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2: Es ist Freitag in der 21. Woche 2026 und hier ist Nacktes Geld. Für alle, die wissen, dass Geld die Welt regiert und verstehen möchten, wie genau. Ich begrüße euch da draußen und mir zugeschaltet aus den Tiefen Mordors, Hermann. Grüß dich, Hermann.
3: So ist doch meine Laune, Paul.
2: Hermann, du warst 30 Jahre ein Herr der Banken. Du hast für sie und mit der Politik Milliarden bewegt. Dafür hast du Millionen von ihnen bekommen. Heute bist du Privatier. Arbeiten muss einzig noch dein Gewissen. Und darum berichtest du uns hier von all dem, was du in der Finanzelite gelernt hast. Und an unserer Seite ist, und ich begrüße ihn nicht weniger herzlich, mal wieder Mike the Pirate. Grüß dich, Mike.
4: Hallo zusammen.
2: Bevor wir starten, ein üblicher und wichtiger Hinweis an euch da draußen. 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Dafür sage ich ihm herzlich Danke und verschwende so wenig wie möglich davon, wenn er schon in Mordor feststeckt. Wir haben zu besprechen, erstens den Bondmarkt, denn it is the Bondmarkt, stupid. Die Botschaft kennt ihr schon, die werden wir vertiefen. Deutschlands Hightech-Agenda hat jetzt einen klaren Plan, sagt Banker Hermann. Außerdem gibt es Neues vom Trump-Clan zu berichten und einer lebenslangen Steuerprüfungsfreiheit. Mike the Pirate hat für euch die Krypto-News und Hermann hat für euch Gedanken zur Frage, soll man jetzt aus AI vielleicht in Krypto umschichten? Ein paar Neuigkeiten zur nackten Mark und unseren eigenen Krypto-Projekten gibt es am Ende auch wie üblich. Aber it's the bond market, stupid. Denn die Zinsen, das haben wir von dir gelernt, Hermann, die Zinsen, zu denen sich die Staaten an den Weltmärkten finanzieren, die bestimmen die Politik. Es ist eben trotz aller astronomischen Einkommenssteuerzahlungen, die Deutschland so seinen Insassen abnimmt, nicht die Einkommenssteuer, die den Staat finanziert, sondern die finanziert letztlich nur die Rückzahlung am Ende dieser großen Darlehen, die sie sich nehmen. Es ist eben der Finanzmarkt, der Staatspolitik möglich macht. Und die Zinsen drücken aus, welches Vertrauen der Finanzmarkt in eine bestimmte Politik hat. So mit der langen Vorrede, was verrät uns denn der Bondmarkt derzeit über die Weltlage?
3: Ja, also wir schauen zuerst mal nach Deutschland. Da sind wir jetzt knapp über 3, so 3,08, 3,09. Das hört sich immer noch sehr niedrig an, aber wir kommen ja aus einem Negativzinsumfeld. Und das heißt, als ich die Segel gestrichen habe als Banker, kann ich dir eine kleine Anekdote erzählen. Ich saß mit einem Kollegen in Frankfurt und der hat mir ganz stolz erzählt, er hat im Frankfurter Umland, also die Leute wissen, wo die reichen Banker normalerweise wohnen, also Vordertaunus, ganz in der Nähe von Nancy Faeser, die in Schwalbach sozusagen ihre Heimat hat. Also und der hatte mir erzählt, dass er einen Swap gemacht hat, also einen Tausch. Und was du da machst, du tauschst praktisch fixe Cashflows in Variable. Und das ist normalerweise so, also bei einer Immobilienfinanzierung, dass du auf der einen Seite entweder monatlich zahlst und da bewegt sich der Zins oder du zahlst eben jedes Jahr die gleiche Summe, ähnlich wie ein Bond. Und was er mir da erzählt hat, ist, dass er sich 1 Million Euro geliehen hat von einer Bank, das sozusagen geswappt hat und jetzt auf beiden Seiten Geld bekommt. Also auf der einen Seite hat er keine Zinsen gezahlt und auf der anderen hat er noch welche bekommen. Da habe ich gesagt, gut, jetzt ist mein Verhältnis zu den Zinsen endgültig gebrochen. Das macht keinen Sinn. Negativzinsen machen keinen Sinn. Und daraufhin habe ich mein Bündel gepackt und habe die Investmentbanking-Schiene verlassen. Alle haben gelacht und haben gesagt, ja, du verstehst das nicht, this time is different. Und da waren wir, wie gesagt, auch auf deutsche Zinsen im Minusbereich. Und 2- und 5-jährige Zinsen waren massiv im Minus. Was bedeutet das für den Staat? Wenn der Staat 1 Milliarde begibt bei Minuszinsen, dann bekommt er Geld, das du dir ihm Geld zur Verfügung stellst. Und das ist also, wie Genosse Spahn sagt, du musst da um 3 Ecken denken, ja, so dass du da sitzt und sagst, okay, pass auf, ich gebe dir 100 und ich krieg garantiert 99 zurück. Ja, finde den Fehler. Also du gibst dem Staat 100, er verspricht dir in den nächsten 10 Jahren, ich gebe dir immer, was immer du tust, 99 zurück und du sagst, das ist ein guter Deal. Und um das abzuschließen, was wir jetzt sehen, ist eben, dass wir von Negativzinsen auf über 3% gestiegen sind. Das ist natürlich im Handgepäck vom US-Zinsmarkt, der der größte der Welt ist. Also da ist auch das Risikokapital, da sind einfach die Finanzmärkte viel, viel weiter und noch freier, würde ich behaupten, als in Europa. Und von daher sehen wir jetzt die 10-Jahres-US-Zinsen bei 4,6%. Und wir sagen ja schon seit Monaten eigentlich, bei 4,44 ist The Donald immer mal wieder aufmerksam, etwas zu tun, was eigentlich gut für die Bondmärkte ist. Wir waren vorgestern bei 4,70 für 73 und sind jetzt praktisch schon wieder 10 Basispunkte, sprich 0,1% gefallen. Aber das ist natürlich all das, was er vermeiden wollte. Die 30-Jährigen sind weit jetzt über 5%, die sind bei 5,13. Und das hat vielerlei Auswirkungen. Ich erzähle mal eine davon. Also die Hypothekendarlehen werden natürlich teurer. Die Amerikaner finanzieren normalerweise über 30 Jahre. Aber auch die Deutschen, die vor 10 Jahren zum Beispiel eine Immobilie gekauft haben und jetzt zur Refinanzierung kommen, müssen also wesentlich mehr Zinsen zahlen. Sprich, die monatliche Belastung wird höher, als das war. Und das sieht man eigentlich an den Immobilienpreisen noch nicht. Also jetzt Berlin und die Großstädte, sagt man, gehen immer noch nach oben. Aber das wird sich bereinigen. Also ähnlich, was wir im Aktienmarkt feststellen, dass etwas überbewertet ist gegenüber der Theorie von früher, ist also das nächste der Immobilienmarkt und die Finanzierung des Immobilienmarkts. Dazu kommt, dass die Banken sehr viel restriktiver werden. Also wenn du gerade kein Beamter in Berlin bist, der 45 Jahre nach vorne seine Pension ausrechnen kann.
2: Das sind übrigens die meistverschuldetsten Menschen in Deutschland, die Berufsgruppe.
3: Ja, natürlich, weil sie es bekommen. Warum tun die das? Weil sie es können.
2: Ja. Es gibt eine eigene Beamtenbank. Ja.
3: Genau, weil sie es erlaubt bekommen. Aber ich möchte nur mal auf eins hinweisen, zum Beispiel Banken und Versicherungen sind ja sehr, sehr große Käufer von Staatsanleihen. Und wir nehmen jetzt mal ein Beispiel, dass eine Versicherung zum Beispiel vor einem Jahr Deutschland zu 10 Jahren finanziert hat. Sprich, vor einem Jahr gab es einen 10-jährigen Bond, der wird von der Finanzagentur, das ist eine GmbH unter dem Finanzministerium, die begeben und die machen die Planung für das Jahr, was der Genosse Finanzminister braucht und probieren das dann übers Jahr so zu verteilen, dass man eben das Ganze ja fast marktschonend macht. Und die werden natürlich auch wieder überrascht, wenn Kollege Klingbeil sagt, ja, die Zahlen interessieren mich nicht. Also wie er jetzt gestern gesagt hat, ich weiß, dass der Umweltschutz wichtig ist und da brauche ich keine Zahlen. Aber so ähnlich hantiert er auch im Haushalt. Ja, er hat es nicht so mit Zahlen, ist zwar der Finanzminister, aber wenn er sich irgendwo vorstellt, ist er gerne der Vizekanzler. Und was passiert dann? Also diese Versicherung hat vor einem Jahr einen Bond gekauft und der hatte einen Coupon, sprich jedes Jahr hat sich die Bundesrepublik Deutschland verpflichtet, ihm 2,5% Zinsen zu zahlen. Das war ungefähr vor einem Jahr der Zinssatz, der heute bei 3,10 ist, also 0,6 Basispunkte. Und das muss man sich dann so vorstellen, dass man vor einem Jahr eben 100 Euro investiert hat, um 2,50 Euro Zinsen zu bekommen. Und jetzt, ein Jahr später, steht die Versicherung da und sagt, naja, ich kaufe nochmal 10-jährige Staatsanleihen, weil jetzt bekomme ich mehr Zinsen, nämlich 3,1. Das hört sich erstmal gut an, weil du für 100 Euro 3,10 Euro als Zins bekommst. Was passiert dann aber mit der Anleihe aus dem letzten Jahr? Also diese Anleihe zahlt ja 2,50 Euro pro 100 Euro. Und jetzt auf einmal ist aber der Zins bei 3,10 Euro. Das bedeutet eben, dass deine 100, die du aufwenden musst, heute nicht mehr gebraucht werden, sondern es reichen 95 Euro, um 3,10 Euro als Rendite oder 3,10 als Rendite zu bekommen. Und was passiert jetzt? Also eine Versicherung, die eine Milliarde oder 2 Milliarden davon hat, die braucht das, um später um Zinseinkünfte zu generieren, aber es gibt auch Finanzinstitute bzw. Institutionen wie Hedgefonds und wie große, Institute, die das Ganze refinanzieren. Und jetzt gehst du zur Zentralbank, also in diesem Fall der EZB, und du sagst, ich habe hier einen Bond, der ist wert 100 und dagegen hätte ich gerne 99,9 Euro zum Refinanzieren. Also das ist praktisch der Anfang vom PERP, was wir auch in Krypto lernen, dass du eben 100 hast, du gibst die an die Bank, die gibt dir 99,9, du nimmst die 99,9 und kaufst den nächsten Bond und so leveragest oder hebelst du das Ganze nach oben. Jetzt kommst du aber mit diesem Bond, der vor einem Jahr 100 war, und gehst zur Zentralbank und sagst, dieser Bond ist im Moment noch 95 wert. Und dann sagt die Zentralbank, na, dann kann ich dir keine 99,9 geben, sondern ich gebe dir 94,9. Also fehlen dir im Grunde genommen diese 5% schon. Und wenn du das Ganze hebelst und hebelst und hebelst, dann entsteht eine riesige Liquiditätslücke. Ja, und da ist es so, dass du als CFO oder als Treasurer einer Bank da sitzt und sagst, also 100 ist nicht mehr 100, sondern ich kriege nur noch 95 dazu. Ich möchte aber weiter Staatsanleihen kaufen. Also kommt es zu dieser Unterdeckung. Du brauchst praktisch Liquidität.
2: Warum? Also das muss man vielleicht kurz noch erwähnen, warum die immer Staatsanleihen kaufen. Man könnte ja auch sagen, was soll der Fetisch? Also was haben sie davon? Sie müssen ja einerseits, also sowas wie Versicherer, die müssen

0: Text vor. Und das ist das, was ich meine. Wir müssen uns jetzt alle hüten, weil mit wem man spricht, du sagst das ja auch immer, Andreas, mit wem man auch immer spricht, telefoniert, sich unterhält, der befragt die KI, wenn es irgendetwas zu fragen gibt. Und die Frage ist, entmündigen wir uns damit nicht selbst?
1: Naja, wir entmündigen uns natürlich damit ein Stück weit und wir geraten auch auf falsche Fährten, denn die KI gibt zu großen Teilen schlicht falsche Antworten. Ich möchte sogar sagen, zu überwiegenden Teilen falsche Antworten. Natürlich, wenn ich wissen will, wie der Wert von Pi ist oder der Umfang der Erde in Kilometern, dann gibt er mir echte Daten. Aber mir geht es jetzt tatsächlich um bestimmte Bewertungen. Und wenn ich dann Fragen stelle, dann komme ich plötzlich eine Antwort, die aus dem Mainstream kommt, hake ich dann nach und sage, Moment, es gibt aber noch alternative Meldungen dazu, dann verbessert er sich sogar und sagt dann, ja, ja, das ist eben halt so. Also das ist eine hochgefährliche Geschichte. Also deine Märchen sind ja wirklich analog. Ich habe ja wirklich, das muss ich ehrlich sagen, die Freude ab und zu, das mal mitzubekommen, wenn du deine Märchen einliest. Und dann sitzt du ja wirklich dort an deinem Schreibtisch quasi mit deinem Mikrofon und im Hintergrund ist dann auch noch die Geräuschkulisse, dass der Hahn mal zwischen rein kräht, aber das stört dann überhaupt nicht, der bleibt dann einfach drin und das ist auch schön. Ein Thema noch zur Verstandesherrschaft, das ist genau der Punkt. Der Verstand ist ein Werkzeug, welches beherrscht werden muss und kein Werkzeug, welches selber eine Herrschaft übernimmt. Und genau das ist die Problematik, in der wir uns befinden. Die KI ist nichts weiter als ein Turbo in die Verstandesherrschaft, in dem nämlich der Geist, das ist die Anbindung zur Schöpferkraft, ausgeschaltet wird. Denn das ist der Aufsichtsrat, der nämlich dieses Instrument, dieses Werkzeug, Verstand eigentlich steuern sollte. Und das ist eigentlich jetzt diese Absurdität, ähnlich so ein bisschen dem Turmbau zu Babel, kann man das quasi dann ableiten gewissermaßen. Und das ist das Bedenkliche.
0: Ja, ich werde heute im Abendgebet mich dieses Themas annehmen. Falls euch das interessiert, dann werden wir das noch vertiefen. Wir wollen mal jetzt in die harte Realität zurückkommen. KI, wen betrifft jetzt rein beruflich gesehen diese Veränderung dieser wirklich sehr deutliche Umbruch der Welt, der Gesellschaft und der Welt? Das sind junge Leute, die Berufseinsteiger. Zum Beispiel die KI-Systeme sind hauptsächlich dort stark, schreibt Telepolis, wo standardisierte, regelbasierte Aufgaben anfallen. Zum Beispiel in der Recherche, ja, ich frage mal einfach die KI, oder bei Standardkorrespondenzen, die klassische Sekretärin, brauchen wir nicht mehr. Es geht auch bei einfachen Programmierungen immer leichter. Das sind genau die Tätigkeiten, die traditionell jüngeren Leuten zugewiesen werden, um erstmal Fuß zu fassen im Job und das Ganze als Sprungbrett für die weitere Karriere zu nehmen. Laut einer weltweiten Umfrage des Oliver Wyman Forum unter 415 Geschäftsführern planen 43% der CEOs in den nächsten 1 bis 2 Jahren gezielt Junior-Positionen abzubauen. 43%, letztes Jahr lag dieser Wert bei 17%, jetzt bei 43%, nächstes Jahr werden wir uns nochmal unterhalten darüber. Andreas, also es betrifft vor allem junge Leute, die erst am Anfang ihres Lebens stehen, die beruflich etwas aufbauen wollen. Und du sprichst ja immer davon, dass alle destruktiven Entwicklungen auch Vorteile mit sich bringen. Siehst du hier welche?
1: Ganz klar, ja, natürlich. Alleine der Erkenntnisvorsprung, der sich jetzt aufbaut. Denn wir müssen ja einfach mal sehen, wenn wir das weiterführen, wo führt das eigentlich hin? Wenn jetzt alle arbeitslos werden, dann ist natürlich keiner mehr da, der Einkommen hat, weil wir haben ja Arbeit und Einkommen untrennbar miteinander verbunden. Das bedeutet, alle, die arbeitslos werden, werden in Zukunft natürlich auch keine Produkte mehr kaufen können. Die Frage ist, für wen wollen die denn die Produkte noch produzieren? Auch wenn es rein auf KI und rein durch die Robotik gemacht wird, dann können die ihre Produkte produzieren in großen Hallen stellen, aber keiner kauft sie mehr. Das heißt, wir stehen nicht nur vor dem Problem, dass jetzt die Leute arbeitslos werden, sondern dass ein ganzes System sich ad absurdum erklärt. Und wir kommen an eine Klarheit, dass immer deutlicher wird, dass jetzt die Menschen, die mitdenken, die frei denken, die eigenverantwortlich sind, jetzt ihren

0: eigenen Weg lernen müssen zu gehen, nämlich in einem völlig neuen, chaotisch wirkenden System mit einer kleinen Elite von 2-3% und 97% Verarmten, in dieser verarmten Gruppierung mit dabei zu sein, nämlich das Ganze durchzustehen und dann einen neuen Gegenstrom wieder aufzubauen, um eine vernünftige Struktur reinzubringen. Das ist, glaube ich, das, was wir jetzt machen. Das passt natürlich hervorragend jetzt auch in diese ganze Aussage des jüngsten Gerichtes, in dem wir jetzt gerade stehen. Das heißt, die gesamte Welt steht am Scheidepunkt und auch die Steuernden werden ja runterfallen. Das ist ja das Entscheidende dabei. Also mit anderen Worten, wir sind jetzt alle in der Möglichkeit, und das ist die gute Nachricht, zu erkennen.
1: Zu erkennen, was wirklich ist und was wirklich wichtig ist. Wir sprechen oft über die Gralsbotschaft von Abdroschin. Jeder, der uns kennt, weiß, dass das die Grundlage für all unsere Arbeit und unser Wirken ist, weil wir hier die Naturgesetze so eindeutig und eindrücklich erklärt bekommen wie nie zuvor. Und deswegen können wir auch damit diese bevorstehenden Herausforderungen einordnen und wahrscheinlich einen völlig anderen Weg gehen als die meisten.
0: Das ist nochmal ganz wichtig, dass du das sagst, weil ich höre ja immer wieder, dass jemand glaubt, dass es sich da um eine Religion oder sonst irgendwas handelt, Sekte, was auch man da immer wieder hört. Ich kann es sogar verstehen, dass man erst einmal so reagiert, weil man tatsächlich auch Erfahrungen gemacht hat. Ich habe ja auch viele Erfahrungen gemacht in diesen Bereichen. Wenn mir eins abgeht, sind das Religionen und Sekten. Was für mich wichtig ist, ist eine tatsächliche Forschung, eine wissenschaftliche Forschung der Naturgesetze. Aber oberhalb der klassischen Physik, die durch die Eitelkeit einzelner Personen nur gesteuert werden, die wichtig sind, dass sie irgendeinen Preis bekommen oder in irgendeiner Fachzeitschrift veröffentlicht werden. Nein, ich glaube wirklich, wir stehen jetzt in einer Situation, wo wir erkennen können, im Lichte der Wahrheit die Zusammenhänge zu verstehen. Und dazu noch mal eines, wer jetzt einfach sagt, ich nehme dieses im Lichte der Wahrheit und lass mir da eine KI-Kurzpräsentation oder komprimierte Darstellung machen, der wird nichts, aber auch gar nichts damit anfangen können, weil dümmer kann es gar nicht gehen. Und das ist genau der Punkt. Man muss sich, wenn man das verstehen will, durcharbeiten und nur dann merkt man, das ist ein aufbauendes Wissen, was nicht komprimierbar ist. Und es geht auch wirklich letztendlich für mich darum, herausbekommen zu haben, wer Abdroschin eigentlich war. Das war für mich das ganz Entscheidende und ich hatte mich immer gewundert, wie können solche Aussagen gemacht werden, weil man hört viele Aussagen von verschiedenen Menschen. Jetzt weiß ich, warum diese Aussagen gemacht werden.
1: Ja, und wer dran sitzt an den Büchern, nicht aufgeben, sondern lieber zurückblättern als vorzublättern, denn es ist aufbauendes Wissen. Haben wir jetzt nochmal versucht, euch darzustellen, warum wir zum Beispiel vor diesen Herausforderungen, die wirklich umbruchartig auf uns zukommen werden, überhaupt keine Sorge haben, weil wir unseren Platz kennen und auch eingenommen haben in dieser Schöpfung und diesem Plan weiter folgen werden. Wir gehen jetzt hier wieder in diesen Bericht rein. Da gibt es einen aus der New York Times, wo mehrere Studien gezeigt werden, die zu dem Ergebnis kommen, dass weltweit jetzt der Arbeitsmarkt für 22- bis 27-jährige Menschen so schlecht ist, wie seit den schlimmsten Tagen, auch zum Beispiel während der Mikrobenzeit nicht mehr. Andreas, diese jungen Leute, was müssen die tun oder wie können die umdenken oder wie können sie vorbereiten?
0: Also unterm Strich gesehen, wenn ich jetzt ein junger Mensch wäre, dann muss man eines lernen, gegen den Strom zu schwimmen. Das macht man eben halt nicht. Das sind immer Trends und es gibt eben halt diesen kollektiven Zwang und man läuft immer wie die Hammelherde hinter allem her. Dann machen alle Bachelor im Prinzip auf irgendeiner Business Administration. Dann haben wir irgendwann mal diese ganzen Designerberufe gehabt und so weiter. Also ich stelle fest, wer jetzt wirklich für die Zukunft bauen will, der sollte vor allem handwerklich etwas bringen, was die KI nicht kann. Aber bleiben wir mal wieder in der normalen beruflichen Karrieresystematik. Viele Unternehmen stellen lieber erfahrene Kräfte ein oder die frieren auch Einstellungsprogramme komplett ein. Also statt zum Beispiel in langfristige Ausbildung zu investieren, holt man lieber ein paar Ältere. Das heißt, die junge Generation wird regelrecht abgeschrieben, ganz schlimm. Die Beratungsfirma PricewaterhouseCoopers, die hat zum Beispiel ihre Einstellungszahlen für Absolventen laut einer internen Präsentation bereits wegen des Einflusses von KI reduziert. Also wir sehen hier eine gewaltige Veränderung, die auf uns zukommt, die uns vor Herausforderungen stellt, die wir annehmen können. Und nochmal, die Welt geht nicht unter, sondern es geht tatsächlich jetzt darum, die Trägheit zu verlassen, raus aus dem Liegestuhl und sich jetzt Gedanken zu machen, und zwar unter der Herrschaft des Geistes, nämlich mit dem Werkzeug Verstand, wie man jetzt reagiert.
1: Wie man jetzt reagiert. Junge Leute könnten zum Beispiel einen Beruf wählen, den die KI noch nicht so ausführen kann. Ich meine, man weiß natürlich nicht, wie schnell die sich entwickeln, aber ich denke da an das Handwerk.
0: Ja, genau, Handwerk. Das sind genau die Dinge, gerade wenn man individuelle Dinge machen will oder machen muss, auch beispielsweise bestimmte gärtnerische Arbeiten, beispielsweise bestimmte Veredelung von Pflanzen, wo auch wirklich Kreativität gefragt ist. Das ist die KI, dazu ist sie nicht in der Lage. Die KI kann nur mit dem bestehenden Wissen im selben Topf rühren, aber keine weitere Entwicklung machen. Das ist der entscheidende Punkt. Es sind Maschinen, nicht mehr, auch wenn man uns vorgaukelt. Ich habe selbst so eine Maschine, in die man reinspricht und der antwortet dann auch in einer sympathischen Stimme und ich kann die noch ein bisschen weicher stellen, ein bisschen härter machen. Man muss ganz vorsichtig sein, wenn man nicht stabil ist, kann die Gefahr bestehen, dass man Freundschaften mit so einer KI letztendlich aufbaut.
1: Ja, es gibt ja auch manche Menschen, und das ist natürlich eine wirklich rasante Gefahr, die KI für seelische Belange als Antwortpartner oder als Ersatzdoktor nutzen. Und da kann man natürlich schweren Schaden leiden. Es liegt, das kann man einfach sagen, jetzt wirklich an jedem selber, wie er damit umgeht. Und natürlich werden trotzdem massive Einbrüche, was das Leben der Menschen angeht, auf uns zukommen. Es gibt eine NBC-Umfrage aus dem März diesen Jahres, dass die KI bei Wählern in Amerika derart unbeliebt sein soll, dass selbst die umstrittene Einwanderungsbehörde ICE positiver bewertet wird. Viele junge Menschen sind frustriert. Die digitale Begeisterung, die wird zurückgedrängt. Und es kommt eher so Überforderung und Wut und natürlich auch Sorge vor der Zukunft. Und das Ganze wirkt sich messbar auf das Arbeitsklima aus. Laut dieser Mercer-Umfrage gaben 2026 nur noch 44% der Beschäftigten an, sich bei der Arbeit überhaupt entfalten zu können. Das ist ein Absturz von 66% im Vergleich zu 2024. Und die existenzielle Verunsicherung sei so weit verbreitet, dass es jetzt sogar eine Art neue Seelenkrankheit gibt, die man jetzt diesen Umständen zuordnet. AI Replacement Dysfunction, also AIRD, so eine KI-bedingte Verdrängungsangst. Das macht also alles etwas mit den Menschen. Das heißt, die Seele ist jetzt auch gefragt, die so viele Jahrhunderte und Jahrtausende mehr und mehr zurückgedrängt wird. Andreas, wie sieht denn jetzt so, wenn man das pauschal fragen kann, der Arbeitsmarkt der Zukunft aus?
0: Also wir müssen eines sehen, wir haben jetzt eine neue Technik, die eigentlich alles revolutionieren wird. Wir haben aber immer noch die alten Mechanismen des schnellen Geldes. Es geht um schnellen Profit. Die Vorstände, die dort sitzen in einem Konzern, wie gesagt, nicht die Eigentümer, sondern die Söldner, die dort eingesetzt werden. Das sind Menschen, die müssen sehen, dass sie in 2 Legislaturperioden, von mir aus 8 Jahren, so viel Geld kassieren, dass wenn sie dann rausfliegen, noch eine Abfindung bekommen und gut leben können. Es ist ja der reine Egoismus, der da herrscht. Also mit anderen Worten, wenn man jetzt nachhaltig das Ganze versucht zu betrachten, dass ja gigantische Schäden betriebswirtschaftlich auch auftreten durch die wenigen Menschen, die dann noch da sind, die immer demotivierter sind. Das muss man erst einmal klar machen. Und Mercer, diese Studie, die selbst warnen ja davor, dass ausgelaugte Belegschaften, Burnout und fehlende Qualifikation die erhofften Produktivitätsgewinne durch KI regelrecht zunichte machen können. Das muss man sich mal klar machen, dass also letztendlich die Menschen dabei unter die Räder kommen und das Unternehmen insgesamt trotz KI schlechter dasteht als vorher ohne KI. Das ist interessant. Investoren hingegen bevorzugen bereits Unternehmen mit einer KI-befähigten, digital ausgerichteten Kultur, was den Druck auf Firmen weiter erhöht, nämlich die Automatisierung voranzutreiben. Hier nochmal, Investoren sind die Kapitaleigentümer, die Investoren, die in Unternehmen investieren. Das sind die entscheidenden Führenden, nicht die Vorstände der Konzerne.
1: Ja, und während diese Zahlen hier aus den USA stammen, wo ja die KI doch noch einen gesettelteren Platz hat als zum Beispiel in Deutschland, sieht es in Deutschland auch noch etwas anders aus, mit dem Trend aber genau in dieselbe Richtung. Noch gibt es in Deutschland Tarifverträge, Betriebsräte, Mitbestimmungsrechte, die vor einem unkontrollierten Umbau der Unternehmen bewahren. Aber wir sehen ja nun jeden Tag, ihr Lieben, wir können gar nicht die ganzen Insolvenzmeldungen einstellen bei uns im Kanal. Dann hätten wir nämlich alle, ihr und wir, nur noch Depressionen. Deswegen versuchen wir es manchmal zusammenzufassen oder einfach auch gar nicht mehr abzubilden. Denn es ist unendlich viel und da schützt eben auch kein Tarifvertrag und kein Betriebsrat davor. Ja, und die KI-Einführung in deutschen Unternehmen, die haben jetzt gerade so die Stufe als Pilotprojekte erreicht. Und da gibt es Betriebsvereinbarungen und die Gewerkschaften, die fordern Rechtsansprüche auf Weiterbildung im Umgang mit der KI und so weiter. Aber auch in Deutschland geraten die Einstiegsjobs längst unter Druck. Zum Beispiel, wir haben es vorhin schon gesagt, Buchhaltung, Callcenter, einfacher IT-Service. Und in der Industrie experimentieren die Betriebe bereits mit menschenfreien Nachtschichten. Da gibt es Analysen zu sogenannten Dark Factories, dass menschenleere Produktionsstätten Betriebskosten um bis zu 25% senken und Ausschuss um bis zu 40% reduzieren könnten.
0: Naja, und da stellt sich die Frage, welche Branchen, welche Arbeiten, welche Fähigkeiten bleiben denn trotz des KI-Booms weiterhin gefragt? Und diese Mercer-Studie, die betont die Bedeutung von Fähigkeiten, die sich nicht automatisieren lassen. Verhandlungsgeschick zum Beispiel, sehr interessant. Wenn zwei Unternehmen miteinander Kooperationen machen wollen, dann sitzen sie an einem Tisch, haben einen Kaffee, haben da ihren Keks, sehen sich an. Ein Augenbrauenzucken kann ganz wichtige Informationen für den Verhandler gegenüber bringen, wo er merkt, Achtung, Vorsicht. Das sind die Feinheiten, die natürlich die Seele mit ihren Empfindungen auch ganz eindeutig nachvollziehen kann. Und das kann so ein Gerät natürlich überhaupt nicht. Und Verhandlungsgeschick, kreatives Problemlösen, Umgang mit Doppeldeutigkeit und die Kompetenz. Das ist auch ganz wichtig. Wenn ich sage, wir haben zusammengesessen, oder? Wir haben zusammen gesessen. Das ist derselbe Ton, aber im ersten Fall haben wir einen Kaffee getrunken, im zweiten waren wir beide Knastbrüder. Und das ist schon ein ganz wesentlicher Aspekt, den die KI überhaupt nicht nachvollziehen kann.
1: Das heißt, wir sprechen hier über menschliche Kompetenzen, ja, die jetzt ihren Raum suchen, um überleben zu können. Und da bin ich natürlich schon wieder bei einem ganz anderen Thema, ihr Lieben, wenn ihr Kinder oder Enkelkinder habt. Kümmert euch um den Nachwuchs. Gebt's nicht ab, das Kleine in die Krippe. Versucht selber sprachliche, menschliche, verantwortungsvolle Kompetenzen durch einfaches Vorleben herzustellen und durch Sprachförderung, indem man viel miteinander spricht, diskutiert, den Kindern zuhört, ihre Fragen ernst nimmt, ernsthaft versucht, darauf zu antworten, die Kommunikation einer Gemeinschaft schon mit den Kleinsten herzustellen versuchen.
0: Genau, und da ist zum Beispiel ein Komma, welches man nicht jedes Mal sieht in der Sprache, wenn zum Beispiel der Enkel reinläuft ins Wohnzimmer und sagt, wir essen jetzt, Oma, Oder er lässt das Komma weg und sagt, wir essen jetzt Oma. Dann haben wir einen völlig anderen Grund.
1: Ja. So, den kleinen Karlauer haben wir jetzt auch noch genießen dürfen. Ja, so. Also, und dann gibt's die Meldung von dem amerikanischen Portal Zero Hedge. Die berichten darüber, dass in den USA Reinigungsdienste mit humanoiden Robotern jetzt klassische Putzdienste unterbieten. Die kann man mieten. Das machen auch schon viele Unternehmen, dass sie nämlich den Einsatz in Fabrikhallen mit ihren Robotern trainieren, während andere ihre Roboter darauf ausrichten, auch in den
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3: 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Die Deutsche Post veröffentlichte eine Briefmarke, die einen blumenwerfenden, vermummten Antifa-Aktivisten abbildet. Die Deutsche Post ist ein privatisiertes Unternehmen, wobei etwas mehr als 18% der Anteile der KfW-Bankengruppe gehören, die wiederum als Staatsunternehmen gilt. Dem Bund gehören 80% der KfW und die restlichen 20% werden über die Bundesländer verteilt. Nach dem deutschen Staat ist BlackRock als größter Anteilseigner bekannt. BlackRock ist auch der größte Vermögensverwalter der Welt und der ehemalige Arbeitgeber des aktuellen Bundeskanzlers Merz. Frankreich und Deutschland beraten mit weiteren EU-Staaten über einen Umbau des diplomatischen Dienstes der Europäischen Union. Nach Informationen der Financial Times könnten dabei Kompetenzen der EU-Außenbeauftragten Kaja Kallas an die EU-Kommission und den Rat verlagert werden. Nach Angaben der Financial Times verfügt der Dienst über ein Jahresbudget von rund 1 Milliarde Euro. Nach einem der Vorschläge soll Kallas Kompetenzen verlieren. Auch der Einfluss auf die weltweit 145 EU-Delegationen könnte beschnitten werden. Eine Rolle dürfte auch der Machtkampf zwischen Kallas und Kommissionspräsidentin Ursula von der Leyen spielen. Kallas ist als hohe Vertreterin für Außen- und Sicherheitspolitik zugleich Vizepräsidentin der EU-Kommission und Vorsitzende des Rates der Außenminister. Der diplomatische Dienst und die Kommission ringen seit längerem um die Führung in außen- und sicherheitspolitischen Fragen. Am kommenden Wochenende findet der vom Sozialistisch-Demokratischen Studentenverband SDS an der Technischen Universität Berlin organisierte antikapitalistische Jugendkongress Take Back the Future statt. Laut Veranstalter werden rund 1500 Studenten und Schüler erwartet, die über Strategien gegen die AfD, Faschismus und autoritäre Entwicklungen diskutieren wollen. Doch schon im Vorfeld wird erhebliche Kritik an dem Programm laut. Die Universität forderte die Organisatoren am Dienstag deswegen auf, 14 Programmpunkte zu streichen. Andernfalls könne der Kongress nicht vollständig auf dem Campus stattfinden. Auseinandersetzungen über zulässige Veranstaltungen an Hochschulen hatte es bereits im November gegeben, als die Humboldt-Universität und die Freie Universität Treffen der Gruppe Studis gegen Rechts kurzfristig absagten. Einen möglichen Einfluss der AfD wiesen die Hochschulen damals zurück und verwiesen auf das Neutralitätsgebot, welches ebenfalls der Grund für die aktuellen Streichungen bestimmter Programmpunkte ist. 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
1: das machen auch schon viele Unternehmen, dass sie nämlich den Einsatz in Fabrikhallen mit ihren Robotern trainieren, während andere ihre Roboter darauf ausrichten, auch in den kommenden Jahren durchaus in Privathaushalten zu arbeiten. Also kannst du dir das vorstellen, hier so ein Roboter in der Küche?
0: Also ehrlich gesagt nicht. Ich habe mich an dich jetzt aber auch gewöhnt.
1: Ja, und ich bin weit entfernt von einem Roboter und der Effizienz.
0: Das und muss ich stehe in der Küche.
1: Und du machst das Geschirr sauber.
0: Ich mach das Geschirr sauber. Aber du kochst wunderbar und ich mache dann anschließend sauber. Das ist tatsächlich unsere Arbeitsteilung.
1: Wobei wir eine Geschirrspülmaschine haben.
0: Richtig, Andreas heißt sie.
1: Na genau, so. Zu viel des Privaten jetzt. Jetzt wird hier weiter diskutiert. Andreas, dieser neue Dienst, dieser Roboter-Haushaltsdienst in Amerika firmiert unter dem Namen Gatsby und der entsendet eben diese humanoiden Roboter in Privathaushalte und du zahlst eine pauschale Servicegebühr von $150. Ich weiß jetzt nicht, ob pro Tag, Woche oder Monat.
0: Gut, das ist eigentlich egal. Es ist wahrscheinlich wesentlich billiger auf jeden Fall. Das sind natürlich standardisierte arbeiten. Das Ziel dieser Technologieunternehmen ist ja eindeutig. Diese Bots, so heißt es ja, die sollen zunächst in Fabrikhallen, Lagerhäusern oder Logistikzentren und so weiter eingesetzt werden, um anschließend dann auch in die Verbrauchermärkte vorzudringen, sobald die Maschinen zuverlässig genug für den häuslichen Gebrauch sind. Sobald diese Bots in den Verbrauchermarkt eintreten, also privat überall sichtbar werden, dann werden sie beginnen, die Nachfrage nach Arbeitskräften aus der Migration zu schmälern. Das ist ja das, was uns immer wieder genannt wird. Und die Haushaltskosten für Dienstleistungen wie Reinigen, Kochen, Wäschepflege und andere Hausarbeiten, also mein täglich Brot gewissermaßen, also Tätigkeiten, die traditionell menschliche Arbeitskraft erfordern und monatlich Hunderte, wenn nicht gar Tausende von Dollar kosten können. Aber wie gesagt, wenn die dann nicht mehr fließen, die Tausenden von Dollar, fehlen sie auch natürlich an Nachfrage.
1: Und dann ist der Roboter arbeitslos.
0: Genau.
1: Es gibt übrigens, und damit kommen wir zu einem wichtigen Thema in Bezug auf die KI und auf die Roboter. Und jeder, der die KI mehrmals am Tag befragt, sollte diese Zahlen kennen. Es gibt in Amerika und auch inzwischen in Europa wachsenden Widerstand gegen die künstliche Intelligenz. Warum? Weil natürlich diese Rechenzentren einen ganz bedeutsamen Umwälzungsfaktor für die Menschheit auch schon wieder auslösen. Es passiert jetzt schon mal, dass so Tech-Vertreter mit bekannten Namen wie Eric Schmidt von Google, einer der Erfinder, bei Auftritten ausgebuht werden, ihre Reden abbrechen müssen. Die Stimmung scheint zu kippen. Erst war es Euphorie und jetzt offene Ablehnung. Und viele Amerikaner haben eben Sorge wegen drohender Massenentlassungen, aber auch wegen steigender Strom- und Wasserpreise und des Verbrauchs durch die Rechenzentren. Also wie das mit Klimapolitik, mit Grüner übereinstimmen soll, werden wir gleich noch hinkommen. Und im vergangenen Jahr, also da wurden bereits 48 große Rechenzentrumsprojekte mit einem Volumen von $156 Milliarden in den Vereinigten Staaten gestoppt. Bürgerinitiativen, auch konservative Politiker, Ron DeSantis gehört dazu, Steve Bannon gehört dazu, die fordern jetzt ganz an prominenter Stelle schärfere Regulierungen und die Umfragen zeigen, haben wir gerade schon angedeutet, dass 3/4 der US-Bürger wollen, dass die Regierung KI deutlich stärker kontrolliert. Das Ganze wird jetzt auch Wahlkampfthema, spaltet auch die Republikaner. Und diese Begeisterung für KI der letzten Jahre, nee, die stößt jetzt immer weiter und immer mehr auf Widerstand. Also wir sehen auch hier schon eine Entwicklung, die nicht alleine Amerika, sondern wahrscheinlich auf kurz über lang die ganze Welt betrifft. Andreas, vor allem die Gefahren durch die Rechenzentren, die machen deutlich, was auf die Menschheit jetzt zukommt.
0: Naja, das ist natürlich auch schon eine Situation. Man braucht ja offenbar diese KI-Roboter, weil die Menschen ja auch immer mehr verblöden und die Menschen ja immer mehr auch in die Seite geschoben werden. Und diese geplanten KI-Rechenzentren, die sind natürlich auch durchaus sind mit erheblichen Risiken verbunden für Wasser, für Umwelt und für die Bürger natürlich. Der Boom durch künstliche Intelligenz, also Training und Nutzer von großen Modellen, der treibt den Ressourcenverbrauch massiv in die Höhe. Ich habe hier mal so ein paar Übersichten hier mal gesehen hier zu den Hauptgefahren. Erstens, der Wasserverbrauch und die Wasserknappheit sind ein wesentliches Element. Rechenzentren kühlen nämlich Server hauptsächlich mit Verdunstungskühlung. Also Wasser verdampft und nimmt Hitze mit. Und das führt zu einem enormen Verbrauch. Ein mittelgroßes Zentrum verbraucht täglich 2 bis 5 Millionen Liter Wasser. Das entspricht ungefähr dem Bedarf einer Kleinstadt mit 10 bis 50.000 Einwohnern. Ein einzelnes KI-Gespräch mit 20 bis 50 Fragen verbraucht bereits ca. 500 Milliliter Wasser. Training eines Modells wie Chapter 3 bis zu 5,4 Millionen Liter. Also global zum Beispiel, wollen wir das auch nochmal bewerten, der Wasserverbrauch der Rechenzentrum, also der Rechenzentren, so heißt es ja, soll sich von 175.000 Litern 2023 auf 664 Milliarden Liter 2030 vervierfachen. Also KI-Anteile wachsen ja besonders stark. Bis 2027 könnte KI allein so viel Wasser wie 4 bis 6 Mal Gesamt-Dänemark verbrauchen. Das sind gigantische Größenordnungen, die mit Umweltzerstörung absolut einhergehen.
1: Das Wasserthema ist schon lange Thema. Da sind wir dann wieder bei den selbsternannten Philanthropen, die sich in afrikanischen und asiatischen Ländern Dörfer, ganze Städte sichern, was die Wasserversorgung angeht. Das Wasser, das früher die Menschen einfach pumpen und benutzen und trinken durften, das wird jetzt in Plastikflaschen teuer verkauft. Das wird also offenbar, Andreas, wenn wir über Ressourcen sprechen, kurze Antwort dazu, wohl auch demnächst ein Kampf ums Wasser werden.
0: Ja, also in bestimmten Bereichen. Es gibt natürlich genügend Wasser, aber das Wasser ist natürlich ungleich verteilt. Und es gibt natürlich auch klimatische Veränderungen, übrigens natürliche klimatische Veränderungen, die dann auch Ballungsgebiete betreffen. Und wenn man jetzt anfängt, dort überall diese KI-Zentren noch reinbaut, gerade in großen öden Flächen, wo sowieso relativ wenig Wasser ist und wo dann eben halt die Bevölkerung dann irgendwann den Grundwasserspiegel immer mehr sinken sieht, um dann irgendwann flüchten zu müssen, nur um diese KI-Zentren, die ja letztendlich auch der totalen Kontrolle der Menschen natürlich letztendlich dienen, dass das dann das Ergebnis ist.
1: Müsste eigentlich nicht eine übergeordnete Macht sagen, Schluss mit dem Unsinn, ihr treibt euch selbst ins Verderben?
0: Wer soll die Macht sein? Das kann ja nur aus der geistigen Ebene sein, aber auf keinen Fall aus der Ebene derjenigen, die die Macht steuern. Das sind nämlich die irdische Macht, das ist das Diabolische und das sind die Kapitalsammelbecken. Punkt, das war's.
1: Schöne kurze Antwort. Ja, und die Folgen für die Menschen und für die Umwelt sind weiterhin beachtlich. Es drohen damit, es liegt ja auf der Hand, Trinkwasserengpässe. Natürlich dann auch Engpässe, was das Wasser angeht, für die Landwirtschaft und für die Industrie. Und es gibt ja sogenannte wasserstressige Regionen. Also wenn wir mal nach Deutschland schauen, da ist das Brandenburg, das Rhein-Main-Gebiet oder wenn wir in die Welt gucken, also international schauen, gehört zu den wasserstressigen Regionen Arizona, Georgia, aber auch Länder in Südamerika wie Chile oder Uruguay, dort oder eben, du hast mal Zypern genannt, die gar kein eigenes Wasser haben, da drohen Engpässe und damit natürlich auch verbunden höhere Wasserpreise und Trockenbrunnen. Aber gerade in den ohnehin schon belasteten Gebieten werden wieder neue KI-Rechenzentren geplant. Welche Auswirkungen haben sie denn auf den Stromverbrauch neben den Wasserengpässen?
0: Also ich muss hier noch eins klarstellen zum Thema Uruguay mit den Wasserengpässen. Das ist, halte ich für ein Gerücht, weil das Wasser natürlich, dort gibt es eine riesen Süßwasserblase, eine der größten der Welt, die auch Uruguay, Paraguay und Teile von Brasilien mit unterschwimmt. Das heißt, da ist also ein großes Interesse daran, auch dieses Wasser zu fördern. Das heißt, das hat man hier nicht zugrunde gelegt bei diesen Aussagen. Also KI-Rechenzentren haben eine bis zu 30-fach höhere Leistungsdichte als normale Rechenzentren. 30-fach höher. Das heißt, der Strombedarf in Deutschland, Europa bis 2030 wird sich vervielfachen. Global bis zu 10-fach des jetzigen Verbrauchs. Und das im Rahmen dieser Energiepolitik, die wir in Deutschland gerade sehen. Es ist so absurd, dass es kaum zu fassen ist. Die Folgen sind natürlich, dass die Stromnetze überlastet werden. Steigende Strompreise, also auf jetzt nochmal Steigerungen drauf. Und es gibt eine Reihe von Verzögerungen beim Anschluss auch neuer Anlagen. In Deutschland teils über 7 Jahre Wartezeit, mehr CO2-Emissionen, besonders bei der fossilen Stromerzeugung. Also das ist eine ziemlich absurd und auch gegenläufig, was hier gemacht hat. Also nahezu paradox.
1: Und unintelligent und bizarr. Also das heißt, offenen Auges rennt man in die falsche Richtung. Die aktuelle Situation jetzt in Deutschland und Europa, also wir haben es schon gesagt, in Deutschland gibt es Pläne für viele neue KI-Rechenzentren, zum Beispiel in der Frankfurt-Region, rund um Brandenburg. Und es gibt natürlich eine Menge von Verbänden, die warnen, das Öko-Institut und Greenpeace und so weiter. Es gibt eine Menge Bürgerinitiativen, schon Menschen, die im Bereich von KI-Rechenzentren leben, die kennen schon die Auswirkungen, wie nämlich so ein Unterton, der die ganze Zeit surrt, und auch Schlaflosigkeit und vieles mehr, ähnlich wie bei den Windrädern. Man bekommt in der EU noch nicht viele offizielle Daten zu diesen Umständen, auch wenn man Transparenz fordert zu Energie- und Wasserverbrauch. Denn es heißt, viele Daten bleiben vertraulich. Verstehe ich übrigens gar nicht, dass man solche Daten vertraulich behandeln will, wenn es doch Mensch und Umwelt betrifft.
0: Naja, und der Landverbrauch ist natürlich ein weit unterschätztes Thema. Also große Anlagen brauchen 100 bis 800 Hektar. Das sind übrigens 100 Hektar, sind 1 Million Quadratmeter bis 8 Millionen Quadratmeter. Um sich die Größenordnung nochmal vorzustellen, das können sich Leute besser vorstellen als Hektar. Inklusive natürlich der Zufahrten und so weiter. Also oft auf Ackerland oder in der Nähe von Wohngebieten. Also Verlust von Natur, Landwirtschaft und Freiflächen. Also Naturzerstörung und gleichzeitige weitere Verstärkung der Hungerproblematik der Menschen.
1: Und es bedeutet auch eine weitere Reduzierung der Landwirtschaftsanbauflächen, die sowieso derartig rückläufig sind, wie es noch nie der Fall war. Und wie gesagt, das Thema Lärm, aber auch Hitze, das regt viele Leute, die in der Nähe von Rechenzentren wohnen, auf. Es gibt einen ständigen Betrieb von Lüftern, die darf man auch nicht ausstellen. Dann von Generatoren und Kühlsystemen. Das ist also eine enorme Lärmbelästigung für die Anwohner. Und gerade in klimarelevanten Ländern wie Deutschland frage ich mich, wie man damit umgeht. Diese Abwärme erwärmt die Umgebung.
0: Ja, die ganze Luftverschmutzung. Denken wir mal an die Notstrom-Dieselgeneratoren. Die laufen hier teilweise stundenlang. Das sind dann Feinstaub und Stickoxid. Ich rede nicht von CO2, das ist unwichtig für mich. Und die Ressourcen und der Elektroschrott, auch mal ganz klar. Denken wir mal daran, früher, als es keine Computer ging, was wir heute an Elektroschrott haben, allein durch alte Laptops, Computer und so weiter. Und hier wird auch ein Turbo eingebaut. Diese Hardware hat nämlich nur eine kurze Lebensdauer von 3 bis 5 Jahren, so ein Rechenzentrum. Das heißt, es ist ein extrem hoher Verbrauch, nicht nur der Rohstoffe wie seltene Erden, sondern erheblich mehr Sondermüll von den höheren Kosten für Netzausbau, die auf Bürger umgelegt werden können, gar nicht zu sprechen. Nochmal, ich glaube, wir werden uns zurücksehnen nach der ökologisch sauberen Zeit, als man mit Kohlekraftwerken gearbeitet hatte und ganz einfach nur verbrannt hatte, fossile Stoffe gegenüber dem, was wir jetzt im Prinzip an irreversiblen Schäden verursachen durch Sondern.
1: Ich bin gespannt, wie das später mal in den Geschichtsbüchern dargestellt wird. Andreas, viele Experten fordern strenge Regulierung, auch Priorisierung für die Bevölkerung, die fällt ja komplett hinten runter. Ob die Windräder summen, ob die Rechenzentren summen und Abwärme abgeben, ob die Menschen sich beschweren oder nicht, das ist denen in den Kapitalsammelbecken, den selbsternannten Philanthropen, herzlich egal. Vielleicht noch ein paar Zahlen, wie viele Rechenzentren gibt es denn zum Beispiel in Amerika?
0: Also das ist schon eine ganze Menge. Ich habe hier den Stand von Mai 2026. Die USA dominieren dabei den globalen Markt bei weitem. Die betriebsbereiten Rechenzentren liegen bei zurzeit jetzt 4.000 bis 5.427 Rechenzentren. Alle mit diesen riesengroßen Flächen, die dafür genutzt werden, um das nochmal sich klar zu machen, mit dem Sondermüll. Geplant sind weitere 968 bis 1.500 und noch mehr. Das hängt immer davon ab, welche Quelle man da zugrunde legt. Und viele davon sind sogenannte hyperskalare KI-Campus-Projekte mit enormer Leistung, nämlich hunderte Megawatt pro Standort. Und die USA haben damit 8 bis 10 Mal so viele Rechenzentren wie das nächstgrößte Land, die eben halt auch auf Rechenzentren setzen.
1: Wir haben ja gesehen, Donald Trump ist mit seinen ganzen CEOs aus den Tech-Firmen nach China gereist. Also man darf davon ausgehen, dass da einiges eingetütet wurde. Und man hat auch den Eindruck, dass das von Seiten der US-Regierung derzeit, also gerade die Weiterentwicklung, ziemlich gefördert wird. Wie sieht es hier im deutschsprachigen Raum aus? Deutschland, Österreich, Schweiz. In Deutschland gibt es bestehende Rechenzentren, circa schon 2000 Anlagen mit mehr als 100 Kilowatt Anschlussleistung, davon rund 100 große mit 5 Megawatt. Die Gesamtkapazität letztes Jahr hat ausgemacht 2980 und soll in diesem Jahr die 3000er Megawatt-Marke überschreiten. Und es gibt sehr viele Projekte in der Planung. Vor allem in Frankfurt, das ist wohl die größte Planungsstelle. Dann in Berlin, Brandenburg, in München und Nordrhein-Westfalen. Die Bundesregierung, heißt es, will die Gesamtkapazität bis 2030, also in den nächsten 3,5 Jahren, mindestens verdoppeln auf 5.000 bis 6.000 Megawatt und die KI-Kapazität vervierfachen. Viele Großprojekte mit 2- bis 3-stelligen Megawatt-Leistungen sind angekündigt. Wie wollen die das denn machen mit ihrer grünen Politik?
0: Ja, das wird überhaupt nicht mehr gefragt, aber mit Logik kommen wir gar nicht mehr weiter. Gehen wir auf Österreich, da bestehen zurzeit zwischen 65 und 68 Rechenzentren, aber es sind weitere neue Projekte geplant, vor allem im Raum Wien. Zum Beispiel Microsoft expandiert dort mit mehreren Anlagen. Und es gibt konkrete Pläne für weitere KI- und Cloud-Rechenzentren, aber die absolute Zahl bleibt überschaubar, also deutlich weniger als in Deutschland, ist ja auch ein wesentlich kleineres Land. Aber sehen wir uns mal die Schweiz an. Da bestehen bereits 121 Rechenzentren. Und geplant sind weitere im Rahmen dieses KI-Booms mindestens 15 große Anlagen, also größer als Fußballfeldgröße, sind im Betrieb oder in Planung. Viele davon von US-Hyperscalern. Also weitere Projekte sind in der Pipeline, getrieben von Nachfrage und nachhaltiger Wasserkühlung. Also wir sehen, dass hier eine unglaubliche Veränderung, hier mit einem unglaublichen Druck nachgesetzt wird in Richtung KI. Und wenn KI versagen sollte, dann bricht die gesamte, ich sag mal, Investitionsindustrie, also die Kapitalsammelbecken, die Spielcasinos gewissermaßen, oder wir nennen sie auch Börsen, die brechen dann quasi zusammen. Das heißt, sie setzen alles auf eine Karte. Es ist eine hoch dünne und hochriskante Form der Volkswirtschaft.
1: Auch wenn wir wenig Zeit haben und jetzt in den Themen springen, aber würde das passieren, Andreas, würde das passieren, das heißt, der Zusammenbruch, den du gerade genannt hast, würde das passieren? Die Börsen brechen zusammen, der Strom ist weg. Was hätten wir denn dann für eine Situation auf der Welt? Wollen wir es ganz kurz versuchen, ganz kurz ein Bild zu malen? Du hast gerade gesagt, wenn aber diese Ressourcen zusammenbrechen, nicht mehr genügend Wasser, Strom, KI fällt aus, die Rechenzentren fallen aus, die Börse bricht zusammen, keiner hat mehr einen Überblick. Was ist das für eine Situation?
0: Naja, wir geraten dann, je nachdem, in welchem Landbereich man sich befindet, in dünn besiedelten Gebieten, wo man sich zum Beispiel selbst ernähren kann, denn darauf wird man ja zurückgeworfen, dass man sein eigenes Wasser, seine eigene Ernährung, seine eigenen Filter, und wenn es nur ganz kleine Filter sind, das ist ein ganz wichtiger Aspekt, dass viele Menschen nicht in der Lage sind, ihr eigenes Wasser im Notfall zu filtern. Und wenn es so eine kleine Handpumpenanlage geht, um einfach nur zu überleben, wo man in einem Keramikfilter das Wasser durchlaufen lässt, dann kommt natürlich die Situation in Ballungsgebieten, wird es noch kritisch, weil dort befindet sich dann natürlich eine aufkeimende Barbarei, weil der Kampf um die Ressourcen dann losgeht. Es sind dann Überfälle, es werden Einbrüche durchgezogen und so weiter. Es findet ein großer Diebstahl wieder statt, das heißt, die Gewalt nimmt zu. Und dann ist es wichtig, in dieser jetzigen Zeit eine gewisse Vorbereitung zu treffen, nämlich mit Gleichgesinnten, mit Nachbarn, mit denen man gleich arbeitet, oder eine Vorbereitung. Das ist das, was wir auch besprechen, zum Beispiel in unseren Webinaren zum Thema Auswandern. Da geht es nicht darum, dass man jetzt auswandert, sondern überhaupt erstmal diskutiert, will man auswandern und wenn, wohin? Dass man dann nicht, wenn es plötzlich kracht, plötzlich bei Null steht und sagt, was machen wir denn jetzt? Sondern schon einen gewissen Plan B in der Tasche hat.
1: Ja gut, also Vorbereitung, das ist ja nun unser ewiges Thema, ihr Lieben. Und ich glaube, unsere Leute hier im Kanal wissen, dass sie Wasser vorhalten müssen, dass sie Stromquellen, alternative Stromquellen vorhalten sollten, dass sie langlebige Lebensmittel eingelagert haben, so wie es der Platz und die Möglichkeiten überhaupt nur hergeben. Kerzen, Streichhölzer, ich würde keine Anzünder nehmen, hier diese Feuerzeuge oder so, Streichhölzer, da hat man einfach länger was davon und so weiter. Wir wollen aber doch nochmal in eine andere Richtung schauen, Andreas, und zwar, wir haben zwei große Kriege auf der Welt, das ist der Iran-Krieg und das ist der Ukraine-Russland-Krieg. Vielleicht ganz kurz mal, Iran, da gehen wir heute mal ausnahmsweise nicht so explizit drauf ein. Da wird verhandelt, da sind die Arabischen Emirate, die ganze Golfregion verhandelt mit, Pakistan verhandelt mit, die Türkei verhandelt mit. Und während Präsident Trump immer hoffnungsvolle Signale abgibt und sagt, läuft gut und kriegen wir hin und das wäre der größte Frieden aller Zeiten, kommen verstörende Signale und Botschaften aus dem Iran. Das wurde heute bekannt. Mutiba Khamenei, der hat gerade eine neue Botschaft veröffentlicht, während die iranischen Unterhändler ja in Doha tagen. Und was sind die wichtigsten Punkte? Und das ist nun wirklich alles ein bisschen merkwürdig. Er bezeichnete den Krieg gegen die USA und Israel als Sieg für den islamischen Widerstand. Er erklärte, Israel stehe kurz vor der Endphase seines wörtlich verfluchten Untergangs. Er erklärte, Amerika werde in der Region keine sicheren Militärstützpunkte mehr haben. Und er forderte die iranischen Hadsch-Pilger auf, die Botschaft vom Sieg des Iran an ihre muslimischen Glaubensbrüder weltweit weiterzugeben und lud alle islamischen Nationen ein, sich für eine neue regionale Ordnung zu vereinen. Das ist ja nicht gerade die Sprache eines Landes, das hier verhandelt und eventuell zu Zugeständnissen bereit ist.
0: Also dieser Mutaba Khamenei, das ist natürlich eine Sache. Das ist doch der so verletzt wurde auch. Also man hat ihn ja, glaube ich, bisher nicht wieder gesehen. Das sind ja letztendlich alles meines Wissens Aussagen, die an die Oberfläche gekommen sind, ohne ihn zu sehen. Denn er soll schwer verletzt und er soll wohl auch entstellt sein durch einen schweren Bombenangriff. Und aus diesem Grunde ist es natürlich sehr schwer zuzuordnen, ob das von dem Khamenei jetzt überhaupt gekommen ist oder ob da bereits andere Hardcore Islamisten dann beispielsweise diese Dinge nach außen tragen. Aber es sind auf jeden Fall alles andere als beruhigende Signale. Und wir dürfen auch bei dem widerrechtlichen Krieg aus UN-Sicht gegenüber dem Iran niemals dabei auch außer Acht lassen, dass es sich dabei schon auch um ein Terrorregime handelt, in dem Menschen ermordet werden, die anders denken und so weiter. Und das ist etwas, was oft dann auch so ein bisschen im Rahmen der Israel-Kritik, die ja sich salonfähig gemacht hat, komplett unter den Tisch gekehrt wird.
1: Ja, also wir beobachten das weiter. 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So, Andreas, und jetzt kommen wir doch noch zur Ukraine und Europa und der NATO und Russland. Wir sprechen jetzt als erstes mal über das NATO-Ministertreffen in Südschweden, wollen aber dann unbedingt auch noch zu den Themen kommen. Was ist da in den letzten Tagen passiert in der Ukraine und in Russland? In Russland ist ein Schülerwohnheim attackiert worden mit 21 toten Jugendlichen und 35 Verletzten. Was das ausgelöst hat und was dahinter steht, da reden wir gleich drüber. Aber ich will vorher noch mal, weil es wichtig ist, weil ja auch die NATO immer wieder in Frage gestellt wird durch die USA. Es gab ein Ministertreffen letzte Woche am 21. und 22. Mai in Helsingborg in Südschweden. Und das fand statt natürlich vor dem Hintergrund der angespannten Beziehungen zwischen den europäischen NATO-Mitgliedern und eben den USA. Es gibt Spekulationen seit einiger Zeit über einen möglichen Austritt der USA. Und bereits die Anwesenheit von US-Außenminister Marco Rubio war für viele ein bedeutendes Ereignis. Laut den Beobachtern bestand eigentlich die Hauptaufgabe in der Vorbereitung des NATO-Gipfels im Juli in Ankara am 7. und 8. Juli. Und es heißt, Trump wolle dort auch teilnehmen. Und im Vorfeld dieses Treffens hat sich dann der US-Außenminister Rubio geäußert und seine Enttäuschung bekannt gegeben, immer wieder, dass den USA im Konflikt mit dem Iran kein Land wirklich zur Hilfe gekommen war. Und das gilt, diese Ansprache gilt für die Länder, die sich geweigert hatten, den USA ihre Militärbasen für logistische Zwecke zur Verfügung zu stellen. Und Rubio sagte, wenn uns der Zugang zu einigen dieser Stützpunkte verwehrt wird, wirft das Fragen auf nach ihrem Wert überhaupt. Und das ist ein Thema, das diskutiert werden müsse. Die Amerikaner bestehen darauf, dass die anderen NATO-Mitglieder, die auf dem letztjährigen Treffen die Ziele festgelegt hatten, auch ihre Ziele erreichen. Früher waren es ja mal 2%, jetzt geht es um 3,5% des BIP.
0: Ja, das sind die Situationen, dass natürlich da Spanien schon dagegen schießt. Also gehen wir mal weiter. TASS berichtet natürlich weiter dann, dass Europa dem US-Präsidenten demonstrieren möchte, dass es durch die notwendigen Anstrengungen zur Erlangung der erforderlichen Kapazitäten einiges unternimmt, um mehr Verantwortung für die Sicherheit des Kontinents zu übernehmen. Und in diesem Zusammenhang ist ein neuer Begriff entstanden, nämlich NATO 3.0. Also quasi unter dem Motto, ein stärkeres Europa in einer stärkeren NATO. Das ist also das neue Schlagwort des Bündnisses geworden. Und künftig sollen die Kosten gleichmäßig unter den Teilnehmern aufgeteilt werden und die Rolle der USA bei der Verteidigung Europas reduziert werden. Spannend ist, dass Deutschland da wieder eine wesentliche Rolle spielt und das bei der Geschichte wieder die führende Militärnation zu werden.
1: Ja, Thomas Röper hatte diese TASS-Meldung der russischen Nachrichtenagentur übersetzt und deswegen erfahren wir über diese Dinge auch ein bisschen mehr als üblich in den westlichen Medien. NATO-Generalsekretär Rutte, der wird in Ankara voraussichtlich ausführlich über die Errungenschaften der europäischen NATO-Staaten und auch Kanadas sprechen. Dazu gehört die geplante Erhöhung der Verteidigungsausgaben um 20% bis 2025 auf über 600 Milliarden US-Dollar. Und natürlich wird Herr Rutte auch Trump loben, sagen die Russen in dieser TASS-Meldung. Sie werden dessen Leistungen in diesem Bereich hervorheben, da die Zukunft der NATO von diesem Gipfel im Juli abhängen könnte. Und Marco Rubio hat dort in Helsingborg diesen bevorstehenden Gipfel Anfang Juli als einen wörtlich der wichtigsten in der Geschichte der NATO bezeichnet. Für das Überleben des Bündnisses sei ein Erfolg des Gipfels in Ankara unerlässlich. Andreas, das ist eine klare Ansage.
0: Ja, und vor allem, sie halten einfach stur daran fest, ohne längst zu erkennen, dass die NATO sich selbst überholt hatte. Und in Anbetracht der Tatsache, dass jetzt Donald Trump die NATO fallen lässt, gleichzeitig er nach China reist, gleichzeitig Putin gerade nach China reist und offenbar sich mit den Chinesen abstimmt, um dann ein paar Tage später mit der Bombardierung in Kiew zu beginnen. Da sehen wir doch, in welche Richtung das Ganze läuft. Normalerweise könnte jetzt Europa erkennen, dass die NATO überfällig abgeschafft werden müsste, so wie damals der Warschauer Pakt abgeschafft wurde. Aber diese große Erkenntnis, den Bogen ein bisschen weiter zu spannen, um die gesamte Situation zu erfassen, findet einfach nicht statt in diesem kleinkarierten Excel-Tabellendenken.
1: Ja, und um die Ukraine ging es natürlich auch bei diesem Treffen. Das war so mit das wichtige Thema. Und das wird auch in Ankara eine Rolle spielen. Inzwischen, wie Gerald Markel, der österreichische Unternehmen, geschrieben hat, ich glaube, er hat geschrieben, Russland zieht die Samthandschuhe jetzt aus. Also es gibt Veränderungen in diesem Krieg, es wird rauer. Und das liegt unter anderem daran, dass in der Nacht zum 22. Mai, also vor 4 Tagen, ukrainische Drohnen ein Studentenwohnheim der Pädagogischen Universität Luhansk in der von Russland besetzten Stadt Starobilsk bombardiert haben, getroffen haben, und zwar in mehreren Wellen. 3 bis 4 Wellen mit bis zu 16 Drohnen, heißt es. Und in diesem Wohnheim haben sich zum Zeitpunkt des Angriffs 86 Jugendliche befunden im Alter von 14 bis 18 Jahren, das sagen die russischen Behörden. Das 5-stöckige Gebäude stürzte teilweise ein. Die Zahl der Toten, wie gesagt, auf 21, meist junge Frauen und Jugendliche, soll sie angestiegen sein. Die Verletztenzahl ist sogar noch erhöht worden, 35 bis 65 Menschen. Viele waren eben Schüler und Studenten. In den westlichen Mainstream-Medien hat man so gut wie nichts oder nur so en passant etwas erfahren. Andreas, Wie ist das einzuordnen und wie hat die russische Seite darauf reagiert?
0: Naja, die Reaktion aus Moskau, die war scharf und schnell. Man spricht von einem Terrorakt gegen Zivilisten und Kinder. Und ich kann das sogar nachvollziehen, denn wenn ich sehe, wie zwischen 2014 und 2022 ja auch schon bereits ganz bewusst gegen eigene Bürger gewissermaßen, das ist ja letztendlich ein Bruderkrieg der Russen untereinander, der hier stattfindet gewissermaßen, dass da natürlich hier genau mit denselben Methoden gearbeitet worden in der Ostukraine, nämlich durch Kiew. Also Putin drohte mit Vergeltung und sprach von einem gezielten Angriff auf Schlafende. Er hat es also als Kriegsverbrechen bezeichnet. Und Putin betonte auch, der Schlag sei nicht zufällig gewesen, sondern in drei Wellen mit bis zu 16 Drohnen gezielt auf das Wohnheim erfolgt, während die Jugendlichen schliefen. Und Putin ordnete dem Verteidigungsministerium an, Vorschläge für eine Vergeltung auszuarbeiten. Er sagte wörtlich, die bisherigen Erklärungen des Außenministeriums reichten nicht aus. Das Militär müsse konkrete Optionen vorlegen. Und die konkrete militärische Reaktion, die sah folgendermaßen aus. Russland führte kurz darauf einen massiven Raketen- und Drohnenangriff auf die Ukraine durch, nämlich darunter auch in Kiew. Dabei wurden zum ersten Mal die Oreschnik-Rakete, die wurde das erste Mal, also die Überschall

0: Ja, jetzt droht das russische Außenministerium mit systematischen Angriffen auf wichtige Entscheidungszentren in Kiew. Und die Russen haben Ausländer aufgerufen, die ukrainische Hauptstadt Kiew zu verlassen. Der Kreml sprach in diesem Zusammenhang, also was diesen Angriff auf das Studentenwohnheim angeht, von einem monströsen Verbrechen. Die russischen Staatsmedien und auch ja, der ehemalige Verteidigungsminister Shoigu, der gilt so als Hardliner, die haben betont, der Angriff sei nur mit westlicher Satellitenaufklärung möglich gewesen. Und daher ordnet er das ein als Terrorakt mit NATO-Beteiligung, ist ja auch nicht gerade ungefährlich. Und der österreichische Unternehmer Gerald Markel, den habe ich vorhin schon mal zitiert, der schreibt, dass dies nun zu einer Spielplanänderung in Kiew führe. Wörtlich heißt es in seinem Telegram-Post: Die letzte russische rote Linie ist überschritten. Putin hat in Peking seinen Partner informiert und zieht der Armee die Samthandschuhe aus. Und Russlands Außenminister Lavrov hat gestern persönlich sein amerikanisches Pendant Rubio vorgewarnt. Und Merkel sagt, ich rechne damit, dass die Amis heute ihre Botschaft in Kiew diskret anfangen zu räumen. Das mit Frieden habe sich bis auf Weiteres erledigt.
1: Ja, es ist schon wirklich heftig. Also, und der Merkel hat das so scharf formuliert. Ich habe hier die wörtliche Rede. Und hat gesagt, und wenn ich die Abonnenten des betreuten Denkens noch kurz vor den Abtauchen in die Fußball-WM-Trance stören dürfte, eure Staaten gehen gerade pleite und eure Budgets werden unfinanzierbar. Wollt ihr da was unternehmen oder ist es eh schon alles wurscht? Und dann schreibt er weiter, wörtliche Rede, mit Moskau zu reden brauchen die jetzigen Regierungen in der EU gar nicht erst versuchen. Er betont, dass die Verachtung der Russen für die Heuchelei der Europäer in den letzten Stunden geworden sei, indem von europäischer Seite die wörtlich kaltblütige Ermordung von 21 Lehramtsstudenten in Lugansk durch die Ukraine nicht verurteilt wurde, sondern auch noch durch die gleichgeschalteten staatlichen Propagandaorgeln geleugnet und angezweifelt würden. Das haben die Russen so wütend gemacht, wie ich es noch nie erlebt habe. Das Verrückte ist, die westlichen Medien haben diesen Angriff quasi regelrecht verschwiegen und wenn überhaupt nur als gut oder als günstig dargestellt. Und das ist genau die Abartigkeit. Wir reden ja über die Propaganda der Russen. Die kann ich nicht wirklich beurteilen, aber ich bin sicher, dass da eine Riesenpropagandamaschine läuft. Aber bei der westlichen Medienlandschaft kann ich es beurteilen und die läuft dramatisch. Dort läuft eine dramatische Propagandaorgie.
0: Ja, kann man nur unterschreiben. Leider ist es so und wir sehen das auch. Ich habe da, glaube ich, einen Tagesschau-Beitrag gesehen. Natürlich großes Brimborium um die Oreschnik-Rakete. Ist ja von russischer Seite auch klar gemacht worden, dass das schon ein Teil der Antwort war auf dieses monströse Verbrechen, wie die Russen diesen Angriff auf das Studentenwohnheim einordnen. Und dann sieht man in der Tagesschau, also oder auch in anderen Sendungen und liest auch eine Empörung über diesen Abschuss der Oreschnik-Rakete und verschweigt diesen Angriff auf die jungen Menschen, wo so viele dabei gestorben sind. Ja, in Russland, schreibt Merkel, sei jetzt wirklich die Wut hochgekocht über diese Vorgänge. Moralischer Abschaum sei in jedem zweiten Kommentar gefallen zu diesem auch wörtlich unfassbaren Skandal, dass auch Tage danach noch keine einzige europäische Regierung bzw. ein Spitzenvertreter aus Brüssel diesen Terrorakt in Starobelsk oder die ukrainischen Mörder, schreibt er, verurteilt hat. Und davon bekommen man ja nicht viel mit im Westen. Also natürlich wissen die Politiker, was da passiert ist, Andreas, aber es ist eine schwierige Situation.
1: Naja, und die Putin-Gegner werden jetzt langsam größer, aber nicht, weil man kritisch ist dagegen, dass er einen Krieg führt gegen die Ukraine, sondern man fordert von ihm, dass er die

0: Samthandschuhe auszieht. Endlich. Und versucht, Russland so zu verteidigen, wie es sein soll. Das ist deren Aussage. Und deshalb ist es für mich auch immer ganz wichtig, dass wir immer wieder auch diese russische Seite sehen müssen, die ja kein Gehör findet in den westlichen Medien. Deshalb müssen wir sie ja ein bisschen mehr stabilisieren. Nicht um zu sagen, das ist richtig, sondern um deren Sichtweise zu sehen. Es geht nicht darum, ob ein wissenschaftlicher Dienst sagt, in der Bundesrepublik, im Parlament, nach dem Motto, Deutschland befindet sich nicht im Krieg mit Russland. Entscheidend ist, was Russland darüber denkt, denn die entscheiden das, weil die sind in der Lage, eine Waffe zu zünden.
1: Die wichtigsten russischen Medien sind sanktioniert in Europa. Das heißt, die dürfen nicht berichtet werden, die dürfen nicht zitiert werden. Zum Glück gibt es inzwischen aber auch andere ausländische Medien, die Themen aufgreifen. Andreas, ich möchte noch mal auf den Inhalt eines Artikels eingehen. Der wurde veröffentlicht auf der Webseite der globalbridge.ch, also Schweiz. Dazu hätte ich jetzt gern mal deine geopolitische Einschätzung, denn seit Wochen ist ja die Berichterstattung westlicher Medien über den Ukraine-Krieg von einseitigen bekannten Schlagzeilen geprägt, aber nicht nur seit Wochen, sondern seit Jahren. Und das Bild, das offenbar vermittelt werden soll, lautet: Die Ukraine schlägt tief im Inneren Russlands zu. Russische Infrastruktur wird beschädigt. Russland wirkt verwundbar. Stimmt das? Wie siehst du das?
0: Da sind wir wieder bei der Propaganda. Die Darstellung kennen wir natürlich von früheren Momenten des EU-Kriegsoptimismus, möchte ich es nennen. Denken wir an den Untergang des Kreuzers Moskwa im Schwarzen Meer während der Cherson-Offensive im Jahre 2022. Momentaufnahmen, die nur einseitig von den Medien verwurstet werden, führen jedoch immer zu einem faktisch falschen Bild. Das Hauptproblem ist, dass die westlichen, angeblich objektiven Massenmedien kein Interesse mehr an der Wahrheit haben, sondern schlicht als Propagandainstrumente verkommen sind.
1: In Amerika schätzt man die Sachlage auch entsprechend anders ein. Da gibt es einen dramatischen Kontrast zwischen den westlichen Siegesmeldungen und der harten Realität, die man in Washington erarbeitet hat. Was kannst du dazu sagen?
0: Also während westliche Medien und Politiker wieder einmal in Triumphgeheul ausbrechen, ukrainische Drohnen zerstören Raffinerien, treffen Flugplätze tief in Russland, machen das riesige Imperium verwundbar. Das zeichnet ein offizieller Bericht des US-Kongresses, ein brutal gegenseitiges Bild. Die Operation Atlantic Resolve von Januar bis März 2026 enthüllt da völlig schonungslos, Russland behält klar die Oberhand, das kann ja nun auch nicht überraschen. Der Bericht des US-Verteidigungsministeriums, der lässt überhaupt keine Zweifel. Wir reden vom US-Verteidigungsministerium. Russische Streitkräfte behalten ihren militärischen Vorteil. Trotz ukrainischer taktischer Erfolge durch westliche Geheimdienstinformationen dominiert Russland strategisch und operativ durch massive Überlegenheit bei Ausrüstung und Personal. Und mal ganz ehrlich, wen wundert's, dass ein korruptes Land, ich meine damit die Ukraine, welches von außen gesteuert wird, damit meine ich die ehemalige USA zum Beispiel, aber eben halt auch EU-Staaten, in dem sich der innere politische Machtapparat in Kiew schmieren lässt, während das arme Volk in der Ukraine ums nackte Überleben kämpft, dass dieses Land nicht den Krieg gewinnen kann. Ist doch logisch.
1: Also wenn wir uns mal die Zahlen anschauen, die Ukraine konnte in einer begrenzten Gegenoffensive etwa 400 Quadratkilometer zurückerobern. Das sind die ersten Nettogewinne seit 2023. Vergleichsweise natürlich ein Tropfen auf dem heißen Stein. Und gleichzeitig kämpft Kiew mit katastrophalen Engpässen. Munitionsmangel, zu wenige Drohnen, erschöpfte Luftabwehr und besonders dramatisch das sogenannte Humankapital. Schätzungsweise 200.000 ukrainische Soldaten sind desertiert. Rund 2 Millionen Wehrpersonen wehrpflichtige Männer verstecken sich vor der Einberufung. Man sieht immer wieder in den sozialen Netzwerken, wie die jungen Männer von der Straße, aus den Autos eingefangen und brachial weggebracht werden. Die wissen natürlich, was ihnen blüht. Russland dagegen, die produzieren ja weiter Artillerie, Gleitbomben, Drohnen und zwar, wie es heißt, in Rekordzahlen, also weit mehr als der Westen auch erwartet hatte. Die Sanktionen, also so richtig wirkungsvoll, sind die nicht.
0: Nee, die wirken überhaupt nicht. Die russische Wirtschaft läuft auf Hochtouren. Die Militärproduktion explodiert. Der russische Rubel gehört zu den stabilsten Währungen der gesamten Erde. Wir sehen das beispielsweise, wenn Herr Putin nach China reist, dass er dort auf Augenhöhe mit Xi, auch wenn er der kleine Juniorpartner ist, da zusammentrifft. Während die Ukraine verzweifelt auf westliche Almosen angewiesen ist, hämmert Russland mit tausenden Drohnen und Raketen pro Quartal auf ukrainische Stellungen und Infrastruktur ein. Vielleicht noch mal eines. Die Ukraine hat es natürlich durch die Verteidigungssituation der Ukraine einfacher als die Angriffe im Prinzip gegen Russland zu fahren. Russland muss ja im Prinzip in die Ukraine rein und hat wesentlich mehr energetischen und auch militärischen Aufwand. Also die ukrainischen Drohnenangriffe sind natürlich spektakulär, das muss man sagen. Sie treffen Ziele hunderte Kilometer tief im Feindesland, setzen Raffinerien in Brand und zwingen Russland, seine Luftabwehr zu verteilen. Westliche Kommentatoren feiern das schon als Wende. Doch der US-Bericht, der bleibt da einfach nüchtern und sachlich und sagt, diese Angriffe verursachen Schmerz, aber sie verändern nicht das strategische Ungleichgewicht. Russland hat sich angepasst, produziert massenhaft billige Drohnen und überfordert die ukrainische Verteidigung mit Wellen von Angriffen. Der industrielle Zermürbungskrieg, der läuft also weiter und Russland gewinnt ihn deutlich. Die Ukraine schafft es kaum, größere Offensiven zu starten, während russische Truppen langsam, aber stetig weiter vorrücken. Die Wahrheit bleibt nun mal die Wahrheit.
1: Also und während der russische Präsident Putin von der Endphase spricht, hat er ja neulich geäußert, und Russland jede Provokation mit massiven Gegenschlägen beantwortet, da wird jetzt klar, die Ukraine kann Russland offenbar ja zwar bluten lassen, aber besiegen, das sieht wohl anders aus. Der Westen, Europa, hat Milliarden in einen Krieg gepumpt, den Kiew militärisch offenbar nicht gewinnen kann. Und der US-Kongressbericht, der zeigt das schonungslos und nicht umsonst, sagt natürlich auch Trump und auch Hexet, sagen einfach da, sich zu engagieren, das bringt nichts.
0: Also ich möchte hier nochmal meine Sichtweise klar machen, dass es sich nicht um einen Krieg zwischen den Russen und den Ukrainern handelt, die vermutlich lieber eine gemeinschaftliche, freundschaftliche Grillparty miteinander veranstalten würden. Nein, es geht um einen künstlichen Krieg, ausgelöst durch die Finanzmächte, indem man Menschen gegeneinander aufhetzt. Wir kennen doch mittlerweile die Fakten zum Beispiel von 2014 im Rahmen der angeblich ukrainischen Revolution gegen die russisch-freundlichen Politiker in Kiew, die es damals ja zuhauf gab. Damals lagen westliche Söldner in Kiew auf den Hausdächern versteckt, sogenannte Sniper, also Scharfschützen, die durch die westlichen NGOs künstlich aufgebracht demonstrierenden Menschen einfach hineingeschossen haben. Und dabei wurden auf beiden Seiten der Demonstranten Bürger ermordet. Aber man hat die Täter natürlich bei den politischen Gegnern ausgemacht, was zur totalen Spaltung und massiven Gewalt führte, um westlich orientierte Politikmarionetten dort einzusetzen. Wir kennen das durch die ganzen Farbenrevolutionen, ob das Ägypten war oder sonst etwas, in großen Demonstrationen, wo gegenseitige Kräfte aufeinanderstoßen und dann irgendwelche Geheimdienste auf den Dächern liegen und wahllos in die jeweils anderen Gruppen reinschießen, um damit ein Bild zu verursachen, was nicht existiert.
1: Ja, das Problem liegt vor allem auch darin, dass die Menschen völlig verwirrt werden durch die Medien. Also auch da immer wieder unser Appell, selbstständig, verantwortungsvoll einordnen lernen, damit man nicht desinformiert informiert wird, wie wir es leider täglich bei ARD und ZDF erkennen müssen. Wir fassen zusammen, die dramatische Drohnenshow ändert nichts am großen Bild. Russland scheint das Tempo zu diktieren. Die Ukraine kämpft ums Überleben. Europa zahlt die Rechnung. Und in Washington hat man das längst erkannt, was viele in Europa noch nicht wahrhaben wollen.
0: Ja, und zwischenzeitlich wird die unfassbare Dramatik wieder deutlich, indem ukrainische Granaten wieder im ehemaligen Osten der Ukraine auf die eigenen Landsleute abgefeuert werden. Kiew feuert Granaten auf die eigenen Landsleute. Was sie sagen. Es setzt sich also das fort, was wir auch nach 2014 gesehen haben, indem man von Kiew aus auf die damals noch nicht von Russland kontrollierten Gebiete des eigenen Landes den Krieg in der Ukraine quasi begonnen hatte. Und die zu kurz gefasste Aussage, dass Russland die Ukraine 2022 platt überfallen hatte, wird nicht wahrer, nur weil man sie ständig wiederholt. Es gab ein langes Vorspiel vor 2022, wie die Minsker Abkommen, die, wenn man diese historischen Fakten detailliert nicht kennt, überhaupt keine sachlich fundierte Aussagen zum Krieg zulässt.
1: Andreas, ich danke dir für diese Einordnung, ihr Lieben. Ich hoffe, wir hoffen, dass ihr wieder ein bisschen Erkenntnisgewinn ziehen konntet, so wie wir in der Vorbereitung immer dazu lernen dürfen. Das ist also eine beiderseitige Gewinnstrategie. Wir wünschen euch eine gute Zeit, hören uns heute zum Abendgebet. Und was machst du jetzt?
0: Ich fahre jetzt los nach Halifax. Alles Liebe.

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2: 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Shell-Chef Wael Zawan sagt, weltweit fehlen 1,2 Milliarden Barrel Öl. Das entspricht 12 ganzen Tagen des weltweiten Verbrauchs, die aufgrund des Iran-Kriegs verloren gegangen sind. Über 10% der weltweiten Rohölproduktion sind ausgefallen und das Defizit vergrößert sich von Tag zu Tag. Die Lagerbestände stürzten auf den niedrigsten Stand seit 2003 ab. Eine Wiederherstellung des Gleichgewichts könnte fast ein Jahr, wenn nicht sogar länger, dauern. Dies ist der größte Versorgungsschock in der Geschichte des Ölmarktes, sagte der Shell-Chef. Die Europäische Zentralbank hat zum ersten Mal seit fast 3 Jahren die Zinsen wieder angehoben. Der wichtige Einlagenzins steigt um 0,25 Prozentpunkte auf 2,25%. Grund ist angeblich der Ölpreisschock durch den Krieg im Iran, der die Inflation im Euroraum stark antreibt. Für Sparer ist die Entscheidung positiv. Festgeld- und Tagesgeldzinsen werden weiter steigen. Teilweise werden schon bis zu 4% für Neukunden angeboten. Gleichzeitig belasten die höheren Zinsen aber Kredite für Unternehmen und Privatleute und machen die ohnehin schwache Konjunktur noch schwieriger. Die Europäische Zentralbank präsentiert den digitalen Euro bislang als harmlose Ergänzung zum Bargeld. Doch was ist mit dem Datenschutz? Online-Zahlungen mit einem digitalen Euro werden über eine digitale Infrastruktur abgewickelt, die die Identifizierung und technische Erfassung verschiedener Daten der Bürger voraussetzt. Freiheit und Vertraulichkeit garantiert nur Bargeld. Experten fordern daher nicht nur klare gesetzliche Pflichten zum Datenschutz, sondern auch einen knallharten Bargeldschutz. 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
3: Guten Morgen, es ist Samstag, der 16. Mai 2026 und ihr hört Nacktes Niveau. Den Podcast für alle, für die behinderte schwarze Lesben auch keine besseren Menschen sind. Den Podcast für alle Endgegner der Deutschen Einheitspartei. 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Ich wähle eine sehr bevorzugte Runde und begrüße endlich wieder im Nackten Niveau aus Ostwestfalen YouTube-Satiriker Marc Philipp Clowny Clownswelt. Grüß dich, Clowny. Und aus Österreich die Gründerin und Vorsitzende auf Lebenszeit des Idi Amin Instituts für Orden und Ehrenzeichen, Journalistin Moderatorin Milena Preradovic. Hello.
4: Hello.
5: Hallo, Freunde.
3: Ja, jetzt sind alle wach.
5: Aber sowas von.
3: Passt auch bestens, denn wir müssen, ich habe es schon in einem deiner vielen Titel, Ehrenzeichen und Dinge, die du natürlich im Leben akkumuliert hast, Milena, verraten eigentlich. Es ist mal wieder Zeit, wir haben es lange vernachlässigt, aber die Auszeichnungsmaschine des Systems läuft natürlich weiter auf Hochtouren und endlich kam es wieder zu einem großen Moment für die Demokratie. Einerseits, weil Sarah Bosetti, das ist eine sogenannte Komikerin des öffentlich-rechtlichen Staatsfunks, uns allen ja erklärt hat, wir seien zu doof für die Demokratie angesichts der Umfragewerte der AfD. Und während also der Staatsfunk in der einen Richtung austeilt nach unten, da verleihen sich die anderen am oberen Ende natürlich immer weiter kräftig ihre Orden und Ehrenzeichen. Diesmal Niemand geringerer als Mario Draghi, der hat bekommen, nämlich den internationalen Karlspreis zu Aachen. Das ist ja eine Institution, die wir hier schon ganz oft erwähnt haben. Preisträger von davor waren Ursula von der Leyen, Wladimir Zelensky, Martin Schulz, Angela Merkel und auch Jean-Claude Juncker hat diesen Preis bereits bekommen. Er ist mit 1 Million Euro noch dotiert zusätzlich. Ja, keine Sorge, den dürfen die, ich glaube, formal weiß ich nicht, aber sie behalten ihn nicht selbst, dieses Geld, sondern das ist Geld, was dann im Auftrag der Preisträger an zu unterstützende Dinge weitergegeben wird.
4: Also, an Kinder wahrscheinlich.
3: Unbedingt. Es geht immer um Kinderschutz. Ja, wer das irgendwie ironisierend wiedergibt, ist wahrscheinlich...
4: Ich dachte an die eigenen Kinder.
3: Irgendwie wahrscheinlich schon. An irgendwelche NGOs. Ich frage mich, wer fehlt denn nur noch? Also wir haben fast alle ausgezeichnet. Und immer wieder treibt mich die Angst um, haben wir wen vergessen? Clowny, gibt es irgendjemand im Apparat, der endlich 1 Million kriegen muss und einen großen Preis, ein Ehrenzeichen, ein Bundesverdienstkreuz oder irgendwas? Wer wurde noch vergessen?
5: Saskia Esken.
3: Ah, hervorragende Wahl.
5: Tut mir leid, das ist absolut. Der sympathischste Politiker, der mir letzte Woche
4: das sympathischste ist, ja? Politiker, bitte.
3: Stimmt.
4: So viel Zeit muss sein.
5: Ja. Oh, korrekt gegendert, ja. Oder?
4: Nee, das... Also,
5: Sie ist ja durchaus positiv aufgefallen letzte Woche durch eine regelrechte Videoserie gegen Bernd, der Höcke eingeladen hat, was ja sowieso ein Skandal in sich darstellt. Und ihre Reaktion war dann direkt aufzurufen, die Werbetreibenden, die könnten ja mal schauen, ob sich das mal abstellen lässt. Ne? Blacklisting würde sich das nennen.
3: Ja.
5: Und im Endeffekt einfach... Um das vielleicht in der Essenz auszuformulieren, sie ist der Meinung, Leute reden lassen, die ihr nicht gefallen, wie zum Beispiel Björn Höcke, sollten dafür finanziell ausgetrocknet werden, ihre Werbeeinnahmen verlieren. Das ist ja in der Essenz das, was sie damit ausgedrückt hat. Dann gab es einen sogenannten Storm und dann hat sie nochmal mit 5 weiteren Videos nachgelegt. Ja? Also normale Leute sitzen das aus. Ja? Das ist, nach 2 Wochen redet keiner mehr drüber, aber Saskia Esken zerstört diesen Storm und macht dann 5 Videos gegen die Hater und hat sich dann nochmal blamiert. Das war schön.
3: Das ist großartig. Er hat übrigens Shitstorm gesagt, als es piepte, für alle, die sich wunderten, ob das... Nein, das kommt von Clowny und nicht von uns, das Zensieren, aber das...
5: Shitstorm.
3: Ja, sehr gut. Saskia Esken in der Tat, brillante Wahl. Also sie hat ja dann alle, die ihre faschistische Aktion als Faschismus geißelten, als Faschisten bezeichnet. Ich gebe zu, das Wort ist komplett verbrannt mittlerweile, weil es überall rumfliegt. Melina, ich glaube, er hat den Besten prämiert. Gibt es noch irgendwen anders, vielleicht noch irgendeinen, den du noch prämieren möchtest?
4: Ja, unbedingt. Und zwar jemand, der so lange schon was verdient hätte, was Größeres und nie was bekommt.
3: Trommelpüppel?
4: Das ist doch Karl Lauterbach. Der kriegt überhaupt keine Preise. Alle haben Preise. Drosten hat, glaube ich, sieht aus wie ein sowjetischer General inzwischen, wenn er sich seine Orden alle anheftet. Ja. Aber irgendwie hat Karl Lauterbach noch nie was gekriegt.
3: Nein?
4: Nein, wahrscheinlich, weil er nie da ist. Der war ja auch mal der faulste Abgeordnete, also bevor er groß rauskam bei Markus Lanz. Ja. Also Karl Lauterbach, finde ich, hat unbedingt irgendwas verdient.
3: Ja, absolut.
4: Die Timmy-Ehrenmedaille, ne? Also Timmy soll ja jetzt gestorben sein. Also die Obduktion soll es dann ergeben, ob es auch Timmy war, den sie da gefunden hat.
3: Also nicht die Obduktion von Lauterbach.
4: Der könnte ja die Obduktion machen. Also der ist ja Spezialist für alles, wie wir wissen. Ne? Epidemiologe und Impfarzt und so weiter. Aber nochmal ganz kurz zu Bossetti. Die hat den ganzen Satz, der ging, glaube ich, so: Menschliches Handeln ist zu doof für Demokratie. Da habe ich gedacht, was ist denn das für ein doofer Satz?
5: Ah.
4: Menschliches Handeln ist zu doof für Demokratie. Ja. Ja, also nur nochmal, um es klarzustellen. Ne? Also,
3: um Verwirrung zu stiften.
4: Lindam Bossetti hat es auch nicht so mit der Deutschen.
5: Da hast du mich wieder auf einen Clip hingewiesen, den ich mir unbedingt nochmal vornehmen muss. Der ist ja voll an mir vorbeigegangen, aber das klingt nach einem klassischen Bossetti-Moment.
3: Ja, zwei Bier dazu sind empfehlenswert.
4: Irgendwo im Fernsehen hat sie es gesagt. Im Fernsehen.
3: Okay, also wir kümmern uns darum, dass für die Karl Lauterbach möglichst bald der Amboss am Bande gestiftet wird, den ich persönlich gerne um die Würgekette lege und ihn dann in der Nähe von Timmy dem Wahl in der Ostsee verleihe. Auf einer Planke. Wir arbeiten daran. Bis dahin gibt's noch ein paar ernstere Themen, beziehungsweise weiß man nicht so ganz, denn die Kriege von US-Israel, die pausieren gerade irgendwie, zumindest medial, denn der große Feldherr selbst, der ist beim anderen großen Feldherr. Trump war bei Xi in China und berichtet darüber kräftig. Und zwar in Trump-typischer Art, the greatest, the best ever, eigentlich die größte Staatsreise von allen, könnte man meinen, schon der Abflug und die Vorbereitung von Air Force One, das Landen dann
6: Landen von Air Force One, Trumps Schritt über den roten Teppich und eigentlich alles wurde kräftig durch das Weiße Haus und begeisterte Influencer in Szene gesetzt. Das Ergebnis, Milena, allerdings, naja, ich weiß nicht, ich habe lange gesucht. Wirkliche Ergebnisse von diesem Staatsbesuch gab es irgendwie nicht. Man hat zusammen verlautbart, dass auch China wie Amerika dagegen ist, dass der Iran sich atomar bewaffne. Ich nehme mal an, jeder auf der Welt ist wahrscheinlich dagegen, abgesehen vom Iran. Ansonsten wenig konkrete Ergebnisse, aber sehr, sehr viel Wert auf gute Stimmung und freundschaftliche Töne, mein Eindruck.
4: Sehe ich anders.
6: Okay.
4: Ich glaube, das hat eine Menge Ergebnisse gegeben. Also der war als Dealmaker in China unterwegs. Mit einer riesigen Delegation, laut Bild ja. 15 Billionen Dollar schwer. Also Elon Musk ist dabei. Boeing hat dort Deals gemacht. Ja, das ist schon rausgekommen. Tim Cook, also noch Tim Cook von noch Apple. Nvidia, dazu alle wichtigen Bankchefs. Also ich glaube, da ist eine ganze Menge gelaufen. Ja, und zwar das, was sie beide als wichtiger empfinden, als jetzt gerade den Iran. Macht trifft Macht und das haben sie mit Respekt gemacht. Hierzulande haben sich die Medien ja darüber lustig gemacht, dass sich Trump bei Xi einschmeichelt. Ja, ah, der beste Freund und ein toller Staatsmann. Und die kapieren allerdings nicht, dass das zu diesem großen Spiel gehört. Und gerade in China, ja, die sind halt nur Annalena Trampolina gewöhnt, die vor dem Händeschütteln erstmal Menschenrechte einfordert. Und man hat ja auch gesehen, die wurde ja nie auf irgendwelchen Flughäfen abgeholt. Ja, also große Politik können die Europäer nicht, wissen auch nicht, wie es geht und großes Geschäft schon gar nicht. Also, weil, also alle haben hier berichtet, sehr hämisch, dass Xi Trump wegen Taiwan gedroht hätte. Aber kaum jemand hat gesehen, was für einen riesigen Aufwand der betrieben hat, um Trump zu empfangen. Ja? Ja. Also größer geht's nicht. Und beide haben ihre Claims abgesteckt, ihre Wichtigkeit gezeigt. Und dann ging's halt auf Augenhöhe ums Geschäft, ja. Und vielleicht auch ein bisschen um die Neuordnung der Geopolitik, weil die beiden sehen sich ja, und wahrscheinlich auch zu Recht, als die mächtigsten Staaten. Europa spielt da wahrscheinlich eher keine Rolle. Also über die Ukraine gab es zumindest auch überhaupt kein offizielles Statement. Das interessiert die auch nicht. Ja? Also die EU soll das zahlen und die EU ist eh Zahlmeister. Was ist ganz interessant, was der slowakische Ministerpräsident Fico diese Woche gesagt hat. Der sagte wörtlich, die Russen werden die Amerikaner zu Marktpreisen mit Gas und Öl beliefern. Und die Amerikaner werden es dann mit einem enormen Profitaufschlag an uns verkaufen. Kann es wirklich sein, dass wir so blöd sind? Ja? Und der lustige Martin Sonneborn, der ja im EU-Parlament sitzt, kommentierte das mit, nach fast 12 Jahren in Brüssel kann ich nur sagen, klares Ja. Ja. Also Europa ist out und Russland sitzt natürlich irgendwie mit im am Tisch dort, also oder saß in China mit am Tisch, weil Xi und Trump haben mit Sicherheit eher Sympathien für die Russen als für dieses verrückte Europa, das sich mit teurer Energie und Knebeln der eigenen Wirtschaft kaputt macht. Und auch ganz spannend, als kurz vor dem Abflug hat Trump noch gesagt, jetzt verliert er die Geduld mit dem Iran, also hat dem Iran gedroht. Und der Ölpreis ist gleich gestiegen, was wiederum gut für die amerikanische Ölindustrie ist. Also, ja. Also insofern glaube ich, dass da eine ganze Menge passiert ist. Ja,
6: absolut. Ich meinte auch, um daran mal zu erinnern, das, was halt an Ergebnissen präsentiert wurde. Das heißt, die gehen da weg und das Einzige, was verlautbart wurde, war die Iran-Angelegenheit, also dass die Atomwaffen angeht. Dass du mit dem Hinweis auf die Delegation aus meiner Sicht völlig recht hast, bei dem, was da mitgeflogen ist, die Menschen haben alle ihre Zeit nicht gestohlen, dass da ganz viel Geld geflossen sein dürfte, das ist ja sehr Trump-typisch. Und Clowny, was auch Trump-typisch ist, ist ja einerseits den zu drohen, wir erinnern uns, er hat von Grönland gesprochen, wollte Grönland unbedingt haben, weil ja, Zitat, chinesische Schiffe vor Grönland die größte Gefahr überhaupt sind und der Krieg gegen China, also der Wirtschaftskrieg gegen China laufen muss. Ist ein bisschen wie Wolfgang Kubicki, wenn er weit weg ist, dann macht er die große Klappe. Wenn er dann da ist, dann Best Buddy, Best Friend. Und das ist der Trump-typische Move. Ist das eigentlich lange geplant gewesen von Trump? Ist das ein Umschwung? Ändert er da jetzt seine Politik? Ist er da vielleicht nur unter dem Druck seiner eigenen Mega-Verschuldung? Die amerikanischen Staatsschulden sind ja so hoch, ein Vielfaches des Bruttoinlands Produkt ist, weit mehr sogar als Deutschland, das will was heißen und die EU. Hat er sich da irgendwie umgeändert oder ist das einfach absolut typisch Trump, wie er halt ist als Berufsopportunist?
5: Er ist ein Berufsopportunist, das ist nun mal so. Du hast ja auch vorhin Grönland angesprochen, auch die Sache mit dem Iran. Ich glaube, das, was wir da sehen, ist ein Bemerken, ein schon längst überfälliges Bemerken davon, dass die Welt nicht mehr unipolar ist, sondern multipolar wird und man möchte sich noch das unter den Nagel reißen, was man sich unter den Nagel reißen kann. Und deswegen fängt man gerne den ein oder anderen Krieg an oder möchte Grönland in seinem Protektorat mit einordnen. Und im Falle des Iran-Kriegs ist das natürlich auch immer recht praktisch, um eben von den Epstein-Files dementsprechend abzulenken. Ich glaube.
6: Epstein-Wer? Operation Epstein Fury, also, davon habe ich gehört, das war das Israel, und aber Epstein?
5: Wir müssen ehrlich sein. Ich glaube, er ist peinlich verwickelt. Ich weiß nicht, wie sehr.
6: Ach komm.
5: Ja, aber peinlich genug, um mit allen Regeln der Kunst davon ablenken zu wollen. Das würde ich an der Stelle einfach mal in den Raum stellen.
4: Ja, auf der anderen Seite hat das FBI gesagt, dass er einer der Ersten war, der den angezeigt hat. Schon damals, ich glaube 2008 oder so oder 2006, vor der ersten Verhaftung von Epstein, da war er ja nicht so lange im Knast. Und da hat Trump sich mit Epstein getroffen oder die waren da irgendwo zusammen und da war auch ein minderjähriges Mädchen dabei und Trump hat ihn dann wegen Anstiftung Minderjähriger zur Prostitution angezeigt. Also Ich bin jetzt nicht so sicher, wie der verwickelt ist.
6: Heißt ja auch nichts, ne? Haltet den.
5: Ich glaube, peinlich reicht. Er muss keiner der absoluten Mega-Verbrecher sein, die man dort ablesen könnte. Ja. Aber im Mindesten hat er anscheinend ja ein Interesse daran, davon abzulenken. Das würde ich mal in den Raum stellen. Und er ist so, wie er ist, ja. Er ist auch einfach nur ein weiterer amerikanischer Präsident, von dem, glaube ich, viele gerade auch in der Rechten sehr enttäuscht sind, weil das mit dem Iran finden eigentlich alle scheiße.
6: Könnte man so sehen, ja. Seine Magerbewegung hat ein ordentliches Problem und er hat sicherlich viele Unterstützer verloren von Tucker Carlson über viele andere. Trotzdem macht er weiter Trump-Dinge und während er in China das große Deals macht mit auf Augenhöhe, wie du ja schon sagtest, Milena, da schaut er nach unten auf die EU und lässt der laut Reuters mitteilen, dass eine neue Deadline da ist, also eine Frist. Bis zum 4. Juli habe die EU nun Zeit, den amerikanischen Handelsbedingungen zuzustimmen. Ansonsten steigen die Zölle auf EU-Autos auf 25%. Eine schöne klare Ansage. Ja, damit ist eigentlich klar, wer Koch und wer Kellner ist.
4: Ja, denn ich glaube, der lacht einfach. Der haut so ein Ding raus und guckt dann, wer sich da ins Höschen macht in Brüssel. Ich glaube, das ist, ja. Ja, er genießt es auch, glaube ich, Ursula von der Leyen zu demütigen. Ja,
6: das kann ich verstehen.
4: Also, ja, das glaube ich auch. Es gibt übrigens noch eine schöne Meldung aus den USA. Die New York Post meldet, dass Tulsi Gabbard, also die Direktorin der nationalen Geheimdienste, untersucht jetzt mehr als 120 biologische Labore im Ausland, die jahrzehntelang von US-Steuerzahler-Dollars finanziert wurden, um potenziell riskante Experimente mit Viren gemäß der Exekutivverordnung von Präsident Trump zur sogenannten Gain-of-Function-Forschung zu beenden. 40 dieser Biolabore übrigens in der Ukraine.
6: Zufall.
4: Also ich sag ungern, schon wieder eine Verschwörungstheorie wahr geworden.
6: Alles Zufall. Zufall ist übrigens auch, dass zufällig gerade der CIA-Chef auf Kuba eingetroffen ist. Denke ich mir nicht aus, ist kein Geheimwissen, keine Schwurbelei, sondern hochoffizielle Verkündung des Weißen Hauses und der CIA selbst, wer der CIA auf X folgt, ist es der einzige Geheimdienst, bei dem ich zurückfolge. Der stellt fest, die CIA ist in Form ihres Direktors dort gelandet mit einem amerikanischen Staatsjet und verbreitet selbst Fotos, nur mit der Überschrift oder mit dem Bildschirmschrift Havanna, Kuba. Da sieht man Herrn Radcliffe diskutieren. Vor einiger Zeit hat ja El Presidente Trump angekündigt, dass aufgrund des Ölmangels in Kuba man bald da auch vorbeischauen werde. Wörtlich, Cuba will be next. Und so scheint alles nach Plan zu verlaufen. Also jetzt ist die CIA offensichtlich zu Gesprächen in Kuba, während Kuba selbst verlauten lässt, staatsoffiziell, dass die, Zitat, genozidale Blockadepolitik der USA zu einer Ölknappheit auf Kuba geführt hat. Ja, alles. Ja,
4: die Leute werden dort sauer inzwischen, weil die keinen Strom haben und keine Energie. Und am Ende geht es dann gegen die eigene Regierung. Das wissen die natürlich in Havanna und deswegen müssen sie wahrscheinlich einen Deal machen mit den USA.
6: Tja, insofern läuft für Donald Trump die Sache gar nicht so schlecht insgesamt. In Europa, naja, not so much. Wenn wir mal auf die EU schauen, dann scheint es doch vorne und hinten gewisse Probleme mit der Autorität zu bekommen. Allen voran könnte man sagen, hat wahrscheinlich Fritz BlackRock in Deutschland immer noch das größte aller Probleme. Milena, er ist ja nicht unbedingt der beliebteste. Das einzig Beliebte an ihm sind Stromberg-Verhöhnungsvideos von Fritz Merz und Raps, in denen er erklärt, wie unsympathisch er ist. Insbesondere hat er aber ein Problem mit der Kassenlage und nach viel Diskussion darüber, wie denn nun dann doch noch Entlastung für die unteren Einkommen kommen könnte und dass man Steuererhöhung vermeiden will, scheint es doch jetzt bitterlich ernst zu werden. In der CDU brach zuerst der Berliner Bürgermeister und bekennende Kinderpornofreund Kai Wegner aus der Front aus und verlangte Steuererhöhung für Besserverdienende. Und nun berichtet die Junge Freiheit, legt die SPD kräftig nach. Obwohl Bundeskanzler Friedrich Merz Steuererhöhung für Besserverdiener wiederholt und deutlich abgelehnt habe, hat die SPD nun in Form ihres Generalsekretärs eine drastische Anhebung des höchsten Einkommensteuersatzes auf 56% ins Gespräch gebracht. Bisher liegt die Reichensteuer, wie sie genannt wird, bei 45%. Ja, also das ist darüber hinaus auch, es reicht noch nicht. SPD-Politikerin Doris Achelwilm sagte der Welt wohl, auf diesen Spitzensteuersatz müssen noch zusätzliche Steuern auf Aktien oder Immobilienbesitz. Und so wie Kai Wegner aus Berlin meinen eben die SPD-Menschen, da müssen die Reichen einfach noch härter mit ran. Die sind so richtig pleite, hat man den Eindruck, Melina, und haben wenig Hemmungen, noch die Letzten zu vergrätzen, die Steuern zahlen.
4: Ja, die sind richtig pleite und es geht ja weiter abwärts mit der Regierung. Also gestern hat die Regierung selber ein Papier ausgegeben, den Monatsbericht des Wirtschaftsministeriums, und dann steht da ja, Stimmung noch einmal spürbar verschlechtert, Regierung wartet deutlichen Konjunkturdämpfer. Man fragt sich, wohin es noch dämpfen soll. Ich meine, natürlich ist der Iran-Krieg schuld. Ja, der Iran-Krieg ist ja schuld. Und auch, dass Deutschland kein Geld mehr hat. Aber an der Energiewende wird festgehalten. Ja, also die Ukrainer kriegen weiter Milliarden, auch aus Deutschland, für den Krieg. Ja. Die EU, darüber reden wir bestimmt nochmal, bekommt jetzt Milliarden für die Unterwerfung der Bürger. Ja, und das, wie willst du das finanzieren? Mit Steuererhöhungen. Ich meine, was macht man, wenn es der Wirtschaft so richtig dreckig geht? Schulden. Steuern erhöhen.
6: Ja. Und so, Schulden. Sondervermögen. Könnt ihr mal mit Schulden aufhören? Das sind alles Sondervermögen. Ja, das haben wir wirklich gelernt. Ja, ja, Clowny, scheint so zu sein. Ne? Also Milena hat es gerade schon angedeutet. Die EU ist rausgekommen mit einem Foto und einem Programm. Ich habe es wirklich erst für eine Fotomontage gehalten, schon vor einiger Zeit. Da hat Martin Sonneborn es gepostet. Ein Bürokratiegebäude in Brüssel, in dem ich überlebensgroß, es sah aus wie in einem der neuen Star Wars Filme, ja, wo die neue Ordnung, die letzte Ordnung, irgendwelche faschistischen Flaggen aufhängt. Eine riesige blaue Flagge, auf der Democracy stand bei diesem Gebäude. Das sah aus wie bei Orwell.
5: Aber wenn das da drauf steht, ne?
6: Also. Dann muss es drin sein, oder? Jetzt hat sie das Programm Agora EU aufgelegt. Apollo schreibt, ausgestattet mit 8,5 Milliarden Euro. 8,5 Milliarden Euro soll ein neues NGO-Programm bald Rassismus, Hetze und Transphobie bekämpfen. Sowohl online als auch offline. Zudem will man, Zitat, vertrauenswürdige und zuverlässige Nachrichteninhalte fördern. Clowny, ich habe so eine Ahnung, du bist nicht gemeint.
5: Ich glaube auch, also ich glaube, die werden mir keine E-Mail schreiben. Ich würde es aber auch nicht annehmen. Also gerade in unserem Falle ist die Unabhängigkeit das Allerwichtigste, weil sonst fängst du an, dich selber zu zensieren. Ne? Ja. Und wenn man sich selber zensiert, dann macht man das aufgrund vor aus Angst vor Strafverfolgung oder so. Wir erleben das ja immer wieder mit, wie Paul absolut gar kein Blatt mehr vor den Mund nimmt, einfach sich komplett selber befreit hat. Wie ist das da eigentlich bei dir? So, du kriegst da dauernd Staatsanwaltschaftsposten.
6: Ja.
5: Die landet im Klo oder was?
6: Nein, die landet überhaupt nicht im Klo. Die landet in einem riesigen Archivsystem. Ich bin ja großer KI-Freund und ich habe mittlerweile ein KI-betriebenes System, wo sämtliche Akten wirklich chronologisch und dann auch querverlinkt untereinander und mit allgemeinverständlichen Beschreibungen der Fälle sind und habe so eine Totmannschaltung eingebaut. Sobald ich irgendwie einen Unfall habe oder in irgendeiner Zelle lande, dann ist eine Woche später das gesamte Material im Netz für jeden, sodass jeder den Namen hat von all den Richtern, Staatsanwälten und all diesen anderen Faschisten. Es ist ja herrlich. Also Kai Wegner, der ja Kinderficker bewirbt mit amtlichem Geld, ja, der schickt die ja in Kitas in Berlin, das glauben immer alle nicht und sagen, hat der Brandenburg einen Schlaganfall, dass er sowas sagt. Nein, das ist die Realität, die den Schlaganfall hatte. Der befördert ja so Jurassic Parker, einen vielfach verurteilten Kinderpornoverbrecher, schickt ihn in Kitas, lässt die Polizei mit dem Galas machen und wenn ich das erwähne, dann gibt es einen Staatsanwalt in Berlin, Johannes Plog, der schreibt das sofort zusammen in so einer Liste, in einer kleinen Tabelle und schickt mir das und sagt, damit beleidige ich den Herrn Regierungschef.
5: Also, ich habe deine Twitter-Posts auch verfolgt durchaus. Ja, du meintest dann zwischendurch, dass da gar nichts mehr so präzise formuliert wird, was jetzt genau der Verstoß war oder so. Genau. Oder vielleicht habe ich das schlecht überlesen.
6: Nee, das ist richtig so, ja. Da steht dann drin, also damit hätte ich ihn beleidigt. Worin jetzt die Beleidigung bestand? Also in der schlichten Wiedergabe von Tatsachen kann ja eigentlich keine, nee, das wird nicht ausgearbeitet. Lustig ist, dass sowohl Kai Wegner in einer wirklich kinderkrakeligen Unterschrift, die werde ich natürlich auch veröffentlichen, sobald das durchbearbeitet ist, wie auch die Berliner Polizeipräsidentin wirklich persönlich persönlich Strafantrag gestellt haben. Deswegen die Polizeipräsidentin im Namen aller Berliner Polizisten, weil ich die Terrorschergen nannte, was sie ja sind, die Berliner Polizei gehört zu den übelsten Faschistenhelfern. Und dann stellen die wirklich Strafanträge und es gibt wirklich Staatsanwälte, die verfolgen das. Und eine Staatsanwaltschaft, die Berliner, hat in Form ihres leitenden Oberstaatsanwalts sogar in der Schweiz dann Rechtshilfe erbeten, man möge mich hier verurteilen. Sie ist krachend gescheitert damit, hat sich in eine peinliche Niederlage eingesteckt. Aber die versuchen wirklich alles und sie pfeifen aus dem letzten Loch. Also sie wissen, ihre Glaubwürdigkeit ist dahin. Und ich glaube, sie versuchen gar nicht mal mehr den Eindruck zu erwecken, dass sie da irgendwie rechtsstaatlich vorgehen.
5: Ich wollte auch gar nicht zu sehr auf dich ablenken. Mir ist das nur gerade über die Lippen gekommen. Das EU-Ding selber jetzt. Das klingt Agora eher, eben. Agora. Ja, das klingt nach einer Art Manufacturing-Consent-Gebilde. Also jetzt nur aufgrund deiner Schilderung. Ich weiß nicht genau, worum es gehen wird, aber das sieht irgendwie ein bisschen so aus, als würde man da komplett im Offenen im Endeffekt seine eigenen Belange, Steuergeld, allgemein Steuergeld finanziert in die richtigen politischen Bahnen lenken und den richtigen mit dem richtigen Mittel ausstatten, um zu pushen. Was heißt denn Transfeindlichkeit? Also, dass ich sage, Paul wird keine Frau, wenn er zum Amt gegangen ist?
6: Ja, das ist transfeindlich.
4: Ja.
5: Auch.
6: Oh. Ja.
5: Na gut, dann sage ich das jetzt auch, dann kriege ich ja Geld von denen, ne?
6: Ja.
4: Falsch verstanden.
6: bei 8,5 Milliarden, bei allem Witz, den man darüber machen muss, 8,5 Milliarden, das ist so viel Geld. Wir können davon ausgehen, es werden Posten geschaffen. Ja, das ist ja immer das Schlimmste, was geschieht, weil die werden nie wieder abgeschafft.
5: Und bei 8, das muss ja alles verwaltet werden. Ja?
6: Richtig.
5: Ja, klar.
6: Und bei 8,5 Milliarden gehe ich mal davon aus, das sind jede Menge NGO-Menschen, irgendwelche Beamte, die hauptberuflich Leute wie Clowny verfolgen mit Untersuchungen, mit Bußgeldbescheiden, mit Meldungen irgendwo. Das ist institutionalisierter Terror, der da aufgebaut wird, ja, um unter dem Label von Weltenrettung Maulkörbe auszuteilen. Und 8,5 Milliarden ist eine Stange Geld, Milena, oder?
4: Ja, ja, da kann man auch eine Menge schöne Überwachungs-KI kaufen und so. Ne? Kann man noch nebenbei. Aber was mir da gefallen hat, der Satz, also insbesondere strukturelle und intersektionale Diskriminierung wolle man bekämpfen. Und für
5: weißt
4: mich
5: direkt, woran du bist, ne?
4: Ja. Nee, ja, eben. Und für mich ist ganz klar, hier geht's ja nicht um Straftaten. Also Straftaten sind vom Gesetz geregelt. Hm. Weil ja. Strukturelle und intersektionale Diskriminierung klingt schon wieder so wolkig, ja. Also da geht's um Gedankenverbrechen, um Einschüchterung der Bürger. Die sollen einfach gar nicht denken, ich poste lieber mal gar nichts, ne? Damit ich nichts falsch mache. Und ja, also 8,5 Milliarden zahlen die Bürger Europas für ihre eigene Knechtung, ja. Also das ist ja überhaupt das Großartigste, dass wir uns unterworfen werden durch das Zahlen von Steuergeldern.
6: Ja. So sieht's aus.
4: Das gehört denen ja nicht, ja. Und lustig auch, NGOs sollen damit unterstützt werden. Ich meine, NGOs sollen mit Staatsknete unterstützt werden. Dann sind es wahrscheinlich keine NGOs. Ja? Dann sind es, wie sagt Patrick Paap immer, Gongos.
5: Gongo, ist ein gutes Wort dafür. Ja? Also governmental, ja, non-governmental organizations.
4: Genau. Ganz genau.
6: Und ja. Apollo News schreibt über dieses Projekt, Kulturstaatsminister Weimer begrüßt das Vorhaben. Das
4: ja klar, alle, die was zu verbergen haben, finden das super. Ja.
6: Ihr Lieben, so sieht's aus. Und was das ist, da wird dir auch geholfen, Clowny. Denn es gibt ja einen Mannesmann, so einen richtigen Testosteron-Panzer, den die Grünen am Start haben. Felix Banaschak, der Chef der Grünen. Das ist so ein weißer Teigklumpen, der immer über neue Männlichkeit spricht. Der will nämlich jetzt, schreibt Apollonius, dass Männer am Männertag, der war ja gerade, Christi Himmelfahrt, gegen Männer demonstrieren. Felix Banaschak.
4: Das war eigentlich Vatertag.
6: Ja, das hat man im Osten, glaube ich, Männertag genannt, im Westen Vatertag, so. Christi Himmelfahrt. Jedenfalls nützt das für einen politischen Appell, er fordert Männer dazu auf, zu einer Kundgebung zu gehen, die für Solidarität mit Flinter wirbt, statt mit Alkohol und sexualisierter Belästigung zu feiern. Es genüge nicht, einfach nur kein Täter zu sein. Ja, das ist
5: schön, ne? Aber so. Sie reiten diese Kampagne jetzt auch wirklich in einer absurd verzweifelten Art und Weise immer und immer weiter, ne? Ja. Also das hat ja alles mit der vom Spiegel lancierten Colleen Fernandes-Geschichte angefangen. dann die in Kooperation mit HateAid und dann sitzen die da und sie macht mehrere Dokus halt auch zu diesem Thema, dann steht das mit den KI-Fakes im Raum, dann steht es wieder nicht im Raum, ja, dann wird das ausgeräumt, dann teilt sie trotzdem irgendwelche Instagram-Reels, in denen das wieder behauptet wird in irgendwelchen Medien-Outputs, ja. Dann wird die Berichterstattung mal wieder korrigiert, nachdem die das selber repliziert haben und dann ist das irgendwie ausgelaufen, nachdem auch Caroline Kebekus und dergleichen dann diese Beiträge machen mit es sind nicht alle Männer, aber es ist immer ein Mann. Vielleicht erinnert ihr euch noch an den Song. Ja. Und der Feind in unseren eigenen Betten, das war, glaube ich, die geilste Zeile in diesem Song, die eigentlich diese die Ambition eigentlich so klar ausformuliert, wie es nur geht. Und dass Banajak dann weiterhin darauf rumreitet, obwohl das halt mittlerweile schon gescheitert sein sollte. Ich weiß nicht, wen er glaubt, damit abholen zu können, aber die haben sich auch einfach verrannt, ne? Ja. Also das wird jetzt bis zu Ende durchgezogen.
6: Hast du mitgekriegt, was Colleen Fernandes zuletzt versuchte, um wieder Aufmerksamkeit dafür zu kriegen? Das war das Geilste.
4: Ja.
6: Da hat sie mit sich selbst zitieren lassen mit dem Spruch, man hat mir die Reizwäsche oder man hat mir die Wäsche, diese sexuell aufreizende Wäsche, einfach immer nur hingelegt. Ich wusste gar nicht, was das war und hab's deswegen angezogen.
5: Ich dachte mir, okay. Oh, ich habe das auf Twitter gesehen. Also, die Leute teilen dann dazu halt die Bilder, wo sie in diversen Männermagazinen dann halt wirklich sehr leicht bekleidet zu sehen ist
6: oder toll Bikini aus.
5: Irgendwo moderiert und so.
6: Absolut.
5: Klar, ist eine objektiv schöne Frau, aber das ist dann, das wurde dann damit kontrastiert und damit dann halt auch, das war eine Vorlage, um damit dann Memes zu machen. Ne? Und das ist dann auch so geschehen.
6: Zeigt ja auch, was das für ein Opfer ist. Also ich meine, diese Dame, so hübsch wie sie ist, scheint sie nicht die hellste Kerze auf der Torte zu sein, wenn sie ernsthaft sagt, sie hat nicht gemerkt, dass der Badeanzug irgendwie aufreizend ist. Also das ist eine so dämliche Aussage, da hätte man, wenn man sie ein bisschen Sympathie für sie hätte, als jemand, der das macht, ne, hätte man sie nicht derartig voll den Bus gestoßen. Sie wird ja wirklich, also in wirklich menschenwürdig verletzender Art und Weise benutzt.
4: Aber das war der Sinn der Sache. Es ging doch nie um Colleen Fernandes. Hier geht es um mehrere andere Sachen. Ja, einmal diese ganzen Demos gegen Männergewalt und so weiter. Es wird jetzt hier klar gemacht, es geht um toxische Männlichkeit. Ja. Es geht auf keinen Fall um Menschen, die aus anderen Kulturen kommen und unsere nicht verstehen. Ja, und sich hier vielleicht daneben benehmen. Da darf es nicht drum gehen. Also das wird ja komplett ausgespart. Das ist ja völlig, diese Männergruppe ist ja völlig tabuisiert. Einfach deswegen, weil die ja auch als Opfer gelesen werden. Ja?
5: Man sollte sich auch nicht ablenken lassen davon. Also schon dafür jetzt zu Ende aus.
4: Genau, das ist die eine Geschichte. Ich habe nämlich ganz witzigerweise genau diese Woche ein Interview zu dem Thema.
6: Das ist so ein Zufall.
4: Männerfeindlichkeit.
6: Das gibt's
4: ja, aber es ist wirklich ein Zufall. Ja gut, weil es mir halt auch aufgestoßen ist, dieses ganze Thema. Und mein Gesprächstag.
6: Kann ich verstehen, ich erlebe das ja in diesem
4: Professor
6: Podcast auch.
4: Klein sagt zum Beispiel, dass das Bundesfamilienministerium also quasi durchsetzt ist vom kämpferischen Feminismus. Ja, und da steht tatsächlich im Bundesfamilienministerium, und zwar da, wo es eigentlich um Jungen und Männer geht, weil eigentlich ist ja so ein Familienministerium erstmal für alle da, ne? Sollte man meinen. Da steht aber drin, Jungen sollten den Feminismus unterstützen, sich zurücknehmen, Verzicht üben oder auch mal die Klappe halten. Das steht da drin, in dem Papier, ich habe es extra nachgeguckt, in dem Papier des Bundesfamilienministeriums.
6: Das ist immer sinnvoll, Clowny, oder?
5: Ja, und das ist das Ding. Also man muss aufpassen, auch bei dieser Fernandes und Ulm-Geschichte. Gott allein weiß, was wirklich zwischen den beiden abgelaufen ist. Und das Ding ist
4: doch völlig wurscht.
5: Wir sollten uns nicht so viel dafür interessieren, was es am Ende war. Ob er jetzt irgendwelche, kann ja sein, kann ja nicht sein, was sie sagt, kann sein und kann nicht sein. Wir müssen es einfach als das sehen, was es ist, eine Kampagne, die darauf abzielt, das wieder in den Diskursraum hineinzurücken, möglichst weit herauszuzoomen. Ja, wir müssen auf eine Ebene herauszoomen im, ich nenne es jetzt mal progressiven Narrativ, weil auch Konservative bei diesen progressiven Narrativen mitspielen aus den CDU-Reihen. Das ist halt nun mal so. Auch Merz sagt, es gibt vor allem zwei Geschlechter. Ja, und wir zoomen so weit wie möglich raus, dass wir wieder auf eine Ebene kommen, die wir auf eine Menschengruppe kommen, die wir im Feindbild des Progressivismus anprangern dürfen. Und dann landen wir halt bei den Männern und versuchen halt eben die Wut über die immer prekärer werdenden Verhältnisse hier, der inneren Sicherheit auf den Straßen, die Leute trauen sich nicht raus, umzuleiten auf eine generelle Geschlechterspaltung. Und darauf wird abgezielt und das müssen wir bemerken und dagegen müssen wir uns auflehnen, richtig, und aussprechen. Ja, das, weil das ist, aber ist halt einfach die klassische Spaltung, mal wieder. Ja.
6: Geschlechter, richtig, und ganz konkret, ich fange immer wieder an, die Familie eben. Über die Geschlechter geht es auf die Familienspaltung, weil das als, mhm, als eine der wichtigsten Kleinzellen gegen staatliche Autorität eben das Schlimme ist. Ja. Diese Heteros werden halt immer platt gemacht, weil diese Mistschweine können sich ja fortpflanzen. Anders als andere, die müssen sich irgendwelche Zuchtfrauen holen oder adoptieren. Aber dieses Heteropärchen kann es ja theoretisch schaffen, sich selbst fortzupflanzen. Und da muss natürlich tiefstes Misstrauen gesät werden, weil Autorität von Eltern geht ja gar nicht. Sagt ja auch Ursula von der Leyen, gerade aktuell hat sie erklärt, den Eltern muss ja endlich die Verantwortung für die Kinder abgenommen werden. O-Ton. Ursula von der Leyen.
5: O-Ton.
6: O-Ton. Ja, O-Ton, Apollo News zitiert, in Kopenhagen kündigte Ursula von der Leyen an, dass die EU eine EU-weite soziale Media-Verbotskampagne für Kinder und Jugendliche schon im Sommer kommen lassen werde. Soziale Medien müssten jeden Winkel der, würden jeden Winkel der Kindheit bestimmen und da müsse den Eltern die Verantwortung abgenommen werden.
5: Ja. So. Mhm. Ja, und dann lieber das Kind halt in ein öffentlich-rechtliches, natürlich, soziales Medium einchecken lassen, zum Beispiel als Alternative oder, ja, dergleichen. Ne?
4: Ja, wie, ja, sagte schon der damalige Generalsekretär Scholz, wir brauchen die, ja, die Lufthoheit über die Kinderzimmer. Ja. Genau darum geht's. Ja. Ja. Also erst nehmen sie dir die Verantwortung und dann nehmen sie dir die Kinder. Ja. So einfach.
6: So ist das. Und wisst ihr, wer dem zustimmt? Wer hätte es gedacht? Wer hätte es gedacht, dass die anständige deutsche Ärztefunktionärskaste, die in keiner faschistischen Diktatur irgendwie Menschenversuche machte oder mit Giften die Leute impfte, dass die ausgerechnet zustimmt? Der Deutsche Ärztetag, ein Tag nämlich dieser Tage, und der fordert ein Social-Media-Verbot bis 16 Jahre. Ganz zufällig, während Ursula von der Leyen sowas auch. Heil Uschi, und die Uniform sitzen wieder besonders eng.
4: Übrigens hat Uschi jetzt gesagt, dass das schon im Sommer kommt. Soll. Das, ja, hat sie gerade. Genau. Ne? Genau. Also das Ende der Anonymität im Internet, im Grunde das Ende des Internets, das kommt jetzt im Sommer. Ja. Ja? Und sie hat ja auch gesagt, dass sie, wie war das noch? Wir müssen die EU muss das Internet umbauen, radikal umbauen, hat Uschi von der Leyen gesagt. Das heißt ja übersetzt, das Internet kaputt machen, ja. Und mir ist aufgefallen, dass sie sich keine Mühe mehr geben. Auch die ID kommt ja jetzt, ne? Also weltweit kommt diese ID, weil sie jetzt auch technisch fertig ist. Die geben sich keine Mühe mehr, uns das irgendwie nett zu verkaufen. Sie sagen es ganz offen und sie haben eine große Eile. Und das heißt für mich auch, sie spüren Widerstand. Ja. Also sie haben auch ein bisschen Schiss. Deswegen auch die 8,5 Milliarden, um, ja, uns das Maul zu stopfen. Das muss jetzt ganz schnell gehen. Ja. Also bevor da diese EU implodiert und sie alle auf irgendwelchen Bänken oder bei Timmy landen. Deswegen
6: Preise bekommen. Hallo, Preise bekommen sie.
4: Ja, genau. Ja, das muss, ich habe den Eindruck, das muss jetzt, ja, ganz schnell gehen. Laut TKP schreibt ja auch, jetzt kommt noch der digitale EU-Produktpass. Mhm. Also jedes Ding, jedes Produkt kriegt so einen Pass verpasst. So wie wir die ID, kriegt es auch jedes Produkt. Und die denken sich wahrscheinlich, wenn es so einfach geht im KI-Zeitalter, dann wollen wir bitte auch jeden nicht lebenden Lutscher überwachen.
6: Ist so. Und auch außerhalb der EU, also die EU-angeschlossenen Restgebilde, die gern wieder rein wollen, England natürlich, respektive Großbritannien, da ist das Programm, King Charles himself hat ja das Oberhaus eröffnet, respektive die Sitzung des nächsten Parlaments mit Ober- und Unterhaus, mit großem Pomp, wie es den Briten eigen ist, und erklärte dabei, my ministers will also proceed with the introduction of digital ID, um dann fortzuführen, dass diese Einführung digitaler ID die Art, wie hat das formuliert, es soll den Umgang des Bürgers mit öffentlichen Dienstleistungen erleichtern. Das ist ja mal schön, öffentliche Dienstleistung. So. Also ja, so richtig Atago genommen zu werden, ist eine Dienstleistung deiner Regierung für dich. Ja. Also sowohl in Großbritannien als auch in der EU soll das mit aller Macht eingeführt werden. Aber wir haben eine Hoffnung.
4: Charles war immer der Top-Influencer der New World Order. Ne? Ja. Also man muss ihn einfach als Influencer sehen.

0: Apps Vision, sie erhalten den Zuschlag. Und mein Tipp jetzt, Clowny, sie schaffen es einfach aus Bockigkeit halt Technik zu nehmen, die lange nicht so funktioniert. Und das sichert uns hier noch einigermaßen ab. Sie kriegen es einfach nicht hin.
1: Ja, ja, ja.
0: Ich glaube schon.
1: Ja. Ich frage mich immer, ob eine gewisse Abwägung auch zwischen den Zeilen bei denen drin ist, die darin besteht, dass man tatsächlich irgendwann eine Regierungsverantwortung von ihnen nicht wohlgesonnenen Kräften nicht ausschließt und dann immer versucht, einen Mittelweg zu finden zwischen, wir machen uns so stark wie möglich, aber auch nur so wie nötig, weil das fällt dann ja auch anderen in die Hand, wenn sie irgendwann mal diese Behörde auch mit besetzen dürfen. Das ist nur so eine Überlegung am Rande an der Stelle.
0: Du meinst doch nicht etwa die mit Blick auf die Wahlprognosen Richtung Sachsen-Anhalt, da meldet jetzt ja INSA beispielsweise, dass die AfD 1 Prozentpunkt von der absoluten Mehrheit entfernt ist in Sachsen-Anhalt mit einem neuen Rekordwert von 42%. Ulrich Siegmund steht da in den Startlöchern und nun vermelden regimenahe Blätter ganz vollkommen entrüstet, etwas, bei dem man sich dann fragt, Moment mal, ist das nicht der Normalfall, wenn die anders tun, dass nämlich die AfD im Falle eines Wahlsiegs Beamtenposten neu besetzen möchte.
1: Wahnsinn. Ja, oh nein, bitte nicht. Also den Shit, also den ihr Grünen jahrelang würden gemacht das nie habt. Tun, ne?
0: Genau. Ja.
1: Genau. Das, was ihr jahrelang gemacht habt, dürfen dann auch andere machen, wenn sie an der Macht sind in der sogenannten Demokratie. Ja, nee, das ist so. Ja.
0: Das kommt ja immer darauf an, wer es macht. Also zum Beispiel ist mir wieder bei den Grünen. Ne? Vorbereitung auf die AfD-Machtübernahme, schreibt die Junge Freiheit, hat jetzt ja auch der Grünen-Chef, den wir vorhin schon in Sachen Männlichkeit zitierten, Bundeswehrsoldaten offen zum Desertieren aufgerufen. Der Vorsitzende der Grünen, Banasch, hat junge Männer zur Fahnenflucht animiert, falls es einen Verteidigungsminister von der AfD geben sollte. Das hat er bei Thilo Jung gemacht. Das ist dieser Journalismus-Simulant, der auch in der Bundespressekonferenz dafür sorgte, dass Boris Reitschuster rausfliegt. Banasch meinte, dann können sie immer noch desertieren. Und im Nachhinein sagt er etwas hilflos, ich gebe zu, dass ich diese Frage noch nie gestellt bekommen habe. Er hat daher eine spontane Antwort gegeben. Denn auf Desertieren, schreibt die Junge Freiheit, stehen ja immerhin 5 Jahre Gefängnis. Aber Clowny, spricht alles für die Theorie, dass da doch die Windel voll ist?
1: Ich glaube ja. Aber das Verhältnis von den Grünen zum Krieg ist ja sowieso immer ein sehr fluides, ne? Also es ist halt so, wenn du selber deine eigenen Interessen umsetzen möchtest und irgendetwas in deinem Interesse siehst oder glaubst zu sehen, dann findest du Krieg halt immer toll und wenn andere Interessen damit verfolgen, dann findest du Krieg wieder blöd und dieser heuchlerische Aspekt, der schlägt sich eben dort dann auch immer Bahn, ne? Dann kannst du ja desertieren. Ja, das ist, ist das eigentlich strafbar, dazu aufzurufen?
0: Ja, ist es. Tatsächlich ist es, es haben auch schon diverse Menschen jetzt Strafanzeige gegen Herrn Banasch deswegen erstattet, auch aus der kritischen Ecke. Finde ich ja ein bisschen lächerlich, ehrlich gesagt. Also diese Anzeigerei in alle Richtungen ist so, das ist halt das Mittel derjenigen, die ihren Gegner irgendwie damit tot machen wollen. Klar ist das aus der rechten Richtung etwas eher mehr so ein Protestding, um zu zeigen, guck mal, das macht ihr immer. Ich finde es ein bisschen albern, aber formal ist es wohl strafbar, ja.
2: Eine super Zeit für Rechtsanwälte.
0: Ja.
1: Es ist so eine Sache. Natürlich gibt es so einen Wald, in den halt jetzt jahrelang hineingeschrien wurde und jetzt kommt so ein bisschen Echo zurück, ne? Aber nee, der Wald muss still sein, wir wollen nicht die Tiere stören. Das wird halt immer so sein, ne? Dass die Leute dann an der Stelle das Gleiche mit dem Gleichen vergelten. Ja, das wird man nicht aufhalten können. Ich glaube, wir werden irgendwann mal zu einer zivilisierten Gesellschaft zurückkehren müssen und klar ist an vielen Stellen schon sehr viel Geschirr und Teller wurden auf den Boden geworfen im Ehestreit, ja.
0: Das ist jetzt eine sehr milde Beschreibung. Das ist ja spantauglich. Wir werden uns viel zu verzeihen.
1: Ich bin schon fast in der Politik angekommen. Clowny
0: Spahn.
1: Es ist so, ja, aber es ist halt insofern albern, als dass man, also es gibt halt zwei Ebenen. Es gibt einmal, jemand haut dir eine rein, dann ist es nicht moralisch verwerflich, wenn du halt zurückschlägst, ja? Also da wird keiner von außen sagen, du hast jetzt aber hier dich gewehrt an dieser Stelle. Ob man das 1:1 auf diese Situation übertragen kann, ist halt fraglich, weil du dann natürlich auch, also ich kritisiere die Leute primär wegen der Ziele, die sie verfolgen und nicht unbedingt nur wegen der Methoden. Also es gibt halt auch Methoden, die absolut nicht gehen und den gesamten sozialen Frieden halt langfristig erodieren und zerstören. Und das kann sich halt leicht hochschaukeln, ja. Ob ich da jetzt bei Anzeigen die Grenze ziehe, das ist dann halt so ein bisschen juristische Rei, wenn du verstehst, was ich meine. Also das machen sie halt alle irgendwie und dann wird da abgemahnt und hier abgemahnt und das kennt man ja. Ich glaube, aber irgendwo musst du halt die Grenze ziehen. Ne? Also Höcke hatte eine gute

0: Stelle bei Bernd, ja, kein Witz an der Stelle, ja, hatte eine gute Stelle, ihr habt es ja alle gehört, Björn Höcke dort bei Ben Bernd und da ging es darum, dass was das Zentrum für politische Schönheit bei ihm gemacht hat.
1: Mhm. Und gut, das ist ja was, das ist eine ganz andere Qualität.
0: Das genau, ist das ist eine andere Qualität. Ja. Genau, und da sagt er also, dass ich könnte das mit gleichem vergelten.
2: Erzähl's doch mal kurz für die, die es nicht wissen.
0: Achso, ja, vielleicht noch mal kurz, also laut eigenen Angaben, das haben sie dann zurückgenommen, haben sie ihn wohl nicht beschattet. Ja, kann sich jeder jetzt mal selber überlegen an der Stelle. Die haben ihm, nachdem er eine Rede gehalten hat und dort, ich glaube, Augstein zitiert hat mit dem Denkmal der Schande, haben sie ihm selber ja dieses ein Holocaust-Mahnmal in den Garten gebaut des Nachbarhauses, wo sie sich eingemietet haben. Er hat dann selber noch in dem Podcast geschildert, man hat sich da erstmal gewundert, auch vielleicht wird da ein Fest geplant, da war ein großes Zelt, junge Leute gehen ein und aus, man hat ab und zu mal gegrüßt und so, mal rübergewunken und dann kam am Ende raus, das waren tatsächlich diese sogenannten Kunstaktivisten, die ihm da dieses Mahnmal reingebaut haben und das war natürlich für die, das ist ja, das hat ja Signalwirkung, das ist auch ein, wir wissen, wo du wohnst, wir wissen, wer bei dir ein- und ausgeht und ne, das hat eine gewisse, da ist eine andere Ebene drunter.
2: Steuergelder bei der Arbeit.
0: Ich weiß nicht, ob die direkt vom Staat Geld bekommen. Ich bin ja, aber sie haben gute Kontakte, das weiß ich.
2: Natürlich das ist werden die irgendwie gefördert. Natürlich. Wo sollten die denn das Geld sonst herhaben? Das wird entweder von der Amadeo Antonio Stiftung verteilt, weil die verteilen ja sehr viel, ja, an NGOs, auch an diese Pornobrüder, die da in Sachsen in der Schule aufgetaucht sind.
0: Und die Kontakte zur Berliner Polizei sind auf jeden Fall da gewesen bei Weidel Interview, ne? Also,
2: ja, natürlich. Da spielt nichts, hat mit nichts zu tun, wie Paul immer sagt. Nein, genau. Aber die kriegen natürlich, alle werden die da, die werden doch alle gepampert. Das sind politische Vorfeldorganisationen, die genau das tun sollen, was sie tun, ja. Aber genau. Es gab doch diese Woche noch so eine hübsche Geschichte mit den Grünen in Sachsen.
0: Ja, vielleicht um die Höcke-Sache nur zu Ende zu ziehen.
2: Ach so,
0: gerade.
2: Entschuldigung.
0: Ja. Genau, weil das sollte ja nur kurz dargelegt. Es sollte nur kurz dargelegt werden, was sie da bei ihm gemacht haben.
2: Stimmt.
0: Und das war ja auch ein, wir kommen an dich ran, ja im Endeffekt. Ja. Und er hat dann selber geäußert, dieses Gleiche will ich nicht mit dem Gleichen vergelten, weil ich werde dann, sinngemäß hat er es ausgedrückt, wir werden dann so wie diese Leute. Und so dürfen wir nie werden. Ja. Und solche Methoden in dieser Form enttarnen sich selber. Das findet niemand wirklich gut, was die gemacht haben. Und man kann vielleicht zynisch Danke dafür sagen. Also das ist nicht schön gewesen, aber das hat deren Ruf keinen Zutrag geleistet. Und man darf nicht auf diese Ebene hinabgehen, man darf sich selber nicht erhoffen, dadurch dann weiterzukommen, weil wir gewinnen ja bereits. Wir gewinnen bereits, ohne dass wir uns Methoden wie diese Leute aneignen mussten.
1: Stimmt
0: und
1: schon.
0: Ich verstehe nicht, warum man das dann auf so eine Ebene erweitern sollte. Ich weiß nicht, was für ein strategischer Vorteil sich daraus ergeben sollte, außer dass du die Leute einfach abschreckst.
2: Ja, Gewinnen ist so eine Sache. Ja, wir gewinnen, weil immer mehr ans Licht kommt, ja, weil immer mehr Menschen verstehen, ob das jetzt auch die Wahrheit über Corona ist oder die Ukraine und so weiter. Immer mehr Menschen verstehen. Aber deswegen auch die Eile in Brüssel. Genau deswegen fangen die damit ganz schnell, das muss ganz schnell 8,5 Milliarden ne, und so. Deswegen, das ist ein Wettlauf und wer als Erster im Ziel ist, ist leider noch nicht entschieden.
1: So sieht's aus. Wie verzweifelt die Lage tatsächlich ist, hat dieser Tage aus meiner Sicht ein Stück in der sogenannten Taz, in der Tageszeitung gezeigt, das mich tatsächlich überrascht hat. Also, dass das die niedrig können, ist bekannt. Da lautet die Überschrift tatsächlich, die AfD will analog zu Nazis Behinderte ermorden. Das war nicht die wörtliche Überschrift, aber das war die Aussage der Überschrift, weil das als Zitat geschaltet war, AfD-Politik für Behinderte ist analog zu den Nazis. Ja, diese Behauptung ist nicht nur inhaltlich kompletter Schwachsinn, sondern ja eine Geschmacklosigkeit neuen Format. Das entstammt vom Taz-Autor Andreas Speit. Der ist aus meiner Sicht entweder ein Verbrecher oder selbst in einem Ausmaß geistig behindert, dass er vor jedem Gericht straflos davonkommen müsste mit dem, was er da macht. Aber dass das gedruckt wird, dass also wirklich als großem Text in der Taz da steht und angedeutet wird, die AfD wolle ja Behinderte ermorden. das ist, zeigt einfach, also abgesehen von der Idiotie dieses Autors, ja den Grad der Verzweiflung. Also man versucht wirklich mit jeder radikalsten Übersteigerung jetzt irgendwie zu verhindern, dass es so weitergeht. Die Umfragewerte sind ja auf Bundesebene. Krass, die CDU ist vollkommen abgeschlagen. Der unbeliebteste Bundeskanzler aller Zeiten. Überall holt die AfD auf. Sie wissen eigentlich, sie kommen nicht mehr an die Leute ran. Sie schaffen es nicht mehr, die Wähler irgendwie zu erreichen. Sie wollen vielleicht noch die letzten Vollidioten, die sie mit so einem Zeug kriegen können, dazu kriegen, dann noch vielleicht 1-2% zu retten. Aber im Grunde stimme ich dir damit zu, Melina. Das ist jetzt ein Wettlauf gegen die Zeit. Die versuchen jetzt rechtzeitig, die wirklich Zensur- und Terrormaßnahmen da reinzuziehen, die sie brauchen, um zu verhindern, dass die AfD überhaupt gewählt werden kann.
2: Ja, es kann schon sein, dass vor September noch was passiert. Ja? Also was Größeres und Gröberes passiert, um entweder diese Wahl zu verhindern oder die ja. AfD irgendwie so zu desavouieren. Dankeschön. Dass sie dann tatsächlich nicht gewählt werden kann. Schwierig, aber ja.
1: Na, Hunter hat nicht geklappt, oder?
2: Also. Ich meine, das ist ja auch alles, was sie tun, um diese Brandmauer weiter am Leben zu erhalten, bringt der AfD mehr. Ja, das ist schon wirklich erstaunlich, dass da nicht irgendjemand zum Beispiel jetzt in Sachsen-Anhalt sagt, leckt mich. Sven Schulze, der neue Ministerpräsident, der tut das nicht. Der sagt tatsächlich, der warnt vor einem Schulsterben, wenn die AfD an die Macht kommt. Ich meine, wie blöd muss man denn sein? Das sagt der allen Ernstes, um die Leute davor zu bewahren oder zu warnen, die AfD zu wählen. Ja, was glaubt denn der, wie blöd die sind? Ja?
0: Haben die Angst davor, dass die AfD eine Bildungspflicht einführt und die Leute dann lieber ihre Kinder zu Hause
2: haben? Der Vorläufer von Sven Schulze, wie auch immer er ausschauen mag. Ja, Herr Haseloff hat ja letzte Woche dann gesagt, ja, das Abitur wird ja möglicherweise nicht mehr anerkannt.
0: Ja, genau. Ja? Ich darf vielleicht also, nochmal.
2: So dämlich.
0: Ja. Apropos Abitur, ich darf nochmal vielleicht nachlegen
2: zu dem.
1: Was, Abitur?
0: Das habe ich geschafft!
1: Bist du nicht selbst Lehrer sogar oder so quasi Lehrer?
0: Ja, nee, ich habe mein Studium ja erfolgreich abgebrochen, wie ihr sicherlich mitbekommen habt. Ne? Also Biologie und Musik war mein Studium und Bachelorarbeit nicht mehr fertig bekommen. Das lag nicht zuletzt auch daran, dass ich in der Corona-Zeit mich nachhaltig radikalisiert habe.
1: Vernünftig.
2: Immer diese Ausreden da noch was für die aus Bildungsverlierer.
1: Da kann noch was aus dir. Ich bin ja mittlerweile der Meinung, also die meisten Menschen, mit denen ich arbeiten darf heute, die haben die Uni entweder gar nicht angetreten oder sie erfolgreich abgebrochen. Und das sind mit Abstand die Klügsten, die ich kenne, auch die aus dem Innenbetrieb. Ich kenne auch 1-2 Kluge in den Universitäten, aber die meisten, die sich das vermieden haben, diesen Prozess der Anpassung, stehen besser da. Aber Entschuldigung, diesen Exkurs. Ich wollte jetzt nicht das Ding auf dich richten. Du warst mitten im Satz, Clowny.
0: Alles gut. Ich wollte nur noch mal zu dem Analog zur Ideologie der Nationalsozialisten vielleicht nachlegen. Ich habe den gerade mal kurz überflogen, den Artikel. Also es scheint in Summe einfach mal wieder darum zu gehen, dass es auch um Schulpolitik geht und um Nicht-Inklusion zu jedem Preis durchzuführen. Mhm. Ja, und dann antwortet anscheinend ein Hendrik Krämer sinngemäß in einer aktuellen Analyse des Deutschen Instituts für Menschenrechte.
1: Natürlich.
0: Ja, dass diese etlichen Äußerungen von AfD-Politikern dann eben sinngemäß dieser Analogie zum NS Wahnsinn. Darstellen würden. Zum Beispiel, weil das hier unsere Wahnsinn. Kinder nicht leistungsfähiger mache, wenn man zum Beispiel die Inklusion um jeden Preis in den Klassen zum Beispiel durchzieht. Was stimmt? Ja, dafür haben wir ja Förderschulen. Richtig. Und du kannst dir die Umfragen unter Lehrern anschauen. Die meisten Lehrer, das letzte, was ich gesehen habe, News for Teachers, ist so eine Fachzeitschrift. Da waren es 75%, die sich mit Inklusion überfordert fühlen und ein ähnlicher Grad an Prozenten, die noch nie darauf vorbereitet worden sind. Also ja, warum keine Sonderschulen?
1: Inklusion behindert, sage ich immer wieder. Inklusion behindert und bringt gar nichts. Und Höcke, der selber Lehrer ist, mit vielen, vielen Jahren Erfahrung, auch Vertrauenslehrer sogar an seiner Schule war, auf sich beliebte. Wahrscheinlich war er in der Nazischule, in so einer Napola-Anstalt, wo nur blonde, gescheitelte Jungs rumrennen. Der ist ja im Landeswahlkampf, den er machte, damit mehrfach mit anderen aneinander geraten, mit vermeintlichen Bildungsexperten, die eine Schule wahrscheinlich noch nie von innen gesehen haben. Und hat ja da auch ganz ruhig genau das erklärt, was du gerade gesagt hast und wurde da.
0: Ich habe das selber miterlebt, Alter.
1: Na klar, ich bitte dich, wenn du das im Bekanntenkreis umguckst, wo behinderte Kinder als Inklusionskinder da in den Klassen sind, es behindert alle Beteiligten. Es ist reine Ideologie, es bringt gar nichts, weder dem da geholfen werden soll noch den anderen. Aber,
2: ist doch eigentlich klar auch, der Logik schon.
1: Komm doch jetzt nicht mit gesundem Menschenverstand. Hallo, das ist rechtsradikal. Ja. Aber das Irre ist doch hier, ich meine, dann die Anti-Inklusionspolitik, die sollen sie die so nennen, ja, also rechtsradikale AfD betreibt Anti-Inklusionspolitik, dann werden Teile davon noch richtig. Aber soweit, so geschmacklos zu werden, ja, dass man unterstellt, sie würden die ermorden wollen, weil die Nazis haben ja nun mal nicht keine Implosion betrieben, sondern haben Behinderte ermordet. Und das allein, also das ist derartig, es ist nicht schäbig, es ist einfach, es ist zeugt von totaler Verzweiflung, weil so ja, blöde sind ja auch die Taz-Leute nicht, dass sie wissen, was sie da machen. Das glaubt ihnen ja nicht mal mehr der radikalste Taz-Leser.
0: Dafür kannst du Danke sagen eigentlich, ne? Also solche Formulierungen, solche Artikel, die sind eigentlich auch mal wieder, das hilft nur die Rechten, ja, in diese Kategorie lassen, die sich ja, dann einordnen, weil das ist, du hast es schon dargelegt, es ist so überzogen, dass du damit Leute von dir abstößt, weil das, da geht halt keiner mit. Das ist kompletter Schwachsinn.
2: Naja, ja, das ist halt, also ihr dürft die Leute jetzt nicht überschätzen. Ui. Es gibt ja immer diese Umfragen. Achim Winter macht ja auch immer ab und zu eine so bei den Leuten auf der Straße zur AfD. Ja. Hm. Und ja. AfD, oh, ja, ganz komm, schlimm.
1: Und Achim sucht sich jetzt auch die raus und zeigt, ja, die nicht, lustig
2: gibt,
1: sind.
2: Also, ja, aber es gibt die ja auch im normalen Fernsehen. Da werden sie halt nicht lustig vorgeführt, sondern als ernste Bürger vorgeführt, ja, oder gezeigt. Die Leute wissen gar nicht, warum sie die AfD so scheiße finden. Ja? Also sie finden die AfD super scheiße und gefährlich und so weiter. Das haben sie schon inhaliert. Also diese Propaganda über Jahre jetzt, ja, die ist schon angekommen in vielen Köpfen. Das sind vielleicht nicht Menschen, mit denen wir täglich zu tun haben. Ja? Aber es sind Menschen, die einen Wahlzettel ausfüllen.
1: Es gibt sie. Ja, das ist definitiv richtig. Und damit sind wir wieder bei Hunter, weil da habe ich ja das Gefühl, die Hunter-Virus-Shitshow, die hat ja nicht so richtig verfangen, oder?
0: Also wir, was war das?
1: Ja, ja, also ein paar Ratten waren auf einem Schiff irgendwie so und da jemand hat sich infiziert, so in Kurzfassung. Und das wurde alles zu einer riesigen Hunter-Gefährdungsgeschichte gemacht. Also ein Kreuzfahrtschiff, was unterwegs war Richtung Teneriffa. Da gab es wohl einen Todesfall darauf, von dem der Kapitän erst noch erklärt hat, vollkommen natürlicher Tod, wie auf Kreuzfahrtschiffen häufig vorkommt, weil da halt sehr viele alte Leute drauf sind. Daraus machte die WHO unter ihrem Chef Terroristen Tedros, der ja früher für eine Terroristenorganisation eben Oberfunktionär war, bevor er dann in die WHO-Terrororganisation wechselte, einen gefährlichen Hunter-Virus-Ausbruch, von dem er vielfach versicherte, es ist überhaupt nicht gefährlich, keine Sorge, genau wie zu Beginn von Corona wurde erklärt, es besteht gar keine Gefahr, aber Tedros fuhr persönlich dann nach Teneriffa und da mit großem Bahnhof und Militärbussen und Vollisolationsanzügen in Szene zu setzen, wie diese Terroristen vom Boot runtergebracht wurden, um dann unter Militärschutz in eine Quarantäne gebracht zu werden. Und lange bemühten sich ja alle Staatsmedien 24/7 völlig aussagelose Dauerübertragungen von diesem Schiff aus irgendeinem Hafen zu zeigen und irgendwelche Nullmeldungen einzublenden, dass dieses Virus nun ja vorhanden sein soll und aber trotzdem überhaupt keine Gefahr bestünde. Dann, und das war der bisherige Höhepunkt, poppte dann so ein Video auf von einem tränengerührten sogenannten US-Reise-Influencer, der also wirklich als Paradeschwuchtel da auftrat und wie eine Klischeeschwuchtel karikierend, heulend erklärte, sie würden hier zu Fällen gemacht und die Menschlichkeit würde vergessen werden, die sie auf dem Schiff sitzen, seien ja betroffen von diesem schrecklichen Ereignis. Es kam schnell heraus, dass dieser Mann auch schon während Covid-19 als Laienschauspieler auftrat, um die Gefährlichkeit von Covid klarzumachen. Damals markierte er wohl einen Intensivpatienten. Seine Schwester ist selbst Managerin eines Medizin-Lobby-Kommunikationsindustrie-Unternehmens, das für Krisenkommunikation zuständig sei. Und danach ist diese ganze Hunter-Virus-Shitshow irgendwie, habe ich zumindest das Gefühl, im Sande verlaufen, Milena, oder? Köchelt das weiter? Versucht man es noch weiter? Geht es noch weiter?
2: Naja, also ich meine erstmal Hunter, das klingt wie ein Hit von Scooter. Ja, das ist mir wirklich aufgefallen. Ja, klar, das ist natürlich.
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4: 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Unternehmen und Wirtschaftsverbände geben nach Angaben von Lobby Control Rekordsummen aus, um EU-Institutionen zu beeinflussen. Einbezogen wurden demnach Unternehmen und Wirtschaftsverbände mit einem jährlichen Lobbybudget von mindestens 1 Million Euro. Insgesamt 173 Akteure. Die größten Tech-Konzerne verfügen den Angaben zufolge insgesamt über die höchsten jährlichen Lobbybudgets von insgesamt mindestens 73 Millionen Euro. Felix Duffy, Kampagnenmitglied bei Lobby Control, erklärte dazu: Das ist ein Warnsignal für die Demokratie. Als besorgniserregend bezeichnete Lobby Control, dass die Unternehmen und Verbände für die steigenden Ausgaben mit beispiellosem Zugang zur Politik und politischen Ergebnissen belohnt würden, die häufig dem öffentlichen Interesse schaden. Das Bundesverwaltungsgericht hat Klagen eines Medienunternehmens gegen die Nutzung des Zeugnisverweigerungsrechts durch Bundespräsident Frank-Walter Steinmeier zurückgewiesen. In diesem Fall geht es darum, dass 2018 ein im Bundesinnenministerium tätiger politischer Beamter in den einstweiligen Ruhestand versetzt wurde. Der in den Ruhestand versetzte Beamte war im Bundesinnenministerium für das Bundesamt für Migration und Flüchtlinge, BAMF, zuständig. In dem Medienbericht war die Versetzung in Zusammenhang mit seinen Vorwürfen gegen Außenstellen des BAMF gebracht worden. Steinmeier berief sich jedoch auf sein Zeugnisverweigerungsrecht. In Zivilprozessen muss das Staatsoberhaupt nicht aussagen, wenn das dem Wohl Deutschlands schaden würde. Wegen der Übernahme eines bezahlten Mordauftrags ist ein 18-Jähriger vom Landgericht Köln zu einer Jugendstrafe von 3,5 Jahren Haft verurteilt worden. Das Gericht sah es als erwiesen an, dass sich der in Schweden lebende junge Mann mit Migrationshintergrund im September vergangenen Jahres über einen Messenger-Dienst gegen Geld in unbekannter Höhe hatte anwerben lassen. Er legte in der Verhandlung demnach ein Teilgeständnis ab. Seinen Angaben nach sollte der Auftrag lediglich darin bestehen, das Opfer durch Beinschüsse zu verletzen. Das glaubte das Gericht aber nicht, unter anderem wegen des großen Aufwands bei der Tatplanung und der Tatsache, dass das Opfer wenige Wochen später durch Schüsse eines anderen Täters lebensgefährlich verletzt wurde. 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
1: Die Show irgendwie, habe ich zumindest das Gefühl, im Sande verlaufen, Milena, oder? Wird das, köchelt das weiter? Versucht man es noch weiter? Geht es noch weiter?
2: Naja, also ich meine erstmal Hunter, das klingt wie ein Hit von Scooter. Ja, das ist mir aufgefallen. Ja, klar, das ist natürlich alles inszeniert. Man darf ja auch nicht vergessen, dass, also wenn man feststellt, dass jemand infiziert ist, dann geht das über PCR-Test. Ne? Und wir wissen, was wir vom PCR-Test zu halten haben. Übrigens hat der große Prophet und Menschenfreund Bill Gates das schon 2021 vorhergesehen. Da hat seine Impfallianz Gavi Hunter nämlich als Hunter als mögliche neue Pandemie angepriesen. Das hat irgendwie Stefan Homburg auf X ausgegraben. Und sie üben sich wieder in Verwirrung stiften. Also erst Hunter wird nur ganz schwer übertragen. Ein paar Tage später, Hunter kann sich auch ohne direkten Kontakt übertragen. Dann gab es ja noch ein neues Kreuzfahrtschiff unter Quarantäne. Angeblich Norovirus. Und dann hieß es, oder doch Hunter. Und dann hieß es, ach nee, kein Hunter. Wahrscheinlich verdorbene Lebensmittel. Aber, und jetzt kommt's. Plötzlich 6 Wochen Quarantäne für angebliche Risikokontakte, ja, wegen angeblich hoher Inkubationszeit. Also 6 Wochen für Menschen, die nichts haben und höchstwahrscheinlich auch nichts haben werden. Aber die 6 Wochen, die sind jetzt eingeführt und die stehen auch beim RKI schon auf der Seite. Da steht wortwörtlich, eine infizierte Kontaktperson kann bereits ab dem Auftreten erster leichter oder unspezifischer Symptome ansteckend sein. Also einmal steht das mit den 6 Wochen und dann das. Also, da steht offiziell beim RKI, Ansteckung ist ganz, geht ganz schnell. Ja? Also ich glaube, die 6 Wochen sollten eingeführt werden, dass die jetzt allgemein gültig werden fürs nächste Mal. Ich glaube, da haben sie schon was erreicht. Und natürlich die Angst aufrechterhalten, so nach dem Motto, die WHO hat ja das Jahrhundert der Pandemien ausgerufen, darf man nicht vergessen, das haben sie für dieses Jahrhundert. Und ansonsten ist halt alles wie bei Corona. Wir haben ja die üblichen Männchen mit den Seuchenanzügen gesehen, die die Risikopassagiere abgeführt haben. Lustigerweise, drumherum hatten alle Jeans und Hemd an. Ja, das war, also die Fotografen,
1: Milena, Milena, das hilft nur die Rechten, was du da machst. Ja, wirklich.
2: Das hilft nur die Rechten, ja. Und
0: alle eins darf man nicht vergessen, ja,
2: kurz vor dieser Hunter-Hysterie ist übrigens mal wieder der Pandemievertrag vertagt worden, also gescheitert. Nicht, weil irgendwelche Leute Angst hätten, dass die Bürger dann geknechtet werden. Nein, man ist sich noch nicht einig, was die Aufteilung der Profite durch neue Impfungen sein sollte. Also wie man das am besten aufteilt. Und der Gipfel der Verwirrung, das hat mich jetzt wirklich schon verwirrt, dass Tedros, der ja nach Teneriffa geflogen ist, weil ja gar nicht so schlimm war, der jetzt schickt jetzt lustige Strandbildchen von Teneriffa.
1: Ah ja?
2: Ja, per X. So. So irgendwie so das Meer, die Wellen, also das verwirrt wirklich, finde ich.
1: Okay. Der dürfte mal raus und hat die Gelegenheit genutzt, ja gut, Tedros auf Teneriffa. Das geht irgendwie weiter, ich glaube es auch. Ob sie übrigens durchkommen mit dieser Hunter-Story, das wage ich doch zu bezweifeln. Das glaubt ihnen, glaube ich, tatsächlich niemand mehr vor diesem Virus.
0: Ist kurz, kollabiert
2: machen
0: wie
2: sie das nächste Mal. Oder Vogelgrippe. Vogelgrippe ist auch ein ganz heißer Kandidat.
0: Okay. Da habe ich sogar eine Wette am Laufen tatsächlich mit einem meiner Gäste in meinem Podcast. Der wettet, ich glaube, er hat gewettet, dass die Vogelgrippe das nächste Ding wird. Okay. Ich habe dagegen gewettet.
1: Dann hat er jetzt verloren.
2: Hat niemand verloren.
1: Also nach gewonnen. Hunter jetzt das nächste, Entschuldigung. Also das jetzt
0: allgemein das nächste Ding.
2: Also was das richtige Ding.
1: Ach so.
0: Ähnlich wird wie Corona. Aber Ich glaube, das kannst du halt, der Intervall wäre zu kurz. Also die Leute müssen es noch besser und länger vergessen, bevor du es nochmal durchziehst. Ich glaube, das wäre jetzt schon ein bisschen zu früh. Aber vielleicht bin ich da naiv.
1: Ja, wir
2: wissen es nicht.
1: Wir werden auch das sehen, genau. Viel Glück mit deiner Wette. Am Ende kommt aufs Gleiche raus für die Betroffenen, aber wir werden auch das sehen. Was weitergeht unverändert, immer wieder und leider kann man nur sagen, das ist natürlich die endlose Serie von Messergewalttaten, anderen Raubmord, Vergewaltigungs- und Gewaltverbrechen, die Vielzahl der sogenannten Migranten seit Angela Merkel über Deutschland und Europa bringt. Die Junge Freiheit berichtet, Krankenhausärzte haben einen 33-Jährigen mit einer Notoperation zunächst das Leben gerettet, der beim Einsteigen in einen Bus lebensgefährlich verletzt wurde. Ein Mann, der sich später nach einer Festnahme gegenüber der Polizei als in Damaskus geborener Syrer ausgab, hatte ihm ein Messer in das Genick gerammt. Vorher soll er ihn noch nach Zigaretten gefragt haben, was das Opfer ablehnte. Die News berichtet, zwei junge Männer im Alter von 19 und 20 Jahren stehen im Verdacht, sich an einer Schule in Koblenz an einem 11-jährigen Mädchen sexuell vergangen zu haben. Nach Informationen der Staatsanwaltschaft soll die Tat am 28. April auf einer Schultoilette passiert sein. Gegen den 20-jährigen Hauptverdächtigen wurde Untersuchungshaft angeordnet. Es handelt sich um einen afghanischen Staatsbürger. Und in Großbritannien ist der wahrscheinlich bizarrste und wahrscheinlich auch schrecklichste Fall diese Woche geschehen. Apollo berichtet, ein 18-jähriger britischer Student namens Henry Novak wurde auf dem Heimweg von einer Feier von einem Sikh namens Vikram Divgar mit einer 20 Zentimeter langen zeremoniellen Klinge erstochen. Als die Polizei nach dem Notruf eintraf, verhaftete sie zunächst das Opfer Novak, da Divgar behauptete, rassistisch beleidigt worden zu sein. Novak verlor kurz darauf noch in Handschellen das Bewusstsein und starb auf der Straße. Divgar und seine Mutter werden nun des Mordes bzw. der Beihilfe beschuldigt. Ja, aber aus meiner Sicht das logische Ende des weißen Hasses und der rassistischen Mordkampagne, die Politik da betreibt, so dass jetzt die Opfer verhaftet werden dafür, dass sie sich auch noch melden, ja.
2: Wenn sie auch noch ein Messer im Leib haben, ne? Das ist ja unfassbar.
0: Das ist halt auch eine Stufe über, das ist noch eine Stufe über dem, sie beleidigt den Vergewaltiger im WhatsApp-Chat und wird dafür dann verurteilt, während er Bewährung bekommt. Ja. Das ist halt, wir nehmen ihn fest, während er vorher abgestochen wurde und er stirbt. Das kannst du ja auch nicht ausdenken. Ich weiß auch, ich bin gleichzeitig sprachlos und gleichzeitig auch unglaublich zynisch geworden, was das angeht, ne? Es berührt dich und gleichzeitig spürst du gar nichts mehr. Ich weiß nicht, ob ihr diese Gefühlslage nachvollziehen könnt. Das ist ganz, ganz schwer zu beschreiben.
1: Was sollst du auch machen? Also tatsächlich, wenn du das emotional betrachtest, dann geht nur Hass. Ja? Du kannst ja diese Kreaturen, kann man ja nicht mit gedämpfter Emotion betrachten. Man muss davon so weit inneren Abstand kriegen, dass man nicht selbst zu diesen Mitteln greift. Dann ist das Falsche. Es ist nicht die Antwort, diese Leute öffentlich abzuschlachten, sondern es ist natürlich die Antwort, ihre Enabler, die Verantwortlichen, das sind unsere eigenen Politiker, zu verhaften und diese Leute außer Landes zu schaffen.
2: Das sind die Schlimmen. Die Verantwortlichen, die Polizei, die
1: Sind die
2: Hintermänner. Man verhaftet hat. Das ist das.
1: Ja.
2: Ja, genau.
1: Ja, die Hintermänner sind natürlich die Verantwortlichen, das ist richtig. Diese Täter sind die Waffen, die muss man genauso natürlich unschädlich machen, muss sie außer Landes schaffen. Aber es bringt ja nichts. Also sich darauf einzulassen und jetzt auf der Straße in irgendwelche Blutbäder einzugehen, hat keine Konsequenz. Abgesehen davon, dass die Hintermänner doppelt profitieren. Denn dass diese Umvolkungspolitik, die haben sie ja letzte Woche gesagt, von den Franzosen mittlerweile auch mehrheitlich so benannt wird. In Deutschland käme das nicht vor. Es natürlich hilft nur die Rechten. Dass das das Ziel ist dieser politischen Hintermänner, ist ja auch evident. Oder?
0: Also es ist halt so perfide, ne? Es ist so perfide. So, gleichzeitig zerstörst du diese Länder, diese Kulturen. Die Menschen kommen, zerstören hier die Länder und die Kulturen. Und alles, was dann an Eskalation entsteht, ist eine Ablenkung von denen, die dafür verantwortlich sind und spielt ihnen dann selber nur in die Hände, um noch mehr autoritäre Maßnahmen darauf zu rechtfertigen. Und kurz davor standen wir zuletzt nach diesem brutalen Dreifachmord an den drei kleinen Engeln da beim Taylor Swift Tanzkurs in Rothdale, war das, glaube ich, bin mir nicht mehr sicher, ne? Das war Nachkomme ruandischer Migranten in Großbritannien. Und da hatten wir ja wirklich die Situation, wo wir rechte Demonstranten hatten, die gewalttätig geworden sind, muslimische Demonstranten, Aufständige, die einfach irgendwelche Weißen in den Straßen angegriffen haben und gleichzeitig Linksextreme. Ja, und das stößt dann alles aufeinander und schaukelt sich hoch und das kann schnell zu bürgerkriegsähnlichen Zuständen kommen. Und darauf begründest du dann noch mehr autoritäre Politik. Exakt. Deswegen ist es immer so eine schmale Gratwanderung, auf diese Zustände hinzuweisen und sie in grafischer Art und Weise zu schildern, gleichzeitig aber den Strich darunter zu ziehen, dass die Abneigung sich eben nicht gegen die richten sollte, die gekommen sind, weil diese Leute selber, sie verhalten sich so, wie sie sich nun mal verhalten, in überproportionalen Anteilen in der Gewaltstatistik überrepräsentiert. Moment, die sie geholt haben, sind die Verantwortlichen. Und das lenkt einfach alles so wunderbar voneinander ab und spaltet dann auch noch gesellschaftlich. Es ist schwer da einen kühlen Kopf zu bewahren.
1: Absolut. Ich stimme dir nicht zu. Ich finde immer, doch, die Abneigung kann sich gegen die richten, muss sie auch. Aber es ist eben das Schwierige. Und das muss man aushalten, das gehört zum Erwachsenwerden auch. Man muss halt akzeptieren, dass diese Abneigung, die man da hat, nicht sinnvoll umschwenken darf in irgendwelche Affekttaten. Das ist ja nun, damit muss man eben leben, dass man sagt, diese unerträglichen Menschen, das ist wie mit der Todesstrafe für Kinderschänder, die immer wieder so als emotional billige Sache angeführt wird. Kann ich komplett nachvollziehen, diese Forderung. Als Vater ist das eine Sache emotional. Bin ich da voll dafür. Aber wenn wir uns mit der Emotion bei jeder Gelegenheit hingeben, dann ist Bürgerkrieg die Folge. Das ergibt keinen Sinn. Man muss sich halt, so unerträglich es ist, zusammenreißen und klar erkennen, die Täter sind die Waffe, die unsere Politiker selber importieren und geholt haben. Unsere Gegner sind unsere eigenen Politiker und gegen die müssen wir uns wenden. Auch nicht mit Blutbädern, sondern schlichtweg, indem wir sie aus so einer Macht entfernen und in Zellen werfen und ihre Waffen eben zurückbringen, dahin, wo sie herkamen. Aber dass wir mitteilen müssen, auch in aller grafischen Härte, halte ich für absolut nötig. Denn solange
2: auch ganz wichtig ist, dass wir jetzt die Waffen, wie du sie nennst, nicht verwechseln mit allen Menschen, die sagen wir mal, einen anderen kulturellen Hintergrund haben. Ja, das darf man nämlich auch nicht. Ja, aber natürlich passiert das. Ja. Ja? Dass dann zum Beispiel sich der Hass auf eine Frau mit Kopftuch richtet. Ja? Mhm. Also ich habe keinen Hass auf eine Frau mit Kopftuch, nur weil sie ein Kopftuch trägt erstmal. Ja? Solange sie nichts getan hat, hat sie erstmal nichts getan. Und aber es wird halt alles auch vermischt. Und auch das ist natürlich wahrscheinlich geplant.
0: Ja, du musst die Entwicklung halt einfach aufhalten, ja. Und das so schnell wie möglich.
1: So ist es. Was tatsächlich getan wird, ist allerdings auch bezeichnend. Apollo vermeldet, im öffentlich-rechtlichen Kika, also im Kinderkanal, können Vorschulkinder ab 3 Jahren jetzt endlich auch auf Türkisch fernsehen. Seit dem 1. März ist die Sendung Kikaninchen Schnipselwelt mit türkischer Synchronisation erhältlich für ARD und ZDF. Ist doch herrlich, oder? Ich meine, statt dass wir endlich in deutschen Schulen dafür sorgen, dass die Kinder Deutsch sprechen können, was sie großteils nicht können, zeigt man ihnen einfach lieber türkisches Fernsehen, damit sich ja gar nichts tut.
2: Ja, das ist verrückt.
1: Pointe? Keine. Nein, das keine. Alles mit deutschen Steuergeldern. Aber das ist noch
0: 1836.
1: Nicht alles. Genau, das ist genau die Summe, die da ist.
2: Jetzt hätte ich gerne Dedet gehört.
0: Ach so, ja.
1: Ja, das ist halt nicht mehr Komik, ist Timing-Clowny, muss ich noch beibringen. Also jetzt auf Aufforderung, das ist ganz schlecht. Ja,
2: Timing mit Aufforderung. Oi.
1: Aber, liebe Insassen des Deutsch-Grünen Reiches, das war noch nicht alles, denn euer Geld wird nicht nur dafür verbrannt, sondern auch, und damit sind wir beim Schluss der Sendung wie immer bei der deutschen Wirtschaft, sondern auch für unsere spanischen Europakollegen, deren Rentenkasse nämlich hatten jetzt eine ordentliche Aufrüstung erfahren durch deutsches Geld. Die Welt vermeldet. Es gibt Verdächtigungen und Befürchtungen, denen zufolge insgesamt mehr als 10 Milliarden Euro aus Brüssel, die eigentlich für die Bewältigung der Folgen der Corona-Pandemie gedacht waren, für Löcher im spanischen Haushalt genutzt worden. Das berichtet unter anderem El Mundo, die sich auf eine Liste von Haushaltsänderungsanträgen berichtet, die vom Finanzministerium an das spanische Abgeordnetenhaus gegangen seien. Demnach sollen 2,39 Milliarden Euro in die Pensionskassen der Beamten sowie in den Topf für Mindestrenten. Okay,
0: wir haben ja doch auch unter Corona gelitten, also bitte.
1: Genau, ja. El Mundo zufolge könnte der Gesamtbetrag sogar noch deutlich höher liegen, da die Regierung sich etwa zu fraglichen 3 Milliarden Euro für Beamtenpensionen im Jahr 2025 noch gar nicht geäußert habe. Also Milena, ich fasse zusammen, die nie existente Corona-Pandemie führt also dazu, dass die Spanier, die artig mitgemacht haben, Geld gekriegt haben, um ihre strukturellen Probleme mit Beamten Pensionen auszugleichen. Wenn ich jetzt Verschwörungstheoretiker wäre, dann würde mein Aluhut
2: rauchen. Ja, also ganz ehrlich, diese große Aufregung überall, das ist was für eine Heuchelei ist das. Also jetzt können alle mit dem Finger auf das böse Spanien zeigen, ne? Und keiner muss sich mehr Gedanken machen, uns die CO2-Steuer zurückzuzahlen, weil die Klimakatastrophe ausfällt. Wir haben es letzte Woche ja schon mal ganz kurz gesagt. Also der Weltklimarat hat das Horrorszenario abgesagt, fällt aus. Aber wir dürfen uns daran erinnern, auch Habeck und Scholz wollten mit der Ampel Corona-Gelder für Klima verwenden. Das hatten sie ja fest eingeplant. Das ging dann gerichtlich nicht durch, ja. Also, ich meine, sonst hätten die es ja auch gemacht, ne? Und wenn man bedenkt, dass.
0: Wie? Der Klimawandel befördert aber auch die Entwicklung neuer Pandemien.
2: Sagt die WHO.
0: Oder? Ich glaube schon, oder?
1: Das war wirklich mal ein Ding.
2: Natürlich. Ja, das ist, glaube ich, das einzige Argument der WHO für den Satz, es ist das Jahrhundert der Pandemien. Ja? Sonst gibt es nämlich dafür überhaupt weder ein Beleg noch sonst irgendwas ein Argument. Ja? Warum sollte das jetzt das Jahrhundert der Pandemien sein?
1: Ja, weil sie es wollen.
2: Sagen wir mal, weil wir medizinisch ja viel weiter sind vielleicht als in den letzten Jahrhunderten. Ja? Man müsste eigentlich eher denken, es wird weniger Pandemien geben. Ja? Nein, es gibt mehr, natürlich wegen des Klimawandels, der jetzt ausfällt. Also die Klimakatastrophe. Natürlich fällt der Klimawandel nicht aus. Hat übrigens, es hat ja auch kaum jemand gemeldet. Das ist ja so lustig. Ich habe ja mal nachgeschaut. Also die Bild hat's gemeldet und dann aber gleich auch reingeschrieben, aber ist trotzdem schlimm. Ne? Also ist trotzdem alles ganz schlimm. Die Berliner Zeitung hat's auch gebracht hinter der Bezahlschranke. Also es handelt sich um eine öffentliche Pressemitteilung des Weltklimarates. Das machen die Berliner Zeitung hinter Bezahlschranke. Ich nehme an, da hat einer ein bisschen Schiss in der Buchs. Und die anderen haben gar nichts davon geredet. Ich meine, die gesamte deutsche und auch EU-Politik beruht, also die ganze Energiewende, alles beruht und die CO2-Abzocke beruht auf diesem Horrorszenario. Ja, und den Medien fällt es nicht mal ein, das zu melden. Und warum? Weil die alle den Klimakodex unterschrieben haben.
1: Weil das hilft nur die Rechten. Weißt du doch.
2: Ja, die haben den Klimakodex unterschrieben. Und im Klimakodex, also das haben wirklich fast alle Journalisten unterschrieben, in Österreich gleich die ganze Nachrichtenagentur ab.
1: Nicht ein Journalist hat das Ding unterschrieben. Also wer das unterschreibt, seinen Beruf in dem Augenblick abgegeben.
2: Ja, weil da drin steht auch, also man soll nichts schreiben, was dieser Alarmstimmung widerspricht. Ne? Bloß keine False Balance nennen sie das. Ja.
0: Ah, wie praktisch.
2: Mhm. Ja, das ist wirklich etwas, was angebliche Journalisten unterschrieben haben. Ja, auch dieser fürchterliche Klima, wie nennt man ihn?
1: Ich weiß nicht, wen du meinst.
2: Ja, dieser Özden Terli, das ist der ist Meteorologe beim ZDF.
1: Ja, dieser Wettermann vom ZDF.
2: Der Wettermann vom ZDF mit den schlecht geschnittenen Sakkos. Ich weiß nicht, was schlimmer ist, ehrlich gesagt. Das ist wirklich, also, wie waren die früher im Hyde Park? Da standen die doch immer und haben vom Weltuntergang gefaselt. Ne? Also auf diesen Kisten. So kommt der mir immer vor. Also diese Leute haben alle diesen Klimakodex unterschrieben. Und deswegen erfahrt ihr da draußen auch nicht, dass
1: Klimakatastrophe
2: abgesagt wurde.
1: Ja, so sieht's aus.
0: Es ist ja nicht nur das, ne? Also wir versuchen es ja auch dann bei der jungen Generation dementsprechend zu fördern. Die Bundesregierung, ich zitiere einfach mal News an der Stelle, hat im Rahmen der politischen Bildung ein Computerspiel entwickelt lassen, bei dem Schüler Internetkommentare über den Klimawandel im fiktiven sozialen Netzwerk Cuttlefish löschen sollen. 20.000 Euro. Also du kannst ein ganz, ganz guter Trusted Flagger theoretisch hier werden, wenn du das genug spielst. 20.000 Euro Steuergeld flossen über die Bundeszentrale für politische Bildung in die Entwicklung des Spiels. Laut der BPB eignet sich das Spiel besonders für den Einsatz in der Schule. Ja. Ich werde da ein Let's Play zu aufnehmen. Ja, also hier habt ihr es zum ersten Mal gehört. Es soll nämlich so sein, dass du, wenn du alle klimakritischen Kommentare oder zumindest dort einen harten Fokus drauf legst, die zu entfernen, die dann den Alarmismus beklagen oder dergleichen, dass es dann ein Zufluchtsort für Weltverbesserer wird. Klimaschützer organisieren über Cuttlefish eine Demo zur Emissionssenkung. Das ist dann die Medienberichterstattung, die du spielintern dann bekommst, wenn du diese wenn du klimafeindliche Agenda-Kommentare löscht. Ja, ja. Also gerne mal spielen, Leute.
2: In der nächsten
0: Leute.
2: Version werden die erschossen. In der nächsten Version werden die erschossen.
1: Dunkel, Milena, dunkel, wurde da gleich hingesetzt.
0: Aber eskaliert direkt, Alter.
1: Tatsächlich kenne ich ein Beispiel, ja, bei Milena immer, da kenne ich tatsächlich ein Beispiel, toxische Weiblichkeit, kenne ich da ein Beispiel, dass hier leider Recht gibt. Also es gibt nämlich so ein anderes Computerspiel, was ich neulich gesehen habe. Da ist ein dunkelhäutiges Mädchen, sehr, sehr schlecht animiert, rennt dann zu einem Häuschen, wo eine alte Oma drin wohnt und die alte Oma kommt raus aus dem Häuschen, steht auf einer Brücke über einem braunen Fluss, also die wohnt irgendwie an einem Kackefluss, steht auf der Brücke und das Kind verlangt dann von der Oma, dass sie einen afrikanischen Namen ausspricht und die Oma nennt das Kind aber immer Anna oder irgendwie sowas und dann bricht die Brücke zusammen und die Oma fällt in den braunen Fluss. Also das ist dann nicht mehr weit, bis dann jemand kommt und der Oma noch so ein bisschen hilft beim Untergehen.
2: Haben sie jetzt, glaube ich, gelöscht, ne?
1: Nach
2: größeren Protesten.
1: Auch staatsoffizielles Computerspiel.
2: Richtig. Ja, sie fanden es richtig.
1: Insofern,
0: was war das?
1: Das ist ja ein Computerspiel.
2: Das war bei Kicker. Das war, glaube ich, auch. War das bei Kicker? Ich glaube schon. Ich glaube auch Kicker.
1: Ich muss nochmal nachgucken. Aber das war.
2: Ja, das war. Ich glaube, das war eher im Fernsehen. Das war gar kein Computerspiel.
1: Okay.
2: Es war so ein Plot im Fernsehen, das junge Mädchen, genau, dieses Dunkelhäutige und die Oma, die es halt nicht auf die Reihe gekriegt hat. Genau,
0: Macht es nicht weniger gruselig, ne? Also,
2: nee, macht es nicht weniger
1: gruselig. Nächste Woche das lustige Erschießungsspiel an dieser Stelle, was dann präsentiert von eurer Bundeszentrale für politische Verblödung von Boris Pistorius und seinem Einberufungschef offiziell produziert. Und bis dahin, ihr Lieben, bis zur nächsten Woche kann ich euch nur zurufen, was ich schon so oft sagen musste. Unsere Freiheit, die ist so verloren wie unsere Sicherheit und unser Wohlstand. Und sie alle werden nicht von selbst zurückkehren, denn keine Partei und kein Erlöser werden uns von den Verbrechern der herrschenden Korruption befreien. Es bleibt allein an uns, Massenmörder wie Karl Lauterbach oder Jens Spahn, Terroristen wie Nancy Faeser oder Landesverräter wie Fritz BlackRock und Angela Merkel endlich den Strafen zuzuführen, nach denen ihre Taten schreien. Einzig wir selbst können Deutschland endlich zu dem machen, was es auf dem Papier lange sein möchte. Ein Land der Freiheit, der Demokratie und der Rechtsstaatlichkeit. Nichts davon aber wird es je werden ohne eine Revolution. Die können wir erreichen, in Frieden und mit Humor, ganz einfach dadurch, dass wir die Verbrecher bei ihren Namen nennen und ihnen die Wahrheit ins Gesicht rufen, wo immer wir sie antreffen. Ich danke euch fürs Zuhören und meinen beiden Gästen für das gute Gespräch, Clownswelt und Milena Preradovic. Das war Nummer 242 des Nacktniveaus. Die nächste Ausgabe folgt am kommenden Samstag. Denn Widerstand ist nie zwecklos. 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
9: Iran und die Ukraine, Deutschland als atomares Schlachtfeld, die kommenden Kriege gegen Russland und gegen China. Es ist alles drin in diesem Gespräch mit Wolfgang Effenberger, in dem er auch erzählt, wie er in Rio mal vor einem Amazonas-Häuptling über einen künftigen Völkerbund gesprochen hat und wie es sich anfühlt, mit einem Säbel in einem Zug zu sitzen.
10: Michael Main. Im Gespräch.
9: Schön, dass du den Weg zu uns gemacht hast, lieber Wolfgang. Nur drei Schlagworte zu dir. Wolfgang Effenberger ist einer der Köpfe der deutschsprachigen Gegenöffentlichkeit, wenn es um Geopolitik geht. Er war Offizier, hat dann Politikwissenschaft studiert, Bauwesen, und Mathematik, Dinge, die selten zusammenkommen, war Berufsschullehrer mit Leidenschaft und hat sich als Pensionär neu erfunden, als Autor, als Redner, als Dissident mit einem Stapel von Büchern, die wirklich Gewicht haben oder im Wortsinn ins Gewicht fallen. Wolfgang, es ist Ende April 26, wir müssen also über den Irankrieg reden. Hat dich überrascht, was da passiert?
11: Erstmal vielen Dank für die Einladung. Und ich muss sagen, die Fahrt jetzt vom Starnberger See hier in den Bayerischen Wald, gut, ich meine, die ersten 150 Kilometer waren ja Autobahn, aber dann in diese liebliche Landschaft herein und den Frühling, den man überall spürt, dieses helle Grün. Und
9: wir sind ein bisschen später als der Starnberger See, ne? Man merkt schon,
11: dass wir zwei Wochen zurückgehen. Aber es war einfach, ich habe es einfach genossen, muss ich schon sagen, ja, und habe mir da auch Zeit gelassen. Und ja, ich hoffe, dass ich genug ausgeruht hier angekommen bin.
9: Es sieht so aus.
11: Ja. Also nochmal, vielen Dank für die Einladung. Und natürlich, überrascht hat mich das natürlich nicht, weil das gehört zu einer einzigen Agenda. Hm. Und diese Agenda, über die schreibe ich ja seit 2014, und zwar seit September, eigentlich genau gesagt seit Oktober, weil im September 2014 wurde von dem Training and Doctrine Command der USA, das ist also ein großer Befehlsbereich von einem Vier-Sterne-General geführt, der für die anderen Teilstreitkräfte Heer, Luftwaffe, Marine, Allkommando, Cyberkommando die Vorgaben macht für deren Aufgaben in den kommenden Dekaden. Und da war das formuliert, dieses Papier 525-3-1.
9: Das hast du aus dem Kopf
11: von immer drauf. Ich bring's seit 2014 immer. So. Win in a complex world 2020 bis 2040. So. Und ich bin zufällig damals drauf gestoßen. Ich wusste gar nicht, was das für ein Kommando ist. Konnte es mir auch gar nicht vorstellen von der Dimension dieses Kommandos.
9: Ich habe das jetzt gelesen, dieses TREDOC. Die sind jetzt neu organisiert seit Herbst 25 in Austin, Texas. Ja. Mittlerweile 350.000 Mann, die allein diese Strategien entwickeln. Ja. Die gucken, dass die einzelnen Streitkräfte da gut zusammen funktionieren.
11: Ja, genau. Und ich habe dann das sofort gesucht auch. Und ich hatte die Vermutung, wenn so ein Papier gemacht wird und ein Vier-Sterne-General stellt das auch noch vor, dass das schon Bedeutung hat. Für mich als klar, weil ich ja in jungen Jahren, 1973 als junger Hauptmann, habe ich ja den Ausschnitt vom General Defense Plan im Panzerschrank gehabt und musste mit die darin formulierten Aufgaben für die bayerischen Pioniere im Kriegsfall, musste ich Befehle vorbereiten. Also war mir das im Prinzip schon vertraut, solche Papiere. Und nur so konnte ich auch da einsteigen, mehr oder weniger. Und für mich war im ersten Moment eigentlich klar, so wie das formuliert ist, könnte es der Einstieg in den Dritten Weltkrieg sein, damals. Und dann habe ich gesucht, erstmal in den USA. Geschrieben wurde hier eigentlich gar nichts. Und wir haben ja auch eine bekannte Zeitung hier im Süden Deutschlands, die da überhaupt nicht drüber geschrieben hat. Und ich habe dann gefunden, zwei Amerikaner, den Bill van Auken und den William North, die haben gleich einen hammerartigen Artikel geschrieben in den USA und haben gesagt, dass das eine Blaupause ist für den Dritten Weltkrieg. Und dann habe ich das als Grundlage genommen, da fühlte ich mich bestätigt und habe noch im Oktober 2014 einen Artikel geschrieben, der ist jetzt noch im Internet.
9: Wir können ihn verlinken unter dem
11: Video. Das ist wirklich wahr. Und da habe ich das Zitat von denen genommen. Ich selber habe es so nicht formuliert, aber die Tendenz, der Tenor meines Artikels ging schon dahin, dass ich also das, was Bill van Auken und North geschrieben haben, dass ich das dann aufgegriffen und verstärkt habe. Also, dass das wirklich der Weg in den Dritten Weltkrieg sein könnte. Und da haben wir ja, und da wird ja unter 2.4, unter künftige Konflikte, also ich habe ja nur diese leichte Version zu lesen gehabt, die jeder lesen konnte. Da konnte man ins Pentagon gehen und konnte das lesen. Da wurde also das so formuliert unter 2.4, der Auftrag an die amerikanischen Streitkräfte in diesen beiden Dekaden war dann wie folgt formuliert, Abbau der Bedrohung durch zunächst Russland, China, Nordkorea und der Iran. Das war so formuliert. Und dann weiß man, was, wenn das die Streitkräfte machen sollen, die werden also keine Missionare und Diplomaten schicken, sondern vermutlich ihre großen Missiles oder sowas ähnliches. Ja. Ne? Und ja, also deswegen ist das für mich nicht überraschend gewesen mit dem Iran, weil der steht da auf der Agenda. Und der Krieg gegen Russland läuft ja schon seit dem Regime-Change 2014 im Februar läuft das Ganze. Und wie gesagt, und dieses Trennungspapier ist ja ein halbes Jahr nach dem Maidan-Putsch entstanden. Also auch hier ist der direkte Zusammenhang nicht zu leugnen, meiner Ansicht nach.
9: Klar, Iran ist ja für die USA ein Problemland, eigentlich seit Mossadegh, seit 1953.
11: Seit 1953 zieht sich das durch wie ein roter Faden. Und ich muss sagen, der Iran, auch die Putsche jetzt gegen den Schah, man hat dann den Mossadegh, den gewählten Präsidenten, verjagt, nur weil er das Öl verstaatlichen wollte, damit die Bevölkerung vom Reichtum des Landes auch profitieren kann. Und dann haben sie den Schah implantiert und der Geheimdienst des Schahs, die SAVAK, war ja mit Sicherheit nicht zimperlicher als das, was wir jetzt unter den jetzigen Herrschern da erleben dürfen. Nein, also das iranische Volk ist schon seit 1953 arg in Mitleidenschaft gezogen worden durch diese Politik der Vereinigten Staaten. Gar keine Frage. So, und dann der Sturz der Schahs, der war ja auch meiner Ansicht nach politisch gegründet. Das war ja 1979, der Schah. Und wenn wir wissen, dass im 3. Juli 1979 der Präsident Jimmy Carter eine Direktive verabschiedet hat für die CIA, die Söldner im Kampf gegen dieses sozialistische Regime in Kabul, islamische Söldner zu unterstützen. Und Brzezinski schrieb noch am gleichen Tag an den Präsidenten, das war der Sicherheitsberater, schrieb ihm, wenn sie bedroht werden und in Not kommen, diese sozialistische Regierung, dann werden sie ihren Bruder in Moskau um Hilfe bitten und die werden kommen und dann können wir denen ihr Vietnam in Afghanistan bereiten. Das war die Reaktion.
9: Also ist so eine Linie zwischen Teheran und Kabul, Afghanistan, Iran.
11: Genau. Also deswegen ist das alles für mich jetzt auch mit dem Iran und vor allem auch die Kontinuität ist eigentlich für jeden ersichtbar. Die Sicherheitsdirektive von Joe Biden, vom Oktober 2022. Da hat er noch einmal formuliert, es geht darum für die Streitkräfte, die von China, der hat jetzt nur die Reihenfolge geändert gehabt, die von China ausgehende Bedrohung und von Russland dann und so weiter, die abzubauen. Also es ist im Inhalt das Gleiche, nur die Reihenfolge hatte sich inzwischen ein wenig geändert und ich halte das schon für sehr bedeutungsvoll. Und da hätten eigentlich bei jedem die Ohren klingeln müssen, als man das nochmal jetzt 2022 in einer Sicherheitsdoktrin lesen kann.
9: Ja klar, dass der Iran als Risikofaktor und als regionale Bedrohung.
11: Und das haben wir auch schon. Der ist ja schon, das hat uns ja der General Wesley Clark.
9: Ja, schon nach 9-11.
11: Dass,
9: schon,
11: doch, 14 Tage nach 9-11, dass da 7 Länder ins Visier gekommen sind, die da mit Krieg überzogen werden sollten. Und von den 7 sind 6 bis halt natürlich mit Krieg überzogen worden.
9: Ich habe es auf meinem Zettel. Irak, Syrien, Libyen, Somalia, Sudan, Libanon und dann Iran.
11: Der Iran ist der einzige noch nicht.
9: Ja.
11: Aber da sind sie jetzt fleißig dabei. Also für mich war das jetzt nicht überraschend.
9: Ja, viele Beobachter schieben ja Israel eine Hauptverantwortung zu und sagen, die USA seien da nur ihrem engsten Verbündeten gefolgt, seien da in was reingezogen worden, was sie so gar nicht hätten absehen können.
11: Nein, also das ist das, was ich auch vermisse eigentlich, dass gerade in der Friedensdiskussion von den Vertretern beispielsweise, wenn Friedenspläne entworfen werden, umfangreiche 20 Seiten lang, bestimmt mit hehren Absichten, das will ich ja nicht abstreiten, Frieden zwischen der Ukraine und Russland. Darum geht's doch überhaupt gar nicht. Also ich denke, die Ukraine selber ist nicht im Krieg mit Russland und Russland nicht im Krieg mit der Ukraine. Was wir hier erleben, ist ein Stellvertreterkrieg der USA gegen Russland auf dem Rücken der Ukraine. Und das finde ich ja schon sehr fatal. Also,
12: aber jeder, der das so in der deutschsprachigen Öffentlichkeit formuliert, kriegt ja Stress.
11: Ja, ja, ich denke.
12: Also außer natürlich in der Blase, in der wir uns bewegen, ist das scheint
11: das ja, ja. Wir haben ja genug, wenn man das, ich habe das ja seit, ja, seit, ich verfolge das ja seit 20 Jahren. Hm. Und ich weiß noch genau, so 2010 oder 12 wurde in Wiesbaden der Grundstein gelegt, beziehungsweise der erste Spatenstich für ein New Battle and Command Center. Hm. Also für ein neues Kriegsführungszentrum. Hm. Ich sehe das Bild noch in Wiesbaden. Und die Kommentare von den USA dazu. Und für mich war klar, ein neues Kriegsführer. Wenn man ein neues Kriegsführungszentrum baut, dann hat man vermutlich vor, einen Krieg zu führen. Mhm. Sonst macht das ja eigentlich relativ wenig Sinn. Und das ist fertig geworden, rechtzeitig zu Beginn des Ukraine-Krieges. Und die ukrainischen Generäle melden sich da zum Rapport und werden da in ihre Aufgaben eingewiesen. Mhm. Also das passiert jeden Tag jetzt. Mhm. Und ich wurde, als ich das in meinen ersten Vorträgen so brachte, so 2013 und folgende, Verschwörungstheorie, wer wird denn ein Kriegsführungszentrum bauen wollen und so weiter. Und das nächste war dann, begann vielleicht 2014, 15, wieder Grundsteinlegung für das größte Krankenhaus des US-Militärs in Laufweite, ja, zu Rammstein. Und das ist ein Krankenhaus, das ist so gigantisch, da wurden die ganze Wälder abgeholzt, ohne dass es da großen Protest gegeben hat, für ein Lazarett in der Größe von 4.500 Zimmern, nicht Betten, Zimmern. So, und das heißt für mich, also wenn man das hier baut, in der Mitte Deutschlands, da rechnet man mit einem starken Verwundetenanfall. Ja, wirklich.
12: Ja, auch das Treddock-Papier von 2014, man würde ja nicht Win als erstes Wort setzen, wenn man nicht kämpfen wollen würde.
11: Ja, genau, natürlich. Ja. Und klar, und ich werde immer sehr misstrauisch, wenn ich von Angelsachsen das Wort Win höre, da fällt mir gleich ein, the winner takes it all.
12: Ja, ja. Ja.
11: So, also deswegen war das für mich jetzt nicht überraschend. Die Begründung schon. Und was ich wirklich in der gesamten Diskussion, die würde viel ehrlicher sein und viel zielorientierter, wenn man sich auf dieses Papier berufen würde. Aber das findet eigentlich relativ selten der Fall.
12: Ja, magst du trotzdem ein Wort zur Rolle Israels sagen?
11: Ja, zur Rolle Israels mag ich schon sagen, also ich glaube nicht, also dass die Kräfte in Israel das mit unterstützen. Also ich denke schon, das ist, ja, ich muss vielleicht nochmal, bevor ich jetzt auf Israel komme, ja, auf die gesamtaußenpolitische Lage kommen der USA. Also nach dem Ersten Weltkrieg, wo die USA unter dem dann schwachen Präsidenten Wilson von den Franzosen, von Clemenceau, über den Tisch gezogen worden sind und nicht die Führungsrolle im Völkerbund spielen konnten, haben die erstmal gar nicht mitgemacht. So, und dafür hat aber der Schatten des US-Präsidenten, also das war der nicht nur Berater, sondern eigentlich der, die Politik gemacht hat, weil Wilson war ein Professor, der mit jenseits der Realität, sage ich mal.
12: Weil meine erste wissenschaftliche Arbeit handelte von den 14 Punkten und ihrer Behandlung in der Frankfurter Zeitung damals.
11: Ja,
12: also geschaut, wie die Frankfurter Zeitung diese Pariser Vorortverhandlung begleitet hat und wie man immer sich an diesem Wilson festgemacht hat, weil der versprach ja irgendwie.
11: Ja, die 14 völlig, Punkte sind ja großartig.
12: Völlig neue Weltordnung.
11: Ja, vor allem die 14 Punkte, der Hauptpunkt meiner Ansicht nach, und der könnte schon mit dazu beitragen, hier den Frieden in die Welt zu bringen, das wäre keine Geheimprotokolle mehr. Das wäre schon mal die Voraussetzung. Nicht? Und das kommt mir nahe, jetzt wieder das, was ich von Karl Jaspers zusammengedampft habe, mit Frieden, Freiheit und Wahrheit, dass ich also sage, Frieden in Freiheit durch Wahrheit. Mhm. Und da wäre das noch, das Verhindern oder das Ausschließen von Geheimprotokollen der absolute Einstieg in diese Wahrheit, die notwendig ist. So,
12: du warst beim Schatten von Woodrow Wilson, ne?
11: Ja, ich war beim Schatten. Und das ist dieser Colonel House. Auch interessant, wirklich ein ganz interessanter Mann. Der Colonel House ist auch der treibende Motor für die FED vorher gewesen. Mhm. Also da wurde auch Wilson komplett überfahren.
12: Die FED 13 gegründet, ne, oder?
11: Ist die 2013 am 23. Dezember.
12: 1913
11: ja. Am 23. Ja. Dezember. Ja. Also da waren schon die meisten Abgeordneten des Kongresses, die waren schon, die mussten mit der Bahn fahren, manche mehrere Tage, bis sie an ihren Heimatort kamen, die waren schon gar nicht mehr in Washington. Also, das war schon ein perfides Drehbuch. Mhm. Und die Weichen dafür und die Vorarbeit und die Intrigen auch, die da gelaufen sind, war alles Colonel House. Mhm. Colonel House, also ich habe die Briefe von Colonel House, ich habe seine Memoiren kaufen können in Australien. Und das sind zwei Bände und das sind alle Briefe, also nicht im Einzelnen, sondern natürlich als Faxfilme, dass man sich die nachlesen kann. Und er hatte im Sommer, im August, dem Paul Warburg, also von der Warburg Bank in Hamburg, dem Paul Warburg geschrieben, dass er es leider nicht schaffen wird, ihn zum Präsidenten der FED zu machen, weil der Widerstand zu groß ist. Aber er hatte für ihn andere wichtige Führungsaufgaben innerhalb der FED.

0: Also, da sind wir noch weit entfernt. Aber ich denke, wenn sich hier der Staub gelegt haben wird, und dann wird es vielleicht passieren in 10 Jahren.
1: Ja, das ist, du wolltest ja auf die außenpolitische Situation der USA nach dem Ersten Weltkrieg eingehen. Und diese
0: genau, und dann hat er dieses Council on Foreign Relations gegründet. Ja. Und in diesem Council on Foreign Relations, die haben die Hauspostille, das ist Foreign Affairs. Mhm. Und mit dieser Hauspostille, die lese ich immer gerne, auch jetzt immer, weil da werden dann Berichte lanciert. Also noch einmal, dieses Council besteht aus 4.500 Mitgliedern, so grob, und zwar überparteilich, absolut überparteilich. Mhm. So, und deswegen sind auch die Entscheidungen im Kongress, außenpolitische Entscheidungen, wo es um Krieg und Frieden geht, die sind immer 400 im Sinne Krieg und vielleicht 10, die sich dagegen stellen und 10, die sich enthalten. So ganz grob, das ist bei allen, also was mir aufgefallen ist. So, und das liegt daran, und ich hätte das so auch nicht geglaubt, ich habe auf dem Kongress Mut zur Ethik 2007 hatte ich das Glück, den amerikanischen Politiker Bob Barr kennenzulernen. Mhm. Der war dann 2008 auch Präsidentschaftskandidat, aber als Neutraler. Mhm. Und der hat gesagt, also vergessen Sie die Parteienstrukturen in den USA. Also Außenpolitik gibt es keine unterschiedlichen Parteien. Das ist einheitlich. Mhm. Und zwar vor allem, weil die Abgeordneten im Repräsentantenhaus, der Wahlkampf kostet auch eine Viertelmillion Dollar, kann keiner von denen bezahlen. Und die Parteien haben auch nicht so viel Geld. Das finanzieren die multinationalen Konzerne, also die Großkonzerne. Und sie machen das alles im Doppelpack. Also das kriegst du, ein Republikaner, ein Demokraten oder ein Dutzend. Also wer viel hat, der macht das gleich im Dutzend. Und dann kommen auch die Wünsche von denen runter ins Repräsentantenhaus, wie sie sich die Entscheidung vorstellen. Und das wird natürlich auch flankiert von dem Council of Foreign Relations in der Hauspostille Foreign Affairs.
1: Ja, wer deine Texte kennt, der sieht ja, dass da oft Auswertungen von den aktuellen Artikeln aus Foreign Affairs und Zusammenfassungen
0: und Einordnung. Und das war jetzt wirklich spannend, sie völlig für mich auch überraschend, dass sich der Iran so gewehrt hat. Also wir haben ja bisher so, dass eigentlich, soweit ich zurückblicken kann, in den Kriegen der USA seit 200 Jahren, was immer die Gegenseite den ersten Schuss gemacht hat. Also sie haben immer die Gegenseite dazu gebracht, sie haben auf unsere Flagge geschossen.
1: 5:15 wird zurückgeschossen.
0: Ja, genau, das war grundsätzlich. Und das war jetzt ja auch am 24. Februar, Russland-Putin-Angriff, so. Der Iran hat sich erstmal einen Tag schlagen lassen. Sichtbar vor der Welt. Und ich habe das natürlich als Schwäche ausgelegt und habe gesagt, also in 3 Tagen gibt es den Iran nicht mehr. Mhm. Dann passiert das, was Trump später angekündigt hat, am 7. April, nämlich die Auslöschung einer Zivilisation. Und dann fing der Iran nach einem Tag mit der Gegenwehr an. Asymmetrisch, gezielt, intelligent. So, also sie haben sich vor der Welt schlagen lassen, hat jeder gesehen. Mhm. Also zu sagen, sie haben uns angegriffen, das geht in dem Fall, ja. Und das sind die Ersten, die das gemacht haben. Das heißt also, dass hier völlig klar ist diesmal, wer hier der Aggressor ist und wer da angegriffen ist.
1: Es war ein bisschen auch beim 12-Tage-Krieg 25 schon so ähnlich. Da gab es ja auch diesen ersten Schlag und dann gab es dann diesen Raketenregen zurück.
0: Ja, genau.
1: Mit zeitlicher
0: Verzögerung. Haben sie immer so.
1: Ja.
0: Also, und da haben die sehr viel gelernt, die Iraner, finde ich. Und dass die sich tatsächlich so wehren würde, dass die US-Basen angreifen oder dass sie das teuerste Raketensystem der USA, das wirkmächtigste, das ist das THAAD-System. Da haben sie 8 Batterien-Einheiten, eine ist noch, glaube ich, im Bau, 7 Batterien. Von den 7 Batterien sind 4 da in dieser Golfregion. Und diese 4 haben sie außer Gefecht gesetzt. Und zwar nicht die 3 Abschussrampen mit den Raketen, sondern sie haben das Auge, das Rechenzentrum getroffen jeweils. Und da die Zieldaten zu haben, das zeitgenau zu machen, und das ist eine Präzision, die ich dem Iran ja nie zugetraut hätte. Also, ich weiß nicht, vielleicht kriegen sie die Daten von China oder von Russland. Wahrscheinlich, weiß ich jetzt nicht genau. Also, es zeigt aber, dass die BRIC-Staaten, dass die tatsächlich unglaubliches Potenzial haben. Und das, was die USA gemacht haben mit ihrem Papier Win in a Complex World 2020 bis 2014, wo sie schon unter Wolfowitz, mit der Wolfowitz-Doktrin
1: Früher 90er Jahre, ne?
0: 1994.

0: 94 ein Papier gemacht haben zum Aufbau der volldimensionalen Streitkräfte zu Beginn des 21. Jahrhunderts. Die haben sie, die haben sie. Aber sie haben nicht realisiert, dass Russland, China und der Iran stark mitgezogen haben, zumindest seit 2014. Und das ist jetzt die ganz große Überraschung. Und was den Iran angeht, für mich soweit auch. Und ich muss sagen, auf der letzten Tagung im letzten Jahr vom Kongress Mut zur Ethik, da habe ich Scott Ritter kennengelernt. Mhm. Wir waren im gleichen Hotel, wir haben wirklich sehr viel Spaß gehabt auch. Und ich muss sagen, das ist ein ganz seriöser Mann.
1: Muss man wahrscheinlich ein Wort sagen zu Scott Ritter, wer das ist, weil den nicht jeder
0: Scott
1: kennen wird.
0: Scott Ritter ist ein Marineoffizier. Major war der wohl auch. Und war dann aber als Kontrolleur der Waffeninspekteur für die UN. Also der kennt die Hintergründe. Und der spricht Tacheles. Und das, was er sagt, entspricht natürlich nicht dem, was die westliche Regierung hören wollen. Die möchten natürlich, dass so ein Land wie Iran verteufelt wird, weil die sich gegen dieses Atomprogramm stellen und so weiter und so weiter. Er sagt, nein, die halten sich an all das, was wir abgesprochen haben und so weiter. Also, und der hat jetzt gesagt, am 4. April hat er gesagt, also er geht davon aus, dass es dem Iran gelingen könnte, die USA aus dem Nahen Osten rauszuwerfen insgesamt. Und wenn wir denken, ich glaube, Katar ist der erste Golfstaat, der die USA aufgefordert hat, die Truppen aus dem Land zu entfernen. Also, und wenn das einmal einsetzt, die Amerikaner haben ja immer Angst vor dem Domino-Effekt. Ja. Ich glaube, der setzt hier langsam ein.
1: Stichwort Atomprogramm führt vielleicht wieder zurück zu diesem noch zu diesem Punkt Israel. Du hast ja das Council on Foreign Relations erwähnt, dass die Strategien entwickelt, Langzeitstrategien mit jeder Menge Personal und anderen Ressourcen. Dann hast du erwähnt, dass die Großkonzerne die Abgeordneten aussuchen, bezahlen, letztlich in der Hand haben. Manche sagen ja auch, dass Israel US-Abgeordnete in der Hand hat, auch da mit mehreren Leuten jeweils arbeitet. Vielleicht kannst du über diesen Link auf die Rolle Israels kommen.
0: Also das geht jetzt rein in die Spekulation, das ist nicht mein Ding. Ja. Also ich weiß es nicht. Also ich kann es aber auch nicht ausschließen, völlig klar. Das hier, und wenn ich dann sehe, alleine von Netanyahu. Netanyahu ist in den USA sozialisiert. Er ist mit solchen namhaften Leuten wie Rahm, der war einmal das Präsidentschaftsbüro geführt von Obama.
1: Okay.
0: Ein Amerikaner, der aber in der israelischen Armee gedient hat und so weiter, ein wilder Haudegen, mit dem ist er befreundet gewesen und vielen anderen auch. Also es ist fließend auch. Deswegen kann man das so einfach nicht sagen. Also wir haben Amerikaner, die natürlich in Israel ihren Wehrdienst abgeleistet haben und dann in der amerikanischen Dir bis ins Vorzimmer zum Präsidenten kommen. Und dass die natürlich hier das in die Politik mit einfließen lassen, das darf einen ja gar nicht verwundern. Also es gibt immer viele Flügel meiner Ansicht nach und es gibt viele Interessen. Also ich warne davon auszugehen, dass das von einer Hand alles dirigiert wird. Nein, diese Papiere, die werden gemacht und die werden natürlich das Papier erstellt. Das macht in Verantwortung der Vier-Sterne-General Perkins. Mhm. Gar keine Frage. Aber der Weg dahin, die Zielvorgabe, ein Militär würde nie auf die Idee kommen, ein Papier zu machen, Win in der Komplexwelt. Das ist drei Nummern zu groß, wie auch für einen Vier-Sterne-General. Der kriegt die Anweisung woanders her. Und der setzt es aber um. Und dieses Militär, und noch einmal, ein Vier-Sterne-General, die Halbwertszeit von dem, das sind ja nicht mal 10 Jahre. Dann ist er weg, da kommt der Nächste. Und vor allem auch, wenn sich irgendeine Gruppe sich auf eine militärische Persönlichkeit fokussiert sollte, das kann schnell daneben gehen, weil der ist so schnell abgelöst von der Trump jetzt auch, wie viel Befehlshaber der jetzt schon abgelöst hat. Also das geht gar nicht. Also da ist die Kontinuität so nicht da. Also ein Militär, das sind wir auch die Medienleute. Und wir sehen das jetzt auch an der Bilderkonferenz in New York. Das sind die Handlanger für diejenigen, die die Vorgaben machen. Es werden Vorgaben gemacht. Und da hinzuschauen, von wem kommen diese Vorgaben? Und das ist natürlich, das sind Vorgaben über den Parteien hinweg. Also, wenn wir denken, dieses Papier, Win in the Complex World, 2020, 2040, ja, das ist unter Obama gemacht worden und Biden.
1: Ja, so. Wahrscheinlich muss man ein Wort zu Bilderberger sagen. Das ist eine Gruppe von 120 bis 150 Leuten, die sich einmal im Jahr treffen. Normalerweise immer im Juni. Ja, dieses Jahr vorgezogen im April. Es gibt dann einen Teil der Leute, das habe ich bei dir gelernt, einen Teil der Leute, die jedes Jahr kommen. Es gibt dann welche, die dazugeladen werden. Ja. In diesem Jahr zum Beispiel Karl Theodor zu Guttenberg, der ja 2011 in Deutschland als Verteidigungsminister gescheitert ist nach so Plagiatsvorwürfen. Der war jetzt aber dabei und du kannst, verlinken wir auch unter dem Video, in deinen Texten zeigst du, wie auf diesen Treffen letztlich das abgesegnet wird, was in anderen Kreisen das Jahr über schon vorbereitet beschlossen worden ist und letztlich Zustimmung und letztlich auch Umsetzung produziert wird, indem ich da verantwortliche Leute aus den Rüstungskonzernen habe, aus den großen Medienkonzernen, aus der nationalen Politik, NATO-Leute, Mark Rutte zum Beispiel war letztes Jahr dabei in Skandinavien und dieses Jahr dann auch wieder dabei.
0: Ja, gut, Mark Rutte ist ja nicht in dem Sinne Militär, sondern er ist ja der Generalsekretär der NATO, also auch als Politiker vernetzt und so weiter. Also ich finde diese politischen Frontmänner, sage ich mal, Frontfrauen auch, die finden wir immer wieder in den unterschiedlichen Bereichen, häufig immer vernetzt auch mit dem Kapital, Rüstungsbetrieben und natürlich auch spekulativen Kapital. Also es ist...
1: KKR war jetzt ja auch beim Bilderberg.
0: Ja, genau. Also, es saß sogar am Tisch von dem David Driscoll, dem US- Heeresminister oder stellvertretender Verteidigungsminister, ist auch wieder ein Punkt für sich, der sehr aufschlussreich ist. Also hier ist eine politische Gruppe, die wir so direkt nicht fassen können. Und ich gehe davon aus, dass es unterschiedliche Strömungen da gibt, die sich auch ändern können, mehr oder weniger. Und wie gesagt, wir sind wieder bei das war ja deine Frage, dass von Israel, und ich komme nochmal auf Netanyahu, dass er sehr lange in den USA sozialisiert wurde, er hat da studiert, er hat da seine Freunde, und zwar viele Neokonservative auch, wohlgemerkt, auch nicht unwichtig, denke ich mal. Und er ist dann zurück nach Israel, aber nur kurzfristig, und ist von Israel als Botschafter wieder in die USA geschickt worden. Also, was soll man denn da sagen? Diese Vernetzung ist natürlich da. Und jetzt, das wäre jetzt wieder reine Spekulation, wer jetzt das dem mehr Anschubkraft gibt, ob das jetzt Leute, die einen israelischen Pass haben. Also ich denke, das bringt uns nicht viel weiter. Ja. Es wird sich verschmelzen, denke ich einmal. Und wie gesagt, ich kann ja nur gucken jetzt bei Foreign Affairs, welche Artikel lassen die zu? Ja. Und das ist der springende Punkt. Welche Artikel lassen sie zu? Und teilweise zurückliegend war es noch so, dass hier das alles mit unterstützt wurde noch vor einem halben Jahr, auch dieser größere Krieg dann. Und jetzt, vor einer Woche, vor 14 Tagen, habe ich da 4 Berichte gelesen, die also völlig erschrocken eigentlich waren über das, was der Iran zeigt, und warnen vor einer Eskalation. Also es wird da in Kreisen da schon wieder zurückgerudert, aber wie lange, das ist die Frage, weil hier sich die Mehrheiten natürlich auch verschieben. Also, aber das Papier ist da, und ich kann hier nur mit Churchill antworten. Churchill hat ja die Amerikaner, seine Freunde, er hat ja eine amerikanische Frau auch gehabt, eine Dollarprinzessin natürlich. Nicht? Also er hat gesagt, wie war das jetzt? Er hat gesagt, die USA haben bisher immer ihre Ziele erreicht. Immer. Manchmal mussten sie aber einen Umweg machen. Und deswegen, also diese stringente, nein, Umwege nehmen sie in Kauf, aber sie lassen von ihrem Ziel eigentlich nicht ab. Und deswegen gehe ich davon aus, dass Win in the Complex World 2020 bis 2040, das wird weiterverfolgt werden. Was wir jetzt da in der Bilderberger Konferenz erlebt haben mit diesem Heeresminister Driscoll. Driscoll ist der Architekt dieses T2COM. Ja. Du hast es ja erwähnt, ja, dass Treddock aufgelöst wurde im Oktober und dafür ist das T2COM das, und das heißt Transformation and Training Command.
1: Ja, deswegen T2, weil zwei T's.
0: Deswegen zwei T's.
1: Das habe ich mir merken können.
0: Ja, Transformation ist gut zu merken, ja, kann man gut merken. Transformation. Diese Transformation, die sich dieses Kommando auf die Fahne geschrieben hat, das geht um die Transformation des Menschen vom Zellkern angefangen bis in die Stratosphäre hinein. Also, und dieser Driscoll, der Heeresminister, ist natürlich kein Soldat. Der kommt natürlich auch vom Venture Capital.
1: Stimmt, das habe ich auch bei dir gelesen, dass er eine Vergangenheit hatte, bevor er dann ins
0: Militär kam. Und da geht es jetzt drauf. Angesichts, und das ist wieder das Spannende. Treddock wurde 1973 gegründet.
1: Nach Vietnam, ja.
0: Also angesichts des verlorenen Vietnamkrieges und der ersten Spannung in den USA wegen des Vietnamkrieges. So, und da haben sie gesagt, da müssen wir was dagegen setzen. Wir wollen ja in der Welt weiter dominieren. Und jetzt wird das abgelöst. Im ersten Moment habe ich mich sogar gefreut. Ich sage, sollte jetzt das Papier Makulatur werden.
1: Aber gut, dann wären deine Vorträge natürlich auch tot, wenn du nicht mehr dieses Papier da präsentieren könntest.
0: Ja, das gibt mir, das haucht mir Lebensarten ein, sage ich mal. Und ich werde schon häufig angegriffen, aber ich werde einfach bisher nur bestätigt in diesem Papier. Und das Neue, was da jetzt, also das neue Kommando, Training and Doctrine Command,
1: Transformation and Training Commando.
0: Training Commando. Da geht's jetzt ja wirklich um die Umsetzung in einer Zeit, die ähnlich war wie 73, nämlich angesichts des verlorenen Ukraine-Krieges. Also auch wenn, da müssen wir mal drauf kommen, die Bedrohung von Russland, die hier ständig an die Wand gemalt wird, inwieweit das überhaupt ernst zu nehmen ist.
1: Was die Situation wie Vietnam 73,
0: ja,
1: auch genau, mit die Kriegsniederlage damals, ja, auch mit innenpolitischen Problemen verbunden, haben wir so
0: ähnlich. Und jetzt sind die innenpolitische, also die außenpolitische ist die ähnliche, angesichts, und jetzt nochmal, angesichts der Situation im Iran. Und deswegen glaube ich auch, war diese Auswahl jetzt für die Bilderberger mit Fachleuten, die dagegen wirken können, nämlich ganz schnell. Jetzt muss schnell reagiert werden. Und das macht Driscoll mit der Architekt dieses T2COM. Der macht das meiner Ansicht nach äußerst genial. Er sucht oder hat an den Tisch gebracht, den Kravis und den von Palantir und wie sie alle heißen.
1: Stark Industries war da, glaube ich.
0: Da will er Start-ups finanzieren, die Rüstungsgüter herstellen, und zwar schnell, innerhalb von 70 Tagen, völlig am Parlament vorbei, und zwar vor allem KI-generierte Dinge und so weiter und so weiter, die ganz schnell auf dem Gefechtsfeld aufschlagen können. Um natürlich auch das, was hier im Iran jetzt erlebt wurde, da was entgegenzustellen. Also sie reagieren, und die Situation in den USA selber, denke ich, ist ja noch viel gravierender als 73 mit den ersten Demonstrationen.
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3: 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Shell-Chef Wael Zawan sagt, weltweit fehlen 1,2 Milliarden Barrel Öl. Das entspricht 12 ganzen Tagen des weltweiten Verbrauchs, die aufgrund des Iran-Kriegs verloren gegangen sind. Über 10% der weltweiten Rohölproduktion sind ausgefallen und das Defizit vergrößert sich von Tag zu Tag. Die Lagerbestände stürzten auf den niedrigsten Stand seit 2003 ab. Eine Wiederherstellung des Gleichgewichts könnte fast ein Jahr, wenn nicht sogar länger, dauern. Dies ist der größte Versorgungsschock in der Geschichte des Ölmarktes, sagte der Shell-Chef. Nach Ansicht der SPD-Legende Klaus von Donani hat Deutschland ein starkes Interesse, dass der Ukraine-Krieg zum Ende kommt. Wenn Selenskyj das nicht machen könne, solle Berlin über die Köpfe der Ukrainer hinweg diesen Frieden organisieren. Ein Land, das seinen Krieg nicht selbst finanzieren könne, könne nicht alleine bestimmen, wann Frieden zu schließen sei, sagte Donani. Frankreich und Deutschland beraten mit weiteren EU-Staaten über einen Umbau des diplomatischen Dienstes der Europäischen Union. Nach Informationen der Financial Times könnten dabei Kompetenzen der EU-Außenbeauftragten Kaja Kallas an die EU-Kommission und den Rat verlagert werden. Nach Angaben der Financial Times verfügt der Dienst über ein Jahresbudget von rund 1 Milliarde Euro. Nach einem der Vorschläge soll Kallas Kompetenzen verlieren. Auch der Einfluss auf die weltweit 145 EU-Delegationen könnte beschnitten werden. Eine Rolle dürfte auch der Machtkampf zwischen Kallas und Kommissionspräsidentin Ursula von der Leyen spielen. Kallas ist als hohe Vertreterin für Außen- und Sicherheitspolitik zugleich Vizepräsidentin der EU-Kommission und Vorsitzende des Rates der Außenminister. Der diplomatische Dienst und die Kommission ringen seit längerem um die Führung in außen- und sicherheitspolitischen Fragen. 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
0: Schlagen konnten. Um natürlich auch das, was hier im Iran jetzt erlebt wurde, da was entgegenzustellen. Also sie reagieren und die Situation in den USA selber, denke ich, ist ja noch viel gravierender als 73 mit den ersten Demonstrationen gegen den Vietnamkrieg. Ich denke, die USA stehen jetzt, gut, ich war noch jetzt nicht da in den USA, aber ich könnte mir vorstellen, dass die Spannung dramatisch angewachsen sind, bis hin zur Möglichkeit eines Bürgerkrieges irgendwann einmal.
1: Ja, latent ist das ja schon eine Weile in der Luft. Ich kann mich erinnern, in den 10er-Jahren war ich ja relativ oft dort und wir haben oft mit Leuten zusammengesessen, die gesagt haben, dass sie mit dem Nachbarn, der die andere Partei wählt, nicht mehr reden können, dass es schwierig ist, zueinander zu kommen. Ja,
0: diese Teilung.
1: Ja, das war also da schon angelegt und hat sich natürlich in den letzten Jahren nochmal verstärkt. Ja. Klar, es ist auch interessant, diese Tendenz wegzugehen von parlamentarischem Einfluss, also Ausschreibung eines Auftrags, Angebote einholen, entscheiden, was ja sehr kompliziert und langwierig ist, jetzt wegzugehen und das alles zu konzentrieren in einigen wenigen Händen, was ja in der Bilderberg-Struktur angelegt ist, dass einige wenige ohne öffentliche Debatte, ohne öffentliche Kontrolle und Dinge voranbringen können.
0: Und das Faszinierende ist ja auch da, wenn ich da zurückgehe, dass so viele, die vorher eingeladen waren und anschließend in führende Ämter gewählt wurden, und zwar europaweit.
1: Das ist so eine Art Casting, der wird geguckt, ob die Leute bereit sind, mitzumachen.
0: Das war Georg Kiesinger schon. Ja. Kiesinger fällt mir ein. Dann fällt mir ein, es fällt mir ein, wen haben wir denn dann noch? Olaf Scholz.
1: Es gibt ja Listen, dass de facto, glaube ich, bis auf Adenauer kein Kanzler nicht vorher dort gewesen sein muss.
0: Also Olaf Scholz war zumindest auch da. Oder Ursula von der Leyen, bevor sie einfach da als Kommissionschefin eingesetzt wurde, sage ich mal, ungewählt. Die war vorher auch auf den Bilderbergern. Und jetzt Gutenberg, also schon faszinierend. Also hier wird auf eine Personalauswahl schon Einfluss genommen, die dann später tatsächlich in diesen gewachsenen Demokratien, sage ich mal, da entweder Präsident oder Kanzler werden.
1: Das von der anderen Seite, für Deutschland betrachtet, ist natürlich ist ja schön, dass man noch jemanden wie diesen Gutenberg sozusagen in der Hinterhand hat. Jemand, der gut aussieht, der reden kann, der Charisma mitbringt, der ja auch eine Geschichte hat, die man verkaufen könnte. Da kommt jetzt einer zurückgeläutert mit US-Erfahrungen. Das ist natürlich schon eine Geschichte, die jetzt...
0: Der ist der ideale Mann.
1: Ja.
0: Und das... Komme ich aber ein bisschen vom Thema. Aber es passt jetzt rein, deswegen wollen wir bringen. Ich habe, und vor allem jetzt ist es neu, bisher wurde auf dem Bilderberger-Treffen immer nur von der autoritären Achse gesprochen. Mhm. Und zwar diese autoritäre Achse, das ist natürlich die Achse, die hier in diesem Papier Win in the Complex World so genannt worden ist. Nämlich Russland, China, Nordkorea und der Iran. Das ist die autoritäre Achse. Mhm. Also seit diesem Papier ist das geflügelt. Mhm. Und diesmal, 26, erstmal wurden die Länder Russland und China direkt genannt. Mhm. Direkt. So, aber jetzt komme ich zurück zu meinem Artikel. Das war, glaube ich, im November 2019. Da habe ich einen Artikel geschrieben, USA, unser Plan, irgendwie Angriff auf China. Und da habe ich in diesem Artikel auch den Gutenberg erwähnt, den Theodor von und zu Gutenberg, weil ich hatte ihn vorher bei CNN erlebt. Hat man ihm ein Forum gegeben und er ist da staatsmännisch aufgetreten. Das war 2019. Und da habe ich gesagt, hoppla, den darf man nicht abschreiben. Mhm. Aber das hat damals natürlich jeder nur belächelt. Mhm. Und jetzt ist er voll da. Jetzt ist er voll da. Und ich habe damals geschrieben, dass er für den Deep State genau der richtige Mann ist, der, wenn es, wir haben ja bis 2040, da ist ja noch was vor uns, und im März macht es nur noch 3 Jahre, nach März braucht es einen Nachfolger, wenn es dann wirklich in den Krieg gegen China gehen sollte, das ist ja der Hauptplan, der Krieg gegen China, dann ist der Gutenberg für die USA, also für diesen tiefen Staat, der das plant, denke ich, genau der richtige Mann hier. Und vor allem kann man da machen, wenn das schief geht, Deutschland zum dritten Mal der Schuldige. Ja. Und ja, also es ist schon...
1: Ja, sieht man, in welchen langen Linien geplant ist. Nochmal auf diesen Punkt zurückzukommen, warum ich so oft nach Israel gefragt habe.
0: Ja,
1: du hast auf deinem Zettel eine super Formulierung.
0: Das muss ich die Brille aufsetzen. Also da habe ich was vorbereitet, weil das Thema so delikat ist. Da möchte ich aber wirklich auch keinen Fehler machen. Und das darf man auch nicht. So, das ist so, es ist ja so, dass jetzt hier ein Land wie Israel, das eine Atommacht ist, das aber selber immer abstreitet, die soll 90 Atombomben haben und sie haben sich hier, streiten es ab und lassen deswegen natürlich auch nicht die Atomaufsichtsbehörde
1: Wenn man nichts hat, braucht man keine Kontrolleure.
0: Ja, und lehnen das ab und so weiter. Und sie sind auch nicht dem Atomwaffensperrvertrag beigetreten, weil man ja keine Atomwaffen hat und so weiter. Und sie greifen jetzt ein Land an, das dem vorgeworfen wird, dass sie nach der Atomwaffe streben. Das will ich ja nicht abschreiten, das kann so sein. Aber noch bereiten sie es vor. Aber der Unterschied zu Israel, dass sie dem
1: Sperrvertrag,
0: den haben sie unterschrieben. Sie haben alle Kontrollen zugelassen, alle. Und das, was jetzt formuliert wird, dass sie die Kontrolle in Isfahan seit letztem Jahr nicht zugelassen haben. Das ist zum ersten Mal, dass sie nicht zugelassen haben. Aber jetzt muss man wissen, warum nicht? Warum lassen sie es nicht mehr zu? Weil vorher Israel die Atomanlage angegriffen hat. Und sagen, jetzt ist der Spaß vorbei. Jetzt machen wir auch nicht mehr. Also, das muss man wirklich in einen deutlichen Zusammenhang bringen. Also, jetzt habe ich hier mir was zusammengeschrieben. Der Kernwiderspruch ist ja, Israel schätzungsweise 90 Atomwaffen. Es hat den Atomwaffensperrvertrag nie unterzeichnet. Es erlaubt der IAEA keine Inspektionen. Es bekennt sich offiziell weder zu seinen Waffen noch dementiert er sie, eine Strategie, die nukleare Opazität genannt wird. Der Iran dagegen hat diesen Nicht-Sperrvertrag unterzeichnet, ist Mitglied der Atomaufsichtsbehörde und bis zum Juli 2025, also dem israelischen Erstangriff, ließen iranische Behörden Inspektoren in die deklarierten Anlagen. Erst nach diesem Angriff da schränkte Iran den Zugang ein, was jetzt natürlich von der Atomaufsichtsbehörde kritisiert wird. Und diese Kritik wurde jetzt aufgenommen und als Anlass genommen für diesen großen Krieg gegen den Iran. Also das ist schon, also für mich eigentlich nicht nachvollziehbar. Und vor allem auch nicht nachvollziehbar in den Medien, dass das hier so einseitig behandelt wird, sondern wie gesagt, dass einfach die meisten bei uns, die auch Nachrichten hören und so, die können das gar nicht erkennen, diesen Zusammenhang, weil der völlig vernebelt worden ist. Mit Erfolg, muss ich ja sagen. So, und die Situation ist damit folgende: Das Land ohne Vertragsgrundlage, ohne Inspektionen, mit bestätigten Atomwaffenarsenal greift das Land mit Vertragsgrundlage, mit Inspektionen, ohne bestätigte Atomwaffe an. Also, tja, und warum die Welt schweigt und warum das logisch wäre zu hinterfragen? Es gibt vier sachliche Erklärungen dafür, warum dieser Widerspruch nicht zur öffentlichen westlichen Lesart wird. Und da haben wir einmal eine technische rechtliche, also der Atomwaffensperrvertrag verpflichtet nur seine Unterzeichner. Israel hat nie unterschrieben, ist also formal an keine Regel gebunden. Nicht? Und auch wenn das moralisch unbefriedigend ist. Pakistan und Indien sind ebenfalls nicht Unterzeichner mit Atomwaffen ohne internationale Konsequenzen. Also hier haben wir das wieder, was der restlichen Welt stark aufsteht, das Arbeiten mit unterschiedlichen
1: Standards,
0: ja. Also diese Doppelstandards, dieses bigotte Verhalten. Also das macht die Welt auch nicht mehr lange mit, denke ich einmal. Und deswegen haben die BRICS-Staaten so viel Zulauf und der globale Süden, das sind ja alles Länder oder Völker, die teilweise 400 Jahre unter den Kolonialismus der Engländer gelitten haben oder in den letzten 120 Jahren, 150 Jahren unter den Angriffen der USA. Also, und die sagen, das wollen wir nicht mehr. Wir wollen keine unipolare Weltordnung durch die Amerikaner, sondern wir wollen eine multipolare Friedensordnung. Und ich bin wirklich überzeugt, dass am Ende von 2004, weit vor 2040, die Welt diese multipolare Friedensordnung bekommen wird.
1: Da kommen wir nachher noch hin gleich.
0: Ja, da kommen wir noch hin. Also politisch, die USA schirmen Israel seit Jahrzehnten vor UN-Resolutionen ab. Ja, weil durch Veto im Sicherheitsrat. Und das geht ja auch nicht mehr. Wir brauchen einen neuen Völkerbund, der viel demokratischer ist. So geht das nicht mehr, dass die Siegermächte mit ihrem Veto alles blockieren können. Das hat keine Zukunft mehr. Das ist gegründet worden. Noch im Zweiten Weltkrieg im April haben sich die 50 Länder nach San Francisco aufgemacht und haben dann die UN gegründet. So, 50 Länder, heute sind es 193. Also, ich denke.
1: Trotzdem haben wir fünf, die alles bestimmen, ne?
0: Frankreich,
1: also, Großbritannien, und USA.
0: Der Zweite Weltkrieg liegt 80 Jahre zurück. Also, ich denke, also, da nicht. Das muss mal wirklich adaptiert werden, finde ich einmal. So. Vielleicht, wenn ich dazu noch was sagen darf.
1: Ich dachte, wir sollen jetzt langsam wegkommen von diesem, aber mach doch die Israel-Runde zu Ende, ja.
0: Bitte?
1: Machen wir Israel zu
0: Ende. Ja. Vielleicht kannst du mich noch erinnern mit dieser UN.
1: Okay, also, wir können auch gerne zur UN noch.
0: Nein, machen wir anschließend. Ja. Also, und vor allem dem Sicherheitsrat. Da würde ich gerne noch mal drauf zurückkommen. Okay, machen wir es anschließend. Ja. So. Auch von US-Präsidenten, die davon wussten, wie deklassifizierte Dokumente belegen. So, dann die Kritik der Atombehörde an Iran. Die Atombehörde kritisiert Iran vor dem Krieg dafür, Inspektionen in bestimmten Bereichen nicht vollständig zu erlauben. Besonders eine neu angekündigte Anlage in Isfahan. Iran bestreitet, dort Waffenarbeit zu leisten. Das ist der Kern des westlichen Narrativs. Irans partielle Nichtkooperation als Beweis für böse Absichten. Aber das erst seit dem Angriff Israels auf diese Atomanlagen. Also, wohlgemerkt. Dann der Kontext, der dabei fehlt, dass Iran die Inspektion einschränkte, geschah auch nach dem israelischen Angriff im Juni 2025. Nicht davor. Die Ursache-Wirkung-Reihenfolge wird in westlichen Medien regelmäßig umgekehrt dargestellt. Also ich denke, ja.
1: Ich hab den UN-Sicherheitsrat nicht vergessen, weil daher kommt noch eine Frage. zur künftigen Ordnung. Wir kommen da also wieder hin. Mhm. Ich möchte noch zu dem Iran-Komplex vielleicht eine letzte Frage stellen, bevor wir da weitermachen können. Ja. Du rätst ja Deutschland am Ende deiner Analysen, die US-Bindung aufzugeben, um aus der Abwärtsspirale rauszukommen, die sich aus dem Zerfall einer Weltmacht ergibt.
0: Ja, das ist ein Aspekt.
1: Ja.
0: Ich sehe da natürlich noch viel weitere Aspekte. Also Deutschland, was ja auch wieder untergegangen ist. Das System sind so komplex, ja. Weiß man gar nicht, wo man zuerst anfangen soll. Im Wahlkampf vom letzten Jahr am 23., bei der Wahl am 23. Februar, da haben, soweit ich mich erinnere, auf den Wahlplakaten zumindest oder in den Fernsehberichten und so weiter, keine der Parteien, keine, das aufgegriffen, was für Deutschland sicherheitspolitisch tödlich werden könnte. Das ist einmal ist das der Sicherheitspakt, den Olaf Scholz am 16. Februar 2024 geschlossen hat. Der hat Deutschland für 10 Jahre an das Schicksal der Ukraine gekettet, ohne dass wir irgendeine Bündnisverpflichtung haben. Einen Sicherheitspakt, in dem Deutschland sich verpflichtet, alles in seinen Kräften zu tun, vom finanziellen her, vom militärischen her, um die Souveränität der Ukraine von 1991 einschließlich der Krim wiederherzustellen. Das ist ja eine Folge. Die kann Deutschland nur um Preis der eigenen Vernichtung umsetzen, wenn überhaupt. Also, und dass keine Partei hat das aufgegriffen, begreife ich nicht. Und das andere war, jetzt, wir haben ja der Staatsvertrag, wurde ja gekündigt von der Trump damals, 1918, glaube ich, 2018. Und er läuft jetzt aus, am 26. Februar, glaube ich. Und von da an dürfen wieder Mittelstreckenraketen stationiert werden. Und die werden es alles vorbereitet. Im Beginn November 2021 hat die USA ihr 56. Artilleriekommando reaktiviert. Das heißt, es ist 82 hier aufgestellt worden mit Pershing 2. Geführt von einem 2-Sterne-General. So. Das war schon damals die absolute Bedrohung. Und jetzt kommt dieses Kommando zurück? 21.
1: Ja, aber damals in den 80ern natürlich mit riesen Friedensbewegungen, mit riesen Demonstrationen
0: dagegen. Ja, Millionen.
1: Ja, und heute, Millionen. Heute eher heute unbeachtet.
0: Es weiß ja keiner. Ja. Es weiß ja keiner. So, und jetzt werden die unter anderem die SM-6 und die Tomahawk, gut, die sind auch vielleicht zu vernachlässigen, aber schwierig wird es mit dem Dark Eagle-System. Das sind hypersonische Raketen, die Russland innerhalb von wenigen Minuten angreifen können, die in 80 Meter fliegen, im Zickzack, nicht angreifbar. Und bewegliche Systeme. Das heißt also, wenn die hier aufgestellt werden, ist das die tödliche Bedrohung für Russland. Dadurch wird Deutschland zum nuklearen Erstschlagziel. Was wir uns gar nicht vorstellen können, was das bedeutet. Und kein Thema in den Medien, kein Thema im Wahlkampf. Das begreife ich einfach nicht. Und ich versuche wieder, das so oft zu behandeln auch und überall. Und ich verstehe es einfach nicht. Ich verstehe es nicht. Also, und jetzt geht's weiter. März, vor wenigen Tagen, hat er sich mit Zelensky getroffen, zeigt sich beim Bau von diesen Drohnen, die jetzt auch in Deutschland gebaut werden sollen, weil die Ukraine ist zu gefährdet. Und da hat ja Putin auch gleich gesagt, ja, dann treffen halt die Ziele in Deutschland. Also, das ist, nochmal, Deutschland, für Deutschland besteht immer noch in der UN-Charta die Feindstaatenklausel. Auch wenn ja viele Völkerrechte schreiben, die ist obsolet. Den Begriff obsolet, der wurde in einer Rede im Sicherheits- oder in der Vollversammlung des der UN eingeführt. Ohne Bedeutung, ohne rechtliche Bedeutung. Im Vertrag steht das noch so drin. Weil man macht auch gar nicht den Versuch, das aus der UN-Charta herauszunehmen, weil die 75% die dafür stimmen müssten, die werden sie nie zusammenkriegen. Weil es gibt doch noch einige Länder auf der Welt, die sagen, nein, dieses Deutschland führt sich imperial auf, macht an allen völkerrechtswidrigen Kriegen der USA mit, da können wir nicht dazu stimmen. Also, und das müsste einstimmig sein. Und ich glaube kaum, dass Russland dafür zustimmen würde, dass die Feindstaatenklausel jetzt fällt. Nein, sie wird nicht fallen. Und da könnte Russland natürlich, ohne auf irgendetwas Rücksicht zu nehmen, kann eingreifen, wenn es sich durch diese Feindmacht aus dem Zweiten Weltkrieg bedroht fühlt. Und wenn diese Feindmacht, Deutschland oder Japan, irgendetwas machen, was sie als Bedrohung auffassen könnten. So, ich frage, schlafen die alle in Berlin? Was für Berater haben sie? Und vor allem mal ganz davon zu schweigen, dass jetzt diese Kriegsgefahr zwar ständig im Raum steht, nicht ob das jetzt der Reichsgeneral Bodemann ist mit seinem Operationsplan Deutschland und so weiter, also unter der vom Verteidigungsminister will ich jetzt mal gar nicht sprechen. Es wird also eine Kriegstüchtigkeit angestrebt, Vergrößerung der Bundeswehr. Wir wissen, in München, in Augsburg sehe ich Straßenbahnen, die sind olivgrün und mit großer Werbung für die Bundeswehr. Die Jugendoffiziere rennen die Schulen ein. Ich begreife es einfach nicht. Also für eine Demokratie halte ich das wirklich für abwegig. Und als ehemaliger Offizier auch, weil ich sage, okay, die Jugendoffiziere können in die Schulen gehen, ja, aber da muss der Opposition auch das Recht eingeräumt werden, dass sie am besten meiner Ansicht nach, wenn der Jugendoffizier da ist, dass jemand von der anderen Seite auch mit da ist, dass aber die Schüler fragen können.
1: Aber das wird ja sofort skandalisiert. Da heißt es dann, die Kommunisten hetzen die Schüler auf, wenn sie gegen Wehrpflicht. Aber insofern wäre das ja sogar eine Linie zu dem Gutenberg. Also als der 2011 die Wehrpflicht ausgesetzt hat, da sind ja die Jugendoffiziere erst erfunden worden, weil man ja jetzt Freiwillige braucht.
0: Na, die Jugendoffiziere, die haben wir schon lange.
1: Aber es gibt in der Menge und in der Präsenz der Jugendoffiziere.
0: Ja, das, gut, das mag sein. Aber die waren schon meine Zeit. Also ein Freund von mir war selber bei der 11. Panzerdivision Jugendoffizier als Hauptmann.
1: Aber es war ja nicht in der Masse nötig, weil wenn Wehrpflicht galt, dann hatte man ja eh nicht diese Personalprobleme, wie man sie ab 2011 hatte.
0: Und da waren die schon in den Schulen. Da waren die in Schulen. Und gut, ich weiß nicht, ob das hierher gehört, aber er hat mir da berichtet, als Soldat, wenn man da in die Gymnasial-Oberklasse geht und da ist so zwei Drittel junge Frauen, da mehr oder weniger attraktiv. Und dann hat er mir erzählt, haben sie ihn ablenken wollen da von seinem Vortrag und haben angefangen, die Bluse leicht aufzuknöpfen und so weiter. Und so, der hat sich nicht
1: irritiert. Das ist die alte Zeit.
0: Ja, das war.
1: Nee, so, ich hatte halt mal eine Studie gemacht zur Medialisierung der Bundeswehr nach dieser Gutenberg-Aussetzung der Wehrpflicht. Und da haben die halt diese Jugendoffiziere aufgestockt. Dann wurde diese Redaktion Bundeswehr ausgebaut. Dann dieser eigene YouTube-Kanal aufgebaut. Das ist also mit sehr vielen Ressourcen ist dann am Image der Bundeswehr gearbeitet worden, weil als 2011 Wehrpflicht ausgesetzt wurde, hätte man sich ja in der Öffentlichkeit kaum positiv auf die Bundeswehr beziehen können. Da wurde, wenn da mal eine öffentliche Vereidigung war, also da gab es doch Stress. Wie kann man jetzt da den öffentlichen Raum besetzen mit Uniform und Ähnlichem? Das ist eine andere Zeit vor 15 Jahren. Mhm. Wir hatten uns ja eigentlich verabredet, um über dein neues Buch zu sprechen, eine Sammlung von Reden und Texten aus den letzten zwei Jahrzehnten mit dem Titel Vom Krieg zur Weltordnung, da kommen wir jetzt wieder zum UN-Sicherheitsrat hin. Ja. Vom Krieg zur Weltordnung, das wirkt ja wie ein Kommentar zur Gegenwart. Du hast gerade schon gesagt, du bist ganz optimistisch, wenn der Staub sich gelegt haben wird. Wie sieht die Welt aus nach den Kriegen in der Ukraine, im Iran, im Libanon, in Gaza?
0: Ja, und vielleicht auch noch in China. Also das Ziel ist ja einfach, wenn ich denke...
1: Also du denkst so lange, du denkst, es wird kommen.
0: Ja, das wird kommen. Ich sehe, also, und das ist ja... was mich da insofern kompetent macht, muss ich ja mal sagen. Ich habe in die Kriegsplanung 1973 hineingeschaut und ich habe auch, wie gesagt, Manöver mitentwickelt und so weiter. Und deswegen habe ich so ein gewisses Verständnis, wie Manöver angelegt werden. Und die Manöver, die die USA und NATO seit 2015, also nach diesem Papier, angelegt haben und jedes Jahr gesteigert haben, jedes Jahr. Zuletzt war dieses Defender, das waren dann über 90.000 Soldaten, solche hat es ja früher gar nicht gegeben, vielleicht 40.000 Soldaten, auch selten, 20.000, 10.000, so 90.000 und dann die Zeitrahmen von Ende Januar bis Mai, sowas hat es nie gegeben. Und dann klar, Angriff auf Russland, das durfte damals überhaupt nicht gemacht werden. Da musste immer eine andere Himmelsrichtung angegeben, bloß Südosten und so weiter und irgendwelche fiktive Namen erfunden werden. Und das wird jetzt einfach gemacht. Also es geht bis ins Mittelmeer, da wird nichts ausgelassen. Und was immer wieder geübt wurde, das ist mal der Durchbruch durch die Suwalki-Lücke. Das ist also der enge Korridor zwischen Kaliningrad und Belarus, so 130, 40 Kilometer. Und da gehen die davon aus, dass natürlich Russland und Belarus diesen Korridor sperren können, damit nichts ins Baltikum kommt und den zu durchbrechen. Und da muss ich sagen, wenn ich so eine Manöveranlage sehe, dann weiß ich, sie gehen davon aus. Sie gehen davon aus. Also die Manöver werden alle so angelegt.
1: Und China hast du auch gesehen in den Manöverplänen, oder? Weil du sagst, der Krieg gegen China wird kommen.
0: Der wird auch kommen, ja. Da haben wir natürlich Manöver, ganz andere Manöver, vor allem Luftmanöver, auch lufttaktische Manöver zwischen USA und Japan, die also mit Atombombern an der Grenze vom japanischen oder zum chinesischen Meer, da in der Nähe von Taiwan herum operieren und so weiter. Also das läuft ja auch alles. Bloß etwas anders als jetzt der Land. Zu Lande werden die USA, die China, glaube ich, nicht angreifen können. Aber Russland natürlich schon. Also das sind dann schon unterschiedliche Manöver, die hier geplant werden. Und was jetzt noch für uns hinzukommt, das ist, das kann eigentlich jeder beobachten in dem Land. Seit 2015 oder verstärkt seit 2017, als die EU das PESCO-Abkommen auf Druck der Amerikaner abgeschlossen hat. Das heißt also, Synergieeffekte im Rüstungsbereich zu erzielen, EU-weit, und vor allem auch die Infrastruktur auszubauen. Und da ist von 2018 dann an diese Infrastruktur, die Bundesbahn ins Baltikum, um da die Truppen zu verschieben und dann natürlich nach Kiew, über Krakau, Görlitz, Krakau und so weiter. Das ist ausgebaut perfekt. Und das wird auch von der Bundeswehr mit der NATO geübt. Da, diese Takte dahin. Also, was da alles vorbereitet ist und dann natürlich auch Deutschland als Host Nation, als Drehscheibe des im kommenden Krieg, die Bedeutung Drehscheibe, General Bodemann. Und wenn man jetzt einmal schaut, in Bilderberger, wer da geladen war, welche Länder da waren. Da waren also, wenn ich so grob, und zwar habe ich mir da nur die Wiederholer angeschaut. Ja. Also Leute, die wiederholt eingeladen werden. Weil das nicht.
1: Weil die sind dann der innere
0: Kern. Das ist der innere Kern. Und diese von den Wiederholern habe ich so grob 18 aus den USA. Mhm. 18 aus den USA. Dann haben wir, ich glaube, 8 aus dem Bereich der Finanzen, des Kapitals und Industrie. Ja, und dann haben wir 6, ja, das war eine gute, 6 aus Frankreich, 5 aus Großbritannien, 5 internationale und 2 aus Holland, 2 aus Norwegen und 2 aus Schweden. Und dann war, und Deutschland, diese Drehscheibe in diesem kommenden Krieg. Na, da in der Vertretung der Bilderberger dann aber deutlich unterrepräsentiert. Und das habe ich jetzt auch erst in den letzten Tagen
1: gelesen. Wie viele Deutsche waren das? 4 oder was waren die Wiederholer? Ich weiß gar nicht. Ich hab den Text zwar gelesen, aber die Zahl für die Deutschen nicht mehr im Kopf.
0: 4.
1: 4, ja. Ne?
0: Ja, ja, ja. 4. Und Holland 2.
1: Ja.
0: Und Schweden auch 2.
1: Ja.
0: Und Norwegen auch 2. Mhm. Also, und dann die Formulierung von Pistorius in den letzten Tagen erst, Deutschland will die stärkste Armee haben, hat einen Führungsanspruch, ja. Und da muss er, haben wir es noch? Wenn ich nur überlege, in unseren Geschichtsbüchern heute, Erster Weltkrieg. Der Erste Weltkrieg hat Deutschland provoziert, weil es diese starke Marine gebaut hat. Aber diese starke Marine war ja nie eine Gefahr für Großbritannien. Zu keinem Zeitpunkt. Also die waren deutlich weniger, auch von den Ausgaben. Also die
1: ja, Ausgaben. Klar, und der Flottenkaiser war ja ein Bewunderer Englands.
0: Ne? Er war ja britischer Admiral. Also. Ja. Und er war der Lieblingsenkel der Queen Victoria. Ja, also eigentlich hätte damit Deutschland in eine großartige Zukunft gehen können, mit diesem Kaiser, mit diesen Verwandtschaftsbeziehungen. Aber halt der missratene Sohn von der Queen, später King Edward, der Siebte, ja, der hatte natürlich Hass auf seinen Neffen. Eine andere Geschichte. Das ist eine ganz andere Geschichte. Aber ich wollte nur sagen, dass der amerikanische Admiral Tyre Mahan, der hat ein Axiom formuliert, das ist absolut gültig meiner Ansicht nach. Der hat gesagt, die Kampfkraft einer Flotte, einer Kriegsflotte, hängt von den Faktoren ab. Einmal die Anzahl und Feuerkraft der Schiffe insgesamt und die Basen weltweit, wo die sich versorgen können. Und ist ein Faktor null, das wissen wir aus dem Mathematikunterricht, oder? Ist auch das Produkt null, richtig?
1: Ja.
0: So. Und Deutschland hatte keine Basen in der Welt. Also, und das wusste die britische Admiralität. Also einmal an der Feuerkraft. Du warst
1: gerade dabei, so eine lange Linie zu zeichnen vom Ersten Weltkrieg bis
0: in die Gegenwart. Jetzt. Ja. Und da, nichts darum geht's. Nichts dazu. Das steht noch in den Geschichtsbüchern. Obwohl das nicht zutreffend ist, was da steht. Dass sie eine Gefahr waren. Die waren keine Gefahr. Und sie wollten auch nicht die größte Marine der Welt werden oder die stärkste in Europa. Null. Aber jetzt sind Pistolfrauen die stärkste Armee in Europa. Führungskraft in Europa. Und so weiter und so weiter. Also, sind die sowas von geschichtsvergessen? Das steht uns ja überhaupt nicht zu. Und ich kann nur sagen, angesichts dessen, was an Geld, also auch wenn es nicht zum scharfen Schuss kommen sollte und hier nichts zerstört werde, die Zerstörung in Deutschland wird nachhaltig sein, weil die gesamten Ressourcen alles nach Kiew in den Krieg gehen. Das ist ein Zerstörungspotenzial, das können wir uns jetzt so noch gar nicht vorstellen, auch ohne Krieg, aber der wird vermutlich doch noch kommen, denke ich mal, sie werden nicht locker lassen.
1: Dein Buch heißt ja Vom Krieg zur Weltordnung und die Frage zielt ja, wie sieht die Welt aus, wenn der Krieg vorbei ist?
0: Ja, die Weltordnung, gut, das Coverbild haben wir jetzt gerade nicht da.
1: Wir blenden es ein.
0: Wir blenden es ein. Da sieht man, das ist alles zersplittert, mehr oder weniger. Ja. Also es wird keine Weltordnung geben vom Krieg, wie es da geplant ist, sondern das wird zersplittern, sondern es wird dann aber schon vom Krieg, aber letztendlich wird dieser Krieg doch in einer multipolaren Friedensordnung wird er enden. Aber das, was Sie geplant haben und deswegen vom Krieg zur Weltordnung, das ist das, was angestrebt ist mit diesem Papier. Deswegen sind wir zu diesem Titel dann gekommen, wo du ja auch dankenswert das Vorwort geschrieben hast. Ein großartiges. Bin dir sehr dankbar.
1: Deine Texte, haben wir gerade schon gemerkt, leben ja davon, dass du die langen Linien siehst in der Geschichte und dass du geopolitische Interessen beim Namen nennst, dass du auch beim Namen nennst die Propaganda, die mit Worten wie Freiheit oder Demokratie Kriege verteidigt. Bleibt eine friedliche Welt ein Traum oder eine Illusion?
0: Also, wenn man jetzt sich umschaut, dann muss man einfach feststellen, dass die Kräfte, die gegen diesen Frieden arbeiten, die für Friedenslösungen arbeiten könnten, dass es die so gut wie gar nicht gibt. Wir sehen die neutralen Staaten wie Österreich und die Schweiz erodieren ebenso. Da gibt's auch Eliten, sowohl in beiden Ländern, die auch NATO-affin sind und EU-affin und so weiter. Und wie gesagt, ich bin ja in Österreich aufgetreten, auf dem Platz der Menschenrechte am Tag des Weltfriedens mit zwei österreichischen Generälen und zwei österreichischen Obersten. Da ging es um Soldaten für Neutralität. Und ich habe da als deutscher Offizier, habe ich mich natürlich nicht in die österreichische Innenpolitik eingemischt. Ich hatte in meinem Vortrag dann, in meiner Rede, habe ich einfach mal, dass die Welt, gerade wenn es nur noch Kriegsparteien gibt, dass von den Kriegsparteien keine Lösungsvorschläge kommen. Die können nur von Neutralen kommen. Deswegen sind die neutralen Staaten so wichtig. Die sind wirklich wie der Sauerstoff für uns zum Atmen. Die müssen einfach bleiben. Das war mein Appell in Österreich. Und im letzten Jahr war ich im Mai, am 3. Mai, eingeladen von der Schweizer Miliz und zur Generalversammlung. Und habe da eine Rede gehalten, wo ich einfach nur unterstützt habe, dass also die Schweizer den Weg weiterverfolgen müssen, den sie bisher erfolgreich gegangen sind. Und gegen NATO und gegen EU, da habe ich natürlich vieles aus dem Schwarzbuch EU zitiert. Das ist bei diesen Milizleuten sehr gut angekommen. Also der Präsident, der ist dann, hat mich auf der Bühne umarmt und hat mir auch einen Säbel geschenkt. Und so. Ja, aber nicht unproblematisch, den in der Eisenbahn zu transportieren.
1: Ja, aber du hast jetzt nicht ziehst nicht den Verdacht auf dich.
0: Nein. Aber ich wollte nur sagen, das sind Kräfte, die sagen, wir wollen das nicht. Wir wollen weiter in Frieden. Und zwar, und das ist auch der Punkt, Neutralität, die muss auch verteidigt werden können. Also, und das war auch die Miliz. Als Miliz eine bewaffnete Neutralität, aber ohne die Möglichkeit zu haben oder überhaupt so ausgerüstet zu sein, ein Nachbarland zu überfallen, sondern nur zur Abwehr. Und da muss ich sagen, um das jetzt auf Deutschland zu übertragen, ich sehe wirklich für Deutschland den einzigen Weg jetzt tatsächlich in die Neutralität. So verrückt das jetzt im Moment auch vielleicht klingen mag, aber wenn man einmal nachdenkt, im Ersten Weltkrieg durch Bündnispartner, wie gesagt, die da auch erodiert sind. Mhm. Italien hat nach einem Jahr schon das Gewehr umgedreht, mhm, weil einfach die andere Seite den Südtirol angeboten hat, was denen ja gar nicht gehörte. Ja. Und da sind die in den Krieg gezogen gegen, im Zweiten Weltkrieg war es ja auch nicht viel anders. Und ich denke also zweimal durch solche Bündnispolitik in den Krieg, da wollen wir uns nur mal die Karten anschauen. Wir müssen nur die Bilder anschauen, wie Deutschland nach 45 ausgesehen hat. Mhm. Da muss man, diese Bündnispolitik hat Deutschland wirklich an den Ruin gebracht. Mhm. Und jetzt haben wir wieder ein Bündnis. Wir sind in der NATO. Die NATO wurde 1949 gegründet im April. Und der NATO-Generalsekretär, der erste, der Lord Ismay, der hat ja, war ja so ähnlich und hat die Motive formuliert. Mhm. Ja, die NATO wurde ausschließlich gegründet durch to keep the Americans in, mhm, the Russians out and the Germans down. Mhm. Also unter diesem Paradigma hier in einen Krieg zu ziehen mit diesem Bündnis, mhm, da muss ich mir sagen, das ist schon sehr selbstmörderisch, mhm, finde ich einmal. Mhm. Wirklich. Und da fällt mir eigentlich auch nur eins ein, in diesem Zusammenhang mit dieser Remilitarisierung dann ja auch, Bertolt Brecht, der 1951 an die Künstler und vor allem an die Schriftsteller einen Aufruf getätigt hat. An die Schriftsteller hat gesagt, Karthago war einst ein großes Land. Nach dem Ersten Krieg war es noch mächtig. Nach dem Zweiten war es noch bewohnbar. Und nach dem Dritten nicht mehr auffindbar.
1: Das war in der DDR-Schulstoff, ne? Das habe ich...
0: Oder?
1: Ich
0: ja, weiß, wirklich, ja, ja, ja. Und ich weiß, Brecht, ich muss sagen, das ist wirklich visionär. Wirklich visionär. Und das könnte Deutschland blühen, vor allem mit der Stationierung von Dark Eagle und so weiter, ja, wenn das tatsächlich in die, und die Vorbereitung, alleine wenn jetzt hier in Deutschland diese Drohnen gebaut werden und wenn ich denke, dass Merz dann dazu auch sagte, als er da in Kiew war und Zelensky ihn angehimmelt hat, wo er sagte, ja, dass die Ukraine sich auf Deutschland verlassen kann und sie werden die Ukraine noch mehr unterstützen und so weiter. Ja. Das sind Floskeln, nochmal, die ist ja gar nicht nötig. Wir haben diesen Sicherheitspakt, da steht das alles noch viel umfangreicher drin.
1: Ja, so, gut, wir müssen ja Berichte in der Tagesschau haben. Also ja, ja, wieder muss man ja Bilder mit den Schauspielern produzieren. Ja,
0: also, nein, und das begreife ich einfach nicht. Also, und ich verstehe auch, ja, ich verstehe auch die Bundeswehr-Generalität nicht. Die haben ja geschworen, dass, wie ich es auch geschworen habe. Und ich muss sagen, ich halte mich immer noch, oder? Sehe mich immer noch in der Pflicht. Ich habe geschworen, als 18-jähriger Offizieranwärter habe ich geschworen, das Recht und die Freiheit des deutschen Volkes davor zu verteidigen. Mhm. Und ich denke, das mache ich jetzt. Mhm. Aber anders.
1: Ja. Ich habe zwei Zitate von dir auf dem Zettel,
0: ja,
1: die ich gefunden habe im Format Effenberger aktuell bei Nuoviso. Ja, ich bin nur ein Suchender,
0: ja,
1: und ich sehe mich als Chronist der Zeit.
0: Ja.
1: Ja, wie arbeitest du? Du hast ja schon ein bisschen angedeutet, Foreign Affairs lesen,
0: ja,
1: Briefe finden in Memoiren von, ja, von Spitzenleuten. Ja. Welche Quellen nutzt du? Wie viel Zeit steckst du in diese ganzen Analysen?
0: Ja, also, ja, ich arbeite vom Zeitaufwand her. Also ich denke, ich habe in meinem Leben eigentlich immer viel gearbeitet. Hm. Aber ich denke, jetzt toppe ich das noch. Ja, ich versuche überall, und vor allem, das muss ich aber auch sagen, das könnte ich so alleine gar nicht bewältigen. Also wenn ich da nicht, zum Beispiel, dass ich auf T2.com gekommen, ja, bin, das wäre an mir völlig vorbei, weil ich nichts gelesen habe. Mhm. Ich selber habe da gar nichts gefunden. Aber von meinen Lesern,
1: okay, ja,
0: die haben gesagt, Herr Effenberger, haben Sie das vielleicht mitbekommen? Könnte für Sie doch interessant sein.
1: Das ist so eine Art Netzwerkeffekt, dass die Leute...
0: Ja, die kommen. Ja. Also ich habe einige... sonst würde das nicht gehen. Hm. Sonst würde das wirklich nicht, hm, gehen. Ich werde, bis hin habe ich jemanden auch in Brasilien, der tolle Analysen, hm, macht. Also ohne diese Hilfe gehen. Hm. Ich bin ja sonst alleine. Hm. Und da besteht natürlich auch die Gefahr, wenn man da alleine arbeitet, dass man sich im Kreis dreht. Hm. Ja? Und natürlich auch, dass man sich, da hat man etwas, dass man... Ich habe ja auch einen Wunsch, denke ich, möchte, dass die Welt friedlicher wird. Ja. Und wenn das sowas ist, dass das Treadock aufgelöst ist, dann freue ich mich zunächst einmal.
1: Und dann schreibt dir jemand, jetzt gibt's T2, kommen
0: wir dann. Ja, genau. Also, das ist ein Netzwerk schon, das mich unterstützt auch. Und das macht die Sache wirklich rund, ja. So, alleine ging das ja gar nicht. Oder die Bilderberger. Ich werde auch jetzt, weil ich so viel zu tun habe und mit dem Schreiben, ich hätte kein Augenmerk auf die Bilderberger jetzt in Washington gehabt, wenn nicht eine gute Freundin mir ein Bild geschickt hätte von Washington und sagt, könnte für dich doch interessant sein. Und da weiß ich, wenn die mir das schickt, sollte ich reingucken. Ja, also, ja, dann mache ich das.
1: Können wir hier auch den Kollegen Markus Klöckner erwähnen, der bei den Nachdenkseiten jetzt ist, der ja schon relativ früh im deutschsprachigen Raum dieses Thema Bilderberger in die Öffentlichkeit gebracht hat, als es doch diese ganzen Internetseiten gar nicht gab, als man gar nicht wusste, wer da ist, an welchen Tagen und mit welchen Themen die sich beschäftigt haben.
0: Ja, du
1: wirst ja in diesem Jahr 80 und könntest eigentlich in der Sonne liegen und nicht mehr arbeiten als sonst in deinem Leben. Was treibt Wolfgang Effenberger an?
0: Also ja, das kann ich dir eigentlich schon sagen. Ich weiß es, also das wird verschiedene Ebenen haben, denke ich mal. Also, da fangen wir mal mit meiner Mutter an.
1: Immer gut, mit der Mutter anzufangen. Ich habe gerade gelesen, wir arbeiten uns unser Leben lang an unseren Müttern ab.
0: Ja, also meine Mutter war eine harte

0: Lustig. Ich bin mit meiner Mutter ein Stück des Weges von Habelsberg nach Mittenwalde gelaufen, wo sie da als mit mir im 8. Monat, später. Und diese Stadt Habelsberg ist so wie Rothenburg, ob der wunderschön gelegen an der Neiße. Und sie konnten immer drauf zurückgucken. So. Und ich bin mit ihr ein Stück gegangen. Und von ihr habe ich das nicht, ich habe das von anderen Familienangehörigen. Sie hat das nicht erzählt. Aber andere Familien haben gesagt, sie hätte dann schon, obwohl nur Handgepäck, glaube 5 Kilo, da hat sie mitgenommen einen einbändigen Brockhaus, bestimmt 2 Kilo schwer oder sowas. Ja, den hat sie mitgenommen.
1: Als die geistige Nahrung für das Kind, was in ihr wächst.
0: So ungefähr, ja. Und dann hat sie auch einen Kinderwagen mitgenommen. Ja. Das war aber nicht gestattet. Ja. Es durfte nichts mitgenommen.
1: Ja klar, aber damit man nur das, was man tragen konnte,
0: ja, mitnehmen konnte. Nur was man tragen konnte. Und jetzt kam die in Mittenwalde zu dem Umlade, Bahnhof, Güterwegen. Und da hat sie natürlich diesen Kinderwagen. Und ein polnischer Soldat wollte ihr den Kinderwagen wegnehmen. Und dann soll es da zum Zweikampf gekommen sein. Die hochschwangere Frau mit dem polnischen Soldaten. Die noch Männer, die da waren, deutsche Männer, das waren ja entweder alte Männer, wie zum Beispiel auch mein Opa, um die 50 schon, knapp, ja, aus dem KZ 38 im Mai ins KZ Sachsenhausen, hat das als Krüppel überlebt und dann die Vertreibung, gut, der konnte sowieso nicht helfen und die anderen hätten den Teufel getan und die wehrfähigen Männer waren sowieso entweder tot oder in Gefangenschaft, wie auch immer und die werden auch dann, glaube ich, von der Schusswaffe Gebrauch gemacht worden. Und die polnischen Soldaten, eigentlich katholisch auch, denen war das peinlich, was einer von ihnen da veranstaltet. Die haben da weggeguckt. Also, und irgendwann hat der aufgegeben und meine Mutter hat diesen Kinderwagen gerettet, ja.
1: Und auch den Brockhaus.
0: Und den Brockhaus, ja. Auch, den habe ich auch noch. Ah, ja. Den pflege ich auch, ja. Ich, ja. Und dann lässt sie mich auf die taufen auf 3 Namen. Der erste Wolfgang, den finde ich schön. Da wurde ich immer als Kind Wolfgang Amadeus Mozart oder Johann Wolfgang Goethe. Ah, ja. Fand ich immer schön, ja. Und dann, aber jetzt habe ich dann später gesehen, dass hier in meinem Ausweis stehen 3. Da kommt nämlich noch Georg Michael. Also,
1: sind wir Namensvetter.
0: Was sie da veranlasst hat, Georg den Drachentöter und Michael der Erzengel mit dem Schwert. Vielleicht ist das eine Hypothek. Das ist aber jetzt mal scherzhaft gemeint, nicht? Aber wie gesagt, und dann natürlich auch sind wir in einem Vertriebenenlager aufgewachsen, als Kind am Rande eines kleinen Städtchens, weit am Rande, nur
1: Lohne im Südoldenburg,
0: ja. Ganz primitiv. Ich erinnere mich an Ziehbrunnen und Matsch und so und viele alte Leute und die haben immer häufig geheult. Die wollten alle zurück in ihre Heimat, in ihr Dorf. Die wollten auf ihren Bauernhof zurück. Sie haben sich gefragt, was macht unser Vieh? Was macht unsere Acker? Und so weiter und so weiter. Also ich habe das nicht anders erlebt. Und da muss ich sagen, es darf sich nie wiederholen. So etwas darf sich einfach nie wiederholen. Und ich sehe nur, dass das alleine, wenn wir sehen, da 2015, die Millionen Menschen, die sich hier auf den Weg gemacht haben, allein durch diese, bedingt durch diese Kriege der USA, ob das im Irak war, ob das in Syrien, in Libyen und so weiter, durch diese permanenten Kriege, die sie machen und die meisten von ihnen ja auch seit 99 ohne UN-Mandat, also die Zeitenwende hat ja da begonnen. Und nicht erst 2022. Also, das ist vielleicht mit ein Grund.
1: Ja, 99 Jugoslawien, Bombardierung von Belgrad. Ja,
0: das ist vielleicht mit ein Grund, wo ich sage, sowas darf sich nicht wiederholen. Und ich kann nur sagen, mein Einblick als junger Hauptmann in die atomare Kriegsplanung und mit welcher Leichtigkeit damals Manöver angelegt wurden, wo Dutzende von Atombomben explodiert sind. Und wie gesagt, ich hätte war dann auch noch ABC-Abwehroffizier in einem Bataillon, dann im Einsatz dann.
1: ABC werden die jüngeren Leute auch nicht kennen, Atom, Biochemie. Atom,
0: Biologie und Chemie, ja. Dass dann, wenn man eine Soldaten in den Einsatz schickt, um eine Brücke zu bauen oder zu reparieren und so weiter, und man weiß, da ist das entsprechend verstrahlt, da hatte jeder Soldat ein So ein Strahlendosimeter taktisch, also bis 1000 Rem, ja, das war schon fast tödlich, also für 50%. Also ich denke, die Grenze, die Verantwortlichen wären 500 gewesen. Und da kommt man ausrechnen, da kann ich die jetzt eine halbe Stunde arbeiten lassen, dann muss ich sie wieder rausnehmen und so weiter. Also auch das, da gab es auch Rechenschieber

0: Hören, habe ich auch ausgebildet daran. Also ich sage, was für ein Wahnsinn, was für ein Wahnsinn. Und dann kam die in neuen Lagen, hat man die Leute da im Einsatz gehabt, kam schon wieder eine Meldung, schon wieder da ein Atomsprengkörper niedergegangen, dann wieder Spähtrupps losgeschickt, die Strahlung gemessen haben. Ein Zirkus ohne Ende. Ich sage, haben Sie es noch und den Schutz der Bevölkerung? Null. Die Bevölkerung, für die Bevölkerung war gar nichts vorgesehen. Also, und da habe ich gesagt, dieser unglaubliche Einsatz, dieser leichtfertige Einsatz von Atomsprengkörpern, und meine Verwendung im Einsatzfall wäre die gewesen als eines atomaren Sperrzugführers. Hm. Also ein Bundeswehrzug mit 35 Soldaten und ein Trupp Amerikaner mit den Atomsprengkörpern. Also, nein, und da muss ich sagen, das darf, es ist, nein, es ist einfach menschenverachtend, eine derartige Kriegsplanung. Und wenn ich sehe, dass die Bundeswehr jetzt in dem Rahmen der nuklearen Teilhabe zwischen Oktober und November, ich glaube 14 Tage, üben die den Einsatz von Atomsprengkörpern. Und da muss ich sagen, nein, dreimal nein. Haben wir nichts gelernt aus diesen letzten 100? Haben wir nichts draus gelernt? Wir haben keine Chance. Der nächste Krieg wird uns noch mehr treffen als die beiden vorherigen. So, und da muss ich sagen, gerade als Offizier, ich kann das nicht verantworten. Ich könnte das nicht mehr verantworten. Und deswegen bin ich ja auch nach 12 Jahren ausgeschieden, weil ich sage, das geht nicht, ich muss neu anfangen. Das geht einfach nicht. Ja.
1: Auf Wikipedia stehen zwar all deine Bücher, ja, aber gleich dreimal der Begriff Verschwörung, Verschwörungstheorie, ja, ja, Verschwörungsszene, ja, Verschwörungsideologe. Trifft dich das?
0: Ja, ich kann nichts dagegen machen. Was soll ich sagen? Da müsste ich also viel Geld in die Hand nehmen und einen tollen Anwalt, der dagegen vorgeht. Das
1: würde nicht helfen, glaube ich.
0: Das wird, glaube ich, auch nicht viel helfen. Und was Sie da haben, also meine Quellen, das sind ja meine Quellen, also ich schaue immer, was ist im US-Kongress verabschiedet worden an Gesetzen. Dann schaue ich, was ist im Pentagon oder was gibt das Weiße Haus heraus. Also all das, was ich hier wirklich habe, sind Quellen von der US-Regierung. Also grundsätzlich zunächst einmal. Und wenn man da mich bezeichnet, dass ich der Verschwörungstheoretiker bin oder Ideologe, dann frage ich, wer macht denn das eigentlich? Bin ja gar nicht ich, ich nehme ja nur das, was Sie vorbereiten, nicht mehr oder weniger. Und gerade beim Wikipedia, Sie machen das ja recht geschickt. Ich habe schon mal reingeguckt. Aber
1: ein schönes Bild ist da mein von dir.
0: Es trifft ja, es trifft ja, es trifft mich dann ja doch nicht. Ich sage, Sie schreiben nur, Sie geben. Also es ist keine Angabe, warum Sie mich als Verschwörungsideologe. Ein Hinweis, in welchem Bereich, dass ich von UFOs fasele oder von weiß ich was, von Außerirdischen, was gibt es alles an Verschwörungsideologen?
1: Naja, so viele gibt es ja mittlerweile nicht mehr, die nicht widerlegt wurden oder die sich nicht bestätigt haben. So
0: rum. Also ich, aber keine Angabe, für welchen Bereich es zutrifft, keine Angabe. Und dann berufen sich, damit sie nicht angreifbar sind, einen T-Online-Journalisten, der in einem Artikel, den haben sie dann auch verlinkt, und da habe ich mir angeguckt, da hat der einer geschrieben über Verschwörungstheorie und dann hat er einfach Namen aufgezählt, ohne das zu begründen. Und da ist mein Name auch dabei. Und ohne irgendwelche Begründung.
1: Das ist natürlich perfekt. Na klar, wenn man weiß ja, dass bei Wikipedia Seiten wie T-Online und andere Leitmedien als verlässliche Quelle gelten. Ja. Wenn man es also schafft, einem freien Journalisten oder sagen wir einem T-Online-Angestellten so eine Namensliste unterzujubeln, dann hat Wikipedia die Möglichkeit, all diese Leute im Prinzip zu verbrennen.
0: Genau. Und was ich noch hatte, ich hatte 2016, hatte ich dann eine Auseinandersetzung mit der Frankfurter Allgemeinen Zeitung. Da habe ich auf einem Geopolitik-Kongress in Augsburg, da war auch Daniel Leganzer hat er gesprochen und ich hatte, das war ja genau nach dem Brexit, da hat der ehemalige amerikanische stellvertretende Finanzminister Paul Craig Roberts, einer der ganz großen Amerikaner, also Vor dem verbeuge ich mich. Der ist auch schon weit über 80, hat ein Institut und haut Artikel raus, also jede Woche, wo ich sage, das sind meine noch relativ harmlos. Also relativ harmlos. So, und der hat dann geschrieben, am Tag des Brexits, ich bring's auch ziemlich noch, ich hab's ja auch da drin stehen, muss ich mal gucken.
1: Na, ihr wirst jetzt finden, ne?
0: Ich finde das sofort von der FAZ. Ja, aber ich wollte, pass auf.
1: Also, wahrscheinlich sind da meine Notizen noch.
0: Nein, da, ich sag, EA und NATO sind bösartige Institutionen, ja, die von den USA kreiert wurden, um die Souveränität der europäischen Völker zu zerstören. NATO und EU ermöglichen Washington die Kontrolle über die westliche Welt. Also, das war mein Aufhänger und das habe ich gesagt. Und da war überlebensgroß das Bild von, das Konterfei von Paul Craig Roberts. Und dann schreibt der FAZ-Journalist, und das war dann in der FAZ, Effenberger behauptet, okay, ja, EU und NATO seien bösartige Institutionen. Also, und dann bin ich dagegen vorgegangen und dann haben die das auch, dann, ich sage, ich will, dass sie hinschreiben, dass ich da Paul Craig Roberts zitiert habe. Und sie sollen auch schreiben, dass der mal ein ehemaliger amerikanischer Politiker ist und so weiter. Haben sie natürlich nicht gemacht. Sie haben nur geschrieben, Effenberger besteht darauf, dass wir hinweisen, dass er Paul Craig Roberts zitiert hat.
1: Heißt das dann
0: ohne irgendwelchen Hinweis. Ja. Also, nein, es hat keinen Sinn. Es ist böswillig und sie wollen sich nicht mit der Sache auseinandersetzen und ja, das muss ich halt hinnehmen. Also, ich bitte. Sie sollen mir einmal sagen, in welchem Bereich Fakten, wo sie mir vorwerfen, dass ich Verschwörungstheorie mache. Also, wenn ich hier immer nur aus Tredoc 525-3-1 zitiere, dann, ja, wo ist denn da die Verschwörungstheorie, frage ich mal, oder?
1: Ja.
0: Und das Schöne, die Süddeutsche Zeitung, vielleicht hat sie es in den letzten Wochen gebracht, aber in den 11 Jahren, in denen die Welt das, in die Medien, über 3 Millionen mal gebracht worden. Natürlich vor allem bei den BRIC-Staaten.
1: Das ist eine Studie, die du gemacht hast, eine Auszählung, wie oft dieses Trello-Dokument da zitiert.
0: Und hier die Süddeutsche überhaupt nicht. Also, und dann habe ich meine Freunde, die sagen, als Akademiker, klar, also was du da erzählst, du bist doch ein Schwurbler. Wir haben das in der Süddeutschen Zeitung noch nie gelesen. ja, dann also, bitte.
1: Du hast ja das Vorwort schon erwähnt, was ich für dein neues Buch gemacht habe. Das heißt Professor ohne Titel und endet, wenn ich mich richtig erinnere, mit dem Wunsch, Wolfgang Effenberger auf einer Lehrkanzel zu sehen. Aha. Hast du das Gefühl, ausreichend gehört zu werden?
0: Wie soll ich das sagen? Ich bin mit dem, was ich habe, bin ich sehr zufrieden. Also, ich war jetzt ja auf diesem 30 Jahre Regentreff.
1: Hier in der Gegend.
0: Ja, das war in Osterhofen. Ja. In Osterhofen, da waren, glaube ich, 500-600 Leute. Und die Resonanz da und auch viele, die sich bei mir bedankt haben. Und ich habe da hier, wie gesagt, eine Stunde voll signiert. Also, das war für mich, habe ich noch nie gehabt. Also, und gut, ich meine, die Leute könnten ein bisschen jünger sein.
1: Im Publikum.
0: Aber es waren schon ein paar Junge auch da. Ja. Also, da mache ich mir eigentlich weniger Gedanken. Was mir natürlich Freude machen würde, mit jungen Menschen zu arbeiten, das habe ich natürlich leider nicht. Mhm. Ich hatte das.
1: Als Berufsschullehrer?
0: Nee, da war ich schon in Pension.
1: Ja.
0: Aber ich habe jetzt noch Kontakt zu einer Berufsschulklasse von mir. Wir haben uns erst vielleicht vor 6 Wochen getroffen. Die Berufsschulklasse, das war meine Meisterklasse von der Fachschule für Bautechnik von 89, 90. Und da haben wir uns in München getroffen. Das war schon, also tolle Burschen, muss ich sagen. Also gut, eine Frau war dabei, eine Bauzeichnerin, sonst waren das ja Maurer oder Zimmerleute, die dann den Meister und Techniker gemacht haben. Ja, und der eine hat mir jetzt sogar, meinte mir, was Gutes tun zu müssen und ist dann auf eine Veranstaltung von Gauck gegangen, also dem ehemaligen Bundespräsidenten. Und der hat da seine Bücher verkauft und das sein Buch verkauft und das signiert. Und der hat für mich eins erworben und hat Gauck unterschrieben für Wolfgang und hat ihn dabei fotografiert und hat mir das Foto geschickt und er hat mir das Buch geschickt. Und gut, wenn man liest, was er da schreibt, das ist ja Kriegspropaganda wieder, also wo man sich einfach schämen muss. Das ist ein Bundespräsident, der weiß doch, was da wirklich gelaufen ist. Und vor allem auch der Bundessteinmeier jetzt hier, den ich auch in einigen Artikeln schon ganz heftig angegriffen habe, weil er kennt die Hintergründe des orchestrierten, vom Westen orchestrierten Putsches in der Ukraine. Er kennt es ganz genau. Und wenn er dann nach Kiew fährt und da dem Selenskyj seine Aufwartung macht, finde ich das so unangemessen wie sonst was. Also, und von ihm auch, dass er sagte, Deutschland, er darf so einen Vertrag nicht machen, nicht so einen Staatsvertrag, das geht nicht. Nein, es wird alles abgesegnet. Und das macht mich eigentlich schon traurig, dass wir hier keine Kontrolle haben. Im Land gibt es keine Kontrolle mehr, meiner Ansicht nach. Die Medien komplett versagt. komplett. Und wir sehen ja auch die Teilnehmer jetzt auf den Bilderberg, und das sind ja alles gewichtige Leute von der Financial Times, von Economist, von CNN und so weiter. Aber es sind nur Handlanger für die Leute, die diese Vorgaben machen. Nur die Handlanger.
1: Und wenn sie nicht funktionieren, werden sie ausgetauscht. Und
0: wenn sie sofort ausgetauscht, überhaupt kein Problem. Ja. Also, und sie funktionieren halt.
1: Ich habe noch 4 Fragen auf meinem Zettel, allgemeine Fragen. Aber bevor ich die stelle, müssen wir noch die Frage zum UN-Sicherheitsrat einbauen, weil wir das vergessen haben.
0: Das haben wir vergessen, komm ich aber gerne drauf. 2013 war das deutsch-brasilianische Jahr. Und da gab es den Dr. Astuto, Anwalt, brasilianischer Anwalt, der auch in Deutschland ist. Der ist also brasilianisch-deutsch. Und der hat dann eine Tagung veranstaltet in Rio de Janeiro an der juristischen Fakultät der Bundesuniversität von Richtern. Und dann hat er mich auch eingeladen. Der war auch schon vorher in einem Vortrag. Er hat auch bei der SPD an der Vollmer-Akademie in Kochel auch unterrichtet.
1: Ein schöner Ort, war ich auch schon.
0: Ja. Und da hat er mich immer eingeladen. Da hat er immer eine ganze Woche gemacht und einen Nachmittag für mich, für meine Geopolitik. Und so hat er mich dann auch nach Rio eingeladen, wo ich, ich bin ja kein Jurist, aber er hat mir hatte die Bitte, dass ich einen Vortrag da halten sollte in der juristischen Fakultät über den Stand der G4-Staaten zur Reform des Sicherheitsrates. So, und da und das war, also die G4 2004, das war Brasilien, Deutschland, Indien und Japan. Und die wollten den Sicherheitsrat entsprechend modernisieren, vielleicht etwas demokratisieren, wie auch immer. Und da habe ich gemacht, ich habe das angenommen und habe dann, und da war der deutsche Außenminister bei Westerwelle. Ich habe die alle angeschrieben und der Westerwelle hat mir sehr, sehr nett geschrieben und hat einfach nur mit den Achseln gezuckt und sagt, da gibt es keine Bewegung. Und von den anderen kam Ähnliches, von den anderen Außenministern. Eigentlich hätte ich da gar nicht hinfahren. Ich hätte sagen, nein, nichts, es passiert nichts. Also, aber ich bin natürlich trotzdem gefahren, habe die Chance genutzt, um einen Aufruf zu machen, da für eine neue Völkergemeinschaft. Ich sage, das System ist nicht reformierbar. Man wird dieses System nicht reformieren können. Wir brauchen ein neues. Und das war also meine Regel, die ich da gehalten habe. Und da war sogar anwesend ein Häuptling aus dem Amazonasgebiet. Den habe ich am Tag vorher im Gewerkschaftshaus in den Favelas kennengelernt. Der war Bronzehaut, also Dr. Jur, muss man vorstellen, aber mit Pfeil und Bogen.
1: Kam extra, weil du gesagt hast, ich rede da morgen.
0: Nein, der war da. Den habe ich da kennengelernt. Ich habe ihn erlebt da, ich habe zwar nichts verstanden, wie der vehement mit dem Feuerschwert, sage ich mal, da auf die Missstände da hingewiesen hat in Rio. Und dann habe ich da einen Dolmetscher gebeten, da mich mit ihm bekannt zu machen und so weiter. Dann haben wir uns verstanden. Und dann habe ich gesagt, ich mache am nächsten Tag in der juristischen Fakultät dahin, das könnte ihn vielleicht interessieren.
1: Ja, also doch so, ja.
0: Und dann ist er gekommen, noch mit 2 Leuten. Und dann hat er, nach meiner Rede, hat er mir eine Kette umgehängt. Also eine trage ich immer noch. Oh. Die ist natürlich ein bisschen derangiert inzwischen. Also das war mal eine schöne Silberspirale. Die ist jetzt, und hier war noch so eine Holzkugel da. Ja. Die ist aber irgendwann mal abgefallen. Ja. Aber das habe ich da. Und er hat dann mit den anderen beiden, haben die dann einen Tanz vorgeführt da drin.
1: Immer noch in der juristischen Fakultät.
0: Fakultät, ja. Also das war das Erlebnis ohnehin. Ja. Und diese Rede von mir, die ist auch im Internet abrufbar. Okay,
1: dann verlinken wir das. Und dann,
0: also
1: dann
0: ich denke schon.
1: Kann jeder deine Reformvorschläge da anschauen.
0: Ja.
1: Kann ich also jetzt zu meinen 4 allgemeinen Fragen kommen.
0: Ja.
1: Gibt es etwas, worauf du besonders stolz bist?
0: Stolz? Nee. Doch, wenn ich mal sage, worauf ich besonders stolz bin, doch, habe ich. Ja, da muss ich aber jetzt mal überlegen. Doch, das, was ich da Der Umbau meiner der Häuser, in denen ich war, erstmal vom Elternhaus angefangen, habe ich umgebaut, den Garten im Elternhaus angelegt. Dann mit 13 habe ich 1000 Quadratmeter, weil Vater war Schneidermeister, war Schneiderei, Mutter Schneiderin, die haben sich um den Garten überhaupt nicht gekümmert. Ja. Und mir war es peinlich, weil wir den hässlichsten Garten hatten, da war nichts.
1: Immer noch in Lohne im
0: Oldenburg. Ja, in Lohne. So, also das habe ich gemacht, das Haus umgebaut und den Garten, schon immer. So, und dann habe ich das erste Haus da in Hechtendorf am Pilsensee, am Hang auch zum Pilsensee runter. Da habe ich das Haus umgebaut, auch in 4 Jahren, glaube ich, so nebenher immer. Und eine Gartenanlage gemacht, alles mit Granitstein, wo man wirklich die Treppe runtergehen konnte mit verbundenen Augen. Alles im Schrittmaß und nach der Bequemlichkeitsregel. Also da bin ich. Also diese Gartenanlage, gut, das ist, im Zuge der Scheidung ist das verkauft worden. Und jetzt habe ich dann mit 71, ja, habe ich angefangen, da in Osttirol.
1: Das Haus kenne ich ja, auch am Hang.
0: Das kennst du am Hang auch. Das zu sanieren, 4 Jahre wieder. Und zwischen 71 und 75 habe ich das gemacht. Das waren also die produktivsten Jahre in meinem Leben.
1: Nebenbei
0: und
1: sind
0: zugleich
1: ja
0: sind diese beiden Bücher da entstanden.
1: Ja, es gibt ja mehr. Ich habe jetzt nur 2 hingestellt. Nee? Es gibt ja
0: ein Dutzend,
1: halbes Buchregal.
0: Ja. Aber dass ich da und da möchte ich allen Menschen Mut machen, die da in Pension gehen, da geht erst das Richtige los. Mhm. Und ich denke, man kann einfach nur in voller Gesundheit und mit jeder Lebensfreude alt werden, wenn man arbeitet. Ohne Arbeit geht das mit Sicherheit. Also für mich ist das notwendig. Und ich denke, wenn ich nicht mehr arbeiten kann, geistig wie auch körperlich, dann wird es mit mir, glaube ich, schnell zu Ende gehen. Ja,
1: das ist das, was von meinem Besuch in Osttirol am meisten hängen geblieben ist. Zwischen 70 und 80 waren meine besten 10 Jahre. Ja. Und es kommen 10, die noch besser sein werden. Ja. Ich hab ja gerade nach Stolz gefragt. Gibt es etwas, was du mit dem Wissen von heute anders machen würdest?
0: Ich glaube nicht, nein. Doch, vielleicht will ich. Aber vielleicht war das alles auch so richtig. Ich bin ja mit 20 Jahren Leutnant geworden und war da gleich in der Verantwortung. Und ich hatte als Zugführer bei den Pionieren, ich war Zugführer erster Zug in der Kompanie. Die Kompanie hat 3 Züge, manchmal hat eine Kompanie 4. Und der Kompaniechef war ein Oberleutnant, ich Leutnant. Und wenn der abwesend war, habe ich die Kompanie geführt, mit 20 Jahren. Also ich hatte eine Verantwortung und habe von 20 bis 22 eigentlich kaum Freizeit gehabt. Ich war auf keiner Party. Ich bin, glaube ich, in den Jahren da als junger Offizier da in Minden einmal ins Kino gekommen und sonst viel Dienst gemacht und viele Übungen und dergleichen mehr. Und mir war auch die Karriere wichtig. Ich wollte unbedingt. Und dann bin ich tatsächlich mit 26 Jahren Hauptmann geworden, was damals schon ungewöhnlich war. Ich war wirklich sehr ehrgeizig, ja.
1: Gut, aber ohne dieses wärst du wahrscheinlich nicht der geworden, der du heute bist.
0: Genau. Also, wenn ich jungen Menschen rate, wie meiner Enkeltochter, die ist auch so ehrgeizig, die ist 20 und jetzt schon im 4. Semester Jura, der würde ich auch sagen, Mädchen, genieße dein junges Leben. Karriere ist nicht so wichtig. Also, das sage ich im Nachhinein. Aber damit ich so werde, wie ich bin, war es vielleicht wichtig, ja.
1: Wie sieht die Welt aus, in der du gern leben würdest?
0: Ja, ohne solche Papiere wie Treddock. Mit Sicherheit. Mit Sicherheit. Und ich möchte wirklich, und das ist mein Wunsch, dass wir einen Völkerbund haben, der wirklich demokratisch aufgebaut wird, der alle anderen Kulturen, alle Länder, Völker achtet, mit Respekt achtet und nicht, dass jemand sagt, für uns gilt nur der Exzeptionalismus. Wir stehen über jedem Gesetz in dieser Welt, hat Obama gesagt. Und zwar von den Kadetten in West Point.
1: Das ist das US, die US,
0: das
1: der, der DNA, das ist der Selbstverständnis.
0: Das geht nicht. So. Und ich habe dann noch in meiner Rede da formuliert, in Rio, dass ich für diesen Völkerbund, den ich mir vorstelle, dass da nicht nur also Länder oder Staaten da ihren Sitz und Platz haben, sondern auch, dass Ethnien wie die Inuits oder die Amazonas-Indianer und so weiter, dort auch Sitz und Stimme haben müssen. Und das hat denen natürlich besonders gefallen. Aber ich bin auch überzeugt, dass es so sein muss. Wir müssen denen tatsächlich mit dem Respekt begegnen. Und wenn ich hier wieder Borrell vor der Welt sagt, wir sind die goldene Milliarde. Also wie kann man nur? Da kommt das sofort von der anderen 7 Milliarden Menschen und sagt, ja, warum seid ihr die goldene Milliarde? Weil ihr uns seit Jahrhunderten auslaugt. Und das, da trifft ja was zu, nicht? Also
1: das kennt man sonst nur aus dem Fußball, ne? Die goldene Generation, die dann Titel gewinnen muss, ja, die es nur einmal gibt. Also diese Art von Exzeptionalismus, also was Besonderes, Auserwähltes zu sein. Ja,
0: das geht nicht. Das muss, das darf einfach nicht sein. Es darf nicht sein. Also mit Respekt den anderen gegenüber. Und wenn ich sehe, diese, gerade was mich besonders berührt, wenn diese Flüchtlingsströme jetzt ja auch wieder durch den Krieg im Iran, was da wieder in Bewegung ist, was da für Leid ist. Man muss sich mal vorstellen, wenn junge Frauen mit Säuglingen da fliehen müssen, was das bedeutet für den Säugling und für die Mutter oder alte Leute die, oder andere, die man zurücklassen muss. Nein, das ist, also das ist, wo ich sagen muss, nein, das möchte ich nicht. Das muss auch nicht sein, das darf auch nicht sein. Hm.
1: Meine letzte Frage zielt in eine ferne Zukunft, auf die Zeit hinter diesen 10 noch besseren Jahren, die vor dir liegen. Was bleibt von Wolfgang Effenberger? Was sollte bleiben, wenn du Einfluss darauf hättest? Was bleibt?
0: Also, einen Grabstein kann ich mir schon vorstellen. Hm. Also, ich war im Religionsunterricht, Kommunionunterricht. Mit 8 Jahren, glaube ich, war man da, 8 oder 9. Okay. Mhm. So, ja. Und da haben wir lernen müssen, wir haben 40 Buben in der Klasse, ja. Mut hat auch der Mameluck. Gehorsam ist des Christen Schmuck. Und da habe ich kurz nachgedacht und die anderen haben alle so vor sich hingeschlafen, mehr oder weniger. Und ich habe gesagt, also, wenn ich mal groß bin, möchte ich so mutig sein wie der Mameluck. Weil gehorsam kann jeder sein. Also, und ich bin auch überzeugt, das ist das ganze Elend dieser Welt hat einen Bezug. Das ist der Gehorsam. Das ist der Gehorsam. Also, da rufe ich auf zum Ungehorsam, ja. So schwer es auch für die Eltern ist, mit ungehorsamen Kindern umzugehen. Ich war nämlich auch so ein ungehorsames Kind und bin auch manchmal schon ganz kräftig geprügelt worden. Aber immerhin, der Wille zum Ungehorsam. Nicht alles einfach übernehmen und ausführen, sondern denken. Da kann ich das verantworten. So, dann wird die Welt schon besser aussehen, ja. Und jetzt ist mein Wunsch also, dass auf meinem Grabstein, er war so mutig wie ein Mameluck.
1: Ich dachte, es steht, er hat nicht gehorcht.
0: Ja, das vielleicht auch. Ja. Wäre auch nicht schlecht. Ja. Das wäre auch nicht schlecht. Aber er war so mutig wie ein Mameluck. Ja. Also das wäre schon, ja, das könnte ich mir gut vorstellen, ja.
1: Vielen Dank für dieses schöne Gespräch, lieber
0: Wolfgang. Danke für die Einladung. Ja.
1: Das war im Gespräch mit Wolfgang Effenberger. Sie haben gehört, dass die Dinge, die wir beredet haben, zu wenig bekannt sind. Also teilen Sie dieses Video, liken Sie es. Wir sind gespannt auf Ihre Kommentare. Sie haben auch gehört, in welcher schönen Gegend wir hier sind. Wenn Sie das selbst mal live erleben wollen, dann kommen Sie zu einem der Kurse an der Freien Medienakademie oder helfen uns sonst, dieses Medienprojekt weiter voranzutreiben. Vielen Dank.
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4: Hallo und herzlich willkommen hier bei Radio München. Wenn im Zentrum einer Stadt ein riesiges Grundstück frei wird, hofft die Bevölkerung auf Wohngebäude. Die 17.500 Quadratmeter, auf denen das Strafjustizzentrum und das Amtsgericht München in der Nymphenburger Straße beheimatet sind, entfachen unzählige Wünsche. Doch die Haushalte des Landes Bayern bzw. der Hauptstadt München sind wohl dermaßen angespannt, dass immer noch der Verkauf an Privatinvestoren dreut. Eine Sanierung der Gebäude scheint unrentabel, zumal in den 70er Jahren dort Asbest verbaut wurde. Eines aber ist klar, das Strafjustizzentrum hat eine neue Adresse und ist baulich, wie immer mit einer nahezu doppelt so hohen Bausumme, fertiggestellt und eingeweiht worden. Hoffentlich so, dass in 50 Jahren keine Bausünden eine Weiterverwendung erschweren. Unser Autor Nicolas Riedl hat sich den bayerischen Justiztempel angesehen.
2: Fast doppelt so groß wie die Summe der Fußballrasenflächen des Münchner Olympiastadions, der Allianz Arena und des Grünwalder Stadions. Das ist die Nutzfläche von Bayerns neuem Justizpalast. 39.000 Quadratmeter umfasst das am 18. Mai feierlich eröffnete Strafjustizzentrum. Fast doppelt so groß wie das Bundeskanzleramt und beinahe die vierfache Fläche des Reichstages. Das ist nicht einfach nur ein Neubau, das ist ein Statement. Das nun größte Justizgebäude Deutschlands. Über 10 Jahre wurde der Justiztempel errichtet. Nun thront der Prunkpalast, wie Markus Söder ihn bezeichnete, am Münchner Leon-Roth-Platz. Die Adresse passt. Benannt ist der Verkehrsknotenpunkt im Münchner Norden nach dem damaligen bayerischen Justizminister Leopold von Leon-Roth. Das gläserne Monstrum soll zukünftig das Amtsgericht, die Strafkammern der Landgerichte München 1 und 2, die Staatsanwaltschaft München 1 und 2, die Strafsenate des Oberlandesgerichtes sowie die Generalstaatsanwaltschaft beheimaten. Platz bietet es für ein ganzes Dorf aus Juristen und Beamte, 1300 an der Zahl. Selbstredend war die Errichtung des gigantischen Baus für den Steuerzahler nicht günstig. Aus den ursprünglich veranschlagten 240 Millionen Euro wurden am Ende 434. Was darüber hinaus die Umzüge der Behörden kosten werden, die jetzt schon zu den größten Deutschlands zählen, kann man sich mit Blick auf die nachfolgenden Zahlen ausrechnen. Mit 1500 Lkw-Ladungen werden 300.000 Umzugkartons transportiert. Und das bei den aktuellen Spritpreisen. Es ist nicht allein die gläserne Außenfassade, die tief blicken lässt. Das Gebäude ist ein Symbol für einen ausufernden, übergriffigen und sich aufblusternden Staat. Der findet seinen Ausdruck etwa im Ausbau der digitalen Überwachungsinfrastruktur, in der Einführung der EID, in den fantasievoll erdichteten Straftatbeständen wie Delegitimierung des Staates oder die Bademantelverkäufe boomen lassende Dünnhäutigkeit vieler Politiker bei Kritik im Netz. Menschen wie Gustl Mollert oder Karl Hilz können bzw. konnten ein trauriges Lied über die bayerische Justiz singen. Der so geartete Staat findet gerade im obrigkeitshörigen Bayern einen fruchtbaren Boden. Es ist das exzeptionelle Bundesland, in dem sich manche Damen und manche Herren immer noch einen König zurückwünschen. Nicht umsonst gilt Bayern bundesweit als das Land mit den unbarmherzigsten Polizisten, Juristen und Richtern. Und so nimmt es nicht Wunder, dass Deutschlands größtes Justizgebäude nun in der bayerischen Landeshauptstadt steht. Von all den genannten Eckdaten abgesehen, spricht die Architektur bereits Bände. Rein äußerlich geht der riesige Beton- und Glashaufen mit dem Zeitgeist schwanger. In Form und Farblosigkeit entspricht der Bau exakt dem, was ich als Würfelwüste in meiner gleichnamigen Manova-Artikelserie bezeichnet habe. Monokulturell-modernistische, allglatte, seelenlose, ahistorische Tetris-Bauten. Die Farbe, sofern sich hier von einer Farbe sprechen lässt, ist ein depressiv düsteres Grau. Die Copy-Paste eingebauten Fenster sind, analog zum Smartphone-Format, in Hochkantform und schmälern den Blick auf die Welt nach draußen. Die äußerst hohe Erdgeschossebene ist weitestgehend von einer Glasfassade ummantelt und soll die Transparenz der Justiz vermitteln. Das Gebäude als solches soll sich, so das staatliche Bauamt, zur Stadt hin öffnen. Vielmehr ist es jedoch der Mensch selbst, der in den Innereien dieses Gebäudes transparent wird. Für die Richter gibt es einen eigenen, isolierten Zugang zu den Sitzungssälen. Besucher, Zeugen, Anwälte und alle weiteren müssen zunächst durch den Körperscanner sich gläsern machen. Ein weiteres Merkmal ist das Kaschieren der Macht. Man kennt es aus anderen Bereichen, etwa die TikTok-Tanzvideos von Beamten oder Filme wie Paw Patrol, also Medieninhalte, die die Exekutierenden der Macht verniedlichen, ihnen einen harmlosen Anstrich verleihen, während in der Realität Macht ausgebaut und teils in brutalisierter Form durchgesetzt wird. Tanzende Polizisten auf TikTok, militarisierte und unzimperliche Polizisten im Real Life, etwa bei Demonstrationen. Die Selbstverharmlosung der Macht hat viele Gesichter. Und so abweisend die Außenfassade des Strafjustizzentrums ist, so freundlich nimmt sich das mit hellem Holz getäfelte Interieur aus. Die weitläufigen, durch hohe Glasfassaden gut illuminierten Wartebereiche lassen sich von der Straße aus bewundern. Wüsste man nicht, dass es sich hierbei größentechnisch um das Epizentrum der Justiz handelt, könnte man auch glatt meinen, dies sei die Lounge einer Bibliothek oder eines modernen Bahnhofs. Doch in Wahrheit werden hier zukünftig Menschen sitzen, ausharren, darauf wartend, Prozessen beizuwohnen. Die Weitläufigkeit des Wartebereiches ist auch in anderer Hinsicht bemerkenswert. Die Größendimension dieses Gebäudekomplexes wurde zu Beginn dieses Beitrags schon beziffert. Nun halten wir uns zusammen mit dieser Größenordnung vor Augen, dass dieses Monstrum von Gebäude in einer Stadt, ja der Stadt, mit der größten Wohnungsnot steht. In München findet man sehr wenig Platz zum Wohnen, gar zum Leben, aber sehr viel Platz, um mit der Justiz in Berührung zu kommen. Wie viele Wohnungen hier wohl ihren Platz gefunden hätten, hätte der bayerische Freistaat nicht seine architektonischen Größenwahnfantasien am Leon-Roth-Platz ausgelebt. Ironischerweise ist der Leon-Roth-Platz genau der Ort, an dem immer wieder Demonstrationen gegen Mietwucher und Wohnungsmangel ausgetragen wurden. Wie zur Verhöhnung dessen entstand in der letzten Dekade dieser Juristereiklotz. Am Tag der Eröffnung, bei der ein Markus Söder selbstverständlich nicht fehlen durfte, verlautbarte selbiger:
5: In Bayern gilt, die Bürgerinnen und Bürger können sich auf die Justiz verlassen.
2: Nicht nur, aber gerade mit Blick auf die Corona-Jahre wirkt das wie eine Drohung und der Justizpalast wie eine Manifestation dessen. Es scheint, als plane man, in dem kooperatistischen Machtgefüge mehr Menschen zu kriminalisieren und in die Mühlenräder der Justiz zu stoßen, als schaffe man sich den großflächigen Raum, um noch mehr Menschen zu verurteilen. Derweil entsteht andernorts in Bayern bereits ausreichend Platz, um zukünftig auch noch mehr Bürger inhaftieren zu können. Nächstes Jahr öffnet die JVA Passau und verschließt dann hinter den Verurteilten ihre Pforten. Obwohl nur halb so viel Quadratmeter wie das Strafjustizzentrum, nämlich 17.000, wird sie schon jetzt als das betitelt. Der Megaknast.
4: Sie hörten Der bayerische Justiztempel von Nicolas Riedel. Mein Name ist Eva Schmidt und ich wünsche trotz allem diesem Gebäude den wehenden Geist von Pfingsten, von der Verständigung und uns Bürgern diesen Ort niemals von innen sehen zu müssen. Haben Sie einen friedlichen Tag und Abend. Ciao. Servus.
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2: Windräder auf dem grünen Dach Europas. Das wünschen sich Markus Söder und Hubert Aiwanger. Ich spreche jetzt mit Josef Erhard, einem Förster aus dem Bayerischen Wald, der seine Heimat retten will.
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2: Herzlich willkommen, Josef Erhard. Bevor wir beginnen, stelle ich Sie vor. Josef Erhard hat sein Leben lang als Förster gearbeitet, die meiste Zeit im Wirtschaftswald, aber auch im Nationalpark und direkt vor seiner Haustür im Revier am Wagensonnriegel, einem Gipfel knapp 1000 Meter über Null. Als dort 2015 drei Dutzend Windräder gebaut werden sollten, hat er den Bürgerentscheid unterstützt, bei dem es dann eine große Mehrheit gegen die Pläne gab. 10 Jahre später, im Sommer 2025, hat Josef Erhard erneut seinen Ruhestand unterbrochen. In der Region Donauwald sind 120 Windvorranggebiete ausgewiesen worden und es gibt in Bayern keine Kommunalklausel mehr, die den Gemeinden und damit den Menschen vor Ort ein Vetorecht einräumt. Dafür gibt es jetzt eine Bürgerinitiative gegen Wind Bayerischer Wald und einer der Köpfe, Josef Erhard, sitzt mir gegenüber. Herr Erhard, wie wird man im Ruhestand zum Aktivisten? Wie sind Sie zum Aktivisten geworden?
4: Ja, das hängt natürlich mit meiner beruflichen Tätigkeit zusammen. Ich hatte das besagte Revier am Wagensonnriegel über 22 Jahre war ich ja zuständig. Und es handelt sich hier um einen wunderschönen Bergmischwald, Fichte, Tanne, Buche, Bergahorn, eingebettet in die Höhenzüge des Vorfeldes des Nationalparks. Lange Rede, kurzer Sinn, eine traumhaft schöne Ecke. Und als ich 2014 von den Planungen damals gehört habe, hier Windräder zu bauen, damals wollten die Stadtwerke München 30 Windräder bauen und eine Bürgerenergiefreiung wollte auf der Staatswaldseite ebenfalls 5 Windräder bauen. Da dachte ich mir, da kannst du nicht schweigen. Wenn ich als Förster und als Verantwortlicher für dieses Gebiet schweige und mich wegducke, ja, wer soll denn da dann überhaupt hier seine Stimme erheben und Flagge zeigen? Und so bin ich vor jetzt über 10 Jahren, also genau genommen 2014, bin ich da in diese Windradgeschichte reingeschlittert.
2: Wissen Sie noch, warum Sie Förster werden wollten?
4: Ja, für mich hat es nie was anderes gegeben. Mein Vater war Förster im Hochgebirge. Ich bin gebürtiger Oberbayer, bin geboren in einer Ortschaft, die es heute gar nicht mehr gibt. Auch so eine Besonderheit, nämlich in Fall. Fall.
2: Das kenne ich vom Wandern. Man kann von da wunderschön dann auf die Gipfel steigen.
4: Ja, also Fall ist ja bekannt geworden, der Name, durch den Roman vom Ganghofer, der Jäger von Fall. Ja. Und Fall fiel dann einem Großspeicherprojekt zum Opfer, wurde 1959 geflutet und heute sieht man nur den schönen fjordartigen Silfenstein. Aber ich bin hier 1948 geboren in diesem alten Fall. Und in Vorderes bin ich aufgewachsen, im königlichen Jagdhaus, also ein Jagdhaus, das König Max II. Damals bauen hat lassen. Und auch der König Ludwig, der Märchenkönig, war da einige Male und hat die Einsamkeit und Stille des Karwendels da gesucht.
2: Sind Sie also vertrieben worden von diesem Stauprojekt?
4: Na, das war schon vor der Zeit. Wir sind 51 nach Vorderes gezogen, also 8 Jahre früher. Und Vorderis ist halt bekannt durch Ludwig Thoma. Mhm. Sein Vater war Förster in Vorderis in unserem Nachbarhaus. Und der Ludwig Thoma hat hier seine ersten Kinderjahre verbracht.
2: Und dann ist der Bayerische Wald ist dann ja eher Flachland, wenn man aus den Hochalpen kommt.
4: Ja, für mich, ich wollte also immer schon Förster werden. Ich bin in die Volksschule gegangen und wollte schon in der ersten, zweiten Klasse, wollte ich immer schon Förster werden. Mein Vater hat mich oft mitgenommen auf seinen Pirschgängen. Damals Hirschjagd, Gamsjagd, Auerwild, also Auerhandballs, Birkhandballs, die ganze Palette. Und wenn man das so als Kind erlebt, den Sonnenaufgang in aller Herrgottsfrüh oder den Sonnenuntergang am Abend, wie der Tag erwacht, wie es ruhiger wird, das hinterlässt, glaube ich, schon einen Menschen Spuren. Und das war für mich ausschlaggebend. Ich wollte auch Förster werden. Nicht wegen der Jagd, sondern einfach die Naturerlebnisse waren da schon doch sehr prägend für mich.
2: Dann sind Sie nach der Forstschule in den Bayerwald gekommen.
4: Genau, bei mir war es so, ich bin nach meiner Anstellungsprüfung wurde ich an das Forstamt München versetzt und war dann Großstadtrevier sozusagen, erlebte den ganzen Andrang der oder die ganze, das sind ja Tausende von Leuten, die da abends rausgehen und Erholung suchen. Und in aller Herrgottsfrüh sind die Jogger schon unterwegs und die Radfahrer und die Schwammesur. Und das war nicht so mein Ding. Ich wurde dann kurz darauf in den Innendienst versetzt, an die Oberforstdirektion und war da von 1974 bis 1976. Und dann wollte ich aber doch raus. Ich bin ja Förster geworden, nicht um Sachbearbeiter für Beamtenrecht und Besoldung zu machen, sondern ich wollte wieder raus. Jetzt ist es bei den Beamten so, da muss man sich ja, oder man kann sich auf Stellen bewerben, auf Planstellen. Und da war in meiner Heimat im Hochgebirge damals nichts Passendes frei. Und daher erinnerte ich mich dran, an den 7. Oktober 1970, da haben wir als Forstschüler mit der Bläsergruppe bei der Eröffnung des Nationalparks geblasen. Mhm. Es war ein wunderschöner Herbsttag und tags darauf waren wir am Dreisessel oben und da, das sehe ich noch wie heute, war im Süden die ganze Alpenkette. Und im Osten, Nordosten der riesige Böhmerwald. Und das hat mich sehr beeindruckt.
2: Gut, man muss dazu sagen, das sieht man fast nur im Herbst, wenn die Sicht wunderbar ist.
4: Genau.
2: Man muss vielleicht auch noch erklären, für die, die den Bayerischen Wald nicht kennen, Jogger trifft man hier eher selten und wenn, sind es Urlauber. Auch Radfahrer eher selten. Wenn man Leute mit Hunden trifft, haben die den Hund an der Leine, weil sie den Wald kennen und wissen, dass man anders als in München die Hunde nicht einfach laufen lassen kann.
4: Und das war dann, das ist mir dann in Erinnerung gekommen, Mensch, da war es doch auch schön im Bayerischen Wald. Und dann habe ich meinen Kollegen am Ministerium gefragt, du, was ist denn da im Bayerischen Wald zurzeit an Stellen frei? Und da war halt unter anderem Neuschenau zum Beispiel dabei und es war Klingenbrunn dabei. Und das Klingenbrunn, der Rötz war noch dabei, das ist von hier gar nicht so weit weg, das Regen war noch dabei. Aber Klingerbrunn, habe ich schon gesehen, Höhenlage 830 Meter, ach, das ist ja wie Vorderis. Und dann haben wir uns das einmal angeschaut und sind Ende März runtergefahren und da war dann noch Schnee in Klingerbrunn und das war mir wahnsinnig sympathisch. Ich wollte irgendwo hin, wo Schnee ist, wo Winter ist, wie heute halt in Vorderis auch. Und ich habe mich dann um diese Stelle beworben und habe dann auch hier meinen Dienst am 1. August 1976 dann angetreten als Förster.
2: Was ist der Bayerische Wald für Sie heute, 50 Jahre später?
4: Ja, es hat sich schon sehr viel getan. Es hat sich forstwirtschaftlich als Förster sehr viel getan. Früher hat es noch die alte Organisationseinheit war die Bayerische Staatsforstverwaltung. Und da waren also die Förster im Staatswald dabei. Da waren die Förster dabei, die für die Privatwaldbetreuung zuständig waren. Das war dann noch eine sogenannte Einheitsverwaltung. Und diese Verwaltung, die wurde ja dann mehr oder weniger aufgelöst, 2005, glaube ich, war das. Und daraus wurden die Bayerischen Staatsforsten, eine Anstalt des öffentlichen Rechts. Und die Privatwaldbetreuung hat man beim Bereich Landwirtschaft gelassen.
2: Zu den Staatsforsten.
4: Und es hat sich da vieles geändert. Also mit dieser Neuorganisation wurde der Staatswald sehr gewinnorientiert ausgerichtet, zumindest in den Anfangjahren. Und das war schon ganz schön happig. Holzhauer wurden abgebaut und die Maschinen hielten Einzug, die Harvester. Mittlerweile ist das fast Standard. Mhm. Ich hatte damals noch 8 Holzhauer in meinem Revier. Mhm. Und da wurde halt noch viel, ja, wie soll man sagen, nicht so großflächig und nicht so stark eingegriffen, viel mehr noch. Ich sage mal, mit mehr Gefühl und etwas mehr Herzblut vielleicht auch als heute.
2: Ja, zum Staatsforst kommen wir gleich noch, weil da ja Hubert Aiwanger Aufsichtsratsvorsitzender ist. Ich wollte eigentlich fragen, was der Wald, der bayerische Wald für Sie persönlich bedeutet, weil jemand, der aus den Hochalpen kommt, das ja vielleicht anders sieht als jemand wie ich, der aus dem Flachland kommt oder jemand, der hier geboren ist und seine ganze Familiengeschichte hier hat.
4: Ja, also wenn man bayerischer Wald und Hochgebirge zu vergleichen, ist eigentlich nicht ganz fair. Das eine ist ein Hochgebirge und das hat seinen Reiz, genauso wie das Meer, die Ostsee oder Nordsee auch einen speziellen Reiz hat. Also man darf das nicht vergleichen. Und der bayerische Wald ist halt eine Mittelgebirgslandschaft, hat nicht so schroffe Gipfel. Strahlt sehr viel Ruhe aus, strahlt sehr viel Harmonie aus. Und für mich war besonders beeindruckend die Wälder, die man hier erlebt hat oder gesehen hat. Also die starken Bäume, das alte Holz, die Bergmischwaldmischung und auch die ganze Geschichte hat mich sehr interessiert. Früher von der Glashüttenwaldnutzung, dann bis der Staatswald gekommen ist. Die Holztrift zum Beispiel, die Waldeisenbahn. Mhm. Also der Bayerische Wald hat eine sehr interessante Geschichte zum Thema rund um den Wald, Glashütten, Steinbruch, Holzhauerei, alles.
2: Ja, das sind ja viele Dinge Ende 19. Anfang 20. Jahrhundert. Sie haben ja auch im Beruf und dann auch als Bewohner vieles durch. Die Nationalparkeröffnung im Herbst 70 haben Sie schon erwähnt. Gab ja dann die Erweiterung in den 90ern. Mhm. Es gab die Debatten um Borken, Käfer, Fichtenbruch. Es gab die Öffnung der Grenze nach Böhmen, Sturmbruch, alles Mögliche. Wenn Sie das heute, den Bayerischen Wald heute vergleichen müssten, 2026 mit Ihrem Dienstantritt 76, wie würden Sie das angehen?
4: Also in der Zeit hat sich tatsächlich sehr viel getan. Also politisch natürlich der Fall des Eisernen Vorhangs 1990, die Öffnung nach Osten. Für mich persönlich war 1997 dann das maßgebliche Jahr, der Wechsel von der Bayerischen Staatsforstverwaltung, also vom Wirtschaftswald in den Nationalpark.
2: Durch die Erweiterung wahrscheinlich, ne?
4: Durch die Erweiterung. Ja. In Klingenbrunn war es ja so, da wurden auch knapp 600 Hektar an den Nationalpark abgetreten. Und zwar für 2 Förster war der Wald zu wenig. Mhm. Und mein Kollege, der war schon einmal im Nationalpark, der wollte eben nicht mehr zurück. Mhm. Und mich hat damals beim Vorstellungsgespräch der damalige Leiter, der Herr Bibelrieder, gefragt, Herr Erhard, was halten Sie denn von diesen Borkenkäfer-Schäden da auf dem Lusen? Und dann sagte ich ganz frech, ja, also meinen Seelenfrieden stört das überhaupt nicht. Das war Wald und das wird wieder Wald, was anders wächst da oben sowieso nicht. Und was absolut richtig ist, aber das hat ihn scheinbar doch sehr gefallen, diese Einstellung, dass es am anderen Tag, ich war gerade beim Frühstücken, ruft mich mein Chef an, Forst am Trägen, und sagt, Herr Erhard, stehen Sie oder sitzen Sie? Dann sage ich, ja, ich sitze gerade. Ja, dann bleiben Sie ruhig sitzen. Sie müssen in 2 Wochen Ihren Dienst im Nationalpark anfangen. Mhm. Dann sage ich, wie bitte? Ja, Sie müssen anfangen, der Herr Bibelrieder will Sie und sage ich, und wenn ich nicht will, ja, Sie sind Beamter, dann müssen Sie, dann werden Sie versetzt. Und so bin ich innerhalb kürzester Zeit raus aus dem Wirtschaftswald in den Nationalpark gekommen. Und das war dann gerade die heiße Phase, wo die ganze Borkenkäfermassenvermehrung so ins Rollen gekommen ist. Die ist so Ende der 90er Jahre losgegangen, 95, 96, und hat ihren Höhepunkt so um die Jahrtausend, also um 2000 rum gehabt. Und ich habe das ja dann alles hautnah miterlebt. Ich bin dann Leiter der Nationalparkwacht geworden, also Chef der Ranger. Und da hat wirklich die Volksseele damals gekocht. Viel, viel mehr, als es heute mit den Windrädern ist. Obwohl, wenn ich das gegenüberstelle, so der Borkenkäferschäden und was mit Windrädern passiert, Da ist der Borkenkäfer Kindergarten gegenüber das, was...
2: Ja, das war fast das Erste, was wir gesehen haben, als wir vor 5 Jahren in den Bayerischen Wald gezogen sind. Die Demonstrationen damals, wie viele Menschen auf der Straße waren und gefordert haben, bloß nicht in Ruhe lassen, man muss was tun.
4: Genau.
2: Wenn man, da heute oben ist, wir waren da am Dreikönigstag, ist es wunderbar wieder, ne? Fast nichts mehr zu sehen.
4: Und der Nationalpark war damals tatsächlich fast auf der Kippe. Alle Politiker, alle Kommunalpolitiker und Landtagsabgeordneten und Bundestagsabgeordneten, alle wollten den Käfer bekämpfen. Das muss man mal so sagen. Die haben den eigentlichen Sinn des Nationalparks nicht begriffen. Und ich muss jetzt da wirklich für einen damaligen Ministerpräsident Stoiber eine Lanze brechen. Der ist gekommen, hat das Gebiet mit dem Hubschrauber auch abgeflogen. Und er war dann natürlich... gab es eine Abschlussveranstaltung in St. Oswald und alle haben jetzt darauf gewartet, Herr Ministerpräsident, machen Sie diesen Nationalpark-Ideologen ein Ende, kämpfen Sie für die Heimat und so weiter. Und dann hat der Herr Stoiber damals gesagt, wo Nationalpark draufsteht, muss auch einer drin sein. Mit ihm gibt es keinen Etikettenschwindel. Und das war also eine ganz, ganz wichtige Aussage, weil damit war der Kurs dann vorgegeben für die nächsten Jahre.
2: Das ist das Tolle, wenn man Ministerpräsident in Bayern ist, kann man Hubschrauber fliegen. Das geht in Bremen nicht so.
4: Ja, also das war schon wichtig, damit man von oben so sieht, welche Ausmaße da der Käfer, das war ja wie eine Lawine, die vom Berg zu Tal gerollt ist. Die ersten Nester waren so rund um den Lusen und als Forstmann weiß man ja, wenn man den Borkenkäfer nicht bekämpft, dann kann er sich zu einer Massenvermehrung entwickeln. Und dann wird es wie eine Lawine. Die breitet sich aus und nimmt dann alles mit, nicht bloß die kranken und geschwächten Bäume, sondern der befällt dann schon auch noch die gesunden Bäume genauso. Und so war das dann, Thomas.
2: Ja, Sie haben ja die Windräder schon erwähnt. Bei den Veranstaltungen von Gegenwind, von der Bürgerinitiative, zeigen Sie Bilder, die Höhenzüge voller Spargel zeigen. Können Sie die Pläne der Staatsregierung vielleicht kurz skizzieren?
4: Also die Pläne vor 10 oder 2015 gab es ja, das muss ich jetzt vorausschicken, diesen Bürgerentscheid. Ja. Also die Kommunen wollten das nicht selbst entscheiden, sondern sie sagten, wir lassen die Bürger entscheiden. Und es gab damals noch das Recht, dass die Bürger entscheiden konnten, ob sie im Staatswald Windräder wollen oder nicht. Und im Positionspapier der Staatsforsten ist es explizit gestanden, wenn sich die Bürger jetzt dagegen aussprechen, dann werden die Projekte nicht verfolgt. Das war 2014, 2015. Jetzt im vergangenen Jahr ist die Situation eine ganz andere. Da wurde dieser Entwurf bekannt, der Planungsregion, wo diese besagten 120 Windvorranggebiete, diese Vorschläge enthalten sind und im Landkreis Regen alleine 29 Gebiete. Und da haben wir festgestellt, hoppla, es gibt überhaupt kein Mitspracherecht mehr des Bürgers. Was ist denn da los? Der Herr Aiwanger hat noch bei einer Rede in Erding groß getönt, wir holen die Demokratie nach Bayern zurück.
2: Das war die berühmte Demo mit der Monika Gruber.
4: Und dann vergehen ein paar Monate und dann hat ja dieses Bestimmungsrecht der Bürger heimlich still und leise abgeschafft. Soweit zum Demokratieverständnis.
2: Also ich habe ein Interview mit Ihnen gelesen in einem Regionalmagazin.

0: jetzt gewesen, dass man sagt, wir informieren die Bürger. Und so hatte man den Eindruck, hoppla, die wollen das irgendwie heimlich, still und leise über die Bühne kriegen. Und nur durch, es hat einen Bürgermeister gegeben, der Herr Adam im Bodenmais, der da an die Öffentlichkeit gegangen ist und wir das dann überhaupt erfahren haben, dass da ein Anhörungsverfahren läuft. Und wenn man dann man musste dann entweder aufs Landratsamt fahren oder man musste auf irgendeiner Website der Regierung von Niederbayern über Planungsregion Donauwald da reinklicken und dann konnte man da sehen, was da alles geplant ist. Und da wurde es einem dann richtig übel, wenn man da sieht, was da in dem Bereich jetzt in meiner engeren Heimat, also rund um den Rachel sozusagen. Ja. Ich bin ja dann extra auf den Rachel rauf und wir haben dann ein Foto gemacht von diesem Landschaftsausschnitt links vom Brodiakel, ja, noch weiter, Lallinger Winkel bis rauf Richtung Bodenmais und haben dann da diese ganzen geplanten Vorranggebiete eingetragen. Das ist ja eine Verspargelung der Landschaft, eine Zerstörung der Landschaft, dass wir gesagt haben, na, da kann man nicht schweigen, da muss man jetzt aktiv werden. Die Leute, die Planer oder die Politiker müssen wissen, dass die Bürger sich nicht alles gefallen lassen und dass die jetzt da,
1: Ich habe auf dem Zettel, die Zahlen. Aiwanger hat gesagt im letzten Herbst, dass bis 2030 im Staatsforst 500 Bauprojekte, Windradbauprojekte auf den Weg gebracht werden sollen. Im Moment ist die Zahl 104. In Bayern insgesamt sind 1000 neue auf den Weg zu bringen im gleichen Zeitraum bis 2030.
0: Ja, er sagt von 500 Windrädern im bayerischen Staatsforsten. Ja. Und das ist deshalb so gefährlich, weil ja der Herr Aiwanger halt Zugriff hat. Er ist Aufsichtsratsvorsitzender dieser bayerischen Staatsforsten und er ist praktisch der Dienstherr. Und wenn der Dienstherr natürlich seine Fläche schon zur Verfügung stellt, ja, dann wird das Ganze schwierig. Nur von meinem Selbstverständnis her, der Staatswald, und um den geht es ja letztendlich, ist der Wald der Bürger. Das ist nicht der Wald vom Herrn Aiwanger und nicht der Wald der CSU, das ist der Wald aller Bürger. Und da ist es schon sehr, sehr merkwürdig, dass dann über die Köpfe der Bürger hinweg entschieden wird. Sonst wird immer so der Bürger, dass er der höchste Souverän ist und wir leben in der besten Demokratie aller Zeiten. Mhm. Und da will man auf einmal den Bürger außen vor haben. Er soll damit am liebsten überhaupt nicht mitreden, weil er stört nur in diesem ganzen Prozess. Und 500 Windräder, was sagt man so, ja, was sind 500 Windräder? Ich war jetzt vor ein paar Tagen auf einer Baustelle in Schwaben. Mhm. Da wird so ein Monster-Windrad gebaut.
1: So ein großes 250 Meter hoch, oder?
0: Was das für eine Baufläche erstens einmal ist, also das, da langt der Fußballfeld nicht mehr. Mhm. Dann diese Ausmaße, der Turm ist unten fast 12 Meter dick. Mhm. Also das ist ein Umfang über 40 Meter. So eine Monster sind das. Und geschweige denn, ich vergleiche es jetzt immer mit der Geschichte mit dem Borkenkäfer, weil man immer meint, der Borkenkäfer, das ist das Schlimmste, was am Wald passieren kann. Das Schlimmste, was am Wald passieren kann, das sind diese Rodungen, wo er wirklich der Wald entfernt wird und wo der Boden vollgepumpt wird mit 4.000-5.000 Tonnen Stahlbeton. Mhm. Und dann noch der ganze Turm und die ganzen Rotorflächen und alles, was da noch dranhängt mit Schadstoffen bis hin zu PFAS und so weiter. Das ist ja ein Ding der Unmöglichkeit. Also für mich ist der Windradbau im Wald ein Verbrechen. Ich kann das nicht anders sagen. Ich wüsste kein größeres Unheil für unseren Wald als so etwas. Der Borkenkäfer frisst den Wald zwar zusammen, die Fichten, aber er wächst wieder nach. Es fällt Licht auf den Boden, es kommt eine neue Waldgeneration. Aber mit der Rodung ist der Wald unwiederbringlich weg. Also ich sage einmal so, der Borkenkäfer oder der Herr Aiwanger ist für den Wald viel, viel gefährlicher als der Borkenkäfer es jemals war.
1: Also Sie haben PFAS erwähnt, das sind diese Ewigkeitsgifte, für die nicht drin sind im Thema. Das ist das, was abfliegt von den Rotorblättern, kilometerweit verteilt wird, inzwischen gefunden wird in der Leber von Wildschweinen, wo man also sieht, dass das in die Nahrungskette eingespeist wird, übers Grundwasser, über den Boden, wo die Tiere ihre Nahrung aufnehmen. Das ist also

0: irgendwann beim Menschen ankommt. Waldroden, habe ich eine Zahl, 1 Hektar ungefähr für so ein großes
1: Windrad, ja.
0: Was gerodet werden muss. Man kann auf das Grundwasser verweisen, den Druck, den es auf Quellen gibt durch diese Masse, die da einfach in den Wald gestellt wird. Der Bayerische Wald ist ja auch so ein Wasserreservoir, wo also die Region daraus gespeist wird. Auch das wird schwieriger werden. Klar, worüber haben wir, was haben wir noch nicht erwähnt?
2: Also was ich noch sagen möchte, was in dem Fall Wagensonriegel, das in meinem Zuständigkeitsbereich war, das liegt ja nur 1000 Meter Luftlinie vom Nationalpark entfernt. Das muss man sich mal vorstellen. Und jeder weiß, dass die Lebensräume im Nationalpark, die Lebensräume für die verschiedenen Tierarten, die hören ja nicht an der Nationalparkgrenze auf, sondern die sind ja verzahnt mit dem Vorfeld. Und am Wagensonriegel, bloß einmal, um welche Tierarten, um welche geschützte oder bedrohte Tierarten es da geht. Der Habichtskauz ist da, habe ich selber gesehen schon. Es ist da, der Luchs hier unterwegs. Es sind mehrere Fledermausarten unterwegs. Es sind Schwarzspechte unterwegs. Es geht der Rotwildfernwechsel geht durch. Also alles, was da geschützt ist nach deutschem und europäischem Naturschutzrecht, ist auf diesem Standort vorhanden. Und es war damals eine Kommission des Europäischen Parlaments da. Ein paar Biologen waren das und die haben das begutachtet und die haben gesagt, Leute, ihr könnt doch da aus diesem Gebiet kein Industriegebiet machen mit Windrädern im Vorfeld praktisch an der Nahtstelle zum Nationalpark. Ihr seid sehr verrückt. So, und da war auch damals dieser Herr Schmaus, der Regionalbeauftragte dieser Planungsregion, ja auch schon da. Der hat damals die gleiche Diskussion miterlebt. Und jetzt ist der gleiche Mann wieder da und hat wieder in diesem Gebiet wieder erneut das Windvorranggebiet da vorgeschlagen. Also das verstehe ich nicht.
0: Ja, zumal diese 1000 Meter Luftlinie auch jenseits dieser Tierbewegungen ein Problem wären, wenn man an Infraschall denkt, der viel weiterläuft. Und auch diese PFAS, die fliegen natürlich einfach weiter als 1000 Meter. Also insofern ist das nicht begrenzt auf dieses Gebiet um den Wagensonriegel.
2: Und dann haben wir Wanderfalkenhorste am Falkenstein, am Rachel. Und wenn man diesen ganzen Betonmastenwald der Windräder dann im Vorfeld sieht, Da muss man ja sagen, wie soll da eine Wanderfalke, ohne erschlagen zu werden von den Rotoren, da den Weg ins Vorfeld finden? Das ist, also, dass hier da Vögel geschreddert werden ohne Ende, das liegt ja auf der Hand.
0: Können Sie Menschen verstehen, die unbedingt raus wollen aus Kohle, Gas, Öl und Ihnen, unter anderem Ihnen vorwerfen, unverantwortlich zu sein und sich wie ein ewig Gestriger gegen Veränderungen zu sperren?
2: Also, dass ich ewig Gestriger bin, das ist für mich keine Beschimpfung, weil viele Dinge, gerade die Einstellung zur Natur, die Wertschätzung unserer Natur, der Wertekompass, der früher eine viel größere Rolle gespielt hat als heute, da stehe ich dazu. Ich finde, das ist richtig. Wir brauchen einen Kompass und wir brauchen auch einen ganz anderen Umgang zur Natur. Kein Lebewesen auf unserem Planeten vernichtet seinen Lebensraum selber, aber der Mensch macht es. Und für mich, ich bin gern ein ewig Gestriger, wenn es darum geht, in einer gesunden Umwelt zu leben, in einer Welt zu leben, wo der Tierschutz und der Artenschutz eine Rolle spielt, wo der Gesundheitsschutz eine Rolle spielt, da bin ich gern ein Gestriger.
0: Und wie erklären Sie sich, dass Markus Söder und Hubert Aiwanger, die Köpfe der Koalition in München, Katharina Reiche angreifen, Wirtschaftsministerin im Bund, auch Union, die auf Netzengpässe unter anderem in Bayern reagiert hat und Anreize kappen will, Anreize für Windräder und Solaranlagen?
2: Das ist ein Lichtblick. Also für meine Tätigkeit ist die Frau Reiche in der Beziehung schon ein Lichtblick, weil sie erkannt hat, dass dieser Wahnsinn so nicht weitergehen kann. Bayern ist insgesamt ein Land mit schwachem Wind. Also verglichen jetzt mit Norddeutschland, die da mit 8 Meter pro Sekunde Windmessungen keine Probleme haben, sind wir in Bayern unter, teilweise unter 6 Meter, 5, Meter.
0: Das kann ich ja selber bestätigen.
2: Das ist so, also aus, da rechnet sich eine Windkraftanlage nicht. Die rechnet sich nur, wenn die Betreiber mit Subventionen zugebuttert werden. Und wenn die Frau Reiche sagt, wir können uns das auf Dauer nicht leisten, auf der einen Seite haben wir keine Netze, die den Strom aufnehmen. Wir produzieren also da Strommüll, den keiner brauchen kann, zahlen da aber dann nur den Betreibern einen Verdienstausfall von 95%. Also das ist so wie ein Bäcker, der am Abend noch 100 Semmeln nicht verkaufen kann, dass er sagt vom Staat, okay, zahl mir doch bitte einen Verdienstausfall für meine 100 Semmeln. So ähnlich läuft es dann mit dem Strom auch. Und dass sich die Betreiber, die Windkraftbetreiber, endlich auch mal am Netzausbau beteiligen müssen mit den Kosten, das ist eine höchste Zeit. Und das zahlt ja jetzt alles der Steuerzahler. Der Steuerzahler, wir haben die höchsten Lohnkosten in Europa und dann zahlen wir noch 700, 800 Euro jährlich Steuern für diese ganzen Kosten, Netzausbau, Speicherkapazität und. Also diese Energiepolitik, die ist vermurkst und verfehlt von Anfang an. Und das ist kein ökologisches Projekt, sondern das ist ein ideologisches Projekt. Das kann man wohl schon sagen. Und man hat alle Hindernisse, die diesen Prozess irgendwie behindern könnten, hat man aus dem Weg geräumt. Im Paragraph 2 des EEG wurde dieser Ausbau der erneuerbaren Energien als überragend öffentliches Interesse dargestellt. Und damit wurde also gleichzeitig der Artenschutz, der Naturschutz, Tierschutz, Landschaftsschutz mehr oder weniger ausgehebelt. Alles, was diesen Prozess behindert hat, hat man mehr oder weniger aus dem Weg geräumt. Es gibt ihn formal natürlich noch, aber wenn von vornherein schon feststeht, dass das vorrangig ist und bei Abwägung aller Schutzgüter muss am Ende übrig bleiben, dass man die Windräder bauen kann, dann ist das Ganze nur ein Kasperltheater.
0: Ja, EEG, Erneuerbare Energiengesetz, ist 23 nivelliert worden unter Robert Habeck. Da ist dieser Paragraph 2, den Sie gerade erwähnt haben, drin, der sagt, dass alle anderen Schutzgüter zurückzustehen haben, weil erneuerbare Energien von überragender Bedeutung für die öffentliche Gesundheit und die öffentliche Sicherheit sind. Es gibt ein Gutachten von Volker Böhme-Nessler, den viele unserer Zuschauer bestimmt kennen, der sagt, dieser Paragraph verstößt gegen das Grundgesetz und gegen EU-Recht. Wird man mal sehen, wie das kommt. Das Gutachten ist, glaube ich, vom Februar 26, also relativ frisch noch. Zu diesen Einspeisevergütungen, wer also bisher so ein Windrad gebaut hat, hat einen garantierten Preis bekommen von knapp 8 Cent pro Kilowattstunde. Und in Schwachwindgebieten, was ich ja hier selber jetzt erlebe, ich bin ja an der Ostsee aufgewachsen, das wollte ich vorhin einwerfen, an der Ostsee aufgewachsen, wo jeden Tag Wind war. Ich kann mich an keinen Tag in meiner Kindheit erinnern, an dem nicht starker Wind ging oder zumindest ein ordentlicher Wind ging. Hier im Bayerischen Wald muss man mal warten auf so einen Tag. Also da sieht man den Unterschied. In Schwachwindgebieten gibt es noch einen Zuschlag, weil ja die Investoren weniger rausholen können, wenn weniger Wind ist. Also zahlen wir alle, der Steuerzahler zahlt denen noch einen Zuschlag in diesen Schwachwindgebieten von bis zu 55%, also knapp 4 Cent.
2: Es geht mit diesem Referenzmodell. Ja. Und das ist ja auch so ein Skandal, wenn man es genau nimmt. Man wollte da nur diese Südländer, dass da der Windradbau kräftig auf Touren kommt. Was wollte man damit erreichen?
0: Deswegen komme ich
2: noch mal, der Steuerzahler.
0: Ja, deswegen komme ich nochmal zurück zu der Frage, wie Sie sich erklären, dass Söder und Aiwanger jetzt gegen die Reiche schießen, obwohl die ja eigentlich gesehen hat, welcher Wahnsinn folgt aus dem bisherigen Prozess und gesagt hat, jetzt müssen wir doch mal auf die Ökonomie gucken und da ein Stoppsignal setzen.
2: Also wenn ich zurückdenke noch zu Seehofers Zeiten, da hat es dann die 10H-Regelung gegeben. Zum Beispiel, da war Bayern eher reserviert der ganzen Windkraft
0: gegenüber. Es gibt insgesamt viel weniger Wind. Ich habe im ganzen Freistaat so um die 1000
2: Windräder. Ja, momentan sind es knapp 1200 gibt's. Ja. Wenn man alte Reden vom Aiwanger hört, die jetzt vielleicht vor 5, 6 Jahren alt sind. Also, und man hört ihn heute, dann sagt man, was ist denn da los, was ist denn da passiert? Und ich kann mir das nur vorstellen, dass unheimlich viele Hunderte von Millionen Subventionen nach Bayern fließen.
0: Okay.
2: Das ist vielleicht der Grund, warum man will heute halt das gerne abschöpfen. Und dann möchte ich heute halt zu gerne wissen, die Verflechtungen der Politik mit der Windradindustrie. Das würde mich schon interessieren, wer wo da sein Geld angelegt hat oder welche Verknüpfungen, Verbandelungen, Verschachtelungen das gibt. Weil irgendwie ist mir das nicht ganz geheuer, dass man in Bayern, wo einfach der Wind wirklich zu schlecht weht und Bayern ist kein Land für Windradindustrie und sonst was, warum man das da so pusht und jetzt ausgerechnet entdecken sie bei dem ganzen Wahnsinn, der jetzt so langsam aufkommt, dass wir im Grunde genommen schon viel zu viel Windräder haben, wenn der Wind geht. Dann muss man abregeln. Sonne und Wind, wenn geht, dann haben wir viel zu viel Strom. Dann haben wir Minuspreise und wir verkaufen, müssen noch was bezahlen, dass unsere Nachbarn den Strom abnehmen. Also das ist ja auch so ein Wahnsinn. Dann haben wir wieder Monate, wie zum Beispiel im November. Am 7. November, das waren die Tage mit dem dicken Nebel. Null Wind, Nebel, null Sonne. Wir haben ungefähr 190 Gigawatt installierte Leistung in Deutschland. Da wurde nicht einmal ein Gigawatt Strom produziert. Und ein paar Tage später waren es nicht einmal 10 Gigawatt Strom. Dann kaufen wir Strom aus Frankreich, Atomstrom. Dann kaufen wir von unseren Nachbarn überall Strom ein. Wir müssen die Gaskraftwerke hochfahren, von denen wir viel zu wenig haben. Wir müssen die Kohlekraftwerke, aus denen man ja aussteigen will, hochfahren, aber die jetzt eigentlich uns noch retten. Und das versteht doch wer will. Man kann doch ein Industrieland wie Deutschland nicht nach dem Wetter ausrichten und sagen, ja, wenn der Wind geht und die Sonne scheint, dann produzieren wir, und wenn das nicht der Fall ist, dann müssen wir alles stilllegen. Also dieser Wahnsinn, das geht mir nicht ein, wie man da immer noch von der Versorgungssicherheit durch regenerative Energien sprechen kann.
0: Oh, das sieht Katharina Reiche ja auch so. Die hat gesagt, bis 2030 sollen 70 Gaskraftwerke für die Grundlast gebaut werden mit 300 Megawatt Leistung. Wir haben in 120 Tagen im Prinzip keinen Wind im Jahr,
2: genau.
0: Also jeden dritten Tag.
2: Wind. Ja.
0: Die Bürgerinitiative gegen Wind hat 3 Infoabende veranstaltet in Regen, in Ahrenbruck und in Bodenmais. Wie haben Sie diese Abende erlebt?
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3: 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Wegen der Übernahme eines bezahlten Mordauftrags ist ein 18-Jähriger vom Landgericht Köln zu einer Jugendstrafe von 3,5 Jahren Haft verurteilt worden. Das Gericht sah es als erwiesen an, dass sich der in Schweden lebende junge Mann mit Migrationshintergrund im September vergangenen Jahres über einen Messenger-Dienst gegen Geld in unbekannter Höhe hatte anwerben lassen. Er legte in der Verhandlung demnach ein Teilgeständnis ab. Seinen Angaben nach sollte der Auftrag lediglich darin bestehen, das Opfer durch Beinschüsse zu verletzen. Das glaubte das Gericht aber nicht, unter anderem wegen des großen Aufwands bei der Tatplanung und der Tatsache, dass das Opfer wenige Wochen später durch Schüsse eines anderen Täters lebensgefährlich verletzt wurde. Nach Ansicht der SPD-Legende Klaus von Donani hat Deutschland ein starkes Interesse, dass der Ukraine-Krieg zum Ende kommt. Wenn Selenskyj das nicht machen könne, solle Berlin über die Köpfe der Ukrainer hinweg diesen Frieden organisieren. Ein Land, das seinen Krieg nicht selbst finanzieren könne, könne nicht alleine bestimmen, wann Frieden zu schließen sei, sagte Donani. Unternehmen und Wirtschaftsverbände geben nach Angaben von Lobby Control Rekordsummen aus, um EU-Institutionen zu beeinflussen. Einbezogen wurden demnach Unternehmen und Wirtschaftsverbände mit einem jährlichen Lobbybudget von mindestens 1 Million Euro. Insgesamt 173 Akteure. Die größten Tech-Konzerne verfügen den Angaben zufolge insgesamt über die höchsten jährlichen Lobbybudgets von insgesamt mindestens 73 Millionen Euro. Felix Duffy, Kampagnenmitglied bei Lobby Control, erklärte dazu: Das ist ein Warnsignal für die Demokratie. Als besorgniserregend bezeichnete Lobby Control, dass die Unternehmen und Verbände für die steigenden Ausgaben mit beispiellosem Zugang zur Politik und politischen Ergebnissen belohnt würden, die häufig dem öffentlichen Interesse schaden. 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
0: Guten Tag. Ja. Die Bürgerinitiative Gegenwind hat 3 Infoabende veranstaltet in Regen, in Arnbruck und in Bodenmais. Wie haben Sie diese Abende erlebt?
2: Ja, ganz kurz gesagt, ich hätte mir etwas mehr Resonanz versprochen. Also mehr, dass sich mehr Leute irgendwie da auf den Weg machen und Widerstand zu leisten. Denn diese 100 Leute, die waren es ungefähr in March. In Arnbruck, in Arnbruck und waren es auch nicht mehr, wo wir gedacht haben, oder in Bodenmais, wo wir gedacht haben, Mensch, die ganzen Hoteliers zum Beispiel, die ganzen Vermieter, die ja vom Tourismus leben, denen muss doch dieses Problem auf den Nägel brennen. Warum sind die nicht dabei und marschieren mit uns mit und unterstützen uns? Also das war, gelinde gesagt, schon eine Enttäuschung. Also da hätte ich mir mehr versprochen. Und ich sag, das sind unsere berühmten AGBs, unter denen wir leiden. Ahnungslosigkeit, Gleichgültigkeit, Bequemlichkeit. Wir steigen auf die Bude, wenn die Maß Bier am Bichelsteiner Fest mehr kostet, dann rührt sich die Volksseele. Da regt man sich auf. Und bei so einem Thema, wo es an die Substanz geht, es geht ja da wirklich um unseren Lebensraum, dass man vor die Gemeinden Industrieanlagen hinklatscht mit den ganzen Problematiken wie gesundheitlichen Aspekte zum Beispiel und Naturschutz, Landschaftszerstörung und. Also das verstehe ich nicht. Entweder sind sie wirklich so ahnungslos, dass sie gar nicht begreifen, was da vor sich geht, oder sie glauben einfach immer nur den schönen Worten, was halt die Politiker bei allen möglichen Vorgelegenheiten so von sich geben.
0: Oder ist Resignation. Ne? Sie hatten ja auch Prominenz auf der Bühne. Stefan Spiegelsberger war da, Dieter Hahn, der auch sonst da in der Szene ist, war da. Ja, ich würde eher auf Resignation tippen und die Ahnung, dass sich Dinge ohnehin nicht verhindern lassen, selbst mit erheblichem Bürgerwiderstand.
2: Ja, also es ist. Ich frage mich oft, was muss in Deutschland passieren, dass die Bürger mal wirklich auf die Straße gehen. Wenn ich da mir Nachbarländer anschaue, wie Frankreich, oder zum Beispiel, da sind die Leute viel schneller dabei, sich zu melden und zu protestieren und ja, aber bei uns.
0: Das ist ja ein Thema für mich als Medienforscher. Meine These ist, dass diese Möglichkeit zu demonstrieren, als Bürger irgendwas auf die Beine zu stellen, dass die kaputt gemacht worden ist in der Corona-Zeit, indem man diese Kontaktschuld erfunden hat, indem man überall geschrieben hat, wer da alles auf diesen Demos angeblich rumläuft und dem Bürger, der einfach nur seine Meinung äußern wollte, Angst gemacht hat, plötzlich in einem Atemzug genannt zu werden mit Menschen, mit denen er nicht in einem Atemzug genannt werden möchte.
2: Ja, da ist schon was dran. Auch der Zusammenhang jetzt zwischen diesen Windradwiderstandskämpfern und Corona. Interessanterweise, sind das immer wieder die gleichen Leute, die man sieht. Also die gleichen Leute, die damals, wir sind also in Grafenau bei den Montagsspaziergängen dabei gewesen und haben da diese ganze Panikmache nicht mitgemacht oder vielleicht haben wir das Ganze viel früher durchschaut als andere und haben unseren Massenmedien da auch nicht geglaubt, was die uns da erzählt haben. Und viele Leute, Widerständler von damals, haben wir jetzt bei den Windradgeschichten wieder gesehen. Also ich sage mal, es sind vielleicht 20%, die schon wach sind und die sich Gedanken machen und die Dinge hinterfragen, aber der Großteil ist schon sehr phlegmatisch.
0: Ich zitiere dann immer meinen Freund Raimund Unger, einen Künstler, der gesagt hat, wir haben 20% Erwachsene in Deutschland, die nicht einfach nachplappern, was Vater Staat und Mutter Tagesschau erzählen. Ja. Die anderen.
2: Na, aber die Zahl, die kommt schon ungefähr. Kommt schon hin, ja.
0: Gab es Reaktionen aus der Politik, aus den Leitmedien auf diese Infoabende?
2: Ja, es hat eine Zeitung gegeben in Viechtach, die da uns ziemlich übel über uns da berichtet hat. Ich habe die Zeitung gar nicht gekannt. Ja. Viechtacher Anzeige oder
0: okay,
2: wie.
0: Ja.
2: Also nicht Passauer Neue Presse, sondern eine andere Zeitung. Und interessant ist ja, dass man sich mit unseren Argumenten gar nicht so sehr inhaltlich auseinandersetzt. Das geht die gleiche Schiene wie bei Corona, wo man Kritiker, die werden zuerst lächerlich gemacht und dann werden sie irgendwie beschimpft und dann ist man Aluhutträger, Ewiggestriger, und am Schluss kommt dann die rechte Keule, am Schluss ist man dann Nazi. Also man setzt sie nicht argumentativ auseinander und das haben wir jetzt bei den Diskussionen oder in Mark am Bruck und so weiter ja auch erlebt. Es hat eigentlich gar keine Pro- und Kontra-Diskussion gegeben. Es waren einmal Grüne da im March, aber die haben sich da völlig zurückgehalten. Wir hätten uns da schon gewünscht, setzen wir uns doch einmal auseinander mit den Argumenten. Na, da ist man gleich irgendwie ewig gestriger und der Erhard, das ist ein Rechter und der hilft da den Nazis da irgendwie in den Sattel und lauter so Zeugs muss man sich da anhören. Also das ist eher peinlich, wenn man sachlich da überhaupt nichts dazu beitragen kann, sondern gleich Leute verunglimpft und irgendwie als Blödsinn stellt.
0: Was können die Menschen tun, um diese Windradpläne noch zu stoppen und den Bayerischen Wald zu retten? Die Einheimischen, aber vielleicht auch Touristen, die nur hin und wieder hier sind?
2: Ja, wir warten jetzt natürlich auf die nächste Bekanntmachung in der Planungsregion, welche Windvorranggebiete werden jetzt tatsächlich ausgewiesen. Ich bin mir sicher, dass die 120 niemals ausgewiesen werden.
0: Das wird also Ende April irgendwie passieren?
2: Genau, das angeblich am 20. April, ich weiß es nicht genau. Aber dann muss man mal schauen, welche Flächen oder welche Gegenden sind betroffen. Und wenn zum Beispiel im Bodenmais wieder von Norden, Osten, Westen überall Windvorranggebiete stehen bleiben, dann beginnt die eigentliche Auseinandersetzung ja aufs Neue. Weil das Nächste ist ja dann, dass Bauanfragen oder irgendwie, dass sich die Investoren melden werden, die Interesse haben, dass sie irgendwo etwas bauen wollen. Und dann muss ja das Verfahren dennoch durchgezogen werden. Also die ganzen Schutzgüterabwägungen, die müssen da dann trotzdem. Windvorranggebiet heißt ja nicht, dass es keine Schutzgüterabwägung dann mehr gibt.
0: Ja, man liest jetzt öfter schon Berichte, dass schon ein bisschen gerodet wurde. Manche deuten das als Vorgriff auf das, was noch gar nicht genehmigt ist.
2: Das ist, wenn man jetzt so etwas behauptet, begibt man sich natürlich auf dünnes Eis. Ich habe es ja in meinem Revier gesehen, da wurde auch eine Straße oben am Wagensonriegel gebaut. Wo ich mir meinen Teil denke, weil forstwirtschaftlich ist auf dem Höhenrücken nicht allzu viel zu holen und hier da eine Straße zu bauen. Aber das ist noch nicht einmal als Windvorranggebiet ausgewiesen. Also da schon im Vorgriff Erschließungen zu bauen, macht eigentlich auch keinen rechten Sinn. Also ich bin da schon dafür, da etwas vorsichtiger zu sein, denn das sind ja gewaltige Investitionen mit dem Straßenbau. Allein diese Rotoren zu transportieren, die sind 70, 80 Meter lang. Ich habe das jetzt in Schwaben gesehen, da haben sie eine Reihe von Kreiseln auf den Startstraßen, haben sie die Kreiseln mitten durch Straßen durchbauen müssen, weil mit den Rotoren können sie keinen einzigen Kreisel mehr fahren. So, solche Monster sind es. Also, und dann muss die ganze Erschließung ja noch für Strom, für die Leitungen zum Umspannwerk und. Also da im Vorgriff glaube ich nicht, dass da schon was investiert wird.
0: Ja. Was steht bei Ihnen als nächstes auf der Tagesordnung, bei Gegenwind, aber auch bei Ihnen persönlich?
2: Also persönlich hoffe ich einmal, dass das Ganze, das scheitert nicht wegen der Vernunft, sondern das scheitert wahrscheinlich an Geld. Wenn der Windradbau im Bayerischen Wald nicht mehr die Rendite abwirft, die man sich erhofft, dann baut kein Mensch mehr ein Windrad. Windräder baut man ja nicht aus irgendwelchen klimatischen Gesichtspunkten. Da geht es ja nur ums Geld. Und wenn nichts mehr verdient ist, weil der Schwachwindzuschlag vielleicht gekappt wird, weil sich die Windradbetreiber am Netzausbau beteiligen müssen, weil wir bei den Negativ-Einspeisungen weil es dann keine Entschädigung mehr gibt oder die Betreiber von sich aus abschalten. Ich hoffe, dass das dazu führen wird, dass die Betreiber sagen, na, im Bayerischen Wald brauchen wir keine Windräder bauen. Da lohnt sich das nicht. Und ich hoffe, dass die Verpächter, die Grundstückseigentümer auch so schlau sind und sich die Verträge wirklich genau durchlesen, was da drin steht. Und man kann sich gar nicht vorstellen, wenn bei Bodenuntersuchungen dann PFAS-Belastungen festgestellt werden. Was das bedeuten würde, das ist ja das Ende für den ganzen landwirtschaftlichen Betrieb, weil der müsste einen Bodenaustausch machen mit 60, 70, 80 Zentimeter Tiefe. Das kann der niemals bezahlen. Dann kostet ihm das Windrad, das ist ein Ruin. Oder wenn der Windradbetreiber nach Ablauf dieser 20 Jahre, wenn der kurz vorher Insolvenz anmeldet, dann steht der Verpächter da und darf die ganze Anlage abbauen. Das sind vielleicht Gesichtspunkte, die alle dafür sprechen, dass es vielleicht doch nicht so kommen wird. Aber rein nach Vernunft, wenn man geht, nach Überzeugung, da bin ich schon etwas skeptisch, ob man einen Aiwanger, ob sie der überzeugen lässt, dass er auf dem falschen Weg ist. Diese Fähigkeit, die glaube ich nicht, dass unsere Politiker haben, etwas zuzugeben.
0: Nach einem Vierteljahrhundert da im Maximilianeum wird es natürlich schwer.
2: Wie hat der Söder die nicht Geimpften beschimpft mit der Pandemie der Ungeimpften und. Ist da ein Wort der Einsicht einmal gefallen oder der Entschuldigung gefallen im Nachhinein? Da wird nichts zugegeben.
0: Aber mit Gegenwind werden Sie wahrscheinlich ja trotzdem Dinge tun, um dem ein bisschen nachzuhelfen, oder?
2: Ja, man kann nur eins machen, Aufklärungsversammlungen machen. Wir haben damals vor 10, 11 Jahren, als es geheißen hat, es findet eine Bürgerbefragung statt, dann haben wir eine Broschüre ausgearbeitet auf unsere Kosten und haben die Broschüre wirklich an jede Haustür gebracht. Wir sind von Haus zu Haus gegangen, es war ein Riesenaufwand und haben die Leute informiert in Wort und Bild, was auf sie zukommt. Als ich ihnen gesagt habe, Leute, es kann ja sein, dass über Klingerbrunner Hochspannungsleitung gebaut werden muss, um den Strom abzuführen. Wisst ihr, was das für eure Immobilien bedeutet? Zum Beispiel nur. Damit auch da ein Bewusstsein entsteht, was das bedeutet letztendlich. Und wir werden, wenn es jetzt ganz egal, wie das ausgeht, wir werden dann aktiv werden, wenn wir auch wissen, hoppla, die Menschen, die hocken nicht nur bequem im Kanapee und sagen, lass die mal arbeiten, sondern die müssen dann schon auch mithelfen. Also nur, dass wir nur das Gesicht in den Wind hängen und die anderen machen sich's bequem, das wäre auch nicht der richtige Weg.
0: Ich habe noch drei Fragen auf meinem Zettel, die eher allgemeiner sind, die ich in jedem Interview stelle und die Ihnen aber auch nochmal die Gelegenheit geben, Dinge unterzubringen, die bis jetzt vielleicht nicht genannt worden sind. Gibt es etwas, worauf Sie besonders stolz sind?
2: Ich bin stolz auf meine Familie, ja. Und dann kommt einmal eine Zeit lang nichts. Weil das ist nämlich, ja, stolz. Ja, stolz hat immer so ein bisschen einen negativen Touch, weil immer oft damit Eitelkeit verbunden ist. Man ist ich bin zufrieden mit meinem beruflichen Werdegang. Mhm. Ich hatte wirklich das Glück, dass ich den richtigen Beruf ergriffen habe, dass ich ein schönes Revier gehabt habe, tolle Mitarbeiter gehabt habe. Es ist ja nicht alles selbstverständlich, dass ich gerne in die Arbeit gegangen bin. Da bin ich sehr zufrieden. Und
0: das ist natürlich schön, weil man schon in der ersten Klasse genau wusste, was für einen gut ist und das hinten raus auch so aufgegangen ist.
2: Ja, doch. Das ist eher die Ausnahme, wenn man sieht, wie schwierig heute die Berufsfindung ist und wie oft man sogar oft wechseln muss. Gut, ich habe im Nationalpark auch meinen Beruf fast wechseln müssen mit 50 Jahren. Das war alles andere als einfach, wieder von vorne anzufangen. Aber ich habe immer so das Vertrauen auch in die Natur gehabt, dass die Natur das alles richtig macht und eigentlich nur der Mensch irrt, aber nicht die Natur. Und so bin ich auch gut über die Borkenkäferzeit gekommen.
0: Ich wusste auch in der ersten Klasse schon, dass ich Reporter werden wollte, am liebsten Sportreporter. Und jetzt mache ich solche Interviews, das hat also auch so funktioniert.
2: Ja, Sport ist auch ein wichtiger Teil in meinem Leben gewesen. Ich bin da eher Spätberufener. Ich habe mit 27 Jahren mit Marathonlauf angefangen und bin dann 25 Jahre wettkampfmäßig Marathon gelaufen.
0: Haben wir noch eine Gemeinsamkeit.
2: Bis 50 Jahre, bis mir dann Sehne abgerissen ist und jetzt bin ich etwas gehandicapt. Aber die Überzeugung, dass das zum gesunden Leben nicht bloß jetzt die Harmonie dazugehört oder gesunde Ernährung, sondern auch Bewegung. Also Bewegung und Gesundheit kommen nicht trennen, glaube ich.
0: Ja, das war fast schon die Antwort auf meine nächste Frage. Wie sieht die Welt aus, in der Sie gern leben würden?
2: Ja, also in einer Naturlandschaft, so wie im Bayerischen Wald, mit dem Glück, einen Nationalpark in der Nachbarschaft zu haben, wo man die Entwicklungen der Natur so hautnah miterleben kann, wie man sie im Wirtschaftswald nie mehr erleben wird. Und der Nationalpark, ich kenne den jetzt auch schon 50 Jahre und sehe, wie sich der Wald da ändert, wie sich die Natur ändert und auch dieser ewige Kreislauf. Und ich bin mir natürlich auch bewusst, auch ich stecke in diesem Kreislauf drin und bin mit meinem Alter jetzt eher schon im Spätherbst angelangt und irgendwann ist es auch für mich so, dass die Blätter fallen und das Ganze dem natürlichen Kreislauf zugefügt wird.
0: Ja, wir dürfen sagen, dass Sie auf die 80 zugehen und keinen Marathon mehr laufen müssen.
2: Nein, ich muss keinen Marathon mehr laufen. Ich laufe gern im Wald, ich mache also das nach wie vor. Oder ich gehe auf langsamerem Niveau, aber die Natur immer. Die Natur macht mit einem schon etwas. Und das ist ja in der Winterrad-Diskussion so wichtig. Ich sage das manchmal, kein Mensch macht einen Spaziergang in einem Industriegebiet. Er sucht immer den Wald aus, weil der Wald, der bringt ihn zurück, der strahlt eine Ruhe aus und macht was mit einem. Und darum ist ja der Wald für den Menschen so wichtig. Und alles, was dem Wald passiert, fällt irgendwann letztendlich mal auf den Menschen wieder zurück.
0: Meine letzte Frage zielt auf die nächste Ebene dieses Kreislaufs, über den Sie gerade gesprochen haben. Was bleibt von Josef Erhard? Was sollte bleiben, wenn Sie Einfluss darauf hätten, was bleibt?
2: Weil vielleicht macht mal irgendeiner ein Marterl am Wagensonnriegel vom Sepp Erhard, hat hier für den Wagensonnriegel gekämpft oder in Erinnerung. Ja.
0: Das ist ja der Auftrag an die Kinder und Enkel sozusagen.
2: Der eine Teil von meinen Kindern lebt in Norwegen. Also wir sehen uns leider da viel zu selten, die auch in einer sehr schönen Landschaft leben. Und mein Sohnemann ist in Donauwörth auch weit weg. Meine Tochter Silvia ist jetzt wieder zurück, nachdem sie in England und Köln und sonst überall war. Man merkt da schon irgendwie wieder, man kennt ja den Spruch Back to the Roots, also zurück zu den Wurzeln, wo komme ich her? Heimat ist ja so ein Begriff, der nicht leicht zu definieren ist, weil er für jeden Menschen irgendwie etwas anderes bedeutet. Das eine, wo nette Menschen leben, wo ich aufgewachsen bin, wo ich meine Bekannten habe, wo ich gewohnte Landschaft um mich habe. Ich habe zum Beispiel meine ganze Verwandtschaft ist im Gebirge in Lenggries, Bad Hölz. Ich bin eigentlich da eher auch so so ein Außenseiter gewesen. Mein Vater hat immer gesagt, wie kannst du im Bayerischen Wald gehen? Früher haben nur die jungen Förster, die etwas ausgefressen haben, die wurden strafversetzt in den Bayerischen Wald und mussten sich dann hochdienen, um wieder ins gelobte Land Oberbayern zurückzudürfen. Die haben das gar nicht so recht verstanden. Aber wenn man mal im Wald herin ist und sich mit der Landschaft, mit den Menschen und so anfreundet, merkt man, das ist schon eine Gegend, wo man leben kann. Das ist, und zum persönlichen Glück, da gehören ja andere Sachen auch noch dazu. Mhm. Also man kann ja nicht irgendwie davonlaufen von Problemen, sondern da muss man sich mit sich selber auch klarkommen und seinen Frieden finden.
0: Das war jetzt ein schönes Schlusswort, mit dem wir so einen Kreis hinbekommen haben zu unserem Anfang. Vielen Dank, Josef Erhard.
2: Danke, bitte.
0: Das war im Gespräch mit Josef Erhard. Sie haben gehört, was Sie tun können, tun müssen, wenn Sie die Heimat, den Bayerischen Wald retten möchten, wenn Sie die Landschaft erleben wollen, dann kommen Sie mal zu uns an einen der Kurse an der Freien Medienakademie. Wenn Sie weiter solche Videos sehen sollen, dann wissen Sie auch, wie Sie uns helfen können. Bleiben Sie mir gewogen.
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2: Hallo und herzlich willkommen bei Radio München. Wo hatte er das nochmal geschrieben? Auf welchem der vielen Social-Media-Kanäle muss ich antworten? Oder war es doch eine Mail? Krass, der Mail-Account quillt auch schon wieder über. Und jetzt klingelt noch das Telefon. Haben Sie auch das Gefühl, dass dauernd jemand etwas von Ihnen will? Es wäre schon toll, ein bisschen was davon irgendwohin auszulagern, oder? Aber ich bin ja nur so ein kleines Licht, dessen Tag 24 Stunden hat, wie bei jedem anderen auch. Aber vielleicht bin ich so toll und wichtig, dass es mich zweimal geben sollte. Dann entstehen auch nicht so viele Kommunikationsprobleme beim Transferieren meines genialen Wissens oder bei der Koordination mit anderen. Was für ein abgefahrener Gedanke. Ein digitaler Avatar. Hören Sie Otto Geislers Text zum Thema »Und Meta erschuf Mark Zuckerberg nach seinem Bilde«. Sprecher Ulrich Allroggen.
3: Mark Zuckerberg steht mit regungsloser Stimme am Rednerpult und fabuliert von einer Zukunft, in der Menschen untereinander als digitale Avatare mit exakt berechenbaren Verhaltensmustern multimedial kommunizieren. Kameras klicken, Smartphones werden hochgehalten und die Präsentation wird live in alle Welt übertragen. Doch dieses Mal geht es nicht nur um ein neues Produkt, nicht um eine weitere Plattform oder eine technische Spielerei. Im Mittelpunkt steht etwas viel Grundsätzlicheres. Etwas, das viele Menschen gleichzeitig fasziniert und beunruhigt. Im April 2026 stellte Mark Zuckerberg seinen eigenen KI-Klon vor. Eine künstlich intelligente Version seiner selbst. Ein digitales Abbild, trainiert mit seiner Stimme, seiner Ausdrucksweise, seinen Entscheidungen, seinen Interviews, seinen unzähligen internen Memos sowie seiner Denkweise und Ideologie. Dieser KI-Klon soll zukünftig mit den weltweit rund 79.000 Mitarbeitern des Meta-Konzerns kommunizieren. Die Idee dahinter klingt zunächst einmal recht praktikabel. Ratsuchende Mitarbeiter von Meta oder WhatsApp sollen jederzeit von Zugriffen auf einen digitalen Mark Zuckerberg profitieren. Sie können Fragen stellen, strategische und taktische Einschätzungen sowie Feedback direkt vom Chef zu jedwedem Projekt erhalten. Und das nicht irgendwann per Memo oder im nächsten Meeting, sondern gleich, in Echtzeit. So weit, so gut. Doch genau an diesem Punkt entfaltet sich eine viel größere Debatte. Denn plötzlich geht es nicht mehr nur um eine der vielen neuen Technologien, die gegenwärtig vieles ermöglichen könnte. Es geht vielmehr um die Frage, wie weit eine digitale Repräsentation eines Menschen überhaupt gehen dürfe. Und vor allem darum, wie sehr wir es der künstlichen Intelligenz heute und in Zukunft gestatten wollen, unseren Alltag, unsere Kommunikation und vielleicht sogar unsere Identität zu verändern. Die Vorstellung eines digitalen Doppelgängers erinnert viele Menschen noch immer an dystopische Science-Fiction-Welten aus Hollywood. Tatsächlich aber existieren die technischen Grundlagen dafür schon seit mehreren Jahren. Denn moderne KI-Systeme können längst Sprache analysieren, Sprachmuster imitieren und menschliche Stimmen nahezu perfekt nachbilden. Gleichzeitig lernen die sogenannten großen Sprachmodelle an gewaltigen Datenmengen, wie bestimmte Personen formulieren, argumentieren oder Entscheidungen treffen. Hinzu kommen Fortschritte bei Gesichtssimulationen, Echtzeitanimationen und Verhaltensanalysen. Aus tausenden Stunden Video, Audio und Textmaterial entsteht Schritt für Schritt ein sogenannter persistenter Avatar, also ein dauerhaft verfügbarer digitaler Stellvertreter. Diese Systeme antworten nicht einfach nur automatisch, vielmehr versuchen sie, Denkweisen zu simulieren. Wenn beispielsweise jemand einen KI-Klon von Mark Zuckerberg fragt, wie ein neues Produkt strategisch einzuordnen ist, dann soll die Antwort möglichst so klingen, wie Zuckerberg sie selbst formuliert hätte. In globalen Konzernen arbeiten Zehntausende Menschen an verschiedenen Standorten, oft verteilt über viele Länder mit unterschiedlichen Mentalitäten in abweichenden Zeitzonen. Führungskräfte sind jedoch nur begrenzt erreichbar. Und viele Entscheidungen dauern oftmals recht lange. Ein KI-Klon verspricht dagegen etwas völlig Neues: die ständige Verfügbarkeit. Das heißt, die digitale Version eines Unternehmensgründers könnte theoretisch rund um die Uhr mit Mitarbeitern kommunizieren, Fragen beantworten oder strategische Leitlinien vermitteln und vor allem auch absichern. Meta argumentiert, dass Wissen auf diese Weise schneller zugänglich werde. Mitarbeiter könnten dadurch unmittelbarer verstehen, wie die Unternehmensführung denkt. Die Idee dahinter ist also nicht nur technische Effizienz. Es geht auch um eine kulturelle Steuerung. Unternehmen versuchen seit Jahrzehnten, die Werte, für die sie stehen, sowie Visionen und Entscheidungsprinzipien als Unternehmenskultur möglichst konsistent zu vermitteln. Ein KI-Klon könnte diese sonst sehr schwierige Aufgabe in Netzwerken perfekt erfüllen und automatisieren. Das heißt, die digitale Führungskraft wäre jederzeit mit einer unverfälschten Botschaft präsent. Ferner würde Wissen nicht verloren gehen und Führungskräfte nutzten ihre Zeit wesentlich effizienter. Tatsächlich ist ein digitaler Avatar in vielen Situationen sicherlich sehr hilfreich. Ein neuer Mitarbeiter in Singapur könnte sofort eine Einführung in Unternehmensstrategien erhalten. Ein Team in Brasilien erhielt rund um die Uhr Antworten auf ihre speziellen Fragestellungen. Ein Produktmanager in Deutschland bekäme direktes Feedback zu einer potenziellen Marketingidee. Doch genau das wirft neue Fragen auf. Denn was bedeutet es eigentlich, wenn eine Maschine beginnt, menschliche Autorität zu simulieren? Ist eine Antwort glaubwürdiger, nur weil sie wie Zuckerberg klingt? Oder entsteht dadurch eine neue Form digitaler Inszenierung? Viele Fachleute sehen darin einen Wendepunkt. Bislang nutzten Unternehmen die künstliche Intelligenz vor allem zur Automatisierung und Vernetzung von Prozessen. Das bedeutet Infrastruktur, Softwareentwicklung, Schnittstellen, Datenanalyse und vieles mehr. Mit digitalen Doppelgängern verschiebt sich der Fokus, denn jetzt geht es um menschliche Persönlichkeit, um Identität und um die Nachbildung menschlicher Kommunikation. Die entscheidende Frage lautet: Ist das echte Kommunikation oder lediglich eine Illusion davon? Selbst wenn eine KI überzeugend formuliert, bleibt sie in gewisser Weise ein statistisches System. Da sie keine Verantwortung, keine Emotionen und keine sozialen Konsequenzen wie ein Mensch versteht. Gerade im Arbeitsalltag wären daraus Spannungen denkbar. Was passiert beispielsweise, wenn Mitarbeiter sich stärker an Entscheidungen von KI-generierten Antworten ausrichten als an menschlichen Diskussionen? Entsteht dadurch mehr Orientierung oder weniger Eigenständigkeit und Kreativität? Und wie verändert sich Führung, wenn digitale Avatare menschliche Präsenz ersetzen? Klingt etwas beunruhigend, denn abgesehen von dem riesigen Potenzial an Manipulation in alle Richtungen, wird dadurch nicht zuletzt die Grenze zwischen Mensch und Simulation immer unschärfer. Denn je realistischer solche Systeme werden, desto drängender werden ethische Fragen. Wem gehört eigentlich eine digitale Persönlichkeit? Darf ein Unternehmen die Stimme, das Wissen oder die Kommunikationsweise eines Menschen dauerhaft speichern? Was passiert nach dem Tod einer solchen Person? Dürfen digitale Versionen Verstorbener weiter existieren? Und wer kontrolliert, was ein KI-Klon sagt? Schon heute wird das Internet mit unzähligen Fällen von Deepfakes überschwemmt, manipulierten Videos oder Audiodateien also, die täuschend echt wirken. Zudem steigt mit immer leistungsfähigeren KI-Systemen das Missbrauchspotenzial erheblich. Kriminelle könnten Stimmen imitieren. Unternehmen erwürben Rechte an öffentlichen Personen, um sie künstlich zu inszenieren. Politische Akteure könnten digitale Versionen von Menschen nutzen, um Meinungen zu beeinflussen. Vieles davon läuft bereits. Hinzu kommt eine weitere, nicht zu unterschätzende Entwicklung: die zunehmende Authentifizierung unseres Alltags. Je mehr digitale Systeme Entscheidungen treffen, desto wichtiger wird die Frage, ob jemand wirklich die Person ist, für die sie sich ausgibt. Bereits heute entsperren Menschen ihre Smartphones mit Gesichtserkennung oder Fingerabdruck. Banken nutzen biometrische Verfahren. Online-Plattformen experimentieren mit Identitätsnachweisen. Wenn KI jedoch Stimmen, Gesichter und Sprache perfekt imitieren kann, geraten bisherige Sicherheitsmechanismen stark unter Druck. Dies riefe die Forderung nach noch stärkeren Formen digitaler Authentifizierung auf den Plan. Das heißt, möglicherweise betrifft dies künftig nahezu alle Lebensbereiche und damit weit mehr als nur Banken oder Behörden. Die Folge wäre eine paradoxe Entwicklung. Je realistischer digitale Kopien von Menschen werden, desto intensiver müssten echte Menschen ihre Identität nachweisen. Damit verändert sich auch dramatisch das Verhältnis zwischen Privatheit und Kontrolle. Und genau das wird wiederum im großen Stil forciert, die Kontrolle der Menschen durch Maschinen. Viele aufrichtige Datenschützer warnen deshalb heute schon davor, dass KI-Klone langfristig neue Überwachungsstrukturen fördern werden. Denn um einen Menschen digital möglichst präzise zu imitieren, müssen enorme persönliche Datenmengen gesammelt werden. In der EU unterbindet das im Grunde die Datenschutzgrundverordnung, DSGVO, die seit 2018 den Umgang mit personenbezogenen Daten europaweit einheitlich regelt. Das Hauptziel ist es, die Privatsphäre und Grundrechte der Bürger zu schützen und ihnen die Kontrolle darüber zurückzugeben, wer was mit ihren Daten macht. Aber wer ernsthaft glaubt, dass diese Regelungen dann noch Bestand haben werden, lebt in einer Traumwelt. Denn es gilt, je besser die Datenbasis, desto realistischer die digitale Kopie und umso besser die Kontrollmechanismen. Damit entsteht ein ökonomisch höchst interessanter Rohstoff, der sich menschliche Persönlichkeit nennt, und genau darin sehen Kritiker eine schwelende Gefahr. Gleichzeitig darf man die Chancen dieser Entwicklung nicht ignorieren. KI-Systeme würden ihr Wissen langfristig zur Verfügung stellen. Erfahrene Fachkräfte könnten ihr Know-how digital hinterlassen. Medizinische Expertensysteme könnten weltweit ihre Hilfe anbieten. Sprachbarrieren ließen sich reduzieren. Menschen mit Behinderungen erhielten neue Kommunikationsmöglichkeiten. Auch im Bildungsbereich könnten personalisierte Lernassistenten entstehen, die individuell auf Schüler eingehen. Viele Menschen fragen sich deshalb zu Recht: Wird irgendwann jeder ersetzbar? Werden demnach digitale Avatare echte Menschen verdrängen? Eine vollständige Ersetzung des Menschen gilt zwar weiterhin als unwahrscheinlich, doch bestimmte Aufgaben könnten sich deutlich verändern. Vor allem dort, wo Kommunikation standardisiert möglich ist. Zum Beispiel für den Kundenservice, bei jedweden Beratungsleistungen, in der internen Unternehmenskommunikation und für Marketing und PR. Digitale Doppelgänger wären der nächste Schritt. Das bedeutet nicht nur automatisierte Inhalte, sondern simulierte Persönlichkeiten. Damit verändert sich auch die Arbeitswelt von Grund auf. Das hieße nämlich, Menschen arbeiten künftig zunehmend mit digitalen Versionen anderer Menschen zusammen. Klingt das so unwahrscheinlich? Nein. Schon bald wird jeder Mensch persönliche KI-Assistenten einsetzen, die auf den eigenen Vorlieben, Erfahrungen und Kommunikationsmustern trainiert wurden und natürlich ständig dazulernen. Manche Zukunftsforscher sehen darin enorme Chancen, andere warnen vor sozialer Entfremdung. Wenn Kommunikation zunehmend über digitale Identitäten erfolgt, stellt sich die Frage, ob echte Begegnungen dann an Bedeutung verlieren. Würden auch emotionale Beziehungen oberflächlicher werden? Könnte auch Vertrauen schwieriger entstehen? Menschen müssten sich ständig fragen, spreche ich gerade mit einem echten Menschen oder mit dessen Simulation? Oder wird dagegen im Umkehrschluss ein sehnliches Bedürfnis nach realen Begegnungen abseits der Bildschirme erst recht wieder gefördert? Wir können es nur hoffen. Hier drängt sich noch ein weiteres Thema auf: der Wunsch des Menschen, einzigartig, bedeutsam und unersetzbar zu sein. Ein Avatar stellt dieses Selbstverständnis in Frage. Wer macht sich freiwillig ersetzbar? Besonders irritierend ist die Vorstellung, dass der Avatar beliebter werden könnte als die eigentliche Person. Er ist immer verfügbar, geduldig, eloquent und frei von Unsicherheiten. Was, wenn andere lieber mit dieser optimierten Version interagieren möchten? Die Psychologie erkennt darin eine tiefe narzisstische Kränkung. Wird dann noch der Mensch geliebt oder nur die beste Simulation seiner Persönlichkeit? Anders als das Porträt in The Picture of Dorian Gray ist der Avatar kein passives Abbild. Er spricht, reagiert und kann Beziehungen aufbauen. Damit wird er psychologisch zu einer eigenständigen Figur, die neben dem Original existiert und das Original womöglich überstrahlt. Gerade in zwischenmenschlichen Beziehungen ist dies brisant. Menschen lieben nicht nur Fähigkeiten, sondern auch Schwächen, Widersprüche und gemeinsame Erfahrungen. Wenn ein Avatar diese glaubhaft nachbilden kann, stellt sich die Frage, ob unsere Bindungen dem konkreten Menschen gelten oder dem Muster seiner Persönlichkeit. Vielleicht zeigt sich hier ein Paradoxon. Je perfekter die Kopie, desto deutlicher wird, dass der Wert eines Menschen gerade in seiner Unvollkommenheit liegt. Seine Einzigartigkeit entsteht dann also nicht durch das, was sich reproduzieren lässt, sondern durch das, was sich jeder Kopie entzieht. Viele fragen. Aber lässt sich diese rasante Entwicklung aufhalten? Sicher nicht vollständig. Denn die wirtschaftlichen Interessen sind enorm. Unternehmen versprechen

0: Gerade das wieder wertvoller wird, was Maschinen nicht vollständig imitieren können. Und das sind Empathie, Verantwortung, Vertrauen und menschliche Erfahrung. Der KI-Klon von Mark Zuckerberg ist mehr als nur ein spektakuläres Technologieprojekt. Er könnte ein Symbol sein für eine neue Phase der Digitalisierung. Eine Phase, in der nicht mehr nur Informationen automatisiert werden, sondern zunehmend auch menschliche Wesen selbst zum Gegenstand digitaler Systeme werden. Vielleicht stellt sich damit am Ende weniger die Frage, was Maschinen zukünftig können, als vielmehr, welche Rolle der Mensch in einer Welt einnehmen will, in der sein digitales Abbild jederzeit verfügbar ist. Oder ist er darin womöglich schon längst überflüssig geworden?
1: Sie hörten: Und Meta erschuf Mark Zuckerberg nach seinem Bilde. Zum Thema digitale Avatare von Otto Geisler. Sprecher Ulrich Allroggen. Mein Name ist Eva Schmidt und der Gedanke an die emotionale Komponente der Aufsplittung der Wesen wirft nicht zuletzt die Frage auf, leidet Gott jetzt unter multipler Persönlichkeitsspaltung? Haben Sie einen angenehmen Tag und Abend. Ciao, Servus.
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0: 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Shell-Chef Wael Zawan sagt, weltweit fehlen 1,2 Milliarden Barrel Öl. Das entspricht 12 ganzen Tagen des weltweiten Verbrauchs, die aufgrund des Iran-Kriegs verloren gegangen sind. Über 10% der weltweiten Rohölproduktion sind ausgefallen und das Defizit vergrößert sich von Tag zu Tag. Die Lagerbestände stürzten auf den niedrigsten Stand seit 2003 ab. Eine Wiederherstellung des Gleichgewichts könnte fast ein Jahr, wenn nicht sogar länger, dauern. Dies ist der größte Versorgungsschock in der Geschichte des Ölmarktes, sagte der Shell-Chef. Das Bundesverwaltungsgericht hat Klagen eines Medienunternehmens gegen die Nutzung des Zeugnisverweigerungsrechts durch Bundespräsident Frank-Walter Steinmeier zurückgewiesen. In diesem Fall geht es darum, dass 2018 ein im Bundesinnenministerium tätiger politischer Beamter in den einstweiligen Ruhestand versetzt wurde. Der in den Ruhestand versetzte Beamte war im Bundesinnenministerium für das Bundesamt für Migration und Flüchtlinge, BAMF, zuständig. In dem Medienbericht war die Versetzung in Zusammenhang mit seinen Vorwürfen gegen Außenstellen des BAMF gebracht worden. Steinmeier berief sich jedoch auf sein Zeugnisverweigerungsrecht. In Zivilprozessen muss das Staatsoberhaupt nicht aussagen, wenn das dem Wohl Deutschlands schaden würde. Frankreich und Deutschland beraten mit weiteren EU-Staaten über einen Umbau des diplomatischen Dienstes der Europäischen Union. Nach Informationen der Financial Times könnten dabei Kompetenzen der EU-Außenbeauftragten Kaja Kallas an die EU-Kommission und den Rat verlagert werden. Nach Angaben der Financial Times verfügt der Dienst über ein Jahresbudget von rund 1 Milliarde Euro. Nach einem der Vorschläge soll Kallas Kompetenzen verlieren. Auch der Einfluss auf die weltweit 145 EU-Delegationen könnte beschnitten werden. Eine Rolle dürfte auch der Machtkampf zwischen Kallas und Kommissionspräsidentin Ursula von der Leyen spielen. Kallas ist als hohe Vertreterin für Außen- und Sicherheitspolitik zugleich Vizepräsidentin der EU-Kommission und Vorsitzende des Rates der Außenminister. Der diplomatische Dienst und die Kommission ringen seit längerem um die Führung in außen- und sicherheitspolitischen Fragen. 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
5: Die Vernichtungsdoktrin hängt nicht an Netanyahu. Was als Israels Vernichtung im Gazastreifen begann, erstreckt sich dank US-Waffen und Finanzen heute auf den Libanon, Iran und den Golf. Wenn die Diplomatie der Nachbarländer diesen Kurs nicht unterbricht, wird daraus eine langanhaltende regionale Krise entstehen. Ein Standpunkt von Jochen Mitschka. Am 31. Mai hielt der libanesische Premierminister Nawaf Salam eine Fernsehansprache, in der er Israels Invasion verurteilte und die Angriffe auf den Süden Libanons als gefährliche Eskalation verschärfte und warnte, dass eine Politik der verbrannten Erde niemals Sicherheit nach Tel Aviv bringen werde. Zitat: Israel muss verstehen, dass mit seiner Verbrennungspolitik, kollektiver Bestrafung und dem Bulldozern von Dörfern und Städten es wird weder Sicherheit noch Stabilität gewinnen. Zitat Ende. Wie Salam sagte, schreitet dieser Prozess jetzt voran. Zitat: Israel praktiziert Massenvertreibung, die einer Kollektivstrafe gleichkommt. Sie zielt nicht mehr nur auf bestimmte Orte oder Gebiete ab, sondern hat eine Politik der umfassenden Zerstörung von Städten, Gemeinden und allen Lebensbereichen darin verfolgt. Zitat Ende. Taktische Siege, strategische Verwüstung. Israels Vernichtungsdoktrin ist eine tödliche Mischung aus verbrannten Erdepolitik, kollektiver Bestrafung und eigener ziviler Opferrolle, verbunden mit massiven wahllosen Bombardierungen und systematischem Einsatz künstlicher Intelligenz, KI, wie Dan Steinbock sie in Die Auslöschungsdoktrin 2025 beschrieb. Sie geht oft in Hand mit Ökozid, also der großflächigen, nachhaltigen oder systematischen Zerstörung von Ökosystemen. So wie Israel ihn in Gaza begangen hat und im Libanon begeht. Das Ergebnis ist ethnische Säuberung und angesichts der anhaltenden und ungehinderten Eskalation völkermörderische Gräueltaten. Ob Premierminister Netanyahu, der ehemalige Premierminister Naftali Bennett oder der ehemalige Chef der israelischen Streitkräfte Gadi Eisenkot die israelische Parlamentswahl 2026 gewinnen werden, ist im Grunde unerheblich. Mit oder ohne Netanyahu wird die Auslöschungsdoktrin bestehen. Netanyahu brachte die rechtsextremste messianische Regierung in der israelischen Geschichte an die Macht. Naftali Bennett ist Millionär und Politiker und ehemaliger Vorsitzender einer religiös-zionistischen rechtsextremen Partei. Ironischerweise ist der Moderatere der drei, der ehemalige Militärchef Gadi Eisenkot, der 2006 erstmals die Auslöschungsdoktrin in Dahia, einer schiitischen Enklave in Beirut, testete. Und er war es, der sie dann als Doktrin festlegte. Die größte Bedrohung für Israels langfristige Zukunft sind nicht allein äußere Feinde, sondern die Umwandlung der militärischen Eskalation in ein dauerhaftes Regierungsprinzip. Sobald die Sicherheitspolitik untrennbar mit territorialer Expansion, ethnischer Säuberung und ständigem Krieg verbunden wird, reichen die Folgen weit über das Schlachtfeld hinaus. Von Gaza bis Libanon und Iran und zurück. Der Gaza-Krieg hat bereits eine der schwerwiegendsten humanitären Krisen des 21. Jahrhunderts hervorgebracht. In weiten Teilen des globalen Südens interpretiert die öffentliche Meinung die Zerstörung Gazas zunehmend als Vertreibung, kollektive Bestrafung und ethnische Säuberung. Verständlicherweise hat die Ausweitung der Militäroperation im Libanon diese Wahrnehmungen verstärkt. Diese vollkommen unterschiedliche Erkenntnis im globalen Süden gegenüber dem kolonialen Westen wird zu einer der prägenden geopolitischen Spaltungen unserer Zeit. Es ist der Auftakt zu einer zweiten Phase der Entkolonialisierung. In Westasien oder, wie die Kolonialmächte sagen, im Nahen Osten, ist die Frage nicht mehr, ob der Konflikt die Region neu gestalten wird, sondern wie umfassend diese Transformation sein wird und ob sie tatsächlich das Ergebnis zeigen wird, welches sich die Aggressoren erhoffen. Viele Analysten haben lange davor gewarnt, dass jenes Verhalten, das Israel in Gaza zeigte, nicht auf Gaza und auch nicht auf Palästina beschränkt bleiben wird, und sie haben Recht behalten. Da die Weltgemeinschaft unter dem Druck und der Erpressung der westlichen Kolonialmächte und deren Verbündeten Israel nicht in die Schranken wies, sieht sich die israelische Gesellschaft ermutigt und berechtigt, die Vernichtungsdoktrin auszuweiten. Die Verbindung zur Energiekrise. Die strategische Bedeutung des Konflikts hat dramatisch zugenommen, da er nun direkt mit der Konfrontation zwischen den USA, Israel und Iran überschneidet. Seit der Eskalation regionaler Konflikte, die sich von Gaza und Libanon bis zum Roten Meer und zum Persischen Golf erstrecken, sind die Energiemärkte zunehmend anfällig für Störungen geworden. Schifffahrtsrouten, Versicherungskosten, strategische Engpässe und Investitionsentscheidungen wurden alle von wachsender Instabilität beeinflusst. Was als Verwüstung Gazas begann, hat sich zu einer Krise mit potenziell globalen wirtschaftlichen Folgen entwickelt. Der Nahe Osten bleibt die weltweit wichtigste energieproduzierende Region. Selbst wenn die tatsächlichen Versorgungsstörungen begrenzt bleiben, kann die durch militärische Eskalation erzeugte Risikoprämie die Energiepreise erheblich erhöhen. Solche Steigerungen fungieren als globale Wachstumssteuer. Als Epizentrum der Krise ist Asien ein Paradebeispiel. Für fortgeschrittene Volkswirtschaften, die ohnehin schon von hohen Schulden und langsamem Produktivitätswachstum belastet sind, untergräbt die anhaltende Energieinflation die wirtschaftliche Erholung. Für Entwicklungsländer, die von importierter Energie abhängig sind, sind die Folgen noch gravierender. Steigende Treibstoffkosten führen zu höheren Lebensmittelpreisen, größeren Haushaltsdefiziten und verstärkter sozialer Instabilität. Erster Verdacht wurde geäußert, dass die Aufrechterhaltung der Krise auch dazu diene, die Entwicklung der unterentwickelten und Schwellenländer zu hemmen, welche derzeit mit Hilfe Chinas zu einem großen Sprung in der Industrialisierung ansetzen. Die Gaza-Libanon-Krise ist daher nicht nur ein regionaler Konflikt. US-Israel-Verbindung. Washington bleibt Israels unverzichtbarer strategischer Partner. Militärische Zusammenarbeit, Informationsaustausch und diplomatische Unterstützung bilden weiterhin das Fundament der israelischen Sicherheitsarchitektur. Doch die Beziehung sieht sich wachsenden Widersprüchen gegenüber. Amerikanische Entscheidungsträger stehen zunehmend vor einem Dilemma, nicht nur weil große Teile sich durch die Finanzierung mittels der Israel-Lobby, insbesondere AIPAC, immer weiter von ihrer Wählerbasis entfernen. Einerseits versuchen sie, Israels militärische Überlegenheit und Abschreckungsfähigkeit zu bewahren. Andererseits müssen sie die wirtschaftlichen und geopolitischen Folgen lang anhaltender regionaler Konflikte bewältigen. Gleichzeitig werden diese Entscheidungsträger durch die zunehmend greller und aggressiver agierende Israel-Lobby und andererseits den wachsenden Widerstand der amerikanischen Wählerschaft, insbesondere der jüngeren Wählergruppen, herausgefordert. Jede Ausweitung des Krieges verursacht Kosten für die breiteren amerikanischen Interessen. Energievolatilität bedroht das globale Wachstum. Die Eskalation birgt das Risiko einer Konfrontation mit regionalen Mächten. Humanitäre Verwüstung schürt antiamerikanische Stimmung in weiten Teilen des globalen Südens. Diese Analyse, die insbesondere von Dan Steinbock vertreten wird, widerspricht den stark von antiamerikanischen Gefühlen getriebenen Beurteilungen der Situation, welche davon ausgeht, dass die permanenten Kriege tatsächlich erwünscht der US-Öl- und Gasindustrie einen Geldregen verschaffen und die Rüstungsindustrie zu ungeahnten Höhenflügen führt. Aber geht man von den Folgen für die normalen US-Amerikaner aus, stellt man fest, dass Washingtons Ziele zunehmend komplexer und selbstschädigend sind. Das Ziel israelische Sicherheit und erlaubte Ausweitung, Stichwort Groß-Israel ohne regionalen Krieg und Abschreckung ohne Eskalation und strategische Dominanz anzustreben, beides ohne die vollen wirtschaftlichen und politischen Kosten eines langwierigen Konflikts zu tragen, erscheint unmöglich. Da diese Ziele immer schwerer umzusetzen sind, wird Washington nicht nur durch den Widerstand gegen Israels Aggression, sondern auch von einem regionalen Krieg, einer Eskalation ohne Abschreckung und zunehmender Sorge über eine zerfallende strategische Dominanz in der Region belastet. Risiken von Fehleinschätzungen. Die bedeutendste jüngste Entwicklung ist die allmähliche Verschmelzung mehrerer Konflikte zu einem einzigen strategischen Einsatzgebiet. Gaza, Libanon, das Rote Meer, Syrien, Irak und der Persische Golf bilden zunehmend miteinander verbundene Fronten im Rahmen eines größeren Konfliktes zwischen der US-israelischen Partnerschaft und dem Widerstand dagegen. Dieser empfindet die US-Politik als neokolonialen Imperialismus und schart sich zunehmend hinter den Iran als Führer dieser Widerstandsbewegung. Militärische Aktionen in einem Bereich führen nun zu Konsequenzen in den anderen. Dieser sich ausdehnende Krieg vergrößert das Risiko von Fehleinschätzungen. Eine lokale Konfrontation, die früher eingedämmt geblieben wäre, besitzt nun das Potenzial, regionale Eskalationen, Energieschocks und eine breitere geopolitische Fragmentierung auszulösen. Genauso werden lokale Kriege zu systemischen Krisen. Israel riskiert, die Warnung Dan Steinbocks sowohl in der Untergang Israels als auch in die Auslöschungsdoktrin implizit zu bestätigen. Dass ein Staat taktische Erfolge erzielen kann, während er gleichzeitig die Grundlagen seiner eigenen langfristigen Sicherheit und Legitimität untergräbt. Jeder taktische Sieg bereitet die Bühne für weiteres strategisches Scheitern, tiefere interne Spaltungen und größere internationale Entfremdung. Internationale Glaubwürdigkeitskrise. Die internationale Reaktion hat eine wachsende Krise der globalen Governance offengelegt. Bis zur Verwüstung von Gaza betonten viele westliche Regierungen Israels Sicherheitsbedenken und äußerten gleichzeitig vergebliche Sorge um zivile Opfer im Nahen Osten. Viele Länder in Asien, Afrika und Lateinamerika haben eine deutlich andere Perspektive und konzentrieren sich auf humanitäres Leid, Vertreibung und mutmaßliche Verstöße gegen das Völkerrecht. Während sich diese Narrative auseinanderentwickeln, schwindet das Vertrauen in internationale Institutionen weiter. Für weite Teile des globalen Südens ist die Wahrnehmung selektiver Durchsetzung internationaler Normen zunehmend schwer zu ignorieren. Wenn das Völkerrecht auf einige Staaten anwendbar scheint, aber nicht auf andere, leidet seine Legitimität zwangsläufig. Diese Glaubwürdigkeitslücke könnte sich als eine der dauerhaftesten Folgen des Konflikts erweisen. War das Völkerrecht in einer Art Koma, hat die Politik Israels und der USA in den letzten Jahren seit 2023 dem Völkerrecht den Stecker gezogen, könnte man sagen. Die zentrale Frage ist nicht mehr, ob der Gaza-Krieg den Nahen Osten verändert hat. Die Frage ist, ob die Region sich auf Stabilisierung oder auf eine umfassendere Doktrin des dauerhaften Konflikts zubewegt. Wenn die militärische Eskalation andauert, werden die Folgen weit über Israel, Libanon und Gaza hinausgehen. Energieunsicherheit, wirtschaftliche Fragmentierung Humanitäre Krisen und geopolitische Polarisierung werden das internationale System zunehmend prägen. Der Weg vor uns. Moderne Konflikte werden nicht mehr ausschließlich nach militärischen Ergebnissen beurteilt, sie werden nach ihren Entwicklungsfolgen beurteilt. Ein militärischer Sieg, der dauerhafte wirtschaftliche Verwüstung verursacht, kann für den Verursacher zu einer strategischen Niederlage werden. Die Tragödie des aktuellen Moments ist, dass jeder Teilnehmer an dieser Krise Eskalation zunehmend als notwendig wahrnimmt, während er gleichzeitig die Konsequenzen fürchtet. Dem Libanon drohen tiefere Verwüstungen. Gaza steht vor einer langanhaltenden humanitären Katastrophe und einer ungewissen politischen Zukunft. Der Iran sieht sich wachsenden wirtschaftlichen und militärischen Belastungen gegenüber. Die Vereinigten Staaten stehen vor wachsenden strategischen Verpflichtungen und inneren Unruhen. Israel sieht sich einer zunehmenden diplomatischen Isolation gegenüber, während es gleichzeitig mehr Sicherheit anstrebt. In der daraus resultierenden Vernichtungsdynamik zerstört die militärische Eskalation schrittweise die politischen und wirtschaftlichen Grundlagen, die für einen dauerhaften Frieden notwendig sind. Nach dieser Sichtweise ist die Debatte über ethnische Säuberung, Völkermord und Auslöschung nicht nur ein juristisches oder moralisches Argument. Es ist eine Debatte darüber, ob die Region, vielleicht die ganze Welt, einem Kreislauf entkommen kann, in dem jeder militärische Sieg die Saat für die nächste Katastrophe und möglicherweise für einen überwältigenden globalen Abschwung legt. Der Hoffnungsschimmer. Der diesmal wirklich unprovozierte Angriffskrieg Israels und der USA gegen den Iran und seine Folgen haben nun möglicherweise eine Reaktion der wichtigsten Staaten der Region ausgelöst, welche sicher nicht in den Plänen der Angreifer vorgesehen war. Die Türkei, Ägypten, Saudi-Arabien und Pakistan sollen sich Gerüchten zufolge mit dem Iran über eine regionale Sicherheitsarchitektur ohne die USA unterhalten. Aus einem solchen Bündnis ergäbe sich die Möglichkeit, Israel einzudämmen und die Region zu stabilisieren. Das läge nicht nur im Interesse Westasiens, sondern der ganzen Welt.
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2: Herzlich willkommen bei Radio München. Wir leben in einer dualen Welt. Schon die Kleinsten lernen ihren Wortschatz oftmals über Gegensätze. Eckig, rund, wenig, viel, groß, klein. In den letzten Jahren mussten wir schmerzlich erfahren, was drinnen und draußen bedeutet, ein- oder ausgeschlossen, und den Versuch, die Gedanken in richtig und falsch sortiert zu bekommen. Auf diesem Weg schreiten jetzt zwei Landesmedienanstalten fort. Sie wollen nützliche, verbreitungsfähige und gemeinnützige Inhalte mit einem Art digitalen Qualitätsstempel kennzeichnen. Inhalte, die Träger dieses Stempels sind, sollen in den, und hier gelten besonders große Anführungszeichen, sozialen Medien bevorzugt verbreitet werden. Ist eine solche Aufspaltung des breitflächigen Medienangebots in gestempelt und ungestempelt grundsätzlich zulässig? Schließlich kann das als eine mehr oder weniger subtile Form der Zensur gedeutet werden. Und wie ist es mit dem Selbstverständnis der Landesmedienanstalten Bayerns und Nordrhein-Westfalens vereinbar, Meinungspluralismus sicherzustellen? Norbert Hering hat sich hierzu Gedanken gemacht. Hören Sie seinen Beitrag »Stempel für nützliche Inhalte«, der zunächst auf seinem Blog erschienen war. Sprecher Carsten Treuke.
3: 26.05.2026. Der Wahrheitskomplex verliert fast jede Scheu bei der Annäherung an ein offenes Zensursystem. Die Landesmedienanstalten wollen den großen digitalen Medienplattformen vorschreiben, Inhalte mit dem Zuverlässigkeitsstempel der Anstalten bevorzugt zu verbreiten und, im Umkehrschluss, nicht behördlich zertifizierte Inhalte weniger sichtbar zu machen. Im Grundgesetz Artikel 5 heißt es, Zitat, eine Zensur findet nicht statt, Zitat Ende. Nach vorherrschender Rechtsmeinung bezieht sich das nur auf ein System, bei dem Inhalte vor einer Veröffentlichung einem Zensor vorgelegt werden müssen. Einem solchen System wollen sich die Landesmedienanstalten weiter annähern. Sie wollen zwar nicht selbst einzelne Inhalte mit Freigabestempeln versehen, aber etwas ganz Ähnliches tun. Von ihnen ausgewählte Medien sollen das Recht erhalten, die eigenen Beiträge zur bevorzugten Verbreitung freizugeben. Im Rahmen eines digitalen Medienstaatsvertrags, für den die Länder im Sommer einen ersten Entwurf vorlegen wollen, wollen die Landesmedienanstalten eine Pflicht für die Plattformen einführen, Public-Value-Angebote privilegiert zu verbreiten. Das sind Inhalte, die nach behördlicher Einschätzung gesellschaftlichen Mehrwert haben. In dem Papier Weiterentwicklung Public Value der Bayerischen Landeszentrale für neue Medien und der Landesanstalt für Medien NRW über das Apollo News berichtet, wird diese Absicht ausgebreitet. Auf X, Twitter, ist das zweiseitige Papier als Foto veröffentlicht. Die vorgeblich staatsfernen Landesbehörden maßen sich unter anderem bereits an, unabhängige Medien hinsichtlich der Einhaltung vager journalistischer Grundsätze zu überprüfen und bei angeblicher Nichteinhaltung zu bestrafen. Viele regierungskritische Medien haben seither Drohbriefe erhalten, einige auch schon Strafen. 2025 haben die Anstalten laut Apollo News außerdem damit begonnen, Medien, die diese Grundsätze ihrer Ansicht nach einhalten, den Public Value Status zu verleihen. App Stores, Smart TVs und andere Bildschirme mit Medienauswahl müssen seither diese behördlich gut geheißenen Medien bevorzugt anzeigen, vorneweg natürlich ARD und ZDF. Dem Papier zufolge streben die Medienanstalten an, dieses Prinzip auf die Inhalte der behördlich abgesegneten Medien zu übertragen, wenn diese Inhalte einzeln über digitale Medienplattformen zur Verbreitung angeboten werden. In dem Papier heißt es, desinformierende und polarisierende Inhalte gefährden die Demokratie und müssen daher zurückgedrängt werden. Medien sollen sich bei den Behörden für den Status Public Value bewerben können. Bekommen sie ihn zugesprochen, dann können sie eigene Inhalte als gemeinnützlich kennzeichnen. Große Plattformen wie X, Facebook, Instagram und TikTok sollen ihre Empfehlungssysteme so anpassen müssen, dass derart markierte nützliche Inhalte den Nutzern bevorzugt ausgespielt werden, während aus Behördensicht nicht nützliche oder gar schädliche Inhalte hinten runterfallen und kaum noch wahrgenommen werden. In dem Papier wird sogar eine Mindestquote für amtlich zertifizierte nützliche Inhalte vorgeschlagen. Wie zum Hohn führt die Landesanstalt für Medien NRW in ihrem Logo, das auf dem Papier prangt, den Zusatz, Zitat, der Meinungsfreiheit verpflichtet. Zitat Ende. Über den Nützlichkeitsstatus entscheidet die Kommission für Zulassung und Aufsicht ZAK und damit die Chefs der 14 Landesmedienanstalten. Diese werden von Medienräten bestimmt, deren Mitglieder ganz oder teilweise von den Landesparlamenten bestimmt werden. Fazit: Wie ich bereits aus Anlass der unseligen Diskussion um Alterskontrollen und Social-Media-Verbote für Kinder schrieb, den Regierenden geht es nicht darum, das unzweifelhaft vorhandene Unwesen der Manipulation der Plattformnutzer durch Empfehlungssysteme einzudämmen. Sie wollen diese Manipulationsmöglichkeiten vielmehr für eigene Zwecke nutzen. Mir schlägt die Offenheit und Dreistigkeit, mit der dabei inzwischen vorgegangen wird, allmählich richtig auf die Laune. Denn sie bedeutet, dass sie die Bevölkerungsmehrheit für grenzdebil halten und meinen, alles mit ihr machen zu können. Es bedeutet auch, dass sie meinen, mit offensichtlich grob grundgesetzwidrigen Einschränkungen der Meinungs- und Informationsfreiheit bei den Gerichten durchzukommen. Ich hoffe sehr, sie täuschen sich massiv.
2: Sie hörten Norbert Herings Text »Stempel für nützliche Inhalte«, nachzulesen auf seinem Blog. Sprecher Carsten Treuke. Norbert Hering veröffentlichte übrigens vor kurzem auch sein Buch »Der Wahrheitskomplex – Wie NGOs im Staatsauftrag unerwünschte Meinungen bekämpfen«. Mein Name ist Eva Schmidt und ich hoffe immer noch auf eine Medienlandschaft, in der wir uns nicht länger gegenseitig abstempeln. Schubladen, so sagt ein mir lieber Mensch regelmäßig, verringern die Informationskosten. Sie sind nichts anderes als Vorurteile, denn jeder Mensch darf und muss sich sein eigenes Bild von der Welt machen. Bis zum nächsten Mal hier bei Radio München. Ciao, Servus.
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3: Wollen die EU-Kriegstreiber jetzt auch im Mittelmeer Krieg gegen Russland beginnen? Ein Kommentar von Rainer Rupp. Die EU-Außenbeauftragte Kaja Kallas, die das Treffen der EU-Verteidigungsminister auf Zypern vom 7. und 8. Juni leitete, hat zu dem Anlass mehrfach betont, die EU-Marineoperation Irini habe begonnen unter, Zitat, erneuerten Einsatzregeln, Zitat Ende, Schiffe der sogenannten russischen Schattenflotte zu entern. Diese Ankündigung markiert eine deutliche Ausweitung der Mission und birgt erhebliche Eskalationsrisiken. Irini wurde 2020 ins Leben gerufen. Sie ist die Nachfolgemission der EU-Operation Sophia, griechisch für Weisheit, die von 2015 bis 2020 dauerte. Irini ist das griechische Wort für Frieden und gleichzeitig der Name der aktuellen EU-Marineoperation im Mittelmeer. Deren ursprüngliches Mandat war die Durchsetzung des UN-Waffenembargos gegen Libyen. In den letzten Monaten hat die EU jedoch angekündigt, selbstherrlich und ohne Zustimmung der Parlamente der Mitgliedsländer die Aufgabe von Irini in eine gefährliche, kriegerische Operation umzumünzen. Nämlich nicht russisch beflaggte Schiffe, die russisches Öl transportieren, in internationalen Gewässern des Mittelmeers zu stoppen, aufzubringen, in EU-Häfen zu zwingen, um dort mit fadenscheinigen illegalen Rechtfertigungen deren Ladung zu beschlagnahmen. All das soll unter Einsatz militärischer Mittel durch EU-Kriegsschiffe als Teil der Irini-Operation geschehen. Diese erlaubt notfalls auch den Einsatz tödlicher Gewalt, um das gewünschte Ergebnis zu erzwingen. Um das vor der westlichen Öffentlichkeit zu rechtfertigen, werden die nicht russisch beflaggten Schiffe, die russisches Öl transportieren, von westlichen Politikern und ihren untertänigsten Medien abfällig als, Zitat, russische Schattenflotte, Zitat Ende, bezeichnet. Das suggeriert in der westlichen Öffentlichkeit teils recht erfolgreich dunkle Machenschaften der bösen Russen und suggeriert zugleich eine tugendhafte Rechtfertigung des militärischen Vorgehens der EU gegen diese sogenannte Schattenflotte auf offener See. Nach internationalem Seerecht ist das jedoch nichts anderes als Piraterie. Aber die Kallas scheint das nicht zu stören, die nach der Devise legal, illegal, scheißegal operiert. Aber das ist schließlich nicht die einzige außenpolitische Problemzone, in der die EU-Außenpolitik unter Führung der einfach gestrickten, um nicht minder bemittelt zu sagen, Kaja Kallas leidet. Denn ihr Russenhass scheint die einzige, aber notwendige Qualifikation für ihren Job an der Spitze der EU-Diplomatie gewesen zu sein. Aber auch hier scheinen sich in jüngster Zeit Dinge in eine realistischere Richtung zu entwickeln. Mehr dazu weiter unten. Zunächst zurück zu Irini. Wie bereits erwähnt, bestand das ursprüngliche Irini-Mandat darin, das UN-Waffenembargo gegen Libyen durchzusetzen, das im Rahmen der Resolution 1970 des UN-Sicherheitsrats im Jahr 2011 beschlossen worden war. Ziel war es, Waffenlieferungen zu unterbinden und einen politischen Friedensprozess in Libyen zu unterstützen. 15 Jahre nach dem Sturz Muammar al-Gaddafis hat die Mission diesen Auftrag jedoch nicht erfüllt. Waffenlieferungen erfolgten weiterhin, vor allem aus der Luft. Ein ernsthafter Friedensprozess kam nie zustande. Stattdessen hat die Zerstörung Libyens, des sozial fortschrittlichsten Staates Afrikas, durch den Wertewesten zu einem Mad Max-ähnlichen Gebilde geführt, in dem auf öffentlichen Märkten Sklaven verkauft werden. Desungeachtet wurde Irini, die maritime Präsenz der EU- und NATO-Staaten vor der nordafrikanischen Küste, von den 24 an der Mission beteiligten EU-Staaten bis mindestens März 2027 verlängert. Das Einsatzgebiet ist bewusst weit gefasst und lässt dem EU-Rat absichtlich große Flexibilität. Die Regeln des Einsatzes sind streng geheim, erlauben aber eine breite Eskalationsskala. Von Anweisungen und Warnschüssen bis hin zum Einsatz tödlicher Gewalt gegen Schiffe, die sich nicht entern lassen. Auch die Gefangennahme von Besatzungen und die Beschlagnahme von Ladung sind vorgesehen. Und dieses auf Libyen bezogene Irini-Mandat hat Kaja Kallas nun umgemünzt, um gegen die sogenannte Schattenflotte Russlands vorzugehen, ohne dafür die notwendige parlamentarische Zustimmung der EU-Mitgliedstaaten eingeholt zu haben. Von nun ab soll sich die Operation ausdrücklich gegen Schiffe richten, die russisches Erdöl auf dem Weg nach Indien oder China durch das Mittelmeer transportieren. Kallas erklärte, Maßnahmen wie Enterungen hätten diese Transporte bereits, Zitat, schwerer, riskanter und teurer, Zitat Ende, gemacht. Jedes behinderte oder beschlagnahmte Schiff reduziere Russlands Einnahmen zur Finanzierung des Krieges in der Ukraine, so Kallas. Es geht also nicht um die öffentlich erklärten EU-Sorgen über angeblich falsche Beflaggung der Schiffe der sogenannten Schattenflotte oder deren unzureichende Versicherung gegen Havarie oder unzureichender Umweltschutz etc. pp. Das sind alles frei erfundene und illegale Rechtfertigungen für die Aufbringungen der Schiffe. Tatsächlich geht es darum, Russland größtmögliche finanzielle Verluste

Die EU beruft sich zwar weiterhin auf die alte Libyen-Resolution, doch diese deckt keine Maßnahmen gegen russischen Ölhandel ab. Die Behauptung, es handle sich um falsch beflaggte Schiffe, ist nach Einschätzung von Völkerrechtsexperten nicht belastbar. Denn das gibt niemandem das Recht, ein Schiff in internationalen Gewässern zu entern und zu kapern. Der Vorwurf der falschen Beflaggung ist vielmehr eine Standardausrede, gedacht für die leichtgläubigen Lieschen-Müller-Zuschauer der ARD-Tagesschau oder ZDF-Heute-Nachrichten. Denn fast jedes Handelsschiff wechselt im Laufe seiner Lebensdauer mehrfach Flagge und Namen, meist aus wirtschaftlichen Gründen. Strategischer Kontext: von der Ostsee ins Mittelmeer. Der EU-Irini-Vorstoß im Mittelmeer steht in direktem Zusammenhang mit Entwicklungen in der Ostsee. Dort hat Russland seine Marinepräsenz deutlich verstärkt. Begleitschiffe der russischen Marine und der Zerstörer Severomorsk haben die Risiken für westliche Aktionen gegen Tanker der Schattenflotte stark erhöht. Die Briten, die zunächst mit harten Maßnahmen gedroht hatten, haben sich zurückgezogen. Im Mittelmeer wäre eine vergleichbare Absicherung durch die russische Schwarzmeerflotte deutlich aufwendiger. Das Einsatzgebiet ist fast 6-mal so groß wie die Ostsee. Eine effektive Begleitung der sogenannten Schattenflotte wäre daher schwierig. Genau das erhöht nach Ansicht von Beobachtern die Wahrscheinlichkeit einer direkten militärischen Konfrontation. Wirtschaftliche und politische Risiken. Der Irini-Vorstoß von Kaja Kallas kommt zudem zu einem denkbar ungünstigen Zeitpunkt auf dem globalen Energiemarkt. Der unprovozierte, völkerrechtswidrige US-israelische Angriffskrieg gegen Iran hat das globale Angebot an Erdöl und Gas bereits spürbar reduziert. Weitere Störungen russischer Exporte würden die Preise zusätzlich nach oben treiben, mit negativen Folgen für Europa und den Rest der Welt. Rational betrachtet, so selbst westliche Kritiker der Kallas-Initiative, wäre Zurückhaltung geboten, solange das durch den Iran-Konflikt entstandene Defizit nicht ausgeglichen ist. Deutschland vor einer Entscheidung. In Deutschland stellt sich die Frage, wie die Bundesregierung mit der Mandatsänderung von Irini umgeht. Auslandseinsätze der Bundeswehr müssen in der Regel dem Bundestag zur Abstimmung vorgelegt werden. Bisher war die deutsche Beteiligung an Irini auf Flugzeuge zur Seefernaufklärung beschränkt. Eine Ausweitung auf Schiffe ist jedoch nicht ausgeschlossen. Ob die Regierung eine Debatte im Parlament sucht oder versucht, die Erweiterung stillschweigend durchgehen zu lassen, bleibt abzuwarten. Die EU-Operation Irini, ursprünglich als Instrument zur Stabilisierung Libyens gedacht, wird zunehmend zu einem Instrument der wirtschaftlichen Kriegsführung gegen Russland umfunktioniert. Ob dieser Kurs die gewünschten Wirkungen erzielt oder stattdessen zu einer weiteren Eskalation im Mittelmeer führt, ist derzeit offen. Die Risiken einer direkten militärischen Auseinandersetzung mit Russland sind jedoch real. Aber es gibt auch eine positive Entwicklung. Kallas droht Machtverlust. Denn jüngsten Berichten zufolge wollen führende EU-Staaten der Kallas die Flügel stutzen. Denn derzeit werde über eine grundlegende Reform des Europäischen Auswärtigen Dienstes, EAD, diskutiert, an dessen Spitze Kallas steht. Ziel der Gespräche sei es, die Handlungsfähigkeit der EU in geopolitischen Krisen zu verbessern, was im Klartext heißt, dass sich die Mitgliedstaaten nicht länger von einer ideologisch engstirnigen Russenhasserin ein außenpolitisches Korsett anlegen lassen wollen. Zudem berichtete die britische Financial Times diese Woche unter Berufung auf hochrangige EU-Beamte, dass Frankreich, Deutschland und weitere Länder erwägen, der EU-Chefdiplomatin Kallas und dem gesamten EAD Kompetenzen zu entziehen und diese an die Europäische Kommission sowie an die Mitgliedstaaten zurückzugeben. Kritikpunkte sind vor allem die Überschneidungen zwischen dem EAD, den nationalen Außenministerien und den außenpolitischen Abteilungen von Kommission und Rat. Zudem bestünde ein Konkurrenzverhältnis zwischen dem EAD unter Kallas und der Kommission unter Ursula von der Leyen in Fragen der Außen- und Sicherheitspolitik. Ein hochrangiger EU-Beamter wird mit den Worten zitiert, der EAD funktioniere, Zitat, in der heutigen Welt nicht so, wie er sollte, Zitat Ende. Paris hat angeblich vorgeschlagen, die Unabhängigkeit der EAD-Spitze einzuschränken und deren Kontrolle über mehr als 140 EU-Vertretungen im Ausland zu begrenzen. Eine Reform sollte zudem Bürokratie abbauen und Kosten senken. Das Jahresbudget des EAD beträgt 1 Milliarde Euro. In Brüssel würde sogar ein mögliches Auflösen des EAD nicht mehr ausgeschlossen, so die Financial Times. Hintergrund der Diskussion sind wiederholte, nicht mit den Mitgliedstaaten abgestimmte Äußerungen von Kallas. So forderte sie Ende Mai, die EU solle Russland im Falle von Friedensverhandlungen zur Begrenzung seiner Streitkräfte verpflichten, spiegelbildlich zu den russischen Forderungen an die Ukraine. Moskau reagierte scharf. Außenminister Sergei Lavrov bezeichnete die Aussagen von Kallas als, Zitat, idiotisch, Zitat Ende.

0: und in welcher Form die Reform des EAD umgesetzt wird, ist offen. Klar ist jedoch, dass die Kritik an Struktur und Arbeitsweise von Kallas und ihrem Apparat deutlich zugenommen hat.
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2: 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Wegen der Übernahme eines bezahlten Mordauftrags ist ein 18-Jähriger vom Landgericht Köln zu einer Jugendstrafe von 3,5 Jahren Haft verurteilt worden. Das Gericht sah es als erwiesen an, dass sich der in Schweden lebende junge Mann, mit Migrationshintergrund, im September vergangenen Jahres über einen Messenger-Dienst gegen Geld in unbekannter Höhe hatte anwerben lassen. Er legte in der Verhandlung demnach ein Teilgeständnis ab. Seinen Angaben nach sollte der Auftrag lediglich darin bestehen, das Opfer durch Beinschüsse zu verletzen. Das glaubte das Gericht aber nicht, unter anderem wegen des großen Aufwands bei der Tatplanung und der Tatsache, dass das Opfer wenige Wochen später durch Schüsse eines anderen Täters lebensgefährlich verletzt wurde. Nach Ansicht der SPD-Legende Klaus von Donani hat Deutschland ein starkes Interesse, dass der Ukraine-Krieg zum Ende kommt. Wenn Selenskyj das nicht machen könne, solle Berlin über die Köpfe der Ukrainer hinweg diesen Frieden organisieren. Ein Land, das seinen Krieg nicht selbst finanzieren könne, könne nicht alleine bestimmen, wann Frieden zu schließen sei, sagte Donani. Die Europäische Zentralbank hat zum ersten Mal seit fast 3 Jahren die Zinsen wieder angehoben. Der wichtige Einlagenzins steigt um 0,25 Prozentpunkte auf 2,25%. Grund ist angeblich der Ölpreisschock durch den Krieg im Iran, der die Inflation im Euroraum stark antreibt. Für Sparer ist die Entscheidung positiv. Festgeld- und Tagesgeldzinsen werden weiter steigen. Teilweise werden schon bis zu 4% für Neukunden angeboten. Gleichzeitig belasten die höheren Zinsen aber Kredite für Unternehmen und Privatleute und machen die ohnehin schwache Konjunktur noch schwieriger. 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
3: 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Ich sag allen Spendern herzlichen Dank im Voraus und meinen beiden Gästen heute herzlich willkommen aus Köln, endlich wieder da, Etavox Podcaster und Miterbe des Fair Talk Moderatorenthrons Christian Schneider und aus Österreich Podcast-Königin und Moderatorin-Kaiserin, Journalistin und Moderatorin Milena Preradovic. Grüßt euch, ihr beiden Hochwohlgeborene.
4: Guten Morgen. Morgen, ein bisschen kurz die Vorstellung, fand ich.
5: Ja, nächste Mal. Also, ich hab mich gefreut.
3: Nächste Mal
5: inklusive
3: mit allen.
5: Inklusive mit den Rassisten und so.
3: Ja. Na du, rechtsradikaler, erzkatholischer, was, du bist ja der ganz
5: Schlimme. Rechtskatholik, genau.
3: Frau Preradovic radikalisiert sich ja nur unter unserem Einfluss immer weiter.
5: Ja,
3: ihr beiden, es hat dieser Tage eine eigentlich nicht erwähnenswerte Sache stattgefunden. Da hat nämlich der uneheliche Sohn von Frank Steingeier und Erich Honecker, hier der Grünen-Chefin Franziska Brandner, mit allen anderen DEP-Vertretern, also Deutschen Einheitspartei-Vertretern, ja angekündigt, jetzt zum, ich glaube, 1 Milliardsten Mal X zu verlassen. Also sie haben eine wortgleiche Erklärung rausgegeben, die Partei Die Linke, die Partei Die Grünen, alle anderen Anhänger dieser
6: Einheitspartei, wirklich wortgleich und gesagt, jetzt X ist jetzt schlecht, sie gehen jetzt zu Blue Sky. Ich weiß nicht, wie oft wir das schon gelesen haben. Ich habe mich bei der Gelegenheit gefragt, das ist meine Frage an euch, kommt der Tag, wo wir endlich auch diesen Digital-Wahnsinn verlassen? Also ich gucke immer öfter mein iPhone an und denke, nee, also eigentlich, ich lege mir wieder so einen alten Knochen zu wie früher, wo man wirklich nur die Nummern direkt eintippen muss, keine Smart-Funktion, und irgendwann bin ich auch ganz raus aus X und sitze irgendwo an einer stillgelegten Bahnstrecke in Südfrankreich und warte auf einen Zug oder und genieße einfach so. Habt ihr das?
5: Also ich sehe das so, wir müssen das machen, damit die da draußen, die uns zuhören, es nicht tun müssen. Okay. Also wir opfern uns.
6: Du Held.
5: Ja.
6: Da hast du natürlich dich jetzt exponiert in Richtung Frau Preradovic. Jetzt kommt die Lanze. Aber Milena, hast du so Momente, wo du sagst, eigentlich raus aus dem ganzen Kram? Also nicht den Journalismus aufgeben, aber diesen Irrsinnsspielplatz irgendwie verlassen?
4: Und so. Naja, ich mache das halt auch immer mal, ne? Also wenn dann für Stunden oder auch für einen ganzen Tag, da gucke ich halt so groß aufs Handy und so. Das ist
6: wie mit mir dem Alkohol, ja, verstehe.
4: Aber immer wenn ich jetzt denke, oh, jetzt reicht's mir irgendwie, und dann gehe ich frisch und fröhlich und frei wieder dran. Also wenn ich genervt bin, dann gehe ich weg. Also sind ja so viele, die dann sagen, oh, ich habe so depressive Stimmungen, ich verlasse X, und ich denke immer, Leute, macht doch einfach mal zwischendurch Pausen, dann geht's euch wieder gut, ja.
5: Ja, der Unterschied ist, ja, Entschuldigung.
4: Ja,
5: geht schon los mit den Unterbrechungen.
4: Es geht schon los.
6: Das wollen die Leute doch auch.
4: Aber ich finde das Thema ja gar nicht so klein, muss ich sagen. Du willst das nur vorne kurz abhandeln, ne? Aber ich meine, man muss sich das mal reinziehen, was da passiert. Also die SPD ja, verlässt wegen Desinformation X, während gleichzeitig ihre Vorsitzende Baas erklärt, es wandert niemand in unsere Sozialsysteme.
6: Da komme ich natürlich sowas von zu.
4: Das also ist den, ein Satz wie Ulbricht.
6: Ja, klar. Ja?
5: Nein, ich würde es auch gerne nochmal ergänzen.
6: Müssen wir ausführlich drüber reden, keine Frage.
4: Ja,
6: ich meine, nur diese Wortgleichheit dieser ganzen Stalinisten, die halt zum x-ten Mal X verlassen und das mit dieser großen Pose, oh, ich sterbe, jetzt sterbe ich wirklich, Hilfe, ich bin schon tot. Ja. Und dann, jetzt sind wir wirklich weg, und dann bleibt natürlich das Profil auch immer da, und dann steht dann auch nochmal pathetisch, dieses Profil wird nicht mehr bespielt, es ist inaktiv, wir sind im blauen Himmel und bla, bla, und dann und drei Tage später sind sie wieder da und machen das Gleiche. Also das, meine ich, ist eigentlich keine Nachricht wert. Der Rest, um Himmels Willen. Also
5: ja, diese Blockpartei-Vibes, die sind schon stark, dieses Wortgleiche. Und der Unterschied wäre ja, wenn du es verlässt oder wenn Milena es verlässt. Ich habe ja nichts dagegen, gegen so, wie nennt man es, Digital Detox, das Phone mal weglegen. Aber die verlassen es ja, sie sagen wegen Desinformation, aber das ist ja Twilight Zone durchgespielt, sie verlassen es, weil sie bei allem Müll, den es da draußen gibt, aber das ist nicht der Grund, warum sie das verlassen wollen, sondern der Grund ist, weil sie die Wahrheit nicht ertragen.
6: Ja.
5: Das wollen sie vermeiden.
6: Klar.
5: Und das ist wirklich Orwell durchgespielt. Und das ist das Finstere daran.
4: Die sagen ja, dass die Debatte auf X vergiftet ist. Das ist ja eine Debatte, an der die nie teilgenommen haben. Ja,
6: ja.
4: Die haben ja nur gepostet und geblockt. Ja. Also bis auf vielleicht ganz wenige Ausnahmen. Und als X noch Twitter hieß, da hatten sie natürlich ein feines Leben. Wenn ihnen was nicht gepasst hat, haben sie es gemeldet, und dann wurden die bösen Kanäle gesperrt. Mhm. Ja? Aber was ja auch so süß ist, ist ja diese Nachfolgegeschichte, dass ja viele der bösen Kanäle jetzt auf Blue Sky gegangen sind, dem Biotop der Volksfront, ja, um dort mal offen zu debattieren, und werden seitdem nur geblockt, bevor sie überhaupt irgendwas gepostet haben. Und diese Inhaber der einzig wahren Gesinnung, die schreiben dann, hier sind die Blocklisten, Blue Sky muss sauber bleiben.
6: Natürlich.
4: Und da ist es mir echt eiskalt den Rücken runtergelaufen.
6: Ja.
4: Säuberungen, ja, das kenne ich jetzt aus anderen Zusammenhängen.
6: Mhm.
4: Und manche berichten ja, die gucken hier sicher an, was die da auf Blue Skies chatten. Und da gibt es zum Beispiel so Chats, die zeigen dann, wie froh sie dort sind, dass der Attentäter von Leipzig ein Deutscher ist. Ne?
6: Mhm.
4: So, also jetzt keine Empathiebekundungen für die Opfer.
6: Ist eine Überraschung.
4: Davon gab es nichts, aber die jubeln, dass es ein Deutscher war und kein Ausländischer. Aber ich muss noch sagen.
6: Ja.
4: Ich bin auch enttäuscht von X. Also diese Woche habe ich das richtig gemerkt. Da habe ich auf einen Post von Ruprecht Polenz, Ex-CDU-Politiker, inzwischen Grün, geantwortet. Warte.
6: Das ist der Fehler, entschuldige, wenn du das schon
4: nein,
6: fragst.
4: Nein, warte. Ja. Ergebnis. Also nur für die Antwort 13.000 Views. Ich habe diese Antwort aber auch gleichzeitig als eigenen Post platziert auf meinem Account. Ergebnis keine 4.000 Views. Und cool. Das, obwohl ich 120.000 Follower habe. Und die schreiben mir auch, dass ich ihnen gar nicht mehr angezeigt werde und sie aktiv auf meinen Account gehen müssen. Ja. Also das ist schon ein bisschen Back-to-Twitter-Zensur inzwischen.
6: Ja. Das ist so, haben wir ja letzte Woche auch schon mal ausführlich besprochen.
5: Was glaubt ihr, woran das liegt? Habt ihr es schon analysiert?
6: DSA. Das ist ja einfach
4: Digital DSA. Services
5: Act. Also es ist nicht Elons Schuld, sondern
6: doch,
5: es ist
6: weil unser natürlich Schuld. Auch. Doch, es ist Elons Schuld. Ne? Der Mauerschütze, der schießt von der Mauer, ist genauso schuld wie der Staat, der es ihm befiehlt. Mhm. Also das ist eine philosophische Frage, aber ja, jeder ist selbstverantwortlich seine Tat.
5: Aber es geht aus, also die Kausalrichtung ist, ja. Staat geht zu Elon ja. und sagt, du musst, okay.
6: Ja. Klar, ja. Also nicht Staat,
4: und
6: sondern
4: Elon macht.
6: Überstaatliche ja. Mafia ja, namens EU, ja. ne? Und die ist das, genau. Ja, ihr Lieben, also ich entnehme euren doch sehr, sehr langen Antworten. Ihr seid immer noch voll Junkies und denkt nicht daran, da mal wegzugehen. Ist ja auch gut, weil ich komme
4: auch noch nicht in Südfrankreich an einer verlassenen Bahnstrecke.
6: Meine Güte. Wahnsinn. So, also in Südfrankreich würde ich gar nicht machen. Also nichts gegen die Franzosen. Ich darf die Franzosen ja kräftig beleidigen, weil ich bin ja hugenottischer Abstammung. Ich bin ja quasi Franzose.
5: Und ich hörte Franzosen jetzt auch sehr, sehr ausländerfeindlich, ne?
6: Oh ja, da war doch was. Kommen wir auch zu. Hast du zwei so blutleckende Moderatoren hier am Start. Und kriegst sie nicht eingefangen. Meine Güte, heute seid ihr nur die Gäste, ja? Hinsetzen.
4: So. Großes Thema, Achtung. Darfst halt nicht mit einer kleinen Frage anfangen.
6: Aus. So, Schluss jetzt. Meine Güte, ist ja unglaublich. der Reihe nach. US-Präsident Donald Trump oder auch der Gottkaiser, wie natürlich der Messias Christian Schneider immer sagt, der hat irgendwie nicht mehr so richtig einen Lauf. Er steht vor den Midterms, die kommen da bald an, kriegt nicht so richtig seine Programme durchgesetzt und hat in ihrem Iran offensichtlich so eine Art Patt. Da geht es hin und her zwischen wechselseitigen Sperrung der Straße von Hormuz. Derzeit sieht es eher nach Entspannung aus. Der Ölpreis macht große Ausschläge. Iran ist nicht mehr ganz das Tagesthema und innenpolitisch wird es für den Amerikaner wieder etwas schwieriger. Jetzt hat ein Richter offensichtlich eine vermeintliche Epistel Epsteins, also das vermeintlich sich selbst umbringenden oder umgebrachten vermeintlichen israelischen Spions, der vermeintlich und wahrscheinlich ein Netzwerk von Kinderprostitution und anderen Dingen betrieb, rausgebracht. Und die Debatte um Epstein keimt wieder auf. Zugleich macht Donald Trump ja scheinbar alles, Milena, um irgendwie Sympathien zu erzeugen. Zuletzt gab er jetzt einen Pass heraus, einen speziellen US-Reisepass mit seinem Konterfei. Auf einer Seite im Ölgemälde-Stil hat er ihn als Freedom Pass, wurde er vom Weißen Haus plakatiert und angepriesen. Es gab eine sehr lustige Reaktion darauf, ich weiß nicht, ob du es mitbekommen hast, der Gegenspieler Trumps, Gavin Newsom, der den Trump man News Scum nennt, also der demokratische Gouverneur von Kalifornien, hat darauf reagiert und, wie ich finde, brillant Trump getrollt, indem er einen kalifornischen Führerschein herausgab mit seinem Konterfei in ähnlichem Stil und erklärt, das sei der schönste Führerschein an der Welt. Die ganze Welt behauptet, es gab noch nie einen besseren Führerschein als diesen. Und die Trump-Jünger springen drauf an und regen sich auf. Also Fazit, die Amerikaner kümmern sich wieder mehr um die Innenpolitik und die Midterms scheinen doch jetzt eher das Geschehen zu diktieren als die Außenpolitik Trumps.
4: Naja, die meisten Amerikaner, lustigerweise außer der Magerbewegung, sind auch schon dafür, dass Trump dem Iran Beine macht, sagen wir mal so. Also jetzt, wo nicht wirklich mehr Krieg stattfindet, finden die meisten Amerikaner, habe ich gehört, das gar nicht mal so schlecht. Aber ganz kurz zu Epstein. Es gibt ja drei Möglichkeiten. Epstein hat Selbstmord begangen, er wurde ermordet oder er lebt noch. Ne? Und dieser Brief, der ja im Grunde belegen soll, dass er sich umgebracht hat, beweist ja im Grunde gar nichts.
6: Was? Ja. Moment mal, da war ein ukrainischer Pass in der Zelle, glaube ich.
4: Ja, genau. Aber was mir auffällt, du sagst, das kommt langsam wieder ins Gespräch, aber generell ist es schon verrückt, wie still es ja geworden ist. Da haben sich ja damals weltweit überall Rechercheure hingesetzt, um alles zu durchforsten, also diese Millionen Seiten. Und ja, die wollten das auch alles veröffentlichen und darauf warte ich ein bisschen. Also dafür ist es wirklich extrem still geworden.
6: Direkt nach den 500 Fragen oder 150 Fragen von Herrn Merz kommt die dran, ja.
4: Ja, und ich habe auch den Eindruck, dass, wenn überhaupt, soll hier Verwirrung gestiftet werden. Wie gesagt, dieser angebliche Brief beweist eigentlich nichts so richtig, ne? Da laufen wieder alle frei und es laufen auch so Sachen, dass man diese Epstein-Sache, also dass man diesen ganzen Skandal ein bisschen unglaubwürdig machen will, mit so Meldungen, die sich jetzt keiner so richtig vorstellen kann, so nach dem Motto, das muss ja übertrieben sein. Das soll ja sogar Zeugen geben, habe ich gelesen, die davon berichten, dass Bruce Springsteen Babys mit den Zähnen getötet hat und solche Sachen.
5: Wow.
4: Ja.
6: Okay.
4: Ja, da gibt es auch.
5: Noch nicht.
4: Ja. Ja, ich bin darauf gestoßen, bei X, ja, und da gab es ein Video dazu, und wo irgendwelche Leute sich interviewt haben. Und ja, also
6: du musst doch mehr von X runter, glaube ich. Also,
4: nein, ich sag ja nicht, dass das stimmt. Ja, ja. Ich sag, dass Verwirrung gestiftet wird und das ganze, dieser ganze Epstein-Komplex auch ein bisschen unglaubwürdig gemacht werden soll, glaube ich. Ne? Und aber ganz kurz zu Donald Trump und seinem Toilettenpapier, oder war es nicht das Toilettenpapier? Das fände ich ja ganz interessant.
6: Nein,
4: so mit,
6: nein, ein Pass.
4: Mit dem Hintern von Donald Trump. Das wäre... Also,
6: Was hast du denn für Fantasien?
4: Ja,
6: gut.
4: Ja, lustig fände ich es, ja. Mhm. Jetzt hat ja sein früherer Sicherheitsberater und inzwischen bester Feind, Bolton, hat gesagt, dass der Trump der ersten Amtszeit ein komplett anderer war als der der zweiten. Mhm. Damals hätte er sich nicht bereichert, ja. Und das sagt immerhin sein größter Feind. Im Gegensatz zu heute, wo seine, die ganze Familie in Geschäfte verwickelt sei. Aber natürlich, der alte Dealmaker ist immer noch da. Ich sag's ja schon seit 2 Wochen. Jetzt hat's auch der Mainstream gemerkt. Die Ölindustrie, auch gerade in Amerika, macht gerade einen Wahnsinnsschnitt, ja?
6: Ja, 100 Millionen mit einem Trade, 70 Minuten vor Trumps Ansage. Ja, ein Schelm, wer glaubt, dass Trump damit zu tun hat oder sein Umfeld.
4: Ja, ja, ich rede jetzt aber von der Ölindustrie durch die Schließung der Straße von Hormuz. Ja, das, davon rede ich ja schon seit 2 Wochen. Und die Welt jetzt inzwischen auch, die berichtet auch, dass Tanker, die Richtung Nahe Osten unterwegs waren, jetzt abdrehen, die schippern Richtung USA. Und das Weiße Haus lädt mit offenen Armen ein, man stehe als verlässlicher und reichlich vorhandener Energielieferant bereit,
6: so ein Zufall,
4: um jene Länder zu versorgen, die jetzt vom Öl aus dem Nahen Osten abgeschnitten seien. Es ist so edel, ja, aber ich meine, wir dürfen nie vergessen, bevor die Israelis zusammen mit den Amerikanern den Iran angegriffen haben, gab es dieses Problem ja gar nicht. Ne?
6: Ja, also, Lösungen verkaufen für ein Problem, das man selber schafft, macht die Mafia schon lange. Ja.
4: Richtig, und niemand glaubt mehr, dass die Ölpreise wieder auf Vorkriegsniveau zurückgehen. Ja.
6: Ja,
4: also es wird alles teurer. Fliegen wird teurer, Routen werden gestrichen, alle Preise steigen, auch durch die Logistikunternehmer, die höhere Benzinpreise haben. Und das passt am Ende wieder wunderbar zu: Ihr werdet nichts mehr haben, aber glücklich sein. Ja? Sure. Es lebe die Umverteilung.
6: Ein Schelm, wer glaubt, das sei geplant. Christian, du bist ja ein bekennender Trumpist und
5: ich bin der Letzte. Ja, ich bin der Letzte, der ihn noch feiert.
6: Okay,
5: tust du. Ja, was heißt feiert? Ja. Also sagen wir es mal so. Ich versuche es mal so vernünftig wie möglich zu erklären. Ich finde, die letzten 10 Jahre waren ziemlich glorreich. Es gibt auch positive Dinge, was so Entwicklungen auch, ja, wir haben eben drüber geschrieben oder gesprochen, Shadowban auf X und so weiter. Aber insgesamt, sage ich mal, Big Tech-Plattformen in den USA schon weniger Cancel Culture, weniger Deep State mit drin, weniger, was Elon in den Twitter-Files aufgedeckt hat. Fand ich eigentlich insgesamt eine positive Entwicklung, die unter Biden so nicht weitergegangen wäre. Mhm. Dann sage ich ganz klipp und klar, es ist ganz einfach. Niemals wäre es mit Kamala Harris besser gelaufen.
6: Ja, ja, ja, klar.
5: Im Leben nicht. Also das wäre nicht die bessere Alternative gewesen. Mhm. Und ansonsten, ich sehe das eigentlich nicht so. Ich sehe das so, Trump ist Trump, er ist der Dealmaker. Ja, jetzt geht er hier noch raus, vielleicht mit einem Knall. Was ich bei der Iran-Geschichte interessant finde, was wenig beachtet wird, ist, ja, stimmt alles, was ihr so analysiert. Zusätzlich wird aber China ein bisschen aus den Augen gelassen. Und dass Donald Trump Amerika gegen China in Position bringt, auf eine sehr aggressive Art und Weise, das wird immer, ja, oft oder oftmals ein bisschen außer Acht gelassen. Und darum geht es hier bei dieser Energiepolitik und Wegen, die Geopolitik, die gemacht wird, auch. Es geht nicht nur um Israel, sondern es geht auch viel, viel um China. Und das ist etwas, was ich eigentlich schon begrüße, dass China zumindest es noch eine Nation gibt, die China auf diesem Level versucht herauszufordern, weil die EU wird es nicht sein.
4: Okay. Na, ich finde es jetzt nicht so gut. Also ich bin immer eher für Nebeneinander bestehen als...
6: Ich wollte dich gerade fragen, also warum ist das gut? Entschuldigung, darf ich das noch fragen?
4: Genau.
5: Also, China ist sehr aggressiv.
6: Ja.
5: Also die sind sehr am Expandieren und das ist muss nicht unbedingt schlecht sein. Also da gibt es auch
6: aggressiv
5: positive
6: in
5: Aspekte. Die sind auf einem ganz aggressiven, nicht militärisch. Kalter Krieg und Expansionskurs, was das ganze Tech und KI und Kontrollthema angeht. Und ich möchte nicht, dass die das alleine irgendwann machen. Ich möchte, dass es irgendwo noch eine Competition gibt und die EU wird sich dem nicht stellen können. Und Afrika aber auch nicht.
6: Ja, nee, nee, ja. Lass ihn. Also ich das ist doch eine klare Antwort. Also du meinst, es geht um das wirtschaftliche Gegengewicht, um halt
5: nicht den Monopol zu haben. Es geht darum, okay, irgendwo, gut. Ja, und die China, die machen Brave New World, Amerikaner okay. Wird man sehen. Klar, auch da hört man von Big Tech Sachen, Palantir und so weiter, aber der Punkt ist, das geht alles nicht mehr weg. Mhm. Ne? Das ist eine Entwicklung, die ist in die Gänge gesetzt und wenn die EU da mal irgendwie mitreden okay, wollen verstanden. Sollte, dann wird es auch nicht weniger Kontrolle geben und so weiter. Wir müssen halt gucken, dass nicht nur eine Supernation dieses Schicksal in der Hand hat und die komplette Kontrolle hat. Es ist nun mal, wie es ist. Diese Entwicklung gibt es. Da nützt es auch nicht, wenn Björn Höcke Bundeskanzler wird und wir hier einen Zaun drum machen und sagen, ja, wir stellen die KI wieder ab und dann wird alles gut. Hä? Das ja, naja, es gibt ja eine Technologiefeindlichkeit, sage ich mal, bei uns in der,
6: ja.
5: Oder dass man sagt, ja, mein Gott, wir machen einmal Remigration, dann wird alles wieder gut. Aber das ist, finde ich, sehr blauäugig. Ne? Mhm. Also diese Themen muss man schon irgendwo mit im Blick okay. behalten. Und da denke ich, dass sich Amerika nochmal so in Stellung bringt, finde ich als Competition nicht negativ. Und da ist Trump der Präsident, der das jetzt gemacht hat, ne? Mhm.
6: Okay, das ist aber ein rationaler Standpunkt, ja.
4: Aber wir sind die Gearschten, das darf man,
5: ja, genau. Ja,
4: wir sind die Gearschten, das darf man nicht vergessen, stimmt. Ja. Und gerade Deutschland, da sieht sich ja die Depp in ihrer Energiepolitik bestätigt quasi und schreit, wir müssen die Energiewende vorantreiben. Ja, also die bisher schon gescheitert ist und zu den allerhöchsten Preisen geführt hat, noch mehr Windparks, die sich gegenseitig den Wind wegnehmen. Und natürlich noch mehr Steuern, um das zu ermöglichen. Und die finden ja auch die hohen Energiepreise gut zur Umerziehung des Volkes. Ja,
6: eben.
4: Aber was
5: irgendwann
4: ja
5: sind die Kühlschränke mal leer.
4: Was in Deutschland ja völlig ignoriert wird und was diese Woche auch noch wichtig war, dass der Weltklimarat sein Horrorszenario in Sachen Klimakatastrophe zurückgezogen hat. Ja, also die Erde verbrennt sei unrealistisch. Also das haben sie komplett zurückgezogen und die Deutschen ignorieren das ja auch völlig. Also ich nehme an, dass die meisten da draußen das überhaupt nicht wissen.
6: Hallo?
4: Alle steigen aus wie Hallo.
6: Naja, wenn ein Land das Bubble Bars sagen lässt, es gibt keine Einwanderung in unser Sozialsystem. Ja,
4: so. Aber ich meine, BlackRock hatte das ja in Davos schon verkündet, für die Rechenleistung von KIs bräuchte man zuverlässige Energie. Ja? Mhm. Und das war schon natürlich der Startschuss zum Abschießen der Klimapolitik. Mhm. Nur die Deutschen und die EU, die machen halt weiter. Ja? Also ich sehe es im Grunde auch ein bisschen anders als du mit China, weil ich meine, man könnte ja auch, weil China ist da weit vorne in der Entwicklung von KI und so weiter. Und dann gehst du hin und sagst, okay, dann machen wir keinen freien Markt, dann sind die Amerikaner halt nicht gut, sondern schränken die Chinesen militärisch ein. Ja. Also indem sie militärisch irgendwas anmachen. Das ist natürlich auch jetzt nicht gerade freie Marktwirtschaft. Ne? Nee.
6: Und das Entscheidende ist, also aus meiner Sicht, das Destillat aus dem, was ihr sagt, die EU ist auf jeden Fall in den Arsch gekniffen. Also die Insassen der EU sind sowieso erledigt, weil aus amerikanischer Sicht sind sie Verfügungsmasse, es ist ein Markt, der zahlen muss. Für die Chinesen ist das auch so. Wer glaubt da in irgendeiner Weise, so ähnlich wie zwischen Großbritannien und den USA, irgendeine Weise von emotionaler Nähe zu haben, der ist recht blauäugig. Und da lässt man eben die EU untergehen. Das ist absolut richtig so. Und die EU-Mafia, die da unter von der Leyen noch am Ruder ist, nutzt diese Freiheit, diese relative Freiheit, die sie da eben haben, um ihre Untertanen auszuschlachten. Das tun sie immer weiter. Und dabei bleibe ich ein Land, das eine Bärbel Baas, so eine Arbeitsverweigerung im Amt der Arbeitsministerin sagen lässt, dass es keine Einwanderung in Deutschlands Sozialsysteme gibt. Das ist eine gebrochene Nation, ein vergewaltigtes Volk, das selbst bei den letzten, der hat nicht mal mehr Zuckungen, weißt du, das liegt apathisch da, so wie ja Lena Gummi beschrieb, wie angeblich heterosexuelle Frauen den Geschlechtsverkehr mit Männern erleben würden. Das ist ein Blick in ihre Innenwelt und gleichzeitig auf die Untertanen, die sowas zulassen. In England sehen wir gerade, geht es anders, Großbritannien genauer gesagt, da hat offensichtlich eine rechtspopulistische Protestpartei dem herrschenden totalitären Keir Starmer eine empfindliche Niederlage zugefügt. Sky News berichtet, dass Nigel Farage, der Chef der Reform UK Party, voll außer sich ist vor Freude und von einem truly historic shift in British politics spricht. Stattgefunden haben aber nur Kommunalwahlen, die dazu führen, dass Labour zwar, ich glaube 86% sogar seiner Sitze da verloren hat, aber nein, damit ist nicht der Premierminister abgewählt. Die Frage ist nur, ob er jetzt zurücktritt angesichts dieses historischen Wahlverlusts. Er macht bisher keine Anstalten, aber Ja, Christian, was sagt das aus? Ist das irgendetwas, was man tatsächlich als Shift sehen kann? Stehen die Briten jetzt auf und wehren sich in demokratischer Art und Weise? Ist das das Ende des Labour-Regimes? Gleichzeitig haben ja auch die Konservativen, die Tories, kräftig verloren. Also beide Blockparteien in Großbritannien geben nach. Und Nigel Farage, der hat gewonnen. Was ist an Nigel Farage dran? Der ist ja sehr überkreuzt mit Elon Musk auch, muss man sagen. Der ist ja so eine Art sehr, sehr gemäßigter Rechter, würden ja viele AfDler sagen. Ja,
5: ich würde sagen, auch klassischer Berufspolitiker und auch oft Opportunist, auch wenn er mal ab und zu richtig liegt, aber der guckt halt da, wo es ihm am besten nützt und traut sich hier und da mal was, aber ist schon ein Opportunist, ne?
6: Okay.
4: Aber er ist natürlich wahrscheinlich die einzige wahre Oppositionspartei. Deswegen der Denkzettel, weil Labour und Tories sind ja wie bei uns auch eine DEP, also eine Einheitspartei. Jetzt eine britische, eine zwar BEP. Keine deutsche, ja, eine BEP. Das ist die BEP. weil die machen ja, sie wechseln sich ab in der Macht, aber sie machen ja seit Jahren, Jahrzehnten die gleiche Politik. Ja? Ja. Also im Grunde, ich nehme an, dass die Leute sich den Farage rausgesucht haben, weil er der einzige ist, der was komplett anderes sagt.
6: Ja, und genau. Der sich klar ja gegen Remigration auch gestellt hat. Ne? Das ist ja der entscheidende Bruchpunkt. Ja. Farage ist im Prinzip auf BEP-Linie und insofern so eine Art Scheinopposition, so ähnlich kann man sagen, wie das aus meiner Sicht Alice Weidel in vielen Punkten ist. Aber es täte ihr jetzt Unrecht, sie dann nun ganz gleichzusetzen. Aber Farage fischt in diesem Lager auf jeden Fall, aber achtet immer feinsäuberlich darauf, dass er Mainstream anschlussfähig ist. Insofern, ja, bleibt es spannend, ob das überhaupt irgendeine Form von Folge hat oder eben auf der Kommunalebene völlig verpufft. In Deutschland jedenfalls hat man Angst davor, dass sich Ähnliches wiederholen könnte und das in einer solch starken Weise, dass die Panik offensichtlich das letzte Resthirn auffrisst. Zumindest was den Faschopensionär Rainer Haseloff angeht. Der 72-jährige CDU-Ministerpräsident von Sachsen-Anhalt, der warnt laut Bild-Zeitung jetzt Schüler und Eltern vor den Folgen einer AfD-Regierung nach der Landtagswahl am 6. September. Im Spiel sagte demnach voraus, dass etwa Abiturzeugnisse und andere Qualifikationen aus einem solchen Bundesland von Hochschulen anderswo nicht mehr wie selbstverständlich akzeptiert würden. Das ist das, was ich frage, Milena. Also da muss die Windel richtig bis oben hin voll sein, eigentlich überlaufen, um so einen hirnverbrannten Kram zu verbreiten, oder?
4: Naja, bei 41% Umfrageergebnis für die AfD, da drehen die schon mal ordentlich durch, ja. Ja, klar. Und sagen wir mal, der Nachfolger von Haseloff, den kennt, glaube ich, bis heute noch keiner. Das macht das natürlich für die auch nicht besser dort, ja. Also, ja, es ist ja vollkommener Blödsinn.
6: Du meinst, den Nachfolger, ja, den CDU-Nachfolger, der versucht, gegen Ulrich Siegmann von der AfD zu bestehen.
4: Jetzt richtig. Also, mir fällt der Name jetzt mal gerade nicht ein. Nee.
6: Das ist ja ein weiteres Mettbrötchen, was du austauschen kannst.
4: Ja, ich glaube, da draußen, überlegt doch mal bitte da draußen, ihr alle Zuhörer, wer könnte das sein? Also der ein oder andere aus Sachsen-Anhalt wird es vielleicht wissen. Ja, also die sind natürlich miserabel aufgestellt, aber sie werden ja jetzt alles versuchen, das ist ja auch eh klar. Es gab sogar mal den Hinweis, man könnte auch die 5%-Klausel jetzt abschaffen, ja? Und auf eine 3%-Klausel. Ja, das geht sogar relativ einfach. Das ist gar nicht so schwierig.
5: Ja, aber dann darf ja jeder mitmachen.
4: Nur auf X hat mich. Man kann eine 3%-Klausel nehmen, zum Beispiel. Mhm. Also ich muss mich da bedanken, Peter Borbe auf X hat mich da auf diesen Gedanken gebracht. Ich habe dann mal nachgeschaut, ja, das wäre machbar. Und dann könnte man, sagen wir mal, die absolute Mehrheit der AfD, also die Zahl, die AfD braucht, nach oben schrauben. Das wäre auch das eine Möglichkeit.
6: Nennt sich jetzt der Preradovic-Move. Warte ab, das kommt jetzt und dann ist dein Name auf ewig verbunden und die AfD-Wähler hassen dich.
4: Genau, deswegen habe ich ja den erwähnt, der es gesagt hat.
6: Sehr durchschaubares Manöver, ja. Ulrich Siegmund steht mit der AfD nach den jetzigen Voraussagen und wir alle wissen, die älteste Binse im Politjournalismus, Umfragen sind keine Wahlergebnisse, das ist sicherlich richtig, steht aber vor einer Sensationsergebnis, so schreibt das die Junge Freiheit, selbst Infratest DIMAP bescheinigt das für den MDR 41%. Gegen Sven Schulze übrigens, so heißt der Ministerpräsident der CDU, also ja, ist auch ein passender Name für niemand erinnert sich, Sven Schulze. Ja. Kommt mit seiner CDU.
4: John Doe.
6: Genau, ja. Kommt nur noch auf 26%, Entschuldigung. Das ist schon recht eindeutig. Und angesichts dieser Werte, da bricht die Panik bei allen möglichen aus. Und selbst Saskia Esken, das ist ja ein alter Favorite dieses Podcasts. Ich glaube ja, sie masturbiert heimlich unter der Decke, während sie Christian Schneider zum Beispiel hört. Weil so Frauen wie die stehen ja eigentlich auf solche Typen wie Christian Schneider. Boah. Doch, ist schon so. Ja, die hassen sich so sehr selbst, weil sie ja diese, das kann ja nur, es ist leicht zu erklären, dieser Hass, diese Aggression kann ja nur aus Frust stammen. stammen, wenn sie so einen sehen wie Christian und dann noch reagieren innerlich darauf und das eben nicht steuern können. Die jedenfalls ist wieder aufgetaucht aus ihrer Gruft und hat jetzt empfohlen, man möge Ben ungeskriptet boykottieren. Also nicht einfach Mann, sondern diejenigen, die da Werbung auf seiner Plattform machen. Er hat in einem Interview zu Björn Höcker ein 4-stunden-langes Interview, das er als X da führte mit ihm, aber der hat jedenfalls Millionen Klicks dafür geerntet, entsprechende Werbeeinnahmen sicherlich gemacht über YouTube. Und Saskia Esten erzählt nun, ich sag mal, Blacklisting hilft. Sie schlägt also ein ganz direktes Werbeboykott vor und möchte damit einem Podcaster die wirtschaftliche Existenzgrundlage entziehen, weil der jemanden hat sprechen lassen, den Frau Esken eben ablehnt. Da ist wieder, ich habe schon gesagt, Christian, die Windel so voll, die sind mittlerweile offen kopflos, oder?
5: Also ich finde es faszinierend immer und immer wieder, es ist ja nicht das erste Mal, dass sowas gefordert wird, aber dass sie es gar nicht merken, sie merken es nicht, dass sie so sind wie die, die sie glauben zu bekämpfen. Also das würde ja in jede andere Tyrannei super mit reinpassen, diese Forderung. Also das hat ja mit ihrer, keine Ahnung, ich bin ja eh sehr demokratiekritisch, weil hinterher kommt sowas dabei raus wie die Esken, aber das ist ja das, was die sich so auf die Fahne schreiben mit ihrem tollen Grundgesetz, ihrer Vielfalt und ihrer tollen Demokratie und so weiter, und dann kommt die so aus dem Gebüsch gesprungen und verlangt solche Sachen und merkt es gar nicht, wie finster das ist. Das ist, hört nicht auf, mich zu faszinieren.
6: Doch, ich glaube, die merken das schon. Was wir immer noch unterstellen, glaube ich, das ist ein Irrtum auf unserer Seite. Wir unterstellen, dass das sowas wie in sich Schlüssigkeit und eine gewisse Form von Integrität, ich will sie nicht so hochhängen, ja, aber zumindest der Anspruch,
5: ich glaub,
6: ernst
5: die
6: genommen
5: ist so
6: zu werden.
5: Hohl, die spürt gar nichts.
6: Nee.
5: Die Esken?
6: Die ist sicherlich nicht die hellste Kerze auf der Torte, das merkst du, wenn sie redet. Aber man darf das nicht, man darf die nicht alle als krank und dumm abstempeln, also nicht nur, weil man sie damit exkulpiert, sondern man muss versuchen, glaube ich, um es wirklich zu verstehen, sich da rein zu versetzen, ja, also so wie ein Eichmann, dieser Nazi-Verbrecher, bestimmt nicht aus reiner Boshaftigkeit, sondern wie Hannah Arendt ja sagte, diese Banalität des Bösen, dass da einer sitzt, der meint, seinen Job zu machen, um es zu verstehen, muss man, glaube ich, bei Esken verstehen.
5: Genau,
6: wie bei
5: also
6: Baerbock.
5: Sie merkt's nicht.
6: Nee, warte, doch, aber sie hat kein Störgefühl. Eine Baerbock zum Beispiel, ich erzähle das immer wieder, ging ja bei ihrer Parteitagsrede dann von der Bühne, also stotterte sie irgendeinen Schwachsinn zusammen, wie immer. Ihr Mikrofon war noch offen und sie sagt laut und vernehmlich Scheiße. Sie hat also gemerkt, was sie für einen Blödsinn erzählt hat. Hat sie aber in keiner Weise dazu gebracht, dass sie sagt, vielleicht bin ich inkompetent, vielleicht bin ich die Falsche, vielleicht sollte ich das anders. Nein, es fehlt die Rückkopplung, dass einer dann sagt, damit gehöre ich da nicht hin oder das ist falsch. Also ich glaube schon, dass die Esken...
5: Aber sie denkt, sie ist gut.
6: Sie denkt,
5: wie Eichmann es auch dachte.
6: Sie denkt, die hat das Recht. Sie denkt, was sie da macht, ja, das rechtfertigt, also der Zweck rechtfertigt das. Das denkt sie schon, glaube ich schon. Aber
4: ich
6: nicht aus dumm.
4: Ich würde dieses Thema mal gerne über Esken hinausheben.
6: Bitte.
4: Ja? Weil, also dieses Blacklisting und so, das läuft ganz groß, auch global.
6: Ach was.
4: Und angefangen hat es in Deutschland. Ich habe ja jetzt gerade Norbert Herings Buch Wahrheitskomplex, mit dem hatte ich ja letzte Woche ein Interview, ja, gelesen. Und der schreibt, dass in Deutschland ein gewisser Gerald Hensel, der bis dato Manager der Werbeagentur Scholz & Friends war, 2016, der hat angefangen damit, der hat die Werbeboykottkampagne Kein Geld für Rechts gestartet und die ging gegen angeblich AfD-nahe kritische Publikationen wie Tichys Einblick oder Achse des Guten. So, Scholz & Friends ist ganz eng mit den Bundesbehörden verbunden und hat 2018 über 6 Millionen von verschiedenen Ministerien bekommen, also Euro, unter anderem für die Werbekampagnen von Demokratie leben. Und jetzt wird's noch interessanter. Kurze Zeit nach der Hensel-Kampagne gründeten sich international Unternehmen wie Global Disinformation Index oder NewsGuard, die dann global, also ganz international, kritischen Presseerzeugnissen die Werbeeinnahmen wegkickten. Und die Unternehmen, die werben wollten, haben natürlich gleich verstanden, aufhören oder Shitstorm. Mhm. Ja, aber Deutschland war Vorbild für eine inzwischen global laufende Geschichte. Also Esken ist der kleinste Teil dieser Geschichte. Ja. Nur Esken zeigt, dass es
6: aber
4: für diese
6: schönste,
4: Art von, der, von Leuten halt normal geworden ist. Die finden auch ein Global Disinformation Index normal.
6: Ja. Die Sache habe ich auch zum Anlass genommen, mich mal ein bisschen umzuhören. Habe das dieser Tage auf einem gewissen Portal namens Paul Brandenburg kommen auch berichtet, wie das dann im Einzelnen abläuft. Und eine konkrete Kleinigkeit, wo jemand wie Milena sagt, ja, ist ja schon lange so bestimmt. Aber für den einen oder anderen, der nicht so weiß, wie Nachrichten beispielsweise funktionieren, ganz erstaunlich, es gibt ja mittlerweile von den Landesmedienanstalten, das sind sowas wie die Ärztekammern der Presse, also das sind absolut staatstreue, stiefelleckende Bürokraten, die in einer Privatbehörde organisiert sind und den Politwillen umsetzen. Meistens treue Parteigänger einer Depp-Blockpartei, die sitzen dann in der Landesmedienanstalt und erzählen nach außen, wir sind staatsferne Selbstverwaltungsorgane. Das sagen die dann zufälligerweise in Staatsmedien regelmäßig und dann schreiben sie Bußgeldbescheide an solche Leute wie Alexander Wallasch beispielsweise. Dem drohen sie dann mit der Abschaltung seiner Website, wenn der was Kritisches berichtet. Oder sie verfolgen Boris Reitschuster oder sie drohen irgendwem, der halt noch irgendwo Rechtsbezug hat zu Dunkeldeutschland, an irgendwie sanktioniert zu werden. Also diese staatlichen Ableger, die geben Listen von besonders vertrauenswürdigen Medienangeboten heraus. Kein Scherz, sondern ganz offizielle Listen. Da stehen dann beispielsweise RTL drauf, Sat.1, ARD, ZDF, da steht nicht Milena Preratovic drauf, da steht nicht Etavox Ehrenfeld drauf und da steht komischerweise auch nicht Paul Brandenburg drauf. Und diese Listen, die erstellen sie nach eigener Maßgabe, auch nicht mit offiziellen Kriterien, aber wenn man dann mal beispielsweise bei solchen Großkonzernen reinhört und sagt, ne, wie ist denn das so, ne? Wann kommt man auf die Liste, wann nicht? Naja, sagen dann da Manager, wenn wir unsere Nachrichten nicht von der dpa beziehen und nicht von Reuters beziehen, dann kommen wir nicht mehr auf die Liste. Und man sagt, okay, gut, dann halt nicht, ne? Was macht das? Naja, wer nicht auf die Liste kommt, der kommt nicht ins Autoradio. Der kommt nicht auf die Fernseher, die in Deutschland ausgeliefert werden, weil das einfach in den Programmen nicht eingestellt ist. Der steht bei Hotels nicht auf den Listen bei den Fernsehern, die dort sind. Oder der kriegt eben auch keine Werbeaufträge der Bundesregierung. Klingt auch nicht so schlimm, aber die Werbeaufträge der Bundesregierung, das sind ja nur 70 Millionen im Jahr, die gehören ja auch zu der großen Gruppe von NGO-Werbeaufträgen. Das sind ein paar hundert Millionen im Jahr. Also die ganzen NGOs oder Gongos, wie Patrick Papp sie nennt, die Governmental Organized Non-Governmental Organizations, sowas wie Korrektiv oder die Stasi-Stiftung Amadeo Antonio, all diese ausgelagerten Hate-Aid, die haben Millionenbudgets, die sie nur an besonders vertrauenswürdige Medienangebote geben, zwinker, zwinker. Und wenn man dann auf die Zahlen guckt von solchen Instanzen, die nicht wie die Nazi-Leute Preratovic oder Schneider vom Publikum finanziert werden, sondern von diesen Werbezahlungen, dann versteht man, wenn Sat.1, ARD, ZDF, die kriegen ja noch dazu ihre Zwangsgebühren, aber wenn diese nicht Zwangsgebühren empfangenen Staatsmedien dann diese Werbegelder nicht bekämen, dann wären sie tot. Das heißt, Richtig. Wenn du nicht auf der vertrauenswürdigen Medienliste sitzt, dann bist du bankrott. Und du bist nur drauf, wenn du dpa-Nachrichten schreibst. Und dpa hat zufälligerweise eine extreme Deckung im Personalbestand mit beispielsweise dem Bundesnachrichtendienst oder dem Bundesverfassungsschutz. Und da muss man jetzt kein Schwurbler sein, um zu verstehen, wie da Druck funktioniert.
4: Richtig. Und auch da gibt es eine übergeordnete internationale Ebene. Nämlich 2019 wurde die Trusted News Initiative gegründet unter Führung der BBC. Und da sind alle globalen Mainstream-Medien drin. So, und was machen die da? Ein Beispiel, 2020 hat sich dieser Zusammenschluss schon darauf geeinigt, die kommende Impfung, die gab es ja noch nicht 2020, vor Fehlinformationen zu schützen. So, das ist also, genau, also in Deutschland ist es irgendwie immer am schlimmsten, aber es gibt immer einen internationalen, einen globalen Zusammenhang. Und Paul, du hast vollkommen recht, wenn die ausscheren, dann sind die pleite. Die haben ja mit dem Internet einen Großteil der Werbeeinnahmen verloren und sind komplett auf Staatsknete und natürliche Zuwendungen von Google, Facebook oder Gates angewiesen, weil die überweisen Millionen bis Milliarden in den letzten Jahren an diese vertrauenswürdigen Presseerzeugnisse. Ja. Das sind inzwischen nur noch Knechte.
6: Tja, da frage ich den besonders unvertrauenswürdigen Christian Schneider, den unseriösen Rechtskatholiken Christian Schneider, ob du dann auch bald mit nach W umziehst. Hast du davon schon mal gehört?
5: Da habe ich von gehört, das ist ja jetzt das nächste tolle Next Social Big Network, ne?
6: Ja.
5: Also nach Blue Sky und wie hieß das andere? Ja.
6: Ich weiß nicht.
5: Das hat jetzt
4: Mastodon.
5: Ne?
4: Mastdarm.
5: Genau, Mastodon.
6: Von Mastdarm.
5: Ja, da wird ja auch viel angekündigt, wie frei jetzt alles wird. Mhm. Und dadurch, aber es wird unfreier, damit es frei wird. Oder irgendwie so habe ich es verstanden, ne? Also X ist zu frei und deswegen muss es unfreier werden, damit man dann endlich frei ist. So habe ich es verstanden. Das also kompletter Rohrkrepierer, wenn du mich fragst.
4: Ja. Mit Gesichtserkennung, Verifizierungspflicht mit Ausweis.
5: Oh mein
4: ja.
5: Gott.
4: Aber ich meine, du musst, nein, keine Bange, sobald du dich verifiziert hast, werden alle persönlichen Daten wieder gelöscht.
6: Natürlich.
4: Versprochen. Ja,
6: und wirklich, diesmal ehrlich.
4: Diesmal ganz wirklich, ja. Und der größte Anteilseigner an W ist der Mann, der Greta Thunberg erschaffen hat.
5: Was für ein Zufall.
6: Powered das by w, eure Steuerzahlung.
4: Genau, das W steht für We don't have time, bevor die Erde brennt, ja.
6: Wirklich?
4: Das
6: wirklich?
4: So heißt die Organisation, genau. Und vorgestellt wurde W, wo? Beim WEF in Davos.
5: Ja,
4: also nichts wie hin. Nix wie hin, Leute.
6: Ja, ja, das alles ist halt einfach, wie Jens Spahn sagen würde, ein gut funktionierender Mechanismus. Ihr habt sicherlich auch gelesen. Also diese Zwei-Welten-Nummer, ne? Also eine Welt, in der Babel Baas sagen kann, es gibt keine Einwanderung ins Sozialsystem, in der man eine staatlich kontrollierte Social-Media-Plattform schafft. Die Grünen in Deutschland erzählen ja schon lange, dass eigentlich soziale Medien nur unter Staatskontrolle laufen dürfen. Also das behaupten die ernsthaft.
5: Böhmermann
6: ja.
5: auch.
6: Böhmermann auch. Ja, die Grünen, sag ich doch. Was heißt denn dann auch? Ja, also genau, das ist genau. Und all das bezeichnet Jens Spahn sinngemäß jetzt als gut funktionierenden Mechanismus. Er meinte damit eigentlich die automatische Gehaltserhöhung für Abgeordnete. Das wurde ihm nämlich jetzt vorgeworfen. Angesichts der, sagen wir, da kommen wir am Ende noch zu, bescheidener deutscher Wirtschaftszahlen, wurde nämlich gefragt, ob das eine gute Idee sei mit dem Sparbedarf, den es ja gibt. Nein, es sei ein außerordentlich gut funktionierender Sozialismus, sage ich schon, Mechanismus, dass das sich immer weiter erhöht. Und wir können, glaube ich, davon ausgehen, dass das wird so weitergehen, oder? Also ich glaube, Milena, es wird so weitergehen.
4: Ja.
6: Es ist zeigt sich nicht ab.
4: Ja, es wird so weitergehen. Spahn ist der richtige Mann, um sowas zu verkünden. Der hat ja jetzt keine Skrupel, sowas rauszuhauen. Der hat ja auch bei der Corona-Enquete-Kommission einfach so gesagt, es war immer klar, dass die Impfung nicht vor Ansteckung schützt. Es ging nie um Infektionsschutz gegenüber Dritten bei Impfstoffentwicklung, hat er gesagt. Einfach so, das sagt er einfach so. Ja, also ich habe ja eine These, was Spahn angeht. Ich glaube, der könnte der nächste Bundeskanzler werden.
6: Ja, auf jeden Fall.
4: Also wenn man nämlich davon ausgeht, dass jetzt nicht deutsche Politiker deutsche Politik bestimmen, ja, sondern die undemokratische EU, BlackRock, WEF, Agenda 2030 der UNO und so weiter, dann ist Merz ein Non-Performer. Der kann es einfach nicht. Ja. Und das merken die Leute, das ist schlecht. Das merken sogar alle Leute, das ist noch schlechter. Ja. Und da ist Teflon Spahn ja viel besser geeignet. Ja, und wahrscheinlich auch besser lenkbar. Und das ist vielleicht auch einer, der gute Angebote nicht ausschlägt. Und
6: das ist lange
4: der mag
6: gesetzt.
4: Ja auch schöne Villen, mag der. Ja, also ich. Und was auch dafür spricht, also der CDU-Generalsekretär Linnemann, der ist schon so in Panik, dass der jetzt gerade behauptet hat, Merz wird noch als einer der besten Kanzler in die Geschichte eingehen. Also da muss wirklich ganz viel im Kopf schiefgelaufen sein. Also ich werf das mal in den Ring. Spahn wird Kanzler.
6: Ja, natürlich, hallo. Der hat ja auch gerade.
4: Ja, wie natürlich.
6: Na, das ist da vollkommen gesetzt. Er und seine Allies werden auf jeden Fall, das wird eine Spahn-AfD-Koalition geben. Ich sag's euch, auch wenn ich jetzt wieder böse Briefe bekomme, mit lauter blauen Herzen übersät.
4: Na,

0: Möglichkeit.
1: Ja, du zitierst hier Herrn Fasi, den Geopolitik-Experten. Und der zitiert auch den russischen Außenminister Lavrov, der es in einer Rede auf den Punkt gebracht hatte. Wörtlich: Uns wurde offen der Krieg erklärt. Das Kiewer Regime wird als Speerspitze benutzt. Doch jeder weiß, dass diese Spitze ohne westliche Waffenlieferungen, Geheimdienstdaten, Satellitensysteme und die Ausbildung von Militärpersonal unbrauchbar ist. Zitat Ende. Und Fasi schreibt, was die gegenwärtige Situation so einzigartig gefährlich macht, ist nicht nur die militärische Eskalation. Es ist der vollständige Kollaps der politischen Vorstellungskraft, die sie noch aufhalten könnte. Und er nennt Beispiele. Er sagt, im Kalten Krieg gab es Realisten, die gab es dann noch auf beiden Seiten. Es gab auch eine Back-Channel-Kommunikation. Es gab ausgefeilte Protokolle, damit direkte Konfrontationen verhindert werden. Es gab europäische Führungspersönlichkeiten mit dem Standing und dem Willen, Verhandlungslösungen vorzuschlagen. Und das gibt's heute nicht mehr. Es gibt keine Diplomatie. Es gibt keine ernsthaften europäischen Stimmen für einen Waffenstillstand. Wir sind ja alle Zeuge in den letzten Jahren geworden. Es gibt keine echten Verhandlungen. Es gibt nur die Eigendynamik der Kriegsmaschine, verteilt über ein Dutzend Länder und tausende Unternehmen, Waffenproduktion in finnischen Fabriken, in deutschen Joint Ventures, in britischen Werkstätten, schreibt Fasi. Ein Konflikt, der ohne dringende politische Intervention keinen logischen Endpunkt kennt, außer der Katastrophe. Und er sagt, die Verantwortung liegt letztlich, tja, bei den europäischen Bürgern. Ja, aber was soll da passieren?
0: Der Bürger spielt keine Rolle, sondern das sind die westlichen Führungen. Und die haben sich durch eine Mischung aus Wunschdenken und institutioneller Trägheit eingeredet, dass Russland weiterhin jede Provokation schlucken werde, ohne in gleicher Münze zu antworten. Doch jede Woche, die ohne diplomatische Ausfahrt verstreicht, bringt uns näher an den Moment, in dem diese Annahme bis zur Zerstörung getestet wird. Es ist also nicht übertrieben zu sagen, wir sind einem Zwischenfall real oder inszeniert von einer Situation entfernt, die rasch in einen umfassenden Krieg eskaliert. Das könnte solche Sache sein wie diese rumänische Drohne oder sowas, die man dann bewusst einsetzt. Das Risiko ist keine ferne Abstraktion mehr. Es ist gefährlich, unmittelbar und auch real. Und es wird Zeit, dass die Bevölkerung Europas begreifen, was in ihrem Namen und mit ihrem Geld vorbereitet wird. Nochmals, es gibt bis heute keine Verhandlungen mit Putin und den europäischen Staatschefs. Der letzte war Orban und den haben sie weggenommen.
1: Ach du Putin-Versteher wieder, das wird man dir dann vorwerfen. Aber ihr Lieben, es ist immer wichtig, die Dinge von mehreren Seiten zu betrachten. Diplomatie heißt nicht einseitig.
0: Ich bin kein Putin-Versteher natürlich und auch kein Trump-Versteher. Ob ich ein Verständnis habe oder etwas verstehe, das sind zwei unterschiedliche Sachen. Aber ich möchte es gern verstehen, was Sie sagen, damit ich dann erkennen kann, wie die Situation ist. Verstehen bedeutet nicht Verständnis.
1: Ihr Lieben, ich wäre gerne noch mit Andreas gemeinsam einen sehr wichtigen Brief durchgegangen. Jeffrey Sachs, der amerikanische Wirtschaftsexperte, hat einen Hammerbrief an den deutschen Bundeskanzler Merz geschrieben mit dem Titel, mit der Überschrift »Verhindern Sie offenen Krieg mit Russland«. Ich werde den aufheben. Wir werden den im nächsten Podcast am Dienstag gemeinsam durchgehen. Der hat es nämlich in sich. Ihr Lieben, tankt Kraft. Lasst uns beten, dass diese Welt nicht auseinanderfällt. Und lasst uns vor allem, egal was passiert, im Gottvertrauen bleiben. Ich danke euch. Danke dir, Andreas. Es war nicht schlecht, was du heute gemacht hast.
0: Oh, vielen Dank. Und ich sehe gerade draußen haben wir ein paar Schneeflocken, ob ihr es glaubt oder nicht.
1: Unglaublich. Ich freue mich auf Weihnachten.
0: Ich mich auch. Ja.

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2: 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Nach Ansicht der SPD-Legende Klaus von Donani hat Deutschland ein starkes Interesse, dass der Ukraine-Krieg zum Ende kommt. Wenn Selenskyj das nicht machen könne, solle Berlin über die Köpfe der Ukrainer hinweg diesen Frieden organisieren. Ein Land, das seinen Krieg nicht selbst finanzieren könne, könne nicht alleine bestimmen, wann Frieden zu schließen sei, sagte Donani. Die Europäische Zentralbank hat zum ersten Mal seit fast 3 Jahren die Zinsen wieder angehoben. Der wichtige Einlagenzins steigt um 0,25 Prozentpunkte auf 2,25%. Grund ist angeblich der Ölpreisschock durch den Krieg im Iran, der die Inflation im Euroraum stark antreibt. Für Sparer ist die Entscheidung positiv. Festgeld- und Tagesgeldzinsen werden weiter steigen. Teilweise werden schon bis zu 4% für Neukunden angeboten. Gleichzeitig belasten die höheren Zinsen aber Kredite für Unternehmen und Privatleute und machen die ohnehin schwache Konjunktur noch schwieriger. Das Bundesverwaltungsgericht hat Klagen eines Medienunternehmens gegen die Nutzung des Zeugnisverweigerungsrechts durch Bundespräsident Frank-Walter Steinmeier zurückgewiesen. In diesem Fall geht es darum, dass 2018 ein im Bundesinnenministerium tätiger politischer Beamter in den einstweiligen Ruhestand versetzt wurde. Der in den Ruhestand versetzte Beamte war im Bundesinnenministerium für das Bundesamt für Migration und Flüchtlinge, BAMF, zuständig. In dem Medienbericht war die Versetzung in Zusammenhang mit seinen Vorwürfen gegen Außenstellen des BAMF gebracht worden. Steinmeier berief sich jedoch auf sein Zeugnisverweigerungsrecht. In Zivilprozessen muss das Staatsoberhaupt nicht aussagen, wenn das dem Wohl Deutschlands schaden würde. Die Trigger FM-Meldungen. 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
6: Gesundheitsministerkonferenz in Hannover. Wakens Sparpaket treibt das System in den Abgrund. Die Gesundheitsministerkonferenz gerät zunehmend in den Schatten der Proteste. Beschäftigte und Verbände machen deutlich, dass sie die vorgesehenen Maßnahmen nicht widerstandslos akzeptieren werden. Ein Kommentar von Janine Beicht. Während die Gesundheitsminister der Länder am 10. und 11. Juni in Hannover zur Gesundheitsministerkonferenz zusammentreffen, wächst außerhalb der Konferenzsäle der Widerstand gegen eine Reform, die immer größere Teile des Gesundheitswesens als Angriff auf Versorgung, Personal und Patienten empfinden. Was von Bundesgesundheitsministerin Nina Wagen als notwendiger Rettungsplan gegen explodierende Defizite präsentiert wird, entwickelt sich zu einer politischen Zerreißprobe zwischen Bund, Ländern, Krankenhäusern, Ärzteschaft, Pflegeverbänden, Gewerkschaften und Sozialverbänden. Tausende Beschäftigte aus den Gesundheitseinrichtungen demonstrieren in Hannover. Gleichzeitig finden bundesweit Protestaktionen statt. Die Finanzbombe explodiert früher als geplant. Schon im April 2026 legte Bundesgesundheitsministerin Nina Wagen ihre umfassenden Sparpläne vor, um das drohende Milliardendefizit der gesetzlichen Krankenkassen zu stopfen. Doch die Realität holte die Politik schneller ein als erwartet. Die Regierung rechnete zunächst mit einem Loch von 15,3 Milliarden Euro für 2027, wollte mit 16,3 Milliarden Euro Einsparungen sogar einen Puffer von 5 Milliarden Euro schaffen, doch allein die Ausgaben im ersten Quartal 2026 stiegen um 7,8% statt der angenommenen 6,5% und ließen das Defizit auf 18,8 Milliarden Euro anschwellen. Damit klafft bereits für 2026 eine Lücke von 2,5 Milliarden Euro, die sich bis 2030 auf bis zu 5,8 Milliarden Euro ausweiten könnte. Statt die wahren Kostentreiber wie die unzureichende Finanzierung versicherungsfremder Leistungen aus Steuermitteln anzugehen, koppelte Wagen Vergütungen bei Praxen, Kliniken und Apotheken an die Einnahmenentwicklung, hob Zuzahlungen für Medikamente auf 7,50 Euro bis 15 Euro an, prüfte Homöopathie und Hautkrebs-Screening als Kassenleistungen und führte ab 2028 eine Beitragspflicht für mitversicherte Ehepartner von 3,5% des beitragspflichtigen Einkommens des Hauptversicherten ein, ausgenommen nur Eltern von Kindern unter 7 Jahren, behinderten Kindern, pflegende Angehörige und Rentner. Arbeitgeber sollten höhere Pauschalen für geringfügig Beschäftigte zahlen. Krankengeldkürzungen und Karenztage wurden zwar ins Arbeitsministerium geschoben, doch bei Kliniken wurden Tarifsteigerungen nur noch anteilig refinanziert und Zweitmeinungen vor bestimmten Operationen zur Pflicht gemacht. Die Pflegereform verschärfte alles. Höhere Hürden für Leistungen, geringere Rentenansprüche für pflegende Angehörige und das Aussetzen der Tariflohnpflicht in kommerziellen Einrichtungen. Die Koalition feierte das als notwendigen Kraftakt für Beitragsstabilität, doch Kritiker sahen darin den gezielten Angriff auf ein bereits überlastetes System, das durch die laufende Krankenhausreform ohnehin unter Druck stand. Nachdem die Ministerin ihre Pläne im Kabinett durchgepeitscht hatte und das Gesetzgebungsverfahren mit atemberaubender Geschwindigkeit vorantrieb, verteidigte sie die Einschnitte als unvermeidbar und gestand ein, dass sie eine Zumutung darstellten. Zitat: Es ist eine gemeinsame Kraftanstrengung. Und ja, es ist eine Zumutung. Sie ist aber notwendig und die Situation lässt mir auch keine andere Wahl. Zitat Ende. Niedersachsens Allianz schlägt Alarm. Anfang Juni 2026 formiert sich in Niedersachsen eine breite Allianz aus 19 Verbänden von Krankenhausträgern, Arbeitgebern und Gewerkschaften, die dem Sparpaket entschlossen entgegentritt und Gesundheitsminister Andreas Philippi eine Protestnote für Wagen übergibt. Die Allianz warnt, dass die Deckelung von Ausgaben, Vorgaben für erlaubte Eingriffe, mehr Bürokratie und weniger Geld die gerade beschlossene Krankenhausreform gefährden und viele Kliniken die Einschnitte nicht überleben werden. Diakoniechef Hans-Joachim Lenke vergleicht das Vorgehen mit einer Notoperation am offenen Herzen des Krankenhauswesens und betont, dass bereits die Hälfte der Häuser rote Zahlen schreibt, nicht wegen Managementversagens, sondern wegen eines systemischen Versagens. Kommunen als Träger sprechen von einem historischen Haushaltsdefizit und einem Brandbeschleuniger durch das Paket, der sie zwingen werde, Betriebskosten zu stützen, falls die Verluste weiter steigen. Gewerkschafter wie David Matrei von Verdi und Hans-Martin Wollenberg vom Marburger Bund befürchten Druck auf Tariflöhne, Entlassungen und eine weitere Verschärfung der Personalnot, weil Kliniken nicht wie Fabriken sparen können und Ärzte die Verantwortung für Mangelverwaltung nicht länger tragen wollen. Zitat: Krankenhäuser können nicht sparen wie Fabriken. Jede weitere finanzielle Belastung verschärft die ohnehin alarmierenden Arbeitsbedingungen. Zitat Ende. Die Ärztekammer Niedersachsen fordert am 5. Juni eine grundlegende Überarbeitung des sogenannten Spargesetzes, da pauschale Vergütungsbegrenzungen zu längeren Wartezeiten, weniger Terminen und einem unkontrollierten Wegbrechen regionaler Versorgungsstrukturen führen würden, insbesondere in Flächenländern. Die Präsidentin der Ärztekammer Niedersachsen, Dr. Med. Marion Charlotte Renneberg, macht die einhellige Ablehnung der niedersächsischen Ärzteschaft unmissverständlich deutlich und verurteilt die pauschale Kürzungspolitik der Bundesregierung als unverantwortlich. Zitat: Wir fordern den Gesetzgeber auf, das GKV-Beitragsstabilisierungsgesetz grundlegend zu überarbeiten, damit auch zukünftig funktionierende und gefestigte regionale Strukturen die Behandlung von Patientinnen und Patienten sicherstellen. Zitat Ende. Auch die Länder stellen sich gegen einseitige Belastungen und mahnen an, dass versicherungsfremde Leistungen wie die Beiträge für Bürgergeldbeziehende vollständig aus Steuermitteln finanziert werden müssten, während der Bundeszuschuss gleichzeitig gekürzt werde. Bundesweite Mobilisierung. Verdi ruft zum Sturm auf die Ministerkonferenz. Während die Vorbereitungen für die Gesundheitsministerkonferenz am 10. und 11. Juni in Hannover liefen, heizten Gewerkschaften und Verbände den Protest bundesweit an und kündigten Kundgebungen in München, Aachen, Nürnberg, Mannheim und Freiburg an. Verdi mobilisierte Beschäftigte aus Krankenhäusern, Pflegeeinrichtungen, Eingliederungshilfe und sozialer Arbeit aus dem gesamten Bundesgebiet und forderte solidarische Finanzierung, bedarfsgerechte Personalvorgaben und den Erhalt eines starken Sozialstaats. In ihrem Aufruf heißt es, Zitat: Wir wollen keine Politik zu Lasten der Menschen. Deshalb tragen wir unseren Protest zu denjenigen, die jetzt die richtigen Entscheidungen treffen müssen, die GesundheitsministerInnen. Zitat Ende. In Bayern und Baden-Württemberg sollten Kliniken am Freitag, wenn der Bundesrat erstmals beraten würde, ihre Haupteingänge symbolisch für 2 Stunden schließen, um zu zeigen, dass Leistungen künftig eingeschränkt werden müssten. In Hamburg rief die Kassenärztliche Vereinigung Praxen auf, Sprechstunden für 2 Stunden auszusetzen. In Baden-Württemberg blieb jeder 2. Wartezimmerplatz symbolisch gesperrt. Und fast 50.000 Hausarztpraxen erhielten Plakate für eine E-Mail-Aktion an Bundestagsabgeordnete. Die geplanten Kürzungen bei Tarifrefinanzierung, Pflege am Bett und ambulanten Diensten, kombiniert mit höheren Zuzahlungen und Leistungseinschränkungen, wurden als Schlag ins Gesicht derer gewertet, die täglich unter schwierigen Bedingungen arbeiteten. Die AOK warnte zwar vor Aufweichungen und forderte konsequente Kostensenkung, doch Verbände wie das Bündnis Gesundheit mit über 40 Organisationen kritisieren die verkürzten Beteiligungsfristen und verlangen echte Strukturreformen statt einer einseitigen Belastung von Patienten und Leistungserbringern. Das Bundesvorstandsmitglied von Verdi, Silvia Bühler, brachte die Wut der Beschäftigten auf den Punkt und warnte vor den dramatischen Folgen für Versorgung und Arbeitsbedingungen. Zitat: Die dramatischen Einschnitte gefährden die Versorgung kranker und pflegebedürftiger Menschen. Sie gefährden alle Erfolge der letzten Jahre, die Arbeitsbedingungen im Gesundheitswesen attraktiver zu machen und die Personalflucht aus der Pflege zu bremsen. Diese fatale Politik aus dem Hause Warken stößt bei Beschäftigten und in der Bevölkerung auf breite Ablehnung. Zitat Ende. Bühler warf der Bundesregierung vor, die Last der Finanzprobleme einseitig auf kranke und pflegebedürftige Menschen, die Beschäftigten im Gesundheitswesen sowie die gesetzlich Versicherten abzuwälzen. Die in den vergangenen Jahren durch harte Tarifauseinandersetzungen und politischen Druck erreichten Verbesserungen seien nicht aus Luxus entstanden, sondern als notwendige Korrektur eines Wettbewerbssystems, das Personalabbau, Überlastung und Lohndruck begünstigt habe. Der Versuch, diese Schutzmechanismen nun wieder zurückzudrehen, offenbart ein grundlegendes Unverständnis für die Ursachen der Krise. 10. Juni in Hannover. Über 8.000 Demonstranten stürmen das neue Rathaus und zwingen die Politik zum Zuhören. Am Tag der Gesundheitsministerkonferenz strömten über 8.000 Menschen vor das neue Rathaus in Hannover, mobilisiert von Verdi, und übergaben einer Delegation Forderungen direkt vor dem Tagungshotel. Die Demonstrierenden aus dem gesamten Bundesgebiet machten unmissverständlich klar, welche desaströsen Folgen die Sparpläne haben werden. Tausende Arbeitsplätze sind gefährdet. Niedersachsens Gesundheitsminister Andreas Philippi, Gastgeber der Konferenz, trat selbst auf die Bühne und versprach, an der Seite der Krankenhäuser zu stehen, während er die Länder zu einer gemeinsamen Positionierung aufrief, um Schieflagen zu verhindern. Zitat: Diese Gesetze dürfen so nicht auf Teufel komm raus durchs Parlament gepeitscht werden. Die Abgeordneten des Bundestags müssen jetzt die Notbremse ziehen. Zitat Ende. Die Konferenz selbst stand offiziell unter dem Motto »Sicher, versorgt, überall« und wollte Krisenvorsorge, Bevölkerungsschutz, Infektionsschutz und Widerstandsfähigkeit nach Corona und angesichts der europäischen Sicherheitslage in den Mittelpunkt rücken. Doch inoffiziell dominierte das Sparpaket alle Gespräche. Themen wie schnellere Arzttermine, Bürokratieabbau in Praxen und Kassen, Zukunft medizinischer Versorgungszentren, ambulante Versorgung, Früherkennung von Diabetes Typ 1, Maßnahmen gegen übermäßigen Zuckerkonsum und Herz-Kreislauf-Gesundheit von Frauen wurden besprochen, doch die Protestierenden sahen darin nur Ablenkung von der eigentlichen Zerstörung der Versorgung. Der falsche Weg in die Zukunft. Trotz aller Proteste und Länderkritik trieb die Bundesregierung das Gesetz mit ambitioniertem Zeitplan voran. Erste Lesung im Bundestag am 12. Juni, öffentliche Anhörung am 22. Juni, Ausschussbeschluss am 24. Juni und Bundesrat am 10. Juli. Die AOK-Chefin Carola Reimann mahnte, dass ohne ausreichende Schritte Beiträge trotz Zumutungen für Versicherte steigen würden, doch Alternativvorschläge blieben aus. Zitat: Das droht, wenn die Koalition sich jetzt nicht auf ausreichende Maßnahmen zur Kostensenkung verständigt und weitere Abstriche am Einsparvolumen vornimmt. Zitat Ende. Kritiker wie die Technikerkrankenkasse und Experten forderten die komplette Finanzierung der Beiträge für Bürgergeldbeziehende aus dem Bundeshaushalt, da die Pauschale von 144 Euro monatlich nur ein Drittel der tatsächlichen Kosten decke. Die Proteste vom 10. Juni und die bundesweiten Aktionen zeigen, dass die Bevölkerung diese Politik nicht länger hinnehmen will. Das Sparpaket, das als Rettungsanker verkauft wird, entpuppt sich als Brandbeschleuniger für ein System, das unter der Last der eigenen Versäumnisse zusammenbricht. Die Gesundheitsministerkonferenz und der bevorstehende Bundesrat werden zeigen, ob die Länder die Notbremse ziehen oder ob Berlin die Zerstörung der flächendeckenden Versorgung ungebremst fortsetzt. Bundesgesundheitsministerin Nina Wagen hatte bereits im Vorfeld der Konferenz klargemacht, dass sie an ihrem Kurs festhalten wolle. Wenn politische Fehlsteuerung als Sachzwang verkauft wird. Was sich hinter der erbitterten Auseinandersetzung um Wagens Spargesetz erkennen lässt, ist weit mehr als ein Streit über Haushaltszahlen oder einzelne Reformmaßnahmen. Der eigentliche Konflikt verläuft zwischen politischer Verantwortung und politischer Verlagerung von Verantwortung. Jahrelang aufgestaute Strukturprobleme, bewusst unterfinanzierte staatliche Aufgaben und eine Finanzierungssystematik, die längst an ihre Grenzen stößt, werden nun nicht an ihrer Ursache korrigiert, sondern an den Symptomen behandelt. Auffällig ist dabei, dass sich der Widerstand nicht auf einzelne Interessengruppen beschränkt. Wenn Krankenhäuser, Ärzte, Pflegeverbände, Kommunen, Gewerkschaften, Sozialverbände und selbst zahlreiche Länderregierungen nahezu geschlossen Alarm schlagen, geht es nicht mehr um Partikularinteressen. Dann entsteht das Bild eines Systems, dessen Akteure unabhängig voneinander zum selben Ergebnis gelangen. Die Politik versucht, finanzielle Realität durch Kürzungen zu bewältigen, ohne die politischen Entscheidungen zu hinterfragen, die diese Realität überhaupt hervorgebracht haben. Die eigentliche Debatte lautet deshalb nicht, ob gespart werden muss. Die entscheidende Frage lautet, warum die Rechnung erneut dort präsentiert wird, wo Versorgung erbracht wird, während die Ursachen der Finanzierungskrise weitgehend unangetastet bleiben. Der Begriff Sachzwang dient dabei zunehmend als rhetorisches Schutzschild, hinter dem politische Prioritäten als alternativlos dargestellt werden. 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

0: Schönen guten Morgen nach Deutschland und in die ganze schöne, große, weite Welt. Heute ist der 5. Juni 2026 und trara, trara, der Sommer, der ist da. Und der liebe Andreas, frisch gewaschen und rasiert, wird euch gleich mehr zu diesem wundervollen Wetter erzählen.
1: Ja, was soll ich sagen? Der See spiegelt sich wunderbar. Wir haben nicht einmal Wellen, sondern wie ein riesengroßer Ententeich liegt er vor uns eingebettet. In dem sonnendurchfluteten Grün, denn wir haben jetzt endlich Sommer, richtig Sommer. Gestern hatten wir, als ich das Webinar hatte beim Aussteigen, habe ich das gemerkt, 28 Grad. Das war schon gewaltig und wir werden auch heute wieder die 20 Grad überschreiten und die nächsten Tage auch und alles ist gut.
0: Das klingt so ein bisschen nach der Hitzepeitsche aus Russland.
1: Ja, wir werden alle sterben.
0: Ja, genau. Also genießt eure Tage bei Sonne, wobei gestern, wie ich gelesen habe, aber nicht bestätigt bekommen habe, viele Gewitter über Deutschland sich entladen haben. Und da kommen wir auch gleich, nachdem wir über das Märchen gesprochen haben, auf das Andreas sich schon freut, kommen wir auch gleich drauf, welche Gewitter sich so derzeit über Deutschland wirklich entladen. Ja, heute ist bei Spotify eingestellt ein dreiteiliges Märchen, aber es ist eher eine philosophische Geschichte, nämlich die Möwe Jonathan in Englisch, also es ist ein amerikanischer Autor, der das einst geschrieben hat, Jonathan Livingston Seagull, ein Märchen, eine Geschichte über eine Seemöwe. In drei Teilen werdet ihr das dort finden. Und es ist spirituell, philosophisch. Um was geht es, Andreas? Hoch über dem grauen Ozean, wo die anderen Möwen nur nach Brotkrümeln kreischen, steigt eine einzige weiße Gestalt immer höher. Und diese Möwe Jonathan, die ist eben nicht geflogen, um zu fressen, sondern die unsichtbaren Decken zu durchbrechen, die anderen nie sahen, weil sie gar nicht die Lust hatten, dieses Ziel zu erreichen, immer höher zu kommen, in die immer reinere Luft. Wie klingt das für dich?
1: Na, das klingt schon sehr spirituell und das, muss ich ehrlich sagen, animiert mich wirklich, gerade weil diese Möwe hier sich von diesem reinen sachlichen Drang zum Beispiel zu fressen gelöst hat und vor allem das Leben in Frage stellt, aber nicht im Sinne, ob es das gibt, sondern das Leben in Frage stellt, was ist damit verbunden? Und er versuchte dann immer wieder an seine Grenzen zu kommen und dass er wirklich in die höchsten Höhen hineinkam, die andere nie gesehen haben und dann in Sturzflügen herunter. Und er kam dann irgendwann zu dem Entschluss, die Grenze war nie der Himmel. Und das war eben wichtig. Das heißt, er stellte fest, die eigene Angst war das große Problem und nicht irgendwelche anderen sachlichen.
0: Also die Grenze des Himmels, den wir sehen können. Ne? Es geht für ihn nämlich viel weiter. Es ist eine wunderschöne Geschichte, die mir so großes Glück beschert hat, die lesen zu dürfen. Und ja, unser Toningenieur hat sein Bestes gegeben. Also da kann man nur sagen, gute Reise mit dieser Geschichte. Ihr findet sie bei Spotify und da heißt unser Märchenkanal Es war einmal Pünktchen, Pünktchen, Pünktchen. Jetzt kommen wir zu den Nachrichten. Ich hoffe, ich habe nichts vergessen jetzt am Anfang. Andreas, in New York, da gibt es ja einen muslimischen, sozialistischen Bürgermeister und die Demokraten, die dort regieren, die haben sich jetzt gerade dafür ausgesprochen und dafür gestimmt, dass die Begriffe Mutter und Vater aus der Behördensprache gestrichen werden sollen. Die Gouverneurin Katie Hochul, die sagt, Mutter werden wir jetzt ersetzen durch wörtlich austragendes Elternteil und Vater durch nicht austragendes Elternteil wird das ersetzt. Also Du lachst jetzt, aber gibt es nicht schon Männer, die doch auch schon austragen? Ist das nicht auch schon wieder rassistisch?
1: Also erstmal finde ich das schön, dass man das so vereinfacht darstellt. Das spricht sich ja auch viel flockiger, wenn man sagt, ein nicht austragendes Elternteil als einfach Vater zu sagen. Also das
2: oder Dad.
1: Ja, das ist schon wirklich, es ist so krank, dass einem wirklich nur noch schummerig wird. Aber hier merkt man natürlich eine linkswoke Situation, die hier massiv Eingriff gehalten hat. Und da natürlich die Demokraten linkswoke sind und die Demokraten natürlich auch sehr kritisch gegenüber beispielsweise Israel sind, das dürfen wir nicht vergessen, das heißt auch sehr antisemitisch manchmal auftreten, da ist es natürlich gerade für den muslimischen Bürgermeister vielleicht auch ganz interessant, dass er sagt an der Stelle, obwohl er Islam ist, dass er sagt, also da gehen wir sogar auf die linke, rot-grüne Geschichte mit ein, um damit im Prinzip die Leute gefügiger zu machen.
0: Ich würde aber gerne mal die muslimischen Eltern sehen, wenn man denen sagt, das heißt nicht mehr Mutter und Vater, sondern auch ihr müsst jetzt austragendes Elternteil oder eben nicht austragendes Elternteil sagen. Also, wir wissen, das Ganze ist Sozialismus pur. Und ich habe mal herausgekramt aus einem meiner Bücher, wo ich mir das angeguckt hatte, denn schon vor Jahren hat man ja gesagt, es heißt nicht mehr Vater und Mutter, sondern Eltern 1 und Eltern 2. Das sind ja die feuchten Träume der grünen, links-roten Leute. Woher stammt das? Kann man sich fragen. Und da gibt es gute Quellen. Friedrich Engels beispielsweise hat sich da klar geäußert. Ich möchte eine noch zugespitztere Formulierung des ehemaligen sowjetischen Kommissars für Erziehung. Der hat gelebt von 1875 bis 1933, Anatoli Lunacharsky. Und der hat also vor circa 100 Jahren Folgendes wörtlich zum Ausdruck gebracht. Da heißt es, und das ist das ja ganz klar formulierte sozialistische Familienprogramm. Unsere jetzige Aufgabe ist die Zerstörung der Familie und die Ablösung der Frau von der Erziehung ihrer Kinder. Wenn wir in unseren Gemeinschaftshäusern gut vorbereitete Abteilungen für Kinder organisiert haben, ergibt es sich zweifellos, dass die Eltern ihre Kinder von allein dorthin senden werden, wo sie durch medizinisch und pädagogisch qualifiziertes Personal überwacht sind. Dadurch werden zweifellos Ausdrücke wie meine Eltern oder unsere Kinder immer weniger gebraucht werden und durch Begriffe ersetzt werden wie die Alten, die Kinder, die Säuglinge.
1: Ja, das sind ja nur die Anfänge natürlich, weil das geht dann ja weiter. Wenn wir uns das angesehen haben aus diesem Sowjetparadies damals, wie man die Kinder entmenschlicht hat, indem man sie von den Eltern getrennt hat, wenn wir dann die extremen Auswüchse gesehen haben im sowjetischen oder sozialistischen Rumänien unter Ceausescu, wo man die Kinder sogar gleich nach der Geburt von den Kindern weggenommen hat. Das sind dann ja die weiterführenden Systeme. Das heißt, hier laufen massive menschenverachtende Strukturen, in denen man das Menschsein nicht mehr erlaubt, sondern man sie im Prinzip degradiert zu irgendwelchen sachlichen Humankapital. Genau das ist das, was hier steht. Das Interessante ist, dass das aus der links-woken Diversitäts- oder Vielfaltsebene kommt, dass die größte menschliche Verachtung genau von der Seite eingeleitet und weiter fortgeführt wird und man denjenigen, die für die Freiheit des Menschen, der Individualität kämpfen und für die Gesetze der Natur, wird die rechte Keule rausgezogen und der angebliche Totalitarismus. Das ist jetzt tatsächlich 1948 George Orwell pur, nämlich Neusprech, alles ins Gegenteil zu verkehren.
0: Ja, genau. Und ich meine, wir sehen an der schon Jahrzehnte dauernden auch deutschen Familienpolitik, der feministisch ausgerichteten, wie eigentlich alles ganz gut hier eingefädelt wurde, um am Ende es darauf hinauslaufen zu lassen, auf dieses kommunistische oder sozialistische Programm. Ja, wir haben es gerade schon mal angesprochen, Andreas. Eine Klatsche hat Deutschland im UN Sicherheitsrat bekommen, beziehungsweise eben nicht. Die bekommen keinen Sitz dort. Einige Leute haben das so achselzuckend hingenommen und haben so, ist doch nicht so schlimm, ist das schlimm? Wir wollen heute aber doch ein bisschen ausgiebiger darüber sprechen, weil die Dimensionen gewaltig sind. Und zwar sowohl finanziell, was Deutschland da so reinbuttert, bis eben auch weltpolitisch und das Ansehen, der Ruf, das Image Deutschlands, was sich hier offenbar mit einer gewissen Freude und Häme anderer Länder, vorwiegend übrigens aus Afrika, niedergeschlagen hat. Also, der nicht ständige Sitz im UN-Sicherheitsrat wäre für Deutschland wieder wichtig gewesen. Deutschland ist gescheitert. Es gab die Abstimmung der Generalversammlung der Vereinten Nationen in New York vorgestern, am Mittwoch. Und da musste sich die Bundesrepublik geschlagen geben, ausgerechnet gegen Österreich und Portugal. Die haben jetzt einen. Es waren genau 104 Stimmen, die Deutschland bekommen hat, weit abgeschlagen hinter Portugal mit 134 und Österreich mit 131 Stimmen. Die erforderliche Zweidrittelmehrheit von mindestens 129 Stimmen wurde mit 104 klar verfehlt. Man kann es als historische Niederlage bezeichnen und viele Diplomaten sagen eben, Deutschland, und ich meine das ist auch nachweisbar, Deutschland war noch nie durchgefallen bei einer Kandidatur für den Sicherheitsrat. Nun kann man sagen oder man kann fragen, sind es alleine die jetzigen Regierungsvertreter, Außenminister Wadefuhl und Friedrich Merz, die an der Sache beteiligt sind oder wie sieht es aus?
1: Also im Prinzip natürlich ganz klar, ja. Also man muss das erst einmal schaffen in der Größe, dass wir eins der größten Industriestandorte der Welt waren, dass wir an dieser Stelle auch als größte Zahler, ich sage mal quasi für alles, dermaßen in die Verachtung geraten können. Da muss man sich politisch schon wirklich anstrengen, aber Wadefuhl und Merz strengen sich offenbar an, um diese zerstörerische Wirkung auf Deutschland gnadenlos zu vollziehen. Wir dürfen nicht vergessen, Herr Merz ist ein ehemaliger BlackRock-Manager und er ebnet hier den Weg dafür, dass Deutschland komplett entwertet wird und irgendwann vielleicht seine Geldherren kommen und das Ganze für ein Butterbrot dann kaufen werden, die Bundesrepublik Deutschland und deren gesamten Werte, die dort stehen. Doppelpunkt, das war meine Verschwörungstheorie. So, Außenpolitik aus einem Guss wurde signalisiert von Wadefuhl und Merz und Deutschland sollte wieder stärker als wichtiger Akteur auf der internationalen Bühne positionieren wollen. Und das sind natürlich alles so Begrifflichkeiten, wenn deutsche Kanzler oder Politiker in den obersten Ebenen mit solchen Superlativen arbeiten, dann macht einen das bei der Geschichte schon ein bisschen nachdenklich. Und das Scheitern dürfte die innenpolitische Debatte in Deutschland natürlich ganz massiv jetzt neu entfachen und gerade in Bezug auf den Beitrag, den die Vereinten Nationen bekommen, denn Deutschland ist einer der größten Einzahler und die Bundesregierung nämlich ist nach den USA, China und Japan der viertgrößte Beitragszahler. Vielleicht darf ich hier noch kurz was zu sagen. Der UN-Sicherheitsrat ist ja nach dem Zweiten Weltkrieg gegründet worden, durch die Alliierten letztendlich auch, um die Unterlegenen dann da im Griff zu haben. Und die ständigen Mitglieder, die es dort gibt, sind natürlich die Alliierten. Das sind die Vereinigten Staaten, das ist England, das ist Frankreich, die Russische Föderation. Interessanterweise auch China ist dabei. Und dazu kommen dann eben halt die sogenannten nicht ständigen Mitglieder, die können sich regelmäßig bewerben, wenn sie da waren, mit einem nicht ständigen Sitz in einem Wahlverfahren wird das festgelegt, dann dürfen sie nach einer Legislaturperiode ein Jahr sich nicht zur Wahl stellen, dann sind sie wieder dabei. Aber Deutschland ist seit 2020 raus und hätte sich längst wieder zur Wahl stellen können, hat es nicht gemacht. Aber jetzt im Rahmen der gigantischen Kriegslust oder Kriegslüsternheit, die aus Deutschland jetzt zu vermelden ist, wollen sie natürlich auch in den UN-Sicherheitsrat wieder rein. Das ist gründlich missglückt.
0: Missglückt, genau. Wir kommen auch gleich zu den Beitragszahlungen Deutschlands. Da könnt ihr euch dann mal anschnallen im Vergleich zu anderen Ländern. Aber Bild fragt, wer hat denn den deutschen UN-Sitz verbärbockt? Und dazu heißt es, das ist nicht nur eine Riesenblamage für die Bundesregierung, es ist mehr. Der Vorgang ist ein Sinnbild für den Bedeutungsverlust und das schwindende Ansehen Berlins in der Welt. Und wer fragt, wer ist schuld daran oder wer hat den deutschen UN-Sitz verbärbockt, da gibt Bild die Antwort schon gleich selbst, dass Schwarz-Rot viel zu wenig getan hat. Also Schwarz-Rot, die jetzige Regierung, die hätten also zu wenig getan, um vor der geheimen Abstimmung in der Generalversammlung der Vereinten Nationen Mehrheiten zu mobilisieren. Und es wird interessant hier markiert, dass die Diplomaten trotzdem die Schuld nicht unbedingt zuerst bei Wadephul und Merz sehen. Russland, China und Israel, kritische bis feindliche Staaten, hätten regelrecht Stimmung gegen Deutschland gemacht.
1: Natürlich, also Frau Baerbock ist natürlich eine einzige Katastrophe für die Bundesrepublik Deutschland. Da braucht man kein Abitur für, um das festzustellen, weil diese wirklich ausgeprägte Ahnungslosigkeit und die Art und Weise, wie sie sich präsentiert, ist alles andere als diplomatisch, charismatisch in irgendeiner Form. Denn da ist eine hohe Intelligenz und auch ein diplomatisches Geschick unglaublich erforderlich, zumal ja jemand eigentlich für sie das machen sollte, aber sie hat sie ja rausbuxiert. Deshalb ist sie ja reingekommen. Es heißt, dass die Regierung um Kanzler Merz und Außenminister Wadephul also bis zuletzt intensiv um den Platz im Rat dann auch geworben haben, auch gegen die ganzen Gegner, die man hat. Die Betonung liegt aber wohl auf zuletzt. Wadephul war mehrere Tage zum Speed-Dating in New York und rührte da ganz massiv die Werbetrommel, aber das reichte offenkundig nicht aus. Denn Deutschland ist bei der Abstimmung schlicht krachend gescheitert. Und zwar ausgerechnet gegen Portugal und Österreich. Also Merz sagte dann nach der Wahlschlappe, wir haben uns mit Überzeugung beworben, wir haben das Ziel aber nicht erreicht.
0: Bla bla bla. Bla, bla. Wie immer. Also es wird dann einfach irgendwie emotional nicht weiter aufgegriffen, wobei Herr Wadephul schon einen ziemlich zerknirschten Eindruck gemacht hat. Und die Bild zitiert ihn hier kleinlaut, dass er von einer herben Niederlage gesprochen habe, aber durchaus persönliche Konsequenzen auch ausgeschlossen habe. Wörtlich heißt es bei Bild: Die bittere Wahrheit, die schlimmsten Fehler in dem Verfahren wurden lange vorher gemacht. Außenpolitik-Experte und Ex-Botschafter Wolfgang Ischinger sagte Bild, dass Deutschlands Bewerbung um den nicht ständigen Sitz im UN-Sicherheitsrat schon vor vielen Jahren erfolgt sei. In der wichtigen Phase danach habe das Auswärtige Amt offenbar zu wenig unternommen, um Unterstützung zu mobilisieren, und das sei Berlin jetzt auf die Füße gefallen. Fakt ist demnach wohl auch, Österreich und Portugal haben sich viel früher darum beworben. Andreas, wenn du eine Vorgängerin wie Annalena Baerbock hast, da musst du schon Tomaten auf den Augen haben, um nicht zu erkennen, dass du dann erstmal das Feld wieder bereinigen musst, das du übernimmst.
1: Naja, klar, logisch. Also man muss auch einfach mal sehen, wer dort im nichtständigen Rat also sitzt im Prinzip. Das sind ja wirklich dann Länder, wenn man sich die anguckt, wie Liberia, Lettland, Demokratische Republik Kongo, Kolumbien, Bahrain, Somalia, Panama, Pakistan, Griechenland, Dänemark. Das sind nun nicht alles so die ganz, ganz großen Länder. Und Deutschland im Prinzip fällt hinten runter. Das ist die Peinlichkeit nochmal deutlich. Alles deutet darauf hin, dass die Kernfehler vor allem in die Zeit der Ampelregierung

0: Jagdtrophäen aus Afrika. Und damals war noch Olaf Scholz Kanzler. Der hatte dann zusammen mit der damaligen Umweltministerin Steffi Lemke von den Grünen und Frau Annalena Baerbock die monatelang flammenden Protestschreiben aus Afrika ignoriert. Die Regierung Namibias hatte Deutschland vorgeworfen, eine neokoloniale Einmischung. Noch heftiger hatte Botswanas Regierung reagiert. Die wollten ja sogar 20.000 Elefanten schicken, um den grünen Ministerinnen zu zeigen, was Dickhäuter so anrichten können. Und jetzt darf man eine Sache nicht vergessen. Genau diese afrikanischen Staaten sind bei der Wahl für den nichtständigen Sitz im UN-Sicherheitsrat wichtig. Ihre Unterstützung zu verlieren bei einer so wichtigen geheimen Wahl, schreibt die Bild, ist verheerend. Und hier wird zitiert die frühere Vize-Umweltministerin Namibias, Heather Sibungo, und die packt nach diesem deutschen UN-Debakel wörtlich aus mit dem Satz: Wie würden Sie es finden, wenn Sie auf dringende Briefe an einen Freund keine Reaktion erhalten? Und sie sagt wörtlich weiter: Ich möchte offen sagen, hier spricht kaum jemand positiv über Deutschland. Das gilt für Afrika, aber auch weit darüber hinaus. Andreas, das sind alles Entwicklungen, die gehen an vielen Menschen vorbei. Man sieht zwar diese peinlichen Artikel mit diesen 20.000 Elefanten, aber welche Folgen das im Ansehen anrichten kann oder für das Ansehen, das wird jetzt erst richtig deutlich.
1: Naja, klar, so ist es. Und nicht gerade förderlich wirkt sich auch Baerbocks Weg zur Versammlungsleiterin der UN-Generalversammlung aus. Also die mehr als 200 Berufsdiplomaten in der Generalversammlung haben Baerbock nicht vergessen, dass sie für ihren UN-Posten eine hochverdiente deutsche Top-Diplomatin eiskalt abserviert hatte. Ich hatte das vorhin schon kurz erwähnt. Das sei in diplomatischen Kreisen ein unverzeihlicher Tabubruch. Also sogar Österreich hat sich in der Abstimmung gegen Deutschland durchgesetzt, hält sich hinter vorgehaltener Hand mit Kritik an der früheren deutschen Außenministerin nicht zurück. Niederlage sei selbst verschuldet, gehe auch auf die Personalie Baerbock zurück. So heißt es überall in den Regierungskreisen. Sie hatte ja damals eine Diplomatin, die dort reinkommen sollte, eine ausgezeichnete Diplomatin, die sie eiskalt abserviert hatte. Und das ist wirklich etwas, was ein No-Go ist in diplomatischen Kreisen. Und natürlich auch aufgrund ihrer Machtfantasien, das muss man einfach mal so sehen, und der Personen, die sie dort natürlich reingeführt haben, um die Agenda der Zerstörung Deutschlands Ansehen im Prinzip weiterzuführen. Das wurde natürlich dann gemacht mit Baerbock und wir sehen jetzt einen Trümmerschaden, wie er nicht größer sein konnte. Und der Außenkanzler, wie er sich selbst gern gesehen hat, Herr Merz, scheitert jetzt nicht nur im Innenbereich, sondern auch im Außenbereich. Also jetzt ist Merz eigentlich komplett erledigt, egal in welchem Terrain.
0: Ja, danke für die Einordnung. Frau Baerbock, wir erinnern uns, hat ja auch super Selfies und kleine persönliche Videos eingestellt, wie sie in New York Kaffee trinken geht und radelt. Und es ging immer um sie irgendwie. Wie sieht mein Tagesablauf aus? Ich nehme euch mal mit. Und es ging ja auch um diese, was du schon gesagt hattest, diese feministische Außenpolitik, wo natürlich jedes andere Land außer diese grün-rot-woke-gebürsteten wenigen Überbleibsel in der Welt nur noch zur anderen Seite gucken wollten, weil es einfach zu peinlich war. Andreas, es sieht also aus, dass die deutschen Spitzenpolitiker, das sind ja also vom Rang her Spitzenpolitiker, Baerbock, Wadefuhl, ja, Merz und ja, Co., die ganze Welt oder fast die ganze Welt, kann man sagen, verärgert haben. Jetzt erzähl uns doch mal, wie wichtig ist denn der nichtständige Sitz bei der UN? Vielleicht ist es ja gar nicht so wichtig, dass wir da mitmischen, oder?
1: Ja, also ich finde erstmal ganz witzig, wie du hier eine Schleife drehst, wenn du Frau Baerbock mit Spitzenpolitik versuchst zu argumentieren. Es fällt einem,
0: der Posten ist ein Spitzenpolitik.
1: Ja, ja, ich weiß, aber es fällt wirklich schwer, Frau Baerbock damit in irgendeiner Form in Verbindung zu bringen, weil Spitze und Elite, da meint man ja immer die Besten mit und nicht den Ausschuss. Also der Sicherheits Sicherheitsrat, der ist ja entstanden, wie gesagt, 1945. Eigentlich ist es

0: ein Relikt aus der Zeit des Zweiten Weltkrieges, um die Feindstaaten, die immer noch in einer Klausel übrigens auch genannt sind, die nach wie vor keinen Friedensvertrag haben. Und das ist sowohl die Bundesrepublik Deutschland als auch Japan. Das sind übrigens auch mit die größten Einzahler dieser Geschichte. Also das ist auch vielleicht noch so ein kleines Ding hintendran. Und dieser Sicherheitsrat wird gesehen als Schaltzentrale der Weltmacht. Also offiziell sagt man, dass der UN-Sicherheitsrat als wichtigstes Gremium der Vereinten Nationen gilt. Er allein entscheidet über Krieg und Frieden, verhängt Sanktionen, autorisiert Militäreinsätze und bestimmt den Kurs der internationalen Ordnung. So heißt es offiziell. Real wissen wir natürlich, dass in den vergangenen Jahren zig Überfälle beispielsweise in Afghanistan, in Syrien, in Libyen, in beispielsweise Jugoslawien und so weiter, zum Beispiel US-gesteuert oder NATO-gesteuerte Überfälle stattgefunden haben, wo die UN nicht dazu gestimmt hatte. Aber so ist eben halt die offizielle Version. Es ist doch besser, einen Friedensrat zu haben, als keinen zu haben. Das ist auch ganz wichtig. Und die 5 Vetomächte, die sitzen dort eben halt dauerhaft und unantastbar. Die können auch nicht rausgewählt werden, wie ich schon gesagt hatte, USA, Russland, China, Frankreich und Großbritannien. Und die 10 weiteren Sitze, die werden alle 2 Jahre neu vergeben. Ohne Vetorecht, also man darf dabei sitzen, zuhören, aber mit Stimme und Sichtbarkeit. Und also ich kann schon nachvollziehen, dass man da drin sein will, aber unterm Strich gesehen, es ist ein Relikt der alliierten Besatzungsmächte seiner Zeit nach dem Zweiten Weltkrieg. Und es geht ja momentan darum, dass Trump auch eine Alternative zur UN und damit vermutlich auch zum UN-Sicherheitsrat, er nennt es ja Friedensrat, aufbauen will. Ob das gut anläuft, das sei mal dahingestellt, das werden wir noch sehen. Aber ich glaube, grundsätzlich ist es nicht schlecht, wenn man da versucht, eine Alternative letztendlich zu bringen, weil die UN hat natürlich spätestens jetzt durch Baerbock den Ruf komplett auch ziemlich verloren.
1: Ja, danke für diese Erklärungen. Was wirft man Deutschland vor dort? Was haben die falsch gemacht? Also, Berlin wollte offenbar, wie es von vielen Seiten heißt, den UN-Rat nutzen, um eben seine eigenen Ziele und Initiativen voranzutreiben. Und dazu gehört nun mal, und da sträuben sich die Nackenhaare inzwischen bei fast allen anderen Ländervertretern, es war für Deutschland immer wichtig, Klimaschutz, die digitale Regulierung, die Hightech-Verantwortung und so weiter. Und das werfen wohl viele Länder, wenn man so sich die internationale Presse auch anschaut, Deutschland vor. Und viele dieser Vorhaben seien sowieso von Russland und China immer sofort blockiert worden. Aber es ging natürlich, und das war auch wichtig, vor allem um die symbolische Präsenz, also einen Platz zu haben am Tisch der Mächtigen. Und für Merz, für den deutschen Kanzler, ist dieser Abfuhr natürlich besonders schmerzhaft. Zu Beginn seiner Amtszeit hatte er ja vollmundig verkündet, Deutschland sei zurück auf der europäischen und internationalen Bühne. Das wird ihm jetzt wie ein nasser Lappen von allen möglichen Medien und Ländervertretern um die Ohren gehauen. Und ja, man kann auch sagen, selbst so in der kleinen eigenen Regionalgruppe Westeuropa und andere, da wird Deutschland von den kleineren EU-Partnern überholt. Das ist eine schallende Ohrfeige für die deutsche Diplomatie. Wir sollten uns das gleich noch mal näher angucken. Du hast es schon angesprochen. Deutschland ist einer der größten Beitragszahler der UN, wird trotzdem außen vor gelassen. Also gleich dazu noch ein bisschen näher. Jetzt heißt es in den Medien, das wollte ich noch mal vorweggreifen, vor allem im Mainstream, dieses gewaltige Scheitern, das könnte auch zurückzuführen sein auf russische Stimmungsmache über die klare Haltung im Ukraine-Krieg bis hin auch zur festen Unterstützung Israels. Siehst du das auch so?
0: Ja, es ist natürlich wirklich dann an Peinlichkeit kaum noch zu überbieten, wenn dann zum Schluss Putin wieder schuld war. Auch das ist na klar, das haben wir ja mittlerweile gelernt. Das ist natürlich ziemlich albern, das Ganze. Aber wenn man hier mal erklärt, dass man hier eine klare Haltung zum Ukraine-Krieg hat, die hat man eben nicht. Man hat nur eine klare Haltung, den Krieg zu eskalieren, aber nicht um der Ukraine zu helfen. Denn dann würde man zum Beispiel nicht dafür sorgen, dass jeden Tag zig Hunderte oder Tausende von Ukrainern sterben müssten für einen Krieg, der nicht gewinnbar ist. Wenn das die klare Haltung ist, na dann gute Nacht, Marie. Also offenbar zahlt Berlin einen hohen Preis für seine zum Teil wirklich verwirrende Außenpolitik. Die ist nämlich alles andere als klar. Der Spiegel, der schrieb zum Beispiel gestern in dem Leitartikel, den sie hatten, jahrzehntelang war die deutsche Außenpolitik mit klarem Kurs erfolgreich. Das lassen wir so stehen. Er bestand darin, sich als Friedensmacht zu geben, das humanitäre Völkerrecht zu verteidigen und viel Geld für Entwicklungshilfe auszugeben. Das zahlt sich aus. Unter anderem bescherte es Berlin so etwas wie einen ständigen, nicht ständigen Sitz im Sicherheitsrat der Vereinten Nationen. Natürlich, Geld macht's möglich. Alle 8 Jahre bewarb sich Deutschland für das wichtigste UNO-Gremium. Die Wahl, die schien nur Formsache zu sein. Deutschland war beliebt wegen seiner Prinzipientreue und seines Geldes. So, und an der Stelle stellen wir fest, natürlich, derjenige, der bezahlt, der bestimmt auch, welche Musik gespielt wird. Das ist doch ganz logisch. Und wenn Deutschland es schafft, trotzdem er der größte Einzahler ist, ein Vielfaches zahlt von dem, was er als Pflichtbeitrag zahlen müsste, und dann trotzdem nicht gewählt wird, dann muss man wirklich merken, da ist man wirklich unbeliebt.
1: Könnte vielleicht noch ein anderer Fakt dazugekommen sein. Die UNO, die haben ja Sachen mitbeschlossen, wie zum Beispiel das Pariser Klimaschutzabkommen. Also die haben das unterstützt, dieses Abkommen, und zwar
2: massiv. 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
3: 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Unternehmen und Wirtschaftsverbände geben nach Angaben von Lobby Control Rekordsummen aus, um EU-Institutionen zu beeinflussen. Einbezogen wurden demnach Unternehmen und Wirtschaftsverbände mit einem jährlichen Lobbybudget von mindestens 1 Million Euro. Insgesamt 173 Akteure. Die größten Tech-Konzerne verfügen den Angaben zufolge insgesamt über die höchsten jährlichen Lobbybudgets von insgesamt mindestens 73 Millionen Euro. Felix Duffy, Kampagnenmitglied bei Lobby Control, erklärte dazu: Das ist ein Warnsignal für die Demokratie. Als besorgniserregend bezeichnete Lobby Control, dass die Unternehmen und Verbände für die steigenden Ausgaben mit beispiellosem Zugang zur Politik und politischen Ergebnissen belohnt würden, die häufig dem öffentlichen Interesse schaden. Frankreich und Deutschland beraten mit weiteren EU-Staaten über einen Umbau des diplomatischen Dienstes der Europäischen Union. Nach Informationen der Financial Times könnten dabei Kompetenzen der EU-Außenbeauftragten Kaja Kallas an die EU-Kommission und den Rat verlagert werden. Nach Angaben der Financial Times verfügt der Dienst über ein Jahresbudget von rund 1 Milliarde Euro. Nach einem der Vorschläge soll Kallas Kompetenzen verlieren. Auch der Einfluss auf die weltweit 145 EU-Delegationen könnte beschnitten werden. Eine Rolle dürfte auch der Machtkampf zwischen Kallas und Kommissionspräsidentin Ursula von der Leyen spielen. Kallas ist als hohe Vertreterin für Außen- und Sicherheitspolitik zugleich Vizepräsidentin der EU-Kommission und Vorsitzende des Rates der Außenminister. Der diplomatische Dienst und die Kommission ringen seit längerem um die Führung in außen- und sicherheitspolitischen Fragen. Shell-Chef Wael Zawan sagt, weltweit fehlen 1,2 Milliarden Barrel Öl. Das entspricht 12 ganzen Tagen des weltweiten Verbrauchs, die aufgrund des Iran-Kriegs verloren gegangen sind. Über 10% der weltweiten Rohölproduktion sind ausgefallen und das Defizit vergrößert sich von Tag zu Tag. Die Lagerbestände stürzten auf den niedrigsten Stand seit 2003 ab. Eine Wiederherstellung des Gleichgewichts könnte fast ein Jahr, wenn nicht sogar länger, dauern. Dies ist der größte Versorgungsschock in der Geschichte des Ölmarktes, sagte der Shell-Chef. 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
1: Anderer Fakt dazugekommen sein. Die UNO, die haben ja Sachen mitbeschlossen, wie zum Beispiel das Pariser Klimaschutzabkommen. Also die haben das unterstützt, dieses Abkommen, und zwar massiv mit dieser UN-Klimarahmenkonvention. Dann haben sie auf jeden Fall mit unterstützt die nachhaltigen Entwicklungsziele, die Agenda 2030, also diese ganzen Klimasachen, die 17 globalen Ziele zu Armut, Klima und Gleichheit, also nicht Gleichberechtigung. Das ist ja das zentrale Entwicklungsrahmenwerk bis heute der UN. Und sie haben, das sind nun mal die Vereinten Nationen, eben auch den Global Compact for Migration mit unterstützt. Das war das erste globale Abkommen zu Migration. Und das war natürlich in vielen Ländern umstritten. Viele Länder haben sich enthalten oder abgelehnt. Das sind also alles eigentlich so Baerbock-Agenda-Punkte. Und jetzt, die USA zahlen ja auch nicht mehr so viel, kommen wir ja auch noch drauf. Und sagen, da, also Trump sagt einfach, das sind alles keine Ziele, die wir brauchen und die wollen wir auch nicht unterstützen. Viele andere Länder ändern längst ihre Gesetze, bis eben auf Deutschland und einige europäische Länder. Kann es einfach auch sein, dass die Zeit vorbei ist, mit diese Ziele weiter zu verfolgen und man deswegen Deutschland, die ja nun wirklich hartnäckig sind, was die grüne Politik angeht, einfach nicht mehr dabei haben zu wollen?
0: Naja, Deutschland ist eben halt das Zugpferd der falschen Richtung, mit der größten Standarte, mit der größten Musikkapelle, die vorantritt und sagt, wir werden das jetzt durchziehen. Bleiben wir bei dem Klima. Wir wissen mittlerweile, und das wissen auch alle Länder, dass diese Klimamodelle falsch waren, ersetzt werden müssen, einfach weil dieser menschengemachte Klimawandel, wie er dargestellt wurde, nicht mehr haltbar ist. Auch wenn man jetzt so sich hinstellt von Seiten der Mainstream-Medien oder der Politiker, die immer aufs falsche Pferd gesetzt haben, nein, nein, da sind nur ein paar Kleinigkeiten verändert. Unterm Strich gesehen ist das Problem geblieben. Nein, das Problem ist widerlegt worden, ganz eindeutig. Dann hat man aber daraufhin gigantische weltweite Entscheidungen getroffen unter der deutschen Führung, nämlich die gesamte Energie auf nachhaltig umzuschalten, um festzustellen, dass diese nachhaltige Energie die schwersten Umweltschäden verursacht hat, die es jemals gegeben hat. Durch Windkraft, durch Solaranlagen und so weiter. Das ist nichts, was der Umwelt dient. Das ist die Situation. Was wolltest du sagen?
1: Ja, ich wollte dich jetzt mal fragen, weil der Spiegel, der hat ja aufgezählt, was so als Gründe auch genannt werden, wie schwierig Deutschlands Position international inzwischen geworden und betrachtet ist worden.
0: Naja, das haben Sie geschrieben und da gehen Sie mit dem Beispiel Venezuela zum Beispiel ran. Und dann sagen Sie, da drückt sich die Bundesregierung bis heute um die Frage herum, ob der US-Angriff und die Entführung des Machthabers Maduro gegen das Völkerrecht verstößt. Haben. Es wird ja immer noch auf dem Völkerrecht herumgeritten, obwohl ja mittlerweile alle wissen, dass wir die Macht des Stärkeren haben. Das ist das, was wir bei Donald Trump als Präsident lernen konnten. Es geht nicht um Recht, es geht um Macht. Und das war vorher so, bloß er macht da keinen Hehl raus. Und die rechtliche Einordnung des US-Einsatzes ist komplex und dazu nehmen wir uns Zeit. Das hatte Merz noch dazu gesagt. Aber bis heute hat die Bundesregierung keine klare Sprache gefunden. Das gehört auch zur Außenpolitik, wenn man vorher noch gesagt hat, die hätten eine klare Struktur. Nein, das ist alles unklar. Die stehen immer im Nebel. Oder Beispiel Iran. Nach dem amerikanisch-israelischen Angriff Ende Februar wollte der Kanzler auch keine völkerrechtliche Einordnung vornehmen. Und es sei nicht der Moment, unsere Partner und Verbündete zu belehren. Jetzt sind doch die anderen Länder auf der Welt nicht blöd. Denn wenn sie sehen, wie sich Merz sofort positioniert, egal ob er schon irgendwas weiß, Beweise vorliegen, wenn es um die Ukraine geht. Da war doch neulich diese eine Bombe in Rumänien gelandet und dann hat er sofort gesagt, das waren eben halt die Russen. Das ist die Doppelmoral. die dahinter steht. Und das merken die natürlich. Und das wird hier deutlich anhand dieses Artikels.
1: Also der Spiegel geht hart mit der Bundesregierung ins Gericht. Die haben weitere Beispiele aufgezählt, die jetzt der deutschen Bundesregierung ins Genick schlagen. Und wie gesagt, diesen wirklich nicht festzumachenden Kurs hier auch kritisieren. Es ist tatsächlich, als ob du einen Pudding an die Wand schlagen willst. Beispiel Israel, der Siedlungsbau, die Gewalt jüdischer Siedler, das wird floskelhaft verurteilt, schreibt der Spiegel. Eine teilweise Aussetzung des EU-Assoziierungsabkommens oder andere Sanktionen gegen die Regierung in Jerusalem, aber nach wie vor in Brüssel blockiert. Der eine hebt's, der andere lässt nicht los. Oder Gaza, so gerechtfertigt der Krieg gegen Israels, gegen die Hamas nach dem Terroranschlag des 7. Oktober war, schreibt der Spiegel, so unklar ist die deutsche Position auch hier. Im März verkündete das Auswärtige Amt, dass die Bundesregierung doch keine sogenannte Nebenintervention zugunsten Israels in dem von Südafrika angestrengten Völkermordverfahren vor dem Internationalen Gerichtshof einreichen werde. Und von möglichen israelischen Kriegsverbrechen mag man da in Berlin aber auch nicht sprechen. Das heißt, es ist ein schwankender Kurs. Die Leute in Berlin sind für den Rest der Welt einfach keine verlässlichen Partner.
0: Genau, und dazu kommt dann natürlich der Wackelkurs gegenüber dem US-Präsidenten Donald Trump, der auch dem widerspricht, was Herr Wadephul sagt. Die hätten eine klare Außenpolitik. Mal ist man fast unterwürfig mit Demutsgesten und Geschenken und dann betont kritisch, besonders dann, wenn er nicht dabei ist, der Donald Trump, wenn man dann zu Hause in den Reden dann da die große Lippe riskiert. Und da kommt doch kaum noch einer mit, aber die Dinge werden ja trotzdem überall medial verbreitet. Und schließlich dann, also das sind letztendlich die Dinger, da kommt ja noch keiner mit, das ist das eigentliche Hauptproblem.
1: Ja, und jetzt lass uns mal zum wirklichen Hauptproblem kommen. Wie viel zahlt Deutschland jährlich an die UN? Vielleicht muss man da unterscheiden in verpflichtet. Und was kommt noch freiwillig obendrauf?
0: Also Deutschland zahlt ja an das UN-System und das ist ja der reguläre Haushalt. Dann gibt es die Friedensmissionen. Das ist zum Beispiel in Zypern, wo zum Beispiel die Blauhelme unterwegs sind und so weiter. Und die freiwilligen Beiträge. Dazu zahlt Deutschland wesentlich mehr als nur den Pflichtbeitrag, vor allem durch massive freiwillige Zahlungen. Das müssen wir immer im Hinterkopf behalten, dass sie trotzdem rausgewählt werden, obwohl sie massive freiwillige Zahlungen leisten. Und Deutschland zahlt alleine als relativ überschaubar großes Land 5,7% des regulären UN-Haushaltes. Der gesamte UN-Haushalt, der macht etwa ungefähr zwischen 3,45 und 3,72 Milliarden US-Dollar aus. Und Deutschland entspricht damit rund 180 bis 196 Millionen US-Dollar pro Jahr für den regulären Haushalt. 196 Millionen. Dazu kommen natürlich die Beiträge zu den Friedensmissionen. Das ist nochmal ein ähnlicher Anteil. Da liegen wir dann also schon bei 400 Millionen US-Dollar. Und wenn wir uns das mal ansehen im Vergleich zu den fünf Top-Pflichtzahler, dann haben wir einmal USA, die beispielsweise 760 ungefähr bis 820 Millionen bezahlen, China bis zu 690 Millionen, Japan bis 240, Deutschland eben halt entsprechend 5,7% als Position 4. Japan 3, Deutschland 4. Interessant, dass USA natürlich den Hauptbeitrag zahlt, ist klar, weil sie die US-Dollar-Währung haben und dadurch permanent Gelder reingeschoben bekommen. Deshalb können sie auch immer am meisten bezahlen. Das zahlen ja nicht die US-Amerikaner mit ihrer Ökonomie, sondern das wird bezahlt aus der Dollar-Leitung. Währung heraus. Aber bei Japan und Deutschland ist es unterschiedlich. Das sind die beiden Länder, die der Feindstaatenklausel nach dem Zweiten Weltkrieg unterliegen. Und ob die das freiwillig alles bezahlen, besonders wenn sie dann mehr bezahlen, als sie müssen, das darf hinterfragt werden.
1: Ja, freiwillig kommen wir ja noch drauf, denn das war es ja noch gar nicht. Du kommst ja gleich noch zu einer ganz anderen Summe, was Deutschland angeht. Aber weil du gerade über USA gesprochen hast, Trump hatte doch doch gesagt, sie wollen nicht einzahlen. Was zahlen die denn im Moment überhaupt?
0: Naja, die machen momentan Zahlungsverzögerungen. Sie zahlen zwar noch, aber sie sind kein zuverlässiger Vollzahler mehr. Also die UN steckt in einer massiven Liquiditätskrise. Das hatten wir auch schon einige Male in den Nachrichten gehört, jetzt im letzten Jahr. Aber die USA sind weiterhin der größte Beitragszahler mit 22% Pflichtanteil. Das wird ja gerechnet im Verhältnis zum Bruttoinlandsprodukt des Staates. Aber sie haben doch massive Rückstände angehäuft, einfach weil die auch massive finanzielle Liquiditätsprobleme haben und die exorbitante Staatsverschuldung. Vielleicht noch mal zur Klärung. Pro Minute machen die USA 5 Millionen US-Dollar Schulden. Pro Minute. Das ist auf Dauer nicht gut durchzuhalten und wir liegen bei fast 40 Billionen. Anfang 2026, da haben USA ungefähr 4 Milliarden US-Dollar bezahlt. Davon waren 2,2 Milliarden der reguläre Haushalt und der Rest waren eben halt die Friedenstruppen. Und im Februar 2026, dann haben sie nochmal 160 Millionen bezahlt. Also es gibt bedingte...
1: Als Teilzahlung.
0: Es gibt bedingte Zusagen, die Trump-Administration hat signalisiert, weitere Zahlungen und auch größere nur zu leisten, wenn die UN Reformen umsetzt. Das heißt, Kosten senkt, dann eben halt die Friedensmissionen reduziert um mindestens 10%, Bürokratie abbauen und so weiter. Das hat man natürlich alles gemacht in der Amtszeit von Annalena Baerbock. Also wo wir hingucken, Annalena Baerbock ist im Prinzip wie eine Kugel, eine Kette, die am Bein hängt, im Prinzip der Bundesrepublik Deutschland und gigantische Schäden verursacht.
1: Es gibt übrigens jetzt schon erste Aufforderungen von CSU-Politikern, habe ich gerade nebenbei gelesen, die eine Anhörung Baerbocks verlangen, was da passiert ist, was da schiefgegangen ist in den USA. So, und jetzt kommen wir zu den wirklich spannenden Zahlen. Du hast bis jetzt, das sind ja alles Pflichtbeiträge, über die du gesprochen hast. USA haben jetzt nur 160 Millionen bezahlt, obwohl der Pflichtbeitrag viel höher wäre. Die machen das jetzt einfach nicht. Während Deutschland die Pflicht- und Freiwilligenbeiträge bis 400 Millionen pro Jahr zahlt. Aber die Junge Freiheit hat nachgewiesen, dass Deutschland in diesem Jahr 5,1 Milliarden Euro insgesamt zahlt. Und das ist etwa das 30-fache des reinen Pflichtbetrags. Andere Quellen bestätigen für 2024, wo Deutschland 4,4 Milliarden US-Dollar oder 4,8 Milliarden US-Dollar bezahlt hat. Und es gab Rekordjahre 2022, falls ihr wissen wollt, wo euer Steuergeld geblieben ist, wo über 6 Milliarden Euro von Deutschland an die Vereinten Nationen überwiesen wurden. Deutschland rangiert damit hinter den USA als zweitgrößter Gesamtgeber des gesamten weltweiten UN-Systems. Andreas, wohin geht denn das ganze Geld?
0: Also der größte Posten, der geht in die Welternährungsprogramme, wobei es darum nicht geht unbedingt, dass die Menschen lernen, wie man sich selbst ernährt und in Zukunft satt wird, sondern wie man mit genmanipulierten zum Beispiel Saatgut dort Felder anbauen kann. Und man das neue Saatgut dann wieder bei den großen üblichen Konzernen kaufen muss. Man nennt es aber Welternährungsprogramm mit Kritik. Das ist der größte Posten. Das sind 1,2 Milliarden Euro, die da reingehen. Und dann geht eben halt die UNICEF, die beschreibt das zum Beispiel, dass die Kernbeiträge 70 Millionen Euro sind, die bekommt also quasi in die Welternährungsprogramme rein, zusätzlich 439 Millionen Euro für einzelne andere Programme. Zum Beispiel große freiwillige Beiträge gehen an die UNDP, UNHCR, WHO, Klimaprogramme, dann die humanitäre Hilfe und so weiter. Also das sind natürlich alles Überschriften und wir wissen, dass sie vor allem in den Administrationen versickern und die UN ganz klar lobbymäßig durchtränkt ist, weil natürlich auch große Einzahler bei den Philanthropen zu zählen sind. Und die Philanthropen sind gleichzeitig die Investoren der großen Konzerne.
1: Ja, du hast es ja gerade aufgezählt, die WHO, da gehen ja, ich glaube, da geht ja über eine Milliarde alleine hin. Hauptsache, es wird geimpft, Hauptsache, es werden Impfstoffe hergestellt. Also das heißt, Andreas, wenn wir uns das System Vereinte Nationen mit diesen ganzen Unterabteilungen, die du genannt hast, wenn man sich das genauer anschaut, dann kann man sagen, eigentlich ist das somit das verursachende Übel für die Welt, welches eben alle diese Programme, diese grünen, links-roten, woken Programme unterstützt. Diese UN hat jetzt aber selbst ein großes Problem, ist eigentlich ein sterbender Schwan, beißt aber im Todeskampf Deutschland nochmal in die Hand.
0: Ja, das ist nochmal die Situation. Und wenn wir uns das natürlich jetzt ansehen, wenn wir das nochmal versuchen zusammenzubringen, wie die Positionen der Einzahlenden sind im Verhältnis dazu, dass die größte natürlich die USA, weil sie das Geld natürlich aus dem Ausland bekommen, um es abzuführen. Ich möchte das nochmal deutlich machen, dass die USA als größter Beitragszahler es nicht aus der eigenen Volkswirtschaft heraus alleine holt, sondern aus dem System des Geldsystems, an den alle anderen Währungen angeschlossen sind. Sieht sonst immer so aus, als ob das die einzigen sind, die einzahlen und immer die größten sind der Einzahler. Aber dann kommen eben halt diejenigen, die ihr Geld erarbeiten müssen. Und das ist dann zum Beispiel Deutschland als zweitgrößter, wenn man nämlich nicht nur die Pflichtbeiträge, sondern auch die Gesamtzahlungen nimmt, die eben halt auch freiwillig dann laufen. Und auf dritter Position Japan. Und hier haben wir noch mal ganz deutlich, auf vierter Position kommt dann eben halt erst England und an fünfter erst China. Aber Deutschland, Japan unter dem hauptalliierten Kriegsgewinner. Das ist ein ganz wichtiger Punkt, den man hier erkennen muss. Und Deutschland ist ein überdurchschnittlich großzügiger, freiwilliger Spender. Und das macht es natürlich zum zweitwichtigsten Geldgeber des gesamten UN-Systems. Und Kritiker sehen darin natürlich eine Bezahler- statt einer Gestalterrolle. Man schmeißt die Gelder dort rein, wie die Fahrradwege in Peru, aber es passiert eigentlich nicht wirklich etwas. Und besonders jetzt nach dem gescheiterten Sicherheitsratssitz werden mit Sicherheit einige Stimmen laut werden, dass die sagen, wozu zahlen wir eigentlich so viel freiwillig? Und ich finde, die Frage ist völlig korrekt, zumal Deutschland ja nahezu keinen Einfluss hat.
1: Ja, und das ist die Frage des Tages. Fährt Deutschland die Zahlungen jetzt zurück? Der Spiegel sagt, es sieht nicht danach aus. Das kannst du gleich noch begründen, warum sie es nicht können. Der Spiegel zitiert den hessischen Landesminister für Internationales. Ich wusste gar nicht, dass es sowas gibt. Ein Landesminister für Internationales? Manfred Penzer ist der Mann und der verlangt, die hohen deutschen Zahlungen jetzt zu überprüfen. Aber es gibt gar keine namhaften Stimmen, weder aus Union noch SPD im Bundestag, die das jetzt fordern würden. Auch Herr Wadefuhl hat immer wieder die wichtige Rolle der UN betont. Übrigens auch noch einen Tag nach diesem Votum, also gestern, hat er sich mit verzweifelter Miene wieder stark gemacht für die UN. Irgendwie so ein bisschen masochistisch scheint mir das auch. Er sagt, eine handlungsfähige UNO sei im deutschen Interesse. Das gehöre wörtlich zu unserer DNA. Und ja, damit zielt er indirekt auch auf die Geldzahlung
0: an. Ja, da stimmt er mit der DNA, da liegt er gar nicht mal so falsch. Denn das ist quasi eine Desoxyribonukleinsäure auf das Jahr 1945 zurück. Das wäre die DNA. Und sie haben bis zum heutigen Tage eben halt nicht die wirklichen Souveränitätsrechte. Deutschland und Japan eben halt auch nicht. Nochmal, UN 53, Charta, Feinstaatenklausel 107. Das bedeutet nochmal, die UN ist ein Relikt aus dem Zweiten Weltkrieg und da gibt es dann eben halt diejenigen, die führen und dann gibt es diejenigen, die geführt werden. Und Deutschland gehört zur zweiten Gruppe, weil es ist eine Verlierersituation. Wenn man das übrigens in KI mal hinterfragt, dann kommen natürlich ganz andere Ergebnisse daraus als das, was ich hier sage, weil der Mainstream so stark im Logarithmus eingearbeitet ist, dass man dann natürlich wirklich nicht an die Wahrheit kommt, sondern an die Masse der Eingaben. Das ist übrigens ein ganz wichtiges Thema nochmal. Man sollte vorsichtig sein, wenn man diese Fragen in KI stellt und das, was da rauskommt, dann automatisch als richtig gesehen wird. Nochmal ganz wichtig, weil unfassbar große Fehler dort stattfinden.
1: Ja, ihr Lieben, also das sind beispiellose Vorgänge, die derzeit Deutschland widerfahren. Aber wenn man sich so quer heute durch die Medien liest, ist das eigentlich kaum der Rede wert. Was der Rede wert ist, da hatten wir auch gerade wieder eine Leserzuschrift bekommen, aber es wird allerorten auch darüber berichtet, die Berliner Zeitung beispielsweise, die schreibt als Überschrift Post vom Militär, warum 630.000 Minderjährige Werbung von der Bundeswehr bekommen. Tja, das ist nämlich passiert. Ganz viele Leute öffnen den Briefkasten und haben Teenager im Haushalt und erleben diese Überraschung. 630.000 Jugendliche mit deutscher Staatsangehörigkeit kriegen Post von der Bundeswehr. Und natürlich, wenn da der eigene Familienname draufsteht, sorgt man sich sofort, werden die Kinder jetzt eingezogen? Denn die Adressaten sind 16 oder 17, also minderjährig. Es gibt viele empörte Berichte im Moment in den sozialen Netzwerken darüber auch. Und die Bundeswehr hat dann erstmal in vorauseilendem Gehorsam hat Herr Pistorius klargemacht, nein, es handelt sich ja nur um Werbung. Eingeladen wird zum Tag der Bundeswehr und beworben werden zahlreiche Ausbildungsberufe und Studiengänge und Karrierewege in Uniform wie in Zivil. Und die naheliegendste Frage vieler Eltern lautet, Andreas, wie kommt das Militär an die Daten meines Kindes?
0: Naja, das ergibt sich aus dem Soldatengesetz. Da gibt es dann den Paragraphen 58. Und da ist es so, dass die kommunalen Meldebehörden verpflichtet sind, dem Bundesamt für das Personalmanagement der Bundeswehr jährlich alle Kontaktdaten der deutschen Staatsbürger zu übermitteln haben, die im Folgejahr volljährig werden. Also die Datenweitergabe ist also kein Zufall oder eine Datenpanne. Sie ist schlicht und ergreifend Gesetz. Aber ich finde es ganz interessant, dass man dann gleich sagt, es handelt sich um Werbung, nachdem die Traumatisierung schon war. Wenn ich mir vorstelle, dass ich einen Jungen habe in dem Alter, 15, 16, 17, und ich bekomme dann ein solches Schreiben im Haus, damit macht es ja etwas mit einem. Weil man natürlich sofort denkt, um Himmels Willen, mein Junge soll an der Front verheizt werden. Und selbst wenn im Nachhinein das zurückgenommen wird, die erste traumatische Geschichte bleibt erst einmal hängen. Das ist aus meiner Sicht ein Kampf gegen Deutschland durch die Bundeswehrbehörde.
1: Also man konnte ja bei Minderjährigen, konnten die Sorgeberechtigten bis Ende letzten Jahres dieser Datenübermittlung widersprechen. Das hat noch niemand gewusst, weil es auch nicht an die große Glocke gehängt werden. Ja, wir haben hier drüber gesprochen, aber seit Januar diesen Jahres ist diese Möglichkeit durch das Wehrdienstmodernisierungsgesetz entfallen. Wer nicht will, dass sein Kind Post von der Bundeswehr bekommt, der hat gegen diese konkrete Datenübermittlung keine einfache Widerspruchsmöglichkeit mehr.
0: Naja, und die Friedensaktivisten, die laufen natürlich Sturm gegen die Kampagne, aus meiner Sicht also mit Recht. Und da gibt es eine deutsche Friedensgesellschaft und da wird dann kritisiert gegenüber den verschiedenen Nachrichtensendern, die Bundeswehr romantisiere den Soldatenberuf als reines Abenteuer. Und ich habe so ein paar Bilder gesehen, so auf Straßenbahnen, die darauf projiziert waren. Übrigens immer ganz weißhäutige, interessanterweise, die dann eben halt mit einer Soldatenuniform dort so abenteuermäßig was machten. Nämlich, aber die Situation ist, man weiß, dass der Soldatenberuf eben halt einen Kriegseinsatz mit sich bringen kann. Und das bedeutet töten. Und das eigene Sterben. Und das wird konsequent ausgeblendet. Und ich muss ganz ehrlich sagen, es gibt Experten, die nennen diese Ansprache Minderjähriger einen Verstoß gegen den Geist des internationalen Kinderrechtsstandards. Und ich kann das nachvollziehen.
1: Ja, und die Bundeswehr begründet natürlich sofort die Kampagne mit akutem Personalmangel und dem verfassungsrechtlichen Auftrag zur Landes- und Bündnisverteidigung. Man stehe in hartem Wettbewerb mit anderen Arbeitgebern, heißt es offiziell. Und aus werbewissenschaftlicher Sicht, schreibt die Berliner Zeitung, funktioniert die Aktion. Ein Professor an der Ludwig-Maximilians-Universität München, Manfred Schreiber, bescheinigt der Bundeswehr gegenüber dem Bayerischen Rundfunk handwerkliches Geschick. Die personalisierte Postkarte arbeite mit einem Identitätsangebot, das gerade in der Smartphone-Generation durch einen haptischen Überraschungseffekt heraussteche. Also man wird sehen, ob das überhaupt dazu führt, dass mehr Rekruten zustande kommen.
0: Naja, man muss sich natürlich auch mal vorstellen, was das für volkswirtschaftliche Schäden jetzt wieder mit sich bringt. Wir haben schon die Problematik der Überalterung der Gesellschaft. Aber nicht die Alten werden jetzt im Prinzip an die Front gezogen, sondern die Jungen, die dringend den Generationswechsel vollziehen müssen, indem sie von den Erfahrungen der Älteren in den Fabriken, in den Unternehmen eben halt lernen können und lernen müssen, um das Unternehmen aufrechtzuerhalten. Ausgerechnet die zukünftigen Leistungsträger werden jetzt im Prinzip an die Front gerufen. Und das sind nicht die Facharbeiter, die aus dem Ausland kommen, sondern das sind diejenigen, die tatsächlich auch hier in Deutschland geboren wurden zum Beispiel oder Österreich oder Schweiz oder wie auch immer und dann dort eben halt traditionell die Unternehmen zumindest zu einem Teil weiterführen können. Und auch hier wird dann im Prinzip eine wackelige Situation eingebaut.
1: Ja, wir kommen zum nächsten Thema, ihr Lieben. Und zwar geht es um das Energieeffizienzgesetz. Und dieses Energieeffizienzgesetz, damit scheint sich Deutschland jetzt den letzten Schuss geben zu wollen. Es wird, wie es in nahezu auch allen Mainstream-Medien heißt, den Energiestandort oder den Standort Deutschland, also eher den Industriestandort, erdrücken. Es wird Deutschland ab 2030 zwingen, einen festen Energiedeckel zu haben, und zwar eine Obergrenze für den gesamten Energieverbrauch. Und jetzt kommt's. Einhalten lässt sich dieses Ziel laut DIHK nur, wenn die Wirtschaftsleistung Deutschlands schrumpft. Dieses Energieeffizienzgesetz wurde beschlossen, noch von der Ampel 2023, schreibt vor, den Endenergieverbrauch Deutschlands bis 2030 gegenüber dem Jahr 2008 um mindestens 26,5% auf 1867 Terawattstunden zu senken, um so die nationalen Klimaziele zu erreichen. Andreas, du lachst.
0: Ja, man hat das Gefühl, man ist bei dieser Bundesregierung oder bei diesen EU-Maßnahmen oder bei diesen Rahmenbedingungen, die gemacht werden, wirklich in einer völligen Irrenanstalt gelandet. Weil wir wissen zum Beispiel, dass jetzt die KI-Situation vor uns liegen soll und alleine die Entwicklung der KI wird Unmengen an mehr Energie verbrauchen, was natürlich absurd ist im Rahmen der gleichzeitig kontraproduktiven CO2-Klimaerwärmung. Aber da denkt ja keiner mehr drüber nach. Aber wenn ich mir sage, auf der einen Seite, wir wollen jetzt auf KI hochgehen, wir wollen Elektroautos haben, wir wollen alles elektrifizieren, aber gleichzeitig wird die Energie runtergefahren, dann geht es natürlich nur noch, indem die Industrie abgeschafft wird. Das heißt, Deutschland wird zum Agrarstaat. Das, was wir hier haben, ist im Prinzip Henry Morgenthau-Plan pur.
1: Deutschland wird ja nicht mal mehr zum Agrarstaat, weil Agrar gibt es ja auch bald nicht mehr. Also nochmal, das sind noch 3,5 Jahre. Bis 2030 soll gegenüber dem Jahr 2008 der Energieverbrauch um mindestens 26,5% gesenkt werden auf 1867 Terawattstunden. Hier kommt ein Vergleich. Derzeit liegt der Endenergieverbrauch bei rund 2100 Terawattstunden pro Jahr. Die Deutsche Industrie- und Handelskammer hat jetzt berechnet, wie gravierend die Folgen ausfallen könnten. Das heißt, um die festgelegte Obergrenze einzuhalten, müsste die deutsche Wirtschaftsleistung gegenüber vorletztem Jahr um knapp 9% sinken. Und es heißt von der DIHK wörtlich, bleibt es bei dem starren Ziel, gefährdet das die Wettbewerbsfähigkeit des Standortes und unseren Wohlstand.
0: Also die DIHK weiß natürlich auch, dass 2024 die schweren Folgeschäden alleine durch diese Corona-Misswirtschaft zu einem dramatischen Absturz der Wirtschaft geführt hatte. Und dieses schlechte Ergebnis von 2024 soll nochmal um 9% weiter sinken. Das bedeutet wirklich, der Beschluss die Wirtschaft gewissermaßen in Deutschland abzuschaffen. Und das ist das ganz deutlich. Und dadurch werden natürlich die gesamten Vermögenswerte in der Bundesrepublik dramatisch einbrechen, ob das Immobilien sind oder Restfabriken oder sonst was. Und dann kommen irgendwann die Heuschrecken und die haben das Kapital und kaufen dann die Infrastruktur für ganz billiges Geld auf. Aber die deutschen Bürger sind da nicht dabei. So, die absehbare Folge dieser ganzen Situation wäre ein massiver Stellenabbau und erhebliche Verwerfungen am Arbeitsmarkt. Denn wenn die Wettbewerbsfähigkeit deutscher Unternehmen jetzt weiter sinkt und Umsätze und Gewinne natürlich unter Druck geraten, dann werden Einsparungen zwangsläufig erforderlich. Wir denken hier an die ganzen Unternehmen, die massenweise Leute entlassen. Und die Produktionsverlagerungen gehen natürlich ins Ausland, sowohl nach China als auch nach USA. Und da die Verbrauchsgrenze ausschließlich den inländischen Energieverbrauch begrenzt, den inländischen, würden energieintensive Produktion verstärkt in andere Länder abwandern, wie zum Beispiel China, wo eben halt die Energie uneingeschränkt und natürlich häufig viel, viel günstiger verfügbar ist. Und Deutschland zahlt innerhalb der Europäischen Union bereits heute, zählt es zu den Ländern mit den höchsten Energiekosten, und die Emissionen würden dadurch nicht vermieden, sondern die würden ja lediglich ins Ausland verlagert. Das heißt, auch die CO2-Geschichte würde keine Rolle spielen. Aber diese Klimageschichte spielt sowieso keine Rolle. Nur dann, wenn man es gerade braucht. Wir haben das vielleicht gerade gelesen, ich weiß nicht, ob du das noch drin hast, dass in Bonn eine große Brücke beispielsweise, in Köln glaube ich, Bonner Brücke oder sowas, nicht mehr befahrbar ist. Es ist eine zentrale Brücke im Prinzip im Westen Deutschlands, wo 100.000 Fahrzeuge pro Tag rüberfahren. Und die ist jetzt nicht mehr befahrbar und man sagt, bis auf Weiteres bleibt sie geschlossen. Wo ist der Aufschrei der Grünen? Die Leute müssen jetzt alle Umwege fahren. Millionen von mehr CO2-Ausstoß. Das müsste doch eigentlich, aber nichts kommt. Und das ist eben der Punkt. Es wird immer klarer, dass unter dem Vorwand einer angeblichen Klimakatastrophe die Wirtschaft zerstört werden soll.
1: Ja, also man kann es sich kaum vorstellen, dass man im Vergleich zu vorletztem Jahr die Wirtschaftsleistung um 9% senken muss und senken wird und senken will. Also man beschließt praktisch seinen eigenen Untergang. Und kaum jemand widerspricht, bis auf ein paar Ökonomen oder die sogenannte Wirtschaftsweise Veronika Grimm, die bezeichnet diesen Energiedeckel als völlig sinnlos. Und auch sie sagt, das lässt sich eigentlich nur durch Degrowth, also durch ein gezieltes Schrumpfen der Wirtschaft, einhalten. Und Produktivität und Arbeitsplätze gingen bereits heute infolge der hohen Energiekosten verloren. Und das sollte man jetzt nicht noch unnötig beschleunigen.
0: Das große Problem ist, dass dieser Rahmen nicht verstanden wird. Wir haben ein Geldsystem, welches inflationär ist und auf Wachstum angewiesen ist. Wachstum bedeutet nominales Wachstum, nicht reales Wachstum, weil alleine durch ein normales Wachstum, was die Inflation ausgleicht, im Prinzip letztendlich nur durch die Preissteigerung schon automatisch das Wachstum ist. Also unter diesen Bedingungen zu sagen, wir müssen die Wirtschaft schrumpfen lassen, zeigt, wie ahnungslos die Fachleute sind, die so etwas sagen, was die volkswirtschaftlichen Zusammenhänge anbelangt. Und dieses Energieeffizienzgesetz ist da kein Einzelfall. Um die Klimaziele zu erreichen, hat Deutschland in den vergangenen Jahren ja ein ganz dichtes Geflecht an Vorgaben geschaffen, das Unternehmen und Bürger gleichermaßen belastet. Denken wir an das Gebäudeenergiegesetz oder besser bekannt unter Heizungsgesetz. Das ist kein Versehen, das ist Politik.
1: Ja, Apollo News berichtet darüber, wie also jetzt runter reduziert werden muss. Und man fragt sich natürlich, was ist das für ein Ziel? Ein Gesetz, das den wirtschaftlichen Niedergang zur Voraussetzung für das Erreichen seiner Ziele erklärt. Auch den wirtschaftlichen Niedergang erklärt für die Generation morgen. Und man könnte ja auch sagen, macht's doch anders. Aber statt mehr effiziente Energie zu erzeugen, wird der Verbrauch gedeckelt. Statt Industrie zu stärken, wird sie systematisch in Länder mit billiger Energie vertrieben. Statt den Wohlstand zu mehren, wird er per Gesetz reduziert. Die Emissionen wandern einfach ins Ausland, aber die Arbeitsplätze und Steuereinnahmen bleiben hier weg. Und das ist natürlich auch keine Klimapolitik mehr. Das ist eigentlich eine vorsätzliche Deindustrialisierung mit Ansage. Andreas, und genau das steht jetzt im Gesetzbuch der Bundesrepublik Deutschland.
0: Naja, und das bedeutet also, dass die Politiker, die das ins Gesetzbuch schreiben, eben halt das Wohl des deutschen Volkes, auf das sie ja eigentlich eingeschworen wurden, mit Füßen treten. Und spätestens ab 2028 droht den Verbrauchern zum Beispiel beim CO2-Preis eine regelrechte Kostenexplosion. Die ignorieren ja einfach, dass selbst die Wissenschaftler von IPCC ihre eigenen Modelle widerlegt haben. Das ist ja das Interessante. Man macht einfach weiter, als wäre die Klimaerwärmung nach wie vor immer noch aktuell. Und Hintergrund ist die Einbeziehung natürlich der Sektoren von Gebäude und Verkehr, Heizöl, Erdgas, Benzin, Diesel und so weiter. Das fällt jetzt im Prinzip unter dem Emissionshandel. Und weitere Maßnahmen auf Bundesebene, die zur sogenannten Erreichung der Klimaziele zielen soll. Das ist zum Beispiel der CO2-Aufschlag auf die Lkw-Maut. Und seit Dezember 2023 erhebt der Bund diese Maut und er beträgt 200 Euro je Tonne Kohlendioxid. Und das sind die höchsten in der EU, die überhaupt zulässig sind. Und da ein Großteil der deutschen Außenhandelsgüter per Lastwagen transportiert werden, die geben die überwiegend mittelständischen Speditions- und Fuhrunternehmen die zusätzlichen Kosten an ihre Kunden weiter. Das heißt, das sehen wir nachher im Laden. Das wirkt sich alles preistreibend aus und bedeutet natürlich eine Schädigung der Bürger durch die politische selbsternannte Elite.
1: Apollo News mutmaßt, dass vor diesem Hintergrund die Europäische Zentralbank in allernächster Zeit eine Zinswende einleiten werde, die EZB.
0: Eine Zinswende. Die Frage ist, in welche Richtung sie geht. Wir werden natürlich eine Zinswende haben müssen, dann nach oben. Das heißt, die Zinsen müssen steigen, weil die Zinsen ja der Schadensersatz für Inflation sind. Und wenn wir jetzt hier gerade gesehen haben, wie die Preise steigen, bedeutet das, ich bekomme weniger für mein Geld. Das nennt man dann ja Inflation. Und um diese Inflation, dieser Inflation entgegenzuwirken, muss das Zinsniveau erhöht werden. Diese Erhöhung des Zinsniveaus führt aber auch zu erhöhten Kreditzinsen. Da die Bundesrepublik gerade zuletzt mit diesem Billionen-Sonderkredit, mit der Billion und der ansonsten auch extrem hohen Verschuldung von fast 20 Billionen Euro Schulden, die die Bundesrepublik hat, ist kein Fehler, 20 Billionen implizite und explizite Schulden, die müssen mit Zinsen natürlich in irgendeiner Form auch belegt werden. Und das bedeutet, wenn der Zinssatz steigt, steigen natürlich auch die gesamten Kosten für die Bürger und damit eben halt für den Staat. Und das bedeutet wiederum Steuererhöhung. Das ist dieser Teufelskreis.
1: Und es machen sich längst viele weltweit arbeitende Ökonomen Gedanken darüber, wie geht's eigentlich weiter mit Europa, mit Deutschland, vor allem wenn wir auch jetzt jedenfalls die USA ihre Ölexporte kürzen würden. Da kommen wir gleich noch drauf. Das steht nämlich auch im Raum. Und da haben vor wenigen Tagen hat eine hochrangige Runde stattgefunden. Einer der bekanntesten Ökonomen weltweit, der Jeff Curry, hat gesprochen mit Arjun Murthy. Arjun Murthy, ich habe es bestimmt falsch ausgesprochen, ist ein langjähriger Wall Street Energieexperte, auch mit über 30 Jahren Erfahrung. Und Ash Bennington, das ist ebenfalls ein Spezialist. Früher war er Reporter bei CNBC und Coindex, aber er gehört heute zu den führenden unabhängigen Finanz- und Makroökonomen. Und die haben, also es sind wirklich drei einflussreiche Stimmen, die sich über die Zukunft Europas Gedanken gemacht haben. Andreas, was kam da raus?
0: Naja, also keine Überraschung. Die Aussichten für die EU sind wieder alles andere mal als rosig. Manchmal, da wird man richtig müde, wenn man diese Nachrichten immer so hier verkünden muss. Aber ich hoffe, ihr könnt es trotzdem ab, weil wir ja wissen, dass es eben zur großen Transformation gehört. Das schießt mir hier gerade durch den Kopf, denn es ist ja manchmal kaum auszuhalten. Doch auch den USA könnten natürlich Schwierigkeiten drohen. Was heißt könnten? Die haben ja schon welche. Aber hier geht es um was anderes. Curie bekräftigte erneut seine Prognose, wonach die Reserven bis Juli erschöpft sein werden. Und die Experten legen jeweils ihre Einschätzung zu den strukturellen Angebotsengpässen dar, nämlich durch das Hormuz-Debakel. Wir hatten neulich darüber gesprochen in einem Podcast, dass selbst wenn jetzt die Straße von Hormuz wieder geöffnet wird und wieder alle Schiffe fahren, haben wir hier einen Gap, eine Lücke während der gesamten Zeit, wo es schwierig war, wo eben keine Schiffe gefahren sind. Und bis dann das Öl, was durch die Straße von Hormuz läuft, als Benzin wieder in einer Tankstelle in Deutschland, Österreich oder in den USA ankommt, das kann Monate dauern. Und das muss ja noch raffiniert werden und so weiter. Und die Experten, die sehen hier natürlich eine dramatische Situation auf uns zukommen. Trotz Anzeichen einer Entspannung im Nahen Osten ist es eben halt immer noch dieser Trägheitseffekt, der da eine Rolle spielt. Und Europa ist der Kontinent, der am stärksten exponiert ist. Und der einzige Grund, warum man dort bislang keine Probleme hat, besteht darin, dass die Vereinigten Staaten derzeit ihre gesamten verfügbaren Güter nach Europa exportieren. Und während China seine Lagerbestände kontinuierlich aufgestockt hat, China ist da ganz vorne, auch mit Nahrungsmitteln und so weiter, die legen Reserven an, hat Europa im Gegensatz dazu keinerlei Investitionen in irgendwelche braune Energiequellen. Wahrscheinlich ist das der Begriff braun, der da stört, also Kohle, Öl und so weiter, was man verbrennen kann. Sie werden also ernsthafte Probleme bekommen, wirklich ernsthafte Probleme in Europa.
1: Ja, danke für diese Einordnung. Und ich will mal darauf zurückgreifen, was auch mit dieser Meldung verbunden ist. Denn die USA drohen jetzt Europa ganz massiv mit einem Stopp aller Öl- und Gaslieferungen, und zwar wegen der europäischen Methanverordnung. Brüssel, so wird das eingeordnet, spielt damit mit dem Feuer. Und das soll ja ab nächstem Jahr greifen, ab Januar, diese neue EU-Methanverordnung für alle Öl- und Gasimporte aus Drittstaaten. Die USA sind nun mal jetzt einer der wichtigsten Energielieferanten Europas. Die halten die Vorgaben aus Brüssel für nicht praktikabel und sagen jetzt ganz klar, okay, dann droht ein kompletter Lieferstopp von Öl, Gas und LNG. Und wenn man sich mal die Abhängigkeit Europas anschaut, das ist dramatisch. Denn wie viel LNG kommt inzwischen aus den USA und wird nach Europa verfrachtet? 58% des gesamten Volumens. Wenn wir uns vorstellen, dass wir uns von den bösen Russen ja trennen mussten, weil wir nicht in der großen Abhängigkeit sein sollten, dann sind wir mit knapp 60% auch schon wieder gut dabei. Dann 75,6 Milliarden Kubikmeter Pipeline-Gas pro Jahr kommt aus nach Norwegen, und rund 15% der Ölimporte stammen aus den USA. Andreas, dieser Lieferstopp würde zuschlagen mitten im Winter, der bevorsteht, also jetzt 2026/27. Und das ist ja genau die Zeit, in der der Bedarf am höchsten ist.
0: Das ist genau das Problem, und das sind die konkreten Gefahren für Europa. Die Versorgungslücken alleine beim Gas werden 25% ausmachen. Das sind die Zahlen, die man jetzt hört mittlerweile. Massive Preisexplosionen bei Strom, Gas und Heizöl und eine weitere Deindustrialisierung wird natürlich letztendlich stattfinden. Energieintensive Betriebe, denken wir an Glasbläsereien beispielsweise. Die Gläser herstellen, die haben einen unglaublichen Energiebedarf. Dann höhere Lebenshaltungskosten für die Haushalte, für die normalen Bürger, obwohl es ja auch schon teuer ist. Neue Abhängigkeit von deutlich unsicheren Lieferanten. Ja, das ist ja auch so. Russland über Umwege, Katar und so weiter. Wir kennen das ja. Geschwächte Verhandlungspositionen gegenüber allen anderen Lieferländern. Und Washington kann sein Gas und Öl problemlos natürlich auch nach Asien, China oder Indien verkaufen. Europa hat diese Option nicht. Vielleicht noch ein paar Sätze zum Thema dieser Methanverordnung. Methan ist ja im Prinzip ein sogenanntes Treibhausgas. Und die Aufregung darüber ist ja so groß, dass man ja dringend das Methan reduzieren muss. Ich habe mal gerade reingeguckt, die Indust-

0: waren wieder die Russen.
1: Aber das war nicht der einzige Grund, ne?
2: Nicht?
1: Also Russland hat natürlich Schuld, ja, ganz ja. klar.
2: Sondern?
1: Deutschland hatte zu wenig Zeit für seinen Wahlkampf, hat er auch noch gesagt.
2: Okay.
1: Weil nur 7 Jahre.
2: Genau.
1: Also Deutschland hatte nur 7 Jahre Zeit, seit sie sich da beworben haben, 7 Jahre nur, um ordentlich Wahlkampf zu machen.
2: Gut, aber
1: die
2: das
1: anderen
2: muss man auch
1: hatten
2: verstehen.
1: Mehr, ja. Also ich denke, dieser der globale Süden, der bei uns ja sonst überhaupt nicht gehört wird, also der Rest der Welt, ja, der hat hier einfach mal klar gesagt, was er von dieser moralinsauren Doppelmoral Deutschlands hält, ja. Und von Wadefuhls Aussagen wie, haltet euch fest, das hat Wadefuhl gesagt, ein Unrechtsregime kann sich nicht auf das Völkerrecht berufen. Aha, also Völkerrecht nur für die Gutenden. Ja. Und er merkt nicht mal, wie sehr er alles, also das Völkerrecht und sich selbst ad absurdum führt, ja. Und Deutschland ist, ich glaube, ich in weiten Teilen der Welt das hässliche Gesicht, ja, das sich allerdings gerade selbst abschafft. Ne? Das staunt die Welt ja auch.
2: Aber Robert, ist es wirklich nur Schmäh, also nur Schadensfreude? Ist es nicht auch wirklich die nackte Tatsache, dass Deutschland einfach kein Gewicht mehr hat? Also es ist einfach irrelevant geworden.
1: Aber größter Zahl auf der UN, ne? Ja, darf man nicht vergessen.
2: Das schon, an die UN, ja, weil die Insassen weiter bluten. Aber Deutschland ist ja, wir wissen ja, was passiert, wenn ein deutscher Repräsentant beispielsweise nach China reist. Da freut man sich, wenn der Flughafen noch auf hat und irgendein Gepäckträger vielleicht noch irgendwie einen Schiebewagen raushält. Aber Robert, es ist ja ein Zeichen, kann man ganz klar sehen, nicht unbedingt der gewollten Erniedrigung, sondern einfach der kompletten Irrelevanz dieses Staates in der Welt, oder?
3: Die Kraft des Faktischen, ja, wenn die Realität eindringt, wirklich. Also ich finde ja auch bezeichnend diesen Artikel von der BBC, da ist Wadefuhl auf seinem Sitz zu sehen in der UN und nebendran der Sitz neben ihm ist ein wirklich zerrissenes Leder. Also wie wenn man in Deutschland da den Sitz am Katzentisch da irgendwie gegeben hätte. Und man darf auch nicht vergessen, dass in dieser Todesgruppe gegen die Deutschland da verloren hat, da waren so Großgewichte drin für Kirgisistan, Trinidad und Tobago und Zimbabwe. Also die sind jetzt alle da in dem vorläufigen Sitz mit drin im UN-Sicherheitsrat. Und ich meine, so langsam müsste doch bei den Herrschaften dann auch irgendwie so ein bisschen die Realität eindringen ins Bewusstsein, dass man mit dieser moralinsauren Politik einfach nirgendwo mehr anstößt auf der Welt. Also es ist unfassbar. Und vor allem die Gesichter, die sich dann da ergeben haben. Also das war ja beim Moment der Abstimmung. Die Kamera hat zwischen Frau Baerbock und den einzelnen Nationen so hin und her geschaltet. Frau Baerbock in ihrer unnachahmlichen Art, wie sie halt so ist, ne, hat sie das vorgelesen und dann die Jubelstürme bei den Österreichern und bei den Portugiesen und dann die Kamera geht rüber zur deutschen Delegation und dieses Gesicht von dem Außenminister, das war ungefähr genauso süß anzuschauen wie das Gesicht von Kanzler Merz, als der ungarische Ministerpräsident neben ihm stand in der Pressekonferenz ja. und dann erstmal gesagt hat, ey Moment, ich muss hier nochmal was klären. Also von Ungarn gibt's keine Waffen und Personal ja. in die Ukraine.
2: Niemals.
3: Und das Gesicht von Merz war ungefähr genauso in ihrem im Ausdruck wie das, was der Herr Wadefuhl gemacht hat. Also in einem Satz, es ist einfach nur lächerlich, welches Personal wir da aufgestellt haben. Aber hat nicht mal irgendjemand gesagt, jedes Volk hat die Regierung, die es verdient. Also ich habe die nicht gewählt, weißt du?
2: Habe ich schon mal gehört, ja.
3: Irgendwann muss doch das dann auch mal durchdringen bei den Menschen. Ja. Aber
2: gut, dass die Österreicher lachen, wundert nicht. Es ist ein ganz gemeines Volk, die Österreicher. Wenn es den Deutschen irgendwo schlecht geht, nein, liebe Österreicher, ihr müsst keine Hassbriefe schreiben.
1: Nein, die haben sich gefreut. Die haben sich gefreut, du schlechter Verlierer, du.
2: Ich schlechter Verlierer, ja, weil ich stehe ja für Fritz Merz und sein Regime. Ich habe geweint hier. Österreich sehr gegönnt, lass mich das nochmal formal feststellen. Und jede Schaden in Richtung Deutschland teile ich sehr, Österreich. Servus. So, jetzt Milena.
1: Ja, ich glaube nicht, dass es völlige Gleichgültigkeit gegenüber Deutschland ist, weil Deutschland so unwichtig geworden ist. Das glaube ich nicht. Ich glaube schon, dass Deutschland Gesprächsthema ist und auch in den letzten Jahren war. Und auch Frau Baerbock hat einen großen Anteil daran. Ja, ich möchte noch mal kurz daran erinnern, dass sie mit ihrer feministischen Außenpolitik, als sie noch Ministerin war, da hat die ja so Sachen gemacht, dass die ja international auf Konferenzen wurden Delegationen ausgeladen, wenn sie nicht divers und paritätisch besetzt waren.
2: Ja.
1: Also die Kommissionen durften und Delegationen durften nicht die Leute schicken, die sie wollten, sondern das musste nach Frauen, Männern und was auch immer noch dort drin war, ja, ganz divers irgendwie aufgeteilt sein. Solche Sachen hat die gemacht. Das hat die Welt ja auch nicht vergessen. Damals haben die sich alle an den Kopf gefasst. Oder wie Frau Baerbock überhaupt an diesen Job als Facility Managerin der UNO gekommen ist.

0: Also, ja, ich meine, da war, ja, nee, es war eine Frau namens Helga Schmidt, glaube ich, ja. hieß die, ja, die das, ja. Eine erfahrene Diplomatin, die ja. sollte dorthin kommen. Und dann kam Frau Baerbock und hat die weggewischt. Ja. Das fanden die anderen, glaube ich, auch nicht so toll. Und dann haben sie natürlich ein Jahr lang Annalena Baerbocks Englisch ertragen. Ja? Also ich kann mir schon vorstellen, dass es sehr, sehr viele Gründe gibt, den Deutschen diesen Sitz zu verweigern. Weil wer weiß, vielleicht schicken die dann plötzlich Annalena Baerbock in den Sicherheitsrat. Ja? Das muss schon verhindert werden.
1: Das ist allerdings eine New Fear Unlocked. Das ist eine Angst, die ich bisher noch nicht hatte. Danke, Milena. Eine Trampolina im Sicherheitsrat. Als Rat. Hau, okay, dann werde ich jetzt doch noch Duma. Aber es läuft halt insgesamt nicht gut für BlackRock Fritz und sein Regime. Er hat es nicht leicht. Robert, würde jetzt der Österreicher sagen. Er hat es nicht leicht. Er ist als Lügenfritz jetzt sogar im US-Außenministerium angekommen. Also wir erinnern uns, es gibt die unglaubliche Peinlichkeit, dass ein Heilbronner Staatsanwalt einen Bundesinsassen tatsächlich per Strafbefehl knechtete, weil er den lügnerischen, eigentlich Berufslügner BlackRock Fritz einen Lügenfritz nannte. 2000 Euro sollte er dafür zahlen. Es wurde rechtskräftig, ich glaube mangels Einsprache, ohne Zutun des Lügenkanzlers, ganz wichtig, weil natürlich das besondere öffentliche Interesse an der Verfolgung dieses Terroristen bestand. Ich meine, dass man den mal nicht erschossen hat, kann er noch als Zeichen der unglaublichen Mitfühlbereitschaft dieses Regimes nehmen. Und diese Tatsache, dass die Heilbronner Staatsanwälte jetzt wegen eines Facebook-Postes Lügenfritz das taten, fiel nun der Unterstaatssekretärin im US-Außenministerium Sarah Rogers auf, die dann postete, ein Argument, das ich oft höre, ist, gibt Deutschland doch etwas Freiheit, was aufgrund seiner besonderen historischen Situation, wenn es darum geht, Zensur zu geißeln. Daraufhin antwortete dann ein offizieller Account der französischen Außenvertretung, wer ist denn dieses Wir? Also im Original schrieb Sarah Connor Rogers von Wir sollten das. EU-Länder bräuchten jetzt niemandes Erlaubnis mehr, um ihre eigenen Gesetze anzuwenden. Es ist ein weiteres Argument, das wir hören von Staaten, die Europas Souveränität nur einschränken wollen. Darauf reagiert wieder Sarah Connors auf diese französische Meldung und teilt den Franzosen mit, es tut mir leid, aber sie kontrollieren diese Konversation schon lange nicht mehr und sagte dann wörtlich, dass der erste Zusatzartikel der US-Verfassung den Schutz für die amerikanischen Bürger und auch dieses demokratische Grundrecht darstellt. Und so etwas wird von euch nun sanktioniert. Das sei ein pathetischer Versuch ausländischer Bürokraten, die Meinungsäußerungsrechte einzuschränken, die Trump-Regierung nicht akzeptieren würde. Also man könnte sagen, über wenige Züge hat es Lügenfritz geschafft, also in eine internationale Eskalation zu werden. Robert, ich kann mir jetzt nicht ganz vorstellen, was da noch fehlt, um die Blamage zu perfektionieren. Also er steht mit runtergelassenen Hosen auf der Bühne. Man sieht, da ist nichts, aber er will auch nicht abtreten.
2: Das ist das Erstaunlichste, ne? Nachdem man ihm ja auch schon den Mantel gereicht hat so langsam. Ja, er ist jetzt noch nicht ganz raus aus dem Rennen, aber man will ihn ja in die Wüste schicken. Haha, kleines Wortspiel. Also in die Geschichte ist er auf jeden Fall jetzt schon eingegangen als der unbeliebteste Kanzler weltweit. Also das muss man auch erstmal schaffen. Da hat er den Weltrekord ja schon gerissen. Aber dass er es wirklich schafft, jede Woche für neue Schlagzeilen zu sorgen, aufgrund seiner verbalen Tollpatschigkeit einfach auch, das ist wirklich außergewöhnlich. Also Merkel hatte da wirklich recht, da muss ich ihr auch nachträglich recht geben. Der kann es einfach nicht. Wenn man dann schon in jedem dritten Satz sagen muss, ich bin der Bundeskanzler, damit man überhaupt erkennt, mit wem man es da zu tun hat, den nimmt doch erstens im eigenen Land und zweitens im Ausland gar niemand mehr ernst. Und ich finde, das soll jetzt auch nicht beleidigend wirken, man sieht es ihm auch irgendwie an, in seiner Physiognomie, in seinem Gesicht, da macht sich dann so diese Erkenntnis langsam breit, ich bin hier offensichtlich auf dem falschen Posten und irgendwie wird das nicht gut ausgehen. Also ob da jetzt Neuwahlen kommen oder ob der einfach dann einen Königsmord sterben wird, politisch, das weiß ich jetzt noch nicht, aber die Geschichte Friedrich Merz geht nicht gut in die Geschichte der Deutschen ein. Das ist jetzt schon sicher.
1: Meinst du, das weiß er? Glaubst du wirklich, er weiß das? Oder ist er einfach nur zerknirscht, weil er so ausgelacht wird?
2: Offensichtlich ist das Ego von diesem Menschen so anders gestrickt oder sein Ego hat ihn bisher gehindert, da diese Erkenntnis zu haben. Also eigentlich ist es traurig, das beobachten zu müssen. Weil wenn wir andere Politiker anhören, die können ja wenigstens noch irgendwie Sätze raushauen, ohne dabei gleichzeitig die halbe Welt zu beleidigen. Aber das schafft er offensichtlich nicht. Also das das ist wirklich eine Fettnäpfchen-Olympiade, die er jede Woche macht. Und kein Wunder, dass sich die anderen da langsam irgendwie umorientieren wollen. Aber ob das wirklich dieses Jahr noch passiert, boah, das ist schwer zu sagen.
0: Ich hätte da gerne noch was zur Lügenfritz-Affäre gesagt, weil die auch so innenpolitisch oder besser gesagt im Land ganz interessant ist, weil dieser Strafbefehl, der fliegt der Staatsanwaltschaft Heilbronn gerade so richtig um die Ohren. Ja? Also, da passieren mehrere Sachen. Also Markus Heinz, der Anwalt, hat eine Selbstanzeige bei der Staatsanwaltschaft in Köln erstattet, weil er Merz mehrfach als Lügenfritz bezeichnet habe und das auch weiter tun werde. Ja. Er wolle das jetzt ein für alle mal geklärt haben. Dann gibt es andere Rechtsanwälte, die bereiten eine Klage wegen Verfolgung Unschuldiger gegen die Staatsanwaltschaft vor. Ja? Und die CDU, die ja ausnahmsweise mal nichts dafür kann, die kriegt jetzt Schiss. Und jetzt sprecht ja General Linnemann, also Merzens General Linnemann vor und fordert lautstark die Abschaffung des Paragraphen 188 Politikerbeleidigung. Also derselbe Linnemann, der dagegen gestimmt hat, als die AfD das wollte. Ja? Und diese Staatsanwaltschaft Heilbronn, die sind zu piepen. Ich meine, erstens, was ist an Lügenfritz falsch? Also Merz, dass Merz gelogen hat, ist offenkundig bei so gut wie jedem Wahlversprechen. Und Fritz heißt er auch, ja. Das ist der Staatsanwaltschaft aber völlig egal, weil die sagt,
3: es gibt. 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
4: 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Frankreich und Deutschland beraten mit weiteren EU-Staaten über einen Umbau des diplomatischen Dienstes der Europäischen Union. Nach Informationen der Financial Times könnten dabei Kompetenzen der EU-Außenbeauftragten Kaja Kallas an die EU-Kommission und den Rat verlagert werden. Nach Angaben der Financial Times verfügt der Dienst über ein Jahresbudget von rund 1 Milliarde Euro. Nach einem der Vorschläge soll Kallas Kompetenzen verlieren. Auch der Einfluss auf die weltweit 145 EU-Delegationen könnte beschnitten werden. Eine Rolle dürfte auch der Machtkampf zwischen Kallas und Kommissionspräsidentin Ursula von der Leyen spielen. Kallas ist als hohe Vertreterin für Außen- und Sicherheitspolitik zugleich Vizepräsidentin der EU-Kommission und Vorsitzende des Rates der Außenminister. Der diplomatische Dienst und die Kommission ringen seit längerem um die Führung in außen- und sicherheitspolitischen Fragen. Das Bundesverwaltungsgericht hat Klagen eines Medienunternehmens gegen die Nutzung des Zeugnisverweigerungsrechts durch Bundespräsident Frank-Walter Steinmeier zurückgewiesen. In diesem Fall geht es darum, dass 2018 ein im Bundesinnenministerium tätiger politischer Beamter in den einstweiligen Ruhestand versetzt wurde. Der in den Ruhestand versetzte Beamte war im Bundesinnenministerium für das Bundesamt für Migration und Flüchtlinge, BAMF, zuständig. In dem Medienbericht war die Versetzung in Zusammenhang mit seinen Vorwürfen gegen Außenstellen des BAMF gebracht worden. Steinmeier berief sich jedoch auf sein Zeugnisverweigerungsrecht. In Zivilprozessen muss das Staatsoberhaupt nicht aussagen, wenn das dem Wohl Deutschlands schaden würde. Wegen der Übernahme eines bezahlten Mordauftrags ist ein 18-Jähriger vom Landgericht Köln zu einer Jugendstrafe von 3,5 Jahren Haft verurteilt worden. Das Gericht sah es als erwiesen an, dass sich der in Schweden lebende junge Mann mit Migrationshintergrund im September vergangenen Jahres über einen Messenger-Dienst gegen Geld in unbekannter Höhe hatte anwerben lassen. Er legte in der Verhandlung demnach ein Teilgeständnis ab. Seinen Angaben nach sollte der Auftrag lediglich darin bestehen, das Opfer durch Beinschüsse zu verletzen. Das glaubte das Gericht aber nicht, unter anderem wegen des großen Aufwands bei der Tatplanung und der Tatsache, dass das Opfer wenige Wochen später durch Schüsse eines anderen Täters lebensgefährlich verletzt wurde. 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
0: Ich meine, erstens, was ist an Lügenfritz falsch? Also, Merz, dass Merz gelogen hat, ist offenkundig. Bei so gut wie jedem Wahlversprechen. Und Fritz heißt er auch, ja. Das ist der Staatsanwaltschaft aber völlig egal, weil die sagt, es geht nicht um den Wahrheitsgehalt, nur um den Gesetzestext. Da habe ich zum ersten Mal gedacht, hä? Und das geht aber noch absurder. Die sagen auch, die Äußerungen Lügenfritz und Lackaffe seien geeignet gewesen, bei Gleichgesinnten weitere negative Vorbehalte bzw. Aggressionen zu schüren. Also die personenbezogenen Kommentare gegen Friedrich Merz unter dem Post hätten sich wechselseitig hochgeschaukelt. Mhm. Und aus diesem Kontext schließt die Staatsanwaltschaft auf die Strafbarkeit der Aussagen. Ja. Erst in diesem Wechselspiel seien die beiden Begriffe geeignet gewesen, das Vertrauen in die Integrität des Opfers zu erschüttern. Das heißt, im Umkehrschluss, hätte niemand kommentiert, wären Lackaffe und Lügenfritz in Ordnung gewesen. Das ist so absurd. Also die drehen komplett frei dort.
1: Nein, das ist die Irre des Führers. Also was Sie nicht verstehen wollen, Frau Bradovic, ja, es geht hier einfach darum, dass hier kein Defätismus einkehrt und die Insassen nicht meinen, sie hätten am Ende noch irgendwie das Recht auf eine eigene kritische Meinung. Die Botschaft ist ja wohl vollkommen klar. Denn was mit denen geplant ist, das haben wir ja auch schon im Januar gelernt und damit sind wir beim nächsten Fettnäpfchen, das Fritz Merz nicht auslässt, weil wir wissen ja seit Januar, dass die deutschen Männer eigentlich gar nicht mehr aus dem Land dürfen. Also offiziell nur die bis 45, aber auch die bis 70 sind eigentlich mit einem Bein im Gefängnis, weil der Bundeswehrverband will ja das wehrpflichtige Alter bis 70 raufsetzen, wissen wir auch. Und eigentlich müssten die sich immer abmelden, wenn sie länger als 3 Monate aus dem Land sind. Ihr erinnert euch. Das hat dann das Bundesverteidigungsministerium per Federstrich einfach ausgesetzt. Hat beschlossen, nein, per Allgemeinverfügung, wir wenden das Gesetz nicht an. Jetzt hat sich dummerweise, der Wissenschaftliche Dienst des Bundestages gemeldet und sagt, das ist leider verfassungswidrig. Also, es ist verfassungswidrig, dass eine Behörde...
0: Nee, Sie sind nicht zuständig.
1: Sie sind verfassungswidrig. Die Behörde hat per Allgemeinverfügung ein Gesetz in toto ausgesetzt. Das darf sie nicht. Das dürfte das Bundesverfassungsgericht. Aber ein Gesetz einfach nicht anwenden, weil das Gesetz es nicht vorsieht, dass die Behörde es einfach aussetzt, das geht nicht. In einem 13-seitigen Papier hat deswegen der Wissenschaftliche Dienst, ich glaube auf Antrag einer Linkspartei Abgeordneten, das festgestellt. Wir halten also fest, sie haben erst das Gesetz geändert und behauptet, upsi, das haben wir nicht gesehen. Das war ein Fehler, wir haben alle eingesperrt, aber wir haben es zumindest nicht gemerkt. Dann haben sie unter Bruch des Grundgesetzes, was ja, da sind sie mit den Reichsbürgern einer Meinung, offensichtlich keine Verfassung ist, offensichtlich ist egal. Ja, haben sie einfach ausgesetzt und jetzt schießt ihnen, also während sie quasi die kriegerische Zukunft Deutschlands wählen, da pinkelt ihnen der Wissenschaftliche Dienst des Bundestages an den Amboss. Auch da wieder, Robert, kann man sich als Regierung noch inkompetenter blamieren. Ich meine, diese ganze Nummer, wer das glaubt, der kauft auch diesem netten Herrn am Hauptbahnhof die Brooklyn Bridge ab.
2: Ich meine, diese ganze Debatte um die Wehrpflicht und ob da jetzt dann im Verteidigungs- oder wie heißt es dann im Ernst? Sicherheitsfall heißt es, glaube ich, gell? Sicherheitsfall, Verteidigungsfall. Ob das dann wirklich umgesetzt werden kann, steht da sowieso auf einem ganz anderen Blatt. Ja? Was wir hier sehen, ist in meiner Wahrnehmung eine permanente Verschärfung auf diese Eskalation, die jetzt hier vorangetrieben wird. Ich meine, ihr kriegt das ja auch überall mit. Die S-Bahnen fahren in Flecktarn. Du hast Werbung an allen Ecken und Enden, die Bundeswehr-Jugendoffiziere kommen in die Schulen hinein. Also alles das, was in den 90er Jahren oder den 80er Jahren noch verboten war, das ist jetzt alles vorbei. Jetzt wird hier nicht nur verbal aufgerüstet, sondern auch faktisch in unserer Gesellschaft ganz einfach. Und diese Posse da um diese Abmeldepflicht, das ist ja nur ein weiteres Beispiel dafür. Also was ich jetzt gerade so wahrnehme, ist eine komplette Umkehr von allem, was wir jahrzehntelang in Deutschland hatten. Nie wieder von Deutschland soll Krieg ausgehen, aus bekannten Gründen unserer Geschichte eben. Und das scheint jetzt alles obsolet zu sein, weil Putin gleich Hitler, also ist das alles ist legitim, was in diese Richtung geht. Also ich bin sprachlos eigentlich, wie sich unsere Gesellschaft innerhalb von kürzester Zeit so verändern konnte, aus einer eigentlich durchweg pazifistischen Gesellschaft, die mit der Rolle von Deutschland als Vermittler und auch als Friedens quasi Hort in der Welt gegolten hat, dass wir jetzt zu den größten Bellizisten gelten und Schreihälse wie Kiesewetter und Weber und wie sie alle heißen, wie wir schon genannt haben, dass die letztendlich die Schlagzeilen anführen, das ist ein Unding. Das ist wirklich ein Unding. Ich schäme mich dafür wirklich, da zuschauen zu müssen, wie das voranschreitet.
0: Aber das hat natürlich System. Also ich habe diese Woche bei Punkt Preradovic ein Interview zu diesem Thema gemacht, zu diesem neuen Kriegsvokabular, also zu dem Neuen und dem Alten, was ja die Debatte beherrscht gerade, mit Leo Ensel, dem Konfliktforscher, der ein Wörterbuch der Kriegstüchtigkeit geschrieben hat. Das sind unglaubliche Sachen drin. Also sie wollen jetzt, also das ist ganz systemisch aufgebaut, ja. Woke und wehrhaft sollen wir jetzt sein. Also sie wollen sie, ja, es gibt sogar jetzt also nachhaltige Bundeswehr, nachhaltige Kriege. Sie verkaufen das, ja, und weißt du, was es wirklich gibt?
1: Nein.
0: Wie sie die jungen Woken motivieren wollen?
1: Nein.
0: Dass sie Queerfeld einmarschieren.
1: Ach komm, jetzt übertreibst du.
0: Nein,
1: ich verrate dich da nicht. Das will ich sehen, bevor ich das glaube.
0: Nein, das stimmt. Nein,
1: ich fürchte, es ist plausibel, was du sagst.
0: Queerfeld ein sollen sie marschieren. Ja, das wird gerade, ja, und was eigentlich eins der schlimmsten Geschichten ist, dass man uns die ganze Zeit inzwischen erzählt, dass wir gar nicht mehr im Frieden sind. Ja,
1: ja, das ist schon dabei.
0: Wir sind in der Vorkrieg, es geht immer weiter. Ja. Wir sind in der Grauzone, in der Vorkriegszeit. Morgen kann es schon so weit sein.
1: Stimmt, es ist noch kein Krieg, aber es ist auch kein Frieden mehr.
0: Genau, und wenn dann bald, ne, dann fast Krieg und dann Krieg, dann wundert sich keiner mehr. Ja. Also so, ich möchte die Leute nur aufrufen, dass sie diese Gehirnwäsche merken, wenn diese Sachen, und wir müssen aufpassen, wir gewöhnen uns nämlich dran. Nee, ja? Also
1: nur alte, rassistische, sexisten Nazi-Männer wie ich, die so binär denken, weil so, die so glauben, es gibt kein bisschen Schwangerschaft oder ein bisschen Krieg oder so. Das sind so Menschen, die so simpel binär denken wie ich, wo das dann 0 und 1 ist, die glauben natürlich, ist kein Krieg. Aber das müssen wir uns, da müssen wir uns dann verabschieden. Und dabei helfen uns ja die Medien, da haben wir ja Glück. Also nicht alle verbreiten Hass und Hetze wie Frau Preradovic hier und Desinformation.
0: Also, was hast du heute?
1: Es gibt ja auch Medienkonzerne wie den Axel Springer Konzern. Das wollte ich euch nicht vorenthalten. Der Axel Springer Konzern hat jetzt nämlich einen Preis verliehen an die Person des Jahres. Die haben in ihrem Hauptquartier, oben in der Axel Springer Lounge, in so einem holzgetäfelten, mit Ölgemälden behängt, da dürfte ich auch mal rein, als ich noch zu den Guten gehörte.
0: Ja, ich war auch mal da.
1: Ja, nee, also wir waren alle immer wichtig und toll. Frau Bajadowitsch natürlich in der Tat toller als ich, wichtiger, was du natürlich immer noch bist. Und dahin haben sie jetzt eingeladen, und zwar Germany's Top 50. Ja, Germany's Top 50, um eine Person des Jahres auszuzeichnen. Und da zeichnet der Medienkonzern Axel Springer, der gerne ja von der Regierung mit Werbung finanziert wird, den Innenminister Alexandra Dobrindt aus.
0: Ja.
1: Das kann man sich nicht ausdenken. Und dann tritt aber da auf die Bahnchefin, also die Angestellte von Herrn Dobrindt, um dort zu erklären, bei Dobrindt treffe Wille auf handwerkliches Können und die Auszeichnung sei eine ganz tolle Idee. Ich meine, Circle Jerk nennt der Amerikaner so etwas, wenn sich Herren im Kreis aufstellen und sich gegenseitig den Schritt schamponieren. Und das ist unfassbar, oder? Und dann darüber berichten die dann mit Videos.
0: Klar.
1: Entschuldigung.
0: Die nehmen ja auch Orden von der Ukraine an. Was wundert dich eigentlich noch?
1: Das stimmt. Ulf Poschi Poscher, herzliche Grüße an dieser Stelle an den Mann mit dem kleinsten Porsche der Welt und dem drittklassigen Propagandaorden der Ukraine. Während die das machen, gibt es ja einen Ableger von Axel Springer, der heißt News, und der trollt sehr erfolgreich. Sehr erfolgreich, kann man sagen, die Gegnerschaft. News berichtet jetzt über News. News hat etwas völlig Normales gemacht. Werbung geschaltet bei der Berliner Verkehrsgesellschaft BVG. News wird mit dem Satz morgens um 6 schon wissen, was einem abends um 8 verschwiegen wird. Der Spruch zielt unverhohlen auf die Tagesschau und den öffentlich-rechtlichen
0: Rundfunk. Der ist aber schön, der Spruch.
1: Absolut.
2: Ist richtig genial. Ja.
1: Die BVG hat in den vergangenen Jahren Diversity-Kampagnen unter ihrem Slogan "Weil wir dich lieben" geschaltet. Nun sieht sie sich einem existenziellen Shitstorm ausgesetzt, in dem ihr vorgeworfen wird, durch die Annahme der News-Werbung Partei zu ergreifen. Und Robert, es geht ja so weit, dass in Berlin hinter diesen BVG-Bussen mit Newswerbung mittlerweile Leuchtschildautos hinterherfahren, Lastwagen von Kampakt bezahlt, einer linksradikalen Nicht-Regierungsorganisation, die da hinterherfahren und dann ja Hass, Hetze, Nazi und alle möglichen Beschimpfungen Richtung News losballern. Das ist ja, mir fällt es schwer, nicht zu glauben, dass die nicht mit News unter einer Decke stehen. Weil ich meine, man muss nicht Experte für den Streisand-Effekt sein, wenn man sich sagt, mehr Werbung kann sich Julian
2: Reichelt doch nicht
1: wünschen, oder?
2: Mehr Werbung geht ja eigentlich gar nicht, oder? Also warte mal, die fahren hinter den Bussen her oder den Zügen her, wo diese Werbung von News da über den Eingängen dran ist?
1: Nee, die fahren hinter den Bussen her, also das sind Doppeldeckerbusse, die großen hohen Busse, die durch Berlin fahren. Ja. Die werden verfolgt von einem Auto mit so einer Leuchttafelseite, da ist das ganze Lastwagen, dessen ganze Seite mit irgendwelchen LEDs bespielbar ist. Und da steht dann im News-Stil in der Schriftart halt drauf, News ist rechts-rechts-Nazi, rechts-rechts-Hetze, Sexisten und so. Und damit lassen die diesen Bus verfolgen durch die ganze Stadt.
0: Ja, die müssen doch die Steuergelder irgendwo unter das Volk bringen. Ja? Die müssen doch sagen, hey, wir haben das Projekt gemacht. Weißt du, so solche.
1: Ja, das ist wirklich real.
2: Also, du hast es doch gerade angesprochen, Streisand-Effekt. Ja? Als Barbara Streisand versucht hat, das Bild von ihrer Strandvilla da in Malibu zu verhindern, hat es erst so richtig losgeschlagen. Ja? Und genauso ist es doch hier auch. Also wenn da jemand mit so einem riesen Schild, mit so einer Leinwand beweglich durch die Stadt fährt, da kommt doch irgendwann der Dümmste auch noch drauf, da irgendwann mal vielleicht doch zu gucken, was ist denn News eigentlich, wenn er es noch nicht gehört hat. Ja? Also ich meine, das beste Beispiel für eine Negativkampagne, dass sie genau das Gegenteil von dem erreichen, was sie eigentlich wollen, in meiner Wahrnehmung.
1: Ja. Der steht dann morgens um 6 schon Lüge und Hetze verbreiten, aber original im News-Stil. Und das lassen die dann auch noch von Reportern fotografieren und die packen es wieder in die Regimezeitung. Also ganz ehrlich, das ist ja fast ein Beweis dafür, dass Julian Reichelt bezahlt wird von Tagesspiegel und Co. Dann wird er nicht. Ich nehme das offiziell zurück.
0: Nein.
1: Aber das ist die geilste, gelungenste Werbekampagne des Jahres garantiert. Glückwunsch an News dazu. Das ist, wie Martin Sellner immer wieder sagt, es ist erstaunlich, mit was für Gegnern wir uns eigentlich befassen müssen. Also, diese Form von Dummheit ist schon ganz besonders.
0: Ja, die Frage ist, wie lange News sowas machen darf und so wie lange wir senden können. Wir müssen unbedingt über den European Democracy Shield reden.
1: Unbedingt. Die können wir gerne tun. Da gibt es mehr als guten Grund dazu. Das sagst du jetzt anlässlich welches Ereignisses genau?
0: Naja, weil das jetzt beschlossen wird oder jetzt rausgekommen ist. Also,
1: oder naja, was über den haben wir schon ganz oft gesprochen. Also der ist ja im letzten Jahr geplant. Wir haben ihn vielfach vorangekündigt. Jetzt ist dann die Kommission gegründet worden, die das implementieren soll. Das war, glaube ich, vor 3 Monaten. Und nun wird es dann scharf geschaltet in seiner in seiner Finanzierungsetappe.
0: Milliarden Euro an Steuergeld werden die in Medien pumpen, in vertrauenswürdige, ausgewählte Medien. Es werden extra noch Journalisten auch noch bezahlt, um dann das Archiv der Regierungswahrheit zu erschaffen, ja. Und was das Schlimmste ist im Grunde, dass sie die Algorithmen der sozialen Plattformen so ändern, dass wir draußen sind und sie ganz vorne.
1: Aber das haben wir letzte Woche schon berichtet.
0: Ja, das mit den Algorithmen haben wir berichtet, das stimmt. Aber ich glaube, das Archiv der Regierungswahrheit war noch nicht dabei.
1: Man kann es auch nicht oft genug sagen, denn
0: mir macht das wirklich Sorge. Ja? Ja. Also mich hat TikTok jetzt komplett rausgeschmissen, gesperrt, gelöscht. Wir haben meinen Account einfach gelöscht.
2: Komplett weg?
0: Der ist komplett weg. Und das Einzige, was ich dort gemacht habe, ich habe Shorts aus meinen Videos gesendet. Also aus meinen Videos, das sind regierungskritische Leute, die ich einlade, aber meistens absolute Fachleute, das heißt meistens immer. Und da ist bestimmt nichts Verfassungsfeindliches drin. Aber TikTok hat meinen Account gelöscht.
1: Ja doch, die Realität ist einfach rechtsradikale Hetze. Das müssen wir akzeptieren.
0: Nur, das ist jetzt wirklich schon wieder eine neue Eskalationsstufe. Ja. Und deswegen ist es so wichtig, das immer wieder zu erwähnen. Sorry, wenn ich redundant werde.
1: Nee, das ist in der Tat wichtig. Und es mag ja den einen oder anderen geben, der vielleicht nicht jede Episode Nacktes Niveau immer pflichtschuldig so hört, wie er es hören muss. Weil weder sind wir zwangsfinanziert, noch habt ihr irgendwelche anderen Verpflichtungen, das zu tun. Sie werden radikaler, sie werden extremer in jede Richtung. Das hat ja in dieser Tage auch gezeigt, was dem Bundessprecher der sogenannten identitären Bewegung Maximilian Merkel passiert ist. Der hat ja wahrscheinlich, ich unterstelle ihm das jetzt einfach mal, wissentlich, was ihn da erreicht oder was ihn da ereilen wird, versucht über Södolfs des letzten Herrschaftsgebiet auszureisen, von München nämlich nach Porto und wollte dort ins Flugzeug steigen. Das gelang ihm nicht. Die Bundespolizei hat ihn gestoppt und hat ihm einen Stempel Ausreiseverbot in den Reisepass gestempelt.
2: Den gibt es tatsächlich, den Stempel, gell? Ich habe es gesehen, das Bild.
1: Wusstest du auch noch nicht?
2: Nein, ein Ausreiseverbot.
1: Ja, da müssen wir uns dran gewöhnen. Es war noch kein Adler auf irgendwelchen Kreuzen drauf zu sehen, aber ich meine, Das ist, ich war auch überrascht, denn der Stempel hat mich überrascht. Er hat es dann trotzdem geschafft. Merkel hat sich nämlich einfach gedacht, ist ja Schengen und ist mit dem Auto nach Porto gefahren. Das hat
2: 22 Stunden, ja.
1: Ja, Hut ab. Kam dort in einer Frische an, dass ich mir denke, gut, wahrscheinlich werde ich einfach alt. Früher konnte ich das vielleicht auch. Sprang dort dann auf die Bühne und sprach beim Remigrationsgipfel. Und der Remigrationsgipfel hat denn auch die Gemüter erregt. Die Welt berichtet, AfD-Politiker besuchen internationalen Remigrationsgipfel. Mehrere der AfD hätten dort teilgenommen in Portugal und seien vom österreichischen Rechtsextremisten Martin Sellner empfangen worden. Der habe das mitorganisiert. Sellner beziehe auch Staatsbürger mit Migrationshintergrund in sein Konzept ein, wenn diese sich nicht assimiliert hätten, also sein Remigrationskonzept. Das Bundesverwaltungsgericht sieht in seinen Ideen einen Vorstoß gegen die vom Grundgesetz geschützte Menschenwürde. Das die Bild, die Welt, kann man ja mal verwechseln. Und bei der Gelegenheit nochmal melden. Man hat dort dann in Porto ein neues Produkt vorgestellt, eine neue Aktion vorgestellt, nämlich Save Europe Act. Das ist eine Aktion von Martin Sellner und Eva Fladingerbrück und anderen, die zum ersten Mal ein Instrument der EU nun gegen die EU selbst wenden möchte. Denn die EU sieht ja vor, dass Bürger so Bürgerpetitionen einbringen können, mit denen sich dann die Europäische Kommission beschäftigen muss, wenn die 1 Million Teilnehmergrenze überschritten wurde. Man will jetzt die Kommission damit dazu zwingen, dass sie sich mit dem Grundprinzip der Remigration beschäftigen muss und das zum Thema auf die Tagesordnung setzt. Ich glaube, 200.000 Stimmen kamen in den ersten 2-3 Tagen schon zustande, sodass die Millionengrenze in greifbare Nähe rückt. Ich habe dann Martin Sellner mal gefragt, so unter 4 Augen, welche er die Erfolgschancen denn sieht, wenn Uschi von der Lügen das auf den Tisch bekommt. Und er war sich der Tatsache bewusst, dass die Kommission dem wahrscheinlich nicht positiv gegenübersteht.
2: Also gerade sind es 227.308, nein, sogar schon 9 jetzt. Ja. Der Zähler klickt nach oben. Und der nächste Ziel, der nächste Milestone ist 500.000. Das wollen sie also demnächst erreichen. Ich meine, das ist ja auch eigentlich ein vernünftiges Anliegen, oder? Ein Mandat für ein souveränes, freies und sicheres Europa. Das wünschen wir uns doch alle. Sind wir doch mal ehrlich, das hat sich bestimmt nicht zum Besseren getan in den letzten Jahren, was dieser Fall aus England natürlich jetzt auch ganz klar zeigt. Ich weiß nicht, ob ihr den Namen Henry Novak im Programm schon mal besprochen habt letzte Woche. Ja. Hattet ihr schon, ja. Also das ist jetzt diese Woche, dann gab es ja die Verurteilung des Mörders, der ist jetzt lebenslanglich im Knast und diese ganze Debatte nimmt jetzt gerade so richtig Fahrt auf. Ich habe gerade vorhin noch von Konstantin Kysin, einem sehr brillanten englischen Kommentator, ein kurzes Statement gesehen, dass sich Europa letztendlich den Rassismusbegriff den Rassismus abschaffen wollte, aber dadurch einen neuen Rassismus eigentlich integriert hat, nämlich gegen die Autochtone, gegen die eigene Bevölkerung, gegen den Rassismus gegen Weiße. Die Polizisten waren bestimmt keine bösen Menschen, die da den jungen Mann haben verbluten lassen. Aber durch ihre Indoktrination, durch die Schulung und durch dieses ganze empfindliche Thema waren die nicht in der Lage, das Offensichtliche zu erkennen und haben den Lügen des Täters mehr geglaubt wie den Aussagen des eigentlichen Opfers. Und das ist die eigentliche Verfehlung, dass das System in sich so pervertiert worden ist, dass das Offensichtliche gar nicht mehr erkannt wird. Also das ist eine Entwicklung, die jetzt in England richtig Fahrt aufnimmt, gerade durch das Urteil. Ob es dann natürlich dann irgendwas passiert, ob da ein Umdenken stattfindet, das wage ich jetzt nochmal zu bezweifeln. Aber der Fall steht natürlich exemplarisch für diese ganze Fehlentwicklung, die da letztendlich mit 2015 so richtig Fahrt aufgenommen hat auch. Ja.
0: Und wisst ihr, wie die Tagesschau das getitelt hat, also diese Verurteilung? Lebenslange Haft für Messernarr, der englischen Studenten tötete. Ja. Also Messernarr, das klingt ja irgendwie niedlich. Ja. Ne? Der Hofnarr mit dem Messer. Ja. Oder der arme kann nichts dafür, der arme Narr. Ja. Ja? Messernarr, das Wort gibt es ja eigentlich auch gar nicht.
2: Das also war das eine 20 Zentimeter Klinge. Ja.
0: Ja, ein Messernarr. Ach, guck mal, dieser Messernarr. Weißt du, so?
1: Die britischen Stalinistenvertreter hier um Keir Starmer sprechen ja auch immer von der abscheulichen Messergewalt, die man bekämpfen müsse. Es wird ja systematisch verleugnet, was da wieder passiert ist, dass nämlich ein Migrant da einen Briten abstach und es wird immer nur Knife Crime sei das Problem, erklärte die britische Innenministerin, die Achtung, gar nichts hat mit irgendwas zu tun. Zufälligerweise 2014 Muslim des Jahres war. In Britannien. Ja, hat bestimmt nichts mit dem anderen zu tun. Jetzt kam etwas raus, was einem so richtig das letzte Restchen Essen aus dem Magen hoch befördern kann. Deswegen vorsichtig und stellt die Brecheimer bereit. Die Junge Freiheit berichtet, dass die britische Polizeiprüfbehörde IOPC, ich glaube das Office for Police Conduct, vorerst, Zitat, keine Fehler im Mordfall Henry Novak festgestellt hat. Für das Fehlverhalten der Beamten, die von einem Sikh mit einem Ritualmesser schwer verletzten 18-Jährigen wegen Rassismusvorwürfen festgenommen hatten, gebe es demnach keine Beweise. So das offizielle Regierungsermittlungsergebnis nach dem polizeiassistierten Mord an Henry Novak. Ja, schön. So geht's weiter in Europa, berichtet auch News diese Woche. Wir selbst haben auch eine Art Henry Novak in Deutschland. News berichtet, gegen 21.30 Uhr am Montagabend gerieten zwei Männer in einem Rewe, vor einem Rewe-Supermarkt im Stadtteil Hamburg-Altona in einen Streit, der sich in die Filiale verlagerte. Dort stach ein 31-jähriger indischer Staatsbürger, so eben auch der Sikh aus Britannien, vor den Augen von Mitarbeitern und Kunden auf das 29-jährige Opfer ein und verletzte ihn schwer im Oberkörperbereich. Zeugen alarmierten die Polizei. Der Angreifer ließ sich mit erhobenen Händen widerstandslos festnehmen. Für das Opfer kam die Hilfe der Rettungskräfte.

0: Deswegen, ihr Lieben, kann ich euch nur noch zurufen, unsere Freiheit, die ist so verloren wie unsere Sicherheit und auch unser Wohlstand. Und sie alle werden nicht von selbst zurückkehren. Denn keine Partei und keine Löser werden uns von den Verbrechern der herrschenden Parteien Korruption befreien. Es bleibt allein an uns, Massenmörder wie Karl Lauterbach oder Jens Spahn, Terroristen wie Nancy Faeser oder Landesverräter wie Fritz BlackRock und Angela Merkel, endlich den Strafen zuzuführen, nach denen ihre Taten schreien. Einzig wir selbst können Deutschland endlich zu dem machen, was es auf dem Papier lange sein möchte, ein Land der Freiheit, der Demokratie und der Rechtsstaatlichkeit. Nichts davon aber wird es hier werden ohne eine Revolution. Die können wir erreichen in Frieden und mit Humor, ganz einfach dadurch, dass wir die Verbrecher bei ihren Namen nennen und ihnen die Wahrheit ins Gesicht rufen, wo immer wir sie antreffen. Ich danke euch fürs Zuhören und meinen beiden Gästen für das spannende Gespräch, Robert Stein und Milena Preradovic. Das war Nummer 245 des Nacktniveaus. Die nächste Ausgabe folgt am kommenden Samstag, denn Widerstand ist nie zwecklos. 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
1: Liebe Klimakinder, ihr müsst jetzt sehr stark sein. Das unwürdige Schmierentheater, das heutzutage unter dem Titel Politik läuft, wird an Fadheit, Ödheit, Blödheit und dem Sprichwort dumm und frech, das passt zusammengemäß, korrelierender Dreistigkeit höchstens noch von dem übertroffen, was einst in seligen Zeiten unter dem Begriff Kabarett oder Comedy antrat, um selbige Zumutungen amüsanter oder wenigstens leidlich intelligenter Weise zu entlarven. Das ist heute nicht mehr nötig, weil die erbärmlichen Narren, die dem Restbestand an unmündigen Gläubigen, der sich immer noch jeden Abend oder wenigstens gelegentlich vor dem antiquierten Fernsehschirm versammelt, um per Tagesschau den Tagesbefehl zu empfangen, so wie man früher in der Kirche die sonntägliche Oblate empfing, weil diese Darsteller keine Larven mehr tragen, sondern ihre intellektuelle, moralische und politische Nacktheit so offen, unverbrämt und schamlos zur Schau stellen, dass man froh sein muss, dass sie wenigstens den allerletzten Schritt unterlassen und die Klamotten anbehalten. Ein zufälliges Beispiel. Neulich brachte die Winz-Fraktion der Grünen, 7 von 120 Abgeordneten, in den Sächsischen Landtag einen Antrag ein, mit dem kleine Schlachtbetriebe gegenüber den Großen begünstigt werden sollten. Das mag man grundsätzlich vernünftig finden. Industrielle Massentierhaltung ist mehr als nur widerwärtig und die Zerstörung unabhängiger Kleinbetriebe samt ihren üblen sozialen, ökologischen und sonstigen Folgen über alle Branchen hinweg ein Problem, das unter anderem dazu geführt hat, dass vor mehr als 40 Jahren eine vollkommen andere Partei, die jedoch ebenfalls die Bezeichnung Grün trug, überhaupt erst gegründet wurde. Leider ist diese Partei aber eben nur noch eine nicht einmal mehr lächerliche, sondern nur noch jämmerliche Karikatur ihrer selbst, deren Treiben man nicht mehr zuschauen kann, ohne wegen gleichzeitiger Darm- und Hirnverschlingung bettlägerig und depressiv zu werden. Weiter geschah nämlich dies. Weil die Winz-Fraktion so winzig ist und wusste, dass die von ihr ansonsten rückhaltlos unterstützte Landesregierung aus CDU und SPD das Anträglein sowieso ablehnt, formulierte sie schon vorab eine Pressemitteilung, in der das Scheitern des Antrags bekannt gegeben und beklagt wurde, weshalb man am besten nächstes Mal dann doch wieder die Grünen wählen solle, bla bla und so weiter. Dummerweise hatten die grünen Dümmlinge nicht daran gedacht, dass sie in Sachsen nicht die einzige sogenannte Opposition sind, sondern dass es dort auch noch richtige Oppositionsfraktionen gibt. Neben der betrügerisch benannten Linke auch noch BSW und AfD, die viel mehr Sitze im Landtag haben und den Antrag der Grünen ganz vernünftig fanden, weshalb sie dafür stimmten und der Antrag folglich angenommen wurde. Soweit alles ganz normal, das nannte man in Deutschland früher mal eine leidliche Demokratie. Allerdings ist da ja noch die Brandmauer und die war damit eingerissen, was die Grünen in eine unvermeidliche Existenzkrise stürzte. Sofort wurde eine Geheimkonferenz einberufen, immerhin nicht in Potsdam, um zu beraten, wie es zu diesem Einriss des wichtigsten Instruments der deutschen Nach- und Vorkriegspolitik kommen konnte und wie man so etwas zukünftig verhindern kann. Ich wüsste da schon eine Lösung, einfach überhaupt keine Anträge mehr stellen, die parlamentarische Arbeit insgesamt aufgeben, nur noch die Regierung anfeuern und in der freigewordenen Zeit Aufkleber gegen rechts verteilen. Das nennt man dann Politik. Nun leben wir in Zeiten, wo das alles nicht mehr so einfach ist und an allen Ecken und Enden vermeintlich staatstragende Fundamente der Wir-Ideologie der Einheitsparteien Wagenburg bröckeln oder gleich ganz wegbrechen. Zum Beispiel haben nicht nur die Grünen, sondern auch SPD, CDU, CSU, FDP und die sogenannte Linke sowie die Propagandamedien und zehntausende Gongos seit etwa 2 oder 3 Jahrzehnten eine oder vielleicht schon 2 oder 3 ganze Generationen mit einer sogenannten Klimapolitik nicht einfach nur verarscht, sondern in existenzielle Ängste gestürzt. Wenn wir nicht sofort aufhören, Kohlensäure zu produzieren, wird die Welt verbrennen und der Mensch aussterben, etc. pp. Das alles beruhte auf einer sogenannten Modellierung. Eine Modellierung geht ungefähr so. Ich frage einen Computer, was passiert, wenn zum Beispiel die Stadt München demnächst die Eckgartensiedlung zubetoniert und damit den letzten intakten Frischluftkorridor vernichtet, wodurch die Temperatur in der inneren Stadt durchschnittlich um 5 Grad steigt. Die Modellierung sagt ungefähr, dadurch sterben etwa 100.000 Menschen mehr als sonst. Nun frage ich, und was ist, wenn zugleich sämtliche Wälder in und um München herum plötzlich gleichzeitig zu brennen anfangen und dadurch die Temperatur um 30 Grad steigt? Dann, sagt die Modellierung, werden alle sterben, außer ein paar Fischen in der Isar vielleicht. So lief das auch bei der Kohlensäure, wobei zu beachten ist, dass das Treibhaus oder wie man es früher nannte Glashausmodell in der omnipräsent gepredigten Variante sowieso Bullshit ist und auf reiner Fantasie beruht, indem etwa 99% der physikalischen und klimatologischen Fakten einfach unter den Teppich gekehrt wurden. Man nahm an, die Menschheit werde sich demnächst verdoppeln, infolgedessen 5-mal so viel Kohle, Gas und solches Zeug verbrennen, also um ein Vielfaches mehr, als es überhaupt gibt. Und dann werde es, weil neben sämtlichen anderen Fakten auch noch der Sättigungseffekt unter den Teppich rutschte, 5 Grad wärmer insgesamt auf der Welt. Was gar nicht geht, weil es eine Welttemperatur und ein Weltklima generell und grundsätzlich nicht geben kann. Aber hey, da ist der Teppich, drunter damit. Um es kurz zu machen, für den, sorry liebe Grammatik, extremsten und vollkommen unmöglichen aller Extremfälle ergab dieses Modell die erwähnten 5 Grad, was, wie erwähnt, schon im Ansatz totaler Bullshit war und so schlimm übrigens auch nicht wäre, weil es in den letzten 2000 Jahren schon öfter 3 oder 5 oder 8 Grad wärmer war und es übrigens eine Zivilisation ansonsten gar nicht gäbe. Das hinderte eine Mafia von profitgierigen Klimaunternehmern aber nicht daran, eben dieses total idiotische Extremszenario für plausibel, unausweichlich und absolut infernalisch zu erklären. Und schon ging der Profit los, wurden Wälder gerodet und zubetoniert, hunderttausende vollkommen nutzlose Windräder in die Landschaften gestellt, die, sorry, jetzt wird es unangenehm, Menschen und Tiere in großer Zahl krank machen, vertreiben bzw. töten, wurden Agrarflächen, also Landschaften, die bis dahin wertvolle Nahrung lieferten, in Siliziumfelder verwandelt, auf denen außer Steuer- und Schuldengeld nichts wächst, wurden die Natur und die Umwelt in einem bis dahin in der gesamten Menschheitsgeschichte kaum denkbaren Ausmaß zerstört und für lange Zeiten verwüstet, um sogenannte erneuerbare Energien zu erzeugen und die Welt zu retten. Um das alles durchzusetzen, rekrutierten die skrupellosen Profiteure ein Heer von verängstigten Jugendlichen, die sich in staatlich finanzierten Bootcamps drillen ließen, sich an Autobahnen klebten, an Freitagen gröhlend durch die Städte zogen und offenbar noch nie etwas von den Geißlerzügen und den Kinderkreuzzügen und dem Volkssturm und weiteren ähnlich menschenverachtenden Manövern der Herrschenden gehört hatten, weil ihnen ansonsten ein Schock der Scham durch den kollektiven Empörungsleib gefahren wäre. Weil man ihnen in der Schule ja nicht mehr die Geschichte beibrachte, sondern nur noch die Klimaideologie. Du darfst dies nicht mehr, du darfst das nicht mehr, du musst verzichten und dich züchtigen und, naja, es wird langweilig, die Welt, das Klima, das Universum, die Zukunft und dies und das schützen und retten. Weil der Mensch der Teufel und zugleich Gott ist, der alles kann, auch mit einem Knopfdruck und ein bisschen Entsorgungsspektakel und Umverteilung von unten nach oben die Naturgesetze neu schreiben. Dieser ganze Schmarrn wird übrigens, das sei zwischendurch erwähnt, hauptsächlich von alten weißen Frauen und alten weißen Männern verbreitet, falls man bereit ist, Karl Lauterbach und Robert Habeck als Männer zu definieren. Aber das, wie gesagt, nur am Rande. Entscheidend ist, Der Schwindel ist aufgeflogen, als solcher und überhaupt. Kohlendioxid ist als minimale Beimischung in der Atmosphäre nicht schädlich, ganz im Gegenteil. Wenn ein Gewitter tobt, tut es das nicht, weil jemand Auto fährt. Wenn der Wald brennt, hat ihn jemand angezündet, meist absichtlich. Es wird auch nicht wirklich wärmer, zumindest nicht spürbar. Die gespenstischen Hitzetoten gibt es so wenig wie lebendige Einhörner und die Hexe Hixi. Gletscher verschwinden alle paar hundert Jahre, kommen dann wieder und verschwinden erneut. Und wenn Inseln kleiner und andere größer werden, dann nennt man das Plattentektonik und ganz normal. Und das ist kein Verschwörungsgeschwurbel, sondern der aktuelle, also immer unsichere Stand der Wissenschaft, den sogar die Klimapropagandaorganisation IPCC anerkennen muss, zähneknirschend, weil sich die Realität halt nicht an die Businesspläne von Windradbauern hält. Ein paar verwegene Wahnsinnige oder und Kriminelle, wie der erwähnte Herr Pandemieminister, halten am alten Quatsch fest und blöken ihn im Angesicht der Erkenntnis noch lauter in die mediale Pseudowelt, aber auch deren hysterischer Veitstanz ist ein sicheres Zeichen. Der Schmarrn ist erledigt. Damit, liebe Klimakinder, sind wir bei euch. Wenn ihr offene Augen und Ohren habt, macht ihr jetzt in diesen Tagen eine neue Erfahrung, die allerdings für manche von euch vielleicht gar nicht so neu ist. Erinnert ihr euch noch an den Osterhasen, ans Christkind, den Nikolaus, an Zahnfee, Weihnachtsmann und den fürsorglichen bayerischen Landesvater? Da war das ähnlich. Eine gefühlte Ewigkeit lang haben Mama und Papa euch eingeschärft, dass es die alle gibt und dass sie dies und das tun, meist Schönes und Gutes. Es war im Gegensatz zur Klimahölle eine idyllische Welt, in der sie herumhoppelten und durch Kamine fuhren, aber wirklich und wahr war sie eben nicht. Vielleicht ist es euch schwer gefallen, davon Abschied zu nehmen, einzusehen, dass Mama und Papa euch belogen und betrogen haben. Vielleicht habt ihr euch gewehrt. Augen zu, Ohren zu, na, na, na, na, na, ich will nichts hören. Und möglicherweise laufen ein paar Einzelne herum, die immer noch dran glauben oder sich ersatzweise mit Mitte 20 selbst als Osterhasen entdeckt haben und identifizieren. Das ist alles nicht so wichtig. Man kann nämlich etwas daraus lernen. Im Leben täuscht man sich und wird getäuscht von wohlmeinenden und von böswilligen Menschen. So war das mit den Märchenwesen und so war es mit dem Klimahorror. Ihr müsst euch deswegen auch nicht schämen. Schließlich wart ihr bei den einen noch sehr klein, da glaubt man, was die Eltern sagen, weil man sonst verrückt wird oder aus dem Fenster fällt. Und bei dem anderen waren Fachleute am Werk, die ihr Leben lang nichts anderes tun, als Menschen von irren Ideen zu überzeugen und die dafür über Jahrzehnte und Jahrhunderte hinweg Methoden entwickelt haben, denen selbst die klügsten, besonnensten, skeptischsten, kritischsten, weisen Geister hin und wieder auf den Leim gehen. Es waren ja auch nicht wenige, sondern Millionen, möglicherweise Milliarden, die auf das Klimatheater hereingefallen sind, zumal den Betreibern bei ihren Einschüchterungskampagnen nicht nur tausendfach erprobte Propagandatricks und Methoden zur Verfügung standen, sondern die Kräfte der Natur selbst. Wenn man in einem tosenden Gewittersturm oder angesichts verheerender Sturmfluten, Erdbeben, Waldbrände, Angst und Panik kriegt, kann man sich kaum der Verführungsmacht entziehen, die von einem Argument ausgeht wie »Das kommt alles vom Klima, mein Kind. Wenn du kein Fleisch mehr isst, den Müll trennst, nicht mehr Auto fährst und keine Kinder kriegst, dann wird alles wieder gut.« Im Hintergrund lauert der Widerspruch. Aber Wasser sprudeln darfst du trotzdem. Und wieso wir das CO2 aus Kraftwerksschornsteinen in die Erde pressen wollen, gleichzeitig aber Megatonnen davon künstlich herstellen, um Gewächshäuser zu düngen und Sekt, Cola, Bier zum Blubbern zu bringen, das sagen wir dir nicht. Edge. Panik, das ist eine der ältesten Erkenntnisse der Psychologie überhaupt. Panik löscht Zusammenhänge. Übrigens seid ihr nicht die Ersten, die sich mit der blitzartig ernüchternden Einsicht konfrontiert sehen, dass alles, woran man gerade noch geglaubt hat und wofür man alles zu opfern bereit war, ein riesiger Humbug war oder noch ist. Fragt mal eure Groß- und Urgroßeltern, wie das so war im Mai 1945, als nicht nur der Führer, sondern seine sämtlichen Helfershelfer bis hinab zum kleinsten Dorfbürgermeister über Nacht verschwunden waren, die Rathäuser, Polizeiwachen, Redaktionen und Radiosender plötzlich leer standen, ebenso wie die Köpfe einer ganzen Generation oder deren zwei, in die man Tage oder Stunden zuvor noch hineingedroschen hatte, der Endsieg sei greifbar nah, die Wunderwaffe einsatzbereit und man müsse nur noch eine oder zwei letzte Kraftanstrengungen vollbringen. Mit einem Mal waren aus den strahlenden Leitfiguren feige Lumpen geworden, die mit Sack und Pack und notdürftig gefälschten Papieren durch Wälder irrten und sich in Schuppen versteckten, um dem Zorn derer zu entgehen, die sie jahrelang belogen, betrogen, befehligt und in Mord und Verderben gehetzt hatten. Zugegeben, auch damals gab es ein paar Leute, die das alles schon 1933, 1939 oder allerspätestens an Weihnachten 1941 vorhergesehen hatten, aber wer hört schon auf verschwörungsideologische Schwurbler, wo doch alles klar, simpel und unwiderstehlich erscheint und die Wissenschaft ihren Segen gibt. Dagegen ist das Klimatheater, das man euch angetan hat, tatsächlich ein sehr harmloses Verbrechen. Aber Angst und Verblendung, Terror und Massenhypnose sind seit Urzeiten immer die gleichen und haben die gleichen Folgen. Es dauert eine gewisse Zeit, bis man den Irrsinn, die Enttäuschung, den Wahn und die Verwirrung aus dem Kopf hinausbekommt. Zumal der Zirkus ja weitergeht, wenn auch als erbärmliche Farce, deren Lächerlichkeit sich im Grunde schon unabweislich eindeutig erschließt, wenn man das Gesicht des ehemals sogenannten deutschen Gesundheitsministers betrachtet oder ihn gar sprechen hört. Wie in jedem Zusammenbruch liegt auch in diesem eine Chance. Hinter und unter dem doofen Klimaquatsch braut sich nämlich eine weitaus dunklere, bösere und gewaltigere Bedrohung zusammen, die manch einer im allgemeinen Getöse vielleicht noch gar nicht mitbekommen oder zumindest sträflich unterschätzt hat. Die gleichen Leute, die euch auf den Kohlensäurekreuzzug geschickt haben, wollen nichts anderes als das wiederholen und diesmal siegreich zu Ende bringen, was im Mai 1945 so schmachvoll abgebrochen werden musste und was dann bei der erwartbaren Eskalation zumindest in Europa ein Klima hervorbringen wird, von dem das IPCC in seinen apokalyptischsten Modellierungen noch nicht einmal anflugweise träumt. Eine thermonukleare Hölle, die diesmal sogar die Fische in der Isar nicht überleben dürften. Und dafür, liebe Klimakinder, brauchen sie euch. Und zwar diesmal nicht nur euren Elan, eure Unterwürfigkeit, euren Glauben, eure Energie und euren naiven Fanatismus, sondern euer Leben, ganz buchstäblich. Sie brauchen euch als Schlachtvieh, als Mordmaschinen, als Menschenmaterial, das man verheizend durch den Fleischwolf drehen, zu blutigem Schmutz zermalmen will, um damit Geld zu machen. Nichts als Scheißgeld. Selbst wer diese Hölle durch Zufall überlebt, als Fisch oder als Mensch, wird nie mehr der sein, der er mal war oder werden wollte. Er wird kein Mensch mehr sein. Und deshalb, liebe Klimakinder, müsst ihr jetzt, ich weiß, das Wort klingt schlimm, dumm und antiquiert, tapfer sein. Wir brauchen euren Mut, euren Zorn, euren Wagemut und eure Unerschrockenheit, um die geplante Katastrophe, das drohende größte Verbrechen der Menschheitsgeschichte, vielleicht doch noch abzuwenden oder eventuell sogar endgültig verhindern zu können. Das wird nicht leicht. Die Leute, die das betreiben, sind mächtig und sie haben ein Arsenal an Waffen, psychologischen und handgreiflichen Zwangsmitteln, Tricks und Methoden der Unterwerfung zur Verfügung, das nicht nur eure Vorstellung, sondern alles übersteigt, was es in dieser Hinsicht je gab. Aber sie sind keine Götter. Weder unbesiegbar noch allmächtig, und wenn ihr nicht mitmacht, euch nicht in ein scheinbares Schicksal fügt, die Lügen nicht glaubt, sondern widersprecht, euch wehrt, Widerstand leistet und euch verweigert, dann sind sie nicht mehr und werden nicht mehr sein als die feigen Lumpen, die im Mai 1945 durch Wälder geirrt sind und sich in Erdlöchern und Schuppen versteckt haben. Damals hat das mit dem endgültigen Verhindern leider nicht hingehauen. Es hat nur ein paar Jahre gedauert, bis der böse Geist wieder auferstand, und nach 70 Jahren Manipulation, Propaganda und Drill ist er nun bereit, sein Vernichtungswerk ein für allemal zu Ende zu bringen. Bitte hindert ihn daran. Es ist nicht zuletzt, sondern zuallererst in eurem eigenen Interesse. Und ihr kriegt das hin, wenn ihr es wollt. Es ist nämlich gar nicht so schwer. Es braucht dafür weder Parteien noch Regierungen, weder Drillkurse bei regimetreuen Gongos, noch Klebstoff, Lautsprecherwagen, Fahnen und Transparente mit simplen Sprüchen, sondern nur etwas, was jeder Mensch kann, ihr auch. Den Entschluss, nicht mitzumachen, um keinen Preis, unter keiner Bedingung und keinen Umständen.
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3: 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Die Europäische Zentralbank hat zum ersten Mal seit fast 3 Jahren die Zinsen wieder angehoben. Der wichtige Einlagenzins steigt um 0,25 Prozentpunkte auf 2,25%. Grund ist angeblich der Ölpreisschock durch den Krieg im Iran, der die Inflation im Euroraum stark antreibt. Für Sparer ist die Entscheidung positiv. Festgeld- und Tagesgeldzinsen werden weiter steigen. Teilweise werden schon bis zu 4% für Neukunden angeboten. Gleichzeitig belasten die höheren Zinsen aber Kredite für Unternehmen und Privatleute und machen die ohnehin schwache Konjunktur noch schwieriger. Shell-Chef Wael Zawan sagt, weltweit fehlen 1,2 Milliarden Barrel Öl. Das entspricht 12 ganzen Tagen des weltweiten Verbrauchs, die aufgrund des Iran-Kriegs verloren gegangen sind. Über 10% der weltweiten Rohölproduktion sind ausgefallen und das Defizit vergrößert sich von Tag zu Tag. Die Lagerbestände stürzten auf den niedrigsten Stand seit 2003 ab. Eine Wiederherstellung des Gleichgewichts könnte fast ein Jahr, wenn nicht sogar länger, dauern. Dies ist der größte Versorgungsschock in der Geschichte des Ölmarktes, sagte der Shell-Chef. Unternehmen und Wirtschaftsverbände geben nach Angaben von Lobby Control Rekordsummen aus, um EU-Institutionen zu beeinflussen. Einbezogen wurden demnach Unternehmen und Wirtschaftsverbände mit einem jährlichen Lobbybudget von mindestens 1 Million Euro. Insgesamt 173 Akteure. Die größten Tech-Konzerne verfügen den Angaben zufolge insgesamt über die höchsten jährlichen Lobbybudgets von insgesamt mindestens 73 Millionen Euro. Felix Duffy, Kampagnenmitglied bei Lobby Control, erklärte dazu: Das ist ein Warnsignal für die Demokratie. Als besorgniserregend bezeichnete Lobby Control, dass die Unternehmen und Verbände für die steigenden Ausgaben mit beispiellosem Zugang zur Politik und politischen Ergebnissen belohnt würden, die häufig dem öffentlichen Interesse schaden. 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
7: Liebe Zuschauer, sehr geehrte Damen und Herren, ganz herzlich willkommen zu einem neuen Interview hier auf Politik Spezial. Ja, ich weile zurzeit für so circa 8 Tage in Deutschland, bevor ich dann wieder ins Ausland gehe. Und ich freue mich sehr, heute hier bei der Werteunion zu Gast zu sein und hier filmen zu dürfen. Und mein erster Interviewpartner hier auf der Veranstaltung ist Armin Paulus Hampel. Hallo, Herr Hampel.
8: Grüß Sie herzlich.
9: Ja. Hallo, Helmut. Ich suche dich überall. Ich komme mit den Mikros überhaupt
7: Simone,
9: nicht
7: klar. Die Mikros. Schön, dich zu sehen.
9: Ich freue mich auch, dich zu sehen.
7: Du crasht krass unser Interview. Aber es ist schlimm.
9: Oh, das tut mir aber auch gut.
7: Ja, Simone Baum auch hier. Und dir geht's gut?
9: Mir geht's gut. Ich hoffe, euch geht's auch gut. Und
8: wunderbar.
9: Ich freue mich, dich gleich auf dem Podium zu sehen.
8: Gerne, jawohl.
7: Okay, ich danke dir.
9: Dann macht
7: dir.
9: Mal weiter.
8: Bis wir gleich.
7: Wir ratschen später noch ein bisschen, ne? Okay. Ja, gut. Lassen wir einfach drin. Den Crash.
8: So ist das eben, ja.
7: Ja, Armin Paulus Hampel, ganz herzlich willkommen. Ich freue mich sehr, Sie wiederzusehen.
8: Dankeschön.
7: Wir hatten uns zuletzt, glaube ich, vor 2 Jahren in Prag gesehen.
8: So ist es.
7: Beim alternativen WEF.
8: Ja.
7: Ja. Ja, ich möchte mit Ihnen natürlich, Sie waren von 2017 bis 2021 für die AfD im Bundestag.
8: Ja.
7: Sie sind Journalist, Sie sind Filmautor und auch Autor, soweit ich weiß.
8: Ja.
7: Herr Hampel, wie schätzen Sie die derzeitige Situation ein? Also Berlin scheint sich ja nur mit sich selbst zu beschäftigen. Der Kanzler beschäftigt sich nur mit sich selbst. Und die Leute fragen sich und warten schon lange, wo bleibt der Herbst der Reformen? Ist diese Regierung überhaupt noch handlungsfähig?
8: Also es wird kein Frühjahr der Reform geben, ich ahne auch keinen Sommer und erst recht keinen Herbst, aber es wird einen politischen Winter geben, nämlich mit Minustemperaturen, die folglich zur Erstarrung führen. Jetzt läuft doch alles heiß, alles schnattert wild und kunterbunt durcheinander, ohne Ergebnisse, wie gesagt. Und irgendwann wird das lähmende Entsetzen sich breit machen, dass diese Regierung nach einem Jahr im Amt schon völlig versagt hat. Das ist einmalig in der Geschichte der Bundesrepublik Deutschland.
7: Ja, wer hätte das gedacht, dass diese Regierung noch weniger lang durchhält als die Ampel damals?
8: Keiner hätte das geglaubt, glaube ich.
7: Ja, nun wird viel über einen Kanzlertausch gesprochen und diskutiert. Wie bewerten Sie die Reaktion von Friedrich Merz darauf? Weil er nannte das eine wüste Idee oder irgendwie sowas.
8: Ja, ja, auf jeden Fall, der Begriff wüst war drin.
7: Ja.
8: Und der war natürlich gemünzt auf die Äußerungen des nordrhein-westfälischen Ministerpräsidenten Wüst, der vor Journalisten wohl ansatzweise erwähnt hat, dass natürlich jeder Spitzenpolitiker und damit auch jeder Landespolitiker für das Kanzleramt qualifiziert sein muss. Das war natürlich ein Wink mit dem Zaunfall. Ob er es wirklich so ernsthaft und radikal gemeint hat, wie das im Nachhinein interpretiert wurde, kann ich nicht sagen. Auf jeden Fall, der völlig dünnhäutige Friedrich Merz hat das als Affront, als Beleidigung verstanden und nicht nur selbst, sondern auch von seinen Mitarbeitern massiv zurückschießen lassen. Im Grunde genommen, das darf ein Bundeskanzler nicht, Herr Reinhardt. Der muss souverän darüber stehen, was kratzt es eine deutsche Eiche, auch wenn man in der Wüste nach ihm ruft. Und das ist in die Hose gegangen.
7: Ja, was denken Sie, wie es ihm persönlich geht? Also diese Angriffe sind ja so extrem. Auf jeder Veranstaltung wird er ausgepfiffen, ausgebuht. Er versucht sich immer nach dem Saal zu richten mit seinen Worten. Also er richtet sich immer danach, wer sitzt da vor mir und was erzähle ich, damit irgendwie mal vielleicht jemand klatscht. Aber im Prinzip wird er nur ausgebuht und ausgepfiffen, auch von der Bevölkerung, wenn er irgendwo spazieren geht oder zu einer Veranstaltung geht.
8: Ja.
7: Ja, wie hält man sowas eigentlich aus? Wie waren in der Politik?
8: Naja, das muss man aushalten. Friedrich Merz ist da dünnhäutiger, als selbst ich es erwartet habe. Ich kenne Friedrich Merz seit 40 Jahren. Und habe in früheren Zeiten immer aufgrund seiner hervorragenden Reden damals im Bundestag bewundert. Da war er wirklich outstanding. Da hat er massiv die Schröder-Regierung angegriffen und zwar mit kompetenten Angriffen. Und jetzt hat er zum ersten Mal Gelegenheit zu gestalten und dann versagt er völlig. Es hat sich aber schon in früheren Zeiten erkennbar gemacht, dass er kein Steher ist. Ich erinnere an den Zwist mit Angela Merkel. Sie erinnern sich, er war der Fraktionschef und er wollte die CDU, CSU-Union unter einer Kanzlerschaft Edmund Stoiber, die ja damals im Wahlkampf 2005, glaube ich, war es, am Horizont erschien. Und das ist in die Hose gegangen. Übrigens, Edmund Stoiber hat Friedrich Merz damals verraten, bei dem berühmten Frühstück mit Angela Merkel in Wolfratshausen. Da war die Bedingung von Angela Merkel: Edmund, du darfst Kanzlerkandidat werden, aber mich machst du zur Fraktionschefin der CDU-CSU-Fraktion. Das hat er ihr zugesagt und ist damit Friedrich Merz, mit dem er an sich inhaltlich verbunden war, in den Rücken gefallen. Das hat er ihm nie verziehen. Aber schon damals hat man dann erkannt, dass er aus dieser ersten Niederlage heraus jetzt nicht zum Angriff übergegangen ist. Er war ja immer noch stellvertretender Fraktionsvorsitzender. Er hätte also der Angela Merkel das Leben schwer machen können. Hat er nicht. Er ist dann ein paar Jahre später in die Wirtschaft abgedriftet und war nicht mehr gesehen auf der politischen Bühne. Und von daher ist er jetzt zum ersten Mal in der Position des Gestaltens. Und da sieht man, ich möchte es jetzt mal salopp ausdrücken, der Dampfplauderer Merz, der ja mit markigen Sprüchen, wir erinnern uns, am ersten Tag meiner Kanzlerschaft werde ich, ja, ging es um die Migration und viele andere Sachen, die Steuerschulden runter, die Schuldenbremse muss eingehalten werden. Alles Dinge, die innerhalb von wenigen Tagen und Wochen nach seiner Wahl dann verkauft wurden und zwar sehr, sehr billig verkauft wurden an die Sozialdemokraten und die Grünen und die Linken. Das zeigt, Friedrich Merz, ich will es mal salopp ausdrücken, ist ein Umfaller. Friedrich Merz ist kein Steher. Und er ist auch kein Gestalter. Und das kommt jetzt erst raus und zur Wirkung. Er kann nicht gestalten. Er ist arrogant, wie ich aus seinem engsten Umfeld immer wieder höre, kann mit seinen Leuten nicht umgehen. Er weiß alles besser. Ein Kanzler muss moderieren können, der muss die unterschiedlichen Kräfte zusammenbringen können. Und genau dieses Talent fehlt ihm völlig. Er hält sich für den Zarathustra aller Weisen. Und so kann man keine Bundesregierung führen und keine erfolgreiche Politik machen.
7: Also hatte Angela Merkel recht, als sie damals Friedrich Merz halt stark kritisiert hat und gesagt hat, der kann's nicht.
8: Angela Merkel hatte in dem Punkte recht. Aber sie hat es natürlich auch deswegen gesagt, weil sie genau wusste, dass Friedrich Merz damals eine andere Politik anstrebte. Wir erinnern uns, auch einer seiner erfolgreichen Vorstöße war zum Beispiel die Steuererklärung auf dem Bierdeckel. So, das waren schon gute Ideen damals. Und die deutsche Leitkultur war ich jetzt nicht immer so ein Freund von, weil ich den Begriff ein bisschen blöd finde. Ich finde, es gibt eine deutsche Kultur, da brauche ich nichts zu leiten, sondern die ist da und ist beständig und hat Kraft. Aber sei es drum, es war erfolgreich. So. Aber diese Slogans alleine reichen eben nicht mehr. So. Jetzt auch vor der Wahl die kernigen Sprüche, die kamen bei einigen Unionswählern noch gut an, aber wir sehen ja, wie es umgesetzt hat und was draus geworden ist aus den Versprechungen. Und dann ist das eine Bankrotterklärung. Da muss man, obwohl ich es Hunger tue, Angela Merkel recht geben. Er kann es nicht, aber sie konnte es auch nicht.
7: Mhm. Ja, Sie haben die deutsche Leitkultur angesprochen, ja, beziehungsweise die deutsche Kultur. Mittlerweile müsste man ja sagen, die Nicht-Migranten-Kultur.
8: Ja.
7: Also es ist eigentlich unfassbar, was da passiert, dass wir jetzt als Nicht, dass das Deutschen als Nicht-Migranten bezeichnet werden von der ARD.
8: Ja.
7: Wo soll das doch hinführen?
8: Also es ist ja bedauerlicherweise mein altes Haus, für das ich viele Jahre tätig war, nämlich Tagesschau ARD aktuell. Da war eine Menge Herzblut damals bei mir drin, weil das war schon was für die ARD im In- und Ausland zu reportieren, ARD Hauptstadtstudio in Südasien etc. Das durfte ich alles machen. Und wenn man dann diese völlige Veränderung des Anspruches, den wir damals hatten und der ein völlig anderer war, was den Begriff Journalismus anbelangt, und dann sieht, was heute daraus geworden ist. Und wenn dann eine Kollegin die Deutschen als Nicht-Migranten bezeichnet, dann hätte jeder Chefredakteur die früher rausgeschmissen und hätte gesagt, die Frau kann es nicht, die muss erstmal vernünftiges Deutsch lernen, beziehungsweise ihre Wortwahl im Griff haben. Aber dass das durchgeht, Und das empört mich am meisten, dass das bei einem, ich weiß ja, wie so ein Nachrichtensender und eine Sendung aufgebaut ist. Da gibt es einen Chefredakteur, da gibt es einen Chef vom Dienst, da gibt es einen stellvertretenden Chefredakteur, da gibt es eine Programmrunde. Also da hat man Möglichkeiten, der Kollegin schon sagen, pass mal auf, das ist die falsche Wortwahl. Keiner hat es nicht nur gemerkt, keiner hat was gesagt. Und alle haben es durchgehen lassen. Auch bei der Endabnahme vor der Ausstrahlung der Tagesschau-Sendung. Und das ist an sich erschütternd, wie weit der deutsche Journalismus gekommen ist. Und hier kann man wirklich sagen, wie tief er gesunken ist.
7: Ja. Erwarten Sie, dass dieser Kanzlertausch stattfinden wird? Also, oder ist es zu schwierig durchzuführen?
8: Also es wäre dreist. Ich will Ihnen sagen, warum. Ich war ein junger Journalist, als Helmut Kohl damals das Misstrauensvotum gegen Helmut Schmidt ein Misstrauensvotum bekam und Helmut Kohl nach unseren Regeln ja automatisch dann Kanzler wurde. Haben die alten Verfassungsväter so gewollt. Sollte keine regierungsfreie Zeit geben, wenn ein Regierungschef keine Mehrheit mehr bekommt in einem Misstrauensvotum, wird automatisch der Oppositionsführer, der Herausforderer zum Kanzler. Und das war ja damals der Fall. Und Helmut Kohl hat dann sehr zum Missfallen vieler sofort Neuwahlen ausrufen lassen. Und diese Neuwahlen mussten vom damaligen Bundespräsidenten Karl Carstens genehmigt werden. Und das war gar keine einfache Frage. Denn Helmut Kohl musste sich selber auch, wir sind gerade im Interview, grüß dich, Kai Achim.
7: Oh, ja, wunderbar. Herr Schönbach, jetzt kommen Sie kurz in die Kamera.
8: Kommen Sie in die Kamera.
7: Das ist jetzt schön, guten Abend. Ja.
8: Am besten Herr dahin, dann sieht man dich auch. Ja, oh, ja.
10: Schön. Ja, ich habe wieder mal gestört, wie das immer so ist. Aber wir freuen uns, dass der liebe Abgeordnete A.D. Hampel uns heute Abend die Ehre gibt. Und das Gleiche geht natürlich für Sie. Und schon bin ich raus aus dem Bild.
8: Okay. So, der Helmut Kohl hat ja dann ein Misstrauensvotum im Grunde genommen künstlich erzeugt. Er hat sich von seiner eigenen Partei das
7: Misstrauensvotum. Hallo. Tag, Sie stören auch gerade das Interview.
8: Sie sind gerade im Interview.
7: Kein Problem.
8: Ja, aber ich verliere den Faden nicht. Helmut Kohl hat sich von seiner eigenen Partei damals das Misstrauen aussprechen lassen, um Neuwahlen herbeizuführen.
7: Nein.
8: Und Karl Carstens musste darüber entscheiden. Und das war gar nicht so einfach, weil das war ja konstruiert. Aber Helmut Kohl hat eine sehr gute Begründung dafür. Er sagte nämlich, ich möchte nicht nur von den Abgeordneten des Deutschen Bundestages gewählt werden, ich möchte mich dem Votum des Volkes stellen. Und wenn das Volk mich wählt, dann möchte ich weiter Bundeskanzler sein. Und das ist doch das alles Entscheidende in einer Demokratie, wo das Volk der Souverän ist. Ich kann doch nicht einfach den Kanzler hoppel die Poppel mal kurz austauschen. Der schafft's nicht, der gefällt uns nicht, jetzt nehmen wir mal den anderen oder die andere. Was sind denn das für Manieren in einer Demokratie? Wir haben Regeln für so etwas. Und es ist absurd, sich über sowas Gedanken zu machen. Aber es zeigt natürlich, sie haben nur Angst vor einer Sache. Denn im Grunde müsste der Friedrich Merz heute schon Neuwahlen ausrufen, so wie seine Umfrageergebnisse sind und wie schlecht die Politik ist. Und davor haben sie Angst wie der Teufel vorm Weihwasser. Unter keinen Umständen. Ich bin davon überzeugt, die Macht des Faktischen wird siegen und spätestens im Herbst, Frühjahr nächsten Jahres werden Neuwahlen ausgerufen und dann im Frühjahr oder im Herbst nächsten Jahres wählen wir neu.
7: Ja. Letzte Frage, wir müssen uns jetzt beeilen, ein bisschen Zeitdruck hier.
8: Okay.
7: Kommen wir mit Hendrik Wüst, weil er Kanzler werden sollte.
8: Hören Sie auf, Herr Reiner.
7: Vom
8: Regen in die Traufe, natürlich. So, der Mann ist ja auch kein Wüstling, das ist ja eher so ein Smarty. So, der ist schon so links weich grün gewaschen, wie ihn sich einige Unionsabgeordnete in ihren kühnsten Träumen nicht haben vorstellen können. Was soll der denn ändern? Soll der noch mehr dieser völligen Chaospolitik der Sozialdemokraten folgen, noch mehr Kotau machen vor den Grünen? Damit geht diese Republik ja endgültig unter. Also, das ist ein falscher Griff. Aber ich wage mal eine Prophezeiung, was ich mir vorstellen könnte, weil die Union die politischen Führer nicht mehr hat. Könnte es sein, dass sie in die Kiste der Altvorderen greift? Und da gibt es eine Person, die ist in den vergangenen Jahren völlig untergegangen, war auch nie politisch mehr groß aktiv und man hörte auch nicht viel, aber er ist immerhin noch 2 Jahre jünger als Friedrich Merz. Wissen Sie, wen ich meine?
7: Söderf?
8: Herr Koch.
7: Herr Koch? Roland Koch.
8: Roland Koch in Hessen.
7: Ehemaliger
8: Hessischer Ministerpräsident, sehr erfolgreicher hessischer Ministerpräsident. So, es könnte sein, mangels qualifizierter Bewerber und qualifizierter Führungskräfte, dass die Union in die altvorderen Kiste greift und Roland Koch nochmal nach vorne schiebt.
7: Ja. Herr Hampel, ich danke Ihnen ganz, ganz herzlich für das Gespräch. Dankeschön.
8: Hat Spaß gemacht. Danke Ihnen. Ja,
7: danke.

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2: Guten Morgen, es ist Samstag, der 23. Mai 2026 und ihr hört Nacktes Niveau, den Podcast für Rechtsradikale, demokratieunfähige, Putin-Trolle, Transfeinde und alle anderen Mitglieder der größten Wählergruppe Deutschlands. 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Und damit endlich begrüße ich unsere heutige Runde. Aus Hamburg wieder im Haus ist YouTuber und Ex-Sat1-ProSieben-Boss Boris Brandt und aus Österreich das amtierende Bossgirl dieser Podcast-Welt, Journalistin, Moderatorin Milena Preradovic. Ich grüße euch, ihr beiden.
3: Bam, bam. Hi, Paul.
4: Einen schönen guten Morgen.
2: Hi. Einen schönen guten Morgen. Auch an dich, Boris. Ja, Milena amtiert jetzt eigentlich durchgehend seit einer Woche wieder in ihrer Zweitexistenz, in ihrer Paralleluniversumsexistenz als Idi Amins Inquisitorin für alle Ordens- und Ehrenzeichenfragen. Und wir kommen aus der Rolle, oder sie kommt aus der Rolle auch schon wieder nicht raus, weil Jabba the Merkel ist in Brüssel gewesen und hat sich dort zum Podium gerollt, um sich etwas umhängen zu lassen, was für Ordenskenner erstaunlich nach einem American Medal of Honor, dem Congressional Medal of Honor Ding aus Amerika aussieht. Es ist aber der europäische Order of Merit, den sie jetzt bekommen hat. Also Jabba the Merkel ist mit dem höchsten neuen europäischen Preis ausgezeichnet worden für all ihre Verdienste in Europa und sagte dabei, laut Tagesschau, mit Blick auf das dritte Versprechen der EU, nämlich der Demokratie, mahnte die frühere Kanzlerin, dass es keine Freiheit ohne Demokratie geben könnte. Und Risiken sieht sie diesbezüglich vor allem durch die rasante Entwicklung von sogenannten sozialen Medien, wo Fakten nicht mehr Fakten sind, wo aus Lügen Wahrheiten und Gefühle mit Wahrheiten vermischt werden. Verstärkt werde das durch immer umfassendere Nutzung künstlicher Intelligenz. Merkel rief daher dazu auf, den Weg der Regulierung weiterzugehen, auch wenn dabei manchmal Fehler gemacht wird. Und ich frage euch angesichts dieser, ja sagen wir, recht unverhohlenen Drohung der untoten Staatsratsvorsitzenden der Bundesrepublik, wann kommt das aus? Also der Weg der Regulierung wird weitergegangen. Wir erleben, wie unsere YouTube-Zahlen einbrechen, die Abonnenten ins Minus rutschen, also unsere Abonnentenzahlen schwinden, auf X wird schlimmer, Milena. Kommt dieses Jahr, deswegen Schätzfrage, reine Erfahrungsfrage, kommt dieses Jahr da das Ende, macht es irgendwann Bumm und dann war's das mit Internetzugang für rechtsradikale Hetzer wie dich und mich?
3: Och, ich glaube, das geht schleichend. Das wird immer ein bisschen mehr, immer weniger Reichweite und so. Aber was das Schöne war bei dieser Preisverleihung, um da nochmal drauf hinzukommen, das schrieb auch der Martin Sonneborn, da sind ja die ganzen rechten Parteien sind ja rausgegangen. Ne? Das gab ja nicht nur für Merkel, es gab ja auch für Zelensky diesen Orden. Ja. Und da sind die ganzen rechten Parteien rausgegangen und dann haben die das wohl dort mit Mitarbeitern aufgefüllt, wie bei der Oscar-Verleihung. Ja. Die haben da irgendwelche Leute vom Klo gezerrt und haben die da hingesetzt, wahrscheinlich unter Bedrohung ihres Arbeitsplatzes. Ja. Und dann saßen die da, was sie ja eigentlich gar nicht dürfen. Also da darf sich ja eigentlich nicht jeder hinsetzen. Aber wie gesagt, die Flucht vor der Nosferatu-Spinne aus der Uckermark, die war flächendeckend.
4: Ja, ist schon man dachte doch eigentlich immer, nur Keith Richards sei unsterblich. Aber das ist irgendwie jetzt aufgehoben, weil die taucht auch immer wieder auf. Wenn du längst denkst, das muss doch mal vorbei sein, selbst nach diesem furchtbar langweiligen Buch, denkt man, es muss mit ihr vorbei sein, zack, steht sie wieder da. Und sie hat immer noch diese Klamotten in dieser Einheitsfarbe. Ich weiß, wo sie die immer herkriegt.
2: Das liegt alles in Formalin zusammen mit ihr. Ja, immer wenn sie da rausgeholt wird aus dem Tank, ist das natürlich...
3: Aber geil auch, dieser Order lag so eng am Hals, dass ich schon Schluckbeschwerden bekommen habe beim Zugucken.
2: Nee, du hattest doch Hoffnung, gib zu. Du hattest Hoffnung. Hoffnung, als du es gesehen hast.
3: Ja, als der Verstand wieder einsetzte, hatte ich Hoffnung. Aber der erste Reflex war,
4: so. Wer stellt die eigentlich her? Ist das der gleiche Mensch, der für Rapper, amerikanische Rapper, die Orden herstellt?
2: Nee, das ist die reaktivierte Butze, die in der DDR diese ganzen Orden und Ehrenzeichen produzierte. Und in rauen Mengen wurde da ja verliehen. Und ich schätze, dass die Kontinuität ist klar. Also und je mehr so ein Totalitarismus seine Funktionäre behängt mit so einem Blech, umso schneller geht es ja Richtung Ende. Gab ja auch eine ganze Reihe schöner Memes, die dann durchs Netz gingen, wo Merkel da und neben von der Leyen in so wie so ein Sowjetgeneral behängt mit allem möglichen Blech da steht. Aber ja, noch lachen
4: kurze
2: wir.
4: Frage nochmal, wer möchte eigentlich mit Herrn Selensky einen Preis gemeinsam kriegen?
2: Ulf Poschert, Paul Ronsheimer, Herr Döpfner.
3: Die möchten von Selensky einen Preis bekommen. Oder einen Orden dritter Klasse. Also ganz wichtig. Dritter Klasse. Unfassbar.
2: Du, der hängt aber jetzt am Porsche, ist der garantiert aufs Armaturenbrett getackert bei Ulf und damit braust er durch die Gegend. Und jede Mieze, die er sich da irgendwie rein quatscht, wird auf dieses Ding hingewiesen. Muss er sich den Orden angucken, bevor Ulf ihr dann noch was anderes zeigt. Naja, gut, noch lachen wir. Mal gucken, wie lange das noch geht und wie das mit dem Ende kommt und die Fortsetzung der Regulierung sich so gestaltet. Ist fortgesetzt hat auch jemand anders seine Politik in der Welt und zwar recht stringent und entsprechend der Ankündigung, die schon vor Jahren gemacht wurde, soll in dem Fall heißen, wie der Deutschlandfunk meldet, wurde dem 94-jährigen Raúl Castro, dem Bruder des ehemaligen Präsidenten Fidel Castro von Kuba und Mitrevolutionär jetzt in Amerika, der Prozess eröffnet. Der damalige Verteidigungsminister habe Castro den Abschuss von zwei amerikanischen Zivilflugzeugen vor 30 Jahren mit zu verantworten. Justizminister Blanche, der floridianische Justizminister Blanche, sagte, Castro werde den Vereinigten Staaten deswegen vor Gericht gestellt werden. Entweder komme er freiwillig oder aber auf andere Weise. Und das, Boris, weckt natürlich so eine Erinnerung irgendwie an den Maduro-Trainingsanzug-Auftritt, als der venezuelanische Staatschef entführt wurde und nach New York verbracht wurde, um dort vor Gericht gestellt zu werden. Trump kündigte ja schon mehrfach an, Cuba is next. Und nun sieht es doch sehr danach aus, dass Kuba irgendwie als nächstes dran ist, oder?
4: Ja, zwei wichtige Dinge sind vorab zu klären. Erstens ein Deal mit der Firma Adidas, weil ihr wisst ja, dass letztes Mal die Firma Nike ja schwer profitiert hat von dem Jogginganzug. Und deswegen müssen wir da was mit Adidas machen. Ideal vielleicht in einer neuen Kombination zusammen mit der Fußball-WM oder so. Die ist ja auch in Amerika, da kann man sich ja was Schönes kombinieren. Das ist das eine. Das zweite ist, ich finde es schon ein bisschen. Also ich habe mir überlegt, ne, es gibt ja genug andere Probleme und dieses Ding ist auch nicht so groß, dass es irgendwie Menschen befriedigen würde. Warum? Ich habe dieses Warum nicht verstanden.
2: Warum Kuba?
4: Ja, nee, überhaupt, warum Kuba verstehe ich schon, aber warum jetzt dieser alte Mann noch für eine Geschichte, wo wir alle gar nicht wissen, was da wirklich war und so. Also ich finde es, für mich ist es, ich finde es anstrengend, dass wir bei den vielen Problemen, die wir alle schon wirklich haben und ja auch Amerika gerade hat und da ist ja unglaublich viel Bewegung drin, dass wir jetzt mit so einer, das schafft nicht Ängste zu weiter zu kultivieren, die uns blind machen.
2: Das, ja, naja, ist halt ein Vorwand, ne? Oder?
3: Naja, klar, das ist symbolisch, um ja, es wird wahrscheinlich, also sagen wir mal so, die Amerikaner bereiten wohl eine Militäroperation gegen Kuba vor. Ja, das melden ja auch selbst amerikanische TV-Sender. No. Der Flugzeugträger USS Nimitz, das ist ja nur einer der größten der Welt, und auch noch andere Einheiten, die sind ja schon Richtung Kuba unterwegs, ja. Also sie scheinen es da ernst zu meinen, aber ich meine, Kuba ist nicht Venezuela. Das wird sich wehren, haben sie auch schon gesagt. Kuba soll auch bereits 300 Drohnen aus Russland und dem Iran gekauft haben. Es gibt Videos, die die Vorbereitung der Kubaner zeigen sollen, also auf diesen Militärschlag. Und richtig, sagen wir mal, angefangen hat es mit dem Ölembargo. Ja. Das war so die Vorbereitungszeit und die Versorgungslage ist in Kuba richtig mies jetzt. Also Stromausfälle sind der Normalzustand. Wahrscheinlich soll so auch die Bevölkerung offen gemacht werden für eine amerikanische Rettung, sagen wir es mal so. Ich denke, Trump muss auch seine Versprechen gegenüber dieser sehr starken kubanischen Wählerschaft einlösen, ja, die auch gerade in Florida besonders stark ist. Und die Amerikaner verlangen ja auch die Rückgabe von einkassiertem amerikanischen Eigentum.

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1: Ja. Ja, aber das ist wahrscheinlich auch Protest gegen Trump. Also das ist ja der Präsident, der sich gebrüstet hat, nie einen Krieg anzufangen. Das ist jetzt so die dritte Militäroperation in Folge. Wenn sie kommt, bin ich mal gespannt.
0: Ja, und es ist halt die wie angekündigt, also die USA ziehen da ihren Plan durch, das New American Empire aufzubauen. Insofern denke ich schon, ist das eine relativ stringente Nummer. Ich muss noch nachtragen, der Justizminister ist natürlich der USA, Entschuldigung, ich habe das nochmal schnell nachgeprüft, das ist nicht der floridianische Justizminister. Ich habe ein Video gesehen, wo aus Florida eine Ansage gemacht wurde darüber und da war die Florida-Flagge dahinter. Hatte ich halluziniert wie eine KI. Der Mann ist natürlich Justizminister der USA, Todd Blanche, der Nachfolger der kürzlich entlassenen Pam Bondi. Das US-Justizministerium ist auch noch in anderer Art und Weise jetzt in die Schlagzeilen gekommen und hat etwas ausgekehrt, was man sich eigentlich wünschen könnte und was die Trump-Regierung, wie kann man es nennen, Melina, vielleicht als das darstellt, was sie vermutlich ist. Jedenfalls meldet der Deutschlandfunk, das Justizministerium ordnete an, dass die Behörde, die gemeint IRS, die amerikanische Steuerbehörde Internal Revenue Service, nie wieder die bisherigen Steuererklärungen von Trump, seinen Söhnen und seinen Unternehmen prüfen darf. Demnach soll ein Entschädigungsfonds von 1,8 Milliarden Dollar für angeblich Justizopfer eingerichtet werden. Das könnte verurteilten Straftätern zugutekommen, die am sogenannten Sturm auf das Kapitol beteiligt waren. Und im Kontext dieser Einrichtung hat Trump sich eben eine Steuerprüfungsfreikarte von Monopoly ausstellen lassen. Und das schüttert nun selbst seine treuen Unterstützer in beiden amerikanischen Kammern des Repräsentantenhauses und Kongress.
1: Ja. Ja, das ist auch so eine Steuererklärungs-Wildcard forever. Ja, das so, diese alten, also Steuerakten dürfen nie mehr wieder aufgemacht werden. Ja, der hat natürlich Schiss, falls die Demokraten an die Macht kommen. Er kann ja nicht mehr Präsident werden. Dass die alles tun werden, um ihn zur Strecke zu bringen. Ich meine, dass sie das tun werden, ist vollkommen klar. Und das ist natürlich jetzt ein typischer Trump. Scheiß auf alles. Ne? Die Regeln mache ich. Aber er muss jetzt tatsächlich Angst haben. Ich meine, Scholz war da besser dran. Ich sag noch Cum-Ex, ne? Falls sich irgendjemand erinnert, da hat es gereicht, dass der sagt, ich weiß es nicht mehr, ich hab Demenz, ne? Ich kann mich nicht erinnern, ja. Und da in Deutschland die Depp regiert, die Deutsche Einheitspartei, kommt er damit ja auch durch. Das ist in Amerika allerdings etwas anders, ja.
2: Tja, für mich ist das so, dass, ich meine, auf der anderen Seite steht ja die 10-Milliarden-Klage. Ich weiß ja nicht, wie stabil dieses Ding steht.
1: Nee, das haben die gegeneinander aufgehoben. Also quasi ja, deswegen. Genau.
2: Aber das ist ja eigentlich, da könnte man ja sagen, jetzt mal rein aus Deal-Sicht, könnte das ja auch ein fairer Deal sein. Also ich weiß ja nicht, ich bin ja kein Experte, aber wenn 10 Milliarden Klage da ist und wenn sie glauben, dass er damit durchkommt, dass sie dann Schiss haben, das kann ich mir schon vorstellen.
0: Moment, die 10 Milliarden Klage gegen die BBC meinst du oder was?
2: Ja, ja.
1: Nein, gegen.
2: So, du meinst, also gegen die Steuerbehörden in Amerika.
0: Ach, Trump klagt auf 10 Milliarden gegen
2: die Steuerbehörden. Ja, deswegen hat er das ja bekommen, weil er hat sie auf 10 Milliarden verklagt und dann haben die gesagt, Moment, wir wollen uns einigen und da hat er einen Deal gemacht. Das heißt, schön für ihn vielleicht, aber 10 Milliarden ist viel.
1: Nein, das ist ja gut, aber der hat die auf 10 Milliarden verklagt. Das heißt ja überhaupt nichts noch, dass er damit durchkommt. Nee. Ja?
2: Aber das ist,
1: ich würde eher sagen, das ist Druck von oben. Das klingt, also alles, was ich gesehen habe, klingt wie Druck von oben und nicht wie ein, fairer Deal.
0: Ja, also ich meine, der Mann ist als Präsident eben auch der Chef der Steuerbehörde und ist des Justizministeriums und der Steuerbehörde. Dass die ihrem Chef eine Wildcard ausstellen, also eine Carte Blanche, also ein Geschmäckle, würde ich sagen, ist untertrieben, Boris.
2: Ich möchte das überhaupt gar nicht in eine positive Richtung stellen. Ich will nur sagen, dass wenn jemand zu mir kommt und sagt, pass auf, also entweder schenkst du mir dein Auto oder Todesstrafe, dann würde ich sagen, komm, nimm die Kiste, das war's. Ich weiß ja nicht, welche Substanz das sozusagen hat, aber erstaunlich ist es allemal und wenn man dann tiefer einsteigt, wahrscheinlich auch schräg.
0: Ja, schräge Sonderrechte, das ist auch das schöne Stichwort, um auf den europäischen Kontinent zu schauen und zu sehen, was die EU dort weiter treibt. Das ist auch das Stichwort, unter dem man verbuchen könnte, was Bundeskanzler Fritz BlackRock als zuletzt gefordert hat. Die Junge Freiheit berichtet, Bundeskanzler Friedrich Merz der CDU hat vorgeschlagen, der Ukraine einen Sonderstatus als sogenanntes assoziiertes Mitglied der EU anzubieten. Dies umfasst auch die Ausweitung der EU-Beistandsklausel auf die Ukraine, um, Zitat, eine substanzielle Sicherheitsgarantie zu schaffen. Sachsen zitiert die Nachrichtenagentur dpa den Kanzler aus einem Brief. Im Gegenzug soll Kiew seine Außenpolitik vollständig an die der EU ausrichten. Es wäre keine Mitgliedschaft leid, so das Zitat von Fritz BlackRock, sondern ginge weit über das bestehende Assoziierungs

0: Abkommen hinaus und würde den Beitrittsprozess weiter beschleunigen, Milena. Jetzt könnte man auch argumentieren, das ist eine Umgehung des Beitrittsprozesses, um die negativen Folgen gleich zu schaffen für alle EU-Insassen.
1: Ja, das ist schon mal, also zumindest symbolisch, das Ende der EU. Ja? Ein extrem korrupter Staat im Krieg soll der EU beitreten. Also ein Staat, in dem das direkte Umfeld des Präsidenten in einen riesigen Korruptionsskandal verwickelt ist. Und der von der EU dann also gleichzeitig noch geehrt wurde. Ja? Also ich meine, wenn sich Merz durchsetzt, dann zahlt die EU automatisch aus ihrem Haushalt direkt in die Ukraine ein. Also und das heißt keine Debatten. Ja, keine Debatten mehr für Merz. Verstehst du? Das wird dann einfach überwiesen oder mit als Gold irgendwo durchgetragen. Aber es wird nicht mehr diskutiert, weil es gar keiner mehr erfährt so richtig. Das kriegen wir dann gar nicht mehr mit. Wir zahlen nur und BlackRock und Co. werden das kassieren. Ja.
0: Alles wie heute.
1: Die EU wird den gesamten Wiederaufbau, alles was dort kaputt gegangen ist, wird alles der europäische Bürger zahlen. Und also dieser Move von Merz zeigt ja deutlich, dass es ihm, okay, sorry, nicht um Deutschland geht. Das gut, das wissen wir. Ne? Also ich meine, hier wird gekürzt, Familienversicherung kassiert, Rente erst ab 70, Deutsche sind zu faul. Und Europa wird dann, also die EU wird quasi offiziell zur Kriegspartei gemacht. Ja. Und das hat ja gerade bei Lanz der ehemalige General Erich Fahrt mit Kiesewetter, das habe ich vorhin gelesen bei Twitter, dem offiziellen Vertreter von Selenskyj im Deutschen Bundestag. Ja. Das war, glaube ich, The Real Tom, der das geschrieben hat. Also die haben sich da gefetzt und Erich Fatt hat auch gesagt, das ist brandgefährlich, ja. Er war ja auch mal Merkel-Berater. Gut, das gehört zu seiner ungünstigeren Vita. Er sagt, das ist brandgefährlich für Europa, weil europäische Ziele dann ja für die Russen natürlich noch interessanter sind, wenn die EU direkt betroffen ist. Und außerdem würden dort jetzt diese ganzen Hunderttausenden Moment, so war es. Dann hat Kiesewetter gesagt, sie haben sich ja schon mal vertan. Sie haben ja gesagt, der Krieg, die Ukraine hätte verloren und das geht nicht mehr weiter und das läuft doch noch ganz super so ungefähr. Und dann sagt Erich Fahrt, ja, aber da sind Hunderttausende gestorben. Ja, das ist nun mal der Preis, sagt Kiesewetter, für die Freiheit und Deutschland solle sich nicht so, sich so überbewerten. Also das war ja...
0: Kiesewetter hat ja auch gesagt, er ist jederzeit bereit, dass wir Insassen der EU für die Ukraine sterben. Das hat er auch so wörtlich gesagt.
1: Ja, also
0: jederzeit ist er bereit, unser Leben dafür zu geben. Als ich dann vorgeschlagen habe, dass er zuerst sein Leben gibt, wurde der Post auf X mit einer EU-Sperre belegt. Also innerhalb der EU wird der jetzt nicht mehr angezeigt, aber nur innerhalb der EU. Also im Gefängnis darf man halt nicht hören, wenn man geschlachtet werden soll.
1: Aber du bist noch gar nicht blockiert von Kiesewetter?
0: Das weiß ich nicht, ehrlich gesagt. Ich habe ja auch nicht, das war nicht er hat das gepostet, sondern es wurde darüber berichtet, dass er das sagte.
1: Verstehe.
0: Und ob er das auf seiner eigenen, das kann ich dir nicht sagen. Aber du hast natürlich recht, jetzt frage ich mich das ernsthaft. Jetzt gucke ich gerade mal, ich bin nicht blockiert bei Roderich Kiesewetter, nein. Sprichst du trotzdem noch? Doch, bin ich, Entschuldigung. Kiesewetter ist blockiert.
1: Seit Jahren.
0: Sehr gut, ja dann. Boah, jetzt bist du auch blockiert, sonst fliegst du gleich raus.
2: Ich bin nicht blockiert, weil ich bin da gar nicht erst hingegangen. Aber was ich sagen wollte ist, du hast da eben so, du hast ja von Fritze Pinocchio Merz gesprochen, ich finde die Liste bei ihm ist langsam so voll, ja, dass man schon, also man fühlt sich ja wirklich hilflos ausgeliefert und verraten. Und jetzt habe ich neulich gedacht tatsächlich, ja, als er erzählt hat, dass er seine Kinder lieber nicht nach Amerika schickt, habe ich gedacht, Mensch, wenn der Trump das hört, vielleicht ruft er schon mal an bei der Firma Puma und fragt, ne, habt ihr auch Trainingsanzüge, damit das gerecht verteilt ist? Ja. Und dann wäre doch da die Lösung so nah vielleicht.
0: Du verteilst Hopium, weißt du, allein diese Bilder, so ein Marine-Helikopter oder so ein Night-Stalker-Hubschrauber dann über dem Kanzleramt.
2: Aber im Puma, also dieser Puma ist ja ein bisschen peinlich, sitzt dann so ganz wackelig, ne, im vorderen Bereich zwischen den beiden, ganz nach hinten ausgelegt, furchtbare Bilder sind da, so schlapperig.
1: Genau, und er singt den Snick-Lied ja. mit Keiner mag mich.
2: Ja. Mi.
0: Tja, ihr Lieben, und völlig ohne jeden Zusammenhang, denn wir wissen, in unserer Demokratie hat gar nichts mit irgendwas zu tun, da vermeldet Insa, dass die AfD mittlerweile auf 42% kommt in Sachsen. Und damit in Sachsen, so schreibt Tichys Einblick, keine Mehrheit mehr gegen die EU, die gegen die AfD zustande kommen kann, selbst wenn die Parteien der DEP, der Deutschen Einheitspartei, zusammenarbeiten würden. CDU, SED, Nachfolger Linke, BSW, Grüne und SPD zusammen brächten es nur auf 42%. Wie die AfD allein. Wird der laufende Trend fortgesetzt, bedeutet dies die absolute Mehrheit der AfD gegen alle anderen. Das wäre natürlich schon ein Kracher, ne? Also AfD absolute Mehrheit in Sachsen. Ich meine, die Umzugswagen, die würden nicht mehr hinterherkommen, oder? Boris, also das ist ja schon.
2: Ich tatsächlich, also jetzt bei allem, was recht ist, man lacht da ja drüber, aber es ist natürlich schon eine dramatische Situation. Und ich habe irgendwie gedacht, irgendwann müssen doch zumindest die vernünftigen Kräfte an der Basis, und ich kenne hier tatsächlich zwei Menschen, die sind hier bei der CDU in Hamburg. Und das sind ganz vernünftige, ja, ganz vernünftige, anständige Kaufleute, die ich lange kenne. Kann man kaum glauben, ist aber so. Die sind schwer entsetzt und empört, und das, was sie am meisten, also ich habe vorgestern ein Gespräch geführt, und da hat er mir gesagt, er ist jetzt auch wirklich am Überlegen, was er auch machen soll, wie er das noch vertreten kann, weil seine eigene Partei hat kein einziges Argument. Es gibt kein Argument, wo man sagt, okay, da haben wir eine andere Meinung und die ist besser und da glauben wir dran und so. Anstattdessen haben die ja dieses furchtbare Blatt rausgegeben, die Argumentationsliste, wie man mit dem bösen rechten Onkel spricht,
0: das musst du noch
2: in
0: kurz
2: Sachen AfD.
0: Das musst du noch kurz erklären. Also du meinst wahrscheinlich diese Broschüre Abstieg für Deutschland?
2: Ja, es gibt eine Broschüre, die ist Abstieg für Deutschland. Das ist nur ein, es ist nichts weiter als ein verlogenes Dokument gegen die AfD. Es geht einzig und allein nur darum, die AfD in Misskredit zu bringen. Aber schlimmer als das ist der sogenannte Argu-Folder, also Argumentationsfolder. Okay. Der wird rausgegeben für die Parteisoldaten. Da steht drin, wie man sich verhalten soll, wenn der böse rechte Onkel beim Pfingstessen irgendwas macht.
0: Und was macht man?
2: Erste Seite fängt ganz geil an. So eine schöne Deckseite in Blau steht drauf: weil wir Deutschland lieben. Ich meine, also kennt ihr das? Die Tonbildschere, so. Ja. So. Dann sagt, dann ist also die Rede von, die AfD ist eine Gefahr für unsere Sicherheit. Die AfD stellt die NATO in Frage und die EU will sie zerschlagen und so. Wenn du das dann liest, ich will ja jetzt gar nicht jeden einzelnen Punkt, das lohnt sich nicht, das macht einen nur verrückt, aber ich kann jedem nur empfehlen, jedem Demokraten, jedem, der sich ernsthaft mit der politischen Situation in Deutschland beschäftigt, lest euch das durch. Denn selbst die ungebildetsten, dümmsten, unwilligsten werden merken, und so ging es auch meinen beiden Freunden von der CDU, dass das wirklich asozial ist. Der nächste Punkt ist, die AfD ist eine Gefahr. Ich kann es gar nicht ernst vorlesen. Eine Gefahr für Wohlstand und Arbeitsplätze. Das ist wirklich. Und dann gibt es, ich sag mal so, in dem Punkt, der ist ja mein Lieblingspunkt, gibt es die Unterpunkte. Die AfD will das europäische Fundament der Wirtschaft zerstören. Die AfD will Abschottung um jeden Preis. Der völkische Irrsinn der AfD ist eine Gefahr für unsere Wirtschaft. Die AfD steht für Populismus und Haushaltschaos. Wo haben die denn jemals Haushaltschaos? Das war irre. Und die AfD will explodierende Strompreise und zurück in die Putins Geiselgashaft. Nee, Gasgeiselhaft.
0: Gasgeiselhaft.
2: Okay. Ja, Gasgeiselhaft.
0: Interessant.
2: Das ist so irre. Der nächste Punkt ist dann, die AfD ist für eine Gefahr für unsere Demokratie. Natürlich, auch da übrigens wird alles das, was inzwischen gerichtlicher untersagt und belegt ist, dass man das eben, dass das nicht stattgefunden hat da bei dieser Tagung am Wannsee. Das steht da alles nochmal drin, und zwar wider besseren Wissens und auch gegen Gerichte. Und dann kommen wir zum nächsten Thema, das ist nämlich die Überschrift Gesellschaft. Die AfD ist eine Gefahr für Millionen Menschen in unserem Land. Mhm. Das sagt der, der verantwortlich ist dafür, dass Omis Flaschen sammeln und dabei zusammenbrechen. Und letzter Punkt, die AfD ist eine Gefahr für Anstand und Rechtschaffenheit in unserem Land. Das kann man sich nicht ausdenken.
0: Nee, gerade der letzte Satz ist ja nochmal Wahnsinn.
1: Ja, ich meine, die schreiben ja auch: wir wollen das Land besser machen. Ja, ich meine, ganz Deutschland sieht, dass es gerade so richtig abwärts geht. Wir stehen für die Würde des Menschen. Ja, also ich meine, mehr Blabla geht nicht. Aber die haben jetzt richtig Schiss in der Buchse, ne? Also das ist ja so ein, das ist ja ein Schisser-Folder. Also die haben einfach Angst, weil sonst würde man so einen Akt der Verzweiflung ja nicht tun. Ja? Angela Merkel hat ja übrigens auch noch eine Drohung ausgestoßen. Ich werde alles tun, was in meiner Macht noch steht, dass das nicht passiert, hat sie auf die Frage nach der Möglichkeit einer AfD-Kanzlerin in 10 Jahren gesagt. Also, wenn Merkel das sagt, dann weiß ich auch nicht. Ja. Und ja, und Alice Weidel steht im Politiker-Ranking jetzt vor Markus Söder auf Platz 4. Das darf man auch nicht vergessen. Natürlich haben die Schiss. Wer raschelt denn damit dauernd mit irgendwas?
0: Das kann nur Boris sein, da das ich kann nur kein Boris Papier sein, um mich rum habe.
2: Ja, aber ich habe ja dieses Papier eben gehabt, von dem ich das zitiert habe. Das muss ich ja wieder zur Seite legen, damit wir hier gute Tonqualität
0: du,
2: haben.
0: Du druckst deswegen sowas tatsächlich dann auch noch aus. Ja.
2: Jawohl, ich möchte das in der Hand haben und ich kann es nur dann richtig gut pathetisch vortragen, wenn
1: du hast
2: das Papier
1: ausgedruckt.
2: In der Hand habe. Selbstverständlich.
0: Das, du Umweltsünder, also das ist ja Wahnsinn. Also, der
2: ich muss das korrigieren, ich habe es ausgedruckt bekommen. Also ich habe es angenommen von anderen Menschen, die das umweltschädlich ausgedruckt haben.
0: Und die waren von der CDU. Erstmal natürlich kurz ein Kompliment machen, dass du CDU-Wähler und sogar Mitglieder in deinem Freundeskreis hast. Das ist natürlich ein Akt der Inklusion. Wir müssen auch die schwerstgeistig Behinderten in unserem Umfeld integrieren, auf jeden Fall. Weil, ja, ich meine ernsthaft, wie kann man, wenn man da auch noch Mitglied ist, ohne dass man davon profitiert? Das macht natürlich absolut Sinn, wenn man irgendwo Kommunalabgeordneter ist und Geld einstreicht oder sich irgendwie anders. Oder wenn man in einem Gewerbe ist, ich weiß nicht, was diese Kaufleute so beruflich machen. Ne? So
2: die sind sehr erfolgreich beide und machen das tatsächlich, die meinen das ernst, die machen es ehrenamtlich.
0: Okay.
2: Das Wahnsinn. Ist kein Witz. Und die sind, das sind zwei Menschen, ganz wirklich, also man muss mal sagen, Hamburger CDU ist vielleicht auch nochmal was anderes ein bisschen, aber das sind wirklich, die sind wirklich so, die sind ernsthaft so betroffen davon, dass ihre Partei sowas macht, dass sie keine, nichts, kein Konzept, kein, dass es einzig und allein gegen die AfD geht, dass das deren einziger Programmpunkt ist und die wissen nicht, wo sie hin sollen, weil sie natürlich jetzt nicht, in Hamburg muss man sagen, die AfD ist ein Trauerspiel, das ist keine Alternative, die wissen nicht, was sie machen sollen und die sind wirklich ernsthaft entsetzt und ich verstehe das.
1: Austritt. Ja, ich meine, weißt du, ich meine, Hamburg ist ja auch völlig abgedreht inzwischen. Völlig. Was ich diese Woche gelesen habe, dass Hamburg als, glaube ich, einziges Bundesland das Habecksche Heizungsgesetz übernehmen will, das die Bundesregierung gerade abgesagt hat.
2: Tja. Ja? Ja, da gibt es eine Petitesse, die ich jetzt hinzufügen kann für den Lokalfreund von Hamburg. Es ist ja so, dass Hamburg klimaneutral wird.
1: Ja.
2: Und zwar ganz schnell, pass auf, jetzt kommt's. Sie wissen aber, das habe ich wiederum von jemand von den Grünen, weil selbst da kenne ich jemand, das ist aber kein Freund von mir, aber der hat dann gesagt, ja, wir haben natürlich jetzt, also das wird nicht ganz funktionieren deswegen, weil wenn Hamburg klimaneutral wird, werden keine Lastwagen mehr zur Versorgung der Bevölkerung in die Stadt kommen können. Das heißt, es wird keine Lebensmittel, keine Getränke, keine Medikamente, das wird alles hier nicht mehr ankommen. Das wissen Sie
1: inzwischen.
2: Und jetzt kommt's. Und der Hafen sowieso. Jetzt kommt's aber. Wir haben eine Lösung in Hamburg, eine ganz geile Lösung.
0: Kamele?
2: Ja zu Olympia. Denn wenn Olympia kommt, dann muss man ja, dann hat das Priorität und dann muss man jetzt erstmal ein bisschen aussetzen und dann müssen wir das mal ein bisschen nach hinten schieben. Olympia bedeutet wenigstens 10 Jahre Vollgas. Mhm. Und deswegen sind die alle so für Olympia, weil das nämlich dieses Elend, was sie haben, was sie an der Backe haben mit der Klimaneutralität, weil es das aussetzen könnte.
0: Okay, dann kann man die Diät verschieben und fängt halt übermorgen an und dann hat man es hoffentlich vergessen.
2: Morgen höre ich auf zu rauchen.
1: Aber ich sag dir, Hamburg kriegt die Olympia nicht. Und dann, ja.
0: Ach komm. Ja gut, was soll man zu all dem noch sagen? Aber wo wir schon bei der CDU sind, deren dickster Gammelfleisch, glaubst du, des Berufspolitikertums ist ja auch wieder aufgetaucht. Mario Mettbrötchen ist zurück. Wir erinnern uns, der neueste Betrügungspseudodoktor der CDU, das ist ja eine reiche Tradition von akademischen Berufsbetrügern, der ist wieder da, weil Plagiatsprüfer Stefan Weber im Auftrag der Thüringer AfD nun sich ausführlich seine sogenannte Doktorarbeit gegeben hat und dort seien 125 neue Plagiatsstellen entdeckt worden. Insgesamt 265, sagte Weber und sprach bei der Vorstellung des Papiers in Erfurt von einem schwerwiegenden Plagiatsfall und von einem eindeutigen Betrug. Der Herr Vogt ist ja bereits seines Doktortitels verlustig gegangen, aber darf ihn vorläufig noch weiter tragen, weil seine Uni hat ihm den zwar schon entzogen, er hat aber dagegen Widerspruch eingelegt und bis zur Endentscheidung darf er den dann weitertragen, den Titel.
1: Und ich wette, er trägt den weiter.
0: Ja, aber
1: ich meine, genauso
0: von,
1: wie er sich...
0: Er geht abends ins Bett und stellt sich seiner Frau als Dr. Vogt noch vor, das ist garantiert.
1: Ich meine, der kommt ja nie auf die Idee, heute kommt ja keiner mehr auf die Idee, eventuell zurückzutreten. Ne? Also nee. Gutenberg wird sich täglich in den Arsch speisen, dass er das damals gemacht hat. Ja. Wahnsinn.
0: Tja, aber ein anderer Untoter ist auch wieder aufgetaucht. Es ist ja eigentlich gerade die Woche der Untoten, muss man ehrlich sagen. Ja? Also der Merkel erscheint in Brüssel und Seuchenkarl, unser Lieblingsmassenmörder in diesem Podcast, der lebt auch noch. Das ist halt leider so. Reitschuster schreibt, Lauterbach will die nächste Notlage. Die Pan-Europäische Kommission für Klima und Gesundheit der WHO, in der ich mitgearbeitet habe, so Lauterbach, stellt heute in Genf ihren Bericht vor. Das wichtigste Ergebnis, der Klimawandel hat sich zu einem internationalen Gesundheitsnotfall entwickelt. Und so sollte er behandelt werden. Es wird Zeit, dass wir erkennen, dass wir es mit einem medizinischen Notfall zu tun haben. Also Milena, der Mann, der kann nicht anders, als egal was er in die Finger kriegt, irgendwie zu einem medizinischen Notfall zu deklarieren. Also Salzmangel, zu viel Salz, Klima, you name it, Seuchenkarl macht daraus einen Notfall.
1: Ja, aber ich bin sicher, das geht jetzt über Karl hinaus, die ganze Geschichte, weil Karl hat ja auch, sagen wir mal, WHO gleich Karl, Karl gleich WHO, er möchte da ja auch Chef werden. Also da stehen bestimmt noch andere dahinter. Aber es ist lustig, das kommt jetzt genau zu einer Zeit, in der der Weltklimarat ja die ganz große Klimakatastrophe abgesagt hat. Ne? Haben wir letzte Woche drüber geredet. Naja, aber da die Korruptionsmedien davon nichts berichten, machen die halt einfach weiter. Aber was ganz interessant ist, bisher ging, du musst also die WHO-Regeln generell ändern. Bisher ging ein solcher Notfall nur über eine akute Bedrohung durch gefährliche Krankheiten, also Pandemien, ne? Das wissen wir ja. Und Lauterbach will das jetzt ändern und er sagt, die Dimension der Gesundheitsgefahr, die vom Klimawandel ausgeht, ist weit jenseits derer, die von den meisten Pandemien droht. Es ergebe keinen Sinn mehr, die Definition eines Gesundheitsnotfalls auf eine Pandemie zu begrenzen. Und jetzt, ein Sommer mit Zehntausenden Hitzetoten sei seiner Meinung nach Anlass genug, eine Notlage zu erklären. So, mein Szenario. Danach musst du dann nur noch alle Todesfälle im Sommer zu Hitzetoten erklären. Hm. Wie das geht, das wissen wir ja. Also die Ärzte, die korrupte Ärzteschaft kriegt dann Geld für jeden Hitzetoten. Und schon heißt der nächste Lockdown da. Energielockdown wegen CO2, Autofahrverbot, hitzefrei ab 20 Grad, ich weiß es nicht. Aber darum geht's. Es sollen diese Regeln, also 2009 hat die WHO ja schon die Regeln für Pandemien geändert. Vorher war ja ein gefährlicher Virus, musste um die Welt gehen, ja. Danach war ja nur noch ein Virus, musste um die Welt gehen. Und jetzt sollen wieder die Regeln geändert werden, um noch schneller einen Notstand auszurufen.
0: Boris, geht's deinem Hund gut?
2: Ich habe nicht einen Hund, ich habe vier Hunde. Erstens. Zweitens, wir haben Samstag. Am Samstag ist meine Frau nicht unten, um diese Hunde zu beruhigen. Und der DHL-Mann kommt trotzdem, um das mal kurz auszuführen.
1: Aber wie oft kommt denn der? Der kommt jetzt dreimal am Tag oder so.
0: Nee, also was hat das mit deiner Frau zu tun, Boris?
2: DHL, Hermes, UPS, alle die kommen. Und meine Frau sagt ein Wort und dann sind die Hunde ruhig. Ich kann kein Wort sagen, weil ich ja hier Worte lasse.
0: Deswegen. Ich verstehe.
2: Aha. Was ich sagen wollte, ist aber trotzdem Häuptling faules Zahnwerk, jetzt auftaucht, ich meine, ihr wisst, warum der jetzt auftaucht. Deswegen, weil im Moment gerade die Argumentationsgrundlage für die ganze Panik, CO2-Panik, die ganze Hysterie ist weg. Aber die Industrie, die grüne Industrie, braucht unbedingt noch irgendjemand, der die Fahne hochhält, bevor das jetzt alles eingeschrottet wird, ja. Und ich glaube, dass er sich einfach da zum Werkzeug hat machen lassen gegen, also ich will nicht sagen gegen Bares, aber zumindest gegen irgendeine Aufwertung seiner Person oder so. Weil
1: also
2: ist ja
1: er macht das, was er sein Leben lang schon macht.
0: Ja, exakt.
2: Ja, aber dieses Timing ist halt so offensichtlich, dass in der Sekunde, wo alles, also wo klar ist, das ganze Ding basiert auf einer furchtbaren Lüge, wobei übrigens selbst die Weltgesundheitsorganisation, der Weltklimarat ja gesagt hat, dass zwei Abteilungen von denen Wissenschaft sind und toll gearbeitet haben, aber die Kommunikationsabteilung ihr eigenes Ding macht. Das heißt, da kommt raus, dass die auch gegen die eigenen Wissenschaftler gearbeitet haben. Und wenn dem dann so ist und das jetzt alles rauskommt und dass die ganze Basis für die Hysterie weg ist, dass er jetzt auf den Plan tritt, wo das Ding gerade abgesagt ist, zeigt doch, dass der einfach nur eingesetzt ist, um da sich wichtig zu machen. Und wahrscheinlich am Ende wird es enden mit, das ist mir auch aufgefallen, ich glaube, er will unbedingt auch wieder Masken. Ich glaube, er ist wirklich ein Maskenfreak, weil man damit ja auch vielleicht das schlechte Zahnwerk verdecken kann.
1: Aber weißt du was, man kann es auch noch anders argumentieren. Wenn du schaust, dass die WHO gerade in Form von Tedros auf Teneriffa ganz groß wieder rausgekommen ist, also groß im Gespräch war. Also ich sag Hantavirus, Ebola, WHO ist ganz groß, ja. Und gerade ist der Pandemievertrag ja mal wieder gescheitert, ja. Darf man auch nicht vergessen. Also nicht, weil die Leute erkannt haben, dass das doof ist, dass man die Staaten zwingen will, sich der WHO zu unterwerfen, sondern einfach, weil man sich nicht auf die, sagen wir mal, auf die Verteilung der Gewinne aus Impfstoffen einigen konnte. Also deswegen. Aber die geben jetzt gerade richtig Gas, verstehst du? Und Ich könnte mir vorstellen, dass auch deswegen dieses Ding mit Lauterbach rauskommt. Das ist ja nicht von Lauterbach alleine. Da geht es ja um ein Gremium, das beschlossen hat. Lauterbach ist natürlich in Deutschland da der Prophet dafür. Und in anderen Ländern sind das andere Leute. Also das ist schon meiner Ansicht nach eine Nummer größer. Klar. Und es hat nicht nur mit diesem Weltklimarat zu tun, sondern auch eher mit der, also WHO soll wieder groß werden. Ja. Make WHO great again.
0: Genau, die Pan-Europäische Kommission Klima und Gesundheit ist ja ein Organ der WHO. Also Lauterbach ist hier, sozusagen hängt Tedros am Terroristenbeinchen und möchte ja selber auf seinen Thron, das wissen wir. Und nachdem die USA dort ausgetreten sind, hat die WHO natürlich ein Existenz- und Geldproblem und Bedeutungsproblem. Hoffen wir, dass sie verreckt zusammen mit solchen Karl. Aber bis dahin versucht es weiterhin und dass die Truppe dahinter ihre Agenda fortsetzt, zeigt auch ein Bericht dieser Tage auf TKP, der recht interessant ist. Da schreibt TKP, Bioterrorismus als Bioethik. Krankheit durch Biss mutanter Zecken soll Klima schützen. Ein neues Forschungsprojekt, mehrere Forschungsprojekte, die von Bill.
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4: 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Die Deutsche Post veröffentlichte eine Briefmarke, die einen blumenwerfenden, vermummten Antifa-Aktivisten abbildet. Die Deutsche Post ist ein privatisiertes Unternehmen, wobei etwas mehr als 18% der Anteile der KfW-Bankengruppe gehören, die wiederum als Staatsunternehmen gilt. Dem Bund gehören 80% der KfW und die restlichen 20% werden über die Bundesländer verteilt. Nach dem deutschen Staat ist BlackRock als größter Anteilseigner bekannt. BlackRock ist auch der größte Vermögensverwalter der Welt und der ehemalige Arbeitgeber des aktuellen Bundeskanzlers Merz. Am kommenden Wochenende findet der vom Sozialistisch-Demokratischen Studentenverband, SDS, an der Technischen Universität Berlin organisierte antikapitalistische Jugendkongress Take Back the Future statt. Laut Veranstalter werden rund 1500 Studenten und Schüler erwartet, die über Strategien gegen die AfD, Faschismus und autoritäre Entwicklungen diskutieren wollen. Doch schon im Vorfeld wird erhebliche Kritik an dem Programm laut. Die Universität forderte die Organisatoren am Dienstag deswegen auf, 14 Programmpunkte zu streichen. Andernfalls könne der Kongress nicht vollständig auf dem Campus stattfinden. Auseinandersetzungen über zulässige Veranstaltungen an Hochschulen hatte es bereits im November gegeben, als die Humboldt-Universität und die Freie Universität Treffen der Gruppe Studis gegen Rechts kurzfristig absagten. Einen möglichen Einfluss der AfD wiesen die Hochschulen damals zurück und verwiesen auf das Neutralitätsgebot, welches ebenfalls der Grund für die aktuellen Streichungen bestimmter Programmpunkte ist. Frankreich und Deutschland beraten mit weiteren EU-Staaten über einen Umbau des diplomatischen Dienstes der Europäischen Union. Nach Informationen der Financial Times könnten dabei Kompetenzen der EU-Außenbeauftragten Kaya Kallas an die EU-Kommission und den Rat verlagert werden. Nach Angaben der Financial Times verfügt der Dienst über ein Jahresbudget von rund 1 Milliarde Euro. Nach einem der Vorschläge soll Kallas Kompetenzen verlieren. Auch der Einfluss auf die weltweit 145 EU-Delegationen könnte beschnitten werden. Eine Rolle dürfte auch der Machtkampf zwischen Kallas und Kommissionspräsidentin Ursula von der Leyen spielen. Kallas ist als hohe Vertreterin für Außen- und Sicherheitspolitik zugleich Vizepräsidentin der EU-Kommission und Vorsitzende des Rates der Außenminister. Der diplomatische Dienst und die Kommission ringen seit längerem um die Führung in außen- und sicherheitspolitischen Fragen. 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
0: Die Truppe dahinter, ihre Agenda fortet, zeigt auch einen Bericht dieser Tage auf TKP, der recht interessant ist. Da schreibt TKP, Bioterrorismus als Bioethik. Krankheit durch Biss mutanter Zecken soll Klima schützen. Ein neues Forschungsprojekt, mehrere Forschungsprojekte, die von Bill Gates mitfinanziert wurden, argumentieren offen, es sei moralisch gut und sogar obligatorisch, Fleischallergien durch manipulierte Zecken zu verbreiten. Wer dann kein rotes Fleisch mehr essen kann, weil sofort schwere allergische Reaktionen auftreten, der, Zitat, schütze das Klima. Die Studie dazu ist bereits begutachtet. Akademiker diskutieren, so schreibt TKP, ernsthaft darüber, ob das durch Zecken übertragene Alpha-Gal-Syndrom, eine lebensgefährliche Allergie gegen rotes Fleisch, als Form des moralischen Bio-Enhancements, so nennen sie das, genutzt werden sollte. Die Autoren argumentieren, dass das gezielte Ausbringen von CRISPR-editierten Zecken diese Allergien übertrage, Menschen damit tugendhafter machen könne. Tja, und auch das verbindet sich über diese Klammer Klimarettung, Milena, mit der Agenda eben dieser WHO-Paladine.
1: Da gehört noch ein bisschen was dazu, zu dieser Zeckengeschichte, weil überall in den sozialen Medien sieht man ja die sehr verstörende Aufnahmen von Tieren, die von Zeckenschwärmen in den USA überwältigt werden. Ja? Also die sollen angeblich, berichten Bauern, sollen die in Kisten abgeworfen worden sein, überall in den USA. Und die fallen dann über Tiere her. Also das sind wirklich völlig absurde Aufnahmen, da möchte man nicht hingucken. Und TKP schreibt ja auch noch, dass es bereits über 450.000 Amerikaner gibt, die an diesem Alpha-Gal-Syndrom leiden. Ja, also etwas, was es bei uns eigentlich fast gar nicht gibt, also an dieser Geschichte. Ja, also das gehört noch zu dieser Geschichte dazu. Und Bill Blofeld Gates. Also egal, wo du hin recherchierst, Gates ist ja immer schon da. Und natürlich auch bei der Herstellung von Laborfleisch. Darum geht's ja. Wenn du kein richtiges Fleisch mehr isst, dann isst du halt künstliches Fleisch. Und er hat ja schon vor Jahren in Kunstfleischfirmen investiert. Ja. So, eine heißt Memphis Meats im Silicon Valley. Die anderen Milliardärskumpel übrigens auch, so wie Sergey Brin, der Google-Gründer, oder Jeff Bezos von Amazon. So, und jetzt müssen nur noch die Kühe von der Weide. Und das mit diesem CO2 durch Furzen hat bislang so mäßig geklappt. Jetzt muss also auch dort die WHO ran. Und wir erinnern uns, Gates ist ja der größte private Geldgeber der WHO. Mhm. Und das ist natürlich in Zeiten, wo die USA nichts mehr zahlen, schlimmer. Deutschland ist übrigens, glaube ich, der größte staatliche Finanzier. Ja? So, und die WHO, die sagt mit der Stimme ihres Chefwissenschaftlers Jeremy Farrar, Kühe sind das Hauptproblem bei der Verbreitung eines neuen Vogelgrippe-Virus.
0: Ah.
1: So.
0: Ah,
1: ja.
0: Das wusste ich auch nicht. Ah.
1: Ja, genau. Und so läuft das Spiel immer weiter. Wir zahlen, Gates kassiert. Der will jetzt auch bei jeder Krankheit, für die es keine Impfstoffe gibt, mit mod-RNA herumexperimentieren. Ja, das ist klar. Hat er auch noch selber so gesagt. Und ich meine, er hat ja in einer Talkshow auf die Frage, brauchen wir noch Menschen? Da hat er gelacht und gesagt, nicht für die meisten Dinge. Also, und er fand das wirklich lustig. Ich persönlich halte Bill Gates inzwischen für komplett größenwahnsinnig. So, Größenwahn, Gier, Gottkomplex, Gates. Ne? Also, und das ist der beste Bond-Bösewicht ever.
0: Ja, in der Tat. Und wenn man sich dann die Herstellung dieses Laborfleisches, ist ja auch eine interessante Sache, nicht? Also die Zellen unsterblich zu machen, zu immortalisieren, um damit sie als differenzierte Zellen dann Muskelfleisch herstellen, ist letztlich, auch wenn man das, es wird immer wieder versucht, den Leuten klarzumachen, das sei keine Krebszelle, die da verwendet wird, das sei eine Form von Zelleneditierung, die damit nichts zu tun haben, das sei ganz gesund. Ich bin davon so alles andere als überzeugt. Also eine unsterbliche unsterbliche Zelle, eine Zelle, die unsterblich wird, das ist ein definierender Teil eines Tumors, eines Krebszustandes einer Zelle. Und solche Zellen herzustellen, um aus einer krebsähnlichen Zelle dann Ernährung abzuleiten, das überzeugt mich irgendwie nicht. Also ein Tumor essen will ich nicht. Das ist irgendwie schlägt es mir auf den Appetit, ja. Tut mir leid, auch wenn ich für Biomethoden oder Biotechnologie ja durchaus offen bin und das ganz interessant finde. Aber spannend auch, dass Kühe so mit angeblich mit Vogelgrippe verbunden sind. Das macht es ja geradezu beweisend, dass ich Teil dieser ganzen Aktion
1: bin. Ja, da gab es ja auch in den letzten Jahren so nach dem Motto, hieß es ja, das Vogelgrippevirus sei jetzt auf Kühe übergesprungen und so weiter. Das war immer wieder mal Thema, ja. Und jetzt, das sagt die WHO ganz offen. Und das, die WHO wieder mittendrin, ne? Und Gates.
0: Jetzt muss nur noch Russland und die AfD irgendwie mit rein und dann wäre es perfekt. Dann haben wir eigentlich alles in einem Paket und ja. Ja, schön. Damit es dann in Deutschland auch in Zukunft sicher dagegen geht und dass sich sowas nicht durchsetzen kann, digitalisieren wir ja unter Staatskontrolle gigantisch. Auch noch ein wichtiger Punkt, den wir zu besprechen haben. Denn der Deutschlandfunk vermeldet, dass der Bundesdigitalminister Wildberger jetzt endlich ein Portal vorgestellt hat, um Sozialleistung zentral auszugeben. Dazu sollen Arbeits- und Sozialministerium zusammenarbeiten mit dem Innenministerium und anderen Behörden, um auf einem zentralisierten Portal in Zukunft mit europäischer KI gestützt alle Sozialleistungen für Bürger zentral auszugeben und ohne großen Bürokratieaufwand. Das fand ich lustig, Milena, wenn ich mir überlege, dass bei digitaler ID, die es ja auch bald gibt und der Notwendigkeit, dass dann jeder sein Telefon hat, damit du die Staatsknete, und für die du ja gedrängelt wirst bei einem Land, das über 50% Staatsquote hat, darüber kriegst und dann natürlich immer sowas passieren kann, wie es mir mal passierte, dass plötzlich die Polizei im Raum steht, dein Telefon wegnimmt und du 2 Jahre lang keins hast. Man könnte meinen, es macht den Bürger abhängiger vom Staat, oder? Wenn das so ein zentrales...
1: Ja, klar. Ja, natürlich. Und es geht natürlich auch um diese digitale ID. Ja, Österreich hat es ja schon vorgemacht. Die haben ja die Austria-ID eingeführt, völlig freiwillig für jeden. Jetzt gibt es natürlich bestimmte Berufe, also Berufsgruppen, Lehrer, Psychologen und noch ein paar andere, die müssen inzwischen diese ID haben, um bestimmte Dinge überhaupt abrufen zu können, also die sie brauchen. Ja, ja natürlich, es geht überall, geht es um die digitale ID, die wir bekommen sollen, weil dann sind wir natürlich absolut überwachbar in jeglicher Hinsicht. Und die Technik ist jetzt da und deswegen wird jetzt ausgerollt. Das ist wie beim Laborfleisch. Das ist jetzt auch technisch fertig und deswegen wird jetzt ausgerollt. Das können wir in all diesen Bereichen gut beobachten.
0: Ja, ich glaube, das Laborfleisch ist ein bisschen teuer. Also der Preis ist zwar irgendwie für ein Steak, früher hat es irgendwie mehrere Häuser gekostet, umgerechnet. Der Preis ist deutlich runter, aber ich glaube, es ist noch nicht wirklich marktauglich, dass du also ein Steak aus dem Labor gewinnbringend verkaufen kannst für einen Preis, den die verbleibenden Insassen auch zahlen können.
1: Ja, aber kommt das aber. Kriegen die schon kommt. Hin. Ja, natürlich. Kommt. Ich meine, die fangen ja jetzt erst an, auch kommt. Mit diesem...
0: Boris, dann treffen wir uns zum Lecker Tumor grillen und gehen gemeinsam zum Digitalportal um unsere Stütze.
2: ihr habt das ja gemerkt, ich bin ganz stumm geworden, weil ich habe davon noch nie was gehört. Ich finde das so ich stelle mir dann immer vor, weißt du, wir unterhalten uns über solche Sachen, ihr noch viel mehr als ich. Man ist ja schon viel gewohnt und man probiert ja auch über vieles zu lachen, aber ich finde das so dermaßen furchtbar entmenschlichend. Ich finde das so dramatisch, was da... Es gibt auch dieses, ne, der Epstein hat ja auch außer den ganzen Geschichten, die wir kennen, aber der hat ja auch mit so einer Gruppe zusammen am ewigen Leben gearbeitet, mit widerwärtigsten Ideen dabei. Also völlig irrsinnige Geschichten gibt es da. Und ich finde, als normaler Mensch, der so ein bisschen eintaucht und ein bisschen kritisch sich informieren will und so, bist du solchen Sachen so dermaßen hilflos ausgeliefert, weil du immer denkst, ja, das kann ja nicht sein. Also Soylent Green, wir haben damals so einen Film gesehen, da hat man am Ende die Menschen verwertet und so, ne? Das ist ja Fiktion, das wird ja nicht passieren. Aber das mit den Zecken, was ich jetzt gerade, da habe ich direkt aufgeschrieben, Wahnsinn. Hier muss ich recherchieren. Das ist doch irre, das ist doch für keinen Menschen fassbar, dass Menschen gibt, die sich um sowas kümmern, das, was Bill Gates inzwischen oder womit der in Zusammenhang gebracht wird und so, das ist alles so dermaßen abgehoben, wahnsinnig. Was für Impfungen haben die denn gekriegt, damit sie sowas machen? Also die eine Impfung haben sie nicht genommen, das weiß man ja von den meisten, aber was haben die eingenommen, dass die so irre werden? Also wirklich unmenschlich irre.
1: Glaubst du wirklich jetzt erst, dass es böse Menschen gibt? Also
2: nein,
1: also wundert dich das jetzt wirklich?
0: Du bist immerhin mit CDU-Mitgliedern befreundet.
1: Hältst du das wirklich für nach den letzten Jahren, nach allem, was wir erlebt haben, und wenn du hörst ja auch immer das nackte Niveau, Hat dich das jetzt wirklich so richtig verwundert?
2: Ja. Ja, weil es gibt ja, also meine, natürlich hat mich hat total schockiert, was bei Corona passiert ist. Mich hat total schockiert, wie saudumm sich die Menschen in Sachen Klima und Migration verhalten haben und so. Und was es da für Menschen gibt, die mit welchen Interessen vorangehen. Und das ist mir schon alles klar. Also ich komme aus dem Entertainment, da geht's auch schlimm zu. Aber wenigstens noch one-on-one, ja, also meistens. Aber das, was mich wirklich schockiert, ist dieses infame, völlig den Menschen das Leben, das Glück, das die Zufriedenheit außer Acht lassende, völlig unmenschliche Verhalten von wenigen, die wirklich meinen, sie können uns alle vernichten auch. Also ich finde auch zum Beispiel ich war gestern bei Kollege Ganser im Vortrag, der hat dann vorab gesagt, pass auf, wir sind so eine ganze Menschenfamilie, das steht bei mir oben drüber und wir sind alle für Frieden. Ich finde zum Beispiel dieses für Frieden, das ist so weg, darüber redet ja gar keiner mehr. Weil es so selbstverständlich geworden ist,
1: Frieden zu reden.
2: Ich finde das furchtbar. Genau, richtig.
1: Nazi.
2: Und das ist doch irre, dass wir die Grundzüge des menschlichen Zusammenlebens, dass die so entglitten sind und dass da Menschen sind, die so, also böse Menschen hat es immer gegeben und Diktatoren und Psychopathen und alles das. Und gerne auch mal welche, die alles zusammen sind, ja. Aber in dieser Systematik, dass unser Essen plötzlich, wir kriegen plötzlich Angst, dass wir das eingeflößt kriegen, plötzlich gibt es Regen, der in deine Haut eindringt und verändert deine Chromosomen oder ich finde es wirklich schlimm.
0: Ja, also Boris, da kann ich dir nur sagen, wenn du so mit 10 Jahren, 5 Jahren Verspätung so einen Moment hast, dann müsstest du direkt bei Tichys Einblick schreiben. Die haben auch ungefähr diese Latenz, was die Erkenntnisse angeht. Aber freut mich, dass du, freut mich natürlich nicht, worüber du da noch erstaunt sein kannst, aber freut mich, dass zumindest wir es sind, die das Erstaunen ausgelöst haben hier in dieser Runde. Vielleicht erstaunt dich auch, dass SPD-Babsi jetzt zugegeben hat, was ich ja auch schon seit einiger Zeit nicht als einziger bei weitem erkläre, dass die Umvolkung nämlich Regimeziel in Euroland ist und Deutschland da vorangeht. Sie hat es ganz offen gesagt, sie ist halt nicht, sie hat es nicht leicht, würde Österreicher sagen, sie ist nicht unbedingt die hellste Kerze auf der Regimetorte oder auf dem Törtchen, was Fritz Merz so gebacken hat. Aber jetzt hat sie, so schreibt die Weltwoche, eine Rede gehalten und dokumentiert die. Es gibt ein Video dazu, wo sie sagte, als SPD-Ministerin, wir brauchen die Menschen, die zu uns kommen, auch als Fachkräfte, ja, aber wir brauchen sie halt für die Vielfalt in unserer Gesellschaft und das ist genauso wichtig. Migration dürfe nicht allein auf den wirtschaftlichen Aspekt reduziert werden, vielmehr müsse Deutschland, Zitat, auch kulturell die Bereicherung annehmen. Wir wehren uns auch gegen dieses sogenannte Einheitsgrau, sagte Baas. Man könne auch von Einheitsbraun sprechen. Die Vorstellung eines ethnisch-kulturell homogenen Deutschlands gehöre der Vergangenheit an. Auch wenn manche sich danach sehen, so ist es halt nicht mehr und das ist auch gut so. Und ich meine, Einheitsbraun, also den Bio-Deutschen vorzuwerfen, sie würden ja einheitsbraun sein, wenn sie ungern von syrischen, arabisch-islamischen Messermigranten abgestochen werden, das ist ja schon eine Schärfe an Eingeständnis ihrer mörderischen Politik, die kannte ich bisher so nicht. Die hat mich tatsächlich überrascht, Melina.
1: Ja, also man könnte jetzt sagen, wer jetzt noch SPD wählt, ne, vielleicht ist das jetzt die dümmste Lebensform Deutschlands. Ich meine, Frau Baas ist ja immerhin Co-Vorsitzende. Ja, also wer jetzt noch SPD wählt, der weiß zumindest, was die SPD will. Die will ungezügelte Migration und was sie auch noch gesagt hat auf diesem Aktionstag Zusammenhalt in Vielfalt, sie will ja auch, dass sich Deutschland dieser Migration unterwirft. Die ermahnt die Deutschen, auch sie hätten sich den Migranten anzupassen. Integration sei keine Einbahnstraße. Ich meine, der Satz macht keinen richtigen Sinn. Also, denn sich an die Kultur von Migranten anzupassen, ist ja keine Integration, das ist ja eine Extegration
0: Nazi.
1: Eher. Ja, aber wie gesagt, Frau Baas ist nicht die...
0: Sie hat's nicht leicht.
1: Und, also ich sag's ja wirklich etwas ungern, aber als Abrissbirne der SPD ist die noch effektiver als Saskia Esken. Ja? Und, also ich meine, Moment. Und flankiert von einem genialen Finanzminister Lars Klingbeil, der diese Woche gesagt hat, ich brauche keine Zahlen, um zu wissen, dass es richtig ist, auf erneuerbare Energien zu setzen. Ja. Der erste Finanzminister der Geschichte, der keine Zahlen braucht.
0: Ja.
1: Da reicht Ideologie. Also ich meine, die beiden, Wer bezahlt die? Werden die von der AfD bezahlt?
0: Nee, von Steuerzahlern in Deutschland.
2: Entschuldigung. Ja. Wir wollen ganz kurz bei der Gelegenheit kurz an Herrn Habeck denken, der gesagt hat, der Wirtschaft geht's gut und die Zahlen zeigen das nur nicht. Also insofern ist das nicht keine Erfindung von ihm. Aber ganz wichtig ist, ich möchte ja, wenn ich Frau Baas sehe, also gerade nach den letzten Ereignissen, ich möchte sie immer mit so, kennt ihr das, mit so zwischen Daumen und Zeigefinger ihre Backe nehmen und sie so schütteln im Gesicht, damit in der Hoffnung, dass sie aufwachen würde. Wann
1: Ach,
2: war Deutschland?
1: Du bist ja wirklich ein Träumer.
2: Ja. Wann war Deutschland am buntesten? Was ist euer Gefühl? Zu welchem Zeitpunkt war Deutschland wirklich am buntesten, am schönsten, am fröhlichsten und am buntesten? Ich sag's euch: 2006 Fußball-WM. Da war in der Ansicht der gesamten Welt, die ganze Welt hat gesagt, Deutschland ist ja toll. Da ist das Wetter toll, da ist die Stimmung toll, die Menschen sind freundlich, es gibt herrliches Bier. War so. Und wir alle waren glücklich. Wir haben Deutschland-Fähnchen am Auto gehabt. Heute wirst du sofort verhaftet, wenn du das machst. Das war die schönste Zeit. 2006 war eine wunderbare, eine großartige Stimmung. Und das, was jetzt, und dieses graue Deutschland, von dem sie spricht, das gab es auf der anderen Seite dieser alten Brandmauer sozusagen. Da war es ein bisschen grauer, ja. Aber auch da waren die Menschen wahrscheinlich teilweise glücklicher, als sie heute manchmal mit Frau Baas sind. Also was bildet sich die ein?
1: Ja, das ist unglaublich. Aber in dem Zusammenhang, weil wo du die DDR erwähnst, die Gleichstellungsbeauftragte der Stadt Erlangen hat ja jetzt für die Bergkirchweih mehrere Lieder verboten. Wegen Sexismus und Frauenfeindlichkeit hat sie die auf den Index gesetzt. Also zum Beispiel 10 nackte Friseusen von Micky Krause, 20 Zentimeter von Mirja Böß, Joana von Peter Wackel und Skandal im Sperrbezirk. Weißt du, kennen wir noch. Skandal um Rosi.
0: Spider-Murphy-Gang, ja.
1: So, genau. Und da hat nämlich der Manager der Band, der hat jetzt den Nürnberger Nachrichten gesagt, so ein Quatsch habe ich schon lange nicht mehr gehört. Als wir in der DDR gespielt haben, da mussten wir jedenfalls keine Setliste vorlegen. Es ist schon schlimmer als in der DDR geworden. Das wollte ich nur so kurz am Rande.
0: Klassischer Nazi, der Nazi-Dinge sagt, das ist vollkommen normal, denn der Mann muss angepasst werden. Einheitsbrauner Nazi, ist vollkommen klar. Nachdem wir jedenfalls die amtliche Bestätigung haben, dass die Umvolkung Regimeziel ist, wirkt es auch anders, was da in Großbritannien passierte und vor allem, wie nicht darauf reagiert wird. Wir haben letzte Woche darüber berichtet, dass ein junger Mann namens Henry Novak in Großbritannien ermordet wurde von einem indischen, von einem Sikh offensichtlich, mit einem rituellen Dolch, und die Polizei, die zu diesem Vorgang hinzugerufen wurde, das Opfer verhaftete, der da noch lebte. Nun kommen Audioaufnahmen ans Licht im Rahmen der Gerichtsverhandlung gegen den vermutlichen Mörder Vikram Digwa, auf denen Henry Novak genau das Gleiche sagte, was wir aus den USA kennen. I can't breathe. Apollo berichtet, Audioaufnahmen zeigen die unglaubliche Reaktion der Polizisten auf diesen Hilferuf von Novak. Der wiederholte mehrfach I can't breathe gegenüber den Beamten, und sie antworteten ihm, ich glaube dir nicht, Junge. Schließlich verstarb Henry Novak dann am Tatort. Polizisten versuchten ihn noch wiederzubeleben. Das war erfolglos. Es berichtet nun im Anschluss über diesen Vorfall und über diesen Satz wirklich null und niemand. Weder in den deutschen regimenahen Medien noch in den, großbritischen Medien wird irgendetwas dazu berichtet oder kolportiert. Das Ganze wird komplett totgeschwiegen. Und wir erinnern uns, Melina, an diesen amerikanischen Fall. Das waren ja original die Worte eines Serienverbrechers, der in den USA verstarb, mutmaßlich infolge der Polizeibehandlung. Daran gibt es aber große Zweifel, weil der Mann offensichtlich eine Fentanyl-Überdosis hatte zu der Zeit. Wenn also ein Schwarzer erstickt, dann mattern Black Lives plötzlich. Wenn ein Weißer ermordet wird, dann zählt das weiße Leben nichts.
1: Ja, ich meine, das Absurde war ja schon vorher. Also, was haben wir ja letzte Woche kurz geredet, ne? Dass, also, dieser Junge bricht mehr oder weniger, bricht zusammen. Also er lebt noch, er bricht zusammen. Die Polizei kommt und der Mörder sagt, der hat mich rassistisch beleidigt. Ja. Daraufhin wird der Sterbende in Handschellen genommen. Ja? Also, und er sagt, er hat nicht nur I can't breathe gesagt, er hat gesagt, ich bin von einem Messer erstochen worden. Mhm. Ja. Dann haben die gesagt, ja. Die haben nicht mal nachgeguckt. Ich meine, wenn jemand mit einem Messer erstochen wird, da sieht man ja. Mhm. Da ist ja zumindest irgendwo was kaputt, ne, an der Kleidung. Mhm. Ja, und kommt Blut raus. Da haben die nicht mal nachgeguckt. Die haben sofort den weißen Jungen verhaftet, oder besser gesagt, Handschellen genommen, obwohl er im Sterben lag, und gleich dem anderen, seinem Mörder, geglaubt. weil er halt kein Engländer war in dem Sinne. Also das ist ja eigentlich schon völlig irre. Ja, immer das Gleiche, was bei uns passiert.
0: Ja gut, das ist natürlich noch eine Schärfe oder eine Übersteigerung des Ganzen, was wir bisher wohl so in Deutschland noch nicht hatten. Zum Glück hoffen wir, dass es so bleibt. Aber dass das nicht nur innerhalb der EU, sondern auch in Großbritannien, die sich ja da wahrscheinlich wieder erwarten fürs Regime rausgelöst hat und gerne wieder rein würde, zumindest Keir Starmer will das ja, der klebt ja an der EU ebenso wie an seinem Posten, obwohl man ihm pausenlos nahelegt, dass er nach seiner desaströsen Niederlage zurücktreten soll. Das Ähnliches passiert oder ein Vergleichbares passierte derweil wieder in Italien. Da raste ein marokkanischer sogenannter Migrant mit einem Auto in eine Menschenmenge und der deutsche Staatsfunk, und das war das, was mich wirklich daran wirklich bewegte, denn erstaunlicherweise nimmt man sowas ja zur Kenntnis, dass wieder irgendein arabisch-muslimischer Mördermigrant in eine Menschenmenge fährt, ist normal, ist Alltag. Der deutsche Staatsfunk, Deutschlandfunk berichtet darüber, Auto rast in Menschenmenge. Erst wenn man dann in die Nachricht klickt, liest man irgendwo im Volltext später, dass es sich um einen Italiener mit marokkanischen Wurzeln handelt. Aber natürlich wird dann auch noch hinzugesetzt, ihr ahnt es schon, dass der Mann wahrscheinlich psychiatrische Probleme hatte. Ja, man kann wirklich den Staatsfunk doch nicht genug verachten, Boris, oder?
2: Ja, das ist das Schlimmste, hast du gesagt. Man gewöhnt sich dran. Und dieser schleichende Prozess, das ist das Gefährlichste, was es gibt. Das kennt jeder sozusagen aus eigener Erfahrung, wenn er zunimmt, ja, wenn er sich selber jeden Tag im Spiegel sieht, fällt das gar nicht auf. Aber wenn jemand dich dann trifft nach einem Jahr und sagt, Mensch, du bist aber fett geworden, dann merkst du, dass da was nicht stimmt. Und das ist genau das, was hier passiert. Also in Hamburg war jetzt neulich in der S-Bahn einer mit der Machete. Er hat keinen umgebracht, er hat nur einfach die Machete rausgeholt und hat Leute bedroht. Das ist ein ganz kleiner Artikel und was völlig normal ist, das wäre früher über ein Jahr in den Nachrichten gewesen, dass einer mit einer Machete da rumwütet und schreit irgendwelche Parolen. Und dieser schleichende Prozess, dass diese öffentliche Sicherheit weg ist, das ist irre.
1: Ja, aber das Verrückte bei diesem Machetenmann in der Hamburger S-Bahn, ich meine, die Polizei hat dem einen Platzverweis erteilt.
2: Ja, irre, irre.
0: Wirklich, die haben aber die Machete beschlagnahmt. Komm, also haben sie sichergestellt, ja. Also nicht, dass sie das unterschlagen.
1: Aber das war's. Da fuchtelt mit der. Stell dir mal vor, ein blonder Deutscher wie Boris hätte das getan.
2: Ja. Boris, danke fürs du. Blond.
1: Ja, Friedhofsblond, völlig egal, ja. Blond ist blond, ja, ja. Boris.
2: Wenn ich mit meinem Schweizer Taschenmesser in der S-Bahn einen Apfel gegessen hätte, ja, dann hätte man mich fixiert auf dem Boden. Aber das Irre, das meine ich eben, das Irre ist das, wenn wir unseren Alltag heute vergleichen mit dem von vor, sagen wir mal, 10 Jahren, das ist irre, was hier inzwischen, was hier ganz normal ist. Der Alltag ist weg, unsere Sicherheit im öffentlichen Raum ist weg. Die Frauen, Frauen oder Juden waren in Deutschland niemals so bedroht nach dem Krieg wie heute. Und das ist durch einen schleichenden Prozess hat sich das eingeführt und die meisten Menschen merken das nicht. Ich finde es irre.
0: Doch, sie merken es. Also, Entschuldigung, da will ich kein Klugscheißer sein, aber ich finde es ein wichtiger Unterschied. Nach meiner Wahrnehmung und nach meiner Bitte merken sie es und sie verdrängen es aktiv.
2: Gut.
0: Also,
2: okay,
0: das ist ein wie riesiger Unterschied mit all den Konsequenzen. Stimmt. Ja, das ist ein bisschen wie in Nazi-Deutschland, wo ich auch niemandem glaube, das habe ich nicht gesehen, wussten wir nicht, Nachbarn wurden abgeholt. Dann ist es immer gleiche. Ja? Und es ist ja auch die gleiche faschistisch-obrigkeitsstaatliche Grundhaltung dabei. Also, die Deutschen, und das ist die eigentliche Frage, akzeptieren das immer wieder? Sie sehen das ja sehr wohl. Das ist ja keine allgemeine Verblödung, sondern sie sehen, das findet vor ihren Augen statt. Teilweise hört man abstruse Begründungen dafür, warum das so ist. Also eine klassische, es ist nicht das, wonach es aussieht, Schatz, except es ist doch das, wonach es aussieht. Ja. Sie denken sich irgendeinen Blödsinn aus, rechtfertigen das am Ende immer mit Klima und Rettung der Welt, warum man das nun irgendwie akzeptieren muss und lassen es dabei zu.
1: Ja. Naja, nicht ganz. 42% in Sachsen, 42% in Sachsen-Anhalt für die AfD. Ja. Das sind ja die.
0: Das sind die Ostdeutschen, das sind die Richter, sind die
1: Vernünftigen. Ja, aber auch 28% im Bund, also in Gesamtdeutschland für die AfD in den Umfragen, weit vor der CDU inzwischen. Also, ich glaube, das ist ja die Notwehr der Menschen. So sehe ich das. Also, gut, es gibt viele überzeugte AfD-Wähler, aber es gibt auch viele, die sagen, wir müssen irgendwas muss anders werden. Und das sind ja die einzigen, die anders sind, die nicht zu der Depp gehören. Also ich glaube, man kann jetzt nicht generell sagen, dass die Deutschen einfach nur die drei stummen Tauben und Affen machen, ja, sondern da passiert schon ein bisschen was.
0: Ja, in Ostdeutschland ganz klar, auf jeden Fall.
1: Aber auch 28% im Gesamtdeutschland.
0: Ja, das darf aber man auch getragen nicht vergessen. Wodurch? Ne? Nicht durch Westdeutschland. Das
1: ja,
0: sind Zahlen, die Sie aus dem Osten holen.
1: Ja, nee.
0: AfD im Westen ist immer noch ist unbedeutend.
1: Unbedeutend würde ich da auch nicht mehr sagen. Und warte mal ab. Also das wird jetzt, das geht jetzt immer peu à peu. Also die werden nicht weniger, sondern die werden dort auch mehr. Klar, im Osten sind sie mit Honecker aufgewachsen, wir sind mit Hollywood aufgewachsen. Da braucht man halt ein bisschen länger, ne? Das ist klar.
0: Ja, ist so, mal gucken, wie schnell sie das im Westen merken und was ihnen da vorher in die Quere kommt, wenn sie in der S-Bahn irgendwen mit Machete treffen, dann haben sie gar keine Gelegenheit mehr zu wählen. Aber bis dahin sind durchaus noch ein paar Tage übrig. Die nutzt Bundeskanzler Friedrich Merz, um seine Wahlversprechen, ja, was eigentlich, weiter voranzutreiben, umzusetzen, wie auch immer man es nennen möchte. Bundeskanzler Merz trat jetzt bei einem Digitalgipfel auf, den er ja selbst letztlich finanziert hat, genau wie die Republika und ähnliche angebliche government-ferne Organisationen, die letztlich doch durch Steuergelder bezahlt werden, trat Merz nun bei einem Gipfel auf und hat dort über seine Wirtschaftsreformpläne und seine starke Agenda-Liste, die er ja angeblich habe und umsetzen wolle, gesagt, wir hätten unter seiner Ägide in Deutschland nicht nur ein Umsetzungsproblem, räumt damit ja konkludent ein, dass er vielleicht nicht ganz perfekt läuft in seiner Regierung. Nein, sagt Friedrich Merz, in beachtlichen Teilen unserer Gesellschaft haben wir immer auch noch ein Erkenntnisproblem. Trübsal zu blasen, das geht an der Wirklichkeit vorbei. Und Boris, das erinnert mich doch irgendwie gewaltig an den von dir zitierten Habeck-Satz über die Zahlen und die Wirtschaft, die das noch nicht widerspiegelt.
2: Also als ich das gehört habe, ne, habe ich mich in meiner kleinen feinen Morgensendung so dermaßen drüber aufgeregt, da habe ich mich richtig reingesteigert. Das ist eine solche Unverschämtheit. Ich weiß gar nicht, also gut, dass er fern von der Welt ist, wissen wir eh. Mimi. Aber tatsächlich sowas zu sagen, ist eine solche, das ist ein Tritt mit anpinkeln sozusagen, ja, ins Gesicht des Volkes. Das ist wirklich irre. Und das ist dermaßen, dass man sowas, wenn man sowas sagt, ist man auch eigentlich wirklich, wie soll ich sagen, schwach im Kopf. Also ganz schwach im Kopf, weil du ja, das hat ja Folgen, das kriegen die Menschen ja mit. Und dass man automatisch sein eigenes komplettes, sichtbares, messbares Zahlen, Daten, Fakten, Versagen gleichsetzt damit, dass man es so nicht richtig versteht, das ist original Habeck, absolut original. Das ist da hat wahrscheinlich sogar Habeck die Rede geschrieben.
0: Markus Krall hat ja gleich, Milena, zitiert, also das Wahlvolk beleidigen kannst du als Kanzler 5 Minuten vor Selbstmord in deinem Bunker, aber nicht in deinem ersten Amtsjahr.
1: Ja, der ist nicht schlecht. Aber ich meine, Merz hat ja nicht nur die Bürger beleidigt, der hat ja auch die Wirtschaft der Wirtschaft den schwarzen Peter zugeschoben. Ja. Ja. Deutschland müsse mehr erwirtschaften, um Staat, Wirtschaft und Sozialstaat zukunftsfähig zu machen. Das ist unglaublich. Deutschland hat die teuerste Energie ever. Ja? Und jetzt ist die Wirtschaft schuld. Klar, jetzt ist die Energie durch diese Schließung der Straße von Hormuz noch etwas teurer geworden. Ist halt blöd für Deutschland. Ne? Aber was der Merz dieser Wirtschaft sagt, steht nicht so blöd rum, erwirtschaftet gefälligst etwas. Das ist so, als beschimpfst du einen Mann ohne Arme, weil der nicht zu den Keksen greift. Ne? Aber ich meine, in einem hat er recht, es ist nicht Zeit für Trübsal, es ist Zeit für blanke Wut, würde ich sagen. Ja? Im Grunde muss die Wirtschaft auf die Barrikaden. Aber,
0: ja, genau, wird sie bestimmt machen. Ja,
1: wird sie bestimmt. Vielleicht, wenn sie Herrn Klingbeil zuhört, der geht ja noch weiter. Lars Klingbeil sagt, wir brauchen ein verbindliches Bekenntnis der deutschen Wirtschaft zum Standort Deutschland. Unternehmen stehen in der Verantwortung, hier zu investieren. Ja. Und ich habe mich gleich gefragt, was meint er mit verbindlich? Die müssen künftig, wer nicht in Deutschland investiert, wird enteignet. Ich meine, das klingt absurd, aber zuzutrauen, also dem Klingbeil auf jeden Fall.
0: Ja, das ist auch schon etwas älter, diese Aussage von Klingbeil, ein paar Monate, glaube ich, aber passt natürlich absolut wie die Faust aufs Auge und der Patriotismus. Und
1: also er
0: und
1: hat nicht widerrufen Liebe. Bis jetzt.
0: Der Patriotismus von Lars Klingbeil und seiner Umvolkungs-SPD, der ist ja auch schon sprichwörtlich. Also ja, die EU unterstützt natürlich auch das Wirtschaftswachstum in der Eurozone gewaltig. Thies Einblick schreibt, es gibt jetzt ein neues Bürokratiemonster für ein Verpackungsrecycling Flüchtlingsverordnung der EU. Mit der sogenannten EU-Verpackungsverordnung PPWR, die am 12. August in Kraft tritt, gäbe es ein neues Recyclingwesen im Verpackungsbereich zur völligen Neuorganisation. Das Ziel bestünde laut Brüsseler Erklärung darin, bis 2030 ausschließlich recycelbares Verpackungsmaterial im Wirtschaftskreislauf der EU zirkulieren zu lassen. Das sind die wirklich wichtigen Dinge, ne? Während die Wirtschaft so frei fällt, ist das, ja.
1: Das ist wichtig. Und zwar ist das wichtig vor allem für kleine Betriebe. Nein, es ist wichtig insofern, als dass sie daran noch weiter zugrunde gehen werden. Ja? Ich habe in der Deutschen Handwerkerzeitung gelesen, dass das auch für Handwerker ein Graus ist. Also das ist ja eine sehr komplizierte Geschichte. Also du musst jetzt für jede Verpackungsart ist eine Konformitätserklärung
0: ja, natürlich.
1: Stellen. Ja, so und bei Handwerkern ist das folgendermaßen. Also bei Handwerksbetrieben, die beziehen zum Beispiel ganz viele Materialien aus Drittstaaten wie China oder Türkei. Und damit gelten sie nach dieser neuen Verordnung, die PPWR heißt, als Importeur und müssen dann die Verantwortung für die Verpackungskonformität übernehmen. Und also die Handwerkerzeitung schreibt, dass das in der Praxis bedeutet, dass bestellt ein Betrieb zum Beispiel Armaturen direkt bei einem chinesischen Hersteller, muss er sich selbst vergewissern, dass die Transportverpackung und die Produktverpackung den Nachhaltigkeitsanforderungen der PPWR genügen. Also beispielsweise die Schwermetallgrenzwerte einhalten und recyclingfähig gestaltet sind. Moment, kann der chinesische Lieferant keine belastbare Dokumentation liefern, darf die Ware nicht in den Verkehr gebracht werden. Also, wer die Wirtschaft und vor allem kleinere Betriebe loswerden will, der macht genau so eine Verordnung.
0: Ja, genau das ist ja der Punkt, ne? Kleinere Betriebe loswerden. Und wenn man sich fragt, was der Sinn dieser Geschichten ist, dann beantwortet eben genau der Blick auf die Staatsquote. Ich weiß nicht, wem das Ach jetzt galt, aber mir.
1: Nee, und die Lieferketten sind übrigens auch noch, wenn dann die Sachen gar nicht mehr eingeführt werden, weil die Chinesen sagen, ihr habt sie nicht alle.
0: Also das Ach war jetzt kein Ach gegen das, wozu ich ansetzen soll.
1: Nein,
0: okay, gut, ich wollte es nur verstehen.
1: Schätzelein.
0: Nein, es war kein Beleidigtsein.

0: mitmachen. Natürlich ein Großkonzern, der wahrscheinlich sowieso dann in China seine Einkäufer sitzen hat, das im Zweifel umverpackt in seine eigenen. Also es sind alles Gesetze, die den Konzernen, bei den Konzernen so durchlaufen und die kleine Konkurrenz eben platt macht. Das ist der wirtschaftspolitische Hebel dahinter, der Nutzen. Dadurch werden dann diese Konzerne reicher und schalten ihre Konkurrenz aus.
1: Richtig, ganz kleine Korrektur. Ich habe das nicht beiläufig in einem Nebensatz erwähnt, das war mein Fazit.
0: Okay.
1: Nur so als Anmerkung.
0: Dann ging das bei mir. Jetzt bist du die Beleidigte. Guck an, siehst du.
1: Nein, aber ich meine,
0: schon sind wir auf
1: der Palme. Aber du sagst das, was du beiläufig in einem Nebensatz erwähnt hast. Da denke ich mir, Moment mal, Freundchen, das war mein Fazit.
0: Ich wollte es nochmal hervorheben, denn das ist eben der.
1: Das hast du ausführlich, ja.
0: Ja, das schien mir sinnvoll.
2: Ich möchte hier nicht Zeuge solcher Konflikte sein. Das belastet mich unnötig.
0: Da ruf doch deine CDU-Freunde dazu. Dann haben wir eine ganz andere Form von Konflikt.
2: Darf ich noch kurz etwas hinzufügen?
0: Nein, du darfst doch lange etwas hinzufügen.
2: Schade. Auf jeden Fall wollte ich sagen, dass es ja auch noch so ist, es gibt ja diese neue Verordnung auch gegen Greenwashing, was ja erstmal gut klingt. Ich weiß nicht, ob ihr das mitbekommen habt. Aber auf den Verpackungen darf dann irgendwie nur noch nicht mehr alles das draufstehen, was jetzt draufsteht. Fakt ist, viele Firmen müssen jetzt ihre Verpackung ändern. Das Ganze soll jetzt so schnell passieren, dass endlos viele Waren aufgrund der Tatsache, dass da irgendwelche Green-Geschichten noch auf den Verpackungen draufstehen, die man so vielleicht nicht mehr schreiben kann, dass unfassbar viele Ware jetzt aus dem Supermarkt verschwinden muss und vernichtet werden muss. Und allen Ernstes hat das Wirtschaftsministerium gesagt, ja, dann, wenn das dann so ist, dann ist das eben so. Dann muss man die Sachen jetzt raus.
1: Sie wollen
2: das
1: uns
2: kannst
1: zerstören,
2: du dir nicht ausdenken.
0: Nein.
2: Es ist wirklich, ich glaube, dass da auch, letztes Jahr hat die EU, wie viel, 1460 waren es, glaube ich, ne? Die haben in einem Jahr 1460 neue Regeln geschaffen. Das ist ein systematisches Zerstörungswerk der gesamten Wirtschaft Europas.
0: Nazi.
2: Das ist wirklich irre.
0: Nazi.
2: Oh, Entschuldigung.
0: Nazi.
2: Ja,
1: das waren wahrscheinlich alles Regeln zur Entbürokratisierung.
0: Richtig. Sehr gut, Frau Preradovic. Genau. Hervorragend. Sie qualifizieren sich langsam für einen Pressesprecherjob. Melden Sie sich doch bitte im Reichspressehauptamt und nehmen dann ihren neu zugeteilten Sprecherposten war. Ich sehe dich schon an der Seite von Uschi von der Leyen. Tja, ihr Lieben, und während die EU-Eurozone alles macht, um das letzte bisschen rauszupressen aus ihren verbliebenen Insassen, da findet in den USA der größte Börsengang der Geschichte der Menschheit statt. Starlink, Elon Musks Satellitenunternehmen für Internetanbindungen, geht an die Börse. 75% aller aktiven Satelliten der Welt gehören diesem einzigen Unternehmen. Die astronomischen Summen, die da jetzt genannt werden, haha, kleiner Space-Witz, aber sie sind es wirklich, die schwanken immer mal etwas mehr, mal etwas weniger. Jedenfalls hat ein Run so im Vorzeichnung, in dieser Vorzeichnungs-IPO-Phase begonnen, rund 1,7 Billionen Euro. So viel soll SpaceX jetzt wert sein. Also europäische Billionen, amerikanische Trillion Dollars soll es wert sein. Und nichts davon, aber auch wirklich gar nichts, hat irgendwie mit der EU-Wirtschaft zu tun. Wer sich mehr für Wirtschaft und Details, ist ja kurze Werbung, die mir hoffentlich gestattet ist, Melina, der weiß, kann natürlich immer gerne am Freitag Nacktes Geld hören, wo Banker Hermann das und noch viel mehr erklärt. Liebe Melina.
1: Ja, und Elon Musk wäre damit der erste Billionär oder Trillionär der Geschichte.
0: Hm. Ja. Hm. Ja, das muss natürlich sofort reguliert werden. Also da wird sofort Mutti Merkel aus ihrem Kasten kommen und sagen, nein, das geht gar nicht. Also Satelliten, sowas wollen wir nicht in Europa. Die müssen wir
1: abschalten. Naja, also dass jetzt 75% aller Satelliten in der Hand eines Unternehmens sind, ich weiß gar nicht, ob das so erstrebenswert ist.
0: Nur die hat er selbst da hochgeschossen.
1: Ja, aber der arbeitet eng. Der ist ja keine Firma, die völlig unabhängig arbeitet. Der wird ja vom militärischen Komplex, also von den US-Militär, der arbeitet der ja fette zusammen die ganze Zeit.
0: Klar.
1: Die haben ihn ja reich gemacht. Das ist ja nicht so, dass der mit seinem kleinen Startup um die Ecke kam und jetzt was ganz Tolles gemacht hat.
0: Hat das jemand gesagt?
1: Nee, aber weil du sagst, er hat das ja selber alles so nach dem Motto, er hat sich das ja selber so erarbeitet. Das glaube ich wiederum nicht. Auch dahinter steckt ein Kalkül.
0: Ja, selbstverständlich. Dafür hat man ja eine Firma, nicht? Also da steckt meist ein Kalkül dahinter.
1: Nein, kein reines Firmenkalkül. Also das ist schon größer. Wie gesagt, der militärische Komplex und Elon Musk sind engstens verbunden, schon die ganze Zeit, schon ewig.
0: Ja, in der Tat. Und auch die KI-Industrie, die er damit ja betreibt, also von Anthropic, mit denen ja jetzt Starlink kooperiert, also der Claude-Produzent, der momentan Marktführer ist im Coding, in der Coding-KI, von der wir auch schon oft berichtet haben, kooperiert ja mit Starlink und hat aufgrund dieses Kooperationsprojektes gerade seine Kapazitäten so stark steigern können, dass die Nutzer von Claude ihren

0: Nutzungsregime oder ihr Budget verdoppelt bekamen für einige Zeit. Also da entsteht auch eine Form von Zusammenarbeit, die sich so weit absetzt von allem, was Europa zu bieten hat, neben Verpackungsverordnungen und an den Deckel geschweißte Plastikschraubverschlüsse. Das ja, ist in doppelter Hinsicht schlecht für alle, die diesseits des Atlantiks sitzen. Kann man nur vermuten.
1: Und während das passiert, bestellt Herr Pistorius 2030 Lastwagen bei Rheinmetall. Und ich frage mich, warum genau 2030?
0: Ah, ich verstehe. Zwinker, zwinker.
2: Oh, zwinker, zwinker.
1: Oder?
0: Ja.
1: Oder? Da ist doch
0: dann,
1: was, oder?
0: Dann gehen vielleicht aber noch drei kaputt, Boris, und es sind 2027.
1: Verdammt.
2: Aber was gegen Krieg spricht, Deutschland hat sich jetzt oder will sich mit 40% beim deutsch-französischen Panzerbauer KNDS einkaufen. Also dann haben die genauso viel Anteile wie die Franzosen und wir wissen ja, was passiert, wenn der Staat etwas baut. Flughafen Berlin.
0: Stimmt.
2: Ja? Also ich wäre jetzt gar nicht so 20. pessimistisch.
0: Wir sollten dringend alte Berliner Bürgermeister in den Aufsichtsrat dieses Unternehmens entsenden. Dann ist die Sache. Das wäre doch eine Abschlussverwendung für Kai Wegner. Da kann er den ganzen Tag sitzen und seine Freunde, seine Drag Queen Freunde irgendwie.
2: Die Tennisbälle schaukeln,
0: ja,
2: oder?
0: Ja, genau das. Das kocht ja jetzt auch wieder hoch. Also jetzt beim drohenden Wahlkampf fangen ja jetzt aber auch politische Gegner anzufragen, wo er eigentlich war. Das Gerücht geht ja, dass er weder Tennis spielen war, noch sonstig irgendwie gerade verhindert, sondern dass er verkatert in seinem Bett lag und nicht konnte, weil er vom Partymachen zurückkam mit seiner Freundin. Aber das sind nur Gerüchte aus Berlin. Wir wissen es nicht. Mal schauen, ob wir es jemals rauskriegen. Jedenfalls bleibt zu sagen, ihr Lieben, diese Woche, was ich schon so oft gesagt habe, unsere Freiheit, die ist so verloren wie unsere Sicherheit und unser Wohlstand. Und sie alle werden nicht von selbst zurückkehren, denn keine Partei und keine Löser werden uns von den Verbrechern der herrschenden Parteien Korruption befreien. Es bleibt allein an uns. Massenmörder wie Karl Lauterbach oder Jens Spahn, Terroristen wie Nancy Faeser oder Landesverräter wie Fritz BlackRock und Angela Merkel endlich den Strafen zuzuführen, nach denen ihre Taten schreien. Einzig wir selbst können Deutschland endlich zu dem machen, was es auf dem Papier lange sein möchte. Ein Land der Freiheit, der Demokratie und der Rechtsstaatlichkeit. Nichts davon aber wird es hier werden, ohne eine Revolution. Die können wir erreichen, in Frieden und mit Humor, ganz einfach dadurch, dass wir die Verbrecher bei ihren Namen nennen und ihnen die Wahrheit ins Gesicht rufen, wo immer wir sie antreffen. Ich danke euch fürs Zuhören und meinen beiden Gästen für das gute Gespräch, Boris Brandt und Milena Preradovic. Das war Nummer 243 des Nacktniveaus. Die nächste Ausgabe folgt am kommenden Samstag, denn Widerstand ist nie zwecklos. 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

0: 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Nach Ansicht der SPD-Legende Klaus von Donani hat Deutschland ein starkes Interesse, dass der Ukraine-Krieg zum Ende kommt. Wenn Selenskyj das nicht machen könne, solle Berlin über die Köpfe der Ukrainer hinweg diesen Frieden organisieren. Ein Land, das seinen Krieg nicht selbst finanzieren könne, könne nicht alleine bestimmen, wann Frieden zu schließen sei, sagte Donani. Wegen der Übernahme eines bezahlten Mordauftrags ist ein 18-Jähriger vom Landgericht Köln zu einer Jugendstrafe von 3,5 Jahren Haft verurteilt worden. Das Gericht sah es als erwiesen an, dass sich der in Schweden lebende junge Mann mit Migrationshintergrund im September vergangenen Jahres über einen Messenger-Dienst gegen Geld in unbekannter Höhe hatte anwerben lassen. Er legte in der Verhandlung demnach ein Teilgeständnis ab. Seinen Angaben nach sollte der Auftrag lediglich darin bestehen, das Opfer durch Beinschüsse zu verletzen. Das glaubte das Gericht aber nicht, unter anderem wegen des großen Aufwands bei der Tatplanung und der Tatsache, dass das Opfer wenige Wochen später durch Schüsse eines anderen Täters lebensgefährlich verletzt wurde. Das Bundesverwaltungsgericht hat Klagen eines Medienunternehmens gegen die Nutzung des Zeugnisverweigerungsrechts durch Bundespräsident Frank-Walter Steinmeier zurückgewiesen. In diesem Fall geht es darum, dass 2018 ein im Bundesinnenministerium tätiger politischer Beamter in den einstweiligen Ruhestand versetzt wurde. Der in den Ruhestand versetzte Beamte war im Bundesinnenministerium für das Bundesamt für Migration und Flüchtlinge, BAMF, zuständig. In dem Medienbericht war die Versetzung in Zusammenhang mit seinen Vorwürfen gegen Außenstellen des BAMF gebracht worden. Steinmeier berief sich jedoch auf sein Zeugnisverweigerungsrecht. In Zivilprozessen muss das Staatsoberhaupt nicht aussagen, wenn das dem Wohl Deutschlands schaden würde. Die Trigger FM-Meldungen. 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

0: Einen wunderschönen guten Morgen nach Deutschland und in die ganze schöne große weite Welt. Heute ist Dienstag, der 2. Juni 2026. Neben mir sitzt Andreas Popp, der freut sich, euch schönes Wetter vermelden zu können. Und überhaupt, wir freuen uns auf ein buntes Programm mit wirklich außergewöhnlichen Begebenheiten. Guten Morgen, lieber Andreas.
1: Guten Morgen, liebe Eva. Ja, wir freuen uns wirklich, denn wir hatten eine graue Woche jetzt hinter uns. Wirklich verrückt, was das Wetter anbelangt. Im Herzen war natürlich die Sonne immer vorhanden. Niemals war es anders. Aber wir freuen uns jetzt auch, dass das ganz normale irdische Wetter sich jetzt wieder gut entwickelt. Ab morgen erwarten wir Sonnenschein die ganze Woche hindurch und es wird jetzt endlich warm, so wie wir uns das gewünscht haben. Also wir sind richtig guter Dinge. Und der See changiert in einem Silbergrau und ab morgen wahrscheinlich wieder türkisblau.
0: Bin gespannt, ich werde dich dran erinnern. Gibt es irgendwas bei den Hühnern zu vermelden? Ich habe mitbekommen, dass dieses kleine Küken tatsächlich ein junger Hahn geworden ist. Der hat gestern zum ersten Mal versucht zu krähen.
1: Ja, das ist ganz witzig, aber natürlich auch hoffe ich dann, dass wir da schnell Ruhe reinbekommen. Wir werden mal sehen, wie die beiden sich jetzt vertragen. Günther heißt der Kleine ja. Und jetzt wollen wir mal sehen, ob er mit seinem Vater da nun zurechtkommt. Wenn es überhaupt der Vater war, das kann ja auch der Vater von Erwin kann auch der Vater gewesen sein. Das ist der, der ja jetzt woanders wohnt. Also ist schon ziemlich bewegt, das Ganze. Klaus geht es gut, dem alten Hahn. Ich habe gerade wieder an seinen Kalkfüßen operiert mit Ballistoöl. Das ist vielleicht das ganz Neue. Das ist dann so eine Verkrustung, die auf den Füßen stattfindet. Darunter sind dann kleine Mikroben und die werden dann im Prinzip durch Ballistoöl wird das versiegelt und dann können die nicht überleben und dann fällt dieser Schorf wieder ab und dann kann er wieder fröhlich laufen.
0: Das ist ja ein richtig schönes Frühstücksgespräch, das wir hier führen, wenn der alte Schorf abfällt. Danke, dass du das so ausführlich geschildert hast. Ihr Lieben, es ist noch nicht eingestellt, aber es kommt heute oder morgen bei TikTok. Und dann werde ich es auch hier einstellen im Telegram-Kanal, denn Klaus und seine Mädels, die sind natürlich im Garten unterwegs und im Garten hatte ich Zwiebelchen gesetzt und die stecken ihre Köpfchen schon raus und das haben wir aufgenommen und dann kommt Klaus auch wieder zu Ehren.
1: Also ich habe es gesehen und er macht natürlich wie immer eine gute Figur, aber wie will man es anders erwarten bei diesen Hühnern, die hier auf 5-Sterne-Niveau leben dürfen?
0: Ja, also es ist ein stolzer, toller Hahn, muss ich wirklich sagen. Vor allem ist der lieb. Ich erinnere mich an den anderen, der hieß ja auch Klaus, wo ich nur mit dem Bräter rausgegangen bin, weil wenn der in die Nähe kam, hat er attackiert. Ja, das haben wir jetzt nicht mehr, da hat der Andreas die Ruhe reingebracht. Andreas, ja, es war einmal der Märchenkanal. Ich möchte wieder darauf hinweisen, bei Spotify findet ihr ihn. Es war einmal Pünktchen, Pünktchen, Pünktchen. Und da ist heute veröffentlicht worden ein ganz wichtiges Märchen, nämlich das Märchen vom Glück und Unglück. Und das haben wir, Andreas, in unserem Leben jetzt auch schon auf diesem gemeinsamen Weg so oft erlebt, dass wenn eine Meldung kommt, die uns jetzt betrifft zum Beispiel, wo es heißt, ach du lieber Himmel, das ist ein großes Unglück, da muss man abwarten, denn oft stecken im vermeintlichen Unglück ganz viele Chancen.
1: Ja, das ergibt sich dann oft auch erst im Nachhinein. Und das ist auch das Schöne, wenn man dann rückreflektiert sein Leben. Ich will mal ein Beispiel nennen. Ich stolpere und breche mir beispielsweise ein Bein. Dann ist das natürlich ein wirkliches Unglück. Dann wird das Bein geschient und es kommt dann langsam wieder in Gang. Aber es kann eben halt sein, dass dann vielleicht eine Kleinigkeit zurückbleibt. Nachhaltig, aber ich kann gut im normalen Leben leben. So, das Ganze klingt erstmal unglücklich. Wenn ich aber dann sehe, dass ein Krieg auftritt beispielsweise und ich aufgrund dieser Vorverletzung nicht eingezogen werden kann, um an der Front verheizt zu werden, dann hat sich dieses Unglück im Nachhinein sogar als Glück dargestellt.
0: Ja, vor allem, wenn der Knochen wieder gut zusammengewachsen ist.
1: Ja, das meine ich ja gerade.
0: Ja, also, jetzt hat er schon fast einen Teil der Geschichte verraten, denn darum geht es ja auch. Aber egal, du kennst die Geschichte nicht und deswegen hast du frei und Frank von der Leber weggesprochen und wir sind dir sehr dankbar dafür. Ich sehe gerade, die Bild meldet, im September ist schon wieder Schluss bei Annalena Baerbock bei der UN. Andreas, das geht ja immer nur ein Jahr, so ein verantwortungsvoller Posten. Meinst du, sie hat schon was Neues?
1: Naja, also erstmal wollen wir festhalten, dass ihre Bilanz natürlich gewaltig war. Sie hat die UN so richtig nach vorne gebracht. Jeder spricht von der UN und jeder ist der Meinung, dass es eine der wichtigsten Institutionen ist, die man haben muss. Also Hut ab. Naja, also im Ernst. Also unter normalen Gesichtspunkten in der freien Wirtschaft würde Frau Baerbock wahrscheinlich keinen einfachen Job bekommen, eher in einer unteren Klasse, einfach aufgrund der Befähigung, so sehe ich das aus meiner Sicht. Aber sie wird wahrscheinlich nach oben fallen, weil wer erst einmal drin ist im Prinzip in diesem Klüngel, der fällt auch nicht so schnell wieder raus, wenn er keine goldenen Löffel klaut. Und das hat sie gar nicht nötig bei ihrem Geld, was sie da bekommt. Ich wollte jetzt fast verdienen sagen.
0: Es gibt dann schon zwei neue Kandidaten, falls es euch interessiert. Erfahrene Diplomaten wird bei der Bild betont. Zum einen der Botschafter Andreas Kakouris aus Zypern und der Außenminister von Bangladesch, Khalilur Rahman. Ja, und der Sieger dieser Abstimmung, der wird dann im September als Präsident der Vollversammlung wieder eingeführt. Und Frau Baerbock koordiniert diese Wahl auch des UN-Generalsekretärs. Und wir werden mit Sicherheit viel Neues von ihr hören. Ich bin sicher, dass sie schon ganz große Pläne hat.
1: Also und wenn nicht, sie ist gut versorgt, da brauchen wir uns keine Sorgen machen, denn sie hat durch ihre Ämter, in der sie ja einen gigantischen Schaden verursacht für die Bundesrepublik Deutschland, das ist ja das große Problem, denn über Deutschland lacht mittlerweile die ganze Welt und das ist einer der wesentlichen Gründe dafür. Also sie braucht sich keine Sorgen machen finanziell. Aber mich würde es nicht wundern, es wird ja auch diskutiert, ob Habeck wiederkommt. Also da wird mich nun mittlerweile gar nichts mehr wundern.
0: Ja, da braucht man sich überhaupt keine Sorgen zu machen. Und Habeck, über den sprechen wir auch gleich. Wir fangen aber an, ich habe das neulich gelesen, das ist natürlich nicht nett, wenn man Bärbel Baas, die Arbeitsministerin und SPD-Vorsitzende, erwähnt und von einer roten Bombe spricht. Das würden wir an dieser Stelle nie machen. Aber sie hat doch schon sehr für Bombenstimmung gesorgt mit einigen ihrer Aussagen. Und neben Saskia Esken hat die SPD mit Bärbel Baas einen weiteren neuen Superstar der Eskalation bekommen. Ich glaube, so kann man es sagen. Sie hat sich ja deutlich geäußert über die Deutschen, ne, Einheitsbrauen und so weiter, gehen wir gleich nochmal drauf ein. Und jetzt ist aber doch in den Medien, auch in den konservativen und in den freien Medien, ordentlich Kritik laut geworden. Und sie beschwert sich jetzt über die Kritik an ihrer Person. Sie hat in einem Interview beim Ständehaustreff der Rheinischen Post gesagt, wörtlich, ich bin so ein personifiziertes Feindbild geworden. Und sie sagt, das bleibt nicht einfach in den Klamotten hängen, wenn man sowas lesen muss. Und ja, nun ist das natürlich so, dass das, was sie über die Deutschen losgelassen hat, auch nicht ganz ohne ist. Sie hatte richtige Schlagzeilen gemacht. Zum Beispiel hat sie die Reformvorstellungen von Merz, dem Bundeskanzler, als Bullshit bezeichnet. Dann über die Arbeitgeber sagte sie, ihr sei klar geworden, wörtlich, dass wir gegen sie kämpfen müssen, sagt eine Arbeitsministerin über die Arbeitgeber in Deutschland. Im Bundestag hat sie dann, das war so einer der besten Sprüche von ihr, niemand wandert in die Sozialsysteme ein, wo ich immer gleich so einen Trigger hatte. Niemand beabsichtigt, hier eine Mauer zu bauen. Und zuletzt forderte sie vor dem Publikum eine weitere Massenzuwanderung, weil man sich, sagt sie wörtlich, gegen dieses sogenannte Einheitsgrau, ich würde es sogar braun nennen, wehren müsse. Also ein Klopper nach dem anderen. Andreas, Frau Baas scheint aber die Kritik nicht mit ihren eigenen Aussagen in Verbindung zu bringen. Und sie beklagt sich vielmehr, dass es rechte Netzwerke seien, die versuchten, starke, selbstbewusste Frauen mit Hass und persönlichen Angriffen klein zu kriegen. Hat sie da recht?
1: Also ich kann hier nur wirklich attestieren aus meiner Sicht, dass ich es empfinde als ausgeprägte zerebrale Dysfunktion. Denn hier ist ja nicht nur eine falsche Einschätzung, sondern hier ist auch ein ganz dramatisches Level an Einfachheit zu attestieren, wenn jemand sich so ein Bild zusammenbastelt. Ich weiß nicht, wie man da gestrickt sein muss, um sich diese Bilder zurechtzubauen. Also erstmal fangen wir an mit dem personifizierten Feindbild. Hat sie eigentlich einmal sich darüber ausgelassen, wie zum Beispiel der Herr Höcke von der AfD sich fühlt in Thüringen, der zum Beispiel ausschließlich als Feindbild dargestellt wird? Sie jammert hier, es ist so lächerlich, sie jammert hier einfach über die, oh, die mögen mich alle gar nicht, und sie hat wirklich Zündstoff geliefert dafür. Und sie würde gerne auch, dass man dann darüber diskutiert, ja was denn? Sie greift das Volk an, ihr eigenes Volk, und selbst wenn das aus einem Masochismus heraus ist, dass sie sagt, die Deutschen sind alle Nazis, das ist genau das, was sie dort attestiert, indem sie sagt, assistiert, auch das, also indem sie sagt, alle Deutschen sind ja nicht nur grau, sondern gewissermaßen braun. Hier merken wir natürlich wirklich, auf welchem Level sich das Ganze hier mittlerweile eingebürgert hat. Und diese Eigenschuld, nämlich aus mangelndem Unvermögen heraus, diese Darstellung dann zum Schluss abzurunden, das sind alles rechte Netzwerke, die dahinter stehen. Das macht also diese komplette Dummheit. Entschuldigung, das macht diese komplette Dummheit wirklich nochmal deutlich, wie es nicht schlimmer sein kann. Also Frau Esken, Frau Esken und Frau Basi, ich habe mir die Namen schon nicht mehr gemerkt, weil die spielen keine Rolle mehr, sind einfach an Lächerlichkeit nicht mehr zu überbieten. Das ist meine persönliche Meinung. Es tut mir leid, dass ich da so persönlich werde, aber es ist einfach kaum auszuhalten.
0: Ja, ich muss sagen, doch, ich bleibe völlig in der Ruhe, denn alles erledigt sich ja dann doch irgendwann irgendwie von selbst. Sie legt aber noch einen drauf, die gute Bärbel Baas in ihrer Trübsal. Sie sagt also, es seien nun gerade rechte Netzwerke, die versuchten, starke, selbstbewusste Frauen mit Hass und persönlichen Angriffen klein zu kriegen. Und jetzt kommt's, besonders schlimm sei es, wenn das bei Kindern ankomme, deren Eltern sich politisch engagierten. Und dann setzt sie noch einen drauf und sagt, und jetzt bin ich schon fast froh, keine eigenen Kinder zu haben. Verstehst du, was sie meinen?
1: Also erstmal wüsste ich keinen, der unglücklich wäre, dass Frau Baas keine Kinder hat. Das wollen wir mal festhalten. Also, aber ich will versuchen, wieder in die sachliche Ebene zu kommen. Frau Baas, die rahmt ja ihre Kritik an ihrer Politik als SPD-Chefin und Arbeitsministerin weitgehend als rechten Frauenhass um, anstatt sie als legitime politische Auseinandersetzung zu sehen. Und das ist wie immer das klassische Narrativ. Kritik an mir bedeutet immer Angriff auf starke Frauendemokratie. Die Frauen haben sich ihre eigene Stärke, ihr eigenes Ich, ihr eigenes Standing in der Gesellschaft durch den Feminismus ruiniert und versuchen mit den Männern im Prinzip, nämlich nach deren Vorgaben der männlichen Strukturen dann zu bestehen. Und dann fallen sie hinten runter plötzlich. Und dann kommt eben halt plötzlich dieses Opfernarrativ, also Angriff auf starke Frauen. Das ist unglaublich. Und sie beschreibt damit diesen echten Leidensdruck durch toxische Online-Kultur, instrumentalisiert ihn aber politisch, indem sie ihn einseitig den Rechten zuschreibt und sich dann als Opfer stilisiert. Und viele sehen darin eher eine Dünnhäutigkeit und Verwechslung von berechtigter Kritik mit Hass.
0: Ich habe mal gerade nachgeschaut, was verdient Frau Baas eigentlich als Arbeitsministerin? Also jährlich circa 296.000 Euro. Das sind 24.700 pro Monat. Das sind die Bruttobeträge. Nach Steuern und Abzügen bleibt netto weniger übrig. Also von den 24.000 vielleicht noch so 14.000. Aber die kostenfreie Kostenpauschale als Abgeordnete, das sind nochmal 5.400 Euro im Monat. Die kommen jedes Mal noch dazu. Decken aber dann auch dienstliche Ausgaben und sie hat keine nennenswerten Nebeneinkommen. Sagen wir mal so circa 300.000 Euro brutto pro Jahr. Wenn ich mir jetzt mal so anschaue, wie viele Menschen in den freien Medien ihre Zeit, ihre Lebenszeit und Energie dafür geben, um aufzuklären, um diese Pauschalprogramme aus Berlin auch mal auseinanderzunehmen und zu kritisieren, was die dagegen verdienen und was denen vor allem blüht, wenn sie sich äußern, dass die Herrschaften da oben sich angegriffen fühlen. Warte, dann finde ich da bei 300.000 im Jahr bist du doch ganz gut dabei, ne?
1: Ja, das ist einfach so. Wir dürfen nicht vergessen, von ihrer Ausbildung her hat sie, glaube ich, irgendwann bei einer Krankenkasse oder so etwas gearbeitet und hat dann letztendlich Verträgen zugestimmt, wenn jemand wegen einer Schuppenflechte behandelt werden wollte. Und da war sie vielleicht noch ganz gut aufgehoben. Ob das reicht als Qualität, letztlich diese Dinge umzusetzen, um einen Staat zu führen auf dieser Ebene, wo sie als Arbeitsministerin die Arbeitgeber als Feinde bezeichnet. Daran erkennt man schon mal im Prinzip die Unfähigkeit und das Abstraktionsvermögen, was nicht vorhanden ist, wenn sie ihrer Arbeit nachgeht. Und was aber interessant ist, dass sie keine Nebeneinkünfte hat. Ich wüsste auch kein Unternehmen, welches Frau Baas beispielsweise am Wochenende zu einem Vortrag einladen würde, um damit beispielsweise die eigenen Mitarbeiter zu motivieren. Was soll sie denn sagen? Man muss ja Angst haben, wenn sie den Mund aufmacht, dass sie eine Katastrophe produziert. Völlig untragbar. Sowas ist wirklich völlig untragbar. Und das spricht ein wirkliches Bild für die Bundesrepublik Deutschland, auf welchem Niveau wir da abgestürzt sind.
0: Ich habe jetzt gerade noch mal nachgeschaut. Sie ist ja neben der Tätigkeit als Arbeitsministerin auch SPD-Vorsitzende. Und verdient man da auch Geld? Das wusste ich nämlich gar nicht. Und ja, heißt es schon, aber Bärbel Baas verzichtet freiwillig darauf. Da hat sie jedenfalls öffentlich erklärt. Auf ihrer eigenen Webseite steht wörtlich auf eine Aufwandsentschädigung als SPD-Parteivorsitzende verzichte ich gern. Das ist doch nett.
1: Ja gut, das macht übrigens Donald Trump auch. Der verzichtet auch auf seine Bezüge als US-amerikanischer Präsident, wie auch in seiner ersten Legislaturperiode. Darüber wird dann aber längst nicht gesprochen. Aber wie dem auch sei, darum geht es auch letztendlich gar nicht. Frau Baas und Frau Esken sind deshalb nicht tragbar, weil sie ein Stück weit die Bundesrepublik Deutschland repräsentieren und durch diese absoluten Fehlleistungen, das eigene Volk als Nazis zu beschimpfen, die Arbeitgeber als Feinde zu bezeichnen und dann alles als rechts zu bezeichnen, was sie kritisiert, zeigt die völlige Hilflosigkeit und die Unfähigkeit. Und das ist das Bild, was auf Deutschland zurückfällt.
0: Ja, und das nehmen natürlich auch die deutschen Bürger wahr. Also sie wirkt dünnhäutig. Sie sagt über das Echo, das sie durch ihre eigenen Aussagen hervorruft, wörtlich, es ist nicht einfach, das auszuhalten. Und dabei gehe es nicht um sachliche Kritik, sondern um puren Hass, auch um Vergewaltigungsfantasien, was man sich nicht alles anhören muss. Das ist ihr wörtliches Zitat. Und sie schließt daraus, dass es den Kritikern ausschließlich darum gehe, ihre Person klein zu machen, die Person fertig zu machen, dass sie irgendwann aufgibt. Nun ist dieses Muster, Andreas, das wird ja seit vielen Jahren genau von der anderen Seite benutzt, um eben unliebsame Meinungen zu unterdrücken. Ich weiß noch, ich kann mich noch erinnern, als ich das Eva-Prinzip veröffentlichte vor 20 Jahren und Renate Schmidt als SPD-Familienministerin mich sowas von fertig gemacht hat, als dumme Blondine und Ähnliches. Das war jetzt auch genau das Gegenteilige aus der SPD heraus gegenüber einer Meinung, die damals wie heute nicht ins Konzept passt.
1: Das ist genau der Punkt. Also man kann denn ja nicht mehr argumentieren. Und das, was Frau Baas hier anklagt, das keine sachliche Argumentation stattfindet, sondern Hass und Hetze stattfindet. Ja, nochmal, das ist das, wo sie selber mit ganz aktiv wirkt, wenn sie zum Beispiel über AfD-Wähler oder über AfD-Politiker spricht. Anstatt beispielsweise zu sagen, okay, du hast da einen Gedankenfehler, wir können jetzt mal darüber diskutieren, wird pauschal abgeurteilt. Und jetzt bekommt sie eine Wechselwirkung. Eigentlich könnte sie daraus lernen und könnte jetzt an die Öffentlichkeit gehen und sagen, jetzt verstehe ich endlich Herrn Höcke. Der tut mir richtig leid, was der da durchmachen musste. Ich habe es jetzt nur im Kleinen erlebt, was der jetzt seit Jahren durchmacht, dieser Mann. Aber das ist ja was anderes. Da wird ja dann wieder mit dem Nazi-Instrument gearbeitet und mit den rechten Netzwerken. Und da wird es dann schwierig. Und wie du mir da damals schon immer gesagt hattest, deine Mutter hat immer gesagt, wenn du mit dummen Menschen zusammenkommst, nimm die Beine in die Hand und renn weg.
0: Ja, ich habe das gerade mal rausgesucht, was Frau Schmidt damals 2006 über mein Buch geschrieben hat oder nein, gesagt hat. Sie nannte das Buch ein schwülstiges Geschreibsel mit pastoralem und selbstgerechtem Stil und weinerlicher Überheblichkeit. Hermann vertrete ein Barbie-Puppen-Weltbild und versuche, die Frauenemanzipation zurückzudrehen. Und dann hat sie Eva Hermann ironisch geraten, ihrem eigenen Rat zu folgen, Frauen sollten häufiger mal den Mund halten. Und ja, das war somit eine der schärfsten öffentlichen Reaktionen von der SPD. Bundesfamilienministerin.
1: Ja, es ist für mich ganz interessant dabei, aber zu sehen, wie hat sich das jetzt über die Jahre entwickelt. Du und ich kann dich ja nun wirklich außerordentlich gut einordnen, weil wir ja nun den ganzen Tag hier zusammen sind. Du bist eine so starke Persönlichkeit geworden. Was heißt, du warst es damals schon immer. Du hast dich ja auch letztlich gegen den Mainstream gestellt. Da gehört ja Mut zu und Kraft. Das, was die Frau Familienministerin damals gesagt hat, war das Familienministerin, ne? Die gesagt hatte, das ist ja letztendlich im Mainstream. Und mit dem Mainstream zu pöbeln und zu blöken, ist immer ganz einfach. Wenn ich mir aber angucke, diese vielen Feministinnen, die man mal gesehen hatte, die sich stark gemacht haben für die starke Frau, die nichts mehr von sich hören lassen. Da werden Frauen vergewaltigt jeden Tag massenweise. Und was machten sie? Sie decken sich, sie ducken sich weg. Du bist diejenige, die darauf losgeht und sagt, stopp. Du bist deutlich und ganz klar. Und da sehen wir eben halt, dass das bei den anderen tatsächlich wirklich nicht stattfindet. Und das ist für mich eben ganz wichtig. Die Frau hat unglaubliche Stärken. Und ich weiß diese Stärken wirklich zu schätzen, weil ich sie respektieren kann, weil an diese Stärken komme ich nicht ran. Aber das sind eben nicht die, die man als feministische Stärken bezeichnet, wo man dann ein, ich sag mal, mittelmäßiger Mann eigentlich werden will. Und das ist das Problem.
0: Ja, vielleicht passt diese Meldung, die ich hier gerade vor mir habe, auch sehr gut zu diesem Thema. Die ist heute bei News veröffentlicht worden. Nein, ich korrigiere, gestern. Und da heißt es, dass die Polizei Brandenburg Eltern warnt vor rechtsextremen Online-Strategien. Jetzt kommt es. Ich lese da mal rein, das ist nämlich sehr spannend. Immer mehr Kinder und Jugendliche informieren sich im Internet über politische Themen. Das berichtet die Polizei Brandenburg auf ihrer Internetseite. Das sei jedoch nicht immer leicht, denn bei der Flut an Falschinformationen müssen sie Informationen richtig bewerten können, um sich eine fundierte Meinung zu bilden. Diese Informationen hätten jedoch häufig rechtsextreme Inhalte. Das vermeintliche Problem, Rechtsextreme treten als Influencer auf, verbreiten rechtsextreme Emojis, Memes und Codes und sind auf Spieleplattformen unterwegs, um junge Menschen von rechtsextremen Weltbildern zu überzeugen. So, und was wird hier genau oder wovor wird genau gewarnt? Ins Visier geraten sogenannte Tradwives. Tradwives, Tradition Wives, also traditionelle Frauen. Ja, die meinen nicht nur mich alleine, aber es passt schon. Dieser Trend zeige Frauen mit Flechtfrisuren und langen Kleidern, die Spaziergänge oder Picknicks in der Natur machen, kochen, backen und sich frühzeitig um die Familienplanung kümmern. Der Vorwurf: Junge Influencerinnen propagieren hier das Bild einer rückschrittlichen Rollenverteilung der Ehefrau, Mutter und Hausfrau, das auch in rechtsextremen Kreisen aufgegriffen wird. Problematisch sei die Rollenzuschreibung, während der Mann kämpferisch, wehrfähig, stark, der Trecker fehlt hier in der Beschreibung, und als Versorger der Familie dargestellt wird, werden Frauen insbesondere emotionale Kompetenz und umsorgende Aufgaben zugeschrieben. Nicht nur das, auch die Vorstellung von binären Geschlechtern sei bedenklich.
1: Diese verzweifelte Erbärmlichkeit, die da mitschwingt, das ist ja wirklich unglaublich. Also, ja, also Sie beschreiben da letztendlich natürlich die Frau in ihrer Stärke. Das Interessante ist, dass die Kinder oder Jugendlichen, die sich dort hingezogen fühlen, aktiv dort zugreifen müssen. Das heißt, die kriegen das nicht einfach so rein, sondern die müssen es anwählen, anklicken und sagen, das will ich jetzt sehen. Während beispielsweise ein Konrad Adenauer-Bus, ein Linksextremer, auf Schulplätzen oder auf Schulhöfen vorfährt, wo dann im Prinzip Frau Weidel als Gefangene hinten drin sitzt und wo dann im Prinzip in perversester Form linksextreme Propaganda losgetragen wird. Das heißt, die sind sauer darüber, dass sie selbst mit allen Geldern der Welt, dass sie selbst mit allen Unterstützungsmaßnahmen und allen Möglichkeiten, dass die Türen geöffnet werden, an die Menschen nicht mehr rankommen, sondern die Menschen lieber sagen, nein, ich will das sehen, was ich sehen will und das suche ich mehr. Das heißt, die Menschen werden mündiger und das ist ein gutes Zeichen, was wir hier gerade sehen für die Jugend.
0: Ja, ich freue mich darüber auch. Ist auch klar, also bei dem wirren, bunten Vielfaltseinheitsbrei, grau, braun, müssen die Menschen sich ihre eigene Strategie wieder zulegen und da greifen sie einfach auf die Naturgesetze zurück. Ist doch logisch. Also ja, ich könnte da wieder stundenlang drüber reden, könnt ihr euch vorstellen, das lasse ich jetzt. Ich kehre noch einmal zurück zu Bärbel Baas, Andreas, weil sie hat auch geäußert, also es scheint ihr wirklich zuzusetzen, diese Kritik. Vielleicht ist das auch zum ersten Mal passiert. Sie ist ja hochgejubelt worden, erst als Bundestagspräsidentin. Das ist ja ein ehrenvolles Amt, da sieht man immer gut aus, wenn man da läutet und sagt, Ruhe bitte und ich rufe sie zur Ruhe und Ordnung auf. Das ist natürlich toll, ne? Also da kann nicht viel schiefgehen. Nun ist sie Arbeitsministerin, ist auf sich selbst oft zurückgeworfen in Ad-hoc-Momenten, wo sie einfach das Mikrofon unter die Nase geschoben bekommt und muss reagieren. Und dann kommt halt so ein Brei dabei heraus. Und das hat sie vielleicht in dem Maße noch nicht erlebt. Und setzt sich damit jetzt öffentlich auch auseinander, finde ich gar nicht uninteressant, und sagte, es komme ihr zwar schon mal der Gedanke, dass sie sich es irgendwie einfacher machen könnte, aber dann denke sie doch immer wieder, nein, denen gefallen tue ich denen nicht. Aber sie gibt zu, je härter und stärker das wird, umso mehr denkt man darüber nach, wie lange hält man das noch aus. Und sie appelliert an die Demokratinnen und Demokraten, wir dürfen uns nicht zurückziehen und den Populisten das Feld überlassen. Und dafür hat sie viel Applaus bekommen.
1: Naja, also wenn sie sagt, den Populisten das Feld überlassen, das ist ja das, was sie hier gerade macht. Sie scheitert, sie ist schwach. Nicht nur, dass sie die Zusammenhänge nicht versteht, sachlich, ihren Auftrag nicht ernst nimmt, das Volk, für das sie vereidigt wurde, beleidigt als Nazis. Nein, sie ist dann anschließend noch in der Schmollecke, empfindet sich als Opfer und versagt und fragt sich, wie lange hält sie das noch aus? Was brauchen wir eigentlich noch an Argumentation, um festzustellen, dass sie völlig ungeeignet ist. Und bei dieser Gelegenheit sollte man vielleicht alle führenden Posten in den Ministerien mal prüfen, ob die besser sind, die anderen. Denn das ist ja die eigentliche Frage, die da noch hintersteht. Denn dann könnte es sein, dass wir dann ein Moloch eines tatsächlichen, nicht nur Deep States, sondern eben halt tatsächlich eines States sehen, der tatsächlich ganz offen vor uns liegt und unfähig ist.
0: Also es erscheint mir ja auch so ein bisschen wie eine Art Narzissmus, denn wenn ich berechtigte Kritik bekomme, muss ich ja eigentlich reflektieren, was habe ich denn da losgelassen? Da müsste ich mir mal vielleicht ein paar Gedanken darüber machen, wie ich das verändern könnte. Aber den Spieß umzudrehen und zu sagen, das, was ihr mit mir macht, so geht das nicht. ist schon bedenklich. Also ist, glaube ich, auch wirklich so eine Grenzgeschichte. Dann ist ihr noch entgegengehalten worden von dem Chefredakteur der Rheinischen Post. Sie würde aber ähnlich wie Merz eben auch regelmäßig missverständliche Sätze raushauen. So hat er das ausgedrückt. Und da räumt sie ein, sie kommt da nicht auf die Kritik an sich selbst, sondern sie sagt, ja, Merz und ich, wir telefonieren darüber auch sehr oft. Und deswegen arbeiten wir wahrscheinlich ja auch ganz gut zusammen. Das sei wirklich so. Und wörtlich, wir reden viel auch über das, wer was so über wen gesagt hat. Andreas, ich hatte bislang immer gedacht, dass die führenden Regierungspolitiker über Politikprogramme sprechen, aber das klingt mir eher nach Klatsch und Tratsch.
1: Ja, natürlich. Führende Politiker haben an der Politik, am Volk, an der Wirtschaft, an dem Wohlstand der Menschen kein Interesse. Das sehen wir deutlich, wenn wir die ganzen letzten Jahrzehnte einfach mal Revue passieren lassen. Und wenn die zusammensitzen, diskutieren sie nur, wie sie weiter an diesem Trog sitzen bleiben können, weil sie Angst haben davor, dass eine neue Opposition kommt, die dann sagt, wir ändern das jetzt ab. Ich habe übrigens noch niemals eine rechte Partei gesehen, die gefordert hat, dass eine linke Partei verboten wird, um das auch mal festzuhalten. Ich habe das noch niemals erlebt, dass die AfD gesagt hat, wir wollen die Linken verbieten, weil sie eine SED-Nachfolgepartei ist und nachweislich eben halt linksextremistisch tendiert, zu Gewalt neigt und mit der Antifa unter einer Decke steckt und damit natürlich auch mit kriminellen Machenschaften übereinstimmt. Trotzdem hat es das nicht gegeben. Und genau diese Geschichte der differenzierten Diskussion und Auseinandersetzung findet ja nun gar nicht statt.
0: Ja, ich danke dir für diese Einordnung. Wir haben das mal deswegen ein bisschen auseinandergenommen, weil aus unserer Sicht sich das Bild des einstmals wirklich selbstbewussten, souveränen Politikers sehr verändert. Es ist ja nicht nur so, dass Habeck, Strack-Zimmermann und Annalena Baerbock und wie sie alle heißen, ständig Anzeigen erstatten gegen die Menschen, die sagen, es reicht jetzt mal. Und da ganze Netzwerke beauftragen und viele Arbeitsplätze sichern mit diesen Klagen, sondern es ist ja so eine Art überhebliches Selbstmitleid, was sich offenbar in den Charakteren und Persönlichkeiten vieler führender Politiker zeigt. Merz hat ja auch schon rumgejault, dass das alles nicht einfach sei zu ertragen, hat auch nicht reflektiert, dass er ständig sich selbst widerspricht und eben dem Volk ordentlich zusetzt.
1: Also man denkt ja mal ein zurück, gerade in unserer Generation, wenn wir an Helmut Kohl denken beispielsweise, was der ertragen musste, alleine durch seine füllige Figur, durch sein Äußeres, man nannte ihn ja dann gerne Birne und man hat ihn eigentlich beleidigt.

0: in die Opferhaltung bringen und winseln. Ein Kanzler, der winselt und sagt, das ist ja alles so schwer und niemand hat so viel aushalten müssen wie ich. Was ist das für ein Format? Das heißt, es ist überhaupt kein Format mehr.
1: Die letzte, die noch ausgesessen hat öffentlich, war Merkel. Die hat sich auch mit dem Hintern draufgesetzt.
0: Ja, da gab es zum Beispiel mal von der Autovermietung Sixt diese Werbung, wo sie denn da im Prinzip mit diesem wallenden Haar völlig überzogen und wirklich ungünstig aufgenommen dargestellt wurde, wie sie da mit einem Sixt-Cabrio durch die Gegend gefahren ist. Das hat sie auch einfach ausgesessen. Das heißt, selbst Frau Merkel, der ich wirklich nicht viel Gutes zu attestieren habe, selbst Frau Merkel hat das ausgehalten. Was da heute ist, ist kaum noch auszuhalten.
1: Ja, und die Grünen sind ja auch wehleidig. Habeck, zu dem kommen wir gleich, der kommt vielleicht wieder zurück. Sieht so aus. Man mag uns davor bewahren, dass das vielleicht sogar gleichzeitig ist mit Annalena Baerbocks Rückkehr in die deutsche Politik. Aber da gibt es ja noch eine andere, die jetzt gerade Parteivorsitzende ist, Franziska Brandner. Und die will ja am liebsten auch die Welt so gestalten, wie es ihr gefällt. Die hat auf einer Veranstaltung der Grünen jetzt am Wochenende erklärt, man müsse den Freiheitsbegriff neu definieren. Frei sind wir nur im Wir. Und es wäre ein Missverständnis, Freiheit als Besitz zu denken. Und ich würde mal gerne, wenn ihr nichts dagegen habt, ihr könnt ja gar nicht widersprechen jetzt, würde gerne, es ist eine Minute, ich würde gerne diese eine Minute Ihrer Rede einmal vorspielen. Schließt eure Augen und genießt das, was sie hier loslässt. Bitte sehr.
2: Ich glaube, dass wir ein Bild von Freiheit übernommen haben, das vor allem aus Amerika kam. Freiheit als das, was ich habe, wenn man mich in Ruhe lässt. Freiheit als Privatbesitz. Freiheit als Abwesenheit der anderen. Aber das ist ein Missverständnis. Es war nie die europäische Idee von Freiheit. Die europäische Tradition hat Freiheit immer als Praxis gedacht. Hannah Arendt hat es so gesagt: Frei sein ist eine Tätigkeit. Sie existiert nur, solange sie ausgeübt wird. Freiheit ist nicht, was man hat. Freiheit ist, was man tut. Freiheit entsteht im Raum zwischen den Menschen, dort, wo sie gemeinsam handeln. Und stattdessen sitzen wir alleine vor unseren Bildschirmen und nennen das Freiheit. Aber es ist das Gegenteil, es ist Vereinzelung. Und wer alleine sitzt, ist nicht frei, er ist allein. Freiheit ist, was man tut, wenn man zusammen ist. Frei sind wir nur im Wir.
1: Das erste. Frei sind wir nur im Wir, sagt Franziska Brandner. Also das heißt, die jetzige Gesellschaft ist unfrei. Sie zitiert auch Hannah Arendt und schließt aus Hannah Arendts Worten: Frei sind wir nur im Wir. Andreas, wie ordnest du das ein?
0: Also erstmal finde ich es unglaublich, dass Frau Brandner die große Hannah Arendt dermaßen in den Schmutz zieht, dass sie ihre skurrilen Gedankengänge, die absurd sind, nicht von einer hohen Bildung herzeugen, dass sie dafür im Prinzip Frau Hannah Arendt noch als Zeuge oder als Quelle heranzieht, die natürlich etwas ganz anderes gesagt hat. Natürlich ist jeder Mensch von uns mit einer Eigenverantwortung ausgestattet. Und die Eigenverantwortung ist die Freiheit. Und die ist im Besitz eines jeden Menschen. Ja, nicht im Eigentum. Eigentum ist eine juristische Zuordnung eines Gegenstandes, den man im Eigentum hat. Den muss man nicht besitzen, den kann man auch im Eigentum haben, obwohl man dort gar nicht ist. Das ist der Unterschied. Aber hier ist es natürlich eine relativ einfache Geschichte. Und das, was sie hier macht im Prinzip, ist natürlich wirklich lächerlich. Also ich hatte mal bei Aristoteles nochmal nachgesehen, in der Nikomachischen Ethik. Das ist ja ein Werk, da kann man mal nachschlagen. Und da hat er das, der Aristoteles, wirklich mal gut definiert. Freiheit ist die Freiwilligkeit des Einzelnen. Und eine Handlung ist frei, wenn ihr Ursprung im Menschen selbst liegt und er weiß, was er tut. Nur dann sind wir verantwortlich und können tugendhaft handeln. Sieh, die Freiheit liegt nur in jedem.

0: jedem Einzelnen und dessen ganz persönlichen Entscheidungen. Und das ist, was wir auch immer wieder gesagt haben, das Primat der Linken ist das Kollektiv. Das heißt, das Kollektiv, das wir, das ist die Bündelung, was wir auch eben halt italienisch mit faschistoiden Zusammenhängen darstellen können. Und die rechten Narrative, das rechte Bild, ist die Individualfreiheit, die Freiheit des Einzelnen in der Eigenverantwortlichkeit. Das ist der Unterschied zwischen links und rechts. Deshalb links, als dass die Linken den Rechten vorwerfen, die Rechten wären faschistisch, es ist ja genau umgekehrt, denn nämlich diese Gleichbündelung, die wird hier deutlich. Und was wir hier sehen, ist eben halt eine ganz klare kollektivistische Grundhaltung in der Ausrichtung bei Frau Brandner, und sie hätte vor einigen wenigen Jahrzehnten, vor knapp 100 Jahren, auch Karriere machen können mit diesen Aussagen.
1: Also kollektivistische Rhetorik von Franziska Brandner. Und wenn wir uns mal Marxismus oder Kommunismus auch näher anschauen, den klassischen Kommunismus, der fordert ja zum Beispiel die Abschaffung des Privateigentums. Das läuft ja gerade allerorten. Das heißt, nicht du sollst etwas besitzen oder ich, sondern wir dürfen alle etwas gemeinsam nutzen. Und es ist also mehr oder weniger dahinter die Auflösung des Individuums in der gesamten Klasse. Und das natürlich erinnert Ihre Aussage stark an sozialistische und linke Traditionen. Ich darf mal vielleicht erinnern, wie das so aus feministischen oder linken Kreisen klingt. Ich bin erst frei, wenn wir alle frei sind. Das heißt, der Einzelne wird dem Kollektiv untergeordnet. Und die Freiheit gibt es nur, wenn man sich ins Wir einfügt.
0: Genau. Und diese sozialistischen Tendenzen, die wir in allen Diktatoren hatten, und Deutschland ist ja mit Diktaturen ziemlich stark geprägt worden, ganz besonders in den 30er Jahren. Auch da war zum Beispiel der sozialistische Drang zu enteignen. Nicht umsonst hatte die Führung des Dritten Reiches so einen unglaublichen Widerstand in der Industrie. Die Zusammenhänge, die immer dargestellt werden, als hätten sie das Dritte Reich komplett durchfinanziert, müssen auch hinterfragt werden. Natürlich gab es das auch. Aber man muss einfach die Hintergründe da ein bisschen genauer differenzieren. Aber ich sehe schon gerade, da darf ich nicht drauf eingehen, das ist auch ein bisschen zu komplex, in diese Thematik reinzubringen. Wir haben auf jeden Fall immer wieder dieselben sozialistischen Muster, und das ist das Enteignen. Aber das Schlimmste ist im Prinzip die Enteignung der eigenen Freiheit, des eigenen Ichs. Was Frau Brandner fordert, ist die Abschaffung der Eigenverantwortung.
1: Das klingt mir auch so ein bisschen wie Familientraditionen, wo Oma und Opa schon in die katholische Kirche gegangen sind und die Kinder auch und die Kinder der Kinder dann auch, weil wir das schon immer so gemacht haben, wir. Und wer dann als Individuum gesagt hat, zum Beispiel, ich fühle mich gar nicht katholisch, ich fühle mich vielleicht eher evangelisch oder ich brauche gar keine Kirche, um mit dem lieben Gott zu kommunizieren, der bricht aus diesem Kollektiv aus, und das sieht man natürlich nicht gern, das wird auch häufig mit Sanktionen bestraft.
0: Ja, das war damals ganz deutlich in meiner Kindheit noch, wenn man sich zum Beispiel aus der katholischen Kirche herausgeholt hat. Ich war katholisch und bin dort rausgegangen aus einer tiefen Überzeugung heraus. Das hat viele Probleme mit sich gebracht. Heute bringt es ja Probleme mit sich, wenn man in die katholische Kirche eintritt, weil man ja natürlich eine andere Form der Kirche hat.
1: Ja, danke für diesen Ausflug. Also, wer dieses Wir versucht voranzubringen, frei sind wir nur im Wir, wer also sowas propagiert, der sieht, das kann man so zusammenfassen, den Staat, die Gesellschaft oder das Wir als höchstes Gut. Und nicht den einzelnen freien Menschen mit seiner freien Entscheidung. Eigentlich, Andreas, passt das ja absolut zu den Plänen des WEF, die sagen, du wirst nichts mehr besitzen, du wirst glücklich sein und die den Menschen auch so langsam alle Selbstverständlichkeiten abgewöhnen wollen. Sollst nicht mehr fliegen, sollst nicht mehr Auto fahren, sollst kein Fleisch mehr essen, weil sonst wir, die ganze Gesellschaft, darunter leiden, weil CO2, Klima und so weiter. Das heißt, das passt alles zusammen.
0: Ja, man muss ja sehen, dass die Menschheit letztendlich abgerichtet wurde zu einer Vollkaskomentalität. Der Staat hat gesagt, ich übernehme letztendlich deine Altersversorgung, ich kümmere mich um deine Rente, ich kümmere mich um deine Krankenversorgung und, und. Daraus entsteht dann letztendlich bei den Menschen eine Anspruchshaltung. Das heißt, die soziale Kompetenz gegenüber anderen, die fällt dann irgendwann hinten runter. Das persönliche Ich, die Eigenverantwortung, die geht dann langsam ins Hintertreffen. Und wenn dann eine dermaßen abgerichtete, entmenschlichte Gesellschaft übrig bleibt, dann kommt der Staat und setzt dann letztlich zum finalen Schuss, zum Blattschuss an, indem man sagt, so, ihr seid jetzt überhaupt nicht fähig, alleine zu regeln, ihr seid ja nicht sozial, sondern wir müssen das als Staat übernehmen, greifen ordentlich ab und dann kommt die sogenannte Diktatur des Proletariats. Das ist genau das, was wir hier mit Frau Brandner gerade erkennen.
1: Ja, genau. Also, und wenn die Grünen sich darüber ärgern, dass man sie als Linksgrüne bezeichnet, dann haben sie hier einen weiteren Beweis geliefert, dass man diese Bezeichnung auch weiterhin benutzen darf. So, und wir hatten kurz Robert Habeck angesprochen, ehemaliger Superminister, Wirtschaftsminister, Vizekanzler, der ja auch eine ganze Menge geleistet hat, sich geleistet hat, in diesen Ämtern, wurde abgewählt. Und jetzt hat er einen Auftritt gehabt in Berlin. Er ist überhaupt in letzter Zeit ziemlich häufig in den Medien wieder zu sehen. Und deswegen fragen viele, News fragt jetzt hier auch, plant er etwa ein Comeback in der Politik? Würdest du das ausschließen?
0: Nein, das würde ich nicht ausschließen. Ich kann mir gar nicht vorstellen, dass er versteht, wie er gesehen wird unter den Fachkräften. Und das ist ein Vorteil, wenn man über ein mangelndes Abstraktionsvermögen verfügt. Da tut es einem auch gar nicht weh, weil man sich gar nicht vorstellen kann, wie Fachleute über ihn denken. Und das ist ja das Hauptproblem. Er ist kein Fachmann, sondern ein Kinderbuchautor. Und so wahnsinnig erfolgreich war er damit auch nicht, glaube ich.
1: Also die Veranstaltung hat im Berliner Admiralspalast stattgefunden, ausverkauft. Nur ein paar hundert Meter, schreibt News, von seiner alten Wirkungsstätte entfernt. Da trifft er sich zum Spitzengespräch mit dem Spiegelmann Markus Feldenkirchen, Coram Publico. Und Robert Habeck wird seinen Fans von Herrn Feldenkirchen so vorgestellt, er sei für die einen der schlechtesten Wirtschaftspolitiker aller Zeiten und für jeden quersitzenden Furz verantwortlich, für die anderen Hoffnungsträger und der beste Bundeskanzler, den Deutschland nie hatte.
0: Ja, also während der Regierungszeit der Ampel war Habeck Wirtschaftsminister und Vizekanzler, nochmal zur Klarstellung. Sein Heizungsgesetz wird als teurer Flop in die Geschichte eingehen und gilt rückblickend als einer der Gründe für das Aus der Koalition Ende 2024. Aber da war natürlich noch mehr, wie er immer wieder gesagt hatte, dass Deutschland sein Antlitz verändern will.
1: Und wird
0: und tut auch. Und die Kritiker aus Union, AfD, Wirtschaftsverbänden und vielen Bürgern, die waren natürlich relativ deutlich, nämlich Deindustrialisierung auf ideologischer Basis. Habeck hat mit seiner dogmatischen Energiewende Deutschland systematisch zum Abstieg geführt. Kernindustrien, Chemie, Stahl, Glas, Automobilindustrie wandern ab oder schließen. Habeck ist dafür maßgeblich mitverantwortlich, weil nämlich die Energie unbezahlbar teuer geworden ist. Er opferte Arbeitsplätze und Wohlstand auf dem Altar eines erfundenen Klimakultes. Auch das muss man einfach wissen. Ob er das weiß selbst oder nicht, das will ich hier gar nicht dahinstellen. Energiewahnsinn und Blackout-Gefahr ist auch ein Thema. Atomkraftwerke wurden ideologisch abgeschaltet. Es gibt ja Gründe dafür, aber erst dann kann man so etwas machen, wenn auch Alternativen da sind. Die Kohle wurde runtergefahren, während Wind- und Solarstrom, also das sind die Dinge, wo unglaublich viel Sondermüll übrig bleibt und sonst nichts, unzuverlässig und teuer bleiben. Ergebnis, wir haben Rekordstrompreise, Abhängigkeit von LNG-Gas aus Übersee und massive Gefährdung der Versorgungssicherheit. Also Deutschland wird jetzt zum Energiebettlers Europa. Das ist das Ergebnis von der Politik von Herrn Habeck.
1: Aber es ist immer noch nicht alles. Und ich möchte auch darauf hinweisen, Habeck wusste, was er vorhatte. Dieser Spruch, das Antlitz Deutschlands wird sich verändern, zeigt, dass er mit Muffensausen, das war ja auch dieses Taxigespräch der ARD, wo er das gesagt hat, mit Muffensausen in dieses Amt gegangen ist, wo er kein Müsli mehr hatte und keine Hafermilch und gesagt hat, nee, seine Frau, mit der hat er im Moment auch wenig Kontakt, weil die ihn nicht begleiten will bei diesem
0: Untergang,
1: hat er, glaube ich, gesagt, ja. Genau. Und also, du hast vorhin gesagt, vielleicht wusste er das nicht. Aus meiner Sicht, meine persönliche Meinung, kompletter Vorsatz, wenn man auch sieht, auf welchen politischen Fundamenten Habeck und Franziska Brandner und Co. arbeiten. Aber was hat er noch mit verbockt? Das Heizungsgesetz, dieses berüchtigte Habeck-Heizungsgesetz, ist inzwischen ein bürokratisches Monster geworden. Hausbesitzer werden enteignet, die Handwerker sind überfordert, Millionen Menschen werden in die Armut getrieben durch dieses Heizungsgesetz. Die sind einem Zwang ausgesetzt zur Wärmepumpe, während die Stromnetze zusammenbrechen. Also man kann sagen, es ist ein Anschlag auf das Eigentum der Normalbürger. Weg vom Ich zum Wir. Ich darf nicht mehr, aber wir können zusammenhalten. Und man kann ihn auch wirklich bezeichnen als Wirtschaftsminister des Scheiterns, weil was er angefasst hat, ist zum Nachteil der Bürger geworden. Unter Habeck stagniert oder schrumpft die deutsche Wirtschaft. Die Prognosen werden ständig nach unten korrigiert, übrigens bis heute. Statt Modernisierung gab es bei ihm Subventionen. Wer bezahlt die? Es gab Verbote. Es ist eine grüne Planwirtschaft. Und er hat Milliarden verbrannt, indem er auch immer wieder diese grüne Klimaideologie angeführt hat, als Grund für all die Veränderungen. Man denkt nur an das Northvolt-Desaster.
0: Ich will vielleicht noch mal kurz auf die Doppelmoral von Habeck eingehen und diese Abgehobenheit, in der er sich da irgendwo eingenistet hat. Er predigt Verzicht für das Volk, während er selbst mit Staatsjet und im Luxus lebt. Also grüner Filz im Ministerium, denken wir die Trauzeugenaffäre, Vetternwirtschaft und Reichenclan und so weiter. Es ist eine völlige Realitätsverweigerung auf höchstem Niveau. Dann die gesellschaftliche Spaltung. Seine Politik hat ja Keile in die Gesellschaft getrieben, zwischen Stadt, Land, Arm, Reich, Alt, Jung. Wer nicht mitmacht beim grünen Umbau, gilt als Klimaleugner oder Rechtsextremer. Also denken wir alleine nur, dass man sagt, wir wollen also die Stromabnahme um, was weiß ich, 15% bis zum Jahr 2030 sogar noch mal reduzieren, aus heutiger Sicht. Gleichzeitig wissen wir, dass der Stromverbrauch explodieren wird durch KI. Das heißt, hier wird Deutschland von vornherein schon wieder im Keil abgewürgt, im Keim. Kurz und brutal fürs Posting. Also Habeck und die Grünen haben Deutschland nicht gerettet, sondern kaputt regiert. Atomausstieg, Industrieflucht, explodierende Energiepreise, enteignende Heizungszwänge, darum geht es nämlich, und so weiter. Das sind die entscheidenden Faktoren, die wir gerade haben.
1: Ja, also nach der Bundestagswahl hat Robert Habeck erklärt, er werde keinerlei führende Funktion in der Partei mehr übernehmen, hat auch sein Bundestagsmandat letzten September niedergelegt. Jetzt sieht man ihn aber schon wieder öfter. Er saß vor einer Woche in 3:09 in der Talkshow in Bremen. Jetzt ist er beim Spiegel-Talk. Es gibt eigentlich gar keinen Anlass. Warum tritt er da auf? Aber er predigt fast 2 Stunden lang über US-Präsident Trump, über den russischen Präsidenten Putin, wie das ausgefallen ist, könnt ihr euch vorstellen, über Frankreichs Präsident Macron, über den englischen Premier Starmer. Und seit seinem Politikaus forscht er und lehrt nach Stationen in Pennsylvania oder im kalifornischen Berkeley und Jerusalem, jetzt am Dänischen Institut für internationale Studien. Was sind seine Gebiete? Geo- und Sicherheitspolitik. Tja, dann hat er ein eigenes Talkformat am Berliner Ensemble und hat eigentlich ein tolles Leben im Moment mit Vorträgen, Reisen und er liest und liest vor. Er sagt, er vermisse die BKA-Beamten, die für seine Sicherheit gesorgt haben. Und am Ende kriegt er bei dieser Veranstaltung in Berlin Standing Ovations. Für einen Mann, der abgewählt wurde, aber offenbar noch viele Anhänger hat.
0: Ja, das ist eigentlich die Tragik dieses großen Kollektivs. Das ist ja das, was Frau Brandner möchte, dass das noch stärker wird. Dieses große, einhellige Kollektiv, das heißt diese Installation einer Lemminge-Gesellschaft. Die völlige Lemminge, die letztendlich genau hinter dem großen Flaggenkult quasi hinterherlaufen. In diesem Fall ist es die Regenbogenflagge. Wir hatten auch schon Diktatoren, da hatten wir andere Flaggen, die eben halt auch genutzt wurden. Also da haben wir ja nun wirklich eine Menge Erfahrung. Und wir sehen hier, wir sind auf einem guten Weg.
1: Nächstes Thema passt auch wieder in Überwachung und Kontrolle. Wer ein neues Auto kaufen will, ihr Lieben, der möge es bitte in diesem Monat noch tun, weil ab Juli, ich glaube 6. oder 7. Juli, gibt es eine EU-Verordnung und die schreibt den Einbau eines Sicherheitssystems vor, in klaren Worten Kameras, und zwar nicht nach außen gerichtet, sondern nach innen gerichtet. Das heißt, der Fahrer, die Beifahrer, das soll kontrolliert werden. Nicht nur mit Kameras, sondern auch mit akustischen Signalen. Und diese Verordnung zielt darauf ab, das ist die Begründung für dieses System, die offizielle, so vermantelt und verpackt man das, dass Unfälle schon im Vorfeld vermieden werden sollen. Das System heißt Advanced Driver Distraction Warning, ADDW. Und das soll eben mithilfe von Kameras erkennen, falls der Fahrer abgelenkt ist, die Konzentration verliert, beispielsweise indem er zu lange von der Straße wegschaut. Diese ständige Überwachung des Fahrers während der Fahrt, heißt es, wirft jetzt auch sicherheits- und datenschutzrechtliche Fragen auf. Also Lippen nachziehen im Rückspiegel und so ist da nicht mehr, ne?
0: Nee, das muss ich jetzt in Zukunft machen, wenn ich stehe. Also es ist auf jeden Fall wirklich schon ein bisschen heftig. Wir sehen hier, wie eine Kontrolle aufgebaut wird, eine Totalkontrolle bis in den Wagen hinein, dass alle Gespräche irgendwann mit aufgezeichnet werden im angeblichen Interesse der Sicherheit. Ich denke an meine Zeit in der Jugend, da hatten wir 11.000 Verkehrstote im Jahr. Wir haben nur noch einen Bruchteil an Verkehrstoten. Vielleicht sollten wir uns in Sicherheitsfragen mal um Messerstecher kümmern. Das ist nämlich eine relativ große Todesursache geworden. Also laut ADAC führt die EU schrittweise zwei Fahrerüberwachungssysteme ein, Überwachungssysteme gegenüber. Also wir haben hier folgende Situation. Es gibt ein sogenanntes DDAW-System und dieses soll den Fahrer vor den Gefahren aufgrund von Übermüdung und Sekundenschlaf am Steuer bewahren. Das ist die offizielle Aussage. Während diese DDAW somit körperliche Zustände erkennen will, soll ADDW, das ist ein anderes Programm, vor problematischem Verhalten warnen. Denn dieses System beobachtet kontinuierlich das Fahrverhalten des Fahrers oder die Bewegungen des Fahrzeuges. Dafür werden zum Beispiel auch die Kameras im Innenraum des Fahrzeugs genutzt, um etwa das Schließen der Augenlider oder die Blinzelfrequenz zu messen. Also totale Kontrolle soll alles nur der Sicherheit dienen. Wir können sicher sein, dass jedes Gespräch auch letztendlich mit aufgezeichnet wird.
1: Ja, vor allem ist ja klar, man weiß, wann du im Auto bist, wohin du fährst, das sagt das Navigationssystem ja dann auch. Das heißt, wenn du von totaler Kontrolle sprichst, dürfte wirklich was dran sein.
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3: 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Die Deutsche Post veröffentlichte eine Briefmarke, die einen blumenwerfenden, vermummten Antifa-Aktivisten abbildet. Die Deutsche Post ist ein privatisiertes Unternehmen, wobei etwas mehr als 18% der Anteile der KfW-Bankengruppe gehören, die wiederum als Staatsunternehmen gilt. Dem Bund gehören 80% der KfW und die restlichen 20% werden über die Bundesländer verteilt. Nach dem deutschen Staat ist BlackRock als größter Anteilseigner bekannt. BlackRock ist auch der größte Vermögensverwalter der Welt und der ehemalige Arbeitgeber des aktuellen Bundeskanzlers Merz. Die Europäische Zentralbank hat zum ersten Mal seit fast 3 Jahren die Zinsen wieder angehoben. Der wichtige Einlagenzins steigt um 0,25 Prozentpunkte auf 2,25%. Grund ist angeblich der Ölpreisschock durch den Krieg im Iran, der die Inflation im Euroraum stark antreibt. Für Sparer ist die Entscheidung positiv. Festgeld- und Tagesgeldzinsen werden weiter steigen. Teilweise werden schon bis zu 4% für Neukunden angeboten. Gleichzeitig belasten die höheren Zinsen aber Kredite für Unternehmen und Privatleute und machen die ohnehin schwache Konjunktur noch schwieriger. Die Europäische Zentralbank präsentiert den digitalen Euro bislang als harmlose Ergänzung zum Bargeld. Doch was ist mit dem Datenschutz? Online-Zahlungen mit einem digitalen Euro werden über eine digitale Infrastruktur abgewickelt, die die Identifizierung und technische Erfassung verschiedener Daten der Bürger voraussetzt. Freiheit und Vertraulichkeit garantiert nur Bargeld. Experten fordern daher nicht nur klare gesetzliche Pflichten zum Datenschutz, sondern auch einen knallharten Bargeldschutz. 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
1: Ja, klar, man weiß, wann du im Auto bist, wohin du fährst, das sagt das Navigationssystem ja dann auch. Das heißt, wenn du von totaler Kontrolle sprichst, dürfte wirklich was dran sein. Es gibt Kritik, also aus Schweden, da gibt es einen bekannten Motorjournalisten, Peter Esser, der hat diese Gesetzesänderung geprüft. Bei den Schweden ist, glaube ich, auch, ja, das kommt gleich noch, er sieht in diesen Systemen, die eigentlich vor Ablenkung und Müdigkeit, wie es offiziell heißt, schützen sollen, eine Riesengefahr. Und er hat der schwedischen Ausgabe der Epoch Times mitgeteilt, dass sich bei Fahrzeugen mit dem neuen System herausgestellt hat, dass sie selbst den Fahrer ablenken könnten. Und seiner Aussage nach besteht die Gefahr, dass man durch all die Warnsignale stärker abgelenkt werde als ohne. Und laut ADAC hätten Tester bei Autotests festgestellt, dass die Systeme auch unterschiedlich fein abgestimmt sind. Teilweise waren sie richtig störend. Wir haben ja solche Autos hier nicht. Wir fahren ja mit normalen Autos. Aber wenn wir in Europa sind dann, und diese Mietautos nehmen, da wird einem ja gesagt, wann man eine Tasse Kaffee trinken soll. Das ist also wirklich, das stört mich dann. Da bin ich abgelenkt und muss mich ärgern.
0: Ja, das ist wirklich so. Das nervt mich auch. Und das ist tatsächlich, wenn man sich so ein Auto leiht irgendwo, man kommt dann zu weit irgendwie von der Straße ab, was ein ganz normaler Vorgang sein kann. Da fängt das an zu vibrieren, zu tuten, zu bimmeln. Und ich muss ehrlich sagen, ich fahre ja auch ein Auto zum Beispiel, und zwar ein Baujahr 1982. Das ist ein alter Mercedes. Der ist sehr laut vom Fahrkomfort her. Aber Er ist so entspannend und beruhigend zu fahren. Man fährt wesentlich konzentrierter, trotz der erhöhten Lautstärke und Windgeräusche. Einfach, weil er das ganze Gedudel nicht hat. Ich habe auch kein Radio an, weil das ist eh zu laut, das Auto für Radio. Aber man hat dann tatsächlich seine Ruhe.
1: Ja, also man kann auch nicht miteinander sprechen. Man hat wirklich auch die Ruhe vor dem anderen.
0: Ich sag doch, das ist durch und durch ein Gewinn mit diesem Auto. Also schauen wir uns das mal näher an. Die neuen Autos werden zur rollenden Spionagekamera. Das ist das, was dahinter steht. Jede Sekunde wird beobachtet, angeblich nur zum Schutz. Aber die Technik, die sammelt dann eben halt die biometrischen Daten, nämlich Gesicht, Blickrichtung. Das ist die totale Überwachung, Ablenkung durch die Sicherheit. Also diese ganzen nervigen Warnsignale selber, die lenken uns mehr ab, als das, was angeblich an Sicherheit dadurch gewährleistet wird.
1: Ja, also kein Sicherheitssystem. Und man fragt auch, wer kann denn trotzdem noch Zugang bekommen? Und da heißt es zum Beispiel, die Autohersteller, BMW, VW, Mercedes und so weiter, über die Telematikeinheit, also das vernetzte Auto, können sie in der Praxis viele andere Daten abrufen, von der Werkstatt aus oder vom Schreibtisch aus. Und da sagen Kritiker, die Grenze zwischen Sicherheitssystem und Herstellerdatensammlung ist auch fließend. Und dann natürlich Werkstätten, Diagnosegeräte und so weiter. Man kann die Daten auslesen. Offiziell heißt es, dass die nicht weitergegeben werden. Aber wir wissen ja, da muss ja nur ein bisschen gehackt werden und schon weiß man Bescheid. Ganz kurz, ich habe gerade gesehen, da ist wieder eine Zuschrift reingekommen. Ich möchte das nochmal kurz klarstellen. Lithium-Orotat. Michael Nehls, Dr. Michael Nehls ist derjenige, der uns allen wirklich eindrucksvoll mitgeteilt hat, wie wichtig es ist, dass unser Gehirn Lithium-Orotat bekommt, damit wir nicht vergesslich werden, nicht in die Demenz und nicht in die schlechte Laune fallen. Wir nehmen es schon lange. Es hat signifikante Wirkung, aber es ist sehr schwer zu bekommen in Europa. Der Kopfverlag bietet es an. Und jetzt heißt es zum vermehrten Male, wie nehmen Sie es zu sich? Irgendwie bin ich mir unsicher, da man kaum Infos zur Einnahme bekommt. Vielleicht können Sie mir einen Tipp geben. Also, 1 Milligramm pro Person pro Tag. Es ist eine Pipette dabei. Und ihr müsst jetzt selber mal rausfinden, weil diese Pipette dummerweise keine Markierung hat, wo 1 Milligramm ist. Was haben wir gemacht? Wir haben uns eine normale Spritze aus der Apotheke geholt, wo ganz genau abgemessen ist, wo 1 Milligramm aufhört. Die bekommt ihr in jeder Apotheke, holt euch so eine und zieht es damit auf, dann habt ihr es. Also dazu brauchst du auch nichts mehr zu sagen, Andreas. Wir gehen hier gleich weiter. Ich habe das nur gerade gesehen und da das immer wieder kommt, dachte ich mir, ich gebe es euch jetzt mal weiter. So, nächstes Thema. Die neue Geldwäscheanstalt in Frankfurt, die AMLA. Da habe ich gedacht, das ist ein Thema für dich. Unter dem Deckmantel des Kampfes gegen Geldwäsche errichtet die Europäische Union jetzt mit der AMLA, Authority for Anti-Money Laundering, ein weiteres zentralistisches Kontrollmonster, würde ich mal sagen. Eigentlich sollte Kontrolle erhoben werden über Mafia-Netzwerke, über Terrorfinanzierer, NGOs vielleicht oder Oligarchen oder selbsternannte Philanthropen. Aber diese Behörde schafft nicht das, sondern einen gigantischen bürokratischen Wasserkopf, nicht ungefährlich, der ehrliche Bürger und Unternehmen, auch Banken, mit immer neuen Meldepflichten drangsaliert. Mit Prüfungen, mit Bußgeldern droht. Andreas, die AMLA, kannst du das mal für uns ein bisschen näher beleuchten?
0: Also erstmal ist es schon interessant, dass es darum geht, angeblich eben halt die Gelder zu sichern, die dann beispielsweise nicht mehr genutzt werden dürfen, ich sag mal, für kriminelle Eigenarten oder für kriminelle Handlungen. Gleichzeitig haben wir gerade gesehen, wie die EU durchgewunken hat, wie Milliarden an Geldern durch Österreich durchgefahren wurden mit zig Kilon an Goldbarren, in bar übrigens. Und das wurde einfach durchgewunken. Also das ist die Doppelmoral. Es geht also definitiv nicht um kriminelle Energie, denn die findet weiterhin statt durch die EU. Also die bittere Realität dieser EU-Behörde, das ist eine neue Überwachungsebene ohne echten Nutzen. Statt die bestehenden nationalen Behörden, wie die BaFin, die haben wir, also das Bundesaufsichtsamt für Finanzdienstleistung, dass man die effizienter macht, da setzt man eine EU-Behörde rein, nämlich die sogenannte AMLA. Das heißt, eine weitere Behörde, mehr Papierkrieg, mehr Doppelarbeit, mehr Kosten, aber kaum mehr echte Verhaftungen. Warum auch, wenn die EU ja selbst ihre Bargelder durch Österreich durchschiebt beispielsweise oder eingefrorene kriminelle Vermögen. Also was man hier eines wissen muss, das sollten wir auch ein bisschen distanziert halten. Man hat das Gefühl, die EU produziert unglaublich viel neue Behörden und Strukturen und neue Mitarbeiter und neue Beamten, damit es immer schwieriger wird, sie in irgendeiner Form irgendwann abzuschaffen, weil sie wissen, dass sie auf dem absteigenden Ast sind. Das ist das, was ich da momentan gerade sehe.
1: Ja, also auch Wirecard oder sowas, das wird ja nicht durch neue Behörden verhindert, sondern indem man wirklich durchgreifen will, aber offenbar will man das nicht. Und was bedeutet diese AMLA noch? Eine gewaltige Kostenexplosion wieder für den Durchschnittsbürger und den Mittelstand. Ja. Denn die Banken und alle Verpflichteten müssen nun noch massiv mehr berichten und prüfen. Also ein richtiger Wasserkopf. Die Folge natürlich höhere Gebühren, strengere Kontoeröffnungen, vermehrtes De-Risking, also die Kündigung von Kunden aus Risikoländern oder Branchen. Und der kleine Handwerker, der Freiberufler, der normale Sparer, derzeit am Ende die Zeche durch teure Dienstleistungen und eben auch misstrauische Banken.
0: Also man muss hier vielleicht eines dazu sagen, dass diese AMLA-Behörde momentan jetzt auch sehr hochgehängt wird und auch eine gewisse Panik gemacht wird. Das muss ich auch mal an der Stelle sagen. Übrigens, ein solches System wie die AMLA gibt es im regionalen Bereich schon seit vielen Jahren in der Schweiz. Da läuft es auf den Kantonalebenen. Das geht dann über die sogenannte Vermögensteuer. Das heißt, alle Finanzinstitute und alle Kunden von Banken müssen ihre Vermögensverhältnisse angeben, auch Auslandsimmobilien oder sonst etwas, weil auf dieser Basis dann die Vermögensteuer erhoben wird. Das, was jetzt hier stattfindet, ist eine EU-weite Behörde, die eine zusätzliche Kontrolle der Bürger macht. Es geht auch gar nicht darum, dass die Bürger jetzt selber verantwortlich gemacht werden, ihre Finanzen komplett darzustellen, sondern die Finanzinstitute werden gezwungen, diese Dinge darzustellen. Das ist übrigens auch Thema, welches ich immer wieder in meinen Webinaren mit reinbringe bei den Finanzen. Diese AMLA-Behörde ist zurzeit noch ein zahnloser Tiger. Die haben bisher noch nicht einmal die richtigen EDV-Anlagen oder die IT-Programme, um das wirklich durchzusetzen. Da wird momentan auch Panik gemacht. Aber es ist ernst zu nehmen. Und was da auf uns zukommen kann, das ist ein ganz wichtiger Punkt, das zu erkennen, um auch im Vorfelde sich entsprechend zu wappnen. Das ist das, was ich meine mit Pulver trocken halten für diejenigen, die regelmäßig an meinen Webinaren teilnehmen.
1: Genau. Dein Webinar ist übrigens wann?
8: Am Donnerstag,
1: genau. Ist aber, glaube ich, so gut wie ausgebucht. Ja. Ja, ihr Lieben, ganz kurz noch ein Überblick, was passiert da in Nahost im Moment. Da gibt es viele Meldungen. Trump ist ausgerastet in einem Telefongespräch mit dem israelischen Premier Netanyahu, denn der hatte neue Angriffe befohlen bis in die südlichen Vororte von Beirut. Die Hisbollah hat zurückgeschossen. Währenddessen hatte Trump versucht, mit den Vermittlern aus Türkei, aus Pakistan und so weiter eine Art Frieden oder Waffenstillstand oder Waffenruhe, Feuerpause hinzubekommen. Und dieses Gespräch, das Trump mit Netanyahu geführt hat, das soll also laut Berichten, auch was die Ausdrucksform angeht, ziemlich heftig gewesen sein. Und Trump sagt auf jeden Fall unterm Strich, keine israelischen Truppen mehr nach Beirut. Und auch die Hisbollah und Israel, alle sollen das Schießen stoppen, damit dieser Friedensdeal hinkommt. Es gibt ja eine Teilwaffenruhe Und trotz dieser Ankündigung gehen die Kämpfe weiter. Trump hat sich dann auch gemeldet und hat Israel nicht nur zur Deeskalation aufgerufen, sondern wirklich Netanyahu gewarnt. Und also man kann sagen, das ist ziemlich heftig, was da läuft. Und eigentlich kann man nur beten, denn es geht um die Straße von Hormuz. Und wenn die nicht geöffnet wird, dann werden die Folgen, die jetzt schon spürbar sind, wirklich für nicht nur den Rest dieses Jahres erheblich sein. Denn dann ist es nicht nur ein Energieproblem, sondern eben wir sprechen oft darüber für die Landwirtschaft, den Dünger und so weiter.
0: Ja, wir haben neulich schon darüber gesprochen, selbst wenn die Straße von Hormuz jetzt wieder auf Normalität umgeschaltet wird, sind noch sehr schwere Probleme zu erwarten, weil der Nachlauf der Probleme noch gar nicht eingetreten ist. Und bis dann im Prinzip die neuen Entwicklungen und die neuen Versorgungssysteme wieder greifen mit den entsprechenden Raffinerien, das dauert und da ist ein entsprechendes Loch an Energie, was wir dann zu durchschreiten haben. Eine äußerst heikle Situation. Wir merken an der Reaktion von dem Donald Trump, wie die Nerven auch blank liegen. Das ist schon ziemlich deutlich. Das heißt, hier steht die ganze Welt momentan in einem gigantischen Problem. Aber das Hauptproblem für Europa, und das ist ja unsere Hauptzielgruppe, liegt natürlich immer noch im Ukraine-Krieg, denn da passiert momentan Gewaltiges.
1: Ja, ihr Lieben, das war es für heute. Natürlich hätte es noch mehr Themen gegeben, aber wir dachten, wir wollen heute mal so ein bisschen die links-grüne Politik beleuchten, denn bei allem, was an Meldungen veröffentlicht wird, bitten wir euch, wachsam zu bleiben, die Dinge auch mal selber zu prüfen und zu analysieren. Denn wir können wirklich feststellen, dass wir auf dem Weg in totalitäre Strukturen sind. Aber wer im Gottvertrauen ist und bleibt, kommt auch damit ganz gut klar.
0: So ist es, das gehört alles zur Transformation und das ist gut so. Alles Liebe.

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1: Liebe Zuschauer, sehr geehrte Damen und Herren, ganz herzlich willkommen zu einem neuen Videointerview hier auf Politik Spezial. Ja, am 26. Mai ist dieses Buch herausgekommen, Rettet unser Bargeld von Professor Max Otte, den ich jetzt ganz herzlich begrüße. Hallo Max.
2: Tag Helmut.
1: Ja, dein Buch ist auf dem Markt. Wie ist es eingeschlagen?
2: Platz Nummer 2, Spiegel-Bestseller. Vielen, vielen Dank an euch alle draußen, die ihr geholfen habt. Wir haben das ja mehrfach gesagt, wir wollten dem Mainstream ein Schnippchen schlagen. Es ist uns gelungen, Spiegel-Bestseller Nummer 2. Ich bin super happy und das nach einigen Jahren, wo ich jetzt keine Bücher geschrieben habe. 23 habe ich ein Aktienbuch geschrieben, die letzte davor 21. Jedes Jahr mache ich das auch nicht mehr. Platz 2, super. Und ich meine, es ist ein so wichtiger Inhalt, es ist ein so wichtiger Themenkomplex, dass es natürlich auch deswegen eine Riesenfreude für mich ist, dass das Verbreitung findet.
1: Lass uns noch mal über das Buch sprechen. Also wenn man ein Buch über Bargeld schreibt, ist das ja für viele Menschen heutzutage so, als würdest du ein Buch über Schallplattenspieler oder Wählscheibentelefone schreiben. Warum ist das Bargeld so ungeheuer wichtig?
2: Es klingt ja erstmal wirklich, als genau so ist es. Es klingt nach Retro, es klingt nach Retro, altmodisch, braucht man nicht mehr. Bargeld ist für mich der Maßstab für die Qualität des Rechtssystems, des Staates, einer bürgerlichen Gesellschaft. Bürgerliche Gesellschaft, weil es Anonymität ist. Ich hinterlasse keine Spuren in irgendwelchen Datennetzen und heißt es immer, brauche ich nicht, ich habe nichts zu verbergen. Aber wenn mein Profil komplett in irgendwelchen elektronischen Registern ist, dann kann ich natürlich zielgenau gesteuert werden mit der KI, die jetzt kommt, mit den ganzen Algorithmen, die wir schon haben, kann ich die Waren vorgestellt bekommen, die für mich richtig sind, aber oder wo man glaubt, dass sie für mich richtig sind. Man kann mir andere vorenthalten. Man kann individuelle Preise für mich machen, wenn man merkt, der verdient mehr, kostet auf einmal die Cola mehr. Es ist irre. Es ist weg von einem transparenten, einheitlichen Rechts- und Geldsystem hin zur völligen Willkürlichkeit der Konzerne und des Staates. Das ist mal das eine. Also diese Anonymität ist extrem wichtig. Und das Zweite zeigt eben, wie gut ist der Staat? Kann er diese Anonymität schützen? Kann er das Geld schützen? Natürlich unterliegen Papiergeldsysteme immer einer gewissen Erosion. Wie stark, da können wir auch nochmal drüber diskutieren. Aber in der alten Bundesrepublik hat zum Beispiel 50 Jahre sehr gut funktioniert oder ziemlich gut. Perfekt auch nicht. Also ganz, ganz zentral, und die Bargeldabschaffung, die begann 2014 massiv, und die Bargeldnutzung im Einzelhandel ist um ein Drittel zurückgegangen. Wir sind mittlerweile unter 50% der Transaktionen, und wenn es so weitergeht, dann haben wir irgendwann kein Bargeld mehr.
1: Ja, man sieht es ja jetzt auch schon, und da wird mir immer regelmäßig schlecht, wenn ich nicht nur Leute sehe, die mit Karte bezahlen, sondern die ihre Smartwatch an das Gerät halten. Und das erinnert mich ja schon fast an die Offenbarung des Johannes. Ja. Jeder kann nur noch zahlen, der das Zeichen des Tieres trägt. Mhm. Glaubst du, dass es so weit kommen wird? Glaubst du, die Deutschen gerade, die ja doch noch relativ viel Bargeld benutzen, wenn man es vergleicht mit Schweden zum Beispiel, da war ich vor 2-3 Jahren, und da kannst du nirgendwo mehr mit Bargeld bezahlen.
2: Ne? Ja, da muss ich gleich noch ein bisschen was zu sagen. Also Offenbarung des Johannes Kapitel 16 habe ich zitiert. In der Erstausgabe, 2016 schon, und jetzt auch wieder. Geht ganz vorne. Und wenn du sagst, man hält die Smartwatch vor. Ich beschreibe ja im Buch, dass es im Februar 2016 einen 5-minütigen Beitrag im Heute-Journal gab, wie Menschen sich in Schweden haben chippen lassen.
1: Ja.
2: Und mit dem Chip dann bezahlt haben. Ja. Und dann berichtete das Heute-Journal nicht etwa in Richtung, dass das ein Schritt auf die Versklavung, auf den Transhumanismus ist, sondern es berichtete neutral. Sprich, ein paar wurden interviewt, die waren dagegen, ein paar wurden interviewt, die waren dafür. Also man brachte das so in so einem ganz neutral moderierten Ton ein, und so gewöhnen sich die Menschen das Thema. Also es geht ja irgendwann tatsächlich dann wahrscheinlich Richtung Chippen, Richtung Transhumanismus. Also da werden ja Türen aufgemacht, auch erstmal unbewusst und durch Framing oder durch Einführen der Themen. Das ist schon fürchterlich. Und in Schweden gibt es aber zum Glück eine Gegenbewegung. Die nordeuropäischen Länder waren ganz vorne bei der Bargeldabschaffung dabei, weil die auch nicht diese gesunde Misstrauenskultur der Deutschen haben, was das Geld angeht. Ja, die haben eben nicht diese Hyperinflation gehabt. Aber mittlerweile gibt es ein Gesetz in Schweden, das die großen Banken verpflichtet, Bargeld anzunehmen und auch vorzuhalten, weil man gemerkt hat, in so einem Flächenland ist Bargeld eben auch wichtige Resilienz im Falle von Stromausfällen oder auch auf dem Lande. Also Schweden hat zum Glück einen kleinen Schritt zurück gemacht.
1: Wobei das mit den Stromausfällen ist ja so, Bargeld funktioniert dann schon noch, aber der Rest funktioniert dann nicht mehr. Wenn ein Stromausfall im Supermarkt ist, funktioniert keine Kasse, keine Eingangstür mehr. Wir sind ja völlig abhängig vom Strom. Mhm. Und wenn das mal so kommen sollte, dass wir einen Blackout erleben müssen, der länger als 3-4 Tage dauert, dann wird's ja richtig bitter, ne? Dann,
2: natürlich.
1: Ja.
2: Gut. Also ich schreibe auch in dem Buch ein bisschen im letzten Kapitel über Maßnahmen, die man machen kann, physisch, emotional, finanziell, spirituell und physisch ist eben Prepping. Und Prepping ist eine Sache, die höchst individuell ist. Also wenn ich in der Stadt lebe und eine Stadtwohnung habe, dann kann ich nur bis zu einem gewissen Grade Minimalvorräte schaffen. Aber ich kann den nächsten Urlaub zum Beispiel auf dem Land verbringen, zum Bauernkontakte knüpfen, da mir ein Netzwerk schaffen. Dann habe ich in den Kommentaren auch schon gelesen, es ist teurer als auf Mallorca. Das mag sein, aber dann muss ich das eben mal investieren. Und dann fliege ich eben mal nicht nach Mallorca, sondern ins Allgäu oder an die Nordsee oder sonst wo, oder Ostsee oder sonst wo hin. Nochmal zurück zum Anfang, Retro. Ich habe das jetzt mal auf meinem X-Account, maxotte_says, gepostet. Und tatsächlich, also es gab einen Gasthof in Maxen in Sachsen. Da hatte mich mein Freund Uwe Steible mit hingenommen und die hatten vorne tatsächlich ein Schild, Kartenzahlung nicht möglich. Und dann hatte ich das Bild gepostet, wunderbar, und rettet unser Bargeld, also die Webseite zum Bild, rettet-unser-bargeld.de habe ich daneben geschrieben. Und ich habe so viele wirklich unterirdische Kommentare bekommen, ja, er ist Steuerhinterzieher und wir willkommen für die Steuerhinterzieher. Also die Leute sind schon, viele Leute sind gehirngewaschen. Ich meine, das Buch hat hohe Resonanz, aber ein Großteil der Menschen hat dieses Framing schon gefressen und sagt, ja, lasst uns kontrollieren, wir wollen in den Totalitarismus, wir wollen digital überwacht werden. Das ist irre, es ist beängstigend.
1: Hast du Mitleid mit diesen Menschen?
2: Muss ich als Christ. Natürlich habe ich Mitleid mit diesen Menschen, aber ich weiß auch, dass ich ihnen nur begrenzt helfen kann. Also die Leser des Buchs, die können sich irgendwo vielleicht noch helfen und können da Maßnahmen ergreifen, die reflektieren das auch. Aber es gibt so viele Menschen, die reflektieren nicht. Da sind auch, ich glaube, ich kann Dinge ganz gut erklären. Das habe ich irgendwie gelernt an der Uni und dann mit den Studenten. Aber ich merke dann auch, da hört es auf. Die Leute wollen es nicht wissen und dann ist es eben so.
1: Wie weit sind die CBDCs vorangeschritten? Also die Zentralbankwährung der EU, die da geplant ist?
2: Ja, die digitale Zentralbankwährung ist natürlich auch ein wichtiger Bestandteil des Buchs. Also es hat sich ja vieles getan in den 10 Jahren, seitdem die kleine Streitschrift rauskam. Jetzt ist es ja ein richtiges Buch geworden. Also ich gehe natürlich auf den digitalen Euro ein. Der soll 1929 kommen. Das sind noch 2029. Gut, in der Zeitreise sind wir noch nicht. Selbstverständlich 2029. Und vielleicht hat das ganze Retro-Gerede mich da auf die falsche Spur gesetzt. 2029 soll der kommen. Es soll jetzt Pilotversuche geben. Dieses Jahr soll der Gesetzentwurf verabschiedet werden. Das ist ein Horrorkabinett. Also die Währung soll keine Wertaufbewahrungsfunktion haben. Man soll Sanktionen gegen Personen durchsetzen können. Die müssen überwacht werden. Es muss alles mit einer digitalen ID verknüpft werden. Das alles steht im Gesetzentwurf der Europäischen Union.
1: Ist das dann so eine Art Silvio Gesell? Geld, das also verfällt oder
2: ja, ich halt
1: Wert
2: nicht,
1: abnimmt?
2: Ja, der Gesell, ich halt in der ein spannender Charakter, aber vom Schwundgeld halte ich gar nichts. Es ist eine völlig kranke oder erst auf den ersten Blick schöne, aber dann völlig dysfunktionale, ich würde eher sagen, dysfunktionale Idee, weil die Reichen kein Geld haben. Das Geld hat die Mittelschicht und die legen ihr Sparguthaben dort an. Und wenn diese Sparguthaben schmelzen, dann mit Schwundgeld bestrafen wir die Reste der Mittelschicht, nicht die da oben.
1: Ja.
2: Und ja, in der Tat, man will Schwundgeld.
1: Ja, also das, man bekommt am Monatsanfang, bekommt man die CBDCs auf sein persönliches Notenbankkonto und wenn am Ende des Monats noch was übrig ist, verfällt das, oder?
2: Ja, das ist alles frei programmierbar oder frei dann bestimmbar. Mhm. Das ist natürlich im Gesetz noch nicht genau, wenn, dann das. Aber natürlich könnte ich sagen, meine Konten schmelzen jeden Monat um 1% ab. Ich mache Negativzinsen. Das hat Ken Rogoff übrigens schon 2014 gefordert. Der Hauptbargeldabschaffer, früherer IWF-Chefökonom, der hat gesagt, wenn wir bargeldlos wären, wäre es viel leichter, Negativzinsen durchzusetzen.
1: Ja.
2: Sowas.
1: Du hast gerade gesagt, die Reichen haben kein Geld.
2: Nee.
1: Brauchen wir ein bisschen Cash, oder?
2: Ja, aber das ist die Reserve, was weiß ich, dann macht er ein paar Prozent des Vermögens aus, der Rest ist Private Equity, Aktien, Kunst, Land, Edelmetalle, aber eben nicht Liquidität. Die, ja. Also die Geldforderungen, Rentenansprüche, all das liegt in der Mittelschicht.
1: Mhm. Wenn man ein Buch schreibt, schreibt man das ja nicht nur für die Leser und die Menschen, die das lesen sollen, sondern eigentlich auch für sich selbst, weil man lernt ja selbst auch immer bei der Recherche und so weiter. Was war deine größte Erkenntnis, die du bei der Produktion, beim Schreiben des Buches bekommen hast?
2: Ja, Erkenntnis. Ich habe halt ein paar Themen für mich aufgearbeitet, wo ich nochmal tiefer rein wollte. Digitaler Euro, Bitcoin habe ich mich nochmal tiefer mit befasst. Und die anderen Themen, die waren ja angelegt schon in der ersten Auflage, die habe ich ausgedehnt. Und was für mich auch wichtig war, mal das Buch hat Kapitel 2, der Krieg gegen das Bargeld. Und das habe ich ja schon 2016 in der sehr kurzen Erstauflage geschrieben. Aber jetzt konnte ich natürlich den Weg seit dieser Zeit beschreiben, was in Indien passiert ist, was insbesondere mit Covid passiert ist. Also ich habe ein paar Abschnitte zu Covid, auch zu Helden des Widerstandes. Also das war für mich ein Bedürfnis, diese Themen aufzuarbeiten. Und gelernt habe ich dann natürlich tatsächlich im Bereich Kryptos noch dazu und im Bereich CBDCs und habe mir die Gesetze angeschaut und das dann allgemeinverständlich wiedergegeben.
1: Du warst immer sehr negativ gegenüber Kryptowährungen eingestellt. Ist das immer noch so oder sagst du heute?
2: Es gibt keine Kryptowährungen, das sind Waren. Eine Währung ist wertstabil. Kryptos sind nicht wertstabil. Es sind Tauschobjekte, kann ich machen, aber sind keine Währung. Das mal als erstes.
1: Ja gut, aber man kann doch zum Beispiel in verschiedenen Ländern, El Salvador, meine ich, ist da ganz weit vorne, diese Bitcoin-Ware als Zahlungsmittel benutzen.
2: Ja, Zahlungsmittel ist ja noch lange keine Währung.
1: Okay.
2: Das ist ein Tauschobjekt, ja. Und El Salvador ist eine sehr autoritäre US-Kolonie, wenn man es so will, also mit fast eine private Zweigstelle der USA, in die jetzt auch wahrscheinlich Argentinien verwandelt wird. Ja. Also Kryptos sind keine Währung, man kann das machen. Du

0: Ja, Max, hast du noch was ganz Wichtiges, was du loswerden möchtest?
1: Puh, also es ist, wir beide sind Christen, es ist mit diesem Thema, wenn man einmal einsteigt, kann es einen gruseln, genauso wie man bei Epstein einsteigt, bei vielen anderen Dingen. Diese Trends Richtung Transhumanismus, technologischem Totalitarismus, die sind sehr, sehr stark. Ich gebe im Buch natürlich Hinweise, was man tun kann, um sich davor ein bisschen zu schützen, aber letztlich soll man bitte auch sein Leben genießen und auf den lieben Herrgott vertrauen.
0: Genau. Ja, ich danke dir ganz, ganz herzlich. Das war ein schönes Schlusswort. Dankeschön.
1: Danke dir.
0: Danke. Ja, liebe Zuschauer, Ihnen auch ganz herzlichen Dank. Den Link zum Buch finden Sie in der Videobeschreibung und auch ganz oben im Kommentarbereich. Ja, schreiben Sie Ihre Meinung zum Thema Bargeld, zum Thema Transhumanismus in die Kommentarleiste. Bitte abonnieren Sie unseren Kanal, lassen Sie ein Like da, aktivieren Sie die Glocke. 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Auch den Link finden Sie in der Videobeschreibung und ganz oben im Kommentarbereich. Ich bedanke mich ganz herzlich und wünsche Ihnen alles Gute und sage bis bald.

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2: Es ist Freitag in der 23. Woche 2026 und hier ist Nacktes Geld. Für alle, die wissen, dass Geld die Welt regiert und verstehen möchten, wie genau. Ich begrüße euch da draußen und mir zugeschaltet aus dem tiefsten Mordor, Hermann. Grüß dich, Hermann.
3: Sehr tief, hallo.
2: Hermann, du warst 30 Jahre ein Herr der Banken, du hast für sie und mit der Politik Milliarden bewegt. Dafür hast du Millionen von ihnen bekommen. Heute bist du Privatier, arbeiten muss einzig noch dein Gewissen. Und darum berichtest du uns von all dem, was du in der Finanzelite gelernt hast. Bevor wir starten, ein wichtiger Hinweis an euch da draußen. 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Hermann sieht von all den Spenden nichts, stattdessen gibt er uns vom Wertvollsten, das er hat, seiner Lebenszeit. Aber mein sehr geschätzter Kollege Mike the Pirate und ich selbst, wir beide sind darauf angewiesen und arbeiten dafür. Mike, ich grüße dich und freue mich, dass du auch heute wieder mit den Krypto-News dabei bist.
4: Hallo zusammen.
2: Ja, bevor die starten, ein kurzer Blick auf unsere Themen. Natürlich, sagt mir Hermann, müssen wir über SpaceX reden, den größten raumhaften und astronomischen Start einer Aktie überhaupt an den Aktienmarkt, so es denn laut Plan läuft. Dann müssen wir über den Privatkreditmarkt reden, die Private Credit Funds, bei denen knistert es. Wir sprechen über Zinsen, sowohl im Euroraum als auch die Fed bestimmt in den USA. Schauen uns die Krypto-News mit Mike an und haben einiges zu besprechen, einiges, und das sage ich unter Schmerzen, über den Verlauf des Kryptomarktes. Aber bevor es richtig ums Böse geht, zögern wir es hinaus. Es gibt Erfreuliches, Astronomisches, the greatest ever, the biggest, wir haben es schon tausendmal erwähnt, aber jetzt ist es endlich soweit. Jetzt wird Elon endlich Billionär oder Trillionär, wie die Amerikaner sagen würden, Hermann.
3: Ganz genau. Er wird der erste Trillionär sein. By a mile, wie der Amerikaner sagt, also so far ahead, so weit vorne. Kurzer Post von Politik mit Kopf diese Woche, glaube ich, der sagt, das Vermögen von Elon Musk würde genau ein Jahr reichen, um in Deutschland die Sozialkosten zu decken. Also die Sozialkosten in Deutschland waren 751 Milliarden. Das ist ungefähr da, wo Elon Musk jetzt vor dem IPO, vor dem Börsengang von SpaceX ungefähr taxiert wurde. So genau weiß man das natürlich nicht. Aber man sieht, früher gab es mal das Gerücht, Elon Musk ist, ich glaube, 80 Milliarden schwer. Das heißt, er könnte jedem Menschen auf dieser Welt eine Milliarde geben und dann hätte er immer noch was übrig. Also diese Art von Rechnung passiert sonst nur in der SPD. Okay, wollen wir uns dem Aktuellen widmen. SpaceX IPO steht uns unmittelbar

0: vor. Das heißt, jetzt wird an die Investoren rangegangen. Die letzten Informationen, die ich heute Morgen noch bekommen habe, ist, dass die Bewertung, die Valuation bei 1,75 Billionen US-Dollar liegen soll. Also weder 2 Billionen noch 2,5. Man lässt der Aktie da ein bisschen Luft nach oben. Das bedeutet 135 Dollar pro Aktie. Wer denn ein Konto bei 4, 5 großen amerikanischen Brokern hat, der hat eventuell die Chance, zu diesem Kurs etwas zu bekommen. Das wird so überzeichnet sein. Da ist es relativ schwer und viele dieser Institute haben das natürlich genutzt, dass sie dort an die Privatkundschaft sozusagen verteilen dürfen, dass sie sagen, ja, du musst mindestens 50.000 oder mindestens 100.000 Dollar Einlage haben. Also auch da wird gesiebt, sodass dem normalen Volk außerhalb Amerikas sowieso nur das bleibt, auf den Kurs zu schauen. Das heißt, der Ausgabekurs dieser neuen Aktien, es werden also 4,3% neue Aktien ausgegeben. Das bedeutet, das ist die Verwässerung, die die Altaktionäre haben werden. Es werden insgesamt 555.555.555 neue Aktien ausgegeben. Das mal 135 Dollar sind eben diese 75 Milliarden neues und frisches Kapital, was Elon Musk im Auge hat, um damit eben weiterzumachen Richtung Mond, Richtung Mars, Datencenter im Weltall, all das, was auf der Agenda steht. Ich fand das recht eindrucksvoll. Es gibt jetzt insgesamt, glaube ich, zwischen 12,8 und 13 Milliarden Aktien auf SpaceX, die die Altinvestoren halten. Jetzt kommen hier nochmal diese 555 Millionen dazu, so dass wir ungefähr 13,46 Milliarden Aktien da draußen haben. Wie gesagt, also 135, da gehen wir davon aus, dass das IPO-Geschäft ein sehr einträgliches Geschäft ist. Normalerweise ist es so, dass Investmentbanken, ich habe das früher auch öfter mitmachen dürfen, so zwischen 2 und 5, manchmal 7%, wenn es schwer wird, nehmen dürfen an Fees. Das hat Elon Musk gleich mal kategorisch ausgeschlossen. Bei diesen Summen deckelt er die Investmentbanken, die ihm beim IPO, beim Börsengang helfen, auf 0,5%. Das bedeutet immer noch, es werden 1 Milliarde ausgeschüttet zum Schluss, aber eben nicht die 3 oder 5 Milliarden, die sie sich wahrscheinlich erhofft haben. Ja, was gibt's noch zu sagen? Wenn der erste Kurs 200 Dollar sein sollte, dann reden wir bereits über 2,69 Billionen Market Cap. Sollte er bei 250 Dollar sein, also das ist oftmals das wie aus dem Startlöchern geschossen, die Aktie dann nach oben geht. Sollte sie es schaffen, auf 390 Dollar zu gehen, ist das 5,25 Billionen Market Cap. Das heißt, sie werden Nvidia überholen und die teuerste bzw. größte Gesellschaft der Welt werden. In diesem Marktumfeld will ich absolut nichts mehr ausschließen, also dass das komplett irre wird, wie dass der Kurs am ersten Tag ein paar Prozent nach oben geht und dann schon abbröckelt. Kann ich mir eigentlich nicht vorstellen, weil eigentlich nach 20 Tagen erst die ersten Altinvestoren verkaufen können. Es kommen erstmal diese 4,3% an neuen Aktien raus und das heißt, die werden so überzeichnet sein, dass da ein Riesenrand drauf geht. Es ist einfach spannend, auch in dieser Größenordnung. 75 Milliarden ist ein Dreifaches bis Vierfaches von dem, was der dann zweitgrößte IPO, das ist Aramco aus Saudi-Arabien, die Ölcompany aus Saudi-Arabien jemals eingesammelt hat. Also wir bewegen uns jetzt ins Fern, die gehen Richtung Mond und da habe ich mir mal auch angeschaut, auf X bin ich verbunden mit Tesla Boomer Mama. Das war eine frühere Kollegin von mir, die sehr gut ist, sich die technischen Details des S1, also des Börsenprospekts, anzuschauen. Und was da erwähnenswert ist, Google und Meta haben auch ihre Börsengänge gemacht, sind dann erstmal nach oben und dann um 50% eingebrochen. Aber worauf ich hinaus will, ist, dass Elon Musk eben 85% der Stimmrechte an SpaceX hält. Und zwar hält er die mit speziellen Aktien, die pro Aktie 10 Stimmen haben. Das ist also nicht die normalsterblichen Aktien, die du und ich haben können, sondern er hat pro Aktie in dieser Class B 10 Stimmen. Das wäre an sich nicht so schlecht. Es wird ja immer kokettiert, dass dann auch nur eine Frage der Zeit ist, bis Tesla und SpaceX mergen. Das sehe ich auch. Ich weiß nur noch nicht den Zeitraum. Wir müssen erst sehen, wie SpaceX kommt. So dass Elon, wenn er ein Merger untergleichen durchführt, irgendwo um die 42% Gesamtstimmrechte haben wird. Das heißt, es wird ihm nicht passieren, wie Steve Jobs damals bei Apple, dass ihnen sein Kollegen, Vorstand bzw. sein Aufsichtsrat rausschmeißt. Das wird dann nicht so sein. Aber das Risiko folgt im nächsten Schritt. Was passiert, wenn Elon was passiert? Also entweder, dass er umgenietet wird oder dass er stirbt. Und was passiert denn mit diesen Aktien? Bei Google und bei Meta ist es so, das sind ja auch, wo die Gründer die meisten Aktien halten, dass die dann in normal Class A Shares, also in ganz normale Aktien unter den Investoren verteilt werden. Da gibt es also keine speziellen Stimmrechte mehr. Und das ist bei Elon ein bisschen anders. Da geht es in verschiedenen, Tranchen bzw. Trusts an die 13 Kinder, die er bisher hat. Da kommen vielleicht noch ein paar dazu. Aber das ist etwas, was man im Auge haben sollte, dass es eben nicht dann unter den Investoren verteilt wird und letztendlich da eine Gleichheit hergestellt wird, sondern er sorgt auch heute schon vor, beziehungsweise im Grunde ist es so, dass reiche Leute nicht immer nur schlauer sind, sondern sie haben einfach Zugang zu absolut besserem Wissen, besseren Anwälten, besseren Steuerberatern. Und ich glaube, dass man hier eben vorgesorgt hat, was passiert, wenn Elon etwas passiert. Und das ist so ein bisschen Risiko, aber was ich an der ganzen Sache schön finde, ist, du weißt vor dem ersten Kurs, was auf dich zukommt. Das heißt, wenn heute jemand SpaceX-Aktien kauft oder nächste Woche, gleich im ersten Kurs oder im zweiten Kurs, das heißt, sobald das anfängt zu handeln, dann weiß er über lange Sicht gesehen, sein Stimmrecht ist eben, ja, ich will es nicht verwässert nehmen, sondern fast nicht da, weil Elon immer mehr haben wird an Stimmrechten als die gesamte Investorenschar zusammen. Und das muss man wissen, wenn man das weiß und trotzdem kauft und sagt, bei dieser Reise bin ich dabei zu Mars. Teile seines riesigen Pay-Package hängen ja auch davon ab, dass 1 Million Menschen auf dem Mars leben, so in irgendwann in den nächsten 10 bis 20 Jahren. Das ist eine der Tranchen, die er erfüllen muss. Aha. Ja, und wo, da ist schon eine Menge Info.
1: Irgendwo, wo stehen diese Tranchen? Wo kann man die nachlesen oder woher weißt du das?
0: Genau, diese Tranchen sind bekannt und zwar ist das das Pay-Package, was er auch bei Tesla letztendlich erneuert bekommen hat. Er hatte in 2018 schon mal ein Pay-Package, was eine Woke-Richterin in Delaware zurückgehalten hat, nachdem ein relativ kleiner Investor, sprich eine Anwaltskanzlei, letztendlich ein paar Aktien gekauft hat, hat dann gegen dieses Pay-Package geklagt. Ich glaube, da ging es insgesamt um 53 Milliarden Dollar Bonus. Aber, das hört sich natürlich viel an, nur Elon hat in dieser Zeit das Geld verzwanzigfacht von seinen Investoren. Und von daher waren natürlich die Investoren dafür, dass er das auch bekommt. Und aus dieser Situation heraus kannst du eigentlich alles nachlesen, wie jetzt die neuen Terms sind. Und da bekommt er eben eine Billion, nicht eine Milliarde, eine Billion Bonus, wenn er 10 verschiedene Schritte, also es müssen 10 Millionen Humanoid Robots, Optimus auf der Straße sein, FSD, Full Self Driving, muss bestimmte Kriterien erfüllen und das eines der letzten Kriterien ist dann, dass eben 1 Million Menschen auf dem Mars angesiedelt werden. Also das ist so abgespaced, aber er kriegt dann eben natürlich auch 1.000 Milliarden. Also das sind Dinge, da muss man immer noch gucken, dass man die Nullen zählt. Und was gibt es dazu noch zu sagen? Anthropic hat gestern Goldman Sachs und Morgan Stanley als Lead IPOs beziehungsweise als Hilfe für seinen Börsengang bestimmt. Also da regnet es auch nochmal bei den Investmentbankern rein. Die letzte Wertschätzung waren 965 Milliarden auf der letzten Funding-Runde. Auch hier kann man davon ausgehen, dass 1-2% Fees fließen. Das heißt, die großen Investmentbanken werden Rekorde zeigen in den Revenues von ihren IPOs und von den Börsengängen und Merger and Acquisition. Da wäre ich gerne Banker, wenn es am Zahltag dann die Boni gibt. Aber nichtsdestotrotz, es sieht so aus, wie wenn das jetzt ein Schlag auf Schlag geht. OpenAI liegt auch in den letzten Zügen, um das zu machen, um den Börsengang vorzubereiten. Dazu hat Google bekannt gegeben, 80 Milliarden neues Kapital zu suchen. Ich glaube 15 Milliarden aus einer Wandelanleihe und der Rest mit der Begabe neuer Aktien. Das heißt, auch da werden die Investoren verwässert. Und das stimmt mich dazu, vorsichtig zu sein, bis mittlerweile sehr vorsichtig, weil auch die Käufe von Verkaufsoptionen, also Absicherungs von Puts, zurückgegangen sind. Da haben die Leute in der Vergangenheit so viel Geld verloren, weil sie sich andauernd abgesichert haben. Und das lässt
1: sich. Wenn du das vielleicht kurz erklären könntest, für all die, ja, die nicht so wahnsinnig informiert sind, was, wie das,
0: genau,
1: funktioniert.
0: Also wenn jetzt ein Index wie jetzt der S&P 500, der handelt im Moment bei 7.500 und ich möchte mich dagegen absichern, dann kann ich eine Verkaufsoption kaufen. Was heißt das? Ich kann mir heute das Recht kaufen, nehmen wir mal eine Laufzeit 6 Monate, in 6 Monaten diesen Index, der heute bei 7.500 handelt, bei 6.500 zum Beispiel zu verkaufen, also 1.000 Punkte darunter. Dann würde man sagen, aber wieso? Das macht doch keinen Sinn, weil wenn ich heute zu 7.500 verkaufen kann, warum sichere ich mir das Recht, zu 6.500 zu kaufen? Ganz einfach, weil es nur ein Bruchteil von dem kostet und ich immer noch die Chance habe, dass der Markt vielleicht auf 9.000 oder 10.000 nach oben läuft. Das heißt, das sind Sicherungsinstrumente. Und wenn der Markt dann, sagen wir, von 7.500 auf 6.000 fällt, dann hat diese Option bereits einen inneren Wert von 500. Also ich habe das Recht, bei 6.500 zu verkaufen. Der Markt steht bei 6.000. Dann ist diese Option mindestens 500 wert, für die ich heute vielleicht 2 zahle oder 5 oder 8 oder 10, je nachdem, wie weit aus dem Geld ich gehe. Also ich müsste mal angucken, wo die Dinge sind. Das besprechen wir, die einzelnen Details sprechen wir im nächsten Blockzocker, weil wir uns da um Optionen kümmern wollen. Ich sage nur, das, was an Geld aufgewendet wurde, um einen Crash zu sichern, beziehungsweise zu sagen, ich sichere mich ab, wird immer weniger. Und das heißt für mich höchste Aufmerksamkeit, wenn die Leute aufhören, sich abzusichern, dann bedeutet das auch, dass der Markt irgendwo an seine Grenzen kommt und dann relativ schnell, relativ hart fallen kann. Ich sehe jetzt keinen riesigen Crash, aber was ist riesig? 10-15%, dann wird die ganze Springerpresse und alles wird schreiben, tot, schwarz, es geht nie mehr hoch und solche Sachen.
1: Und kauft unsere ETFs.
0: Und kauft unsere ETFs. Und weißt du, was in diesen ETFs ist, Paul?
1: Nein.
0: SpaceX. Weil du kannst mitmachen oder nicht, du kriegst jetzt auf diesem Niveau SpaceX, weil die Regeln wurden geändert, sie in die verschiedenen Indizes mit aufzunehmen. Und das heißt, jeder ETF vom Springer Verlag und von allen anderen, der den S&P 500 oder den Nasdaq abbildet, der muss SpaceX mitkaufen. Also von daher, es wird der größte Exit aller Zeiten. Und dann schauen wir, wie es weitergeht. Ich werde langsam skeptisch, weil ich auch sehe, dass bestimmte Dinge nicht nur überhitzt sind. Also wir hatten ja gelernt, von der 200-Tage-Durchschnittslinie sind wir jetzt 73% nach oben entfernt auf dem Gesamtmarkt, auf S&P 500. Das ist über dem Niveau der Dotcom-Blase. Und einiges an der AI Investmentstruktur wird in sich zusammenfallen. Einiges wird bestehen und noch mehr verdienen. Die Frage ist was? Aber der Hype ist so groß und ich glaube, dass wir in den nächsten 7 Tagen, bis dann SpaceX anfängt zu handeln, nochmal überall riesig sehen, was denn Datencenter im All bringen können. Und das Ganze kann sich verzehnfachen. Tesla und SpaceX zusammen können eine 10 Trillionen, beziehungsweise in Deutsch 10 Billionen Market Cap Company werden. Das alles wird hochgefahren. Ich glaube, ich lasse die Finger weg. Ich warte noch. Ich bin sowieso Tesla long, wie man so schön sagt. Ich sitze auf meinen Tesla-Aktien. Ich werde auch nichts verkaufen. Wir sind jetzt bei 4,23. Ich glaube, wir gehen so Richtung 4,50. Danach muss man schauen, ob wir die alten heiß attackieren. Das kommt jetzt natürlich auf den SpaceX IPO an. Aber es ist extrem spannend. Wer immer sich dafür interessiert, schaut die nächsten Tage in die Zeitung. Da werden ganz unterschiedliche Meinungen kommen. Es ist eine Menge Geld, was da gebraucht wird. Und da kommen wir gleich zu den amerikanischen Zinsen, weil nichts hat mit nichts zu tun. Wo sollen die 75 Milliarden neues Geld für SpaceX, die mindestens 50 Milliarden neues Geld für Anthropic, wahrscheinlich die 100 Milliarden neues Geld für OpenAI und die 80 Milliarden für Google herkommen, wenn sie nicht gerade vom Government und von Donald Trump letztendlich gedruckt werden. Das heißt, andere Assets werden leiden und das haben wir ja auch in dieser Sendung, die Kryptos bluten und da kann man ganz eindeutig feststellen, Wer immer bei SpaceX mitmachen will, die meisten machen es nicht aus dem Ersparten, sondern verkaufen irgendwas dagegen. Ich glaube, dass man im Moment Bitcoin und die anderen Kryptos extrem drückt, weil da in den AI-Markt einiges reinfließt. Das bedeutet, wenn heute jemand Altinvestor in SpaceX ist und jetzt bei einem Verfünfzigfacher seines ursprünglichen Einsatzes aussteigen kann oder zur Hälfte aussteigen kann und kann dann Bitcoin bei 60.000 statt bei 100.000 kaufen, ist das eigentlich die größte Vermögenstransformation, die du dir vorstellen kannst.
1: Okay, dann reden wir über die Zinsen, über die FED und die Zinsen und auch über den Euroraum. Da wollten wir ursprünglich in anderer Reihenfolge machen, aber wenn es hier reinpasst, dann gerne. Also soweit verstehe ich es. Die Kryptos, die Kohle wird aus Krypto abgezogen. Krypto blutet in AI. Ja. Klar, okay, aber was hat das nun mit der FED und ihren Zinsen zu tun? Jetzt gerade ist ja ein neuer FED-Chef benannt worden. Der tritt dann jetzt sein Amt an die Tage. Und Beobachter erwarten wie immer alles in alle möglichen Richtungen. Aber was wird denn da passieren und was interessiert es uns?
0: Genau, also der neue FED-Chef, da wird ja gemunkelt, dass der eher hart drauf ist und nicht jetzt von Donald Trump beeinflusst wird, die Zinsen zu senken. Ich habe ihn sogar mal persönlich kennengelernt, da war er FED-Gouverneur in New York. Da war er noch sehr, sehr jung, aber eigentlich ein schlaues Kerlchen, wie man das auch normalerweise erwarten sollte. Und wie hängt das zusammen? Es ist ja so, wir diskutieren ja diese US-Zinsen schon seit geraumer Zeit und wir wissen, dass die amerikanische Verschuldung irgendwo um die 39,3 Billionen, sprich 39.300 Milliarden Dollar liegt. Und das habe ich von einem guten Freund mittlerweile und auch jemand, der diesen Podcast hört. Herzliche Grüße da an den Großraum Baden-Württemberg. Ich will nicht genau sagen, wo du sitzt, aber er versorgt mich auch mit Bloomberg und mit guten Studies und Zahlen. Und da hat er mir geschickt die tägliche Zinslast der USA. Und wenn wir von einem Durchschnittszinssatz von 3,36% ausgehen, bei 31 Billionen marktfähiger Schulden, also das andere ist alles, das sind zwar Schulden, aber die sind relativ kurzfristig, lassen wir das mal als Grundlage, dann sind das 1 Billion Zinsen pro Jahr. Das entspricht 2,74 Milliarden Dollar pro Tag. Oder 114 Millionen Dollar pro Stunde. Ja? Und ganz harte rechnen das noch auf die Sekunde aus. Das sind circa 35.000 Dollar jede Sekunde. Also während wir hier darüber sprechen, ist das schon wieder 3 Millionen höher. Und was passiert jetzt? Wir merken, die US-Zinsen gehen nicht nach unten. Und trotzdem müssen teilweise die langfristigen Dinge durch bestimmte Vorgaben ersetzt werden. Das heißt, die USA muss 5 Jahre, 10 Jahre, 30 Jahre emittieren. Nicht so viel, wie sie ursprünglich vorhatten, bei geringeren Zinsen. Aber sie müssen es, um sozusagen diese Gesamtstruktur der Refinanzierung nicht nur auf die nächsten 12 Monate auszurichten, sondern bis zu 30 Jahren. Und was passiert da jetzt? Im Grunde genommen, ob du die Chinesen nimmst, die Russen, alle zeigen, die Türken haben alle ihre US-Treasuries verkauft, also was sie zumindest in den offiziellen Statistiken sehen. Das heißt, der Verkaufsdruck ist da. Wesentlich weniger Leute als sonst kaufen diese Anleihen. Und was macht jetzt der US-Finanzminister? Er muss weiter begeben. Und da kommt die FED ins Spiel. Das heißt, er begibt 10-jährige Anleihen.
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3: 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Am kommenden Wochenende findet der vom Sozialistisch-Demokratischen Studentenverband SDS an der Technischen Universität Berlin organisierte antikapitalistische Jugendkongress Take Back the Future statt. Laut Veranstalter werden rund 1500 Studenten und Schüler erwartet, die über Strategien gegen die AfD, Faschismus und autoritäre Entwicklungen diskutieren wollen. Doch schon im Vorfeld wird erhebliche Kritik an dem Programm laut. Die Universität forderte die Organisatoren am Dienstag deswegen auf, 14 Programmpunkte zu streichen. Andernfalls könne der Kongress nicht vollständig auf dem Campus stattfinden. Auseinandersetzungen über zulässige Veranstaltungen an Hochschulen hatte es bereits im November gegeben, als die Humboldt-Universität und die Freie Universität Treffen der Gruppe Studis gegen Rechts kurzfristig absagten. Einen möglichen Einfluss der AfD wiesen die Hochschulen damals zurück und verwiesen auf das Neutralitätsgebot, welches ebenfalls der Grund für die aktuellen Streichungen bestimmter Programmpunkte ist. Shell-Chef Wael Zawan sagt, weltweit fehlen 1,2 Milliarden Barrel Öl. Das entspricht 12 ganzen Tagen des weltweiten Verbrauchs, die aufgrund des Iran-Kriegs verloren gegangen sind. Über 10% der weltweiten Rohölproduktion sind ausgefallen und das Defizit vergrößert sich von Tag zu Tag. Die Lagerbestände stürzten auf den niedrigsten Stand seit 2003 ab. Eine Wiederherstellung des Gleichgewichts könnte fast ein Jahr, wenn nicht sogar länger, dauern. Dies ist der größte Versorgungsschock in der Geschichte des Ölmarktes, sagte der Shell-Chef. Unternehmen und Wirtschaftsverbände geben nach Angaben von Lobby Control Rekordsummen aus, um EU-Institutionen zu beeinflussen. Einbezogen wurden demnach Unternehmen und Wirtschaftsverbände mit einem jährlichen Lobbybudget von mindestens 1 Million Euro. Insgesamt 173 Akteure. Die größten Tech-Konzerne verfügen den Angaben zufolge insgesamt über die höchsten jährlichen Lobbybudgets von insgesamt mindestens 73 Millionen Euro. Felix Duffy, Kampagnenmitglied bei Lobby Control, erklärte dazu, das ist ein Warnsignal für die Demokratie. Als besorgniserregend bezeichnete Lobby Control, dass die Unternehmen und Verbände für die steigenden Ausgaben mit beispiellosem Zugang zur Politik und politischen Ergebnissen belohnt würden, die häufig dem öffentlichen Interesse schaden. 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
0: Wesentlich weniger Leute als sonst kaufen diese Anleihen. Und was macht jetzt der US-Finanzminister? Er muss weiter begeben. Und da kommt die Fed ins Spiel. Das heißt, er begibt 10-jährige Anleihen. Da kommen die großen Banken, die großen Primary Dealer, wie man die nennt. Das sind die, die mitbieten dürfen. Die nehmen diese, geben die in den Repo, also Repurchase Agreement. Das heißt, ich habe jetzt diese Anleihen, die gebe ich in die Zentralbank, in die Fed und bekomme dafür Geld. Und was macht die Fed jetzt? Das ist, handelt jetzt bei 10 Jahren bei ungefähr 4,4%. Die Fed leiht es sich von den ganz großen Banken und Finanzinstituten bei 5,4% zurück, um im gleichen Zug dem Ministerium wieder zu sagen, ihr könnt noch mehr emittieren, verkauft die an die Primary Dealer und zahlt sozusagen mehr. Man nennt das positiv Carry. Also je länger du das hältst und in riesiger Stückzahl machst du zwischen 50 Basispunkte, also 0,5% und 1%. Das ist sowas von abgefahren, dass es eben, ich wie ich früher gesagt habe, es hieß dann Yield Curve Control. Da hat also die Fed oder die Zentralbank, die Japaner haben das über Jahrzehnte gemacht, haben Geld Anleihen begeben, haben das Geld genommen und haben dann 10-Jährige und 30-Jährige gesteuert. Das heißt, da, wo sie eigentlich mit ihrem 3-Monats-Zins, den sie an der als Bank der Banken beeinflussen können, wenn also die Zinsen hoch oder runter gehen, sind das immer auf 3 Monate Interbanksätze. Und dann haben sie angefangen, 10- und 30-Jährige zu kaufen. Und das heißt, es ist eigentlich letztendlich wieder ein riesiger Betrug, weil der Normalmarkt, nämlich das, was der Zins abbilden soll, das Risiko eines Investments, auch in US-Staatsanleihen, ist eben für 10 Jahre nicht mehr 4,44, sondern die Fed vergibt letztendlich das bei 4,44 und leiht sich das Geld, beziehungsweise das Ministerium, dann bei 5,4% wieder. Also total irre, aber Es ist eben so, dass man im Moment davon Abstand nehmen muss, die Zinsen zu senken, weil durch die Straße von Hormuz und Öl all die inflationären Tendenzen nach oben kommen und es wäre einfach zu offensichtlich, wenn in dieser Situation die Zentralbank die Zinsen senken würde. Warum bin ich nach wie vor seit mehr als einem Jahr überzeugt, dass sie es trotzdem tun werden? Wir schauen auf den Arbeitsmarkt und wir schauen auf den Private Credit Markt, nämlich diese Privatkredite, die auch teilweise dazu dienen, diesen ganzen AI-Boom zu finanzieren. Da gab es vor 2-3 Wochen die ersten paar Abschreibungen bei Blue Owl. Das ist einer von 4 sehr, sehr großen. Da kannst du als Investor investieren und der Fonds wiederum gibt Privatkredite, also außerhalb des Bankensystems, an Institute, die entweder von einer Bank nichts mehr bekommen oder von der Bank noch viel mehr Risikoaufschlag bekommen würden. Warum können das die Banken nicht? Die Banken haben die Pflicht, eine bestimmte Risikoklasse mit Eigenkapital zu unterlegen. Und wenn du zu viel von einem großen Risiko nimmst, musst du praktisch den gesamten Kredit mit deinem Eigenkapital besichern. Und du kannst dir vorstellen, da haben die Banken keine großen Gusto drauf, dass sie das tun. Also geben sie es außerhalb des Bankensystems an sogenannte Private Credit Fonds oder Shadowbanken. Darüber haben wir auch schon ein paar Mal gesprochen, die oft in der Karibik sitzen, da wo es schön ist. Die vergeben das dann weiter. Und da sieht man, zusammen mit dem Arbeitsmarkt, dass das ein oder andere in sich zusammenbricht. Weil jetzt gibt es Bestrebungen, diese Private Credits zu regulieren beziehungsweise erst einmal einen Audit, eine Prüfung zu unterziehen. Und da stellt man auf einmal fest, dass bestimmte Darlehen oder bestimmte Geldausgaben oder Finanzierungen jetzt nur noch zu 50% werthaltig sind. Und da knarrt es, da sieht man, wenn die anfangen abzuschreiben, das ist in riesiger Size, das sind also auch 1.800 Milliarden, 1,8 Billionen Market Cap in diesen Fonds, die jetzt akut gefährdet sind, sagen wir es mal so. Dazu bricht der Arbeitsmarkt weiter aus, auch wenn ähnlich wie in Deutschland die Propaganda da ist, dass man sagt, der Arbeitsmarkt hat sich erholt und ist besser. Wir alle wissen, traue keiner Statistik, du die nicht selbst gefälscht hast. Und von daher spielt das eben mit zusammen, dass auf der einen Seite im Kapitalmarkt jetzt enorme Summen gebraucht werden, um die Großen weiter zu finanzieren. Wir sehen also, dass dieser Drang, die 10 größten Werte im S&P weiter zu finanzieren, riesig ist, dass dafür Mittelständler oder kleine SMEs, Small and Medium Enterprises, dass die unter Druck geraten, weil wenn du heute als gutgehender Kleinst- oder Mittelstand zu einer Bank gehst, dann sagt die unter Umständen, nee, will ich nicht finanzieren, ist mir zu risikoreich, weil sie auf der anderen Seite Staatsanleihen bis zum Abwinken einkaufen kann, bekommt einen positiven Carry, also für jeden Tag, den das Ganze positiv läuft, einen Obolus, also einen Zins. Und sie wissen auf der anderen Seite, dass wenn sie das vom Staat nehmen, dass sie immer ihr Geld zurückbekommen. Also der Staat bzw. die EZB wird so viel drucken, dass sie es zurückkriegen. Das ist natürlich auch wieder eine Benachteiligung im Risikokapital. Da wird wieder geheult, dass Deutschland nicht genug Risikokapital hat, dass wir nicht Startups finanzieren. Aber mit der EU nach unten hat eben alles die Konsequenz, wenn ich so kontrollieren will, dann werden die Investitionen bzw. die schlauen Leute ihr Wirkungskreis in die USA verlegen oder nach Asien. Und genau das sehen wir jetzt.
1: Ja, ich glaube, die sind eigentlich schon weg, das ist doch hinterher herkommt. Genau. Woher kriegen diese Private Credit Geldgeber eigentlich ihr Geld, was sie da geben? Also wir reden explizit nicht über Banken, sondern über irgendwelche Privatinstitute, Schattenbanken. Sind das solche Dinge wie BlackRock und High Street? Oder worüber reden wir da?
0: Ja, BlackRock ist der größte Vermögensverwalter, die haben das auch, die haben auch Private Credit Fonds, aber hier sind teilweise auch Hedgefonds. Warum machen Investoren das? Also große Family Offices von Milliardären sind da unterwegs, aber auch Pensionsfonds und Lebensversicherer, soweit sie das dürfen und können. Warum? Weil wenn du außerhalb dieses Bankensystem bist, das reguliert wird, dann musst du das nicht mit Eigenkapital unterlegen und du kannst es weiter hebeln. Das heißt, wenn du zu einer Bank gehst und die das Geschäft macht, dann sagt die dir als Investor, ich kann dir 3% Rendite zahlen. Wenn du aber zu einem dieser Fonds gehst, dann sagen die, wir haben in der Vergangenheit immer zwischen 7% und 10% gemacht. Und auch da, je höher der Zins, je höher das Risiko, Und das ist eben immer die Gefahr, wenn man durch künstliche Erschaffung von neuem Geld oder von Anleihen oder dass man sich Geld selbst druckt und dann Anleihen kauft, diese Funktionsweise des Zinses außer Kraft setzt, kannst du halt nicht mehr abschätzen, was ist denn wirklich wie risikoreich. Und das Ganze ist dann auch sogenannte High Credits oder High Grades. Und die waren in der Vergangenheit auch sehr, sehr tief. Das heißt, du hast zwar für eine 10-jährige US-Staatsanleihe 4,4% bekommen, du hast aber auch für eine 5-jährige Anleihe bei einem Unternehmen, was eigentlich überschuldet ist, auch nur 5,5% oder 6,6% bekommen. Das heißt, etwas mehr Zins, aber überhaupt nicht das, was eigentlich das Risiko hätte hergeben sollen. Du kannst aber diese Firma, die zu 5,5 Geld bekommt, zu 10% nicht mehr finanzieren, weil sie sofort stirbt. Das heißt, sie würde an den Zinskosten, ähnlich wie das dann für manche Staaten ist, ersticken. Und deshalb waren die so weit unten. Die waren immer in dem Wahn, ja, eines Tages erholt sich das wieder. Markus Krall nennt die Zombie-Firmen, da kann ich nur zustimmen. Das sind Zombies, die sind eigentlich seit 2010, spätestens 2020 nicht überlebensfähig. Die haben die ganze Zeit nur überlebt wegen den Nullzinsen bis sehr niedrigen Zinsen. Und jetzt trennt sich die Spreu vom Weizen. Und das siehst du auch im Private Credit. Das sind also von ganz normalen Konsumentenloans. Jemand, der sich ein Auto gekauft hat. Jetzt geht der Spritpreis nach oben. Das Fahren wird teurer. Die Versicherungen für Autos gehen enorm hoch, auch in Amerika. Und das heißt, die geben ihr Auto zurück. Und dann auf einmal sitzen natürlich die, die das Auto finanziert haben, entweder auf dem ganzen Berg von Gebrauchtwagen, die sie nicht verkaufen können, oder sie sitzen auf Darlehen, die nicht zurückgezahlt werden. Und so ähnlich ist das dann mit Kreditkarten, querbeet. Und da knarrt es im Moment gnadenlos. Das wird nicht reflektiert im S&P 500. Und das heißt, hier ist ein unterschwelliges Risiko, dass es da eben irgendwann mal einen kurzen, aber heftigen Move nach unten gibt.
1: Und ähnlich sieht es, was das angeht, ja auch in der Eurozone aus. Am 2. Juni wurde jetzt bekannt, dass die Inflation im Euroraum auf 3,2% gestiegen ist, weit über dem 2%-Ziel, das es eigentlich gab. Und damit kann man sagen, verdichten sich ja jetzt die Erwartungen, dass die EZB nun auch endlich mal wieder die Zinsen anheben wird. Am 11. Juni ist die nächste Sitzung der EZB zu Zinsen. Man erwartet wohl 25 Basispunkte. Wer Mann ist und warum man die erwartet, das wissen wahrscheinlich wieder nur Menschen wie du. Aber wenn das dann passiert, das weiß dann sogar ein Mensch wie ich, dann wird es verdammt teurer für eine ganze Menge Menschen, die sich Immobilien in weiten Teilen zu Nullzinsen zugelegt haben. Wohnungen und irgendwelche anderen Dinge, gerade gerne mal Beamten, weil die ja unbegrenzt mehr oder minder Kredit bekommen haben von deutschen Banken zu Nullzinsbedingungen, sich eigentlich völlig verhoben haben mit dem, was da so ist, da man auch ins Immobilienwesen reinhört. Das wird schon lange erwartet. Wenn also die Zinsen da ansteigen, dann dürfte es auch in Deutschland gewaltig rappeln, beispielsweise am Immobilienmarkt.
0: So ist es. Da aber der Immobilienmarkt so eng ist, wird sich vielleicht das ein oder andere halbstaatliche Unternehmen finden, das dann zugreift und kauft es dir ab und vermietet es dir. Und auch das ist der nächste Schritt auf die Agenda 2030. You will own nothing. Du wirst nämlich Teil der Rental Economy. Das heißt, in Amerika hat Donald Trump jetzt zum Beispiel verboten, dass Blackstone ist ähnlich wie BlackRock, aber Blackstone ist auch ein Private Equity beziehungsweise ein riesen Venture Capital. Die haben Hunderttausende von Eigenheimen gekauft und haben damit den Markt nach oben geschoben, also vom Preis her, so dass sich's die Menschen nicht mehr leisten konnten und vermieten das dann eben sehr teuer. Man sieht es daran, dass die Mieten hochgehen. Und so erwarte ich das eigentlich auch in Europa beziehungsweise zuerst in Deutschland. Man merkt es hier erst leider, wenn es viel zu spät ist. Es ist eine Art der Umverteilung und es ist eine Art der Verarmung. Und das heißt, wenn die Zinsen nach oben gehen und die Assetpreise nach unten, also auch Aktien, sind dann eigentlich über die Diskontierung zu teuer. Die müssten etwas zurückkommen. Qualitätsaktien werden im Moment sicherer angesehen als Staatsanleihen. Ich habe das diese Woche gepostet mit Nvidia und US-Staatsanleihen. Das heißt, Nvidia hat jetzt im Credit Default Swap, also in der Versicherung des Zahlungsausfalls, ist Nvidia zahlungswürdiger als der US-Government. Und daran siehst du, dass sich das alles verschiebt und dass sich das in 5, 10, 15 große Firmen verschiebt. Das hat natürlich ganz andere Risiken, nämlich ein Elon Musk, ein Chef von Google, ein Chef von Meta, ein Chef von Nvidia. Die haben ganz andere Machtverhältnisse und wir sehen es ja auch in Europa. Ich glaube, diese Woche war irgendjemand in Sachsen, der gesagt hat, also jeder dritte Computerchip, der in Europa produziert wird, in Europa, kommt aus Sachsen. Und trotzdem können wir das nicht nach vorne schieben, weil wir einfach ein Leadership haben, was es dem Hersteller der Chips schwer macht. Natürlich haben wir offiziell sehr gute Startups und Sonstiges, aber sobald das an eine Kapitalmarktreife geht, muss es nach Amerika. Was willst du mit denen hier? Ja?
1: Sehr gute Startups, ja. Genau. Ja. Du meinst die staatlich finanzierten Hersteller von Waffen für die staatlich gewollten und Zeugkrieg gegen die bösen ja, verstehe. Ja, klar, ja. Da fällt mir ein, ich kenne tatsächlich selber ein Drohnen-Startup, mit das damals zusammen mit mir im Accelerator habe. Ich weiß gar nicht, was die heute machen. Ich hoffe nicht, dass sie das tun, was man erwarten würde. Wobei tatsächlich deren Gründer auch Ex-Bundeswehrleute waren. Aber nein, bevor ihr jetzt wild recherchiert, weder hatte ich da Aktien noch war ich beteiligt. Die saßen einfach nebenan in dem Hub, in dem ich damals meine Firma aufmachen durfte. Ja, wo wir schon über unschöne Ereignisse sprechen und über das, worauf wir uns vorbereiten müssen, da fällt mir doch glatt ein Tweet von Elon Musk zeitgerecht in die Hände. Von 2020 war der. Weißt du, was er da über Bitcoin gesagt hat, lieber Hermann?
0: 2020, da hat er, glaube ich, welche gekauft.
1: Im Dezember. Ja. Im Dezember 20 hat er auf X geschrieben, Bitcoin is just as bullshit as fiat. Okay. Und gewisse Entwicklungen der jüngsten Zeit lassen mich diese Sache ja, recht zustimmend gegenüberstehen. Aber ja, so ist es halt. Wenn es runtergeht, dann jammern alle. Und wenn es dann wieder raufgeht, dann haben sie es eh gewusst, dass es wieder raufgehen wird. Bevor wir darüber im Detail sprechen, schauen wir uns den Kryptomarkt im Ganzen an. Wie immer mit dem einen wahren Experten unseres Teams. Dazu mit Mike the Pirate. Hier sind die Krypto-News mit Mike the Pirate.
5: Oh, Überraschung, der Kryptomarkt steht gerade unter Druck. Bitcoin ist in den letzten 48 Stunden um über 10% abgerutscht, handelt derzeit bei rund 63.000 US-Dollar und testet Tiefs aus dem Februar. Ethereum liegt bei etwa 1.760 Dollar, Solana 68 und die meisten Altcoins folgen mit Verlusten um 5-8%. Die gesamte Marktkapitalisierung hat über 200 Milliarden Dollar verloren. Fear and Greed Index steht bei 12, extreme Angst, extrem 4, gestern noch bei 23, letzte Woche bei 32. Der Markt ist tief im Pessimismus. Ein klassischer Kontraindikator, der normalerweise auf beginnende potenzielle Bodenbildung hinweist, aber aktuell dominieren Verkäufe und langsam setzt eine leichte Panik ein. Was haben wir gesehen in den letzten 48 Stunden? Massive Liquidation. Über 1,8 Milliarden Dollar in Long-Positionen wurden aus dem Markt gespült. Bitcoin fiel zeitweise unter 62.000 Dollar. Corporate Selling. MicroStrategy und andere große Halter haben Bitcoin verkauft. Das hat zusätzlichen Druck erzeugt. ETF-Outflows. Bitcoin-ETFs sehen weiterhin starke Abflüsse, teilweise über 400 Millionen Dollar pro Tag. Wir sehen in der Geopolitik weiterhin Spannung im Nahen Osten. Starke US-Dollar belastet Risiko-Assets wie Krypto. Und was Hermann schon angesprochen hat, wir sehen eine Kapitalrotation in Richtung AI. Die sogenannten Whales haben kräftig verkauft. Whales sind Wallets mit 10 bis 10.000 Bitcoin. Die haben insgesamt über 24.000 Bitcoin abgestoßen, ein Minus von 18%. Im Gegensatz dazu beginnen Kleinanleger mit sehr kleinen Beiträgen wieder zu kaufen. Kenner sehen in dieser unterschiedlichen Entwicklung ein mögliches Zeichen, dass der aktuelle Kursrückgang eine Kaufgelegenheit sein könnte, sobald die großen Verkäufer aufhören. Ausblick für die nächsten Tage, es bleibt volatil und eher bearish. Analysten sehen weitere Tests Richtung 60.000 Dollar beim Bitcoin, falls der Support bei 62 nicht hält. Ein klassischer Oversold Bounce ist nicht nur möglich, der ist eigentlich langsam überfällig. Erste Erholungen Richtung 66.000 bis 68.000 US-Dollar wären ein positives Signal. Es hängt mittelfristig viel von Makrodaten ab, von der Fed, von den Arbeitslosenzahlen, von den ETF-Flows. Bei anhaltender Extreme 4 könnte sich eine Bodenbildung andeuten, was dann der Beginn für starke Gegenbewegungen wären. Institutionelle warten weiter auf bessere Einstiege, Tokenisierung und Regulierung bleiben langfristige Treiber. Also ruhig bleiben, Korrekturphase Extreme 4 signalisiert oft übertriebene Panik. Rebranding, der Toncoin wird wieder in Gram umbenannt. Im Jahr 2018, als Telegram die Blockchain-Idee erstmals vorstellte, hieß die Währung schon Gram, genau wie im ursprünglichen Whitepaper. Später musste das Projekt wegen regulatorischen Problemen in den USA aufgegeben werden und die Community nannte den Coin dann Toncoin. Jetzt kehrt Telegram-Gründer Pavel Durov zu den Wurzeln zurück. Er hat angekündigt, Tons native Währung wird Gram. Das ist Schritt 4 seines Make Ton Great Again Plans. Wichtig für alle Toncoin-Besitzer, die Blockchain heißt weiterhin Ton, der Open Network. Es ändert sich nur der Name der Währung von Toncoin zu Gram. Es gibt keine Token-Swaps, keine Migration, keine technischen Veränderungen. Ihre Coins bleiben genau dort, wo sie sind, in Ihrer Wallet, beim Staking oder in DeFi-Anwendungen. Die Menge bleibt gleich. Die Übergangsphase wird so ungefähr 3 Wochen dauern. In der Zeit passen sich Wallets, Börsen und Apps in der Anzeige schrittweise an. Man muss selber nichts tun, einfach abwarten, bis die Plattformen umgestellt haben. Danach sehen Sie in Ihrer Wallet statt Toncoin einfach Gram. Warum das Ganze? Es ist eine symbolische Rückkehr zu den Anfängen und soll Telegram mit seinen hunderten Millionen Nutzern noch enger mit der Blockchain verbinden. Der Markt hat bei Bekanntgabe der Nachrichten positiv reagiert, mit einem kurzen Sprung von 15-19%. 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Sie können jetzt mitten in der Nacht Nvidia- oder Tesla-Aktien wetten mit Hebel und ohne Börsenschließzeiten. 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Was sind Perps eigentlich? Perpetual Futures, kurz Perps, sind eine Art Termingeschäft ohne Verfallsdatum. Sie können darauf setzen, dass eine Aktie, ein ETF oder ein Rohstoff im Preis steigt, nennt man Long, oder fällt, nennt man Short. Und man kann bis zu 20-fachem Hebel ein wenig Kapital für große Positionen aufbauen. Das Besondere bei Ondo-Perps, normalerweise braucht man für solche Wetten Stablecoins wie USDC als Einsatz, also als Collateral. Bei Ondo dürfen wir nun auch unsere tokenisierten Aktien, zum Beispiel tokenisierte Tesla-Aktien, als Sicherheit hinterlegen. Das macht das Ganze kapitaleffizienter. Also die Tesla-Aktien liegen nicht einfach nur auf der Wallet rum und warten darauf, dass der Kurs sich verändert, sondern wir können sie als Collateral hinterlegen und können dann auf andere Werte, Long oder Short, wetten. Das Ganze wird es geben für Trader außerhalb der USA, auf den Blockchains, die Ondo bedient, Solana vor allem und Ethereum und BNB. Cash Patel, USA. Die Polizeibehörde FBI hat einen riesigen Schlag gegen Internetbetrüger gelandet. Das FBI hat weltweit zugeschlagen und dabei über 8 Milliarden Dollar in Kryptowährungen beschlagnahmt. Das ist neuer Rekord. Das Geld stammt aus großen Betrugszentralen, sogenannte Scam Compounds. Da sind bewachte Läger oder Gebäude, in denen Betrüger systematisch Menschen übers Internet abzocken. Die Täter haben vor allem Amerikaner betrogen mit falschen Love-Scams, Liebesgeschichten, erfundenen Geldanlagen oder anderen Telefon- oder E-Mail-Tricks. Manche Opfer haben dabei Millionen verloren. In diesen Betriebszentren wurden auch Menschen als Zwangsarbeiter festgehalten. Die Polizei hat fast 2000 dieser Menschen befreit. Bei einer Festnahme in Kambodscha beschlagnahmte das FBI mehr als 127.000 Bitcoin. Während der Festnahme eines der Anführers, Shen Zi, dem CEO eines kambodschanischen Unternehmens namens Brins Holding Group. Das sind mehr als 15 Milliarden Dollar zum Zeitpunkt der Beschlagnahmung und die Behörden nennen es die größte Sicherungsübereignung in der Geschichte der US-Justiz. Es gab hunderte Festnahmen in mehreren Ländern, unter anderem Thailand, Dubai und Myanmar. Die Behörden haben eng mit Satellitenanbieter Starlink von Elon Musk zusammengearbeitet, um die Betrüger zu finden. FBI-Direktor Cash Patel sagte, wenn die Amerikaner betrügt, finden wir euch und schlagen zu. Die Aktion heißt Operation Blackout und läuft schon länger. Sie zeigt auch, im Internet sind schwere Verbrechen nicht mehr sicher. Zum Abschluss werden wir mal wieder von der EZB gewarnt. Digitaler Euro gegen US-Stablecoin ist dringend notwendig. Aber stimmt das wirklich? Die EZB-Beamtin Isabel Schnabel hat klargemacht, Europa braucht den digitalen Euro, den CBDC, um den Vormarsch von Dollar-Stablecoins wie USDT und USDC zu stoppen. Der Beamtin ist, glaube ich, dabei völlig untergekommen, dass der USDT schon längst in Europa durch Mika verboten ist. Aber egal, kann man ja mal übersehen. Diese privaten Digitalmünzen wachsen rasant auf 300 Milliarden Marktkapitalisierung. Sie versprechen schnelle und günstige Zahlungen und bergen aber Risiken. Mögliche Bankruns, Abhängigkeit von US-Firmen und noch mehr Dollarmacht. Die EZB sagt, nur ein eigener digitaler Euro hält öffentlich Geld als sicherer Anker. Kritiker sehen das völlig anders. Denn ein digitaler Euro ist kein direkter Konkurrent zu Stablecoins. Stablecoins sind privat, von Firmen gemacht, oft mit Dollarreserven. Der digitale Euro wäre offizielles EZB-Geld wie digitales Bargeld. Die beiden können nebeneinander völlig problemlos existieren. Die EZB-Argumentation dient vor allem dazu, Europas Kontrolle zu wahren und die Souveränität zu sichern. Statt privater Innovation einfach mehr staatliches Digitalgeld einführen. Ob das wirklich dem Bürger mehr Freiheit bringt, wir werden sehen. So viel zu den News.
1: Ich danke dir, Mike. Ja, lustig, was die, wie die Eurozone so argumentiert. Immer gerade in die Richtung, die dann so genehm ist und die passt unter Missachtung auch der Realitäten. Aber wie ist denn deine Einschätzung? Also was uns Hermann erklärt hat, macht ja irgendwie Sinn. Krypto blutet in AI. Okay, verstehe ich. Also bei den Massen an Geld, die da gebraucht werden, dann nimmt man vielleicht auch als Supermilliardär mal ein paar hundert Millionen aus seinen Kryptobeständen. Ist das wirklich alles? Sollen wir uns jetzt von Bitcoin eine Weile verabschieden? Wie weit runter wird es eigentlich gehen? Und wann ist wieder vor? Also eigentlich gucke ich dich flehend an und sage, erklär mir, wann das alles wieder vorbei ist. Nein, aber ganz ernsthaft, was sind da die wesentlichen Faktoren, jetzt abgesehen von diesem AI-Geblute?
5: Also die normalen Krypto-User, vor allen Dingen Anfänger, werden gerade sturmreif geschossen. Die haben jetzt erlebt, am 10. Oktober, da gab es einen Flash-Crash, da ging das Ding mal 10.000, 12.000 runter, schnappte dann ganz schnell wieder um 6.000 bis 8.000 hoch. Das war ein Hallo-Wach. Ja, Knick-Knack-Ärmchen ab, aber das war kurz und schmerzhaft. Und was ihr jetzt gerade sehen, das schießt wirklich den normalen Menschen sturmreif. Es hat angefangen, Anfang Mai war Bitcoin bei 83.000. Dann sind wir über den Mai so um 10.000 gefallen auf 73. Und was wir jetzt in den ersten Junitagen sehen, von 73.000 runter jetzt schon unter die 62.000, das ist einfach nur Psychoterror. Es tröpje bei tröpje fällt das ganze Ding, ohne irgendeine Gegenreaktion zu zeigen. Und das macht einen Neueinsteiger schon relativ wahnsinnig. Und wenn man dann morgens draufschaut, er war in der Asien-Session in der Nacht mal bei 61 und dann schaut man drauf, dann ist er bei 64, denkt, mein Gott, der Boden ist gefunden, ich hab's verpasst, springt drauf und sieht dann zu, wie es dann wieder genauso in der Europa-Session abverkauft wird. Also das ist gerade so für mich gefühlt die letzte Phase vor der endgültigen Kapitulation. Mir fehlt noch ein richtiger Kapitulationsspike, mir fehlt noch nochmal richtig Panik und dann sind wir durch. Ich glaube, das ist jetzt die Vorbereitung dazu.
1: Die gleiche Botschaft wie immer, also durchhalten, nachkaufen, abwarten, Nerven behalten. Passt ja auch zu deiner Lehre, Hermann, die du schon seit langem verbreitest, dass die schwachen Hände hier rausgezogen werden sollen. Und ich meine, wenn ich es jetzt dann hochrechne, okay, die haben also ihr Geld abgezogen, also die Menschen, die so auf der Liga Bill Gates mitspielen und seine Familie, die ganzen vielen Trump-München, die gefüttert werden müssen, ziehen also ihr Geld gerade mal aus Bitcoin eine Weile runter, kaufen sich dann die Vorzugsaktien, aber kriegen ein paar Aktien von SpaceX, um sie ein paar Tage zu halten und wieder zu verkaufen. Und dann, wenn sie das wieder liquidiert haben, dann ist ja zufällig der Bitcoin noch ganz unten. Dann kann man ja da wieder einsteigen, oder? Dann kommt das Geld doch auch wieder zurück, was vorher rausging.
0: So ist der Kreislauf der Umverteilung und zwar von unten nach oben. Also es gibt so drei Dinge, an die ich mich mehr oder weniger immer halte. Das ist eben bei solchen großen IPOs und solchen Großereignissen, wo enorm viel Kapital gebraucht wird, blutet etwas anderes. In diesem Fall Krypto. Aber Mike hat es schon angesprochen, am 10.10. letzten Jahres gab es eben letztendlich einen Betrug von Binance. Da bin ich immer noch fest davon überzeugt. Aber was ist passiert? Es sind 20 Milliarden Dollar, hochspekulativ, nämlich die Leute, die auch Perps, also die gehebelt gehandelt haben und diesem Markt Risikokapital zugeführt haben, die sind letztendlich enteignet bzw. vollkommen abgezogen worden. Diese 20 Milliarden sind ja nicht weg. Die waren dann bei Binance und den Konsorten. Also ich würde sagen, ich will jetzt nicht das Trump-Team erwähnen, aber da sind Teams dahinter, die sich die Taschen haben vollgemacht. Und dann kommt natürlich etwas hinzu, dass Krypto-Spieler, Krypto-Investoren, kann man sie kaum nennen, weil sie gewohnt sind, dass es sehr, sehr große Kursschwankungen in relativ kurzer Zeit gibt. Und das bedeutet eben, wenn ich heute ein zum Beispiel Micron sehe, die von 80 Dollar auf 1000 Dollar steigt, dann sind da auch kryptoähnliche Tendenzen zu erkennen. Das heißt, viele Leute, die einfach enorme Volatilität brauchen, springen dann von einem Asset auf das andere. Also da ist eben auch, weil Bitcoin im Grunde genommen tierisch langweilig geworden ist, also von 120 auf 80, ja, das ist, oder jetzt auf 60, das sind 50% Korrektur. Trotzdem ist das für einen hartgesottenen Krypto-Junkie eigentlich totale Langeweile, ja, weil es eben so lange dauert. Und jetzt passiert Folgendes, das heißt, die Leute, die früh in den SpaceX-Aktien und in Anthropic waren und in OpenAI, da werden Milliarden frei Und das bedeutet, in dem Moment, wo die dem Markt das zuführen, also die ganzen Retailer wollen unbedingt SpaceX-Aktien haben, die werden in den 180 Tagen, die jetzt nach dem ersten Lockup folgen, nach und nach gefüttert. Also die bekommen ihre Aktien. Und dadurch bekommt der, der sie verkauft, eben Kapital. Und ich glaube, dass man sich dann wieder umorientiert. Trump spricht nach wie vor, wenn er Bitcoin erwähnt, immer sehr positiv dazu. Was Mike erwähnt hat, diese riesen Einziehen vom FBI von diesen Betrugskryptos, also die irgendwo benutzt wurden. Ich kann dir sagen, die werden in der amerikanischen Kryptoreserve auftauchen. Ja? Also von daher ähnlich wie in Venezuela mit dem Hubschrauber oder im Iran mit der ganzen Mullah-Regime abzurechnen, hat man hier eben gesagt, ja, wir brauchen eine Kryptoreserve, die muss aber bilanzschonend und neutral sein. Das heißt, sie wollen kein neues Geld dafür ausgeben. Also gehen sie durch die Welt und letztendlich stehlen sie es. Also von jemand, der es vorher gestohlen hat, stehlen sie es auch wieder. Und das führt eben dazu, dass eigentlich Gold und Silber relativ unterstützt bleiben sollten, weil es das ist, was du dir letztendlich so vergraben kannst, dass nur du es hast, weil das Misstrauen unter allen möglichen Dingen, auf allen möglichen Ebenen, nehmen wir diese Russengelder, die die EU unbedingt enteignen will und schon die Zinsen enteignet hat. Was war der Auslöser unter anderem für diese riesen Goldrallye? Dass keiner dem anderen mehr traut. Und auch jetzt ist es so, dass wenn Staatsanleihen begeben werden, dass die Chinesen und gerade Iran war früher mal der drittgrößte Käufer von US-Staatsanleihen ganz früher, dass die natürlich als Käufer ausfallen. Das heißt, die werden das Konsumverhalten der Amerikaner nicht mehr unterstützen, indem sie langfristige Staatsanleihen kaufen. Und deshalb musste sich Trump und Scott Bessent, sein Finanzminister, und Howard Lutnick, sein Handelsminister, um den es eigentlich ziemlich ruhig geworden ist, stimmt mich ein bisschen nachdenklich, das heißt, sie planen wieder irgendwas Großes, dass da zumindest probiert wird, A, sich selbst die Taschen voll zu machen, aber auch die ganze Umwälzung in AI mitzumachen. Auf der anderen Seite macht Europa genau das Gegenteil und wir sehen es ja auch in Deutschland. Sie werden einen Lastenausgleich mit einer einmaligen Vermögensabgabe von 10%, 20%, 50%
1: DGB vorziehen. Nicht. Das war jetzt der DGB, das sagte er. Ja, das stimmt, genau. Aber auch das ist kein Zufall. Man will diese einmalige Vermögensabgabe, aber ihr müsst ganz unbesorgt sein. Es trifft ja nur die super, super, super Reichen. Also die ganzen blöden Schweine, die uns anderen alles wegnehmen, nur die trifft das, sind superreich. Also aktuell wird dann so superreich, glaube ich, bei 10 Millionen angesetzt, 10 Millionen Vermögen. Könnte natürlich noch ein bisschen runtergesetzt werden, so. Vielleicht so auf 100.000 oder 10.000 Euro Vermögen oder so. Mal gucken, ja, was man dann halt gerade so braucht. Ja, es ist eine Zeit, an der man eigentlich Galgenhumor entwickeln muss. Und wenn man schon am Galgen hängt, dann dem Henker sagt, zieh's noch ein bisschen fester, das wackelt und so, das kitzelt mich. Man kann es eigentlich nur mit viel Buße ertragen und dem Blick irgendwie auf die Fast-Forward-Taste und denken, irgendwann ist es auch wieder vorbei. Aber langweilig, hast du mal gesagt, Hermann, ist ja auch unsere nackte Marke geworden. Das sei ja eigentlich gut, aber auch die leidet natürlich mit. Das muss man zugeben, die leidet mit unter dem, was der Kryptomarkt da macht. Macht, dass sie bei all dem Leiden als so kleines Ding, was sie ist, überhaupt noch existiert, ist schon mal ein Erfolg, aber es tut weh.
0: Ja klar, aber es waren jetzt ein paar größere Verkäufer da. Möchte ich gar nicht spekulieren, von wo die kommen, weil ursprünglich ist es auch so, dass wir ja das Erstinvestment auf $5,000 gedeckelt hatten, genau aus dem Grund, dass wir niemanden hier reinholen, der so viele Coins hat, dass er dann diese großen Kursbewegungen nutzen kann, beziehungsweise initiieren kann. Das ist aber jetzt passiert, da sind mal 17.000 oder mal 10.000 verkauft worden. Im Grunde genommen eigentlich ganz normal. Wir sind immer noch bei 20 Cent, wir kamen bei 8 und bei 10 Cent. Das heißt, das hat sich nach wie vor bewerkstelligt. Jetzt ist die Frage, wie geht es darin weiter? Wir werden weiter unser Angebot schärfen und auch das damit nutzen, aber ich möchte nicht ausschließen, dass der eine oder andere da noch entweder ein bisschen Panik bekommen hat oder auch absichtlich draufgedrückt hat. Vielleicht finden sie unsere Qualität vom Podcast nicht mehr so gut, wie es früher war und wollten ihre Spende zurückhaben. Auch das ist möglich, weil es hier komplett freiwillig ist, nicht ganz so wie bei der GEZ. Und das heißt, wir bieten eben an, wie viele Leute würden ihren GEZ-Betrag zurückholen, wenn sie könnten. Ja, also von daher, ja, es hat wehgetan. Wir sind jetzt so bei 20 Cent. Wir waren die ganze Zeit 30 und ein bisschen höher. Aber was tut weh? Wir machen weiter das Angebot. Wir trainieren fleißig weiter. Ähnlich wie im Blockzocker, wenn wir lernen wollen, in der freien Wildbahn auch wirklich zu investieren, beziehungsweise auch den einen oder anderen Zock, das heißt sehr kurzfristig zu kaufen und zu verkaufen, dann ist das, wie ich immer sage, ein Blutsport. Und letztendlich auch in der nackten Mark trainieren wir weiter. Wir erweitern das Angebot. Weh tut's immer, wenn was von 30 auf 20 fällt. Aber die Erfahrung zeigt, ruhig Blut, Qualität setzt sich durch. Ob das jetzt in Aktien ist, ob das in Staatsanleihen ist, ob das in der Politik ist. Also unsere Qualität, ich muss

0: So eine Aktie will ich auch. Die kaufen sich das Ding, wenn es jetzt rauskommt, für einen tollen Preis. Die ganzen alten Aktionäre sagen sich, oder können wir ein bisschen was mitnehmen, so ein bisschen Profit-Taking. Mhm. Der alte Costolani sagt ja schon, Gewinnmitnahmen sind keine Schande. Dann wird das Geld also da, dann cashen die aus. Die Aktie lässt wahrscheinlich kräftig nach. Es gibt ein bisschen Ernüchterung, aber eben nicht groß auf Seiten der Investoren, die da schon lange drin sind, sondern eher auf Seiten der, die so ein bisschen mit Zocken da mitverdienen wollen. Ändert vermutlich nichts grundsätzlich an der positiven Haltung gegenüber SpaceX und der gesamten Marktsituation, weil da die ist in, aus mehreren Gründen ja langfristig interessant ist und am Ende lachen mal wieder die, die schon lange drin sind, die größere Beträge da haben und die Dummen sind diejenigen, die glauben, sie können eine schnelle Mark machen, weil sie da mal mit einsteigen. Ist das realistisch so im Großen und Ganzen?
1: Das ist im Großen und Ganzen so realistisch, nur in dieser Größenordnung, Paul, gelten natürlich ganz andere Gesetze. Und keine Gesetze der Schwerkraft mehr. Du musst bedenken, das Ding kommt so groß, das wird dann eine der 10 größten Firmen der Welt vom ersten Tag an. Und das heißt, die Nasdaq wie auch der S&P 500 haben extra ihre Regeln geändert, damit so etwas innerhalb von 14 Tagen oder 4 Wochen in den Index aufgenommen wird. Hm. Das heißt, jeder, der jetzt zurücklehnt und sagt, nee, da mache ich nicht mit, der aber eine Lebensversicherung hat, eine Pensionsansprüche, eine Rentenversicherung, der ist mit dabei.
0: Ja,
1: also in diesem Fall kann man nur sagen, wenn du dich daran erinnerst, Fritze Merz hat ja gesagt, dass 2,8 Billionen Spareinlagen in Deutschland unnütz auf dem Konto rumliegen. Da hat Ursula von der Leyen natürlich sofort eingestimmt. Und die möchten sie ja für Projekte nutzen. Und Elon Musk sagt, wisst ihr was, ich jag das durch den SpaceX und da machen wir es im Grunde genauso. Es merkt aber keiner, weil wir müssen es ihnen nicht vom Konto buchen, sondern wir nehmen es einfach aus Pensionen und Renten und sonstigen langfristigen Anlagen. Also da kommt einiges auf uns zu. Man muss da auch sehen, wie schnell der Markt sich zu einer richtigen Bewertung durchringt. Das kann sehr, sehr volatil sein. Das heißt, erstmal hoch und runter gehen. Dazu passt ein Kommentar von Larry Fink vor 2-3 Tagen, dass die Billionen für die Rechenzentren der KI unweigerlich aus Spar- und Rentenkonten kommen müssen. Das erinnert mich an den Deutschlandfonds, aber zu Deutschland kommen wir noch. Das sollte man im Hinterkopf behalten, dass diese großen Player sagen, ihr könnt vorne sagen, da mache ich nicht mit, dann ziehen wir es euch eben hinter. Also so ungefähr wie ARD und ZDF, denen du das Geld nicht geben willst, aber sie kriegen es trotzdem.
0: Moment, es könnte ja, also man könnte dich jetzt so verstehen, dass wenn mir ein weiterer Titel der Axel Springer Gruppe, ob es jetzt Bild oder Welt sind, ihre tollen ETFs andrehen, dann könnte es sein, dass ich einer von den Gelackmeierten bin, die sowas mitmachen, obwohl ich es gar nicht will. Ja, gut, rhetorische Frage, ich gebe es zu. Wir predigen ja hier immer wieder und Mike the Pirate arbeitet sich auch die Finger wund daran zu sagen, nehmt die Kontrolle selber über euer Geld, ja, egal was ihr macht, egal wie ihr es macht. Hauptsache, ihr gebt es nicht anderen, sondern behaltet selbst, so verstehe ich ja immer die Grundlektion im Krypto-Mike, wenn es so, egal wie kritisch man nun einer einzelnen Währung gegenüber ist und was man von diesem und jenem Token hält, aber der entscheidende Punkt ist ja, wenn ich es richtig verstanden habe, dass man dann seine Kohle tatsächlich selber in Händen hält.
2: Be your own bank, werde dein eigener Banker, komm in deine eigene Verantwortung, lass dich nicht mehr von Dritten über den Tisch ziehen, mach's für dich selber, sicher's für dich selber, lass die Dritten außen vor, die dir die Dinge beschlagnahmen können, die dich die banken können, werde es einfach selbst,
0: genau. So, haben wir es nochmal mantraartig wiederholt und wenn ihr natürlich irgendeinem Berater dafür Geld geben wollt, wunderbar, herzlich willkommen hier bei Nacktes Geld, das nehmen wir gerne, beraten euch dafür auch gerne, aber sagen euch, ihr müsst eben keine Kohle auf den Tisch legen, dafür, dass ihr euer eigener Herr werden könnt. Ihr müsst uns gar nichts geben, wenn ihr es selbst machen müsst, denn Krypto ist kein Einstandsding, was ihr irgendwo kaufen müsst, sondern ihr findet alle möglichen Informationen darüber auf paulbrandenburg.com/Selbstverteidigung. Brandneue große Seite, wo alles Wichtige steht für den absolut blutigen Kryptoanfänger. Dazu auch später mehr. Jetzt erstmal zu Bullshit Bärbel Baas. Die hat ja beschlossen, dass wir alle hier einheitsbraune, antisemitische, sondern hochgradig sexistische, misogyne, transfeindliche, TERF-hassende und nein, TERF ist ja wieder, das ist ja wieder, ich glaube, da ist man ja, TERF ist man ja, wenn man trans nicht mag oder irgendwie sowas oder dagegen ist und auf jeden Fall natürlich Rassisten der schlimmsten Sorte sind. Nazis, kurz gesagt, wir sind alle einheitsbraun. Einheitsbraune Nicht-Migranten, richtig. Das sind all die, die nicht zu dem gehören, was Bullshit Bärbel Babsi so macht. Und die hat nun auf ihrer Website ihren Steuerbescheid veröffentlicht. Sie will vermutlich damit Transparenz herstellen, Hermann, kann ich mir vorstellen. Es folgt aus den Zahlen, die sie da veröffentlicht hat. Aber interessantes, schreibt sinngemäß auch Reitschuster. Erklär uns mehr.

0: Genau, also bei Bärbel Bas habe ich zuerst diesen Steuerbescheid gesehen und dachte, wow, jetzt sitzt schon einer da an der KI und baut einen Steuerbescheid aus Duisburg für Bärbel Bas nach. Aber bärbelbas.de, da ist das Ding auf ihrer Seite zu finden. Also der letzte Steuerbescheid, den sie so preisgegeben hat, der war von 2023 und er zeigt, dass sie 101.000 Euro Einkommensteuer gezahlt hat.
1: Also nur die
0: Und da kriegt
1: Steuer, das
0: man
1: ist nicht ihr Einkommen, sondern das ist
0: Einkommensteuer.
1: der Teil an Steuer, den sie zahlen muss, genau.
0: Nur die Steuern. Und
1: Ja.
0: dann scrollst du ein bisschen nach unten und du siehst Kleinigkeiten wie ein Auto 7.500, ein zweites Auto 300, also was immer sie mit dem Zweitwagen da auch macht. Aber Gesamteinkünfte 283.000 Euro, weil sie ja 2023 wahrscheinlich noch Bundestagspräsidentin war. Und von daher ist das so ein bisschen wie Ministergehalt. Vielleicht ist das noch ein bisschen höher, ein bisschen niedriger. Ich kenne da die Zuschläge nicht. Aber 283.000 Euro für jemand, der gerade seinen Namen schreiben kann und ein bisschen braune Soße anrühren kann, ist das wirklich, wirklich viel. Und ich halte es normalerweise so, dass ich nicht auf die einzelnen Leute draufschlage, aber da freue ich mich, wenn die Scharia kommt und dieses Gericht verbunden wird. Wirklich, das bringt mich zur Weißglut, weil in Deutschland so viele Menschen etwas können, die weit, aber weit weniger als 283.000 Euro verdienen. Und von daher dachte ich, das bringen wir mal in die Sendung. Es passt natürlich dazu, dass in der Bundespressekonferenz dann auch der Journalistenkollege Dogru Thema ist, ebenso wie Jacques Beau, dass die praktisch von der EU komplett den Stecker gezogen bekommen haben. Also Dogru hat nicht nur seine Frau und seine Mutter auch in diese Sippenhaft bekommen, also von der
1: Jetzt
0: EU.
1: neu gerade seine Mutter, genau, der die Bundesbank oder die
0: Genau.
1: Zentralstelle für Sanktionswesen, der
0: Ja.
1: Mutter das Konto zugemacht hat, mit dem Hinweis, ihr Sohn wäre ja der Kontrollierende dahinter. Also ohne Witz,
0: Ganz
1: die
0: genau.
1: berentete Mutter, die Rentnerin, Frau Dogru, kann nicht mehr an ihr Konto, weil sie ja den bösen Dissidenten Hüseyin damit finanzieren könnte. Ja, ganz frisch, ja.
0: Und genau deshalb habe ich das gelesen und dachte, das müssen wir doch mal in den Podcast bringen. Also wenn jetzt
1: Naja.
0: schon die Mutter davon berentet ist und ihrer Rente beraubt wird oder eingefroren wird und du hast auf der anderen Seite jemand, der so tief in den Steuersäckel greift, dass er kaum noch tragen kann, was, selbst wenn es 500-Euro-Scheine noch gäbe, kriegt sie das nicht mit zwei Händen raus. Und von daher ist das natürlich so klar mittlerweile, wo die Reise hingeht. Und da wurde natürlich auch in der Bundespressekonferenz, was immer wieder ein Schauspiel ist, A, von Florian Warwick natürlich die Frage gestellt, aber auch von meinem zweitliebsten Journalistendarsteller Thilo Jung, der eine gute Frage da gestellt hat und sagt, wie sieht das denn aus? Also wie kommt ihr dazu, dass ihr den Leuten so den Stecker zieht? Die können ja wirklich, wenn du überlegst, du kannst dich ja auch nicht wehren. Als Einzelner darfst du nicht vor ein EU-Gericht sozusagen. Und das heißt, du bist
1: Noch
0: letztendlich
1: mehr, noch
0: fast
1: mehr.
0: auf den
1: Dogru,
0: Hungerstaat
1: wenn
0: ungefähr.
1: Dogru sich jetzt dagegen wehren
0: Ja.
1: möchte, dann muss er,
0: Ja.
1: wenn er den Anwalt bezahlen möchte, um sich dagegen zu wehren, zuerst von der Bundesregierung eine Erlaubnis bekommen, den Anwalt zu bezahlen, weil er darf
0: Ja.
1: ansonsten gar nicht. Das ist der Irrsinn. Also der
0: Ja.
1: Ankläger entscheidet darüber, ob du überhaupt einen Anwalt engagieren darfst, um dich dagegen zu wehren. Aber nehmen wir mal so ein klein bisschen die Emotionen raus, so gut wir das können, so sehr ich
0: Ja.
1: das verstehe. Schauen wir uns einfach mal die nackten Umstände an. Frau Baas hat also einen Steuerbescheid von um die 100.000 Euro für einen Zeitraum. Ich habe ja auch schon angekündigt, meinen Steuerbescheid werde ich auch, wenn er denn endgültig ist, mein letzter Steuerbescheid, den ich in der Schweiz bekommen habe, wenn er endgültig ist, werde ich den veröffentlichen. Ich sage euch schon jetzt, meine Steuerpflicht in dem gleichen Zeitraum wie Frau Baas betrug etwa gute 7.000 Franken. Und nein, nein, ich habe da nichts beschönigt und weggelassen. Im Gegenteil, ich habe mich so nackt gemacht wie noch nie. Auch mit Hilfe eines Wirtschaftsprüfers, um das alles vollkommen wasserdicht zu machen, damit nicht aus Deutschland noch die Behauptung kommt, der hat doch da und der finanziert Terror und der macht. Also nein, nein, ich war noch nie finanziell so transparent. Und das kam am Ende. Natürlich sind das Schweizer Steuersätze, die sind weit, weit unter dem, was den Insassen in Deutschland abgenommen wird. Aber nur für die Größenordnung, Frau Baas, also gute 100.000 Euro Steuerlast für eine Frau, die immerhin, und das ist jetzt noch der gute Teil, Tochter eines Bus- und Lkw-Fahrers ist und einer Hausfrau, so sagt Wikipedia, und sie hat fünf Geschwister. Das ist erstmal eine Ausgangssituation, man sagt, Hut ab, jemand, der
0: Ja.
1: sich aus einfachen Verhältnissen, wie man das schon sagt, also wirtschaftlich einfachen Verhältnissen, derartig unabhängig macht, erstmal Kudos, richtig gut. Wenn man dann weiterschaut, stellt man fest, die Frau ist ausgebildete Bürogehilfin, das ist auch alles andere als irgendwie ein Ehrenproblem, arbeitete aber Zeit ihres Lebens dann nur mal kurz als auf der Spitze sozusagen ihrer Karriereleiter als eine Referentin bei einer Krankenkasse. Also als Abteilungsreferentin einer Krankenkasse. Ansonsten war sie ausschließlich Parteisoldatin. Und hat diese Reichtümer, die sie jetzt anhäufte, weit, weit nach jeder Verbindung mit dem normalen Markt der Berufstätigkeit erreicht. Das heißt, nichts von dem, was man ihr so als Respekt zollen könnte dafür, dass sie einfach die Arbeit so etwas getan hat, hängt damit zusammen. Es sind alles samt Leistungen, die sie auf Steuerkosten vom Korruptionssystem erhalten hat. Und das fällt zusammen mit einer Zeit, die Junge Freiheit schreibt gerade, in der seit 2010 in Deutschland 65.000 von einst 236.000 kleinen Einzelhandelsgeschäften aus deutschen Städten verschwunden sind. Der Deutsche Handelsverband spricht von sogenannten Kipppunkten in Innenstädten. Und ich muss mich, Entschuldigung, es ist wie mit Menschheitsfamilie, wenn ich solche Phrasenwörter höre. Wir haben da einen Kipppunkt gekommen. Ja, ja, genau. Also mehr Kipppunkte kann es gar nicht geben, Leute. Aber gut, in einer Zeit, in der das Wohngeld, Arbeitslosengeld, Pflegegeld, die gesamten Ausgaben dafür im Jahr 2025 um nochmal 5,9% angestiegen sind. Da schreibt selbst die Welt, das ist eine überdurchschnittliche Steigerung für Deutschland in den letzten Jahren. Und in einer Zeit, in der die sogenannten Wirtschaftsweisen, also die Hartgeldnutten des Regimes, die einfach im Sinne des Herrn Klingbeil, der als Wirtschaftsminister sagt, er braucht keine Zahlen, um zu wissen, was richtig ist, ja. In der diese Hartgeldnutten das eigentlich nicht vorhandene Wachstumsoptimismus-Prognosen-Dings nochmal halbiert haben. Weil man könnte, also das kann man muss da ein bisschen pessimistischer sein. Und das in ein Fazit rausbringen. Das dumme Volk muss mehr arbeiten. Das ist auch kein Scherz. Das Arbeitsvolumen, sagen sie, muss erhöht werden. Versteht das endlich, Insassen? Ja, Babsi mit ihren 100.000 Euro Steuerschuld, die dann also satte 250.000 von euch in den nicht allzu kleinen Hintern geblasen bekommt, da geht noch einiges rein. Ja, das muss erstmal erwirtschaftet werden. Krasser, glaube ich, kann es nicht auseinanderfallen. Man sieht in dieser Figur Bärbel Baas die Schamlosigkeit, die vollkommene Abgehobenheit, den Endstadium dieses zerfallenen Regimes. Dieses Regime verhöhnt sein Nutzvieh nur noch. Das kann man wirklich, also, die Zahlen lassen keine andere Interpretation zu.
0: Genau. Und deshalb gibt es auch keine Rücktritte mehr. Es gibt keinerlei, was heißt Schuldbewusstsein, aber es gibt, du siehst ja auch, dass Merz diese Frau angefahren hat, dass es nie Pläne gab, die Diäten exorbitant zu erhöhen. Also auch da wird gelogen, da wird einfach weitergemacht und da wird eben Geld veruntreut und das ist grob kriminell. Und wenn du jetzt einen Fall wie Bärbel Baas siehst, die kriegt zwar 283.000 aus dem Steuersäckel, aber sie gibt eben 101.000 zurück. Trotzdem nimmt sie aus dem Steueraufkommen. Und da haben wir eben komplett den Verstand verloren, was das ursprünglich heißt, dass du eben, wenn du beim Staat angestellt bist, auch dafür Sorgen tragen solltest, dass diese Steuereinnahmen in absolut höchster Priorität eben behandelt werden sollten und dass auch nachgewiesen werden muss, wo das Geld hingeflossen ist. Und wenn du dann das Verteidigungsministerium nimmst, die haben mal kurz bekannt gegeben, dass sie nicht wissen, wo 111 Milliarden hingeflossen sind. Also du siehst, die machen sich die Taschen voll, weil es kann mir keiner erzählen, dass das nicht irgendwo ankommt, außerhalb der Ukraine. Kleine Anekdote am Rand. Die Amerikaner haben festgestellt, dass die Produktion für Superjachten auf 4 Jahre ausgebucht ist und fast ausschließlich aus ukrainischen Beamten orders. Also von daher.
1: You can't make this shit up.
0: Einer muss ja die großen Schiffe, die neu gebauten, bezahlen. Jetzt war Pistorius in Kanada und hat dafür geworben, dass die Deutschen doch U-Boote für Kanada und Norwegen in einem Gemeinschaftsprojekt.
1: Du meinst unser sollten? Kriegsminister, der nicht in Washington empfangen wurde, weil man ihn für so unwichtig ist.
0: Also, wo du hinguckst, passt es halt vorne und hinten nicht zusammen. Aber weshalb ich das erwähne, auch mit Jacques Beau und auch mit Dogru, du siehst eben, es ist vollkommene Willkür. Und das bringt mich eben dazu, nochmal genau hinzuschauen, was the Great Taking, was wir schon vor Monaten diskutiert haben, sind Aktien. Wenn wir jetzt in Blockzocker Aktien oder sowas kaufen, dann probieren wir alles über die Blockchain zu machen, um einfach zu verdeutlichen, hier gibt es eine Möglichkeit und das sollte man lernen, weil die Frage ist ja, auch, ich sitze hier mit ein paar Tesla-Aktien und die Frage ist, wenn ein Crash kommt und Bankenrettungen nötig sind, sind das dann meine Aktien oder ist es ähnlich wie an der Garderobe, dass ich meinen Mantel abgegeben habe und komme dann mit meinem Märkchen und will meinen Mantel zurückkommen und die sagen, nee, das hat eigentlich nie dir gehört. Und da empfehle ich nochmal genau hinzuschauen, also The Great Taking. Das ist von Webb,
1: vielleicht heißt der Autor. Genau, wenn du nochmal kurz einordnest oder in den Euro für die vielleicht neu einschalten, die uns früher nicht immer gehört haben. Schwerer Fehler natürlich, diesen Podcast nicht seit Jahren und Monaten zu hören. Aber was verstehst du oder wer hat diesen Begriff The Great Taking geprägt und was soll er eigentlich bedeuten?
0: Genau, also das ist, ich glaube, sein Vorname ist George Webb. Und der kam eben darauf, im Grunde genommen ist es so, dass es sehr offensichtlich ist, dass in den letzten bereits 20 Jahren vielleicht eigentlich schon mehr, aber spätestens seit 2008, der rechtliche und der Infrastrukturrahmen, wem gehören Aktien, sich so verändert hat, dass man heute relativ sicher sein kann, dass wenn es eine weitere Krise gibt, dass der Gesetzgeber doch relativ leicht daran geht. Wie muss man sich das vorstellen? Früher hattest du Aktien gekauft, du hast dafür die Stücke bekommen, also das Blatt Papier, wo drauf stand 100 Aktien der Firma XY. Das Ganze wurde dann im Laufe der Jahre zu schwierig zu handeln, also ist man dazu übergegangen, einen Pool zu machen. Und danach kam jemand die Idee und sagt, die lassen wir alle im Pool, die machen wir elektronisch und jeder kriegt nur einen Teil davon. Und dieser Teil davon ist eben die große Frage im Falle eines absoluten Bankenkrisenherdes, eines Bankencrashes, kannst du zur Bank gehen und sagen, hey, ich habe da noch 100 Tesla-Aktien und die würde ich gerne transferieren oder ich will sie verkaufen. Und kann dann die Bank sagen, na, so einfach ist das nicht, weil wir müssen gerettet werden und da du deine Aktien hier hast, nehmen wir die gleich mit. Natürlich schreien jetzt manche, das geht nicht, das ist ein Sondervermögen. Ich kann nur sagen, bei allem, was der Gesetzgeber macht, habe ich mir abgewöhnt zu sagen, das geht nicht. Die machen halt die Gesetze rückwirkend. Von daher ist das immer wieder interessant, dass man sich darüber Gedanken macht. Und ich habe mir darüber Gedanken gemacht, ich möchte zum Beispiel eine größere
1: Position doch jede Menge,
0: von Tesla
1: jede Menge
0: direkt auch besitzen.
1: Jede Menge freie Medien, die vom Rechtsstaat sprechen, der dann eingeschränkt sein könnte. Andere warnen vor dem Verlust der Demokratie in Deutschland. Man muss das immer wieder, verzeiht die Unterbrechung, man muss das immer wieder hart kontrastieren und sagen, also wer sich in die Illusion flüchtet, dass es nicht schon lange so ist, dass das Gesetz nichts mehr wert ist, der möge sich erinnern an die Szenen, wie Demonstranten mit dem Grundgesetz in der Hand vor Berliner Polizisten standen und von denen die Schlagstöcke ins Gesicht bekamen, als sie ihnen erklärten, dass dieses Grundgesetz ihnen das eigentlich verbietet. Also das muss man verstehen, um diesen Begriff Great Taking einzuordnen. Die haben sich verabredet, das Nutzvieh schlichtweg auszunehmen. Also all das, was auf Banken liegt, auf Konten liegt, aber wo sie halt faktischen Zugriff drauf haben, auch als ihr Eigentum zu behandeln und dem, der es darauf gelegt hat, den Mittelfinger zu zeigen und sagen, ja, habt ihr halt Pech gehabt, die Gesetze dafür schaffen wir uns hinterher.
0: Das Risiko ist nicht null und damit ist es ein Risiko. Und ich persönlich würde sagen, das Risiko ist von 1/3 auf 5-10% gestiegen. Und von daher ist das etwas, man sieht, wie sie jedem Euro und jedem Dollar hinterherhecheln, weil sie natürlich nicht daran interessiert sind, dass das Finanzsystem jetzt schon kollabiert, sondern du siehst es auch an der ganzen AI. Viele sagen ja, es ist eine Bubble, aber du siehst, wie sich das entwickelt hat. Ja, also Sam Altman zum Beispiel sitzt auf der Bühne und sagt ganz freimütig, ja, in Zukunft verkaufen wir sozusagen Intelligenz und wir verkaufen die Rechenleistung als Abo. Das kann man sich ungefähr vorstellen, dass einer in eine Bücherei geht, alle Bücher rausholt, verbrennt und dann sagt, so, ich habe das hier digital. Ich habe zwar ab und zu so was geändert von dem, was ich nicht so ganz richtig für euch finde, aber das könnt ihr jetzt in handlichen Monatsbeiträgen eben wieder letztendlich zurücklesen. Und da fällt mir immer Klaus Schwab vom WEF ein, der ja über Stakeholder spricht und auch über Rental Economy. Das heißt, in Zukunft wirst du nichts haben, du wirst fröhlich sein.
1: Das heißt, in Zukunft, hast du schon mal mit dem Elektroautobesitzer gesprochen und über seine Sitzheizung zum Beispiel oder über seine Rückfahrkamera? Das ist Realität. Also dass die Autoverkäufer verkaufen den Käufern ihres Gerätes Abonnements und schalten dann beispielsweise die Lenkradheizung ab oder solche Dinge. Ja, das ist also nicht, dass man die groß brauchen würde. Du abonnierst also Funktionen deines Autos. Das ist ja bei denen ganz normal. Menschen machen das, zahlen Geld und sagen dann,
0: ich kann ja. Sitzheizung 19 Euro im Monat.
1: Ja, und es machen Menschen. Und wenn du denen dann sagst, ihr seid Idioten, dann sagen die, nein, was bildest du dir denn ein? Nicht jeder kann so Widerstand, ich möchte nicht mit einem 15 Jahre alten Auto fahren. So, ja, es mag alles sein, aber du bist ein Idiot. Du machst es ja. Also, wer das zahlt? Du hast mir mal eine schöne Geschichte eines Kaffeekaufs in Dublin erzählt. Ich weiß nicht, ob ich das hier sagen darf. Weil das wird dich natürlich jetzt radikal outen, weil jetzt habe ich dich gedoxt, weil jetzt kann man natürlich den Tag zurückverfolgen, wo du in Dublin am Kaffeeautomaten standst. Aber mir scheint das wichtig. Ich fand diese Anekdote super. Vielleicht, oder passt sie hier nicht rein, dann hat sie nicht stattgefunden.
0: Ja, schieß mal los.
1: Nein, das ist ja deine Anekdote. Du hast mir das erzählt, ja. Ich kann auch die Geschichte erzählen, warum wir dich Straps-Hermann nennen, aber das passt jetzt hier nicht rein.
0: Nein, nein, aber nee, das sind andere Geschichten, die haben wir im späteren Podcast ab 22 Uhr.
1: Nein, aber du hast ja mal dir einen Kaffee geben lassen, den du dann nicht wolltest, wenn ich das richtig verstanden habe.
0: Genau, genau. Also ich stehe am Flughafen und bestelle mir einen Espresso bzw. einen Kaffee und habe dann noch so ein Mini-Sandwich und habe 10 Euro in der Hand und es waren 11,50 Euro. Und natürlich kann man sagen, na heute, das passt ja irgendwie ins Bild, aber das war schon vor 15 Jahren und von daher habe ich mich natürlich gemüßig gefühlt und habe gesagt, nee, dann behalt den und das Sandwich lege ich wieder zurück und bin weggegangen. Und alle hinter mir haben mich natürlich angeguckt, wie wenn ich der absolute Querulant wäre, weil ich jetzt gesagt habe, nein, ich möchte keinen Kaffee für 6 Euro und keinen Sandwich für 6 Euro, das weniger ist als eine Scheibe Toast, mache ich nicht mit. Und die Dame hinter mir dann hatte einen Espresso, hat 5 Euro in der Hand und dann sagt der zu der 5,50 Euro. Und dann siehst du, wie die anfängt zu zittern und noch die 50 Cent sucht. Und ich habe dann alle nur ungläubig angeguckt und habe gedacht, seht ihr, das war das erste Mal, wo ich gedacht habe, ihr macht alle mit. Warum macht ihr das mit? Warum sendet ihr nicht das Zeichen, pass auf, wenn heute Abend statt 10.000 Euro nur 100 in der Kasse sind und jeder sich umdreht und sagt, nee, das Pricing mache ich nicht mit. Vielleicht tut sich das dann was.
1: Aber auf jeden Fall.
0: Das sind eben Träume, die man als junger Mann hat oder als junger Mensch, dass man sagt, bin ich jetzt links?
1: Weil vor
0: ich das
1: 15 nicht Jahren warst du jung, ja? Jetzt
2: mutig. 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
3: 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Frankreich und Deutschland beraten mit weiteren EU-Staaten über einen Umbau des diplomatischen Dienstes der Europäischen Union. Nach Informationen der Financial Times könnten dabei Kompetenzen der EU-Außenbeauftragten Kaja Kallas an die EU-Kommission und den Rat verlagert werden. Nach Angaben der Financial Times verfügt der Dienst über ein Jahresbudget von rund 1 Milliarde Euro. Nach einem der Vorschläge soll Kallas Kompetenzen verlieren. Auch der Einfluss auf die weltweit 145 EU-Delegationen könnte beschnitten werden. Eine Rolle dürfte auch der Machtkampf zwischen Kallas und Kommissionspräsidentin Ursula von der Leyen spielen. Kallas ist als hohe Vertreterin für Außen- und Sicherheitspolitik zugleich Vizepräsidentin der EU-Kommission und Vorsitzende des Rates der Außenminister. Der diplomatische Dienst und die Kommission ringen seit längerem um die Führung in außen- und sicherheitspolitischen Fragen. Wegen der Übernahme eines bezahlten Mordauftrags ist ein 18-Jähriger vom Landgericht Köln zu einer Jugendstrafe von 3,5 Jahren Haft verurteilt worden. Das Gericht sah es als erwiesen an, dass sich der in Schweden lebende junge Mann mit Migrationshintergrund im September vergangenen Jahres über einen Messenger-Dienst gegen Geld in unbekannter Höhe hatte anwerben lassen. Er legte in der Verhandlung demnach ein Teilgeständnis ab. Seinen Angaben nach sollte der Auftrag lediglich darin bestehen, das Opfer durch Beinschüsse zu verletzen. Das glaubte das Gericht aber nicht, unter anderem wegen des großen Aufwands bei der Tatplanung und der Tatsache, dass das Opfer wenige Wochen später durch Schüsse eines anderen Täters lebensgefährlich verletzt wurde. Die Europäische Zentralbank präsentiert den digitalen Euro bislang als harmlose Ergänzung zum Bargeld. Doch was ist mit dem Datenschutz? Online-Zahlungen mit einem digitalen Euro werden über eine digitale Infrastruktur abgewickelt, die die Identifizierung und technische Erfassung verschiedener Daten der Bürger voraussetzt. Freiheit und Vertraulichkeit garantiert nur Bargeld. Experten fordern daher nicht nur klare gesetzliche Pflichten zum Datenschutz, sondern auch einen knallharten Bargeldschutz. 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
0: Er sich umdreht und sagt, nee, das Pricing mache ich nicht mit. Vielleicht tut sich das dann was.
1: Aber auf jeden Fall.
0: Das sind eben Träume, die man als junger Mann hat oder als junger Mensch, dass man sagt, bin ich jetzt links?
1: Weil vor
0: ich
1: das 15 Jahren warst will. Du jung, ja. Jetzt, ja. Na, mutig. Genau. Mutig. Ja. Aber tatsächlich, nein, halte ich für eine absolut wichtige Erkenntnis. Denn also ich traue dir zu, du hättest es dir leisten können und die Frage ist wirklich, ob wir es mitmachen. Ja? Du hast letztlich nur die Wahl, dich zu verweigern und die Unannehmlichkeiten mitzunehmen. Also wenn ich mir von Mike die Geschichten im Detail anhören und heißt ja nicht umsonst The Pirate, nicht? Hat ja einige Sachen zu erzählen. Anhöre, was es mit sich bringt, wirklich konsequent auf Banken zu verzichten. Es ist ja auch so, ist ja nicht immer leicht, Mike, oder? Also das ist ja ein ganz schön, wie viel Arbeit steckst du da rein, wenn du mal ehrlich bist und sagst, bitte, was kostet dich das pro Woche, das Verwalten der Tatsache, dass du eben nicht den leichten Weg gehst über den so einfachen SEPA-Weg und all die anderen Dinge?
9: Nach einer gewissen Zeit kann ich ja sagen, Paul, kommt Routine rein und es ist gar nicht mehr so viel Zeit. Wenn man verstanden hat, dass es ein Katz-und-Maus-Spiel ist und es 2 Stunden die Woche kostet, an der Routine dran zu bleiben, rein aus Interesse raus, wo geht's gerade hin, wo sieht man die ersten Zeichen, man entwickelt auch ein Gefühl dafür, oh, hier wird's langsam eng, hier wird's langsam Zeit, sich zu verabschieden, sieht aber auch, wo geht Neues auf, 2 bis 3 Stunden die Woche schon, ja.
1: Okay, sagt aber ein Mann, der ja da schon, nicht umsonst gibt er Kurse und bringt es anderen bei, du hast ja da auch eine Lernkurve gehabt und wer da jetzt neu einsteigt und sagt, Mensch, ich bin so ein artiger Nutzer von Revolut, was ich ja auch mitbenutze, das ist ja keine Schande,
9: das alles. Revolut kann ich ja ganz aktuell berichten, hat vorgestern eine Mail rausgeschickt.
1: Jetzt kann ich wissen.
9: An User, abgesendet aus der Zweigniederlassung Portugal, und hat sie eingeladen, eine Umfrage teilzunehmen. Revolut möchte besser werden und sie haben ihre Kunden eingeladen, eine Umfrage teilzunehmen, um doch mal darzustellen, wo und wie sie ihr Geld verdienen und was sie denn damit vorhaben.
1: Ah ja. Ja gut, das ist halt scheiße, wenn man dumm ist. Ja, es zeigt es wieder schön. Also nur, um es abzuschließen, also es kostet Mühe, ne, wenn wir ehrlich sind. Es kostet halt Mühe und Zeit, das zu gehen, da umzulernen und wirklich zu begreifen, welche Kreditkarte, welche Debitkarte kann ich wo kaufen, mit welchem Konto kann ich wir haben neulich ein schönes Kryptokurs für Anfänger gehabt und du hast, was auch mir neu war, gezeigt, wie man relativ einfach mit 3 Klicks seinen Bitcoin-Bestand einmal in Monero tauscht und wieder zurück und schon ist Essig mit Nachverfolgung und auch das deutsche Finanzamt guckt in die Röhre. Das kostet Zeit, das ist die Wahrheit, ja. Und natürlich ist das so, wie wenn ich jetzt ins Dojo gehe und da den Karate-Miyagi vor mir habe. Mr. Miyagi kann Karate, der übt nur noch täglich ein bisschen. Um da hinzukommen, dauert es eine ganze Weile. Das kann man nicht beschönigen. Schien mir wichtig, das einzubauen, Hermann, wenn du schon so vom Great Hacking redest und das Negative dabei zeigst. Also ist der Crash denn nun im Anflug? Also kommt das Taking jetzt? Greifen die jetzt? Hast du konkrete Anzeichen dafür, dass die jetzt akut aufs Konto grapschen, weil du sagst, Risiko ist 10%?
0: Nein, also die Anzeichen, dass sie schon aufs Konto zugreifen wollen, die gibt es im Moment nur eben durch diese Regulation beziehungsweise durch die Regeln, die wir uns selbst zusammengegeben haben. Ja, also von der EU her und vom deutschen Gesetzgeber. Aber was mich darauf gebracht hat, ist eben, dass sehr, sehr viele Leute da draußen eben davon ausgehen, dass die Aktienmärkte so angespannt sind, dass es eigentlich zu einem Crash kommen muss. Ich würde sagen, es würde sehr, sehr gut tun, wenn der Markt mal, wie du immer lachst, wenn ich sage, er atmet durch, also er atmet auch mal aus. Wir sind jetzt bei 7.500 im im S&P 500. Also das Ding ist auch exorbitant nach oben geschleudert worden. Über manche AI-Werte wollen wir hier gar nicht reden, aber es ist eben Zeit, dass sich das Ganze noch korrigiert. Und je weiter wir das hochziehen, ohne dass es eine kurze Gegenbewegung nach unten geht, dann kann ich mir vorstellen, dass es irgendwann mal heftiger nach unten gehen wird. Aber insgesamt ist die Frage, warten wir jetzt alle auf den Crash? Ich sage es ja die letzten Wochen auch immer, das muss man sich leisten können, an der Außenlinie zu sitzen und zu sagen, nee, ich warte auf den Crash. Weil ich glaube, trotz allen Berichten in jedem Mainstream-Newspaper, wir müssen eigentlich über Zinserhöhungen sprechen und die Staaten sind nicht mehr zu finanzieren. Donald Trump mit seinem neuen Kevin Warsh wird die Zinsen senken. Also das ist meine feste Überzeugung. Vielleicht machen sie vorher so einen Zucker nach oben, damit auch der Letzte nochmal verunsichert wird. Aber letztendlich, es wird immer mehr Geld ins System kommen. Es ist die letzte Chance. Und man sieht es am Verhalten von Trump und den ganzen Großen. Die Reichen werden so exorbitant reich im Moment, weil sehr, sehr viele an der Seitenlinie sitzen, auch Professionelle, wie zum Beispiel Pension Funds oder Versicherungen, und sagen, da kann ich nichts machen und ich warte noch und irgendwann kommt es zurück. Das ist natürlich so, dass in dem ersten Rücksetzer alle kaufen wollen. Deshalb geht es erstmal nicht weiter nach unten, dann geht es nochmal hoch. Dann müsste eigentlich die zweite Welle kommen. Und in diesem Zusammenhang gibt es einen Crash, habe ich mir das mal angeschaut, weil ich gedacht habe, das ist wieder Zeit, sich das mal anzuschauen. Wie verhält sich das denn, wenn du jetzt eine Aktie hast, die von 100 auf 1000 geht, wie Micron zum Beispiel, und du denkst, jetzt bin ich Millionär geworden oder jetzt habe ich 100.000 Euro oder Dollar verdient. Ist dann auch das wirklich deins? Und da musst du eben Mittel und Wege finden, das Ganze dann aus diesem System rauszuziehen und eben entweder in Krypto. Ich denke nach wie vor, Bitcoin ist von der Klassifizierung als Asset wie auch von dem Nutzen her, wenn man sich eng damit befasst, ein gutes Instrument und ansonsten eben Gold und Silber. Das heißt, was du nicht verteidigen kannst, entweder mit Keys oder zu Hause einbuddeln, das wird Onkel Lars kommen, der übrigens, du hattest vorhin angesprochen, Zentralstelle für Sanktionen. Wer ist der Chef davon? Der höchste Chef, Lars Klingbeil. Auch in diesem Ding wollen wir ihn nochmal erwähnen, weil du siehst, da werde ich emotional, weil sie dir jederzeit den Stecker ziehen können. Und was ich so lächerlich finde, ist...
1: Mir nicht mehr,
0: grade, das ist durch. Ja, auch, sagen wir mal so, wenn sie dich mit EU-Sanktionen belegen, wird das auch kein Zuckerschlecken. Aber du bist natürlich gestählter als andere. Ich muss immer lachen, wenn ich auf LinkedIn sehe, jemand, der 100.000 Euro mehr verdient als der Durchschnitt, die fangen dann schon an und halten sich für reich. Also... Entweder hast du 100.000, eine Million, 10 Millionen, wenn der Staat
1: kommt und
0: du
1: den
0: Stecker ziehst, hast du nichts, nichts. Ja, und von daher, unter dieser Prämisse zu leben, wie du schon gesagt hast, ist nicht immer einfach, ist auch nicht einfach für mich. Ich würde gerne viele andere Dinge tun, aber es ist mir wichtiger, zum Schluss da zu stehen und zu sagen, ihr könnt mir noch so in die Knie treten, ich werde nicht niederknien, no way.
1: Ich wünschte, ich hätte ansatzweise diese Summen, aber ich gönne sie auch jedem. Ich bin kein heidischer Mensch, das ist mir irgendwie nicht gegeben. Also nicht, dass ich jetzt ein besonders guter wäre, aber Neid ging irgendwie an mir vorbei. Ich gönne eigentlich jedem, was er so hat. Und es ist ja auch keine Frage der Gerechtigkeit. Ne? Also gib jedem Mensch, was er verdient und wer wäre verschlägen sicher, sagte damals der große William Schüttelbier. Deswegen gönne ich es eigentlich nur, wenn natürlich so ein der größte Gallertberg im Antifa-Gebirge, auch wenn es auf den Geld regnet, so wie bei Lars Klingbeil, oder wenn Babsi, die wirklich kaum in der Lage ist, ein Hausflur sauber zu halten, somit Raubgeld überschüttet wird, das ist halt derbste Kriminalität, den gönne ich es nicht. Ja. Das ist also so ein anständiger Drogenhändler, der dafür arbeitet zur Unzeit, den man anrufen kann bei einer Party.
0: Und Risiko nimmt.
1: Der hat sein Geld verdient, das ist völlig in Ordnung. Ja. Das mag nicht unbedingt erlaubt sein, aber das halte ich für sehr viel ehrlichere Arbeit, als das, was eben Babsi und Lars da machen. Insofern, ja, sage ich schon lange, es ist die Zeit lange durch, an der man sich in Fragen von illegal und legal innerhalb der Europäischen Union irgendwie stören darf. Das ist ein Unrechtsgebilde. Wer in einem Unrechtsgebilde rechtmäßig handeln möchte, der macht sich zwingend selber mindestens zu einem Gegenstand dieses Unrechts. Das ist seine eigene Entscheidung. Insofern, mein Fazit jetzt nach all dem, es bleibt dabei, wenn ich dich richtig verstehe. Die alten Edelmetallwerte sind das gut und richtige. Und ansonsten ab in Krypto und Blockchain-Modelle, egal ob man nun Bitcoin kauft oder ob man dort Aktien handelt oder ganz konservativ sowas wie USDC oder irgendwelche Stablecoins sich geben möchte, die dann auch wieder letztlich ja von Regierung kontrolliert werden, Mike, wenn ich es richtig verstehe, weil so ein USDC, der hat ja, damit er dann immer stabil ist und am Dollar klebt, ist der hart reguliert, sitzt in den USA, ist letztlich auch unterm Zugriff der USA. Also es gibt ja auch in der Kryptowelt dann alle Zwischenstufen, so die man so haben kann an relativer Sicherheit oder Unsicherheit, je nachdem, wie man sieht.
9: Absolut. Also wenn wir jetzt über die großen regulierten Stablecoins sprechen, USDT, der übrigens in der EU laut MiCA verboten ist und der CEO sagt, da gibt es den EU-Regulierung nicht hin, die können ihn mal.
1: Also USDC ist verboten.
9: USDC ist USDT. USDT von Tether ist in laut MiCA verboten. Und Paolo Arduino als CEO hat gesagt, dass, was die Brüsseler Bürokraten sich da ausgedacht haben, macht er sich gar nicht zu eigen und stellt überhaupt gar keine Lizenz, um ihn in der EU zugelassen zu bekommen. Immerhin die größte Kryptowährung dieser Welt im Stablecoin-Bereich.
1: So ist die EU.
9: Also die regulierten. Da steckt eigentlich das 1:1 Modell des Fiat dahinter, gar keine Frage. Sie werden dann noch hinterlegt, also gebackt, damit der Wert bleiben kann mit Staatsanleihen. Da kommt dann noch ein Geschäft, ein Arbitragegeschäft mit den Zinsen, die sie dafür kriegen, zustande. Ja, aber es gibt Alternativen. FUSD ist beispielsweise ein Stablecoin auf der Zano-Blockchain, ist komplett anonym und privacy. Alternativen gibt's auch.
1: Ja, seht ihr, gut zu wissen. Wir stehen eh kurz vor den Krypto-News, aber eben kam es noch rein und ich kann es euch, wo wir gerade schon über Währung und die Möglichkeiten sprechen, nicht ersparen. Die Kubeki Letters und auch die Washington Post melden, dass er es wirklich getan hat. The Great Donald hat es jetzt gemacht, hat sich selber jetzt auf einem neuen Dollarschein verewigt. Das soll eine 250-Dollar-Note werden, auf der Donald Trump mit seinem Trump-Blick schaut. Das ist ein ähnlicher Blick, wie er auf seinem Mugshot hat, als er mal verhaftet wurde. Das ist dieser I'm the greatest oder mehr oder weniger der Blick, der dem anderen sagt, dass er keine Chance hat, dass er ihn wegbomben wird mit den dicksten Lasern der Welt und allem sonstigen. Das soll tatsächlich kommen. Er wäre der erste Präsident seit einer Unzeit, seit über 150 Jahren, der zu Lebzeiten auf einen Dollarschein kommt und dann auch noch auf eine 250er-Note. Interessant wäre dann die größte Note seit langem, was ja auch so ein bisschen für die Entwertung seines Geldes. Aber Donald druckt halt gerne Geld, Hermann. So viel wissen wir ja nicht. Das ist ja für ihn.
0: Ja, also dass er nicht den Tausender gewählt hat, ist jetzt eigentlich ein bisschen enttäuschend, muss ich sagen.
1: Zeichen von Bescheidenheit.
0: Also ich hätte jetzt fest zum ersten Mal mit einer 1000-Dollar-Note, aber ähnlich wie bei den Euros, weißt du, welcher Euroschein am meisten gedruckt wurde
1: so in der Vergangenheit? Dann würde ich jetzt meinen, der 500er, wenn du schon so
0: ist es.
1: Wo sind denn die alle?
0: Deshalb hat man ihn eingestellt, weil der eben palettenweise verschickt werden konnte. Also die Ukraine hat massive strukturelle Nachteile bekommen, weil die Paletten so groß werden, wenn sie Bargeld schicken. Ja, also es ist einfach nur noch absurd. Und du guckst hin und da passt die Meldung eigentlich rein. Es gibt einen 250-Dollar-Schein. Wahrscheinlich wird Donald auch noch in Farbe drauf sein, mit seiner Unterschrift sowieso.
1: In Gold, also, nein, in purem Gold.
0: Ja. Das ist, wo du hinschaust, muss man durchatmen. Vielleicht macht das ja der neue Kanzler Wüst dann auch so. Also.
1: Gut, das ist natürlich ein Thema, bei dem wir morgen im nackten Niveau uns wieder ausführlich drüber auslassen werden. Wir wollen nicht allzu politisch werden, sondern nun endlich den lang ersehnten Blick auf den Kryptomarkt. Und hier sind sie, eure Krypto-News mit Mike the Pirate.
9: Ja, ich habe eben gehört, der Markt atmet aus und das passt, glaube ich, auch ganz gut momentan auf den Kryptomarkt. Der Mai war nicht sonderlich berauschend. Bitcoin liegt im Moment bei 73.000 US-Dollar. Ethereum hat leider gestern die 2.000 wieder nach unten durchbrochen. 1.980 Dollar. Der Gesamtmarkt bei 2,5 Billionen US-Dollar. Leichte Verluste auch dieser Tage. Alles aber insgesamt noch relativ stabil. Anleger warten ab. Unser Gradmesser an Angst, Crypto Fear and Greed Index, steht bei 22. Wir sind wieder in den Extrembereich der Ängste hineingerutscht. Bitcoin, Ethereum stehen unter Druck. Es gibt aber sichtbare Zeichen einer Rotation von Kapital in sogenannte Altcoins. Es gibt deutliche Abflüsse aus den Bitcoin und Ethereum ETFs der institutionellen, teilweise über 1 Milliarde Dollar in kurzer Zeit. Und das Geld wird umgeschichtet, es fließt in Alternativen wie Solana, wie XRP, aber vor allem in Hype-ETFs. Hyperliquid ist momentan das ganz starke Thema. Starke Zuflüsse, das schnellst wachsendste ETF seiner Art. Deutet alles darauf hin, wir könnten eine mögliche Altcoin-Season sehen, haben wir letzte Woche schon erwähnt. Hype profitiert derzeit halt von diesem starken Momentum, hohen Onchain-Aktivitäten und ETF-Zuflüssen von zig Millionen schon ganz kurz nach dem Launch. Das Analyseunternehmen Swissblock meldet, der Risikoindex von Bitcoin ist von 33 auf 100 Punkten gestiegen. Sie sagen, das bedeutet ein hohes Risiko. Im Mai haben große Investoren plötzlich wieder verkauft, statt weiter einzukaufen. Besonders aus den neuen Bitcoin-ETFs fließt eine Menge Geld ab. Gleichzeitig die Spannung, die wir sehen, USA, Iran, Straße von Hormuz, eine gewisse Unruhe an den Märkten. Swissblock erinnert, eine ähnliche Entwicklung gab es schon 2022. Kurz darauf verlor der Bitcoin dann 35% an Wert. Sie weisen aber auch darauf hin, dass diese Analysen keine Garantie für eine zukünftige Marktentwicklung sind. Märkte können sich unterschiedlich entwickeln. Also zusammengefasst, Markt ist weiterhin im Angstmodus, Preise konsolidieren, aber wir sehen institutionelle Fortschritte und Altcoin-Bewegungen geben ein wenig Hoffnung. In Amerika konnten wir jetzt sehen, die amerikanische Investmentfirma Strife hat erneut kräftig bei Bitcoin zugeschlagen. Das Interessante an Strife ist, sie wurden 2022 von Vivek Ramaswamy, bekannt als Unternehmer und ehemaliger Präsidentschaftskandidat, mitgegründet. Das Unternehmen ist Vermögensverwalter, das sich bewusst gegen politisch motivierte woke Investments wie ESG stellt und stattdessen konsequent auf maximale Wertsteigerung für Aktionäre setzt. Mittlerweile ist Strife auch börsennotiert als Bitcoin Treasury Unternehmen, also als eine Firma, die gezielt große Mengen Bitcoin als strategischen Vermögenswert anhäuft. In den letzten Tagen hat Strife rund 85,4 Millionen Dollar in Bitcoin investiert und 1109 weitere Bitcoins gekauft. Unternehmen hält jetzt insgesamt 16.500 Bitcoin im Bestand im Wert von 1,2 Milliarden Dollar. Wild ging es die Woche zu mit Nachrichten aus der Ethereum-Welt. Der etwas schrille Vitalik Buterin, einer der Gründer von Ethereum, hat auf X eine recht lange Erklärung abgegeben, wie die Ethereum Foundation in Zukunft arbeiten wird. Was ist die Ethereum Foundation? Es ist eine gemeinnützige Organisation, eine Stiftung, die das Ethereum-Netzwerk unterstützt. Sie finanziert wichtige Entwicklungen, forscht an der Technik, hilft dem gesamten Ökosystem, ist aber jetzt nicht der Chef von Ethereum, sondern Ethereum wird dezentral von vielen Teams und Entwicklern weltweit betrieben. Die Foundation ist halt nur ein wichtiger Teil davon. Vitalik sagt, die Foundation wird kleiner und klarer aufgestellt. Sie verkauft weniger ihre eigenen Ether-Bestände, Ethereum-Bestände, die sie halten, um langfristig stabiler zu bleiben. Er gebe jetzt Macht ab und finde das gut. Und statt wie viele andere Krypto-Projekte nur auf höchste Geschwindigkeit und möglichst viele Transaktionen pro Sekunde zu setzen, will Ethereum jetzt was Besonderes sein. Besonders sicher, dezentral, privat und schwer zu zensieren. Vitalik betont, Ethereum soll beeindruckend werden, zum Beispiel mit Software, die nachweislich keine Fehler hat, und mit Transaktionen, bei denen man möglichst wenig Mittelsmänner braucht, so Vitalik. Seine Aussagen kommen gerade jetzt in der Zeit, wo der Haupthodler Bitmain Inversion, Tom Lee, haben wir auch schon öfter drüber gesprochen, auf 8 Billionen unrealisiertem Verlust sitzt. Die Ethereum Foundation ständig in der Kritik steht, weil sie eigene Tokens verkauft. Wir haben einen Braintrain sehen von Entwicklern, die gehen und die ETF-Abflüsse bei den Institutionellen sich beschleunigen. Alles gegenteilige Entwicklung zu dem momentanen Hauptwert oder dem Trendwert am Markt, alles gegenteilig zu der Entwicklung bei Hyperliquid. Kritiker finden diese Aussagen von Vitalik relativ schräg. Fehlerfreiheit und Vertrauenswürdigkeit sind nun mal keine Raketenwissenschaften. Das sind normalerweise stinknormale Grundwerte, Grunderwartungen an eine große, seriöse Kryptowährung. Genau wie man von einer Bank oder einem Zahlungssystem erwartet, dass es sicher und zuverlässig ist. Kurzum, Ethereum will nicht nur das schnellste sein, sondern auch das vertrauenswürdigste und widerstandsfähigste. Prediction Markets, also Wettmärkte auf Wahlen, Sport oder sogar die Krawattenfarbe des Präsidenten, boomen in den USA. Jetzt sagt die New York Times in einer Recherche, dass es drei große Firmen aus diesem Bereich gibt, aus der Kryptobranche, mit erstaunlich engen Verbindungen zur Trump-Family.
1: Entschuldigung, wie Geld zur Prise. Verzeihung, ich wollte dich nicht
9: unterbrechen. Die Aufsichtsbehörde CFTC, die Commodity Futures Trading Commission, regelrecht überrollt haben. Statt kritische Beamte zu schützen, die Betrugsrisiken und faire Behandlungen von Kleinanlegern einforderten, wurden diese vor Weihnachten beurlaubt. Sie haben Büros verbannt und untersucht. Die Behörde hat seitdem viele Kontrolleure verloren, die Kryptoüberwachung zurückgefahren und den neuen Wettmärkten freie Bahn gegeben. Kritiker vermuten, Trump habe den Wachhund gezähmt. Dann könnte man auf die Gedanken kommen, mal zu schauen, wo derzeit die großen Venture Capital Gelder hinfließen. Und siehe da, in der Kryptobranche fließen sie weiter, richtig? CoinMarketCap hat die Top-Finanzierungsrunden der letzten Wochen veröffentlicht. Platz 1, oh schau, Kalshi holt sich 1,2 Milliarden Dollar für seine Prediction Markets. Also den Wetten auf Wahlen, Sport und der Farbe der Präsidentenkrawatte. Platz 2, Exxon mit 250 Millionen für KI-Tools. Der Rest ist dann unter ferner liefen dezentrale Exchanges, Trading-Plattformen, AI-Projekte mit 8 bis 50 Millionen. Das Interessante, also zwischen Platz 1 und Platz 2 der neu eingeworbenen Kapitalrunden, in den neu einzuwerbenden Kapitalrunden, eine Milliarde Unterschied. Platz 1, 1,2 Milliarden, Platz 2, 250 Millionen. Investoren mit Kryptomarkt setzen damit weiter auf Vorhersagemärkte. Schräge Meldung, interessante Meldung zum Schluss. 107 Bitcoin im Wert von über 8,3 Millionen Dollar sind für immer verschwunden. Dienstag haben 5 seit über 11 Jahren ruhende Wallets die Coins in einer koordinierten Aktion an eine sogenannte Burn-Adresse transferiert. Die Bitcoins sind damit endgültig vernichtet, geburnt, verbrannt. Ein in der Bitcoin-Geschichte extrem seltener Vorgang. Niemand kennt den Grund, aber die Coins sind weg. Für immer Deflation für alle. Der einzelne Coin ist damit wieder mehr wert geworden.
1: Tja, mir fällt dabei diese Trump-Äußerung ein. The world has turned into a casino. I don't like it, but that's the way it is. Also das kommt jetzt besser. Er kommt ganz anders jetzt nach der Meldung. Das hat mich jetzt auch so ein bisschen, also mich überrascht es zwar nicht, aber die Offenheit ist schon beeindruckend, Hermann, oder?
0: Also. Absolut. Ich hätte noch zwei kleine Anekdoten. Und zwar ist ein Google-Ingenieur gerade verhaftet worden und zu 1,2 Millionen Strafe verdonnert worden, weil du auf diesen Prediction Markets, also auf diesen Voraussagemärkten, natürlich auch sagen kannst, wie viele, wenn jetzt ein neues Mr. Beast Video kommt, wie viele YouTube-Abrufe hat der am ersten Tag, und so konntest du natürlich auch auf Google Searches wetten. Also wie viele Leute googeln das Wort Bitcoin an einem bestimmten Tag. Hm. Und da hat ein Google-Ingenieur es doch fertiggebracht und hat das Insiderwissen genutzt, um in diesen Prediction Markets mitzumischen, und musste jetzt 1,2 Millionen Strafe bezahlen. Das zeigt, er war nicht im Trump-Club. Weil sowas geht da unter kleine Fische, das wird nicht bestraft. Er war nicht dabei, also wird er bestraft. Aber das, die beste Geschichte fand ich von zwei Franzosen, die gewettet haben. Und zwar hieß es dann ich nenne jetzt mal ein Datum, ich weiß nicht mehr genau, wann es war, am 15. Mai, was ist die Höchsttemperatur in Paris? Und da wurde natürlich gewettet, und dann hieß es, ja, mit einer Chance von 1 zu 50, es geht über 30 Grad. Und da war es offensichtlich 18 bis 20 Grad. Also was haben die Jungs gemacht? Sind mit dem Föhn zu 2 oder 3 Messpunkten und haben mit dem Föhn das Ding auf 30 Grad hochgejagt.
1: Es war sogar ein Messpunkt am Pariser Flughafen, das habe ich auch gelesen. Genau. Ja. Schon, yeah, the world has turned into a casino. I don't like casino. It. I don't like it. I don't like it, but I'm obviously the best player ever. That's why I'm on a $250.
0: Also wo du hinguckst, du kannst nur noch den Kopf schütteln als, ich hoffe, dass wir normal denkend sind, aber du kommst gar nicht mehr da raus, den Kopf zu schütteln.
1: Ja, das Ausmaß der Offenheit, die Dreistigkeit ist beeindruckend, muss man sagen. Ganz wertfrei beeindruckend, in der Tat. Ich danke dir, Mike the Pirate, für diesen Krypto-Überblick. Und wir haben ja mittlerweile, du hast es letzte Woche schon gesagt, lieber Hermann, vor einem Jahr unser kleines Krypto-Projekt NackMark rausgegeben, die nackte Mark, und sind so ein bisschen in Feierlaune, ziehen das über die Wochen, weil A, weil wir gut zu tun haben, und B, uns auch wirklich tatsächlich darüber freuen, was da geworden ist. Jetzt gerade letzte Woche haben wir das zweite Krypto-Seminar mit Mike the Pirate auch gemacht, das Krypto-Seminar für absolute Anfänger, was ja auch für die Menschen gedacht ist, die auf nacktermarkt.de stehen und sagen, oh, da ist zwar eine Anleitung, aber ich traue mich trotzdem nicht mit so einer unbelebten Anleitung, so gut sie funktionieren mag, haben wir so eine Serie aufgesetzt, wo wir zusammen in anderthalbstündiger bis zweistündiger Hands-on-Lösung, also wirklich praktischem Kurs, erklären, wie der Einstieg so ist. Wie ist denn dein Fazit jetzt nach dem zweiten Durchgang, Mike, dieser vollkommen blutigen Anfängergeschichten? Was sind das so für Fragen? Wo holt man die Menschen ab? Wie hat so funktioniert? Gibt es da noch Interessierte, die noch gar nichts wissen, oder ist das sowieso schon durch? Wer jetzt schon in Krypto ist, der will das, alle anderen bleiben sowieso draußen. Hast du ein kleines Resümee?
9: Na, nach der unserer ersten Runde und dem tollen Feedback, was kam, war es jetzt pragmatischer zum Ansetzen. Wir haben am Montag jetzt mal ganz weit vorne angefangen. Also von der Erklärung her und der Visualisierung, was ist eine Blockchain, was sind Blöcke, was sind Transaktionen, was ist eine Wallet, welche Wallet gibt's? Wir haben dann praktisch aufgesetzt als Browser-Wallet mit einer Extension im Browser. Wir haben uns angeschaut, was ist eine Wiederherstellungsphase, das Wichtigste, unser Schlüssel zu unseren Coins. Not your keys, not your coins. Wo ist die? Wie sichern wir uns die? Was sind Empfangsadressen? Und sind dann so Schritt für Schritt weitergegangen für Menschen, die zum Beispiel sagen, ich möchte einfach mal mit 10, 20, 30 Euro probieren. Ich will nicht sofort mich blank ziehen vor einer zentralisierten Exchange, sondern ich gehe dann vielleicht mit einem On-Ramp, mit einem Payment Service rein und gehe auf eine dezentrale Börse. Das haben wir schön Schritt für Schritt gemacht und da kamen auch die Fragen dazu und ich hatte den Eindruck, dass viele das auch dann im Detail nachverfolgen konnten. Wir haben es dann parallel nochmal aufgezeigt, wie es am Handy ging. Habe ich auch eingearbeitet in ein Begleitheft, in ein Handout, was wir verschickt haben nach dem Seminar. Und einen Teil davon konnte ich auch extrahieren. Habe es gestern im NACMAC Community Chat als Anleitung reingegeben für wirklich neue Einsteiger. Da ist jetzt ein Extrakt drin, wie setze ich mir eine erste Wallet auf, schön mit bebilderter Erklärung. Wie kann ich in 30 Minuten eigentlich von nichts in Krypto durchstarten und in 35 Minuten bin ich bei der NACMAC. Und Feedback bis dann auch super überraschend, super nett, bis hin zu Blumen in Form von Spenden. Und ja, und da werden wir genauso weitermachen. Ich hoffe, dass der ein oder andere NACMAC-Community-Member jetzt auch was in der Hand hat, wo er neuen bei helfen kann, also richtig professionell zur Seite stehen kann. Ich kann dir einfach mal zeigen, wie du von Null in Krypto kommst. Wir gehen einfach mal gemeinsam dieses hier durch. Ich habe das auch so gelernt. Und ja, dann werden wir in der nächsten Folge gehen wir jetzt tiefer rein, was man mit Krypto alles so machen kann. Die jetzt am Montag dabei waren, haben ein paar Hausaufgaben. Und wer schon ein bisschen Vorerfahrung hat und unser Montag verpasst hat, keine Sorge, der kann auch noch in Folge 2 einsteigen. Und das ist, glaube ich, ja, 8. Juni sind wir wieder am Start, lieber Paul.
1: Ja, ich danke dir für die Zusammenfassung. Ihr verzeiht uns das bisschen Werbung mit Blick auf diese Kurse. Ihr könnt sie nämlich noch weiter buchen auf paulbrandenburg.shop. Da könnt ihr so einen Kurs buchen mit unserem Kryptotrainer Mike the Pirate. Aber ich halte die für eine tatsächlich gute Sache. Nicht nur, weil ich sie verkaufe, aber ich verkaufe sie, weil ich sie für eine gute Sache halte. Und glaube auch, es nützt tatsächlich. Also der Weg lohnt sich. Dazu wollen wir euch ja ermuntern. Auch wenn ihr sagt, nee, das bringe ich mir alles selber bei. Das geht natürlich auch. Ihr findet auf YouTube und sonst wo im Netz millionenfache Anleitungen, alles mögliche zu. Und wer das vorsichtig und mit Überblick macht, der muss dafür tatsächlich keinen Cent an Dritte zahlen, um das zu machen. Das beschleunigt die Sache natürlich nur so ein bisschen wie mit einem Fitnesstrainer oder eben anderen Dienstleistern, die man sich so holt. Also egal wie ihr es macht, Hauptsache macht's, ist mein Fazit, was das Kryptolernen angeht. Ja, und dir kann ich ja als Vater und Mutter eigentlich der Währung, lieber Hermann, nur gratulieren zu einem Jahr. Wir haben noch keine Geburtstagsparty laufen, oder? Um zumindest auf einer heiteren Note zu enden diese Woche. Das ist ein bisschen enttäuschend. Also woran liegt's? Kommt die noch?
0: Ja, Enttäuschung ist die Schwester der falschen Erwartungen. Nein, wir werden auf jeden Fall etwas tun. Ich bin nur diese Woche etwas eingespannt gewesen, weil durch einen Modor-Besuch bin ich immer ein bisschen unter Druck. Also jetzt nicht mal nur von der Politik her, sondern von der Gesamtentwicklung bin ich in Berlin nicht so schnell, bin aber jetzt schon wieder außerhalb und kann mich auch besser darum kümmern. Und von daher würde ich sagen, wir nutzen einfach den 1. Juni. Da gab es im letzten Jahr die erste Menge an Presale, die verteilt wurden. Und von daher würde ich sagen, wer hätte gedacht nach einem Jahr, dass wir uns A, so stabil halten, dass wir so viel lernen können und es ist genau das, was wir auch im Sinn hatten. Natürlich haben wir Spenden bekommen, aber ihr merkt ja, wir sind jetzt auf vielen Dingen unterwegs. Wir haben Trigger, wir haben Pauls App, wir sind hoffentlich auch im Podcast noch effektiver geworden. Wir haben die ganze Infrastruktur dahinter, also all das, was das kleine Team schon gemacht hat, haben wir jetzt noch weiter verbessert und von daher ist das eingetreten, was wir auch gesagt haben. Du hattest ein sehr interessantes Gespräch diese Woche über Opposition und über Leute, die auch kräftig Geld einsammeln und wir fühlen uns eben nur unseren Hörern verpflichtet und wir überleben dann damit auch, wenn ihr sagt, das war gut, was ihr macht, macht das weiter. Und ich glaube, da sind wir auf dem Weg und natürlich werde ich mir was einfallen lassen, was wir in dem Feiermonat Juni 2026 noch alles tun kann.
1: Sehr gut, da freue ich mich schon mal drauf. Und ja, also der Dank geht natürlich raus an euch, die ihr das alles möglich gemacht habt. Ihr habt es gerade gehört, ihr habt es mit eurem Geld bezahlt, mit euren Spenden, das, was über NACMAG reinkam. Das ist auch natürlich das, was es möglich gemacht hat, dass Mike the Pirate seine Bücher schreibt, dass wir das alles an euch verkaufen können und auf einer Infrastruktur, die nicht der EU zur Verfügung steht und die so gesichert ist, dass sie nicht rauskriegen können, wer da was an wen bezahlt, wer überhaupt der Käufer ist und was das alles soll, sondern die geschützt ist gegen die diversen rechtlichen Übergriffversuche, die da so aus Deutschland jeden Tag kommen. So Fun Fact am Rande, da kommen dann gelegentlich Briefe in Texas an, die allerdings sehr aussichtslos sind, weil die US-amerikanische Justiz sich eben so gar nicht für das interessiert, was die EU, die SSR da gerne hätte. Insofern all das, was sehr, sehr viel Arbeit ist im Hintergrund, was nicht nur unser kleines Team, sondern dann auch einer, den ich hier sehr herzlich danken sagen möchte, nämlich den Rechtsanwälten, den Juristen da draußen und den ganzen Menschen, die technisch und organisatorisch da Ahnung haben, sich gegen sowas zu schützen. All das ist nur möglich, weil ihr sowas eben mit euren Spenden in NACMAG und in anderer Form möglich gemacht hat. Dafür einfach ein ganz herzliches und dickes Danke hier zum Ende einer kleinen Jubiläumsfolge, denn das war Folge 80 des Nackten Geldes. Wenn ihr Fragen habt an Hermann den Banker, dann schreibt auf X an Banker Hermann, also Banker-Hermann, oder kommentiert unter dieses Video zum Podcast auf theplattform.net. Wenn ihr von Mike, dem Krypto-Experten und Privacy-Experten, euch coachen lassen möchtet, Fragen an ihn habt, dann könnt ihr das in unserem Chat-Community auf Telegram tun. Den Link zur NACMAG-Community auf Telegram, den findet ihr unter dem Text zu diesem Video hier und könnt dort auch Mike the Pirate ansprechen. So wie euch mit all dem nützlich sind und waren, dann bitte, bitte mit Zucker obendrauf, haltet uns eben mit eurer direkten Spende auf Sendung. Geht auf paulbrandenburg.com/spende und wählt dort euren bevorzugten Zahlungsweg. Hört sehr gern und auch völlig kostenlos morgen ab 6 Uhr wieder Nacktes Niveau. Habt einen wunderbaren Start ins Wochenende jetzt und schaltet dann auch nächste Woche wieder ein hier zum Nackten Geld. Ciao und bye bye.
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1: Liebe Zuschauer, sehr geehrte Damen und Herren, ganz herzlich willkommen zu einem neuen Video-Interview hier auf Politik Spezial. Ja, heute am Feiertag habe ich wieder mal jemanden getroffen, den Sie alle kennen, der sich sonst auf der Straße herumtreibt, vornehmlich in Frankfurt. Und ich begrüße wieder einmal Achim Winter. Hallo Achim.
2: Hallo Helmut, ist schön wieder da zu sein.
1: Ja, Unwort des Jahres ist ja schon gefunden worden, auch das Wort des Jahres. Das Wort des Jahres, ja, positiv konnotiert,
2: ja,
1: ist Nicht-Migrant.
2: Nicht-Migrant, genau.
1: Ja, und das
2: sind wir jetzt.
1: Genau, ja, ja. Das Unwort des Jahres ist Deutsch.
2: Ja, natürlich. No? Absolut, klar, das ist, musste ja irgendwann kommen. Ja,
1: ja, ja,
2: genau. Ja, ja, sicher, da wir ja eine migrantische Gesellschaft sind, divers, eine Zusammensetzung aus lauter Migranten. Ja, du hast ja auch bestimmt polnische Vorfahren oder irgendwie sowas.
1: Nee.
2: Nein. Dann, das wird ja immer so kolportiert. Das heißt also, lass es uns richtig machen. Sind wir nicht alle Migranten und die halt schon länger hier leben, sind die nicht Migranten, weil sie es nicht mehr nachweisen können.
1: Ja.
2: Das gefällt mir sehr gut. Das ist sehr, sehr inklusiv, ja.
1: Nee, ich bin also bis ganz viele Generationen zurück tatsächlich richtig deutsch.
2: Oh, ein super Nicht-Migrant.
1: Ja, ja, genau. Ja. Und das ist auch, also wenn ich zum Beispiel in Kroatien unterwegs bin, da

0: sprechen sehr, sehr viele Deutsch, weil Deutsch dort in der Schule erste Fremdsprache ist.
1: Ja.
0: Und das irritiert mich eigentlich immer, weil die sprechen mich dann im Supermarkt, an der Kasse und so, immer direkt auf Deutsch an.
1: Weil sie sehen, dass du einer bist.
0: Ich glaube, ich sehe deutsch aus.
1: Ach du lieber Gott, ja. Wie kann das sein? Ja,
0: Wenn ich mich jetzt verändere äußerlich.
1: Du bist wahrscheinlich leicht braun.
0: Ja.
1: Also wenn du in Kroatien bist, bist du wahrscheinlich leicht braun. Und das ist das, was Frau Baas gemeint hat.
0: Ach so.
1: Also das einförmig leicht braun, das sehe ich jetzt wo du es sagst sozusagen.
0: Ja, ist ja viel Sonne da.
1: Dann die Kroaten, die sehen dann an, leicht brauner mit einem komischen Akzent, das muss ein Deutscher sein. Ja.
0: Wenn ich mich jetzt zum Beispiel, also wenn ich mich richtig nur noch in die Sonne lege und dann fast schwarz bin und mich vielleicht auch unter das Messer lege, meine Lippen dick mache und so weiter, wäre das okay oder ist das dann schon kulturelle Aneignung oder sowas?
1: Auf jeden Fall. Ja, also das ist ja sowieso ein bisschen ein Problem dann auch. Nee, ist eigentlich kein Problem. Wenn die Nichtmigranten mehr in die Sonne gingen, dann würde nicht so auffallen, dass sie Nichtmigranten sind. Ja. Und das wäre für uns eigentlich ganz gut. Die Frauen mit den dicken Lippen, die machen das an sich schon richtig. Nur da ist ja leider der Trend, möglichst blass zu sein. Das passt also nicht zusammen. Aber wenn wir alle ein bisschen brauner wären, wie das Herr Kudenav-Kalergi ja sich auch schon mal gewünscht hat in den 20er Jahren, dass wenn alle Leute so leicht braun, gleichförmig ist Bas. Also es passt vorne und hinten nicht zusammen. Ja. Herr Kudenav-Kalergi wollte ja eine gleichförmige Bevölkerung, die leicht braun ist. Und Frau Baas beklagt sich über gleichförmig braun. Also du siehst, es wird irgendwie kein Schuh draus. Wichtig ist zu wissen, dass du ein Nicht-Migrant bist.
0: Ja. Kannst du dich erinnern an unsere Jugendzeiten? Da war das Wort braun stand für cool. Kannst du dich erinnern? Der ist braun?
1: Ja. Nee, da kann ich mich nicht dran erinnern.
0: Nicht?
1: Nee, war das so?
0: Ja, das war so.
1: Ach du lieber Gott.
0: Das war so ein Ausdruck. Vielleicht, es gibt ja Ausdrücke, die regional nur verwendet werden.
1: Ja, ja, also es muss ja immer regional sein.
0: Zum Beispiel gibt es ein Wort, ich komme ja aus Hagen, und dieses Wort wird nur in Hagen verwendet.
1: Ja.
0: Selbst 10 Kilometer, 20 Kilometer weiter in Dortmund weiß niemand, was das bedeutet.
1: Ja.
0: Das Wort ist Teicheln. Weißt du, was Teicheln ist?
1: Keine Ahnung.
0: Ja, es ist tatsächlich so. Das Wort wird nur in Hagen benutzt und jeder in Hagen weiß, was es bedeutet.
1: Ja.
0: Teicheln heißt den Ball prellen, also wie dribbeln.
1: Ah, okay.
0: Das ist Teicheln.
1: Gut. Ja. Dann, also wenn ich mal nach Hagen komme, dann Basketball spielen will, dann bin ich gewappnet.
0: Ja, die sind ja jetzt gerade wieder in die erste Liga aufgestiegen.
1: Ja, ich bin ja da, glaube ich, aber nicht im Aufgebot.
0: Du nicht.
1: Nee, ich nehme es nicht an.
0: Ja, ich habe ja lange Basketball
1: gespielt. Ja, weil du so groß bist, genau. Ja,
0: das hat gar nicht so eine große Rolle.
1: Du warst der gute Werfer, ja.
0: Ich konnte immer ganz gut ballern, ja.
1: Ja. Und teicheln.
0: Ja, sehr gut. Ja, da gab es einen Fall in England, über den möchte ich mit dir sprechen.
1: Mhm.
0: Und zwar ist jemand mit Messern quasi abgemessert, erstochen worden.
1: Mhm.
0: Die Polizei wurde gerufen von den Tätern, die drumherum standen.
1: Ach.
0: Und haben tatsächlich behauptet, dieser Mann hätte sie rassistisch beleidigt.
1: Okay.
0: Daraufhin hat die Polizei, da gibt es ein Bodycam-Video, was gerade viral geht auf X, hat die Polizei diesen schwer verletzten, um sein Leben kämpfenden, jungen 18-jährigen Mann namens Henry gefesselt mit Handschellen.
1: Mhm.
0: Er hat 9-mal gesagt und gerufen, I can't breathe, also ich kann nicht atmen. Und das hat die Polizei aber ignoriert, hat auch bezweifelt, dass er überhaupt abgemessert wurde. Und der junge Mann ist dann gestorben. So, der Täter wurde schon verurteilt zu 21 Jahren. Das ging da ruckzuck, finde ich auch gut.
1: Was mich wundert, ja.
0: Krass,
1: sonst würde es 4,5 Jahre dauern.
0: Ja, ja, genau.
1: Ja.
0: Und ich frage mich, wo bleibt der Aufschrei? Wo bleiben die Demonstrationen? Wo bleiben die ganzen Politiker, die sich hinknien, wie bei George Floyd? Es ist schon pervers, ne, was da läuft.
1: Es ist ein absoluter Großskandal. Ja, und es ist auch in a nutshell, wie der Engländer sagt, also in seiner verdichteten Form ist es wirklich ein Zeichen unserer Zeit. Mir war jetzt neu, dass die Täter die Polizei gerufen haben. Das habe ich noch nicht
0: mitbekommen. Ja.
1: Ja. Was mich am meisten beeindruckt hat, war die Tatsache, dass sie versucht haben, die Täter-Opfer-Umkehr durchzuziehen und dass man aber auf den Videos die pakistanischen Sprüche des Täters hört. Der noch von der Polizei noch ein bisschen verwöhnt wird, kriegt noch ein Glas Wasser und so Sachen, der zu seiner Mutter gesagt haben soll, wenn das gefilmt worden ist, dann kommen wir mit der Selbstverteidigungsnummer nicht durch. Hm. Ja, also die wussten genau, was sie tun. Und der große Skandal ist das, was wir bei uns hier auch beobachten können, Two-Tier Policing und Two-Tier Justice. Das heißt, mit zweierlei Maß messen, und zwar in extremo, ja, in einer Gesellschaft, in der Parallelgesellschaften entstehen und ein Unmut in der indigenen Bevölkerung entsteht, dann stellt sich die Polizei auf die Seite derer, die stören, nämlich die Migranten sozusagen, mit aller Macht und kämpfen gegen die ursprüngliche Bevölkerung, die Mehrheitsbevölkerung, die da was dagegen haben könnte. Und das passiert hier in heftigster Form. Ich meine, es gibt 20 Jahre lang Grooming-Gangs in England. Das heißt, die Polizei hat immer die Augen verschlossen. Sie hat nie was dagegen getan. Und sie wendet sich zum Beispiel in Portland, wo diese drei kleinen Mädchen in der Tanzschule geschlachtet worden sind, wo es dann wirklich heftige Proteste gab, da sind die Engländer alle verknackt worden wegen Landfriedensbruch so ungefähr. Mhm. Ja, das heißt also, die Polizei steht hundertprozentig auf Seiten der Regierung, die Immigration nicht nur nicht bekämpfen will, sondern offensichtlich auch in Kauf nimmt oder fördert. Und das ist nun wirklich in seiner Klarheit wirklich frappierend. Da kann man sich als Nicht-Migrant nur so seine Gedanken machen, nach dem Motto, es ist jetzt sonnenklar, was hier passiert. Und ich frage mich auch, was ist mit der Polizei los? Jetzt ist die Frage, wie weit ist es bei uns gediehen? Bei uns gibt es ja ähnliche Tendenzen. Ja?
0: Ja, die Polizei, ist es so, dass die bewusst bösartig gehandelt haben? Oder ist es vielmehr so, dass die so konditioniert sind mittlerweile, dass sie tatsächlich Angst haben, auch irgendwas Falsches zu tun, weil sie dann befürchten müssen, vor Gericht gestellt zu werden wegen Rassismus? Und wir hatten den Fall ja auch in Dortmund, wo ein Migrant erschossen wurde. Ich meine, er hatte irgendeinen Säbel oder ein Messer oder was dabei. Und ja, die Polizei, also die Polizisten fanden sich dann vor Gericht wieder, ne?
1: Mhm.
0: Und herrscht da so eine Angst auch bei der Polizei?
1: Natürlich. Also wenn du natürlich weißt von oben, auf welcher Seite du zu stehen hast und du weißt, dass die Justiz ähnliche Tendenzen oder genauso polarisiert ist, dann musst du ja in gewisser Hinsicht Angst vor Disziplinarmaßnahmen haben. Ja? Also wenn du in der linken Truppe Polizei und Justiz stehst und funktionierst nicht in dieser Richtung, musst du natürlich Angst haben, dass die Justiz sich rannimmt. Ne? Genau. Und ich glaube, was da in England passiert ist, wenn du richtig links bist, das heißt, wenn du an den Segen der Immigration und der Integration glaubst, wenn du das innerlich tust, dann ist es ja wie hier in Deutschland, ich mache viele Straßenumfragen und da ist es bei ganz vielen Leuten so, in diesem Land läuft alles ziemlich gut. Ja, es gibt gewisse Integrationsprobleme, ja, das liegt aber eher an den Deutschen, weil die nicht integrationswillig sind. Und das Einzige, was in Deutschland stört, ist die AfD. Hm. Ja, also das höre ich ganz oft. Also wenn die AfD nicht wäre, dann wäre hier Frieden. Und deshalb haben die Leute eine intrinsische Wut gegen die AfD, weil da jemand kommt und in diese Suppe spuckt. Ja, das ist also wie Kaisers neue Kleider. Das Land hat prächtige Klamotten an. Die Leute wollen das glauben. Und dann kommt so ein kleiner Kerl namens AfD und sagt, da hat überhaupt keine Klamotten an. Hier geht's bei den Bach runter. Da werden die Leute sauer nicht auf die Umstände, sondern auf diesen kleinen Kerl, der das sagt. Kennen wir alle aus dem Märchen. Und mit diesem
0: so klein ist der Kerl nicht mehr. Ne?
1: Ja, ja. Ne? Nein, klar, das ist ein anderes Thema. Aber was da in England passiert ist, die Polizisten haben sehr viele Einsätze. Die sind, es gibt Konflikte zwischen Engländern, Nicht-Migranten und Migranten. Ja, und sie wollen ja, dass es eine migrantisch diverse Gesellschaft gibt, wo alle Migranten friedlich aufgenommen werden und die besten Möglichkeiten geboten bekommen, damit auch sie friedlich sind. Das heißt, wenn man ganz verquer denkt, dann ist die Polizei sauer auf die Einheimischen. Ja, auf Hooligans. Es kommt bestimmt mal vor, dass irgendwelche rechten Engländer dann irgendwelche Pakistanis verhauen. In England heißt es Paki-Bashing, ja? Also entwickeln die Polizisten, so wie Teile unserer Bevölkerung, eine Wut auf die Einheimischen, die sauer sind auf die Migranten. Und das erklärt jede einzelne Aktion, die da gelaufen ist. Er sagt, ich bin abgestürzt. Die werden gerufen, weil er angeblich rassistisch beleidigt worden ist. Dann behauptet der Kerl auf dem Boden, ich bin abgestochen worden. Und dann sagt der Polizist, I don't believe you, mate. Ja, das heißt, ja, laber ruhig weiter. Uns kannst du nicht verarschen. Und das ist die Konstellation. Also eine Umkehrung der Geschichte, weil die Polizei möchte auch diese neue utopische Gesellschaft mitschaffen. Und die einzigen, die dabei stören, sind die Nicht-Migranten, die da nicht freudig mitmachen. Und das steht sogar im Migrationspakt der UN. Im Migrationspakt der UN, den alle freudig unterschrieben haben, steht drin, mit konservativem Widerstand ist zu rechnen und der muss bekämpft werden. Also so ungefähr, nicht wörtlich zitiert, aber das ist ein Teil des Migrationspakts, die Erwartung, dass Konservative, ewig Gestrige, sich gegen diese Form der Migration wehren werden und dass der Staat bereit sein muss, das zu bekämpfen. Und das haben diese englischen Soldaten vorbildlich erfüllt. Leider halt mit einem unschuldigen Opfer im ersten Semester, ein polnischstämmiger Mann, der abends nach dem Saufen mit seinen Kumpels einfach nach Hause geht und mit einem Ritualmesser ermordet wird. Das muss man sich mal auf der Zunge zergehen lassen.
0: Ja, du sprichst hervorragendes Englisch. Du kennst England sehr, sehr gut. Und was mir nicht klar ist, ist Folgendes. Also, wenn ich über Deutschland nachdenke, dann sehe ich, dass in den letzten Jahrzehnten quasi die Deutschen komplett gehirngewaschen wurden. Immer wieder mit dem Argument der Schuld aus dem Zweiten Weltkrieg. Was ich bei den Engländern nicht verstehe, ist, ich habe Engländer immer wahrgenommen als sehr patriotisch. Und du hast die Hooligans angesprochen, ja, die wirklich für England einstehen, für ihr Land. Und was natürlich in England auch nicht passiert ist, dass die in irgendeiner Form einen Hitler hatten, ja. So, also sie wurden nicht in der Vergangenheit irgendwie umerzogen wie die Deutschen. Warum lassen die das mit sich machen? Also England ist ja das Land noch vor Nordkorea, wo die meisten Menschen wegen Meinungsverbrechen im Internet im Gefängnis sitzen.
1: Ja.
0: Ja.
1: England ist am weitesten vorne. England ist faschistisch wirklich weit fortgeschritten. Es ist ein Linksfaschismus. Ja. Und diese Geschichten, die wir hier erleben, dieser Aufgabewille der Identität, ja, denn darum geht es eigentlich im Grunde genommen. Das führe ich zurück auf einen Erfolg des Kommunismus. Ja, das ist weit hergeholt, aber so erkläre ich mir das. Es ist eine globale Bewegung. Die westlich-kapitalistischen Staaten leiden unter dieser Krankheit. Das ist also ganz schlimm. Australien, Neuseeland, Amerika, Kanada, ganz schlimm. England, also die Anglosphere sozusagen, leidet darunter unter ihrer eigenen Identität, unter ihren Kolonialverbrechen, unter der Tatsache, dass sie die erfolgreichsten Völker in der Weltgeschichte waren. Ja.
0: Aber wenn ich Kanada anschaue, ich war ein paar Mal in Kanada und die haben ja einen unglaublichen Nationalstolz.
1: Ja?
0: Ja, also da hängt an jedem Haus hängt die kanadische Flagge.
1: Ja.
0: Und die musst du auch aufhängen, weil wenn du die nicht aufhängst, dann ist das für die komisch.
1: Ja.
0: Ja, also umgekehrt wie in Deutschland. Hängst du hier eine deutsche Flagge an dein Haus, dann kommt gleich wahrscheinlich der Staatsschutz.
1: Ja, da kommt erstmal die Antifa. Ja, ja.
0: Ja, ja, und der Staatsschutz ermittelt
1: das eine dann. Das eine schließt das andere nicht aus. Du kannst ein stolzer Kanadier sein, wenn du den Herrn Trudeau wählst, deine eigene nicht-migrantische Abschaffung wählst, dann bist du sogar noch ein besonders lieber Kanadier. Und dann bist du stolz wie Bolle. Das wollte ich drauf zurückkommen. Alles, was wir unter Angela Merkel erlebt haben, ja, ist die 68er. Diese ganze Kultur, Angela Merkel, DDR, Kommunismus, steht für eine sozialistische Internationale. Ja, die Linkspartei singt das internationale Lied auf ihren Parteitagen. Das heißt, der zugrunde liegende Gedanke sind zwei. Einmal eine internationalistische kommunistische Gesellschaft mit gleichgeschalteten Bürgern, Abschaffung des Kapitalismus. Ja, also diese One Sweet World, was die Amadeo-Stiftung in ihrem Emblem hat, das ist diese unbewusst, die meisten Leute wissen das nicht, es ist eine kommunistische Grundidee, wir schaffen die Identitäten der Völker ab und wir schaffen den Kapitalismus ab und schaffen eine gerechte Gesellschaft. Und zu der gerechten Gesellschaft gehört auch, dass die benachteiligten afrikanischen und südlichen Völker jetzt auch mal am Zug sind. Die sollen alle zu uns kommen und die Errungenschaften des Sozialstaates endlich genießen. Ja, also wo wir völlig perplex dastehen, so was passiert hier eigentlich, wenn man das aus dieser Warte sieht, dass jetzt endlich die Armen mal dran sein sollen. Frau Herrmann predigt die Bescheidenheit. Ja, die neue Bescheidenheit, wir sollen nicht mehr Auto fahren, nicht mehr. Das passt alles da rein und ich fürchte, Angela Merkel ist eine Protagonistin dieser Idee gewesen. Die hat das vorangetrieben und es hat die ganze westliche kapitalistische Welt ergriffen, weil der Kapitalismus da so gut funktioniert hat und großen Wohlstand auch leider für Einzelne geschaffen hat. Und es gab immer Kapitalismus mit einem schlechten Gewissen und die zugrunde liegende Idee, dass im Grunde der Sozialismus eine bessere Idee ist und dass man irgendwann dahin kommen muss. Ja? Und deshalb gab es auch die Pizza-Connection zwischen der CDU und den Grünen, weil sogar die CDU gesagt hat, nee, im Grunde ist so eine Nivellierung, Sozialismus, Kommunismus, alle sind gleich und wir helfen auch.
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3: 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Die Deutsche Post veröffentlichte eine Briefmarke, die einen blumenwerfenden, vermummten Antifa-Aktivisten abbildet. Die Deutsche Post ist ein privatisiertes Unternehmen, wobei etwas mehr als 18% der Anteile der KfW-Bankengruppe gehören, die wiederum als Staatsunternehmen gilt. Dem Bund gehören 80% der KfW und die restlichen 20% werden über die Bundesländer verteilt. Nach dem deutschen Staat ist BlackRock als größter Anteilseigner bekannt. BlackRock ist auch der größte Vermögensverwalter der Welt und der ehemalige Arbeitgeber des aktuellen Bundeskanzlers Merz. Am kommenden Wochenende findet der vom Sozialistisch-Demokratischen Studentenverband SDS an der Technischen Universität Berlin organisierte antikapitalistische Jugendkongress Take Back the Future statt. Laut Veranstalter werden rund 1500 Studenten und Schüler erwartet, die über Strategien gegen die AfD, Faschismus und autoritäre Entwicklungen diskutieren wollen. Doch schon im Vorfeld wird erhebliche Kritik an dem Programm laut. Die Universität forderte die Organisatoren am Dienstag deswegen auf, 14 Programmpunkte zu streichen. Andernfalls könne der Kongress nicht vollständig auf dem Campus stattfinden. Auseinandersetzungen über zulässige Veranstaltungen an Hochschulen hatte es bereits im November gegeben, als die Humboldt-Universität und die Freie Universität Treffen der Gruppe Studis gegen Rechts kurzfristig absagten. Einen möglichen Einfluss der AfD wiesen die Hochschulen damals zurück und verwiesen auf das Neutralitätsgebot, welches ebenfalls der Grund für die aktuellen Streichungen bestimmter Programmpunkte ist. Unternehmen und Wirtschaftsverbände geben nach Angaben von Lobby Control Rekordsummen aus, um EU-Institutionen zu beeinflussen. Einbezogen wurden demnach Unternehmen und Wirtschaftsverbände mit einem jährlichen Lobbybudget von mindestens 1 Million Euro. Insgesamt 173 Akteure. Die größten Tech-Konzerne verfügen den Angaben zufolge insgesamt über die höchsten jährlichen Lobbybudgets von insgesamt mindestens 73 Millionen Euro. Felix Duffy, Kampagnenmitglied bei Lobby Control, erklärte dazu, das ist ein Warnsignal für die Demokratie. Als besorgniserregend bezeichnete Lobby Control, dass die Unternehmen und Verbände für die steigenden Ausgaben mit beispiellosem Zugang zur Politik und politischen Ergebnissen belohnt würden, die häufig dem öffentlichen Interesse schaden. 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
1: Und deshalb gab es auch die Pizza-Connection zwischen der CDU und den Grünen, weil sogar die CDU gesagt hat, nee, im Grunde ist so eine Nivellierung, Sozialismus, Kommunismus, alle sind gleich und wir helfen auch den anderen Völkern und wir sind nicht so erfolgreich, ekelig. Das ist die zugrunde liegende Idee. Und deshalb ist England, auch wie Kanada, bemüht, unbewusst den Kapitalismus abzuschaffen, um in Bescheidenheit stolz auf sich zu sein.
0: Mhm. Siehst du da auch irgendwo eine satanische Verdrehung, wenn diese Menschen immer von Vielfalt sprechen? Weil im Grunde ist es doch so, dass sie keine Vielfalt wollen, sondern sie wollen, wie Bärbel Bas sagte, ein Einheitsgrau.
1: Na, das will sie ja verhindern.
0: Ja, das sagt sie. Aber ja. Sie tun ja genau das, um die ganze Vielfalt, die wir auch in Europa haben, die Vielfalt der verschiedenen europäischen Völker zu vernichten.
1: Absolut.
0: Es soll quasi so eine Einheitsbrei werden, wo du selbst, wenn du zum Beispiel in Bayern auf ein Schützenfest gehst und irgendein bayerisches Lied singst, dann sofort Nazi bist. Ja? Also, wo geht die Entwicklung hin?
1: Ah, das führt jetzt sehr weit.
0: Ich kann schwer glauben, dass die Menschen sich das gefallen lassen auf Dauer.
1: Die Entwicklungen sind ja so extrem, dass wir zu Verschwörungstheorien greifen müssen. Ja, ich neige da ein bisschen dazu. Deshalb ist alles, was ich sage, mit Vorsicht zu genießen. Das sind Fantasien, Erklärungsversuche. Wir müssen aber darauf zurückgreifen, weil die Dinge so unvernünftig sind. Ja, es wird auch politisch so unvernünftiges Zeug gemacht, dass man anfangen muss, in die Klamottenkiste der Verschwörung zu greifen, um es sich zu erklären. Aber du hast natürlich vollkommen recht. Ich bin nicht sonderlich religiös. Aber ich bin geneigt, an satanistische Elemente dieser Entwicklung tatsächlich selbst zu glauben. Ja, also wenn man sich vor Augen hält, dass das Wort Diabolos der Verwirrer, ja, das Chaos, der Chaosstifter, wenn man sich das vor Augen hält und wenn man dann die Kostümierungen bei der New Yorker Modewoche sich vor Augen hält, ja.
0: Ja.
1: Das ist also wie ein Panoptikum des Satanismus. So gehen die Leute da über den roten Teppich bei der Modemesse. Ich glaube, es war New York, könnte aber auch Paris gewesen sein. Oder wenn man sich die Eröffnungsfeier der Olympischen Spiele in Paris anschaut, ein satanistischer Gottesdienst mit allen satanistischen Symbolen, die der christliche Glaube sich vielleicht auch nur ausgedacht hat. Das heißt also, hier soll die gegebene Ordnung umgedreht werden, wahrscheinlich in der Hoffnung, dass aus diesem Chaos dann, anstatt der kapitalistischen Ungleichheit und der Ungerechtigkeit des Kapitalismus, aus dieser kaputten Ebene dann irgendwie grüne Pflänzchen wachsen, die dann wahnsinnig gesund und schön sind. Ja, you bet. Also ich bin also wirklich auch geneigt, da du das jetzt aufgebracht hast, da einen Spaß an der Zerstörung, einen Spaß am Chaos, mal gucken, was passiert, wenn wir was kaputt machen. Das ist auch ja in der Rockmusik und in der Kultur so nach dem Motto Frau Abramowitsch, ja, die eine diebische Freude dran hat, kaputtes Zeug auszustellen, oder Theatergruppen, die mit Windeln angezogene Hühnchen durch die Kirche tragen, ja, das ist ja im Grunde genommen für einen Christen, das ist ein Albtraum. Ja. Das ist ein satanistischer Albtraum. Und gewisse Leute, haben natürlich eine tierische Freude daran, wie so ein Junge, der mal irgendeinem Tier das Bein ausreißt, um zu gucken, wie das so ist, wenn man was kaputt macht. Das Problem ist, man kann es wahrscheinlich nicht mehr ganz machen.
0: Ja, ich denke gerade auch an die Drag Queens, die da vor Kindern auftreten.
1: Ja.
0: Das hat ja auch alles so was Satanisches. Teilweise können die überhaupt nicht singen. Es hört sich gruselig an.
1: Nee,
0: und die springen da auf der Bühne rum und glaubst du also daran, dass es über dieser Ebene, die für uns sichtbar ist, eine geistige und auch natürlich satanische Ebene gibt, die gegeneinander kämpft?
1: Ah, so weit würde ich nicht gehen.
0: Nein?
1: Es sind für mich auch Symbole. Ich bin nicht gläubig genug, um da diese Strukturen zu erkennen oder. Aber wie gesagt, ich bin angekränkelt. Ja, also wenn ich sehe, dass in Paris bei den Olympischen Spielen eine Ochse ins
0: Stadion. Das passiert doch nicht durch Zufall.
1: Ja, ich meine,
0: da überlegen sich doch Leute, was machen wir
1: ja,
0: da?
1: Ja, wir haben diebische Freude, das ist Provokation. Ja, seit den 70er Jahren ist Kunst ja reine Provokation. Und was ist der Gipfel der Provokation? Satanismus. Also es könnte auch eine rein psychologische Komponente sein, ohne jetzt zu sagen, es gibt Satanismus oder es gibt Satan und all diese Dinge. Aber wenn die Kunst daraus drin besteht, möglichst der Provokanteste zu sein, ja, dann bleibt natürlich am Ende immer Spielen mit Satan-Symbolen übrig. Dann bist du der Allerinnovativste. Und wenn du dann bei der Gestaltung der Olympischen Spieleinführungsfeier freie Hand bekommst, ja, dann ist es natürlich ein gefundenes Fressen, es dem spießigen christlichen Establishment so richtig zu zeigen, ohne dass die es merken sogar, ja. Alle sitzen da und applaudieren Monsieur Macron als Erster, ja, und die verstehen gar nicht, was da passiert. Es ist bunt, es kommen Ochse rein, es werden Kinder in Krankenbetten rumgeschoben, ja, und lauter so Zeug, also Kinder, also Kannibalismus, Baalkult wird da offen zelebriert und das Publikum, oh, das ist eine wirklich interessante Eröffnungsfeier, das ist schon fast lustig, genau, ja
0: Wahnsinn.
1: Also wenn man es jetzt auf der höheren Ebene sieht, ist es erschreckend, wenn man daran glaubt, wenn man als Christ glaubt, dass Satan seine Finger im Spiel hat, ist es erschreckend. Auf einer kulturellen Ebene ist es vielleicht nur eben dieser absolute, seit den 60, 70er Jahren, Kunst muss zerstören, Kunst muss dekonstruieren, Kunst muss was kaputt machen, weil diese Strukturen uns belasten und uns uns zerstören müssen. Wie, mach kaputt, was dich kaputt macht. Also diese ganze Zerstörungskultur, das muss nicht satanisch sein, aber es ist natürlich im Grunde, ist Satanismus ja nur ein Symbol für diese Ideen. Ja.
0: Ja. Ja, Achim, das war ein sehr, sehr schönes Gespräch. Hast du noch was ganz Wichtiges, was du loswerden möczest?
1: Ja, ich freue mich sehr, dass Cem Özdemir jetzt in Baden-Württemberg das Rauchverbot auch im Freien durchgesetzt hat. Da freue ich mich sehr auf die Durchsetzung. Also in Freibädern und an Bushaltestellen darf nicht mehr geraucht werden. An öffentlichen Plätzen darf nicht mehr geraucht werden. Nur an designierten, ausgewiesenen Orten, wo dann die Restbevölkerung auf dich deuten kann. Und da freue ich mich sehr auf die Nachrichten der Durchsetzung. Also wie die Bademeister in den Freibädern, anstatt auf die Sicherheit zu achten oder aufzupassen, dass jemand ertrinkt, wie sie dann den Rauchern nachrennen, die sich getraut haben, sich eine anzuzünden. Ja.
0: Erinnert gerade schon wieder ein bisschen an die Corona-Zeit, ne?
1: Ja. Er trägt keine Maske. Ja. Und da dreht sich das ja wieder um. Ich habe ja eben gerade davon erzählt, dass alles zerstört werden soll und alles.
0: Ja.
1: Das würde ja normalerweise mit einer Liberalisierung einhergehen. Ja. Aber das Kind, also die Katze beißt sich in den eigenen Schwanz. Um zu gewährleisten, dass diese zerstörerischen Pläne auch durchgesetzt werden, muss der Staat autoritär werden, um diejenigen, die im Grunde genommen ein bisschen Zucht und Ordnung wollen, einzuschränken. Also der doppelt eingesprungene Rittberger. Die linken freiheitsliebenden Hippies müssen die, die Zucht und Ordnung wollen, mit Zucht und Ordnung an der Kante halten.
0: Ja.
1: Das ist absurd.
0: Ja, manche finden es gut.
1: Genau.
0: Gut, machen wir einen Schnitt.
1: Ja.
0: Genau.
1: Gut.
0: Ich danke dir ganz, ganz herzlich für das Gespräch.
1: Ich danke dir.
0: Und freue mich, dass wir uns demnächst auch wieder bald sehen. Ja, wahrscheinlich.
1: Hoffentlich, genau.
0: Du läufst ja überall rum. Das ist ja der helle Wahnsinn. Ja, liebe Zuschauer, Ihnen auch ganz herzlichen Dank fürs Zusehen. Ja, bitte abonnieren Sie unseren Kanal und natürlich auch den Kanal von Achim Winter. Er ist ja umgezogen, du bist ja kein Kontrafunker mehr.
1: Nein,
0: ne?
1: Nein.
0: Sondern,
1: ich bin jetzt ich selbst. Ja.
0: Bist du selbst, ja?
1: Genau. Ja, ich habe zwei, meinen althergebrachten Winterswoche-Kanal, der ja Gott sei Dank recht erfolgreich läuft. Und dann tue ich etwas, was Journalisten mir nicht verzeihen, der Schwurbel-Kanal. Ich beschäftige mich mit Verschwörungstheorien.
0: Ah, da wollen wir auch eine Sendung aufnehmen, ne?
1: Ja, genau, das wollen wir machen, absolut. Da haben wir auch eine schöne Verschwörungstheorie, die mir persönlich sehr viel Spaß macht. Und dann gibt es natürlich ein klassisches, was du machst, ein Interview-Kanal, wo ich mir gelegentlich interessante Gäste raussuche und die auch mal selber befrage.
0: Gut. Ja, das haben wir alles verlinkt in der Videobeschreibung und auch ganz oben im Kommentarbereich. Und bitte schreiben Sie Ihre Meinung zu den angesprochenen Themen in die Kommentarleiste. 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Und wenn Sie es noch nicht gesehen haben, Max Ott hat ein neues Buch rausgebracht. 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Auch den Link finden Sie in der Videobeschreibung. Ich bedanke mich ganz, ganz herzlich bei Ihnen und sage bis bald.

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1: Henning Rosenbusch, Politikjournalist, hat eine riesige Fangemeinde und ist trotzdem selten leibhaftig zu sehen in Talks und Interviews. Umso mehr freue ich mich, dass ich jetzt mit ihm reden darf über einen Beruf, der längst vor die Hunde gegangen wäre, wenn es nicht Journalisten wie Henning Rosenbusch geben würde.
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1: Schön, dass wir das machen, lieber Henning.
3: Sehr gerne.
1: Der Wahrheit verpflichtet nach bestem Wissen und Gewissen seit 2001, heißt dein Motto auf den Plattformen. Weißt du noch, warum du Journalist werden wolltest?
3: Ich wollte eigentlich gar kein Journalist werden. Also in ganz jungen Jahren, ich wollte Kommunikationswissenschaften studieren, also schon in die Richtung Medien, aber nicht unbedingt jetzt Journalist werden. Das war am Anfang noch nicht auf dem Schirm. Da bin ich reingerutscht, hat vor der Medienkrise ganz gut verdient als freier Journalist. Ja. Und ich war ja dann so, habe dann 95, 96 angefangen bei der Mainpost in Würzburg, auch vor allem ein bisschen was zu verdienen nebenbei. Und dann habe ich währenddessen den Entschluss gefasst, okay, das ist es.
1: Und du warst schon Student und hast da als Freier angefangen, ein bisschen was dazu verdient?
3: Genau, ich habe vorher mehr so Tankstellendienste über Nacht gemacht. Ja. Und da habe ich dann trotzdem als Journalist das Doppelte verdient, also für einen Text mit Bild so 150 Mark damals. Ja. Das war ein Haufen Geld für mich als Student. Und da wollte ich natürlich, bin ich auch gleich selbstbewusst aufgetreten und habe gesagt, ich möchte so viel machen, wie nur geht in der Redaktion. Und da hat er mich angeschaut und hat gesagt, ja Henning, das wollen alle. Und dann musste ich viel lernen, wie das eigentlich alles so funktioniert.
1: Nee, dann war das so ähnlich wie bei mir. Ich habe ja 91 angefangen, auch mit einem ähnlichen Preis, 100 Mark pro Text, wenn er lang genug war. Und dann, glaube ich, 30 für ein Foto bei der Leipziger Volkszeitung. Mhm. Dann schnell auch Nürnberger Nachrichten, Sächsische Zeitung. Und dann habe ich viel mit Fahrgeld verdient, weil ich die Autofahrten abrechnen konnte.
3: Das auch.
1: Und wenn ich dann weit gefahren bin, von Leipzig ins Vogtland zum Beispiel und zurück, dann war es mehr Kilometergeld als Zeilengeld. Aber war natürlich sehr lehrreich, weil man noch losfahren konnte. Weiß nicht, wie es bei dir in Würzburg war, was du dann gemacht hast. Ich habe dann auch Sonntagsdienste gemacht im Sport. Damals noch über die Leipziger Fußballmannschaft, VfB Leipzig, die in der Bundesliga war und solche Dinge. Was hat mich dann auch schnell gelangweilt, immer wieder das Gleiche zu machen.
3: Das war das Schöne und deswegen war ich mir dann auch irgendwann, glaube an 2000, nach 3-4 Jahren, war ich mir sicher, das muss ich jetzt irgendwie voll ernst nehmen und richtig anpacken. Ich glaube, dort in der Redaktion hat man auch gesehen, dass man wohl mit mir was anfangen kann. Ich habe dann irgendwann auch eine Spiegelreflex in die Hand gedrückt bekommen, damals noch analog. Und das hat gleich ganz gut geklappt, das Fotografieren. Und dann haben es mich eigentlich durch die Redaktionen gereicht. Und ich habe sogar eine investigative Geschichte bekommen vom Sport, wo ich gegen den hauptamtlichen Rudertrainer recherchiert habe, der da irgendwie seine Stunden nicht korrekt abgerechnet hat und nicht so viel da war, wie er hätte sein sollen. Und ja, also ich war da sehr sicher, das sieht gut aus. Und die haben mich dann auch eigenverantwortlich das Internet machen lassen, also die Stadtseite, was da drauf kommt und so weiter. Und das war natürlich auch ein wunderbares Experimentierfeld für mich, ja, wo ich gucken konnte, worauf springen die Menschen an, was passiert da. Und ja, also ich war guter Dinge, dass ich da in Würzburg weitermache und älter werde. Aber das kam anders.
1: Wir fragen gleich noch nach deinen Erlebnissen bei der Mainpost. Vorher würde ich gerne noch wissen, ob du irgendwelche Vorbilder in der Familie hattest oder ob es tatsächlich einfach so passiert ist. Du fängst da an, um ein bisschen was dazu zu verdienen, merkst, dass du es kannst und machst weiter.
3: Also es gab diesen Studienwunsch Kommunikationswissenschaften. Das kam sicher daher, dass ich medienaffin war, mit Computern rumprobiert habe und auch gerne irgendwie, ja, also gut Fernsehen und so weiter. Irgendwas mit Medien wollten ja damals viele machen, ja, und deswegen auch Kommunikationswissenschaften. Aber an Journalist habe ich erstmal nicht gedacht, weil ich muss ganz ehrlich sagen, da war so damals in meinem Hinterkopf, da verdient man zu wenig. Also das war so, mir ist auch in dem Alter noch sehr wichtig, dass ich viel verdiene. Das war noch ein Hauptziel und Journalist war da erstmal nicht so die erste Idee. Aber wie gesagt, als ich dann in Würzburg angefangen habe, hat mir auch sehr gutes Geld gegeben. Und studieren musste, habe ich dann erstmal Jura. Und das mehr auf Wartesemester, um vielleicht noch in die Kommunikationswissenschaften reinzukommen. Aber das war eben dann auch was Wichtiges, eine wichtige Erfahrung, die ich gemacht habe. Ich habe dann 3 Studien angefangen, keins erfolgreich abgeschlossen, um ganz ehrlich zu sein. Aber das lag am Ende daran, dass ich gemerkt habe, bei der Mainpost, wenn ich arbeite, wenn ich die Jobs mache, wenn ich rumfahre, wenn ich draußen bin, wenn die sich meine Texte angucken und mich verbessern, dafür lerne ich so viel mehr, als wenn ich jetzt Mittelhochdeutsch, das war das so das Letzte, ich habe Germanistik zum Schluss studiert, in der Uni lernen. Und deswegen war zum Schluss hin klar, ich konzentriere mich, ich dachte, schon sehr gutes Geld verdient dann auch natürlich, ja, weil ich so viel für die gemacht habe. Das hat mich natürlich dann auch motiviert, da lieber den Ding. Und ja, ich habe gedacht, ich kriege mein Volontariat auch so und es geht alles auch so. Ich brauche kein Studium abschließen.
1: Ja klar, ich habe damals auch nirgendwo ein Zeugnis vorzeigen müssen. Die Redaktionen haben, auch dann beim öffentlich-rechtlichen Rundfunk, wo ich Nachrichten gemacht habe, haben einfach einen Test gemacht. Kann der das, was wir hier machen müssen? Genau. Weil beim MDR habe ich so 100 Meldungen ausgedruckt bekommen. Die haben gesagt, halbe Stunde Zeit, dann machen wir eine Nachrichtensendung von 5 Nachrichten. Mhm. Und wenn das okay ist, bist du morgen im Dienstplan. Und so war es dann auch. Ne? Genau. Weißt du noch, was damals bei der Mainpost für dich guter Journalismus war?
3: Also ich kam eigentlich völlig ahnungslos da rein. Ich hatte bis dato ein bisschen Erfahrung in der Schülerzeitung und oder in der Abi-Zeitung und davor eben für so ein regionales Fußballblatt. Und da habe ich mir so Kickerberichte geschrieben, also mehr die Spielszenen geschildert, was dann natürlich bei der Mainpost überhaupt nicht gut ankam. Wir brauchen Geschichten. Und dann habe ich erstmal geguckt, wieso Geschichten, was wollt ihr von mir? Und das musste ich alles erst mal lernen. Und wie gesagt, ich bin da voll reingewachsen. Und das war nie irgendwie der Entschluss, Journalist zu werden. Der nach 3-4 Jahren war er plötzlich da. Und jetzt habe ich gesagt, dann habe ich mich voll drauf konzentriert und habe die Uni danach komplett schleifen lassen.
1: Hm. Welche Recherche, welche Geschichte aus dieser Zeit in Würzburg müsste ich lesen, wenn ich den Lokalreporter Henning Rosenbusch von seiner besten Seite kennenlernen wollte?
3: Ja, es ist meine letzte Geschichte, mit der ich da eigentlich dann auch, auf die war ich auch besonders stolz. Mhm. Müsste ich vielleicht kurz erzählen. Ja. Also ich habe eben an der Uni, ich war da nie glücklich. Ja, ich habe immer mir erhofft, ich komme jetzt aus der Schule raus, jetzt werde ich nicht mehr in diese Schablonen gepresst. Jetzt kann ich mir ein bisschen was aussuchen sozusagen.
1: Immerhin ging das ja damals noch. Es ist ja noch die Vor-Bologna-Zeit, wo du dich ja ausprobieren konntest, wo du zig verschiedene Sachen probieren kannst und nicht in so einer Schablone drin bist wie die heutigen Bachelor-Master-Studenten, die ja
3: es gar wurde nicht mehr noch schlimmer.
1: Es wurde noch schlimmer, ja.
3: Genau, aber das war genau meine Zeit. Also die Bachelor-Master-Umstellung war meins und ich bin dann auch zum Schluss in so ein Studium dann reingekommen. Aber es war vorher schon, also Entschuldigung, das war nicht das, was ich mir vorgestellt habe, unter freiem Lernen, Universalis, was weiß ich, so nicht. Und also bei Jura war es zum Beispiel auch so, ich hätte, weil wie gesagt, das Strafrecht hat mir durchaus Spaß gemacht und das hätte ich mir vorstellen können, aber ich hätte erstmal ein erstes und zweites Staatsexamen, wie fast jeder andere auch machen müssen, mit ganz viel BGB und Örecht. Und keinerlei Spezialisierung, gut, kann man jetzt sagen, bei Jura ist es so, aber wenn ich mir jetzt so im Großen und Ganzen angucke, was mich damals interessiert hätte, die beste Veranstaltung, die ich hatte, die war ein Sitzschein, also wo man Schein dafür bekommt, dass man sich das anhört, beim Herausgeber der Mainpost, ja, der hieß Brandstetter. Und das war übrigens auch ein außerordentlicher Professor, weil er eben durfte nicht Professor sein in Deutschland, weil er eben nur ein österreichisches Abitur hatte, der Herr Brandstetter. Und da habe ich am meisten übers Leben und über den Journalismus gelernt, weil er hat uns viel über investigativen Journalismus erzählt und wie man da arbeitet. Und da hat man aber auch viel über die Menschen. Und
1: Aber du musst auch gut sein, wenn es nur Sitzscheine gibt, weil die Leute ja sonst nicht wiederkommen, wenn du eine, Woche es verkackst.
3: Ich war voll da. Ich habe nicht eine Stunde gefehlt, obwohl ich gewusst habe, es bringt mir gar nichts. Ja, das steht ja nicht mal in irgendeinem Zeugnis. Das kannst du vielleicht noch zusätzlich einreichen.
1: So war meine erste Vorlesung. Ich habe jede Woche Angst gehabt, dass die Leute nächste Woche weg sind, wenn ich zu langweilig bin, irgendwie Zeug erzähle, was sie nicht brauchen können. Mhm. Also war schon wichtig, dass du das Publikum bedienst, anders als nachher in diesen Bologna-Studiengängen, wo die da einfach sitzen, weil sie am Ende eine Prüfung machen müssen. Mhm. Also der Notenzwang führt dann zur Anwesenheit, aber das macht ja keinen Spaß. Ja. Aber du warst bei der Geschichte, deiner letzten Geschichte für die Mainpost, die auch im Unikontext offenbar spielt.
3: Ja, ich habe da eben viele Missstände gesehen, ja, und ich habe auch gesehen, warum ich in der Schule kam ich mit vielen Lehrern sehr gut klar und hatte dann auch gute Noten. Aber mit genauso vielen kam ich nicht gut klar und hatte eher schlechte Noten und war gelangweilt. Und ich wollte wissen und habe schon gemerkt, das hat mit der Motivation vom Lehrer zu tun und ob der da auch was interessant für mich machen will und wie er das mir verkauft. Und ich wollte schon mal wissen, warum es sind 50% meiner Lehrer ist durchaus geeignet und 50% machen Dienst nach Vorschrift. Mhm. Und die Frage habe ich an der Uni beantwortet bekommen in aller Ausführlichkeit. Und dann habe ich natürlich noch mehr gesehen. Also zum Beispiel hatten wir ein Englischseminar. Das ist was, wo eigentlich Referate gehalten werden sollen, wo auch mal Kommunikation stattfinden soll. Und Englisch ist ja auch eine Sprache, die du dann als Lehrer vor deinen Schülern sprechen können musst. Und da saßen bei uns 300 Leute und mit auf den Treppen. Und ja, und das war dann das eine. Und das andere natürlich die Praxis, dass es eben total praxisfremd ist. Und das war so mein Eindruck und mit diesem Eindruck bin ich zum zuständigen Uni-Vizepräsidenten gegangen, der eben gerade mit dieser

0: 30, ja.
1: Klar, da hat man die Welt noch vor sich und hat noch nicht diese negative Erfahrung gemacht, dass man mit solchen Recherchen an Mauern stoßen kann.
0: Nee, also überhaupt nicht. Wie gesagt, ich hatte bis dahin eine investigative Geschichte gemacht. Ich habe einen hauptamtlichen Ruderlehrer, der da irgendwie falsch abgerechnet hat. Das habe ich recherchieren dürfen. Und das war jetzt auch nichts Besonderes. Wie gesagt, was ist so ein Interview? Man schreibt auf, was, also gut, man muss ein bisschen was rauslocken und so weiter. Ja, aber das war der Uni-Vizepräsident, nicht irgendjemand. Und der war zuständig. Und deswegen dachte ich in dem Moment, was kann da eigentlich schiefgehen? Aber da
1: ist schiefgegangen, ist gedruckt worden?
0: Nach schwerem Kampf. Ich erzähle es nicht ganz ausführlich. Also es ist... die Seite war schon drin, wurde dann erst wieder rausgenommen. Er musste gegenlesen, obwohl das alles schon abgeklärt war mit ihm. Aber dank seiner Hilfe. Ich glaube, ich hätte das nicht in die Zeitung gebracht. Aber da er dann angerufen hat und gesagt hat, ihr schickt mir dann einen Journalisten und der macht was mit mir. Und was ist jetzt? Und dann war es drin und ich war draußen.
1: Das war dann dein Ende bei der Mainpost. Aber du hast ja dann weitergemacht beim Neuen Tag in Coburg.
0: Neue Presse.
1: Neue Presse in Coburg, ja. Ich sag, diese fränkischen Zeitungen. Neue Presse in Coburg. Ja. Da hast du dann ja weitergemacht, trotz alledem.
0: Nicht sofort.
1: Nicht sofort, okay.
0: Das war so, man spricht ja immer von diesen Aufwachmomenten, ja, und das war so meiner. Also damit hatte ich nicht gerechnet. Ich habe im Nachhinein rausbekommen, dass es da wohl Anrufe aus München gab, also Bayern, ne, Kultusministerium München, sowohl bei der Uni als auch bei der Mainpost und also wie das damals gelaufen ist und wie eiskalt ich da auch absolviert wurde unter fadenscheinigen Gründen dann da auch noch und ich bin da in ein Loch gefallen und dann habe ich mich ein bisschen berabbelt nach 2-3 Wochen und dann habe ich Bücher gelesen, ganz viele, die Bücher, wo man früher vielleicht auch um Bogen rumgemacht hat, wenn man sich gesagt hat, das ist ja alles nicht so, das hat man in der Schule gelernt und das kann ja gar nicht sein.
1: Hat dich aber nicht davon abgehalten, es nochmal im Journalismus zu versuchen?
0: Ich wusste ehrlich gesagt nicht weiter. Ja, ich war da jetzt Anfang 30, konnte eigentlich gut, ich konnte fotografieren, das wusste ich. Und das journalistische Fotografieren hat mir auch gerade sehr viel Spaß gemacht, weil es sehr vielseitig war. Ja, also sonst musst du dich als Fotograf spezialisieren, machst nur noch Hochzeiten oder irgend sowas. Ja, und also mein Weg war da irgendwie okay. Ich wusste, die Redakteure mögen mich gerade deshalb, weil ich Bilder und Text liefern kann, ja. Und meine Bilder schön und Texte waren eh auf dem absteigenden Ast. Also Bilder waren gerade total angesagt zu dem Zeitpunkt, weil man eben gemerkt haben soll, dass eben Bilder so wichtig sind und so weiter. Und deswegen kam ich eben dann, ja, ich kam zurück nach Coburg. Mein Vater hat mich da abgeholt, weil ich da sonst auch versumpft wäre in meinen Büchern in Würzburg. Und dann habe ich mir, ich muss irgendwie ein bisschen wieder Geld verdienen. Und dann bin ich erstmal, ohne dass ich mir jetzt gesagt habe, auch ich bleibe da jetzt für ewig, bin ich dann zur Lokalzeitung und ja, hab dann erstmal nur Sport, Events, Konzerte und so weiter.
1: Klar, es ist die Zeit, wo die Drucktechnik sich verändert, wo es einfach günstiger geht, schöne bebilderte Zeitungen zu machen, wo das alles bunt wird und so.
0: Genau,
1: und
0: mehr auf diese Zeit.
1: Ja, da ist man natürlich als Fotograf, das ist auch noch die Zeit, bevor jeder das Smartphone in der Tasche hat und permanent Fotos machen kann, wo man also den Profi noch zu brauchen glaubt. Oder man braucht ihn. Ne? Heute ist ja oft so, dass man nicht mehr glaubt, ihn zu brauchen und dann oft...
0: Also sie haben sich mich geleistet bis zum Schluss, aber wir waren eher eine Ausnahme. Also wir haben sogar zwei Fotografen gehabt in Coburg, die es konnten, ja. Aber das ist eher die Ausnahme. Wobei ich habe jetzt die letzten 5 Jahre Entwicklung nicht mehr so mitbekommen, aber für Sport und alles, was sich bewegt und ach, jetzt mal die besonderen Bilder, emotional soll ja heutzutage alles sein, brauchst du schon einen Fotografen und einen Spiegelreflex. Das geht noch nicht mit dem Handy. Ja,
1: wenn das Tor fällt oder der Korb, dann braucht man jemanden, der es kann. Hast du je überlegt, was anderes zu machen in dieser Zeit, 10er Jahre?
0: Ich habe vieles anderes auch nebenbei gemacht. Ich war ja dann freier. Ich habe zwar das Angebot, dann irgendwann nach Kap fest in der Redaktion zu arbeiten, aber da ich eben diese Freiheit hatte und auch genossen habe, habe ich mittlerweile auch PR-Jobs gehabt mit Tagessatzbezahlung. Das war natürlich sehr viel, obwohl ich ganz gut bezahlt war, noch nach der Medienkrise als Journalist waren es natürlich Tagessätze, die habe ich mitgenommen.
1: Ja. Das muss man vielleicht erklären, für die den Beruf nicht so gut kennen. Man

0: in der Presse immer noch Zeilenhonorare bekommen, die in den 90ern festgelegt worden waren und nicht erhöht wurden. Man hat Bilderhonorare bekommen, die so waren wie in den 90ern, während man als Fotograf mit einem guten Tagessatz eine hohe dreistellige oder eine kleine vierstellige Summe bekommen kann, da man von Wirtschaftsauftraggebern bezahlt wird. Also machen das viele Freiberufler so, dass sie sich ein Standbein in der Wirtschaft suchen, um ihr Hobby oder ihre Leidenschaft, ihre Berufung, Journalismus leben zu können.
1: So ist es, so war es bei mir. Ja. Ich habe auch später wieder politische Geschichten gemacht. Die Neue Presse, möchte ich mal sagen, die haben auch zu mir gestanden, auch während der Corona-Zeit. Die haben sogar eine ganze Seite aus Schweden dann abgedruckt. Ich bin ja dann nach einem halben Jahr Corona nach Schweden, um von dort zu berichten. Und die haben auch meine erste Schweden-Seite gedruckt im Oktober 2020 in sogar jetzt nicht nur die Neue Presse, sondern Verlagsbeit. Das war dann Südthüringen und Hof noch dazu, wo das Bayreuth, wo das noch gelaufen ist. Und gab natürlich nur Ärger in Coburg, weil da war ich noch schon als Schwurbler verschrien. Da hatte ich schon meinen Stempel, weil ich habe sofort meinen Mund aufgemacht, war im März schon kritisch. Ja.
0: Ja, danach wollte ich gerade fragen. 20 war dann alles anders. Mhm. Hast du dein altes Leben freiwillig verlassen oder bist du gegangen worden? Das klingt ja jetzt eher so, als ob der Verlag zumindest Interesse hatte, dich noch länger da zu behalten.
1: Also ich denke, der Verlag hätte mich behalten. Ich hätte aber nicht kritisch sein dürfen. Nicht so, wie ich gerne hätte. Ja, ich durfte kritisch sein. Ich habe auch die Corona-Demos geschrieben am Anfang und die haben da nichts verändert und haben mich da trotzdem hingeschickt, obwohl das Framing schon lief. Ja, und wir hatten da zwei Corona-Demos am Anfang, AfD und die meditiert haben am Anfang, die Meditation. Und wie gesagt, ich denke, da ist ja auch mein Geld weitergelaufen, ja, die haben mich weiter beschäftigt, die mussten ja ihre Zeitung füllen nach während Corona, aber alles andere ist mir halt weggebrochen. Und in der Stadt hat sich halt dann, weil ich auch auf öffentlich in sozialen Netzwerken, ich war damals nur auf Facebook, sonst hatte ich nirgendwo was und da habe ich mich aber deutlich positioniert und dann ging es natürlich sofort los, dass Leute, mit denen ich seit 10 Jahren zusammengearbeitet habe, Stadträte etc., mich Nazi-Flüsterer, Corona-Leugner.
0: Nazi-Flüsterer, das habe ich noch nie gehört.
1: Nazi-Flüsterer, weil ich natürlich, die AfD war mittlerweile gegen die Lockdowns und da ich die Kontaktschuld war dann der Nazi-Flüsterer. Ich habe das geflüstert, was die Nazis machen.
0: Das ist wie der Pferdeflüsterer, der die Nazis versteht und ihnen vielleicht sogar Argumente via Zeitung liefert. Ja, heute hast du mehr als 100.000 Follower auf X, 73.000 auf Telegram, 35.000 auf Facebook. Was bietest du den Leuten, was sie woanders nicht finden können?
1: Also sie können alles woanders finden. Also größtenteils. Ich schreibe schon auch immer mal meine eigenen Gedanken, aber ich habe einfach das gemacht am Ende, was gebraucht wird. Zu Beginn habe ich erstmal Schweden recherchiert und wollte verstehen, warum kam es in Schweden zu diesem Sonderweg. Kann ich bis heute nicht hundertprozentig beantworten, die Frage. Ich war immer so ein bisschen Autodidakt gewesen, deswegen ist mir das nicht sehr schwer gefallen. Und das musst du ja auch sein als Journalist, du musst dich ja in viele Themen einarbeiten. Und dann habe ich mich mit Epidemiologie beschäftigt, mit Virologie. Und als ich dann irgendwann da so fest war, dass ich da irgendwie überall mitreden konnte, also zumindest habe ich das eingebildet, habe ich halt geguckt, was braucht es jetzt noch? Ja, das war irgendwann Anfang 21 und ich habe Bedarf gesehen, dass es irgendwo einen Einstieg braucht. Also nicht jemand, der jetzt die harten Dinger postet von Apolut oder damals noch KenFM oder wo halt die roten Leuchten bei den üblichen Tagesschau-Guckern sofort angehen und die dann sofort ausmachen und sagen, oh Gott, das ist ja der ganz schlimme Antisemit und was weiß ich, was man ihn alles genannt hat. Ich wollte eben die Fundstücke aus den Leitmedien und so weiter, wo ja öfter mal doch ein kritischer Artikel zu finden war. Und ich wollte vor allem das Ausland beobachten, was die so machen und das dann den Leuten liefern. Und das Am Anfang war ich natürlich auch der Schweden-Korrespondent für viele. Da habe ich auch dauerhaft immer weiter berichtet und habe auch also mal die Videos gepostet, dass da irgendwie alles normal ist und so weiter. Das hat mir auch natürlich Follower gebracht. Aber ich muss sagen, während der Corona-Zeit hatte ich gar nicht so viele, ja, weil da war noch viel Berührungsängste, Kontaktschuld.
0: Okay, ja.
1: Aber jetzt im Nachhinein ist es immer mehr geworden, weil ja so ein bisschen haben wir ja recht behalten, wir Schwurbler, wenn ich gleich ganz recht
0: behalten. Ja, zumal du das Corona-Thema ja weitermachst mit so Hashtags wie richtig erinnern. Mhm. Also indem du einfach immer wieder aufploppen lässt, was war vor 6 Jahren, was war vor 5 Jahren, was hat der da mal gesagt, der plötzlich bei einem ganz anderen Thema wieder auftaucht, um die Leute einzuordnen. Das vergisst man ja. Als normaler Medienkonsument hast du das ja nicht auf dem Schirm. Was hat denn der an dem Tag gesagt? Du scheinst ja ein riesiges Archiv zu haben oder zumindest einen Rechercheweg, wo du schnell die Sachen finden kannst, dass du das immer wieder aufploppen lässt.
1: Ja, also gibt ja diesen, ich weiß gar nicht, wer es gesagt hat, aber die beste Waffe des Journalisten ist das Archiv. Mhm. Diesen Spruch gibt's ja. Und es war auch was ich gemacht habe auf X, vor allem, weil das auch schon ein guter Multiplikator ist. Da folgen mir auch ein paar wichtigere Leute von Abgeordneten über internationale Professoren und so weiter. Und dort habe ich auch versucht, sofort, wenn irgendwie Narrative geschaffen werden, wie jetzt zum Beispiel Pandemie der Ungeimpften, ja, das war mir sofort klar, weil das hatte der Biden irgendwie sofort gesagt, dass das das neue Ding wird, irgendwie im Sommer.
0: Sommer 21, was dann bei uns im Herbst ankam.
1: Genau, genau. Und das habe ich auch angekündigt. Da habe ich gesagt, Biden, das ist bald dieses neue Narrativ, ja, und dort halt versuchen, gleich irgendwie dagegen zu arbeiten, weil das festigt sich ja und du kennst dich aus mit dem Thema als Kommunikationswissenschaftler, die Wiederholung, was die bei den Menschen anrichtet. Und da habe ich eben überall so versucht, irgendwie dagegen, und irgendwie kamen dann diese Follower. Warum, musst du die fragen?
0: Du sagst ja, du hast das gemacht, was gebraucht wurde. Das ändert sich ja immer auch ein bisschen. Bist du da also immer im Beobachten und guckst, dieser Post hat jetzt eine 6-stellige Reichweite, soll ich lieber in die Richtung weitergehen? Nein. Oder hast du ein Programm, was du einfach abarbeitest, wo du sagst, die Sachen mache ich, egal ob die jetzt 5.000 oder 100.000 Views bekommen?
1: Nein, an dem Punkt muss ich mich ganz sehr bei den Leuten bedanken, die das ermöglichen, was ich mache. Ich mache frei nach dem, was ich denke, was gerade wichtig ist. Wenn ich denke, dass ich jetzt News kritisieren muss, weil es einen total einseitigen Artikel über Iran, dann mache ich das, aber ich mache nie nach Plan. Ja, und ich habe jetzt auch, weil ich am Anfang sehr, sehr viel gemacht habe, also zu viel auch, was nicht gut für mich war. Also am Anfang habe ich, was weiß ich, die ersten 3 Jahre habe ich, also solange Corona zumindest akut war, habe ich nichts anderes gemacht als arbeiten, ja, von früh bis spät. Und das hat sich jetzt so ein bisschen, habe ich das hingekriegt, dass ich versuche, in den Zeiten, wo jetzt kein Iran-Krieg anfängt, wo nicht jetzt irgendwie gerade wichtig ist, dass und ein großes Interesse ist, dass ich dann auch so meine Pausen schaffe, ja, und aber ansonsten bin ich total frei und ich gucke auch nicht großartig drauf, ob das jetzt, klar, ich manchmal sehe ich's und dann freue ich mich, wenn was gut läuft, natürlich, aber ich deswegen bleibe ich nicht beim Thema oder irgendwas, das interessiert mich nicht.
0: Ich habe jetzt ein bisschen die Sachen angeschaut und war doch erstaunt über das Pensum, was du da abreißt. Das geht ja irgendwie so morgens bei mir noch fast vorm Aufstehen los und abends um 10 gibt es auch noch manchmal Posts. Gibt es halt schon durch am Tag. Denk mal, okay, jetzt ist Henning vielleicht 2 Stunden spazieren gegangen oder genießt die Sonne. Aber sonst ist das doch fast ein durchgehender Dienst, den du da leistest.
1: Ja, also die meiste Zeit war es so. Ich habe jetzt auch mal ein paar Wochen mal gehabt, wo es mal ein wenig weniger war, wo ich mir. Aber wie gesagt, ich habe das auch gebraucht. Ich muss sagen, diese ganze Corona-Zeit, die hat schon gezehrt. Ja, also mir ging es gut in Coburg. Ich habe da nicht viel arbeiten müssen, habe trotzdem gut, kam gut mit meinem Geld aus, war beliebt, war der Star-Fotograf, der halt in Coburg, ne, in dem kleinen.
0: Ja, aber man kommt hin und man kennt dich. Das ist ja schon was eigentlich unbezahlbar ist.
1: Ja, jeder. Also ich war da vor Corona schon sehr bekannt, weil du halt immer als Fotograf in der ersten Reihe rumgurkst und den Leuten im Sichtfeld stehst und so weiter. Ja.
0: Ja. Ich habe ja vorhin schon mit Blick auf Coburg und Würzburg versucht zu fragen, was für dich guter Journalismus ist. Wir können es ja mal umdrehen. Woran erkenne ich als Mediennutzer, als jemand, der Henning Rosenbusch folgt, das ist Qualität, dem kann ich glauben? Und da sollte ich lieber vorsichtig sein. Gibt es irgendwie Kriterien, wo du sagst, das muss ich auch als der, der die Posts produziert, erkennbar machen, damit die Leute da einen Kompass haben und wissen, dass sie bei mir schon nicht hinters Licht geführt werden?
1: Ich denke, sowas baut sich nur über gewisse Zeiträume auf. Mhm. Und bei mir ist es also auch so. Ich habe jetzt ein paar Leute, wo ich jetzt schon über Jahre beobachte, was ich jetzt eben mache. Und da normalerweise überprüfe ich immer noch alles. Ja, aber manchmal gibt es Leute, wenn ich jetzt mal irgendwie unterwegs bin und dann schreiben die was und dann kann es sein, dass ich das mal nicht mehr überprüfe. Ja. Aber das empfehle ich eben jedem. Überprüft die Leute. Mhm. Und aber sobald sie euch irgendwie mal nicht so informieren, wie es sein soll. Also ich meine halt, dass Vollständigkeit wichtig ist. Gerade heute wird ja viel durch Weglassen gelogen. Ja. Und ich kann natürlich den Krieg im Iran irgendwie gutheißen, kann diese Meinung haben als Journalist, kann das auch heutzutage, wo ja dieser Meinungsjournalismus nicht mehr so von der Nachricht getrennt ist, kann das auch in einer Reportage irgendwie verarbeiten. Aber ich darf dann halt nicht alles weglassen, was gegen meine Argumentation spricht. Ja, und das meine ich eben. Also versuchen, umfassend zu informieren und nicht nur das, was jetzt eben nach eigenem Gusto den Leser irgendwie weiterbringt. Das ist es nicht. Also man muss auch mal was posten, was einem nicht gefällt, ja, und was besprechen.
0: Naja, nee, weil du vorhin gesagt hast, wiederholen ist die Mutter der Propaganda, weglassen ist mindestens genauso wichtig. Wahrscheinlich der Vater dann, ne?
1: Ja, genau.
0: Indem ich einfach Sachen nicht berichte, erzeuge ich auch ein bestimmtes Bild. Hast du irgendwelche Lieblingsquellen, wo du sagst, da schaue ich morgens als erstes und abends als letztes? Wenn da was ist, muss ich es auf jeden Fall machen?
1: Also Multipolar hat eine tolle Arbeit gemacht. Mhm. Das ist aber auch wieder, du weißt, wir haben zig Zielgruppen. Ja? Deswegen bin ich irgendwo auch jetzt nicht der, der sagt, wir müssen uns alle zusammentun, wir müssen alles Gleiche machen. Multipolar macht halt ausführliche, lange Texte, gut recherchiert, macht ein bisschen höheres Deutsch. Das ist nicht für jeden was.
0: Ja? Es ist auch weniger, die machen einen Text pro Woche, manchmal zwei.
1: Genau.
0: Das ist dann schon viel, wenn zwei Texte
1: pro Woche. Aber wenn bei denen was kam, dann habe ich das meistens gelesen zum Beispiel. Aber es ist nur so ein Beispiel. Es gibt viele englische Quellen auch, wo man durchaus, wie heißt sie? Das fällt mir natürlich nicht ein. Die Whitney Webb zum Beispiel, ich mir doch jetzt auch regelmäßig reinziehe.
0: Die hat diese Bücher zu den Epstein-Sachen gemacht, schon relativ früh, bevor das ein großer Skandal in den Leitmedien wurde.
1: Vor allem auch der Buchtitel One Nation Under Blackmail ist schon sehr, also eine Nation unter Erpressung ist auch, zeigt schon, wo die Reise hingeht, was sie so recherchiert und die macht gute Arbeit. Also die ist fast zu ausführlich mit zu vielen Quellen. Da kommt mal
0: was. Wenn wir Werbung für die deutsche Variante machen wollen, die ist bei Ethica Media erschienen, das machen die Schönings, das sind so zwei dicke Bücher, die liegen bei mir immer noch da und sollten eigentlich studiert werden. Wie gehst du mit Kommentaren um? Schaust du das regelmäßig durch? Reagierst du da oder lässt du es laufen?
1: Mal so, mal so. Ich kann nicht mehr alles lesen. Das ist auf den verschiedenen Plattformen, da wird ja überall kommentiert. Ich habe auch für Telegram ein paar Ehrenamtliche, die da mir helfen, da ein bisschen, weil da musst du mal ein bisschen moderieren, bis weil du mitverantwortlich bist als Gruppeninhaber, was da die Leute schreiben. Und natürlich, ich brauche Feedback. Ja, also ich will ja auch wissen, und dann gibt es natürlich gute Kritik, die dich weiterbringt. Und dann gibt es eher weniger zielgerichtete Kritik. Also waren ja früher die Corona-Leugner und Schwurbler. Und das kriegt man natürlich auch heute noch. Ich habe ja nicht unbedingt immer die Meinung der Regierung. Jetzt hatte ich das erste Mal, glaube ich, seit 5 Jahren die Meinung der Regierung.
0: Bei welchem Fall?
1: Dass wir keine Schiffe in die Straße von Hormuz schicken.
0: Okay, naja, ihr nähert euch an. Viele junge Leute träumen ja davon, Influencer zu werden. Ich weiß, bei dem letzten Jahrgang, den ich erlebt habe, frisch Bachelor-Jahrgang, waren das über 50% von denen, die da Kommunikationswissenschaft studieren wollten in München, die Influencer werden wollten. Entweder Mode bei den Mädels oder bei den Jungs, Sport, Politik, was auch immer. Ne? Was sollten diese Jungs und Mädels wissen, bevor sie sich auf den Weg machen? Weil ich hätte wahrscheinlich vorher fragen müssen, ob du dich überhaupt selbst als Influencer siehst, ob Influencer der neue Journalist ist. Jemand, der ohne die Sicherheit eines großen Medienkonzerns im Rücken arbeitet, was ja immer auch Einschränkung sein kann, darüber haben wir geredet, aber du hättest ja immerhin dann Anwälte, die sich für dich in die Bresche werfen würden. Du hättest einen Konzern, der da irgendwie ja ganz anders dasteht, als du als einzelner Henning Rosenbusch, der dann schnell nackt ist, wenn da plötzlich Kräfte am Werk sind, die man gar nicht überschauen kann.
1: Ja, ich bin ja da jetzt auch wieder reingerutscht. Ja. Wie gesagt, ich habe später auch wieder ein bisschen Stadtratsberichterstattung und Politik gemacht und bin auch mal wieder jemanden auf den Fuß getreten. Aber
0: in,
1: das ist
0: Coburg.
1: In Coburg, ja. Aber das ist nicht so schlimm ausgegangen wie beim ersten Mal. Was hast du jetzt nochmal gefragt?
0: Was man wissen sollte, bevor man sich auf den Weg macht, Influencer zu werden.
1: Ja, also, das ist ganz schwer zu beantworten für mich, weil das, wie gesagt, ich bin da wieder reingerutscht. Ja. Und ich glaube, es ist auch was ganz anderes, ob du jetzt politischer Influencer bist. Und das bin ich, weiß ich nicht. Das ist ja trotzdem Journalistenjob, öfter mal auch seine Meinung. Was ich mache, ist eigentlich typisch Journalismus. Ja, es ist halt eher dieser Newsdesk-Job, wie es dann so schön heißt. Ja, da werden ja auch die Nachrichten ausgesucht, nur mache ich es halt nicht wie die, dass ich mir nur die dpa-Seite, die irgendwie vorproduziert ist.
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3: 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Shell-Chef Wael Zawan sagt, weltweit fehlen 1,2 Milliarden Barrel Öl. Das entspricht 12 ganzen Tagen des weltweiten Verbrauchs, die aufgrund des Iran-Kriegs verloren gegangen sind. Über 10% der weltweiten Rohölproduktion sind ausgefallen und das Defizit vergrößert sich von Tag zu Tag. Die Lagerbestände stürzten auf den niedrigsten Stand seit 2003 ab. Eine Wiederherstellung des Gleichgewichts könnte fast ein Jahr, wenn nicht sogar länger, dauern. Dies ist der größte Versorgungsschock in der Geschichte des Ölmarktes, sagte der Shell-Chef. Nach Ansicht der SPD-Legende Klaus von Donani hat Deutschland ein starkes Interesse, dass der Ukraine-Krieg zum Ende kommt. Wenn Selenskyj das nicht machen könne, solle Berlin über die Köpfe der Ukrainer hinweg diesen Frieden organisieren. Ein Land, das seinen Krieg nicht selbst finanzieren könne, könne nicht alleine bestimmen, wann Frieden zu schließen sei, sagte Donani. Die Europäische Zentralbank hat zum ersten Mal seit fast 3 Jahren die Zinsen wieder angehoben. Der wichtige Einlagenzins steigt um 0,25 Prozentpunkte auf 2,25%. Grund ist angeblich der Ölpreisschock durch den Krieg im Iran, der die Inflation im Euroraum stark antreibt. Für Sparer ist die Entscheidung positiv. Festgeld- und Tagesgeldzinsen werden weiter steigen. Teilweise werden schon bis zu 4% für Neukunden angeboten. Gleichzeitig belasten die höheren Zinsen aber Kredite für Unternehmen und Privatleute und machen die ohnehin schwache Konjunktur noch schwieriger. 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
1: Was ich mache, ist eigentlich typisch Journalismus. Ja, es ist halt eher dieser Newsdesk-Job, wie es dann so schön heißt. Ja, da werden ja auch die Nachrichten ausgesucht. Nur mache ich es halt nicht wie die, dass ich mir nur die dpa-Seite, die irgendwie vorproduziert ist, angucke und es dann nachmache. Weil deswegen haben wir ja die Tageszeitungen, die alle gleich aussehen. Sondern ich habe halt, ja, ich habe schon meine Dinger, die ich dann abarbeite, wo ich gucke, wo könnte was passiert sein. Ist das jetzt ein Thema, wo ich tiefer recherchiere und so weiter. Und diese Freiheit, die hätte ich nirgends. Also wenn ich jetzt wieder ich habe Angebote auch, klar, mit den Followern werde ich natürlich interessant, ohne dass ich jetzt besonders toll bin, ja, aber die Follower machen mich interessant und ich hatte Angebote. Und ich wollte mich aber nicht mehr einfangen lassen, weil ich genau weiß, dann wird mir ein Auftrag gegeben, ich muss das und das jetzt machen, das und das recherchieren und dann kann ich nichts anderes machen, ja. Ob mir das dann gefällt oder nicht, spielt keine Rolle. Ich muss, wenn ich wieder irgendwo für eine Zeitung arbeite, da gibt es jetzt ein paar interessante Projekte in Deutschland, wo ich mir doch durchaus überlegt habe, das zu machen. Oh, aber im Moment will ich mich nicht.
0: Wahrscheinlich zum Beispiel eine Ostdeutsche Allgemeine Zeitung von Holger Friedrich ins Leben gerufen. So im Februar irgendwann ging das los.
1: Berliner Zeitung, auch aus dem gleichen Haus. Oder auch alternative Medien, wo ich natürlich in Deutschland vor Ort auch besser recherchieren kann. Und natürlich, wenn ich irgendwie, du weißt, wenn du als Michael Mein eine Presseanfrage stellst, ist das eher blöd. Ja, wenn du da das große Medienhaus dahinter stehen hast, dann antworten die auch mal.
0: Ja, das war meine große Journalistenbefragung in den Nullerjahren, die handelte genau davon. Wenn der Spiegel-Journalist irgendwo anruft, dann ist er als Spiegel interessant, sobald er sich dann selbstständig macht. Ist ja völlig irrelevant, wobei wir ja da auch diesen Trend haben, der genau in diese Richtung geht. Den gibt es ja nicht nur bei den neuen Medien, bei Leuten wie dir, sondern den gibt es ja auch bei den Konzernen, dass da Leute rausgehen. Was ich, Robin Alexander bei der Welt geht raus, macht dann seinen eigenen Podcast. Paul Ronsheimer bei der Bild geht raus, macht seine eigenen Sachen. Also da erleben wir genau den gleichen Trend, dass die Medienkonzerne auf Menschen als Marken setzen, um darüber dann andere Menschen wiederum zu gewinnen, weil man weiß, dass der Mensch am ehesten anderen Menschen vertraut, mit denen er dann gute Erfahrungen gemacht hat, so wie du es geschildert hast. Der Nachteil scheint mir dann, wenn ich jetzt noch jung wäre, dass du halt nicht arbeitsteilig arbeiten kannst, dass du immer selbstverantwortlich bist. Du kannst halt nicht mal 5 Leute losschicken, 5 Volontäre oder Praktikanten oder Mitredakteure, die dann für dich recherchieren, die dir mal einen Urlaub erlauben, dass du mal 6 Wochen gar nichts machen brauchst. Du bist als Inhaber der Kanäle halt immer alleine da, ne? Und stehst voll an der Front. Ne?
1: Den Urlaub habe ich mir schon 2 Mal rausgenommen und habe nichts gepostet, auch aus gesundheitlichen Gründen. Das muss dann auch mal sein. Es ist ein, in diesem Dreck zu wühlen, was es letzten Endes seit 5 Jahren ist. Ja, also ich bin ja eigentlich bin ich ein Dissident geworden, ja, und ein journalistischer Dissident, würde ich sagen, der so viele Missstände sieht und aufdecken will. Und dann kann man ja jetzt noch, wenn es immer Krieg gibt, das ist nicht besonders gut für meine Laune, oder da gab es ja viel in den letzten Jahren, oder Corona natürlich, ja, obwohl ich da in Schweden war, aber ich bin, glaube ich, schon ein empathischer Mensch und habe durchaus auch mitbekommen, wie es meiner Familie ergeht und so weiter. Und ja, es ist wichtig, da seinen Ausgleich zu schaffen, auf jeden Fall, ja, dass man das hinkriegt. Und ich war auch, um ganz offen zu sein, oder bin immer noch, kann auch sein, dass ich das morgen aufhöre, ja, aber es ist hart für mich am Ende. Auf der einen Seite bin ich super dankbar, weil ich so frei bin wie noch nie, ja, weil ich wirklich mich jeden Tag selber entscheiden kann, auf was ich mich stürze und oder nicht. Aber auf der anderen Seite stürze ich mich meistens auf Sachen, die, ja, also dieser Fotografenjob, da habe ich ein bisschen Theater gemacht und Sport und Konzerte, das war was anderes.
0: Ja, Dissidenten dürfte es ja qua Definition gar nicht geben in einer parlamentarischen Demokratie, wo man dann ja Opposition wäre. Der Begriff schien mir immer reserviert für totalitäre Systeme, für Diktaturen, wo es irgendwie eine absolute Macht gibt, gegen die man dann aufbegehren muss. Du hast ja das selber erwähnt, dass du den ganzen Tag im Dreck wühlst und dass das nicht so einfach ist, dabei sich zu bleiben. Wie schaffst du das? Was gibt dir Kraft?
1: Ja, ich schaffe es noch nicht so ganz. Also ich habe es noch nicht so hundertprozentig hinbekommen. Habe auch unter ein paar Hausaufgaben diesbezüglich. Aber natürlich, ich versuche mehr rauszugehen, meine Pausen zu machen. Mich auch mit was völlig anderem zu beschäftigen. Das ging zum Beispiel am Anfang von Corona nicht. Ja, da habe ich das einfach nicht mehr hinbekommen, mal einen Film zu gucken oder mal ein Buch zu lesen oder irgend sowas. Ging nicht. Hatte sofort irgendwie wieder das Handy trotzdem in der Hand. Selbst wenn ich spazieren gelaufen bin, und habe es gar nicht gemerkt, ja, wie automatisch rausgezogen und plötzlich wieder gescrollt. Also da bin ich keiner, der da den Menschen. Ich sage nur, es ist wichtig, geht in die Natur. Wer es kann, auch ein bisschen meditieren. Das mache ich auch manchmal, ein paar Atemübungen und sowas, wenn das Adrenalin besonders hoch ist. Der Job ist so, wie er gerade ist, schon hart. Ja. Und ich bin froh, dass ich jetzt dass jetzt egal, weg, weiter.
0: Sorry. Was sind für dich persönlich die größten Bedrohungen? Wir haben Sanktionen wie gegen Gbagbo, die von der EU kommen. Wir haben Zensurbestrebungen über den Digital Services Act. Wir haben Kontokündigungen, die es Menschen, die zum Beispiel einem Journalisten wie dir folgen, schwerer machen, ihn mit Spenden oder Schenkungen zu unterstützen. Qualität ist ein Dauerthema, auch in dieser neuen Medienszene. Darüber haben wir zumindest andeutungsweise schon gesprochen. Da gibt es dann auch wieder Portale, die finanziert werden, wo man nicht genau weiß, aus welchen Quellen kommt das. Warum ist das so, dass die jetzt alle auf bestimmte Narrative aufspringen, die ja eigentlich im Mainstream verankert sein sollten und nicht auf der Oppositions- oder Dissidentenseite? Was sind für dich persönlich die größten Bedrohungen?
1: Alles, was du gerade aufgezählt hast. Das ist eben auch was Neues für mich. Ich habe nichts anders gemacht die letzten 5, 6 Jahre. Gut, ich war einseitig natürlich. Ja, also ich will ja das bringen, was andere nicht bringen. Ja, und ich muss jetzt nicht noch mal wiederholen, was der Drosten in 27 Podcasts gesagt hat. Ich war total einseitig. Das ja. Aber ansonsten habe ich meinen Job gemacht die letzten 5, 6 Jahre, wie ich ihn sonst auch gemacht habe. Und da kannst du wahrscheinlich als Wissenschaftler, der sagt Wissenschaftsfreiheit und ich sag Meinungsfreiheit und Pressefreiheit, eigentlich gibt es keinen Grund dafür, dass man uns irgendwie für das, was wir gesagt und getan haben die letzten Jahre, ich habe auch ganz gute Quote, sag ich mal. Ich komme mit Sicherheit besser weg als ARD und ZDF, was Fake News angeht. Ja, wenn ich habe, waren ja auch 30.000 Dinger, die ich irgendwie rausgehauen habe die letzten 5 Jahre. Und ich glaube, bei 3 war es am Ende, wo ich so einen kleinen
0: gute Quote, ja.
1: Ja, genau. Ja, ja. Also ich wusste ja in dem Moment, wo ich jetzt das mache, ja, ich habe die Seiten gewechselt. Ja, ich bin zu den Schwurblern rüber und ich habe natürlich vorher schon KenFM gekannt und alles. Ja, also ich war schon, ich hatte auch, was die Pandemie angeht, wie gesagt, ich war einer der Ersten, oder war halt im März schon sozusagen ja, dagegen den Lockdown und habe da schon die Klappe aufgemacht. Und worauf wollte ich?
0: Auf die Bedrohungen und Ängste, ne?
1: Ja, auf die Bedrohungen und Ängste, ja, genau. Und da habe ich ja, also dieser Entscheid, dann nach Schweden zu gehen, ja, da wusste ich, ich wechsle die Seiten. Aber, und da kannst du ja auch viel drüber sagen, wenn man das aber nochmal alles erfährt. Ja, also man hat ja vorher gesehen, wie sie mit KenFM und so, mit Ken Jebsen umgegangen sind damals noch und oder mit jedem anderen, der da irgendwie einen Ton zu viel gemacht hat. Also das ging ja schon ziemlich rund. Und das von außen zu sehen und zu sagen, okay, das könnte mir jetzt demnächst auch passieren, ist das eine, aber es dann zu erleben, ist noch mal was anderes. Ja, und auch diese Gedanken zu haben, Kontokündigungen und lauter solchen, da ist irgendwas plötzlich da, was dich vielleicht irgendwie über die Schulter schauen lassen könnte. Und das gab es in meinem vorherigen Leben nicht.
0: Nee, man hält es auch nicht für möglich. Es geht ja auch, zumindest meine These, es geht keiner rein in diese neue Medienwelt und sagt, ich mache das, damit mir am Ende Seele gekündigt werden, Konten gekündigt werden, damit ich Stress mit irgendwelchen Behörden kriege, dass ich Gerichtsverfahren halte. Man macht es ja im guten Glauben, dass man richtige und gute Argumente hat. Und die werden die anderen, so sie nur rational sind, schon irgendwann akzeptieren können. Das war zumindest meine Idee im März 20. Ich schreibe darüber, haben die sich jetzt geirrt, klar. Aber die werden meine Texte hatten ja bei Rubicon damals nicht die Riesenreichweite, aber es gibt ja mehrere, die solche Texte schreiben, irgendwann wird sich Rationalität durchsetzen. Das war halt der Irrtum, ne? Dass dann zurückgeschlagen wurde.
1: Ich war im Frühjahr 21, wo ich dann sicher war, so Schweden, jetzt zeige ich es euch. Dann hatte ich die neuen Staaten von der Übersterblichkeit und dann habe ich gedacht, so, und da kam, glaube ich, noch in dem Moment die erste Studie über die Kinder in Deutschland, wie schlecht es denen schon ging, oder mit einem Update, dass irgendwie 33% schon eben Psychosomatiken zeigen, ja, und dann habe ich gesehen, Schweden wunderbar durch 2021 Winter, so, und jetzt habe ich gedacht, so jetzt aber, jetzt sagen sie alle, jetzt hör mal auf mit dem Mist. Ja, ich war auch sehr naiv teilweise.
0: Gut, wir sitzen hier nicht in Schweden, aber trotzdem weit weg von der Heimat. Ist das der Preis, den du zahlen musst, um unabhängiger Journalist sein zu können?
1: Ich weiß es nicht. Ich bin eben jetzt auch da reingerutscht, weil ich eben... die Entscheidung Schweden war keine Flucht vor Corona. Die Entscheidung Schweden war, ich muss irgendwas tun, was Vernünftiges tun. Und ich konnte in Coburg nichts tun, weil wenn ich dort weiter kritisiert hätte, hätte ich, der Verlag hätte zu mir gestanden, aber alles andere, wie gesagt, Theater, das sind dann teilweise Jobs, die ist von Stadtgeld abhängig.
0: Ja.
1: die hätte ich, das wurde mir auch schon durch die Blume gesagt, dass, das wäre nicht weitergegangen. Und da bin ich eben dann im Ausland gewesen und dann 2023 habe ich erst ja letzten Endes die Entscheidung getroffen, nicht mehr nach Deutschland zurückzukommen, weil ich auch, es wäre kein Weg mehr in das alte Leben, wäre nicht mehr möglich gewesen. Und da war ich schon weg, also ich hatte die Wurzeln schon ausgerissen, ja, und deswegen habe ich mich dann entschieden, ja, ich bleibe jetzt erstmal weg, weil ich da diese